0: Packungen 550 Euro fällig werden. In dem Gesetzentwurf heißt es, mit der Einführung der Steuer sollten Anreize geschaffen werden, den Verbrauch von Kunststoffverpackungen zu verringern. Demnach fielen zum Beispiel im Jahr 2023 rund 3 Millionen Tonnen entsprechender Abfall an. Und durch das Gesetz sollen Einnahmen generiert werden. Die Mehreinnahmen für den Bundeshaushalt würden Prognosen zufolge bei knapp 1,5 Milliarden Euro pro Jahr liegen.
1: Kanzler Merz hat die beiden diesjährigen deutschen Nobelpreisträger in der Kategorie Medizin beglückwünscht. Die Auszeichnung zeige, dass deutsche Forschung Spitze sei, schrieb Merz. Peter Hegemann von der Humboldt-Universität in Berlin und Georg Nagel von der Universität Würzburg teilen sich den Nobelpreis mit dem US-amerikanischen Wissenschaftler Karl Deisseroth. Alle drei forschen im Bereich der Optogenetik. Das ist eine Technologie, mit der die Aktivität zum Beispiel von Nervenzellen mit Hilfe von Licht gesteuert werden kann. In Deutschland stellen immer mehr Männer einen Antrag auf Kriegsdienstverweigerung und das, obwohl die Wehrpflicht weiter ausgesetzt ist. In den ersten 8 Monaten des Jahres sind Medienberichten zufolge beim zuständigen Bundesamt bereits mehr als 12.000 Anträge eingegangen. Zum Vergleich, im Gesamtjahr 2025 waren es knapp 3.900. Der britische Bestsellerautor Jeffrey Archer ist tot. Er starb nach Angaben seines Verlages gestern im Alter von 86 Jahren. Aus London, Lisa Maria Röhling.
2: Jeffrey Archer, 1940 in London geboren, war weder in der Schule noch an der Universität mit besonderen Leistungen aufgefallen. Nach dem Studium hatte er zunächst eine politische Karriere verfolgt, bevor er sich der Literatur zuwandte. Mit gerade einmal 29 Jahren zog er für die konservative Partei ins Parlament ein. 5 Jahre später trat er nicht erneut zur Wahl an, weil er wegen einer Fehlinvestition kurz vor dem Bankrott stand. Also begann er Romane zu schreiben und wurde zum Bestsellerautor. Sein bekanntestes Werk Kain und Abel aus dem Jahr 1979 ist bis heute eines der meistverkauften Bücher der Welt.
1: Das Wetter in Deutschland. In der Nacht im Norden viele Wolken und von der Nordsee her Schauer. Sonst ist es trocken und oftmals klar. 16 Grad auf Sylt bis minimal 4 Grad im bayerischen Vogtland. Am Tage im Norden viele Wolken und Schauer. Sonst nach Nebelauflösung viel Sonne. 17 Grad auf Sylt bis 25 Grad am Oberrhein. Es ist gleich 2.03 Uhr.
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4: Geht los auf der A3 Frankfurt Richtung Köln. Zwischen Bad Camberg und Limburg Süd ist nach einem Unfall gesperrt. Die A8 Stuttgart Richtung München. Zwischen Mühlhausen und Hohenstadt gibt es 3 Kilometer Stau. A12 Berlin Richtung Frankfurt Oder. Hier ist zwischen Fürstenwalde West und Briesen wegen einer Nachtbaustelle noch bis 5 Uhr gesperrt. Die A29 Einhorner Heide Richtung Oldenburg ist zwischen Badenburg und Sandkrug wegen Fahrbahnerneuerungsarbeiten bis Mittwoch, also morgen, jeweils zwischen 19 Uhr und 5 Uhr gesperrt. Die Umleitung führt über die U7. Also wir halten nochmal fest, diese Straße hier zwischen Badenburg und Sandkrug, die A29, ist bis 5 Uhr gesperrt und dann auch nochmal morgen Abend zwischen 9 Uhr und 5 Uhr. Die A30 Osnabrück Richtung Bad Oeynhausen. Zwischen Riemsloh und Bruchmühlen ist nach einem Unfall gesperrt. Die Umleitung geht Richtung Bad Oeynhausen über Siedlung Steinbrink und Bruchmühlen. Die A42 Kamp-Lindfort-Dortmund ist zwischen Herne-Krange und Herne-Baukau in beiden Richtungen wegen Bauarbeiten gesperrt bis 5 Uhr noch. Und die A57 Krefeld Richtung Köln ist zwischen Krefeld-Zentrum und Krefeld-Oppum bis Donnerstagmorgen gesperrt. Hier laufen Bauarbeiten. Das war's. Gute Fahrt durch diese Nacht.
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4: Aus dem Studio von NDR Info in Hamburg mit Nikolai Russ. Die Entscheidung der Bundeswehr, die ist gefallen. Der Zuschlag für einen neuen Marinestützpunkt geht nach Emden in Niedersachsen. Es ist der zweite an der Nordsee, der andere bleibt weiterhin in Wilhelmshaven. Gestern hat Bundesverteidigungsminister Boris Pistorius das Projekt vorgestellt und die Verträge unterschrieben. Katharina Seiler.
5: Für Bundesverteidigungsminister Boris Pistorius ist ein weiterer Marinestützpunkt in der Nordsee dringend erforderlich angesichts der aktuellen Bedrohungslage. Aktuell habe die Bundeswehr die kleinste Marine ihrer Geschichte bei gleichzeitig zunehmenden Aufgaben in der Landes- und Bündnisverteidigung. Und das werde so nicht bleiben, sagte Pistorius.
6: Wir haben die Weichen dafür gestellt in allen Bereichen. Die Marine wird aufwachsen. Und das ist, wie gesagt, aufgrund der internationalen Bedrohungslage, gerade mit Blick auf die Ostsee, aber auch vor allem die Nordsee und den Nordatlantik von entscheidender Bedeutung. Denn damit erhöhen wir die Abschreckungsfähigkeit Deutschlands und der NATO. Und für die Systeme, die wir geordert haben und die wir noch ordern werden, brauchen wir nicht nur Liegeplätze und Pierlängen. Wir erhöhen auch deutlich das Marinepersonal in den kommenden Jahren. Und dieses Personal braucht Unterkünfte, Ausbildungsgebäude und Truppenküchen. All das kommt zusammen.
5: Und dafür hat die Marine in den vergangenen Monaten geeignete Hafenflächen an der Nordsee gesucht und in Emden gefunden. Außerhalb der Stadt verfügt die niedersachseneigene Hafengesellschaft über ein mehrere hundert Hektar großes Gelände. Das, direkt an der Ems liegend, sich hervorragend eigne, findet der Inspekteur der Marine, Vizeadmiral Wilhelm Tobias Abri.
7: Die Realisierungspotenziale, die wir hier, die Marine, zusammen mit dem BMVG vorgefunden haben, sind sehr groß. Wir sehen Potenzial für diese Hafeninfrastruktur, wie wir brauchen, einschließlich der dazu erforderlichen Tiefe des Hafens, um eben auch große Einheiten aufnehmen zu können, auch große Einheiten, Fregatten und größer unserer Verbündeten. Ich sehe die Potenziale natürlich auch für die Hafeninfrastruktur kleinerer Einheiten. Das ist deshalb erforderlich, dass wenn wir Einheiten, die wir heute in der Ostsee haben, unter bestimmten Bedingungen im Verteidigungsfall in Nordsee stationieren müssen, hier auch aufnehmen können müssen. Und schließlich geht es darum, dass wir eine logistische Unterstützung hier brauchen.
5: Eine logistische Unterstützung für den Marinehafen in Wilhelmshaven. Außerdem, der Standort in Emden sei Tide-unabhängig und man komme schnell in das Einsatzgebiet in die Nordsee und von da in den Nordatlantik, so der Vizeadmiral. Bis zu 2000 Dienstposten sollen auf dem neuen Stützpunkt in Emden entstehen, auf einer Fläche von bis zu 450 Hektar. Der Verteidigungsminister und der Vizeadmiral wollen, dass der zusätzliche Hafen so schnell wie möglich einsatzbereit ist.
4: Und die Menschen in Emden? Wie finden die das, dass ihre Stadt Marinestandort wird? Gerade auch nachdem das VW-Werk weiter auf der Kippe steht. Und natürlich auch gerade in politisch schwierigen Zeiten. Wir haben nachgefragt.
8: Man denkt darüber nach, was das für Folgen mit sich bringt. Man lebt ja um Präsentierteller dann von der Luft aus gesehen.
9: Ja, die VW-Situation macht natürlich auch für viele meiner Bekannten und Freunde es nicht einfacher, ne? Und deswegen denkt man natürlich schon daran, dass Emden auch eine Alternative braucht.
10: Finde ich gut. Bringt wieder Arbeitsplätze, Wohnungen, alles Mögliche, Infrastruktur.
11: Wir sehen, was mit den Waffen passiert. Die gehen ins Ausland. Wir vergrößern die Kriegsgefahr immer mehr.
12: Angst habe ich insgesamt schon, aber nicht an der Stelle.
13: Wir haben es ja schon mal gehabt, dass die Marine hier war. Ist schon viele Jahre her.
4: Also nicht alle sind hellauf begeistert. Und dennoch, der zweite Marinestützpunkt in Niedersachsen, er kommt. Verteidigungsminister Boris Pistorius hat eine Absichtserklärung unterzeichnet. Warum dieser Schritt so wichtig ist, das hat mein NDR-Kollege Andreas Sperling den Ministerpräsidenten des Landes gefragt, nämlich Olaf Vlies. Ist denn nun alles in trockenen Tüchern oder könnte es trotz Absichtserklärung noch einen Rückzieher geben?
14: Nein, also die Absichtserklärung heißt, wir wissen jetzt, wie wir es machen wollen. Das gibt ja mehrfache Verantwortung. Wir brauchen die Stadt, wir brauchen unseren sozusagen Grundlage auf der Naturschutzebene. Wir brauchen Endports, die am Ende Planung und Bau umsetzen. Wir müssen die Zusammenarbeit organisieren. Das haben wir jetzt fixiert, weil die Marine braucht ja diesen Hafen nicht irgendwann, sondern Zielsetzung bis Anfang der 30er Jahre.
4: Das heißt, es gibt jetzt auch schon einen konkreten Zeitplan?
14: Im Grunde gibt es sozusagen eine Erwartungshaltung, wann der Hafen in Betrieb gehen soll. Wir haben natürlich noch eine Reihe von Themen, die wir klären müssen. Wir müssen jetzt in die vertiefte Planung einsteigen. Man muss sehen, wie es umgesetzt werden kann, in welcher Form, wie die genauen Anforderungen sind. Wir brauchen diesen Hafen zeitnah. Deswegen ist dieser Zeitraum auch so eng.
4: Wann werden denn jetzt aus der Absichtserklärung wirklich Tatsachen? Also wann startet das Projekt?
14: Genau genommen sind wir schon im Februar gestartet. Da war die erste Zusammenkunft. Ich war selber in Emden anwesend. Da haben wir die Rahmenbedingungen geklärt. Jetzt mit der Unterzeichnung ist klar, wie die Teams sich zusammensetzen und arbeiten sollen. Und ich gehe mal davon aus, dass wir jetzt für so Grundsatzplanung, was soll der Hafen leisten können, wie kann er gebaut werden, wie sieht die Struktur aus, sicherlich in etwa ein Jahr brauchen, um dann zu sagen, was sind jetzt die konsequenten Schritte für die Planung und Genehmigung. Und danach natürlich, welche Zeit brauchen wir, um die entsprechenden baulichen Maßnahmen umzusetzen um möglichst früh, zumindest schon mal in der ersten Stufe, diesen Hafen noch in Betrieb nehmen zu können.
15: Was muss denn so ein Marinehafen können? Was sind da die modernen Herausforderungen?
14: Es sind sozusagen zwei Seiten. Es ist ja ein Marinestützpunkt, das heißt, auf der Landseite geht es natürlich darum, entsprechende notwendige Infrastruktur, einen Stützpunkt zu schaffen, Unterkunftsgebäude, Verwaltungsgebäude, Strukturen für die Logistik, die notwendig sind. Also sicherlich eine Menge Infrastruktur landseitig. Und es ist seeseitig natürlich die Frage der Hafenstruktur, also welche Schiffe, welcher Schiffsgrößen plant die Marine jetzt endgültig ein? Wie muss dann die Kaienlänge sein, die notwendig ist, die wird einige Kilometer lang sein in Summe? Wie ist dann die Struktur? Das sind die Dinge, die jetzt geplant und gebaut werden müssen. Und das heißt natürlich auch, der muss leistungsfähig sein auf der einen Seite für die Schiffe, die dort liegen und von dort aus quasi genutzt werden, aber wird sicherlich auch leistungsfähig sein müssen für die Verbünde, wenn Schiffe dann an Land festmachen müssen, wenn Schiffe versorgt werden müssen, dass der Hafen eben nicht nur für Schiffe der deutschen Marine geeignet ist, sondern auch für die Internationalflottenverbände.
15: Was kommt denn dann auf die Stadt Emden zu, auf die Menschen dort in der Stadt? Ich meine, sie brauchen Wohnungen, es wird zivile Arbeitsplätze geben, die Bundeswehr, die Marine rückt dort ein. Das verändert ja auch das Stadtbild, wenn ich dieses Wort mal neutral verwenden darf.
14: Ja, absolut. Und ich meine, es führt natürlich auch ein Stück zurück. 1960 ist die Stadt Emden dann Außenstelle als Marinestandort geworden. 1997 ist dann dieser Standort aufgegeben worden. Also es kommt jetzt wieder etwas zurück, was die Marinestadt Emden schon viele Jahrzehnte geprägt hat. Das heißt, erstmal will die Stadt auch Marinestadt sein. Und das kann man, glaube ich, mit einem klaren Ja beantworten. Das hat sowohl der Oberbürgermeister einmal sehr deutlich gemacht, wie aber auch viele innerhalb der Stadt, Stadtgesellschaft und Bürgerinnen und Bürger, die das sehr begrüßen. Also die Marine ist wieder da, man wird sie sehen. Es wird im Vorfeld natürlich erhebliche Investitionen im Milliardenbereich geben. Das heißt, Infrastruktur, die gebaut wird, zieht natürlich auch aus der Region Beschäftigung nach sich, Unternehmen nach sich, die aus der Region stammen und sorgt auch für natürlich Aufenthalt in der Region. Und es geht am Ende darum, wenn dieser Hafen in Betrieb ist, werden bis zu 2000 Dienstposten da sein, also sowohl im militärischen wie im zivilen Bereich Beschäftigte. Und Sie haben völlig recht, die natürlich dann am Ende auch Wohnraum brauchen und die Möglichkeiten der Infrastruktur brauchen. Deswegen bin ich auch der Stadt Emden sehr dankbar als starker Partner, weil ohne die gute Zusammenarbeit mit Emden und ohne die Bereitschaft, auch Marinestadt wieder werden zu wollen und sozusagen all die notwendigen Maßnahmen mit auf den Weg zu bringen, wäre das Ganze gar nicht möglich.
15: Herr Lies, würden Sie sich schon auf ein Jahr, auf einen Zeitpunkt festlegen? Wann ist Einweihung?
14: Die Frage wird einem oft gestellt. Ich habe immer so gesagt, das muss Anfang der 30er sein. Und das heißt, irgendwo in dem Zeitraum, vielleicht gegen 33, 32, 33. Das ist ein ganz schönes Projekt, was wir da gemeinsam wuppen müssen. Aber wir haben eben auf der anderen Seite auch einen unglaublichen Druck. Wenn wir die Verteidigungsfähigkeit Deutschlands und Europas sichern wollen, dann brauchen wir diesen zusätzlichen Marinehafen. Und deswegen, glaube ich, merken wir eben auch in den Gesprächen mit der Bundeswehr und dem Bundesverteidigungsministerium, dass es auch eine Erwartungshaltung gibt, dass wir das gemeinsam schnell hinbekommen.
4: Sagt Niedersachsens Ministerpräsident Olaf Lies im Gespräch mit meinem NDR-Kollegen Andreas Sperling.
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4: Um 2.13 Uhr am frühen Dienstagmorgen. Und wir bleiben beim Thema Sicherheit in Deutschland. Da hat sich die Lage stark verändert in den vergangenen Jahren. Der Krieg in der Ukraine, unbekannte Drohnen über und an Flughäfen und sabotierte Seekabel. Um solche Fälle kümmern sich in Deutschland insgesamt drei Nachrichtendienste in der Regel. Der Bundesnachrichtendienst, das Bundesamt für Verfassungsschutz und der Militärische Abschirmdienst. Deren Chefs haben gestern im Bundestag ihre Botschaften abgegeben und haben Fragen Antworten gegeben. Nicole Markwald berichtet.
16: Ohne Umschweife kam der Chef des Bundesnachrichtendienstes Martin Jäger zu seiner ersten Botschaft.
17: Deutschland ist in Gefahr, in einen gewaltsamen Konflikt mit Russland zu geraten.
16: Von keinem anderen Land gehe eine so direkte und konkrete Bedrohung gegen Deutschland aus, betonte Jäger. Der Grund, Deutschland sei das Zentrum für die Unterstützung der Ukraine. Er warnte, würde Deutschland kippen, geriete ganz Europa ins Rutschen. Der BND-Chef erinnerte an den Fund der Sprengstoffdrohne vom Leipziger Flughafen, den die Bundesregierung Russland zuordnete, und erklärte,
17: Deutschland ist zu einem Haupthindernis russischer hegemonialer Machtprojektion in Europa und damit zur Zielfläche russischen Handelns geworden. Wer sich nicht fügt, wird zum Gegner. So lautet die Moskauer Lesart.
16: Um die Bundesregierung zu schwächen, setzte der Kreml darauf, Ängste und Befürchtungen zu schüren. Das Spektrum reiche von Sabotage zu Tötungsdelikten, Desinformationskampagnen und Anschlagsversuchen, erläuterte auch der Präsident des Bundesamtes für Verfassungsschutz, Sinan Selin. Manipulationskampagnen reichten bis auf die kommunale Ebene. Die Agenda laute:
18: Die demokratische Mitte zu diskreditieren und hier personenbezogen Zwietracht und Unsicherheit zu sehen.
16: Trotz allem dürfe auch die Gefahr durch Rechtsextremismus nicht aus dem Blick verloren werden, sagte Selin. Hier gäbe es eine extrem besorgniserregende Entwicklung.
18: Wir beobachten im Bereich des Rechtsextremismus zum einen eine Entwicklung hin zu aktionsorientierten, gewaltbereiten rechtsextremistischen Gruppierungen.
16: Selin nannte beispielsweise Angriffe auf CSD-Veranstaltungen. Auch finde eine Internationalisierung statt, möglich gemacht durch das Internet und soziale Medien. Zudem beobachtet der Verfassungsschutz Verbindungen der Gruppen ins Rockermilieu, in den Bereich Kampfsport und in die organisierte Kriminalität. Doch auch Linksextremismus spiele weiter eine große Rolle. Genannt wurden Angriffe auf Personen, Unternehmen und Infrastruktur. Verfassungsschutzpräsident Sinan Selin erklärte:
18: Um es mal etwas robuster zu sagen, die Situation in Gaza hat Antisemitismus ein Stück weit in Feldern, in Anführungsstrichen, hoffähig gemacht, die vorher in dieser Deutlichkeit nicht zutage traten.
16: In der Anhörung ging es aber auch um einen Gesetzentwurf. Er sieht vor, die Befugnisse von Verfassungsschutz und Nachrichtendienst auszuweiten. Die Chefs der Geheimdienste bewerteten die angestoßenen Reformen als gut, nötig und alternativlos. Kritik kommt von den Linken. Bundestagsabgeordnete Clara Bünger warnt vor einer möglichen Ausweitung der Befugnisse. Die Bundesregierung schaffe eine Architektur für willkürliche Überwachung und politische Verfolgung, so Bünger.
19: Nicole Markwald berichtete. Wir schauen nach Spanien. Dort stehen schon im November Neuwahlen an. Zu groß war der Druck aus der Bevölkerung. Grund: Regierungschef Pedro Sánchez und seine Regierung haben zwei wichtige Gesetze nicht durchs Parlament gebracht. Zum einen ging es um den Schutz vor Zwangsräumungen, zum anderen um die Stärkung des Mieterschutzes. Infolgedessen sind am Wochenende mehr als 100.000 Spanierinnen und Spanier für mehr Mieterschutz auf die Straße gegangen. Hans-Günther Kellner berichtet.
20: Die Stunde der Wahrheit ist gekommen, jetzt müssen die Karten auf den Tisch. Das hatte Pedro Sánchez am Freitag vor der Abstimmung über seine Wohnungsdekrete im Parlament noch gesagt. Das Ergebnis ist bekannt, die Stärkung des Mieterschutzes wurde abgelehnt. Damit begründete Spaniens Ministerpräsident jetzt seinen Entschluss, die für den Sommer vorgesehene Parlamentswahl auf Ende November vorzuziehen. Ich weiß, dass die Menschen empört sind, weil ihre Anliegen in diesem Parlament mit Füßen getreten worden sind. Ich bin mir bewusst, dass wir auch Fehler gemacht haben. Aber um mehr zu machen als bislang, brauchen wir eine größere Unterstützung aus der Bevölkerung. Wir müssen die Menschen mobilisieren und im Parlament eine viel größere linke Mehrheit erreichen für mehr sozialen Fortschritt und um Spanien weiter zu verändern. Wirtschaftlich läuft es in Spanien ordentlich. Das Wachstum liegt bei rund 2,5%. Die Arbeitslosenquote ist seit vielen Jahren wieder auf unter 10% gefallen. Und die Strompreise sind deutlich niedriger als in vielen anderen EU-Staaten. Aber die Mieten sind in nur 5 Jahren um mehr als 40% gestiegen, in Madrid sogar um mehr als 60%. Da kommt die Einkommensentwicklung nicht hinterher. Der 65-jährige Oppositionsführer Alberto Núñez Feijóo zeichnet das Bild von einem Land auf der Intensivstation. Die Lebenshaltungskosten sind untragbar, Wohnraum ist unbezahlbar, es fehlen Ärzte und es gibt zu viele Streiks. Das Bildungsniveau verschlechtert sich, die Infrastruktur verfällt, die Einwanderung ist außer Kontrolle. Wir erleben Stromausfälle und mehr Unsicherheit. Die Rekordeinnahmen an Steuern haben nicht einmal dazu ausgereicht, angemessen auf den Angriff auf unsere Nation in Ceuta zu reagieren. Schon lange ist die Politik in Spanien extrem polarisiert. Neuesten Umfragen zufolge würde rund die Hälfte der Wählerinnen und Wähler für Feijóos konservative Volkspartei oder die ultrarechte Vox stimmen. Die linken Parteien hoffen dagegen, dass die Wohnungsdebatte ihre Anhängerinnen und Anhänger wieder mobilisiert. Die Politologin Maria Martínez Bascuñán von der Autónoma Universität in Madrid meint dazu:
0: Die Frage ist, ob sich diese Wähler am Ende wirklich für Sánchez entscheiden. Viele sehen ihn als Teil des Problems. Er hat ja schließlich 8 Jahre lang regiert. Er muss die Wähler davon überzeugen, dass er sie vor einem großen rechten Block schützen will. Der Unmut auf der Straße richtet sich nicht nur gegen die Rechten, sondern auch gegen die Politik im Allgemeinen, gegen das System. Wir wissen nicht, ob es Sánchez gelingen wird, diese Wahrnehmung der Leute irgendwie zu verändern. Die spanische Regierung möchte nach der Auflösung des Parlaments nun noch einmal ein Dekret gegen Zwangsräumungen vorlegen. Dafür bräuchte sie nur die Zustimmung des ständigen Ausschusses des Parlaments, wo es eine linke Mehrheit gibt. Erst das neu gewählte Parlament könnte dann im Dezember diese Regelung wieder aufheben.
19: Bloß kein Obst essen, wo auch der Fuchs dran kommt, beziehungsweise das, was der Fuchs zurücklässt. Stichwort Fuchsbandwurm. Ja, auch wenn wir das alle seit Kindheitstagen irgendwie kennen, das Problem, es ist immer noch Thema. SWR-Reporterin Katharina Straß berichtet über den Fall einer jungen Frau im baden-württembergischen Haigerloch.
21: Noah aus Haigerloch im Zollernalbkreis ist 19 Jahre alt, steht kurz vor dem Abitur, verbringt viel Zeit bei ihren Pferden. Seit Monaten ist ihr übel, sie ist ständig müde. Als sie an Neujahr 2024 plötzlich gelb wird, ist sie beunruhigt.
22: Dann bin ich mit meiner Mama in den Stall gefahren und draußen lag Schnee. Und dann ist es ihr zum ersten Mal richtig aufgefallen, dass ich wirklich komplett gelb war. Und zwar nicht mal nur die Augen, sondern auch die Haut hat schon so einen leichten Gelbstich gehabt.
21: Noah geht zum Arzt. Ihr Blut wird auf Krankheiten wie Hepatitis getestet. Negativ. Im Krankenhaus dann die überraschende Diagnose. Fuchsbandwurm. Für die junge, sportliche Frau erstmal überfordernd.
22: In dem Moment wollte ich einfach erstmal nur noch heim. Mir war das zu viel. Ich habe mich natürlich im ersten Moment auch extrem geekelt vor der Diagnose.
21: Der Fuchsbandwurm ist ein winziger Bandwurm, nur ein paar Millimeter groß. Die Ulmer Internistin Beate Grüner ist Expertin für den Parasiten.
23: Dieser Bandwurm lebt im Darm des Fuchses. Problematisch ist, dass infektiöse Eier mit dem Fuchskot ausgeschieden werden. Und diese Eier bleiben in der Umwelt und da werden sie von den Zwischenwirten aufgenommen. Mäuse, kleine Nagetiere. Der Mensch ist in dem Zyklus auch Fehlzwischenwirt.
21: Im menschlichen Körper lebt dann nicht der Wurm, sondern seine Larven. Sie schlüpfen aus den Bandwurmeiern, die der Mensch irgendwann verschluckt hat, weil die Eier zum Beispiel an Fallobst oder am Gemüse aus dem eigenen Garten geklebt haben. Oder im Hundefell. Die Larven breiten sich wie ein Tumor im Körper aus und zerstören Gewebe. Meistens zuerst in der Leber wie bei Noah. Manchmal reichen Tabletten zum Eindämmen, bei ihr brauchte es gleich mehrere OPs.
22: Da wurden 80% der Leber entfernt, der Gallengang wurde entfernt und der Dünndarm wurde da angeschlossen. Und eine Haupt- und 2 Nebenarterien wurden quasi geschnitten, beziehungsweise da musste was Neues verkapselt werden.
21: Noah hat den Fuchsbandwurm überlebt. Wann oder wie sie sich angesteckt hat, weiß die heute 21-Jährige nicht. Die ersten Symptome können bis zu 15 Jahre ausbrechen, nachdem die Wurmeier verschluckt worden sind. Damit es nicht so weit kommt, rät Fuchsbandwurm-Expertin Beate Grüner.
23: Nach Tätigkeiten im Freien, berufliche Tätigkeiten, Umgang mit Erde, Landwirtschaft, die Kleidung wechseln, Hände waschen vorm Essen sowieso, alles, wo dann die Hände oder die Eier in den Mund gelangen. Und außerdem sollte man natürlich bodennah wachsendes Obst waschen. Was noch hilft, ist erhitzen, über 60 Grad über 5 Minuten.
21: Das Risiko, am Fuchsbandwurm zu erkranken, ist sehr gering. In Deutschland, so Grüner, gibt es jedes Jahr rund 50 neue Fälle. Dennoch, für Betroffene kann die Erkrankung sehr bedrohlich sein, bis hin zum Tod, warnt Noah.
22: Das ist eine sehr tückische Krankheit, weil die ganzen Symptome, die damit einhergehen, schon sehr heftig sind für den Körper und es ist schon sehr belastend. Ich bin einfach froh, dass ich leben darf. Ich bin froh, dass ich da sein darf und das macht schon sehr viel mit einem.
21: Noah will jetzt ihr Abi nachholen und Selbstärztin werden, um anderen zu helfen.
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24: Mit Paul Dohner. In der Basketball-Bundesliga sind nur noch 2 Mannschaften ungeschlagen. Der FC Bayern und die Löwen Braunschweig. Und die Braunschweiger waren zu Gast bei Rasta Vechta und da gab es im 3. Spiel den 3. Sieg mit 93 zu 87. Wie das Spiel gelaufen ist, dazu Tide Tedinger.
1: Es war ein spannendes, aber alles andere als ein hochklassiges Spiel. Fechter lag fast die gesamten 40 Minuten zurück. Schuld war vor allem eine grauenhafte Wurfquote. Vor allem in der ersten Hälfte fiel fast nichts. Insgesamt fanden nur 9 von 41 Dreierversuchen ihr Ziel. Über Wasser hielt sich Raster mit starker Arbeit am offensiven Brett, holte sich nach Fehlwürfen immer wieder den Ball zurück. Doch Braunschweig hatte, wann immer es eng wurde, jedes Mal eine Antwort parat, bleibt ungeschlagen und sorgt für die vierte Rasterpleite im vierten Spiel.
24: Kommen wir zum Fußball und starten mit der Nations League Gruppenphase. Da musste unter anderem die bis dato punktlose Türkei in Italien ran. Und Frankreichs Trainer Zinedine Zidane wollte gegen Belgien seine ungeschlagene Serie weiter ausbauen. Mehr von Tom Gernke.
2: Zinedine Zidane, Frankreichs Nationaltrainer, hatte gegen Belgien die Rotationsmaschine angeworfen. Einzig der Ex-Dortmunder Dembélé stand erneut in der Startelf. Und die 10 Wechsel merkte man den Franzosen lange Zeit an. Nach vorne ging in der ersten Hälfte kaum etwas. Für Belgien traf der Ex-Bundesligaspieler Luke Bakio zur 1:0-Führung. Nach der Halbzeit kamen dann unter anderem Bayerns Olise und Doué von Paris Saint-Germain. Beide machten anschließend den Unterschied. Doué zum Ausgleich, der ebenfalls eingewechselte Cherki zur Führung und Olise per Doppelpack zum 4:1 Endstand. Zidane bleibt damit auch im vierten Spiel als Nationaltrainer ungeschlagen. Frankreich führt die Gruppe mit 10 Punkten an. Dahinter folgt Italien, das die Türkei mit 3:1 besiegte.
24: Und auch beim deutschen Frauennationalteam stehen die nächsten Länderspiele an. Die DFB-Auswahl ist dafür in Heidelberg zusammengekommen und bereitet sich auf 2 Testspiele vor. Was steht für die DFB-Frauen in den nächsten Tagen an? Die Antwort kommt von unserem Nationalmannschaftsreporter Christopher Klein.
5: Die DFB-Frauen werden erstmal 2 Tage lang in der Region Heidelberg trainieren. Sportlich geht es darum, sich zu finden, denn die letzten Länderspiele sind 4 Monate her und der Kader ist auch leicht verändert gegenüber der erfolgreichen WM-Quali vor der Sommerpause. Besonders groß war das Strahlen bei der Ankunft bei Offensivspielerin Lisa Baum. Die 19-Jährige vom FC Arsenal ist erstmals im Kreis der Nationalelf dabei. Die Vorfreude auf den Start in die WM-Saison wird aber natürlich getrübt durch den erneuten Ausfall von Kapitänin Julia Gwin, die wegen eines Außenbandrisses im linken Sprunggelenk absagen musste. Auch Offensivspielerin Vivien Endemann vom FC Liverpool fehlt wegen einer Wadenverletzung. Der Bundestrainer Christian Wück hat daraufhin neben Sarai Linder vom VfL Wolfsburg jetzt auch noch Nicole Anyomi von den London City Lionesses nachnominiert. Am Donnerstag geht's für die DFB-Frauen dann Richtung Karlsruhe, wo am Freitag das Länderspiel gegen Australien ansteht. Und am nächsten Dienstag sind die DFB-Frauen dann in Bremen gegen Japan gefordert.
24: Und zum Schluss noch ein Blick auf die Spitze des deutschen Sports. Michael Mronz soll neuer Präsident des Deutschen Olympischen Sportbunds werden. Warum er als Favorit gilt, das weiß Benedikt Kaninski.
6: Michael Mronz soll auf Empfehlung einer Findungskommission als neuer Präsident des Deutschen Olympischen Sportbunds kandidieren. Die Findungskommission hatte sich auf Initiative der Sprechergruppe der Sportspitzenverbände und ohne direkte Beteiligung des Deutschen Olympischen Sportbunds gegründet. Der bisherige Präsident Thomas Weikert hatte am Donnerstag seinen Verzicht auf eine erneute Kandidatur erklärt. Michael Mronz gilt schon länger als Favorit auf das Amt. Er ist als IOC-Mitglied im internationalen Sport gut vernetzt und könnte damit auch für die deutsche Bewerbung um Olympische und Paralympische Spiele von Bedeutung sein. Mronz war außerdem Mitbegründer der Initiative Rhein-Ruhr, die eine Olympia-Bewerbung für 2032 angestrebt hatte. Wegen seiner Nähe zum NRW-Projekt hatte es zuletzt auch Kritik an Mronz' möglichem Aufstieg gegeben.
24: Und noch bis zum 30. Oktober können Kandidaten ihr Interesse erklären. 2 Wochen später will der DOSB die Liste der Bewerber dann veröffentlichen.
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1: Um 2.30 Uhr mit Olaf Knapp. Plastikverpackungen sollen teurer werden. Dazu planen Union und SPD eine neue Abgabe auf Kunststoff. Dem ARD-Hauptstadtstudio liegt der Entwurf für ein Kunststoffverpackungssteuergesetz vor. Danach sollen ab dem kommenden Sommer für jede Tonne Kunststoff in Verpackungen 550 Euro fällig werden. In dem Gesetzentwurf heißt es, mit der Steuer sollten Anreize geschaffen werden, den Verbrauch von Kunststoff zu verringern. Kommt die Plastiksteuer wie geplant, rechnet der Bund mit Mehreinnahmen von knapp 1,5 Milliarden Euro pro Jahr. Die Türkei und Pakistan entsenden Truppen nach Saudi-Arabien. Hintergrund sind die Angriffe der pro-iranischen Houthi-Miliz im Jemen auf Saudi-Arabien. Aus der Nachrichtenredaktion Peter Behrendt.
2: Bei einer Dringlichkeitssitzung in Riad verurteilten die Vertreter der Türkei, Pakistans und Saudi-Arabiens die jüngsten Angriffe, insbesondere auf die heiligen Städte Mekka und Medina. Streitkräfte und militärische Mittel sollten nun schnell im Königreich stationiert werden, hieß es in einer Stellungnahme. Im August hatten die drei Staaten ein gemeinsames Verteidigungsabkommen unterzeichnet. Darin ist festgelegt, dass ein bewaffneter Angriff auf ein Mitgliedsland als Angriff auf alle gewertet wird. Im Jemen selbst will die international anerkannte Regierung mit einer Militäroffensive gegen die Houthi-Miliz vorgehen.
1: In Frankreich ist für heute ein landesweiter Protesttag gegen Lehrermangel, überfüllte Klassen und marode Schulen geplant. Zu den Demonstrationen haben Schüler- und Studentenverbände aufgerufen. Unterstützung kommt von mehreren großen Bildungsgewerkschaften, die teilweise auch zum Streik aufgerufen haben. Es wird außerdem mit Blockaden an hunderten Gymnasien und Hochschulen gerechnet. In den vergangenen Tagen hatte es bei Schülerprotesten immer wieder gewalttätige Ausschreitungen gegeben. Tausende Menschen wurden festgenommen. Die Zahl der Tankstellen, die gegen die 12-Uhr-Regel verstoßen, ist deutlich gesunken. Eine Datenanalyse des SWR zeigt, dass hinter den verbliebenen Fällen einige wenige auffällige Betreiber stecken. Aus Baden-Baden, Andreas Hein.
3: Seit etwa einem halben Jahr dürfen Tankstellen nur einmal am Tag um 12 Uhr mittags ihre Preise erhöhen. Nach Berichten über erste Ermittlungen und Strafen im Sommer lässt sich aus den Daten jetzt ablesen, dass immer weniger Tankstellen mutmaßlich gegen die Regel verstoßen. An nur noch knapp 800 Tankstellen wurden im September die Preise zu unerlaubten Zeitpunkten erhöht. Das ist ein Drittel weniger als noch im Juli. Besonders auffällig bleibt aber, dass mutmaßlich 15% aller groben Verstöße auf Esso-Tankstellen entfallen. Der Konzern wollte sich gegenüber dem SWR nicht dazu äußern.
1: Das Wetter in Deutschland. Nachts im Norden viele Wolken und von der Nordsee her Schauer. Sonst trocken und oftmals klar. 16 Grad auf Sylt bis 4 Grad im bayerischen Vogtland. Das waren die Nachrichten.
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4: Mit der A3 Frankfurt Richtung Köln. Hier ist zwischen Bad Camberg und Limburg-Süd weiterhin nach einem Unfall gesperrt. Die A7 Würzburg Richtung Ulm ist zwischen Rothenburg ob der Tauber und Wörnitz wegen eines defekten LKW gesperrt. Die Umleitung für Sie ist die U82. Die A30 Osnabrück Richtung Bad Oeynhausen ist zwischen Riemsloh und Bruchmühlen nach einem Unfall gesperrt. Die Umleitung hier Richtung Bad Oeynhausen über die Siedlung Steinbrink und Bruchmühlen. Und die A57 Krefeld Richtung Köln, die ist zwischen Krefeld Zentrum und Krefeld Oppum bis Donnerstagmorgen wegen Bauarbeiten gesperrt. Gute Fahrt durch diese Nacht.
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4: Mit Nikolai Russ. Seit rund einem Monat ist klar, die AfD in Sachsen-Anhalt ist die stärkste Kraft im Land und das mit Abstand. Heute am Dienstag kommt der neu gewählte Landtag zum allerersten Mal zusammen. Wichtigster Tagesordnungspunkt, die Wahl des neuen Landtagspräsidenten. Zur Wahl steht Tobias Rausch, der 35-Jährige, könnte damit der erste AfD-Landtagspräsident in Deutschland werden. Wie geht es politisch weiter in Sachsen-Anhalt? In welche Richtung steuert das Land und was heißt das für ganz Deutschland? Wir schauen genauer drauf in 11KM, dem Tagesschau-Podcast, heute mit Elena Kuch.
5: Hier läuft alles, wie gesagt, sehr gut. Die Gespräche laufen sehr konstruktiv.
6: Das sagt Ulrich Siegmund vergangene Woche.
5: Und deswegen möchte ich hier und heute verkünden, dass ich in der Dezember-Sitzung als Ministerpräsidentenkandidat hier in Sachsen-Anhalt antreten werde.
6: Ulrich Siegmund könnte der erste Ministerpräsident der AfD werden. Und der erste wichtige Testlauf dafür, ob das klappen kann, findet schon in dieser Woche statt. Knapp einen Monat nach der Wahl in Sachsen-Anhalt kommt der neue Landtag zusammen und wählt jetzt erstmal den Landtagspräsidenten. Die AfD könnte den Posten erstmals in Deutschland übernehmen. Welche Folgen das hätte, besprechen wir heute mit Lars Frohmüller. Lars berichtet für den MDR über die Landespolitik in Sachsen-Anhalt. Und er erzählt uns, wie die AfD-Fraktion schon jetzt die Muskeln spielen lässt und wieso die erste Sitzung des Landtags auch ein richtiger Spannungsmoment wird. Ein Fingerzeig, wer Sachsen-Anhalt bald regiert. Hi Lars, herzlich willkommen bei FKM.
7: Ja, herzlichen Dank für die Einladung. Hallo.
6: Du bist ja wirklich sehr nah dran an der Politik in Sachsen-Anhalt und hast Kontakte in die verschiedenen Parteien und Fraktionen. Und jetzt kommt zum ersten Mal seit der Landtagswahl vor 4 Wochen der neue Landtag in Sachsen-Anhalt zusammen. Was wird da passieren?
7: Ja, im Grunde genommen ist es ein Standardprozedere, was da abläuft. Es wird der Landtagspräsident gewählt und die jeweiligen Stellvertreter. Und dann ist der Tag auch relativ schnell wieder rum. Ob das ein Standardprozedere wird, das wird sich zeigen.
6: Ja, ein Standardprozedere wird es allein deshalb schon nicht, weil ja ein Kandidat von der AfD zur Wahl steht zum Landtagspräsidenten. Die AfD ist in Sachsen-Anhalt als gesichert rechtsextremistisch eingestuft. Was erwartest du von diesem Tag?
7: Naja, wir haben ja ein ganz neues Gebilde dann auch im Landtag. Also eigentlich gibt es ja diese klassische, also über wirklich Jahrzehnte gelernte parlamentarische Aufteilung im Landtag von links nach rechts. Schon das ist aufgebrochen.
8: Die AfD wird im Landtag von Magdeburg künftig nicht mehr rechts, sondern in der Mitte sitzen. Einer der ersten Beschlüsse, die die Partei als stärkste Fraktion durchgesetzt hat.
7: Im Vorältestenrat hat man sich dafür entschieden, also die AfD hat das entschieden.
6: Das kann man einfach so entscheiden?
7: Das kann man im Ältestenrat, wenn man die Mehrheit im Landtag dann hat, kann man das entscheiden. Also der Ältestenrat ist ja im Prinzip nur ein Spiegel der Sitze des Landtages. Und die großen Fraktionen haben dann natürlich mehr Mitspracherecht als die kleinen Fraktionen. Und dementsprechend wurde das dann auch so entschieden. Also wenn wir jetzt aus der Blickrichtung des Landtagspräsidenten uns das anschauen, würden wir auf der rechten Seite die CDU und die Fraktion der Grünen sehen. Dann sehen wir in der Mitte die AfD.
6: Mit sehr, sehr vielen Sitzen.
7: Mit sehr, sehr vielen Sitzen, also wirklich ein zentraler Block. Und auf der linken Seite würde dann das BSW, die SPD und die Linke sitzen.
6: Was hat die AfD davon, diese lang etablierte Sitzordnung zu verändern?
7: Zum Grundlegenden ist das natürlich ein Machtspiel, um zu zeigen, also wir bestimmen jetzt hier die Regeln im Haus und wir sind natürlich, das ist die Kommunikation nach außen, die Partei, die neue Partei der Mitte, und das wollen wir natürlich auch nach außen darstellen. Was ein bisschen konträr zu dem ist, was man von der AfD auch eigentlich in der Kommunikation kennt, denn da forciert man ja schon den Begriff rechts und rechtskonservativ. Das passt jetzt auch nicht so richtig zur Mitte, und das ist natürlich dann auch ein Signal davon, dass auch von Ihnen auch der Hauptgesprächswert, der zentrale Dreh- und Angelpunkt des Landtages ausgeht.
6: Was könnte das so für den Alltag, also für Sitzungen im Landtag bedeuten?
7: Es wird laut. Wir haben schon in der letzten Legislatur also leidlich beobachten müssen, mit 22 Abgeordneten war es schon ein Problem, teilweise in den Sprecherkabinen, die wir da haben, um ja, vielleicht mal schnell ein Kollegengespräch zu machen oder vielleicht einfach nur ein Telefonat oder mal einen Text zu schreiben. Da können wir ja eigentlich die Saalmikrofone runterdrehen und sind dann sehr schallisoliert.
6: Wenn du jetzt zum Beispiel fürs Radio ein Interview gibst und,
7: genau,
6: und eine
7: richtig.
6: Aufzeichnung machst.
7: Mhm. Richtig. Jetzt ist es aber so, also es ist wirklich ein eher Schreien, als ein Debattieren. Und das kommt dann halt auch bei bestimmten Rednern immer aus der gleichen Ecke, aus den Reihen der AfD, die dann sehr lauthals auch auf die, die jetzt gerade am Podium sind, einwirken oder ihrem eigenen Redner sehr lauthals zu applaudieren, auf die Tische schlagen. Also es ist schon, ich würde schon sagen, eher so eine Fußball-Stadion-Atmosphäre. Ich bin jetzt kein Stadiongänger, aber das ist das, was man aus dem Fernsehen kennt. Und so fühlt es sich dann am Ende auch an. Also es ist sehr laut, es ist teilweise auch bedrohlich. Also so spiegeln es einem auch die Abgeordneten.
6: Der neue Ministerpräsident von Sachsen-Anhalt, der soll ja voraussichtlich erst im Dezember gewählt werden. Aber bei dieser Sitzung jetzt wird er erstmal ein neuer Landtagspräsident gewählt. Wie einflussreich ist der eigentlich?
7: Ja, schon sehr. So ein Landtagspräsident hat natürlich die Möglichkeiten, die Hausordnung anzupassen beispielsweise. Er leitet auch die Sitzung. Er hat auch die Steuerungsmöglichkeiten über die Ordnung, also sprich über die Saalordnung im Landtag. Dann kann auch mal einen Ordnungsruf aussprechen, wenn es zu laut ist.
6: Jemandem das Mikro abdrehen?
7: Genau, also im Zweifel jemandem das Mikro abdrehen. Das passiert bei uns, ehrlich gesagt, im Landtag eher weniger. Da geht es halt eher um die Ende der Redezeit und dann wird nochmal drauf gemahnt und so. Da ist man schon sehr freigebig, muss man sagen. Aber was natürlich immer wieder ein Thema ist, das Thema Ordnungsrufe. Da hat die AfD in der Vergangenheit auch einige kassiert. Jetzt müssen sie einfach gar keine große Angst mehr haben, weil sie haben ja den Herren des Verfahrens quasi auf ihrer Seite. Tobias Rausch wird es ja wohl werden, also wenn es nach den Plänen der AfD geht. Und das bedeutet dann halt auch so Ordnungsrufe, die sind dann vielleicht eher weniger gesät, zumindest in Richtung AfD.
6: Du hast ja gerade schon Namen erwähnt, also Tobias Rausch, der ist 35, sitzt seit 10 Jahren im Landtag für die AfD. Was ist das für ein Typ und wie ist der einzuordnen?
7: Tobias Rausch ist Netzwerker. Also der ist innerhalb der Partei, genau wie Ulrich Siegmund, ungefähr zur gleichen Zeit eingetreten, auch in den Landtag.
6: Können die gut miteinander?
7: Ich glaube ja. Es gibt ja diesen sogenannten Poker-Club oder diese Poker-Runde. Das ist so ein Club von Männern, die halt in verschiedenen Funktionen in der AfD sind und wo die eigentlichen Entscheidungen getroffen werden in der Partei. So, also am Landesvorstand auch ein bisschen vorbei. Und er ist auf der anderen Seite Teil dieser berühmt-berüchtigten Affären.
9: Im September wird in Sachsen-Anhalt gewählt, doch derzeit herrscht Unruhe in der Partei. Es geht um Vorwürfe der Vetternwirtschaft.
7: Diese Vetternwirtschaftsaffäre, die es im vergangenen Jahr medial immer wieder in die Schlagzeilen geschafft hat.
10: Darum geht es. AfD-Abgeordnete sollen in größerer Zahl Familienangehörige von anderen AfD-Politikern beschäftigen.
7: In der Familie Rausch, da sind mehrere Familienmitglieder bei anderen Bundestags- und Landtagsabgeordneten dann angestellt gewesen.
11: So sollen etwa die 3 Geschwister des Landtagsabgeordneten Tobias Rausch bei der Bundestagsabgeordneten Claudia Weiß angestellt sein. Ihre Tochter wiederum soll bei der Landtagsfraktion Sachsen-Anhalt arbeiten.
7: Er selbst hat auch Teile seines Fußballvereins auf Minijobbasis dann wiederum bei sich angestellt. Also da gab es doch Verquickungen, die ihm aber am Ende auch nicht geschadet haben, eben weil er in der Partei so gut aufgestellt hat. Er ist jetzt auch der Generalsekretär.
6: Und wie würdest du den politisch einordnen?
7: Also das ist jetzt nicht jemand, der, ich sag mal so, in der strammen rechten Ecke zu suchen ist, so wie Siegmund auch nicht beispielsweise, sondern das ist eher so jemand, naja, den man halt gut nach vorne schieben kann, wenn es so um handwerkliche Dinge geht, um Strippenziehen geht und um Verletzungsakte innerhalb der Partei geht. Da ist der auf jeden Fall einzuordnen. Es ist jetzt kein Ideologe im eigentlichen Sinne. Da gibt es andere in der Partei.
6: Du hast ja jetzt schon gesagt, es ist sehr wahrscheinlich, dass Tobias Rausch gewählt wird. Aber die AfD hat ja nicht die absolute Mehrheit. Worauf fußt diese Annahme?
7: Es gibt ja die Gespräche mit dem BSB und die sind ja schon sehr weit fortgeschritten. Und das BSB hatte ja im Vorfeld immer wieder gesagt, wir machen keine Koalition mit der AfD.
12: Wir wollen ja in keine Koalition mit der AfD gehen.
13: Wir haben immer gesagt, wir gehen in keine Koalition.
12: Wir werden genau das nach der Wahl tun, was wir vor der Wahl gesagt haben.
7: Aber es wird punktuelle Zusammenarbeit in Sachfragen geben. Und eine dieser Sachfragen war auch die Wahl des Landtagspräsidenten. Da war man sich offenbar auch relativ schnell einig, dass man das machen würde. Da war auch die Personalfrage dann relativ schnell geklärt. Man hat sich dann auf Tobias Rausch geeinigt. Und dementsprechend ist das auch Teil der Verhandlungsmasse. Und das ist dann auch der erste Punkt, wo wir auch sehen werden, inwieweit hält denn diese Verbindung, die ja keine Koalition ist.
6: Ja, es klingt so ein bisschen, als wäre das fast so eine Art Testlauf, oder?
7: Es ist in mehreren Feldern ein Testlauf. Also erstens steht diese Gemeinschaft.
6: Von BSW und AfD, mit diesen 5 Stimmen des BSW.
7: Richtig. Aktuell hat die AfD ja 39 Abgeordnete im Landtag. Mit dem BSW zusammen sind es dann 44. Wenn wir die vollen 44 bei der Wahl von Tobias Rausch sehen, dann wissen wir oder können vermuten, dass dieses Absprachebündnis dann funktioniert mit dem BSW. Sackt das Ganze aber unter diesen Wert von 44, dann steht vielleicht auch schon das Bündnis mit dem BSW nicht stark genug. Dann springt vielleicht doch jemand ab und ist sich nicht sicher. Sollten es mehr Stimmen sein, kann man schon die Vermutung aufmachen, dass da vielleicht der eine oder andere von der CDU auch mitstimmt, um seiner eigenen Fraktion zu signalisieren, ich bin vielleicht auch bereit, einen Ministerpräsidenten zu wählen, wenn ihr einen bestimmten Kurs nicht folgt oder wenn ihr mir nicht das gebt, was ich möchte, vielleicht ein Ausschussvorsitz oder ähnliches. Und das ist ein Zahlenspiel, was dann für uns auch interessant ist, weil wir dann auch ein bisschen in das Abstimmungsverhältnis hineinraten können.
6: Weißt du denn, ob es da so House of Cards-mäßige Hinterzimmertreffen gibt zwischen AfD-Mitgliedern und Mitgliedern von anderen Parteien? Und um wen könnte es da gehen bei diesen geheimen Unterstützern?
7: Ja, also es werden immer wieder Namen genannt, aber das jetzt hier weiter zu streuen, das wäre vielleicht ein bisschen unseriös. Aber nichtsdestotrotz, die Gespräche, die du erwähnst, die gibt es. Es gibt auch immer wieder CDUler, die dann auch mal in Reihen der AfD bei Veranstaltungen, bei Feierlichkeiten gesichtet werden. Und das führt natürlich dazu, dass auch schon in der letzten Legislatur eine gewisse Nähe da kolportiert wurde. Es gibt CDU-Abgeordnete, die auch schon in der Vergangenheit mit, Briefen oder Nachrichten aufgefallen sind, die dann doch eher rechtskonservativ sind. Und auch die sind natürlich ganz oben auf der Liste der vermuteten Kandidaten, die vielleicht mal ein bisschen weiter nach rechts blinken am Ende.
6: Wenn wir jetzt weiter vorausblicken, weg von der Wahl des Landtagspräsidenten und hin zur Regierungsbildung. Ulrich Siegmund will ja im Landtag zum Ministerpräsidenten von Sachsen-Anhalt gewählt werden. Aber auch da fehlt ihm die nötige eigene AfD-Mehrheit. Hältst du es für realistisch, dass es in der CDU auch Personen gibt, die ihn zum Ministerpräsidenten wählen könnten? Ulrich Siegmund hat sich ja jetzt gerade schon sehr sicher gezeigt, dass er es wird.
5: Ich würde ja nicht in die Wahl des Ministerpräsidenten hineingehen, wenn ich diese Stabilität nicht vorher als Gewissheit hätte.
7: Also mich hat gerade auf der Pressekonferenz ein bisschen verwundert, mit welcher Selbstsicherheit Ulrich Siegmund da sagt, er hätte jetzt eine Mehrheit, es braucht nur noch ein bisschen das Ganze zu verhandeln.
5: Wenn alles so läuft, wie wir es aktuell geplant haben, gibt es ein Format der Stabilität.
7: Interessant ist der Zeitraum, dass er jetzt nicht sagt, er will jetzt zu diesem Punkt im Oktober gewählt werden oder vielleicht zum nächsten Sitzungstermin im November, sondern im Dezember. Aber da ist er sich sicher, da stehen dann auch Mehrheiten. Mir persönlich ist nicht klar, wie das rechnerisch aufgehen soll, weil auf der einen Seite sagt ja das BSW ganz klar, wir wollen keinen Ministerpräsidenten Ulrich Siegmund wählen, also schließt sich dieses Zahlenspiel eigentlich aus. Und auf der anderen Seite kokettiert ja die AfD immer wieder mit ihren Kontakten in die CDU und dass man dort vielleicht auch Leute bekehren könnte, für einen Ministerpräsidenten Ulrich Siegmund zu stimmen. Das würde aber bedeuten, dass diese Personen auch permanent für die AfD zur Verfügung stehen. Und das ist das, was ich zahlentechnisch nicht ganz übereinander bekomme, weil das würde ja dann fast schon bedeuten, man kriegt wirklich jemanden dazu, auszutreten und in die AfD einzutreten. Und das wird ein Schaustück, was für Siegmund jetzt nicht einfach zu realisieren ist.
6: Lass uns das nochmal kurz sortieren. Wie viele Stimmen braucht Ulrich Siegmund, braucht die AfD bei der Wahl zum Ministerpräsidenten zusätzlich zu ihren eigenen Sitzen im Landtag von einer der anderen Parteien?
7: Aktuell hat ja die AfD 39 Stimmen. Und insgesamt gibt es ja 83 im Landtag. Um eine Mehrheit zu haben, brauchen sie 42. Das heißt, er braucht 3 Stimmen über den Durst, damit er gewählt werden kann. Da kommen wieder die Abweichler aus der CDU ins Spiel vielleicht. Aber es könnten auch theoretisch ja Abweichler aus dem BSW sein. Auch das sind ja Gedankenspiele. Also irgendwie muss ja Ulrich Siegmund auf diese Mehrheit kommen. Also muss es ja, also in der einzigen Logik, die sich mir erschließt, wirkliche Überläufer geben, die dann sich der AfD anschließen, sodass die AfD mit diesen Personen festrechnen kann, ohne sich ständig mit einem Vertragspartner neu einigen und Dinge neu aushandeln zu müssen.
6: Und wenn das jetzt aber trotzdem in den ersten beiden Wahlgängen nicht klappen sollte?
7: Dann reicht ihm eine einfache Mehrheit im dritten Wahlgang. Das Problem ist aber, dass auch da Siegmund sich selber eine Grenze gesetzt hat. Er möchte nicht mit einer einfachen Mehrheit im dritten Wahlgang gewählt werden, weil er dann sagt, dann fehlt mir ja trotzdem im Landtag für jegliche Regierungsprojekte eine Mehrheit. Wenn er bei diesen Gedankenspielen bleibt, dann kann er sich eigentlich nicht im dritten Wahlgang wählen lassen.
6: Und diese Aussagen von Ulrich Siegmund, mit denen er sich ja gerade so verkauft, dass das sehr sicher ist, dass er Ministerpräsident wird. Könnte das nicht auch ein politischer Bluff sein?
7: Ich glaube, die Fallhöhe ist zu hoch für einen Bluff in der Qualität. Wir haben ein gutes Beispiel aus dem Wahlkampf gehabt.
14: Wir haben nämlich heute, ich habe gerade den Beleg bekommen auf mein Handy, eine ganz besondere Spende bekommen in Höhe von 5.000 Euro.
7: Da hat Sigmund sich auf offener Bühne hingestellt und gesagt,
14: nicht von irgendjemandem, sondern, liebe Presse, Achtung, von einem CDU-Kreistagsmitglied in Sachsen-Anhalt.
7: Haben wir alle gedacht, ist ein großer Bluff. Ein paar Wochen später kommt raus, der hat sogar 10.000 gespendet. Also das hat man auch für einen Bluff gehalten. Aber wenn das jetzt rauskäme, dass er so stark blufft, dann würde auch ein Kartenhaus, um deinen House-of-Card-Begriff dann wieder mal zu nutzen, das würde zusammenfallen. Und ich glaube, es gibt diese Gespräche schon. Und was natürlich jetzt hineinzahlt, die CDU, die wollen ja ihren Landesvorstand im Dezember wählen. Und das ist wahrscheinlich auch der Grund, warum diese Wahl

0: in dem, was Sie da tun.
1: Da geht es ja auch um die Wahl des Landesvorsitzenden und auch welche Richtungsentscheidung er vielleicht treffen wird.
2: Wer die Historie unserer Partei, der CDU Sachsen-Anhalt, kennt, der weiß, dass unser erster Vorsitzender Leo Herwegen von den Kommunisten im ersten Schauprozess ins Zuchthaus gesteckt wurde.
1: Ein Bundestagsabgeordneter, Sepp Müller aus Wittenberg, hat sich ja selbst ein bisschen ins Rennen gebracht.
2: Und deswegen sage ich ganz klar, für die CDU Deutschland bedeutet es, mit aller Klarheit zu sagen, keine Zusammenarbeit mit rechts, keine Zusammenarbeit mit links. Das sind Prinzipien, das ist ein Bundesparteitagsbeschluss, den habe ich wiedergegeben.
1: Und jetzt das Thema so weit treibt, dass die Partei sich jetzt entscheiden muss, mit der Wahl des Landesvorsitzenden auch eine Richtung zu entscheiden. Eine harte Abgrenzung nach links oder vielleicht ein Kandidat, der sich sogar ein bisschen nach rechts zur AfD öffnet oder jemand dazwischen, der sich auch momentan, ehrlich gesagt, noch nicht zeigt.
3: Und wie stark ist die Abgrenzung nach rechts? Wie stabil ist die Brandmauer?
1: Die Sachsen-Anhalt-CDU ist schon immer konservativ, sehr, sehr konservativ, sodass dieses Brandmauer-Thema hier eher vernachlässigt ist. Da hat man schon immer eher an den Hardlinern sich orientiert. Das war nie die Merkel-Union. Und dementsprechend gibt es hier auch schon auf kommunaler Ebene, auf Kreisebene auch schon Zusammenarbeiten, eher auf inoffizieller Ebene mit der AfD. Also das ist, glaube ich, kein Thema, mit dem man als Landesvorsitzender beispielsweise hier in einer CDU auch punkten kann.
3: Und wenn man jetzt parallel einmal auf die anderen Parteien guckt. Die SPD hat ja zu Gesprächen eingeladen und alle Parteien außer die AfD waren willkommen. Die CDU hat aber abgelehnt. Die restlichen haben sich getroffen. Ist denn da überhaupt irgendwie die Möglichkeit, eine Alternative zu finden und eine Regierung aufzustellen ohne die AfD?
1: Das halte ich für ausgeschlossen. Also diese Gespräche, die da jetzt, ich sag mal, sehr pro forma liefen, damit, ich sag mal, auch die SPD sich am Ende nicht nachsagen lassen konnte, wir hätten nicht alles probiert. Aber auch wenn man im Nachgang gesagt hat, man trifft sich zu weiteren Gesprächen, ich habe mich dann mit den Teilnehmern dann nochmal einzeln unterhalten. Also da gab es kein Zusammenkommen, weil das BSW immer wieder sehr deutlich macht an einer oder anderen Stelle, wenn wir hier zusammenarbeiten und Kompromisse finden wollen, dann führt kein Weg an der AfD vorbei. Wir können diese Stimmen, die da existieren und die Wählerstimmen, die da existieren, nicht ignorieren. Das hat in den letzten Jahren nicht funktioniert, sagt das BSW. Und dementsprechend muss es nur mit der AfD laufen. Und das wiederum ist bei allen anderen Parteien, also SPD, Grüne, Linke, komplett ausgeschlossen, dass es irgendwelche Wahlen oder Abstimmungen oder Anträge gibt, wo die AfD dran beteiligt ist.
3: Okay, also Stand jetzt deutet sehr, sehr viel darauf hin, dass es möglicherweise wirklich so weit kommen könnte, dass die AfD eine Regierung bilden könnte. Was hörst du denn darüber, wie so eine mögliche AfD-Regierung ab Dezember aussehen könnte? Kursieren da schon mögliche Ministernamen zum Beispiel?
1: Die sind ja im Vorfeld schon kolportiert worden. Also beispielsweise gibt es so Personen, die sonst eher so in der zweiten Reihe unterwegs sind.
4: Ihn nennt Ulrich Siegmund das Uhrwerk der AfD Sachsen-Anhalt. Patrick Haar ist Pressesprecher von Landtagsfraktion und Partei.
1: Patrick Haar beispielsweise wird als Chef der Staatskanzlei gehandelt.
4: Er war Funktionär der heimattreuen deutschen Jugend, der HDJ.
5: Die HDJ, nicht zufällig erinnert die Abkürzung an HJ, wurde als Lebensbund angelegt. Von NS-Fanatikern, die Kinder und Jugendliche drillten und in sogenannter Rassekunde schulten. 2009 verbot Bundesinnenminister Wolfgang Schäuble die Organisation wegen ihrer Wesensverwandtschaft mit dem Nationalsozialismus.
1: Und dann war bis vor kurzem noch Hans-Thomas Tillschneider als Bildungsminister gehandelt.
3: Der ja immer so ein bisschen als so der Intellektuelle der AfD Sachsen-Anhalt bezeichnet wird, ne?
1: Intellektuell geprägt über dieses politische Bildungswerk von Götz Kubitschek in Schnellroda. Da geht er ein und aus, da macht er Podcasts etc.
4: Hans-Thomas Tillschneider gilt als fleißiges intellektuelles Zentrum der Landespartei.
1: Ja, aber das bröckelt ein bisschen. Ich glaube, da waren einige Medienauftritte in den letzten Wochen und Monaten auch schuld. Man erinnert sich vielleicht an den Podcast von Funke, wo er sehr wutentbrannt rausläuft.
6: Deshalb will ich das hier jetzt beenden. Ich will das nicht, das so muss ich mich behandeln lassen. Ich
7: bin, wir können noch mal, wir können, nein, wenn Sie wollen, noch über...
6: Das war's jetzt. Also so redet man hier nicht.
1: Und im Wahlkampf war Hans-Georg Maaßen, der ehemalige Verfassungsschutzchef, im Gespräch. Der könnte vielleicht Innenminister werden. Das sind so Namen, die kursieren hier. Aber das ist ja auch wieder etwas, was Ulrich Siegmund immer wieder vor sich herträgt im Vorfeld.

0: keine Personaldiskussion geben.
1: Ich habe noch eine persönliche Frage, Lars. Du berichtest ja seit Jahren für den MDR und für die ARD über die AfD. Was könnte sich für dich ändern, für dich ganz persönlich und für deine Arbeit, wenn jetzt der neue Landtag in Sachsen-Anhalt zusammenkommt? Denn die AfD, die möchte ja am liebsten den MDR abschalten.
0: Das ist eine interessante Frage, auf die ich, ehrlich gesagt, keine gute, allgemeingültige Antwort habe. Ich habe so ein Gefühl, dass es für uns schwieriger wird, dass der Zugang, der wirklich direkte Zugang über Pressestatements etc., für uns Journalisten in Sachsen-Anhalt insgesamt schwieriger wird. Also Sigmund kommuniziert ja viel über soziale Medien. Bis jetzt hatten wir die Minister in der Landespressekonferenz. Ich weiß nicht, ob dieses Format dann weiter so existiert und ob er nicht andere Medien und andere Formate vorzieht. Und dann halt auch ja, die Informationslandschaft einfach ausdörrt. Und ja, natürlich schwebt das Damoklesschwert Kündigung des Rundfunkstaatsvertrages auch immer hier über das Haus. Da verlasse ich mich ehrlich gesagt jetzt erstmal auf unsere Juristen, die sagen, das ist gar nicht so einfach. Und dann muss die AfD ja auch erstmal ein Angebot machen, wie das laufen soll.
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1: Um 3 Uhr mit Olaf Knapp. Für Unternehmen könnten Plastikverpackungen bald teurer werden. Schon seit 2021 gibt es eine EU-Abgabe auf nicht recycelten Kunststoff, die bislang aus dem Bundeshaushalt bezahlt wird. Jetzt soll die Abgabe durch eine Plastiksteuer an die Firmen weitergereicht werden. Aus Berlin, Evi Seibert.
2: Ab Juli nächsten Jahres wäre diese Abgabe fällig. Für jede Tonne Kunststoff in Verpackungen würden dann 550 Euro fällig werden. Bei der großen Menge an solchen Verpackungen könnte das dem Staat rund 1,5 Milliarden Euro bringen. Demnach fielen allein im Jahr 2023 rund 3 Millionen Tonnen solcher Verpackungen an. Dabei geht es zum Beispiel um Folien, Verschlüsse oder Deckel. Zahlen müssen die Unternehmen, die solche Verpackungen nutzen, herstellen oder einführen.
1: Die Lage auf der arabischen Halbinsel droht weiter zu eskalieren. Die Houthi-Miliz im Jemen hat offenbar wieder Ziele in Saudi-Arabien angegriffen. Ein Reporter der Nachrichtenagentur AFP berichtet von einer Reihe von Explosionen in der saudischen Hauptstadt Riad. Die Houthi erklärten, sie hätten den dortigen Flughafen attackiert. Saudi-Arabien geht gemeinsam mit der jemenitischen Regierung gegen die Houthi-Miliz vor. Zuletzt hatten sie Geländegewinne gemeldet. Die Houthi, die vom Iran unterstützt werden, kontrollieren die für den Welthandel wichtige Meerenge Bab al-Mandab zum Roten Meer. In der spanischen Metropole Barcelona sind gestern Abend wieder viele Menschen gegen die Wohnungsnot auf die Straße gegangen. Die Behörden sprachen von 20.000 Teilnehmern, die Organisatoren von 120.000. Die Proteste verliefen überwiegend friedlich. Der spanische Ministerpräsident Sanchez hat inzwischen Neuwahlen für den 29. November angekündigt. Zuvor waren im Parlament, in dem Sanchez keine Mehrheit mehr hat, seine 2 Dekrete zur Bekämpfung der Wohnungsnot gescheitert. Der britische Bestsellerautor Jeffrey Archer ist tot. Er starb nach Angaben seines Verlages gestern im Alter von 86 Jahren. Aus London, Lisa Maria Röhling.
3: Jeffrey Archer, 1940 in London geboren, war weder in der Schule noch an der Universität mit besonderen Leistungen aufgefallen. Nach dem Studium hatte er zunächst eine politische Karriere verfolgt, bevor er sich der Literatur zuwandte. Mit gerade einmal 29 Jahren zog er für die konservative Partei ins Parlament ein. 5 Jahre später trat er nicht erneut zur Wahl an, weil er wegen einer Fehlinvestition kurz vor dem Bankrott stand. Also begann er Romane zu schreiben und wurde zum Bestsellerautor. Sein bekanntestes Werk Kain und Abel aus dem Jahr 1979 ist bis heute eines der meistverkauften Bücher der Welt.
1: Das Wetter in Deutschland. Tagsüber im Norden viele Wolken und Schauer. Sonst nach Nebelauflösung viel Sonne, 17 Grad auf Sylt und rund 25 Grad am Oberrhein. Es ist 3.03 Uhr.
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4: Geht los mit der A3 Frankfurt Richtung Köln. Immer noch der Unfall zwischen Bad Camberg und Limburg Süd, deswegen ist hier gesperrt. Die A29 Alhorner Heide Richtung Oldenburg ist zwischen Wardenburg. Nochmal. Wir fangen nochmal an. Wir kommen nochmal rein. Die A29 Anhorner Heide Richtung Oldenburg ist zwischen Wardenburg und Sandkrug wegen Fahrbahnerneuerungsarbeiten noch bis 5 Uhr gesperrt. Die Umleitung führt über die U7. A30 Osnabrück Richtung Bad Oeynhausen. Hier ist zwischen Riemsloh und Bruchmühlen nach einem Unfall gesperrt. Die Umleitung geht Richtung Bad Oeynhausen über die Siedlung Steinbrink und Bruchmühlen. A42 Kamp-Lindfort-Dortmund, hier ist zwischen Herne-Krange und Herne-Baukau in beiden Richtungen noch bis 5 gesperrt. Und die A57 Krefeld Richtung Köln ist zwischen Krefeld-Zentrum und Krefeld-Oppum wegen Bauarbeiten noch bis Donnerstagmorgen gesperrt. Gute Fahrt!
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4: Aus dem Studio von NDR Info in Hamburg mit Nikolai Russ. Es ist Nobelpreiswoche. Das heißt, jeden Tag verkündet die Jury, wer in diesem Jahr welchen Preis und wofür bekommt. Gestern war der Bereich Medizin dran und da haben auch 2 Deutsche abgeräumt. Peter Hegemann und Georg Nagel. Gemeinsam mit dem US-Amerikaner Carl Dieseroth. Jana Sinram berichtet, wer die Preisträger genau sind und wofür sie ihren Preis eigentlich bekommen.
5: Die drei Forscher haben ein einzigartiges Werkzeug zur Erforschung der Kommunikation von Nervenzellen im Gehirn entwickelt. Damit können Wissenschaftler bestimmte Nervenzellen im Gehirn an- oder ausschalten und beobachten, ob dadurch zum Beispiel eine Erinnerung oder ein Gefühl entsteht. Die Methode heißt Optogenetik. Abdel El-Manira vom Karolinska-Institut bei der Verkündung in Stockholm.
6: The impact of optogenetics extends far beyond understanding the healthy brain.
5: Die Bedeutung der Optogenetik reicht weit über das Verständnis des gesunden Gehirns hinaus. Sie kann aufdecken, wenn bestimmte Gehirnschaltkreise gestört sind, was zu Erkrankungen wie Blindheit, Depression, Sucht oder Demenz führen kann. Das Gehirn birgt nach wie vor unzählige Geheimnisse, die es zu entdecken gilt. Die Optogenetik hat uns ein wirkungsvolles Mittel an die Hand gegeben, um diese Herausforderungen anzugehen. Peter Hegemann ist Biophysiker und lehrt an der Humboldt-Universität in Berlin. Georg Nagel ist Biologe von der Universität Würzburg. Die beiden haben an einer winzigen Alge namens Chlamydomonas gearbeitet. In deren Hülle haben sie ein Eiweiß mit einzigartigen Eigenschaften gefunden. Abdel El-Manira vom Karolinska-Institut.
6: They discovered that the protein itself.
5: Sie haben festgestellt, dass das Eiweiß ein lichtgesteuerter Ionenkanal war. Wenn es Licht ausgesetzt wird, öffnet sich der Kanal, sodass Ionen hineinströmen und ein elektrisches Signal erzeugen können. Nagel und Hegemann war sofort klar, was sie entdeckt hatten. Sie hatten den Schalter gefunden, von dem Neurowissenschaftler schon lange geträumt haben. Der US-amerikanische Psychiater und Neurobiologe Carl Dicerov von der Stanford University nutzte diesen Lichtschalter weiter. Ihm gelang es mithilfe der Gentechnik, ihn in das Gehirn lebender Mäuse einzusetzen. So konnten er und sein Team bestimmte Nervenzellen gezielt aktivieren. Ihre Entdeckung steht für das, was den Nobelpreis ausmacht, sagt Patrick Ernforsch vom Stockholmer Karolinska-Institut. Es geht um Forschung, die durch Neugier getrieben ist. Man hat eine Grünalge erforscht und dabei einen Ionenkanal entdeckt. Und auf dieser Grundlage können wir jetzt die Aktivität im Gehirn mit Licht steuern. Dicerov, Hegemann und Nagel erfuhren vom Vorsitzenden des Nobelkomitees Thomas Perlemann von ihrem Glück. Ich konnte tatsächlich alle drei erreichen. Es war toll, mit ihnen zu sprechen. Zuerst Carl Dicerov. Er war sehr müde und hatte noch geschlafen. Alle drei waren sehr überrascht. Und alle drei haben das Gleiche gesagt. Sie finden es absolut wunderbar, dass sie den Preis zusammen mit den beiden anderen bekommen.
4: Und einen der Preisträger haben wir uns direkt am Abend ins Fernsehen geholt. Peter Hegemann von der Humboldt-Universität in Berlin. In den ARD-Tagesthemen hat ihn Ingo Zamperoni nach seiner Gefühlslage gefragt. Einige Stunden, nachdem er von der Auszeichnung erfahren hat.
7: Ja, ich bin natürlich überwältigt und man weiß am Anfang gar nicht, wie man damit umgehen muss. Und der Tag heute war ziemlich turbulent, aber allmählich hat sich das bei mir etwas gesetzt. Und ich denke schon, dass es irgendwie real ist.
8: Aber reden wir mal über Ihre Forschung. Ihre Forschung, so das Nobelpreiskomitee, habe, Zitat, unser Verständnis des Gehirns grundlegend verändert. Lässt sich das also so in etwa zusammenfassen? Sie und die beiden anderen heutigen Nobelpreisträger, Sie haben buchstäblich Licht ins Dunkel des Gehirns gebracht?
7: Ja, Licht ins Dunkel kann man in gewisser Weise sagen, aber das gilt sicher für das Fliegengehirn, das man belichten kann, oder das Zebrafischgehirn. Beim Mausgehirn wird es schon ein bisschen schwieriger. Und das menschliche Gehirn ist weitgehend dunkel. Wenn Sie da optogenetisch arbeiten wollen, müssen Sie einen Lichtleiter ins Gehirn reinstecken. Und dann können Sie ein kleines Volumen von 1 bis 5 Quadratmillimeter belichten, mehr nicht.
8: Und doch führt das dazu, dass man einen besseren Überblick schaffen kann, wo welche Bereiche wie funktionieren im Gehirn. Das ist doch im Prinzip das, wofür Sie ausgezeichnet wurden, oder?
7: Ja, das ist natürlich eine Technologie, die man lange sich gewünscht hat, dass man einzelne Zellen in einem großen zellulären Verband aktivieren kann oder auch inaktivieren, um zu sehen, wofür sie gut sind und wofür nicht. Das heißt, funktionale Studien wurden durchgeführt, sodass man jetzt einzelne Zellen im Gehirn, im Hippocampus, Hypothalamus, präfrontalen Kortex, besser menschlichen Funktionen zuordnen kann und weiß, was die tun und was sie vielleicht nicht tun bei Patienten.
8: Und das ist genau der Grund, weshalb sie ausgezeichnet wurden heute. Aber Stichwort Patienten, wie berechtigt sind denn die Hoffnungen, die sich Patienten mit etwa Parkinson, Epilepsie oder Schizophrenie machen können, dass ihre Grundlagenforschung dann auch wirklich zu neuen Therapien führt?
7: Ja, das ist immer die Wunschvorstellung der Politiker und der Journalisten, dass das gleich zu Therapien führt. Aber Sie wissen ja von anderen Krankheitsbildern, dass es Jahre oder Jahrzehnte dauert, bis man die richtig versteht. Und das Verständnis ist das, was durch diese Technik gefördert wird. Die Therapie ist nochmal eine andere Sache.
8: Klingt jetzt so bescheiden, wenn Sie das so darstellen, als wäre das nichts Besonderes. Aber Sie haben dieses Werkzeug ja erst Forschenden, die dann Therapiemöglichkeiten ausloten, erst zur Hand gegeben, damit die das überhaupt können. Das ist ja der große Erfolg Ihrer Grundlagenforschung.
7: Ja, ich bin ja selber eigentlich kein Neurowissenschaftler, ich bin ja Algenforscher. Und wir haben uns mit den Lichtreaktionen von Grünalgen beschäftigt und da ein lichtaktivierten Kanal entdeckt und charakterisiert, der einige Jahre später dann hauptsächlich durch Karl Deiseroth in die Neurowissenschaften eingebracht werden konnte. Also ist das ein langjähriger Prozess. Das hat eine Zeit gedauert, bis es sich als Werkzeug verbreitet hat. Zuerst in den USA, leider Gottes, aber jetzt auch weitgehend in Deutschland und verschiedenen anderen europäischen Ländern. Und man ist schon dann im Nachhinein überrascht, wie eine Algenforschung dann letzten Endes zu einem präklinischen Forschungsfeld und möglicherweise auch zu einer Therapie führen kann.
8: Und jetzt zu einem Nobelpreis. Inwieweit ist dieser Erfolg auch ein Erfolg für die deutsche Wissenschaft und den Forschungsstandort Deutschland insgesamt?
7: Ja, es ist natürlich ein Erfolg und es freut mich natürlich besonders, dass hier die beiden Universitäten Würzburg und die Humboldt-Universität geehrt wurden mit den Preisträgern. Es ist nicht so selbstverständlich, dass diese Art Forschung an Universitäten durchgeführt wird. Die meisten Auszeichnungen kommen von der Großforschung, die natürlich viel großzügiger alimentiert werden. Aber freut mich sehr, dass die Humboldt-Uni und auch die Forschungslandschaft in Berlin mit mir zusammen natürlich geehrt werden.
8: Haben Sie denn den Eindruck, dass junge Wissenschaftler und Forschende hierzulande dieselbe Unterstützung, auch dieselben Chancen vielleicht auch haben, die Sie vielleicht in Ihren ersten Schritten vor 20 Jahren hatten?
7: Leider nicht. Und das sehe ich in verschiedenen europäischen Ländern, dass die Unterstützung der Grundlagenforschung nachgelassen hat. Und wirklich neue Forschungsfelder hier in Angriff zu nehmen, ist schwierig, weil die Tendenz dahin führt, dass immer sofort gefragt wird, wo ist die Anwendung? Und in 3 Jahren sollen die Wissenschaftler zeigen, dass sie ein neues Forschungsgebiet entwickelt haben. Das geht einfach nicht. Das ist zu früh und zu schnell. Man müsste ihnen mehr Zeit geben. Da kann ich nur wieder mein Lieblingsland Norwegen zum Vorbild empfehlen. Da werden längerfristige Doktorandenstellen vergeben, Postdoktorandenstellen vergeben. Die Organisatoren, die da Geld vergeben, haben mehr Geduld, als das bei uns immer stärker der Fall wird. Aber ich bin dennoch besonders der deutschen Forschungsgemeinschaft sehr dankbar, dass da in großer Breite noch Grundlagenforschung unterstützt wird, was auch in Gefahr ist. Aber ich hoffe das Beste, dass auch nicht zuletzt solche Preise zu der Überzeugung führen, dass Grundlagenforschung wichtig ist.
4: Sagt der frisch gebackene Medizin-Nobelpreisträger Peter Hegemann im Gespräch mit Ingo Zamperoni in den ARD-Tagesthemen am Abend. Der Nobelpreis für Medizin geht also in diesem Jahr an gleich 3 Forscher. Mehr dürften es laut den Regeln des Nobelpreiskomitees auch gar nicht sein. 3 Personen und auch keine Computer. Wenn jetzt aber die künstliche Intelligenz, die KI, eine immer größere Rolle in der Forschung spielt, müsste das Nobelpreiskomitee das Regelwerk dann nicht überdenken? Björn Ommer ist Professor für Informatik an der LMU in München und Michael Imhoff vom WDR hat ihn gefragt, wann kommt denn der erste Nobelpreis für eine KI?
9: Nun, wir hatten ja schon vor über 2 Jahren Nobelpreise, die die Entwicklung von künstlicher Intelligenz ausgezeichnet haben. Dennoch haben wir uns bisher immer die Position vertreten, dass ein Mensch die Verantwortung für Forschung übernehmen sollte.
10: Das heißt, der Mensch bleibt unverzichtbar, weil er der Einzige ist, der die richtigen Fragen stellt oder der die Bedeutung eines Ergebnisses auslesen kann?
9: Ich sehe den Menschen in der Forschung auf verschiedener Seite wichtig. Zum einen ist Forschung nicht neutral. Am Anfang braucht es Wertentscheidungen und die sorgen dafür, dass der eine sich hier oder da links und der andere rechts entscheidet. Und das nicht nur ganz zu Beginn, sondern bei jedem auch kleineren Dingen unterwegs. Der zweite Teil ist, dass künstliche Intelligenz sicherlich in Zukunft auch überzeugend klingenden Unsinn, wenn sie so wollen, produzieren kann. Menschen das ja auch. Aber dass es jemanden braucht, der bewertet, was dabei herauskommt. Und dann schlussendlich die Verantwortung, die übernommen wird, die wir nicht an eine Maschine delegieren können. Das heißt, das Wie der Forschung, das wird sicherlich zunehmend automatisiert, Routinetätigkeiten abgegeben, aber das, wohin es geht, warum wir etwas machen und wozu wir in gewisse Richtungen forschen, das sind dann doch Dinge, die wir eher beim Menschen verorten würden.
10: Okay, wenn der Mensch jetzt aber die KI einsetzt, der Forschende setzt die KI ein, die KI findet auf dem Weg einen neuen Wirkstoff. Einen Wirkstoff, auf den die Medizin gewartet hat. Wer hat denn dann die wissenschaftliche Leistung erbracht?
9: Na, die Frage ist, wer der KI die wesentlichen Fragen gestellt hat. Und das sehen wir doch, dass es immer mehr in diese Richtung geht. Dass ich nicht mehr die einzelnen Schritte vielleicht alle durchführe, aber dass ich zu Beginn entscheiden muss, in welche Richtung man fragt, so wie es auch Supervisors hier oder da tun. Und dann hinten heraus bewerte von den verschiedenen Möglichkeiten, die künstliche Intelligenz mir liefert, welcher dieser Wege denn der zielführende wäre. Denn es ist ja mitnichten so in der Entwicklung, dass bei der KI immer nur eine einzige Möglichkeit herauskommt. Das sind sehr, sehr viele, hunderte oder tausende Möglichkeiten, unter denen abgewogen werden kann, bei denen KI-Agenten mir sicherlich sagen können, welche zielführender sind, aber schlussendlich dann doch eine Entscheidung bedarf.
10: Wobei wir ja auch an einer Stelle sind, wo die KI eine KI programmiert bzw. steuern kann. Glauben Sie nicht, dass sich das verselbstständigt?
9: Das wäre die Frage nach dieser rekursiven Selbstverbesserung, dass KI also KI implementiert, programmiert. Im Moment sehen wir noch nicht, dass das da angekommen ist, dass wirklich die Entwicklung dadurch komplett vollzogen wird. Wir sehen sehr wohl, dass es Unterstützung bei Programmierung beispielsweise und ähnlichen Tätigkeiten gibt und in Zukunft auch mehr und sich die Entwicklung beschleunigt hat. Was aber auch eine Nature-Studie von Anfang des Jahres gezeigt hat, ist, dass Forscher mit KI-Unterstützung vielleicht mehr publizieren und sogar mehr Zitationen bekommen. Dass aber gleichzeitig eine Verengung der Wissenschaft stattfindet auf die wenigen Bereiche, bei denen man schneller an mehr Daten herankommt. Dass die Wissenschaft als Ganzes hier oder da, wenn man also rein automatisierend vorgehen würde, sogar gar nicht unbedingt profitieren würde. Und das ist natürlich ein Plenum dafür, dass Mensch mit Maschine zusammenarbeitet.
4: Sagt der Informatikprofessor Björn Ommer von der LMU im Gespräch mit meinem WDR-Kollegen Michael Imhoff. Und wir gucken auf die Uhr, 3.16 Uhr.
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4: Manche halten sie für gefährlich, andere verbinden mit ihr große Hoffnungen. Die Linkspartei sorgt seit ihrem Wahlsieg in Berlin für jede Menge Schlagzeilen. Antisemitismusvorwürfe, Clankontakte und Enteignungsankündigungen haben die Partei zuletzt stark ins Zwielicht gerückt. Ihre Kritiker halten sie deswegen für nicht regierungsfähig. Ihre Anhänger versuchen, die Vorwürfe zu relativieren. Um den Kurs der Linkspartei ging es auch am Abend in unserer Sendung Mitreden Deutschland diskutiert. 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
11: Ich finde es ein bisschen traurig, dass die etablierten Parteien, glaube ich, einfach so ein bisschen ihre Fälle davonschwimmen sehen. Das ist ja nicht neu. Und jetzt mit allen Mitteln versuchen, dagegen zu schießen. Und natürlich kann man verstehen, ja, es ist ein anderer Ansatz. Aber man muss sagen, es ist halt auch mal ein Ansatz für Berlin.
12: Und der ist doch gar nicht so schlecht, fand Hörer Frank Blum aus Stuttgart und meinte damit zum Beispiel die angekündigte Vergesellschaftung großer Wohnungsunternehmen. Ein heißes Thema, das auch Georg Lang aus Bamberg bewegte.
13: Eine Partei zu wählen, die andere enteignet, auch wenn das große Konzerne sind. Schaffen Sie damit einen Quadratmeter Wohnraum?
14: Ich sehe das etwas anders,
12: entgegnete Hörer Gerd Lindemann aus Kiel. Und zwar so.
14: Dass die Linken die einzige Partei überhaupt in ganz Deutschland ist, die sich um die Mieter und die Problematik mit den großen Immobilienunternehmen beschäftigt.
12: Die Wohnungspolitik sorgte auch im Chat auf dem Mitreden-YouTube-Kanal für große Diskussionen. Die Linken werden regieren und die Stadt gegen die Wand fahren, prophezeite zum Beispiel Matthias Becker. Der Politikwissenschaftler Michael Koss von der Leuphana-Universität Lüneburg schlug eine Lösung für die aufgeheizte Debatte vor, nämlich die Berliner noch einmal per Volksentscheid über das Thema Enteignung abstimmen zu lassen.
15: Damit könnte man sozusagen aus dieser hochpolitisierten Frage, die naturgemäß wahnsinnig umstritten ist, soweit es eben geht, demokratisch die Luft nehmen.
16: Da werden wir dann halt auch sehen, wie wir uns auch mit Grün und SPD in der Frage einigen. Die Position der Linken ist an der Stelle klar.
12: So die knappe Antwort von Berlins linken Vorsitzender Kerstin Wolter. Die klarmachte, dass Antisemitismus in ihrer Partei keinen Platz habe und Menschen jüdischen Glaubens ohne Wenn und Aber geschützt werden müssen. Was Hörerin Carola Paschowski aber nicht überzeugte. Sie bezeichnete die Linkspartei in ihrer Mail nicht in kleinen, sondern in großen Teilen als antisemitisch. Jürgen Schnitzer aus Berlin hatte dagegen eine Frage und diskutierte darüber intensiv mit dem CDU-Bundestagsabgeordneten Christoph Ploss.
17: Wie sich das denn mit Demokratie verträgt, wenn Herr Söder fast offen droht, die Hauptstadtfinanzierung nochmal aufzuschnüren, wenn es in Berlin eben eine Regierung unter Führung der Linken gäbe? Fand ich sehr erstaunlich, die Äußerung.
18: Aber das kann doch nicht der Anspruch sein. Berlin muss doch selber auch den Anspruch haben, auf eigenen Füßen zu stehen. Und ja, ich kann da die Steuerzahler verstehen.
12: Mehr noch, Christoph Ploss warnte ausdrücklich vor den Folgen eines linken Regierungsbündnisses.
18: Dann wäre das aus meiner Sicht ein wirklicher Dammbruch, der nicht nur in Berlin sehr viel zum Negativen verändern würde, sondern Wellen schlagen würde bis in die Bundespolitik.
12: Allerdings nehme die Linkspartei Themen ins Visier, die den Menschen wirklich wichtig seien, merkte Hörer Christian Librera aus München an und übte damit Kritik an seiner eigenen Partei, der CSU.
19: Wir tun zu wenig, dass die Menschen merken, dass wir was tun, dass wir was verbessern. Und dadurch machen wir die radikalen Parteien vor allem am rechten Rand stark.
12: Politikwissenschaftler Michael Koss wünschte sich denn auch mehr Inhalt und weniger Polemik in der Debatte um die Linkspartei. So wie in dieser Mitredensendung.
15: Man kann auch mal in die Probleme reingehen. Man kann sie sozusagen etwas feiner sich anschauen als immer nur mit diesen Labels da drauf. Und ich feiere hier eigentlich die Anrufer, die doch vergleichsweise differenziert auf die Sache gucken und würde immer noch dazu einladen, damit mal anzufangen.
4: Thomas Sambol berichtete von der Mitredensendung gestern Abend. 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
4: Er war einer der größten deutschen Tierfilmer und Naturschützer. Heinz Sielmann. Heute vor genau 20 Jahren ist er gestorben. Severino Melchiorre mit einem Porträt.
20: Das ist nicht die Augsburger Puppenkiste oder das Sandmännchen.
21: Das ist Wick, das Eichhörnchen.
20: Preisgekröntes Bildungsfernsehen der 50er Jahre.
21: Jeder von uns ist den braunen Kobolden schon begegnet. Aber wie wenig wissen wir von ihrem Leben.
20: Und dafür gibt es 1953 den Deutschen Filmpreis. Da ist Heinz Sielmann 36 Jahre alt und lebt seinen Traum.
22: In einer stillen Abendstunde sagte ich meinen beiden Eltern, ich muss sowas wie ein Tierfilmer werden. Herr Barbon, Jungchen, mein Gottchen, nein. Das ist die brotlose Kunst, wo liebt.
20: Aber die Mutter wird weich. Heinz bekommt mit 17 ein Fernglas und eine Kamera. Und es sind erstmal bekannte Tiere aus dem Wald, die Sielmann damit aufnimmt. Wie in seinem ersten Tierstummfilm Vögel über Haff und Wiesen. Geradezu spektakulär sind aber die Bilder, die dabei entstehen. Für die Reportage Zimmerleute des Waldes beobachtet Sielmann in den 50er Jahren Spechte durch eine Glasscheibe im Baumstamm.
23: Vor allem wollte ich sie in eindringlichen Aufnahmen dokumentieren.
20: Und das ist völlig neu und gefällt der BBC so gut, dass sie zum Dauerabonnenten der Sielmann-Reportagen wird. Schon bald verlässt Sielmann den Wald, zeigt Riesenschildkröten auf den Galapagos-Inseln, Albatrosse vor der Antarktis oder Berggorillas in Zentralafrika. Kein Ort ist zu weit weg.
24: Sie treiben ein groteskes Liebesspiel. Kokett wirbt das Männchen mit ausgestreckten Scheren.
20: 1965 nimmt Sielmann die Deutschen zum ersten Mal mit auf seine Expeditionen ins Tierreich, seine bekannteste Reihe. In den mehr als 200 Folgen begeistert Sielmann ein Millionenpublikum.
24: Am ständigen Knicksen und dem weißen Brustgefieder kann man die Wasseramsel schon von Weitem erkennen.
20: Mehr als 200 Filme, Lehrfilme für die Schule und sogar fürs Kino dreht der studierte Biologe Sielmann im Laufe der Zeit und setzt dabei Maßstäbe. Mit dem Wechsel von der ARD zum Privatfernsehen 1991 schwindet aber allmählich der Zuspruch des Publikums. RTL streicht Sielmanns Sendung wegen schlechter Quoten und er zieht sich allmählich aus der Öffentlichkeit zurück. Aber nicht ohne eine Umweltstiftung zu gründen und 2002 noch ein Naturerlebniszentrum für bedrohte Arten in Herbigshausen. Ausgerechnet im ehemaligen Todesstreifen an der innerdeutschen Grenze.
24: Wir Menschen müssen erkennen, so geht es nicht weiter in großen Bereichen unseres Lebens. Wir müssen ein paar Einbußen machen.
20: Gestorben ist Heinz Sielmann, Tierfilmer und leidenschaftlicher Naturschützer, am 6. Oktober 2006 in München. Heute vor genau 20 Jahren.
4: Der Stichtag von Severino Melchiorre.
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10: Mit Tom Gerntke und mit ordentlich viel Glanz und Gloria in Sachen Fußballduelle. In der höchsten Liga der Nations League traf Frankreich auf Belgien und Italien spielte gegen die Türkei. Sowohl die Franzosen als auch die Italiener waren am Ende erfolgreich. Mehr von Moritz Kühn.
1: Italiens neuer Trainer Roberto Mancini feiert seinen ersten Heimsieg. Dieser war aber hart erkämpft. Nach der 1:0 Halbzeitführung kamen die Türken nach dem Seitenwechsel zum 1:1 Ausgleich. Aber Calafiori brachte Italien wieder in Front. Danach hatte der Ex-Dortmunder Salih Özcan für die Türkei die Chance zum Ausgleich. Aber sein Versuch aus 16 Metern hielt Italiens Keeper Donnarumma. Kurz vor Schluss stellte der eingewechselte Esposito den 3:1 Endstand her. Italien rückt durch den Sieg auf Platz 2 vor. Tabellenführer ist Frankreich, das Belgien mit 4:1 schlug. Der Türkei droht als Tabellenletzter der Abstieg aus der Liga A.
10: Die DFB-Elf ist ja schon durch mit den Länderspielen und trotzdem gab es jetzt aus deutscher Sicht noch mal was zu feiern. Denn sowohl Lennart Kahl als auch Said Elmalla und Finn Jeltsch wurden alle für die Endauswahl zum Golden Boy nominiert, also zum größten europäischen Talent. Damit gehören die drei zu den insgesamt 25 Kandidaten und der einzige Deutsche, der diese Trophäe bislang gewinnen konnte, war Mario Götze und zwar 2011. In der Basketball-Bundesliga, da gibt es weiterhin nur zwei Teams, die noch kein einziges Mal verloren haben, Bayern München und die Löwen aus Braunschweig. Die Norddeutschen gewannen in Vechta mit 93-87, Raster dagegen hat nach 4 Spielen weiterhin keinen einzigen Punkt. Im Januar steht die Handball-WM der Männer an und zwar in Deutschland. Eigentlich ein riesiges Highlight, einer aber dürfte aktuell ganz andere Sachen im Kopf haben und zwar der Kapitän Johannes Goller. Der war ja im Sommer von der SG Flensburg-Handewitt zur MT Melsungen gewechselt, will nun aber nach nicht einmal 3 Monaten schon wieder zurück in den Norden. Und zwar, so wie er selber sagt, aus familiären Gründen. Mit sehr eindrücklichen Worten hat sich Goller nun auf Instagram gemeldet und Einblicke in sein Seelenleben gegeben. Unser Handballreporter Thomas Koos weiß, was sich durch diese öffentliche Erklärung verändert hat.
2: Vor allem hat Johannes Goller selbst deutlich gemacht, wie ernst die Situation für ihn ist. Er spricht nicht mehr nur von Heimweh, sondern ausdrücklich davon, dass seine mentale Gesundheit betroffen ist. Damit bekommt die ganze Geschichte noch einmal eine andere Dimension. Gleichzeitig wird hinter den Kulissen längst verhandelt. Die Familie möchte möglichst schnell zurück in den Norden, am liebsten schon zur kommenden Saison. Zu hören ist auch, dass Goller derzeit sehr fokussiert seinen Verpflichtungen nachkommt, also relativ kurz vor dem Training kommt und danach auch schnell wieder weg ist. Sein Wechselwunsch ist jedenfalls sehr klar. Jetzt müssen die Vereine eine Lösung finden.
10: Und die MT Melsungen hat sich auch schon geäußert und zeigte sich gesprächsbereit, wobei das Ganze kein Selbstläufer sei. Die deutsche Fußballnationalelf der Frauen ist in Heidelberg unterdessen zusammengekommen. Dort bereiten sich die DFB-Frauen auf gleich 2 Testspiele vor. Christopher Klein berichtet.
3: So groß die Vorfreude auf den Start in die WM-Saison auch ist, sie wird getrübt durch das Fehlen von Kapitänin Julia Gwin. Die Münchnerin musste ihre Teilnahme ja verletzungsbedingt absagen. Wegen eines Außenbandrisses im linken Sprunggelenk wird Gwin mehrere Wochen ausfallen. Eine genaue Prognose wollten weder der FC Bayern noch der DFB abgeben. Darüber hinaus fehlt auch Offensivspielerin Vivien Endemann vom FC Liverpool wegen einer Wadenverletzung. Bundestrainer Christian Wück hat daraufhin neben Sarai Linder vom VfL Wolfsburg jetzt auch noch Nicole Anyomi von den London City Lionesses nachnominiert.
10: Und los geht es dann am Freitag gegen Australien. Anschließend geht es noch gegen Ex-Weltmeister Japan.
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1: Um 3.30 Uhr mit Olaf Knapp. 4 Wochen nach der Wahl in Sachsen-Anhalt kommt heute der neue Landtag zu seiner konstituierenden Sitzung zusammen. Dabei wird ein neuer Landtagspräsident gewählt. Die AfD hat für dieses Amt den Abgeordneten Tobias Rausch vorgeschlagen. Aus Magdeburg Jochen Müller.
2: Tobias Rausch ist 35 Jahre alt, gehört zur Führungsriege der AfD in Sachsen-Anhalt und ist Vertrauter von Ulrich Siegmund. Er gilt zwar nicht als Hardliner, war aber in die sogenannte Vetternwirtschaftsaffäre verstrickt. 3 seiner Geschwister und einen Schwager hatte er in lukrativen Jobs bei AfD-Bundestagsabgeordneten untergebracht. Seine Wahl zum Landtagspräsidenten heute gilt als sehr wahrscheinlich. Zwar fehlen der AfD 3 Stimmen zur Mehrheit, das BSW hat aber mehrfach versichert, Rausch mitwählen zu wollen.
1: Plastikverpackungen sollen teurer werden. Dazu planen Union und SPD eine neue Abgabe auf Kunststoff. Dem ARD-Hauptstadtstudio liegt der Entwurf für ein Kunststoffverpackungssteuergesetz vor. Danach sollen ab dem kommenden Sommer für jede Tonne Kunststoff in Verpackungen 550 Euro fällig werden. Kommt die Plastiksteuer wie geplant, rechnet der Bund mit Mehreinnahmen von knapp 1,5 Milliarden Euro pro Jahr. In Nordrhein-Westfalen wird heute zum ersten Mal die Landarztquote vor Gericht verhandelt. Mit der Regelung kommt man auch ohne exzellentes Abi an einen Medizinstudienplatz, muss aber zusichern, 10 Jahre als Landarzt zu arbeiten. Die Kläger versuchen, aus diesen Verträgen herauszukommen. Aus der NDR-Nachrichtenredaktion Christoph Tietz.
3: Bei der Klage geht es vor allem um die Vertragsstrafe. Wer anders als vertraglich zugesichert keine 10 Jahre als Landärztin oder Landarzt arbeiten will oder kann, der oder die muss 250.000 Euro bezahlen. Das ist zu viel, sagen die Kläger. Das Land NRW argumentiert, die Strafe, die muss so hoch sein, damit sie auch abschreckt. Es geht aber auch um eine nordrhein-westfälische Besonderheit. Zu Beginn 2019 waren Kinderärzte bei der Landarztquote mit dabei. Dann wurden Kinderärzte aus dem Gesetz gestrichen. Im Norden haben Niedersachsen und Mecklenburg-Vorpommern die Landarztquote. Von Hannover und Schwerin aus wird darum heute mit großem Interesse ans Verwaltungsgericht Gelsenkirchen geschaut.
1: In Frankreich ist für heute ein landesweiter Protesttag gegen Lehrermangel, überfüllte Klassen und marode Schulen geplant. Zu den Demonstrationen haben Schüler- und Studentenverbände aufgerufen. Unterstützung kommt von mehreren großen Bildungsgewerkschaften, die teilweise auch zum Streik aufgerufen haben. Es wird außerdem mit Blockaden an hunderten Gymnasien und Hochschulen gerechnet. In den vergangenen Tagen hatte es bei Schülerprotesten immer wieder gewalttätige Ausschreitungen gegeben. Das Wetter in Deutschland, am Tage im Norden viele Wolken und Schauer, sonst nach Nebel viel Sonne. 17 Grad auf Sylt bis 25 Grad am Oberrhein. Das waren die Nachrichten.
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4: Mit der A3 Frankfurt Richtung Köln. Hier ist zwischen Bad Camberg und Limburg Süd nach einem Unfall weiterhin gesperrt. Die A30 Osnabrück Richtung Bad Oeynhausen ist zwischen Riemsloh und Bruchmühl nach einem Unfall ebenfalls gesperrt. Die Umleitung für Sie hier Richtung Bad Oeynhausen über Siedlung Steinbrink und Bruchmühlen. Und die A57 Krefeld Richtung Köln ist zwischen Krefeld Zentrum und Krefeld Oppum wegen Bauarbeiten gesperrt. Gute Fahrt durch diese Nacht.
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4: Mit Nikolai Russ. Deutschland ist Mieterland. Mehr als die Hälfte der Menschen leben hier zur Miete. Und zeitgleich ächzen viele unter den Mietkosten. Laut Paritätischem Wohlfahrtsverband rutschen 5,4 Millionen Menschen bei uns wegen hoher Wohnkosten unter die Armutsgrenze. Das betrifft Familien und Studentinnen und Studenten, Alleinerziehende und Rentnerinnen und Rentner. Die viel zitierte Lösung dagegen lautet bauen, bauen, bauen. Aber hilft das wirklich gegen den fehlenden bezahlbaren Wohnraum in Ballungszentren? Und welche Rolle spielt das Ziel Wohnen für alle? Darüber hat Alena Lagmöller aus der ARD-Rechtsredaktion mit Markus Arzt von der Universität Bielefeld gesprochen. Er hat für den Deutschen Juristentag ein Gutachten mit Vorschlägen für ein besseres Mietrecht geschrieben.
5: Herr Arze, Sie lernen und forschen an der Universität Bielefeld und haben sich insbesondere und unter anderem auch aufs Mietrecht spezialisiert. Und ich frage Sie jetzt einfach mal ganz naiv, warum ist es denn eigentlich so schwer in jeder größeren Stadt in Deutschland, da ziehe ich jetzt mal Karlsruhe dazu, wo ich wohne, aber auch eben Bielefeld oder Berlin und erst recht München, warum ist es so schwer, dort eine Wohnung zu finden, wenn man eben kein grenzenloses Budget hat?
6: Wir haben, glaube ich, die Situation, dass wir Schwarmstädte haben. Das heißt, immer mehr Leute möchten in den attraktiven Städten wohnen. Und das hat dazu geführt, dass die Mieten enorm gestiegen sind in den letzten Jahren. Das sieht man insbesondere in Berlin, wo wir einen enormen Anstieg an der Miete feststellen müssen. Wobei man vielleicht auch sagen kann, dass in Berlin für eine solche Hauptstadt die Mieten vorher relativ gering gewesen sind. Und diese große Nachfrage an Wohnungen hat dazu geführt, dass die Mieten enorm gestiegen sind in den Universitätsstädten, in den Hotspots in Deutschland. Und da merkt man auch, es gibt natürlich auch Regionen in Deutschland, in denen die Mieten gering sind, aber die sind vielleicht auch nicht so attraktiv.
5: Jetzt heißt der Titel des Gutachtens, das Sie für den Deutschen Juristentag geschrieben haben, Wohnen für alle. Das klingt im Mieterland Deutschland schon so ein bisschen nach einem kleinen Stück Utopie. Welche Rolle kann denn überhaupt das Recht für bezahlbares Wohnen spielen, wenn es doch eigentlich, wie wir gerade bei Ihnen gehört haben, eine Sache von Angebot und Nachfrage ist?
6: Ja, es ist natürlich eine Frage und Sache von Angebot und Nachfrage, aber wir haben, und das hat sich auch in Erfurt an den Diskussionsbeiträgen gezeigt, eben bei der Miete und beim Wohnen einen dysfunktionalen Markt. Ja, der Markt ist eben nicht vergleichbar mit anderen. Das liegt zum einen daran, dass wir beim Wohnen eben über ein Gut sprechen, auf das man nicht verzichten kann. Das kann man recht einfach darstellen, wenn man irgendein Konsumgut, nehmen wir mal die Ernährung vielleicht aus, wenn man ein Konsumgut nicht nutzen möchte, dann verzichtet man drauf. Man muss nicht Auto fahren im Zweifel, und man braucht auch kein E-Bike. Und eine teure Uhr braucht man auch nicht. Aber ein Dach über dem Kopf braucht man. Und dieses Dach über dem Kopf muss eben auf dem Boden stehen. Und der Boden ist nicht vermehrbar. Ja, wir sehen also verschiedene Dinge. Auf der einen Seite bei der Nachfrage haben wir also ein Gut, das nicht verzichtbar ist. Auf der anderen Seite ist es eben in Städten nicht ohne Grenzen erweiterbar oder vervielfältigbar. Und deswegen haben wir eben einen Markt, der eben nicht so funktioniert wie der mit, Laptops oder irgendwelchen anderen Konsumgütern. Und da spielt das Recht, also gerade das Mietrecht, natürlich nur eine kleine Rolle. Wir haben ein paar Stellschrauben, an denen können wir drehen, um eben das Wohnen für alle vielleicht zu ermöglichen oder jedenfalls Grundlagen zu schaffen, damit es besser wird. Aber das Mietrecht, und das ist fast eine Binse, das wird nicht alleine sozusagen der Hebel sein, um die Wohnungsnot zu beheben.
5: Das heißt aber auch, wenn ich Sie gerade richtig verstanden habe, das Credo, das es normalerweise immer gibt, bauen, bauen, bauen, gegen die Wohnungsnot und gegen den Wohnungsmangel hilft nur bauen, das reicht allein auch nicht, weil es eben in Ballungszentren nur eine geringe Fläche an Bauland gibt und dann am Ende ist es vielleicht doch eine Verteilungsfrage, für die das Mietrecht erforderlich wird.
6: Genau, also ich unterstütze auch diese These bauen, bauen, bauen, ehrlich gesagt nicht. Man muss sich auch überlegen, welche Folgen eben mit der weiteren Verdichtung und Versiegelung von Boden einhergeht. Also ich glaube nicht, dass dieses Schlagwort bauen, bauen, bauen, dann werden wir glücklich und die Wohnungskrise ist gelöst, dass das im Grunde genommen der einzige Weg ist. Ich glaube, dass es sinnvoll ist, intelligent Flächen zu nutzen, also umzunutzen, dass eben etwa Gewerbeflächen, die heute nicht mehr so genutzt werden, wie sie vor der Corona-Krise genutzt worden sind, dass man die eben umnutzt, dass man eben vielleicht aufstockt, dass man sich überlegt, welche versiegelten Flächen haben wir und können die dann auch noch nutzen, indem man eben intelligent dort aufbaut und dort Wohnraum schafft. Dann gibt es einen Riesenpunkt. Wir haben einen zu hohen Flächenverbrauch pro Kopf in Deutschland. Ja, also ich glaube oder bin davon überzeugt, dass wir auch auf einem falschen Weg gewesen sind, dass im Grunde genommen der Anspruch an Wohnfläche zu groß ist. Und wenn man da zum Beispiel sich zurücknimmt, hätte man auch wieder Wohnraum geschaffen. Und da kommen wir auch zu dem Punkt, der in der Miete heiß diskutiert wird, dass eben wir in Bestandsverträgen oftmals relativ geringe Miethöhen haben, die dazu führen, dass Personen eben auf sehr großem Raum wohnen bleiben und auch nicht bereit sind, umzuziehen. Also es gibt viele Aspekte und Bauen ist halt vielleicht auch ein Rädchen, an dem man drehen kann, aber das hilft bestimmt nicht alleine.
5: Also auf den Bestandsmieten will ich gleich sogar auch noch mal zu sprechen kommen, aber lassen Sie uns noch einmal einen kurzen Schritt zurücktreten. Mhm. Und zwar ist es ja so, dass es ja im bürgerlichen Gesetzbuch gibt es ja das Mietrecht. Was stecken denn da eigentlich für Gedanken hinter? Das ist ja schon ein bisschen anders als so die anderen Schuldverhältnisse. Das ist jetzt eine sehr juristische Frage. Aber was sind die großen Linien, die man sich damals gedacht hat, als man eben dieses Mietrecht im BGB geschaffen hat?
6: Ja, das ist eine sehr schöne Frage. Wir gehen ja im Grunde genommen im bürgerlichen Recht und insbesondere im Vertragsrecht ja von der Privatautonomie aus, von der Vertragsfreiheit und haben eigentlich die Vorstellung, dass die Parteien ihre Interessen in den Vertrag einbringen und entsprechend Verträge schließen, die also den Interessen der beiden Parteien, gehen wir mal von einem Vertrag zwischen zwei Parteien aus, dann eben gerecht werden. Und da hat man schon früh erkannt, dass das in der Wohnraummiete eben nicht so funktioniert, was eben auch wieder daran liegt, ja, dass der Wohnraum, das Dach über dem Kopf für den Mieter beziehungsweise dann ja beim Vertragsschluss den Mietinteressenten eine so hohe Bedeutung hat und er eben in der Situation, in der man sich über die vertraglichen, sagen wir mal, Rahmenbedingungen eines Mietvertrags, er sich eben nicht frei entscheiden kann, sagen, naja, zu diesen Bedingungen miete ich halt diese Wohnung nicht an, weil mir die Bedingungen eben nicht gerecht erscheinen. Und da greift das BGB ganz untypisch in die Vertragsfreiheit ein und hat an sehr vielen Stellen des sogenannten Wohnraummietrechts halbzwingende Normen eingeführt. Das heißt, das sind Normen, von denen kann man jedenfalls zulasten der Mieter nicht abweichen. Ja? Und das ist ganz untypisch für unser BGB. Unser Vertragsrecht, das gibt's nochmal in einem anderen Bereich, dem Verbraucherprivatrecht. Auch da gibt es eben solche halbzwingende Normen zugunsten der schwächeren Partei. Und hier ist die schwächere Partei, jedenfalls in angespannten Wohnmärkten, der Mieter. Und deswegen hat unser Wohnraummietrecht diese Struktur, dass es diese mieterschützenden halbzwingenden Normen gibt. Und das betrifft in erster Linie den Kündigungsschutz, aber auch das Preisrecht, ja, also das Miethöherecht.
5: Sie haben ja eben schon gesagt, es gibt denn dieses Mietrecht im bürgerlichen Gesetzbuch. Das ist ja insbesondere auch ein Eingriff in die im Grundgesetz garantierte Eigentums- und Vertragsfreiheit. Und da sagen jetzt natürlich viele Vermieterinteressensorganisationen, dass das diese Grundrechte aus Artikel 14 Eigentums- und Vertragsfreiheit, dass die gar nicht mehr richtig gelten würden. Was sagen Sie denn dazu?
6: Ja, das stimmt, aber das ist richtig so. Also man kann das gar nicht in Abrede stellen, dass die Privatautonomie und auch die Verfügbarkeit des Eigentums im Rahmen der Wohnraummiete beziehungsweise der Bereitstellung von Eigentum zum Wohnen, dass diese beiden Grundrechte eingeschränkt sind, aber eben sie sind sozusagen maßvoll eingeschränkt. Also der Gesetzgeber hat hier immer versucht, einen Ausgleich zwischen dem Schutz des Eigentumsrechts des Vermieters und eben den Rechtspositionen des Mieters zu finden. Das Verfassungsgericht hebt auch im Grunde genommen hier den Schutz des Mieters auf die Ebene des Eigentums und dann kann man halt sozusagen abwägen, wie viel Schutz benötigt unser Mieter oder benötigen die Mieterinnen und Mieter in Deutschland und wie viel Freiheit müssen wir dem Vermieter geben. Und da gibt es halt wunderbare Beispiele. Nehmen wir mal die Eigenbedarfskündigung, wo man eben sagt, naja, der Mieter ist eben geschützt vor der Kündigung durch den Vermieter, aber es mag halt Interessen der Wiedererlangung geben beim Vermieter und die müssen dann auch sozusagen gewürdigt werden und dann kann der Vermieter eben ausnahmsweise auch kündigen, weil er eben für sich oder seine Familienangehörigen diese Wohnung zurückerhalten möchte.
5: Und es gibt ja auch Möglichkeiten, sich gegen so eine Kündigung dann am Ende zu wehren. Und es gibt ja auch andere Instrumente im Mietrecht, die den Mieter schützen sollen. Eine davon ist ja die Mietpreisbremse. Da haben wir auf dem Deutschen Juristentag schon drüber diskutiert. Viele haben vielleicht auch schon mal davon gehört, aber noch nicht alle. Deshalb erklären Sie gerne nochmal, was genau ist eigentlich diese Mietpreisbremse? Wie funktioniert die?
6: Ja, die Mietpreisbremse ist ein Eingriff in die Vertragsfreiheit hinsichtlich der Miethöhe bei Mietbeginn. In den Gebieten, in denen die Mietpreisbremse nicht gilt, das entscheiden die Landesregierungen, ob es die geben soll, also ob eine solche Grenze gelten soll oder nicht. Da kann der Vermieter grundsätzlich beim Einstieg in den Mietvertrag eine Miete aufrufen, die er eben am Markt bekommt. Da gibt es im Grunde genommen nur Grenzen des Wuchers. Und dort, wo die Mietpreisbremse gilt, das ist zum Beispiel in, hier in Nordrhein-Westfalen in 57 Kommunen.
5: Also quasi überall, wo man gerne wohnen würde.
6: Ja, also in Nordrhein-Westfalen ist es so, dass da, wo sozusagen attraktive Wohnlagen sind, da gilt diese Mietpreisbremse. Und die hat man eben eingeführt. Und dort gibt es eine Begrenzung der Ausgangsmiete bei 110% der ortsüblichen Vergleichsmiete. Also es gibt so eine ortsübliche Vergleichsmiete für die Wohnungen. Ja, das ist so eine etwas kompliziert festzustellende Durchschnittsmiete.
5: Also man guckt sich, vielleicht werde ich, also ich versuche, ich kann das so beschreiben, man schaut sich so an, wie, was so vergleichbare Wohnungen in der Umgebung mit einer ähnlichen Lage kosten und dann errechnet man daraus einen Durchschnitt, das ist die ortsübliche Vergleichsmiete und bei einer Neuvermietung dürfen dann 10% mehr von diesem Durchschnitt genommen werden.
6: Genau, und das ist dann sozusagen die Grenze der Ausgangsmiete, also der sogenannten Neuvertragsmiete. Da gibt es noch so ein paar Ausnahmen dazu, aber das ist eigentlich so, kann man so sagen, ja.
5: Und wie funktioniert dann die Mietpreisbremse? Beziehungsweise das war ja eigentlich gerade die Mietpreisbremse.
6: Das ist die Mietpreisbremse. Ein Problem bei der Mietpreisbremse besteht etwa darin, dass der Wächter der Mietpreisbremse der Mieter ist. Ja? Also Sie müssen sich das so vorstellen, nehmen wir mal ein einfaches Beispiel, also die Wohnung, also die ortsübliche Vergleichsmiete liegt bei 10 Euro und sie hat 100 Quadratmeter und man hat eben jetzt Grenze von 1100 Euro für diese Mietwohnung und nun inseriert der Vermieter die für 1300 oder 1500 Euro, was vorkommt. Ja? Also solche Mietinserate gibt es, die eben erheblich über der zulässigen Grenze liegen. Und stellen Sie sich vor, Sie haben jetzt eine Schlange von 100 Bewerberinnen und Bewerber und der Mietinteressent, der also in die Diskussion mit dem Anbieter geht und sagt, naja, aber diese Miete von 1500 Euro, die ist doch vollkommen überhöht, die werde ich hier nicht bezahlen. Dann können sich die Chancen ausrechnen, ja, die der Mietinteressent noch hat, die Wohnung dann zu bekommen. Wenn
5: ja,
6: er
5: das
6: also,
5: wär schön doof.
6: Wär schön doof. So, jetzt unterschreibt also unser Mieter diesen Mietvertrag im Bewusstsein und Kenntnis, dass die Miete überhöht ist. Und dann verlangt im Grunde genommen das Gesetz, dass er sich jetzt mit dem Vermieter in den Konflikt begibt und ihm sagt, schau mal, ich habe hier zwar vorgestern diesen Vertrag unterschrieben, aber ich bin nicht bereit, diese 1500 Euro, die hier stehen, zu bezahlen, sondern ich zahle nur 1100. Jetzt kann man sich vorstellen, ne, man ist heilfroh, dass man in Köln, Düsseldorf oder wo auch immer eine Wohnung gefunden hat und muss dann sofort eben in diesen Streit mit dem Vermieter treten und das scheuen natürlich die Mieter.
5: Vorausgesetzt, dass sie überhaupt erstmal verstanden haben, wie man diese ortsübliche Vergleichsmiete berechnet, das ist ja auch nicht so einfach.
6: Das ist nicht so einfach, aber da gibt es eben mittlerweile durchaus gute Mietspiegel und das schafft man. Diese Diskussion wird geführt, dass eben Vermietervertreter sagen, naja, der Vermieter, der weiß ja gar nicht genau, wie viel er nehmen darf, ne, weil er eben das selbst berechnen muss und der Mieterbund sagt, naja, unsere Mieter wissen auch nicht so genau, wie viel sie zahlen müssen. Und dann gibt es eben jetzt seit einer Zeit lang eine Regelung, dass man immerhin für 30 Monate diese Miete zurückfordern kann, also die überhöhte Miete, sozusagen das Delta. Ne? Man muss also nicht am ersten Tag sich melden, sondern kann erstmal einziehen, zahlt dann anstandslos und kann diese Miete zurückfordern. Aber das, auch diesen Konflikt scheuen oft die Mieter und da glaube ich, und das war auch eine der Thesen des Deutschen Juristentags, müssen im Grunde die Wohnungsämter sich drum kümmern, ja, dass der Mieter nicht alleingelassen wird, sein Recht hier durchzusetzen.
5: Aber wie könnte das denn funktionieren? Dem Mieter da als, was weiß ich, als Wohnungsamt an die Seite zu springen und ihm helfen, diese Mietpreisbremse durchzusetzen?
6: Ja, das funktioniert. funktioniert und etwa Frankfurt ist da geradezu ein Vorreiter. Ja, die Amtsleiterin aus Frankfurt war ja auch eine der Protagonistinnen auf dem Juristentag, Frau Wagner. Und da wird das wirklich so gemacht, dass man im Grunde genommen Mieten überprüft, sich das melden lässt von den Mietern. Und die machen das sehr, sehr gut, weil sie nicht sozusagen konfrontativ mit den Vermietern umgehen und zunächst mal davon ausgehen, dass die Vermieter diese Mietpreisüberhöhung nicht vorsätzlich oder böswillig vorgenommen haben, also einen entsprechenden Vertrag abgeschlossen haben, sondern die gehen davon aus, dass der Vermieter das tatsächlich nicht absichtlich bzw. versehentlich, vielleicht auch, weil er die Miete nicht ordentlich bestimmt hat, also die zulässige Miete getan hat. Und dann werden die im Grunde genommen zu einem Dialog eingeladen und ihnen wird gesagt, schauen Sie mal, wir haben den Eindruck, dass Ihre Miete hier überhöht ist und wir würden Ihnen empfehlen, die Miete zu senken, einvernehmlich mit dem Mieter und eben die überzahlte Miete zurückzuzahlen. Und dann eben, wenn der Vermieter da einsichtig ist, dann auch etwa auf die Verhängung eines Bußgeldes zu verzichten. Das halte ich wirklich für einen sehr, sehr guten Weg, also sozusagen einvernehmlich hier eine Lösung zu finden, aber eben dem Mieter da als Amt zur Seite zu stehen.
5: Herr Arzt, Sie hatten ja auf dem Deutschen Juristentag mit Ihrem Gutachten auch eine Alternative zur Mietpreisbremse vorgeschlagen. Können Sie diesen Vorschlag mal erklären?
6: Ja, also wir haben uns Gedanken darüber gemacht, ob die Mietpreisbremse sozusagen zielgenau ist. Und man darf natürlich jetzt nicht vergessen, dass es auch Mieter gibt, die durchaus wirtschaftlich gut gestellt sind, ne, und jetzt eben eine solche gedeckelte Miete

0: ihres Haushaltseinkommens. Da schwebt immer so diese Zahl von 30% im Raum herum. Also 30% des Haushaltseinkommens. Mehr sollte man für das Wohnen nicht ausgeben, was in Ballungsräumen, glaube ich, fast illusorisch ist heute, ne? Bei Studierenden oder auch Normalvermietern, sondern Verdienern, wenn ich das so sagen darf. Da sollte sozusagen ein gewisser Anteil, und auch da schweben uns 30% vor, des Bestandes eben an solche Familien oder Mieter eben vermietet werden, die mit ihr 30% ihres Nettoeinkommens auf dem Markt keine insofern dann bezahlbare Wohnung bekommen, aber kombiniert mit der Freigabe der anderen Mieten. Ja, also sozusagen die 70% des Bestandes kann man dann am Markt anbieten zu den Preisen, die dann eben gezahlt werden. Das war unser oder ist unser Vorschlag.
1: Jetzt haben Sie gerade selber gesagt, dass 30% vom Haushaltseinkommen für Miete ausgeben in vielen Städten und für auch viele Bevölkerungsgruppen, Studenten, Alleinerziehende illusorisch ist. Kommt man denn damit 30% hin? Also ich habe jetzt tatsächlich vorher mal auf ImmoScout geguckt, wie viel man denn so für so eine Wohnung in Berlin zahlt oder auch in München. Das sind ja teilweise, da geht ja nichts unter vierstellig. Es gibt schon Menschen, die sich solche Wohnungen leisten können, aber es sind halt sehr wenige und wahrscheinlich auch weniger als 30% der Mieter. Reichten diese 30%? Das ist meine Frage.
0: Ja, also wir hatten oder haben die Idee, dass das im Grunde genommen lokal dann eben entschieden wird, wie hoch der Betrag beziehungsweise auch wie hoch der Anteil des Wohnungsbestands dann sein soll. Also wir vertreten die Auffassung in unserem Gutachten, dass man das vor Ort eigentlich am besten einschätzen kann, wie der Markt dort funktioniert oder wie stark er gestört ist, so dass es also insofern diese 30% schlicht so eine Art, ja, wie soll ich sagen, Rechenbeispiel gewesen ist. Und wenn jetzt eine Kommune sagt, naja, hier müsste die Hälfte des Bestandes mit einem entsprechenden Betrag vermietet werden, dann mag das dann eben auch vor Ort so entschieden werden. Aber man muss natürlich auch schauen, dass sozusagen die Investitionen und die Vermietung sich für die Vermieter, insbesondere für die Unternehmen, auch noch lohnen muss. Deswegen würde ich sagen, muss man ein bisschen vorsichtig sein, dass man die Schranke da oder sagen wir die Grenze zu tief hängt.
1: Herr Arzt, Sie hatten eingangs mal gesagt, dass der Mietmarkt ein dysfunktionaler Markt ist. Das wäre meine Frage an Sie, nachdem wir jetzt diese verschiedenen Möglichkeiten durchgesprochen werden und alle irgendwie Argumente für sich, aber eben auch Argumente gegen sich haben. Wäre es nicht vielleicht auch an der Zeit, ein bisschen weniger Markt zu wagen, eben vor dem Hintergrund, dass der Mensch grundsätzlich existenziell aufs Wohnen angewiesen ist?
0: Da gebe ich Ihnen vollkommen recht. Und da ist auch, glaube ich, die Miete wiederum nur ein kleiner Faktor. Also man kann zum Beispiel über das Bodenrecht nachdenken. Die Frage stellen, ob die Spekulation an Boden eingeschränkt werden sollte. Also Hans-Jochen Vogel hat da ganz tolle Vorarbeiten zugemacht. Und wenn man schon mal diesen Boden aus der Spekulation rausnehme, hätte man ja vielleicht auch schon etwas gewonnen. Und dann gibt's eben die Fehler in der Vergangenheit. Und das bringt natürlich nichts, das immer wieder zu sagen und falsche oder keine Schlüsse rauszuziehen, dass eben die Kommunen schlicht und ergreifend ihr Tafelsilber verscherbelt haben und die Wohnungsbestände verkauft haben vor Jahren und Jahrzehnten. Und insofern, wenn sozusagen der Staat, die Gemeinde, also die Kommune, diese Daseinsvorsorge viel mehr übernehme und dann eben Wohnraum in staatlicher Hand anböte, würden sie ja sozusagen aus dem Markt genommen und nicht Unternehmen bzw. privaten Vermietern übergeben. Und das würde natürlich sehr, sehr, sehr helfen. Ja, auch das System oder das Projekt der Genossenschaft funktioniert wunderbar. Da haben wir auch ganz, ganz häufig bezahlbare Mieten und die stehen wunderbar da, diese Häuser. Ja, die werden instand gehalten. Also es gibt neben dem Markt wunderbare Projekte und Konzepte, um für Wohnraumversorgung und für bezahlbaren Wohnraum zu sorgen. Also da gebe ich Ihnen vollkommen recht, das ist eben kein Markt wie ein anderer.
1: Ja. Sprechen wir jetzt nach der Berlin-Wahl und da hat ja die Berliner Linke gewonnen. Die möchten Wohnraum bzw. große Wohnungsbestände vergesellschaften. Also die Idee ist, jeder Konzern, der mehr als 3000 Wohnungen in Berlin hat, der soll die gegen eine Entschädigung abgeben müssen und die werden dann durch das Land verwaltet. Ob das verfassungsrechtlich klappt oder nicht, das ist ja sehr umstritten. Die einen sagen, das geht, die anderen sagen, das geht nicht. Das Fass will ich jetzt gar nicht aufmachen, aber mich würde jetzt einmal schon interessieren, würde so eine

0: großflächige Vergesellschaftung von Wohnraum in Berlin, würde das zu weniger explodierenden Mieten führen?
1: Naja, man müsste ja wahrscheinlich jedenfalls sagen, dass dann, wenn dort eben gedeckelte oder regulierte Mieten dort in diesen Verträgen zu zahlen sind und die dann bei der Bestimmung der ortsüblichen Vergleichsmiete mit Berücksichtigung finden, dann würde das zu einer Absenkung des Mietniveaus führen. Und wenn wiederum dann diese Vergleichsmiete zum Maßstab für die Zulässigkeit der Neuvertragsmieten gemacht wird, da sind wir wieder bei diesen 110%, und die Vermieter sich dran halten, also auf der anderen Seite dann auch noch diese Mietüberhöhung sanktioniert und überprüft wird, dann hätte das schon diesen Effekt auf jeden Fall.
2: Sagt Markus Arzt von der Universität Bielefeld im Gespräch mit Alena Lagmöller aus der ARD-Rechtsredaktion. 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
2: Um 3 Uhr und gleich 59 Minuten. 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Mit einem kurzen Blick auf die Straßen. Die A1 Hamburg-Bremen ist zwischen Harburg und Maschener Kreuz wegen eines Fahrzeugbrandes jetzt in beiden Richtungen gesperrt. Und wir haben noch eine Sperrung auf der A61 Mönchengladbach Richtung Venlo. Hier ist zwischen Nettetal West und dem Grenzübergang Grenzwald im Moment gesperrt. Alles von den Straßen gleich wieder um kurz nach 4 Uhr.

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1: Um 4 Uhr mit Olaf Knapp. Der neue Landtag von Sachsen-Anhalt kommt heute zu seiner konstituierenden Sitzung zusammen. Auf der Tagesordnung steht die Wahl des Landtagspräsidenten. Aus der Nachrichtenredaktion Christiane Rüther mit Einzelheiten.
2: Es ist genau einen Monat her, dass die AfD die Wahl in Sachsen-Anhalt mit fast 44% der Stimmen gewonnen hat. Heute will sie nun einen aus ihren Reihen zum ranghöchsten Politiker des Landes wählen lassen. Für die Position des Parlamentspräsidenten schlägt sie ihren Abgeordneten Tobias Rausch vor. Sollte er gewählt werden, wäre er in Deutschland der erste AfD-Politiker an der Spitze eines Landesparlaments. Das BSW hat bereits angekündigt, für Rausch zu stimmen. Die CDU-Fraktion will sich enthalten. Grüne, SPD und Linke lehnen einen AfD-Parlamentspräsidenten klar ab.
1: Immer mehr junge Menschen stellen einen Antrag auf Kriegsdienstverweigerung. Laut Funke Mediengruppe waren es in diesem Jahr bisher etwa 12.000. Mehr als die Hälfte der Anträge wurde allein im Juli und August gestellt. Aus der Nachrichtenredaktion Markus Wolf.
3: Laut dem Bericht sorgt das für massive Probleme bei der Bearbeitung der Anträge. Hinzu komme, dass viele Schreiben fehlerhaft seien und unbearbeitet zurückgeschickt werden müssten. Hintergrund ist das neue Wehrdienstgesetz, das seit Jahresanfang gilt. Es sieht vor, dass jeder deutsche Staatsbürger zum 18. Geburtstag einen Fragebogen zugeschickt bekommt, in dem seine, respektive ihre, Eignung für den Dienst an der Waffe abgefragt wird. Männer müssen antworten, Frauen können es.
1: Die Lage auf der arabischen Halbinsel droht weiter zu eskalieren. Die Houthi-Miliz im Jemen hat offenbar wieder Ziele in Saudi-Arabien angegriffen. Ein Reporter der Nachrichtenagentur AFP berichtet von einer Reihe von Explosionen in der saudischen Hauptstadt Riad. Die Houthi erklärten, sie hätten den dortigen Flughafen attackiert. Saudi-Arabien geht gemeinsam mit der jemenitischen Regierung gegen die Houthi-Miliz vor. Zuletzt hatten sie Geländegewinne gemeldet. Die Houthi, die vom Iran unterstützt werden, kontrollieren die für den Welthandel wichtige Meerenge Bab al-Mandab zum Roten Meer. Der britische Bestsellerautor Jeffrey Archer ist tot. Wie sein Verlag mitteilte, starb der Schriftsteller gestern im Alter von 86 Jahren. Neben einer Karriere bei den konservativen Tories, die von Skandalen überschattet war, schrieb Archer vor allem Romane, die meist in der Welt der Reichen und Mächtigen spielten. Zu seinen bekanntesten Romanen gehören Kain und Abel, Der Aufstieg und Imperium. Weltweit wurden Archers Bücher bislang mehr als 300 Millionen Mal verkauft. Das Wetter in Deutschland. Am Tage im Norden viele Wolken und Schauer, sonst nach Nebel viel Sonne. 17 Grad auf Sylt bis maximal 25 Grad am Oberrhein. Und ein Blick zur Uhr, es ist gleich 4.03 Uhr.
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4: Mit der A1 Hamburg-Bremen. Hier ist zwischen Harburg und Marschener Kreuz in beiden Richtungen gesperrt wegen eines Fahrzeugbrandes. Die A3 Frankfurt Richtung Köln ist zwischen Bad Camberg und Limburg Süd nach einem Unfall gesperrt. A29 Ahlauner Heide Richtung Oldenburg ist zwischen Wadenburg und Sandkrug bis 5 Uhr noch gesperrt, also eine knappe Stunde. Hier laufen Fahrbahnerneuerungsarbeiten. Die Umleitung geht über die U7. A30 Osnabrück Richtung Bad Oeynhausen. Hier ist zwischen Riemsloh und Bruchmühlen wegen eines Unfalls gesperrt. Die Umleitung hier Richtung Bad Oeynhausen über Siedlung Steinbrink und Bruchmühlen. A42 Kamp-Lindfort-Dortmund. Hier ist zwischen Herne-Krange und Herne-Baukau ebenfalls noch eine knappe Stunde bis 5 Uhr in beiden Richtungen gesperrt. Die A57 Krefeld Richtung Köln ist zwischen Krefeld-Zentrum und Krefeld-Oppum noch bis Donnerstagmorgen wegen Bauarbeiten gesperrt. Und die A61 Mönchengladbach Richtung Venlo ist zwischen Nettetal und Breyel im Moment gesperrt. Das war's, gute Fahrt durch diese Nacht.
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4: Aus dem Studio von NDR Info in Hamburg mit Nikolai Russ. Die Sicherheitslage in Deutschland, die hat sich stark verändert in den vergangenen Jahren. Der Krieg in der Ukraine, unbekannte Drohnen über und an Flughäfen und sabotierte Seekabel. Um solche Fälle kümmern sich in Deutschland drei Nachrichtendienste. der Bundesnachrichtendienst, das Bundesamt für Verfassungsschutz und der militärische Abschirmdienst. Deren Chefs waren gestern im Bundestag und ihre Botschaften hatten es in sich. Nicole Markwald berichtet.
5: Ohne Umschweife kam der Chef des Bundesnachrichtendienstes, Martin Jäger, zu seiner ersten Botschaft.
6: Deutschland ist in Gefahr, in einen gewaltsamen Konflikt mit Russland zu geraten.
5: Von keinem anderen Land gehe eine so direkte und konkrete Bedrohung gegen Deutschland aus, betonte Jäger. Der Grund? Deutschland sei das Zentrum für die Unterstützung der Ukraine. Er warnte, würde Deutschland kippen, geriete ganz Europa ins Rutschen. Der BND-Chef erinnerte an den Fund der Sprengstoffdrohne vom Leipziger Flughafen, den die Bundesregierung Russland zuordnete, und erklärte:
6: Deutschland ist zu einem Haupthindernis russischer hegemonialer Machtprojektion in Europa und damit zur Zielfläche russischen Handelns geworden. Wer sich nicht fügt, wird zum Gegner. So lautet die Moskauer Lesart.
5: Um die Bundesregierung zu schwächen, setzte der Kreml darauf, Ängste und Befürchtungen zu schüren. Das Spektrum reiche von Sabotage zu Tötungsdelikten, Desinformationskampagnen und Anschlagsversuchen, erläuterte auch der Präsident des Bundesamtes für Verfassungsschutz, Sinan Seelen. Manipulationskampagnen reichten bis auf die kommunale Ebene. Die Agenda laute:
7: Die demokratische Mitte zu diskreditieren und hier personenbezogen Zwietracht und Unsicherheit zu sehen.
5: Trotz allem dürfe auch die Gefahr durch Rechtsextremismus nicht aus dem Blick verloren werden, sagte Seelen. Hier gäbe es eine extrem besorgniserregende Entwicklung.
7: Wir beobachten im Bereich des Rechtsextremismus zum einen eine Entwicklung hin zu aktionsorientierten, gewaltbereiten rechtsextremistischen Gruppierungen.
5: Seelen nannte beispielsweise Angriffe auf CSD-Veranstaltungen. Auch finde eine Internationalisierung statt, möglich gemacht durch das Internet und soziale Medien. Zudem beobachtet der Verfassungsschutz Verbindungen der Gruppen ins Rockermilieu, in den Bereich Kampfsport und in die organisierte Kriminalität. Doch auch Linksextremismus spiele weiter eine große Rolle. Genannt wurden Angriffe auf Personen, Unternehmen und Infrastruktur. Verfassungsschutzpräsident Sinan Seelen erklärte:
7: Um es mal etwas robuster zu sagen, die Situation in Gaza hat Antisemitismus ein Stück weit in Feldern, in Anführungsstrichen, hoffähig gemacht, die vorher in dieser Deutlichkeit nicht zutage traten.
5: In der Anhörung ging es aber auch um einen Gesetzentwurf. Er sieht vor, die Befugnisse von Verfassungsschutz und Nachrichtendienst auszuweiten. Die Chefs der Geheimdienste bewerteten die angestoßenen Reformen als gut, nötig und alternativlos. Kritik kommt von den Linken. Bundestagsabgeordnete Clara Bünger warnt vor einer möglichen Ausweitung der Befugnisse. Die Bundesregierung schaffe eine Architektur für willkürliche Überwachung und politische Verfolgung, so Bünger.
4: Gestern also die öffentliche Anhörung der Nachrichtendienste im Bundestag. Und mein NDR-Kollege Andreas Sperling hat darüber mit Daniel Baldi gesprochen. Er ist SPD-Politiker und sitzt im parlamentarischen Kontrollgremium, das die Nachrichtendienste kontrolliert. Zunächst ging es um die Frage, ob er denn jetzt nur auf die Bedrohung durch Russland schaut oder auch auf die Gefahren durch Rechts- und Linksextremismus im Land.
8: Es gilt darauf, auf alles zu gucken. Die Gleichzeitigkeit der Gefahren ist ja das, was wir spüren, was auch die Sicherheitslage so gefährlich macht und auch so eindringlich. Und gleichzeitig heißt das natürlich aber auch, Schwerpunkte zu setzen. Und zum Beispiel beim Thema Extremismus in Deutschland, Bedrohung in Deutschland, ja, da gilt es weiterhin, aufmerksam zu sein beim Thema Rechtsextremismus, beim Thema Vernetzung von neuer Rechte, beim Thema Vernetzung auch in Parlamente, in Parteien hinein, aber auch gewaltbereiter Rechtsextremismus, aber natürlich auch das Thema immer jünger werdende Gefährder im Bereich des Islam, die Frage von im Bereich des Linksextremismus, Angriffe auf kritische Infrastruktur. Und wenn wir nach außen gucken, ja, da ist natürlich das Thema Russland, aber es ist ja nicht so, dass die Welt außerhalb von Russland nur aus netten Menschen besteht, sondern ganz im Gegenteil, wir haben Staaten wie beispielsweise den Iran, die nach wie vor auch im Nahen Osten durchaus eine Bedrohung darstellen. Wir haben ein Land wie China, ein Staat wie China, die unsere Art zu leben ganz offen hinterfragen und die in der Straße von Taiwan, im asiatischen Raum, aber auch darüber hinaus weltweit die Stärke des Rechts eben hinterfragen und stattdessen das Recht des Stärkeren etablieren wollen.
9: Ist es vor dem Hintergrund denn dann unablässig, dass die Nachrichtendienste jetzt mehr Befugnisse bekommen sollen, sodass sie dann nicht mehr nur aufklären, sondern auch aktiv eingreifen können?
8: Das braucht es, denn wir agieren im Ausland eben dann doch an vielen Stellen im Schatten in Zukunft. Denn wir sind im Frieden. Wir sehen aber gleichzeitig auch, dass eben vieles, Stichwort hybride Bedrohung, eben auch an der Stelle uns schon trifft. Und dass wir in diesem Schatten, der dadurch entsteht, zwischen Frieden, zwischen Krieg, dass wir dort auch agieren müssen. Und das müssen eben die Nachrichtendienste in Zukunft tun.
9: Sie sprechen jetzt ja nur vom Ausland. Es geht ja aber auch um das Inland, wo es dann ja ein Nebeneinander von Geheimdiensten und Polizeibehörden geben würde. Das kann doch dann auch leicht im Chaos enden, oder?
8: Nein, denn es geht ja nicht darum, dass wir jetzt bei Polizei etwas wegnehmen, sondern es geht im Prinzip um die Bereiche, um die, ich sag mal, Graubereiche, um die sich heute schon niemand kümmert oder um die sich heute niemand kümmert. Dass wir in diese Graubereiche die Möglichkeit geben, dass dort der Verfassungsschutz eben aktiv werden kann.
9: Aber die Absprache ist ja dann das Wichtige.
8: Genau, und die findet ja aber auch statt. Und gleichzeitig der Verfassungsschutz erlangt ja auch Kenntnisse beispielsweise durch internationale Zusammenarbeit, von der die Polizei keine Kenntnisse hat. Und deshalb sehe ich da tatsächlich nicht das Risiko, sondern ich glaube, es ist eben ganz, ganz wichtig, immer auch deutlich zu machen, das, was der Verfassungsschutz wird, nicht auf der, ich sag mal, Spielwiese der Polizei oder der Polizeien spielen, sondern das, was der Verfassungsschutz tut, ist aktuell ein Bereich, in dem niemand agiert. Und deshalb ist es ganz, ganz wichtig, dass wir diesen Graubereich, auch diesen Schatten ausleuchten und der Verfassungsschutz dort aktiv werden kann.
9: Es gibt ja aber auch Kritiker eben dieser Maßnahmen, die fürchten auch unter Umständen eine willkürliche Überwachung. Können Sie so etwas ausschließen?
8: Ja, denn nochmal, wir haben eben eine Richterkontrolle, die gerade bei den eingriffsintensiven Maßnahmen, zum Beispiel der Wohnraumüberwachung oder Ähnlichem, schon vorher greift. Und das ist ja auch was ganz, ganz Wichtiges. Das ist auch aus den Lehren deutscher Geschichte und den Lehren zweier Diktaturen und Geheimpolizeien, die es in solchen Diktaturen oder in diesen Diktaturen gab, eine ganz, ganz entscheidende Lehre, dass es nicht nur die politisch-parlamentarische Kontrolle gibt, sondern eben auch die richterliche Kontrolle. Die haben wir und deshalb ist es auch gut, dass diese Kontrolle auch jetzt im Gesetz nochmal gestärkt wird und dass die eben auch für die Nachrichtendienste gilt. Das heißt, die agiert nicht im luftleeren Raum, sondern besonders eingriffsintensive Maßnahmen, die müssen vorher geprüft werden. Und eben der unabhängige Kontrollrat kann auch sagen, nee Freunde, so geht das nicht, diese Maßnahme dürft ihr nicht machen.
9: Im Moment arbeiten Sie ohne Vertreter der Linken und der AfD. Aber das könnte sich ja ändern. Inwieweit würde sich dann auch Ihre Arbeit dort verändern?
8: Ich hätte mir durchaus vorstellen können, auch dass eine Kandidatin der Linken auch Mitglied wird. Und hätte die Kandidatin, die vorgeschlagen war, mich da auch auf die Zusammenarbeit freut und glaube, das wäre auch eine gute Zusammenarbeit gewesen. Die gab es ja auch in der Vergangenheit auch schon mit der Linken in diesem Gremium. So hörte ich zumindest von Akteuren, die damals schon dabei waren. Und gleichzeitig muss man aber auch festhalten, das ist ein hochsensibles Gremium, wo wir hochsensible Informationen erhalten. Und deshalb ist es eben auch ganz, ganz wichtig, dass klar ist in diesem Gremium, dass, und das gilt insbesondere für die AfD, dass wir eben in diesem Gremium das, was dort besprochen wird, nicht eben am nächsten Tag noch um Moskau abfließen darf. Und da sehe ich bei vielen AfD-Politikerinnen und Politikern genau dieses Risiko.
4: Sagt der Bundestagsabgeordnete Daniel Baldi. Er sitzt für die SPD im Parlamentarischen Kontrollgremium im Gespräch mit meinem NDR-Kollegen Andreas Sperling.
0: Das Wetter in Deutschland.
4: Ja, vor allem im Nordwesten geht dieser Dienstag wolkig los. Auch einzelne Schauer sind da jetzt schon unterwegs. Sonst ist es oft klar und später oft auch sonnig, vor allem über der Mitte und im Süden Deutschlands. In der Nordhälfte kommt aber teils einiges an Regen, auch Dauerregen vorbei und fast überall nördlich von Kassel gibt es heute viele Wolken bei Höchstwerten von 17 bis 25 Grad. Morgen am Mittwoch erst noch weiter wechselhaft im Norden, auch mit Schauern. Dann aber im Laufe des Vormittags und Mittags überall in Deutschland viel Sonne. Dann bis in die Abendstunden hinein, dann kommt aus Westen neuer Regen und das betrifft dann fast alle. Und wir gucken noch einmal kurz auf die Temperaturen. Morgen am Mittwoch dann, genau wie heute, 17 bis 25 Grad.
10: Die Wahl in Berlin ist 3 Tage vorbei, da hält Bundeswirtschaft.
4: Da hätten wir doch eigentlich noch mal sagen sollen, dass wir die Infonacht sind. Aber das machen wir einfach so. Hier ist die ARD-Infonacht um 4 Uhr und gleich 15 Minuten. Und jetzt kommen wir zum Beitrag von Frank Eichmann. Und da geht es um die
11: Linke und die Bundeswirtschaftsministerin Katharina Reiche von der CDU. Da gibt es einen Streit, der jetzt vor das Bundesverfassungsgericht geht. Grund ist ein Instagram-Video aus Reiches Ministerium. Nach dem Wahlsieg der Linken in Berlin. Jetzt aber Frank Aschmann.
10: Die Wahl in Berlin ist 3 Tage vorbei, da hält Bundeswirtschaftsministerin Reiche eine Rede, von der kurz danach ein Teil auf Instagram gepostet wird. Veröffentlicht vom Bundeswirtschaftsministerium. In diesem Clip sagt Katharina Reiche:
12: Dass sich jetzt eine Partei anschickt hier in Berlin, sich nicht schämt, über Enteignung nicht nur zu sprechen, sondern es ins Programm zu schreiben, die Antisemitismus offenlegt, die den Juden in dieser Stadt Angst macht, jüdisches Leben bekämpft, die organisierte Kriminalität fröhlich auf Wahlpartys begrüßt, ist nicht nur gefährlich für die Hauptstadt, ist gefährlich für den Investitionsstandort Deutschland.
10: Umgehend verlangt die Linke vom Bundeswirtschaftsministerium die Löschung, aber nichts passiert. Auch heute noch ist die Breitseite der Ministerin gegen die Linke abrufbar. Deshalb jetzt Klage in Karlsruhe. Denn wenn das Bundeswirtschaftsministerium solche Erklärungen verbreitet, dann sei das ein Verstoß gegen das Neutralitätsgebot. Oder, wie es die Linke in ihrem Eilantrag formuliert, da werde der verfassungsrechtlich gesicherte Grundsatz der gleichberechtigten Teilnahme am politischen Wettbewerb verletzt. Linken Parteichef Luigi Pantisano:
13: Es kann nicht sein, dass Ministerinnen und Minister ihre eigenen Kommunikationskanäle dafür missbrauchen und nutzen, um gegen andere politische Akteure vorzugehen oder gegen eine mögliche Regierung unter linker Führung.
10: Aus dem Bundeswirtschaftsministerium heute nur eine Art Eingangsbestätigung der Klage. Sprecher Tim Niklas Wenzel:
14: Ich kann für das Wirtschaftsministerium bestätigen, dass uns der Eilantrag über das Bundesverfassungsgericht erreicht hat. Ich würde aber um Verständnis bitten, dass wir jetzt zu dem laufenden Verfahren keine weiteren Auskünfte geben können.
10: Die Linke dagegen hat Munition gesammelt. Sie sieht sich seit der Berlin-Wahl einer parteipolitischen Kampagne der CDU ausgesetzt. Neben Bundesministerin Reiche hätten auch mehrere CDU-Innenminister ähnliche Beiträge über ihre amtlichen Kanäle verbreitet. Die seien nach Abmahnungen bereits gelöscht in Schleswig-Holstein und Sachsen, weitere noch abrufbar in Baden-Württemberg, Brandenburg und Hessen. Dort aber müssten Landesgerichte entscheiden. Über das Neutralitätsgebot auf Bundesebene haben die Verfassungsrichter in Karlsruhe im Laufe der Jahrzehnte immer wieder geurteilt. Zuletzt gegen Bundeskanzlerin Merkel, die 2020 öffentlich die Wahl eines FDP-Politikers zum Thüringer Ministerpräsidenten unverzeihlich nannte, weil der mit AfD-Stimmen ins Amt kam. Merkel unterlag in Karlsruhe. Und was will die Linke jetzt erreichen mit ihrer Klage? Parteichef Pantisano:
13: Wichtig ist, dieses Zeichen zu setzen, dass wir das nicht mit uns machen lassen, dass man alles Mögliche über die Linke behaupten kann, ohne Konsequenzen dafür zu erhalten.
10: Hat Ministerin Reiche ihre Neutralitätspflicht wirklich verletzt? Es dürfte Jahre dauern, bis Karlsruhe darüber entscheidet. Die Linke hat deshalb Antrag auf einstweilige Anordnung gestellt und so könnten die Verfassungsrichter schon in den nächsten Tagen das Bundeswirtschaftsministerium dazu verdonnern, das umstrittene Video zumindest vorerst zu löschen.
11: Frank Aschmann berichtete. Es ist nicht immer einfach, direkt aus dem Iran zu berichten. Die Behörden haben ein strenges Auge auf ausländische Korrespondentinnen und Korrespondenten. Gerade jetzt, wo der Iran zwischen Krieg und Diplomatie steht. Die internationalen Sanktionen, die wirken. Die wirtschaftliche Lage in der Folge ist katastrophal. Die Menschen leiden in Metropolen wie Teheran, aber noch mehr auf dem Land. Unser ARD-Korrespondent Benjamin Weber hat jetzt ein Visum bekommen. Er konnte sich direkt vor Ort umhören, aber klar ist auch, was er über die Bevölkerung berichten kann, ist größtenteils das, was das Regime auch möchte, dass er berichtet. Aber es ist nicht nur das.
15: Iran, die Supermacht, das singen die Anhänger der Islamischen Republik. Jeden Abend gehen sie in der iranischen Hauptstadt auf die Straße. Sie wollen der Führung ihre Unterstützung aussprechen im Krieg gegen die USA. Tagsüber geht der Alltag in Teheran vordergründig weiter. Doch die Menschen haben Sorgen, dass der Krieg wieder ausbrechen könnte, ist nur eine davon. Die wirtschaftliche Situation ist katastrophal. Auf dem Markt läuft überhaupt nichts. Ich weiß nicht, wie es weitergeht. Die Lebensmittelpreise steigen weiter an. Die Inflation macht den Menschen zu schaffen. Am Wochenende ist die iranische Währung Rial erneut abgerutscht auf einen neuen historischen Tiefstand. Ali ist zu Besuch in Teheran. Die Lage beschäftigt ihn. Wenn jemand heute etwas kaufen möchte, der Dollar steht bei 230.000 Toman, ist der Preis eine Woche später schon wieder gestiegen. Der Auslöser für die letzten Proteste im Dezember und Januar war ebenfalls ein Kurssturz der Währung Rial. Vereinzelt soll es jetzt, um den Teheraner Basar herum, wieder zu kleinen Protesten gekommen sein. Ausgeweitet haben sie sich nicht. Die Unzufriedenheit ist dennoch groß. Was soll ich sagen über die Regierung? Sie macht leere Versprechungen. Ich weiß nicht, wo ich anfangen soll. Die Schulen sind in einem katastrophalen Zustand. Ich habe 3 Stunden bei einer Zahnklinik gesessen, ohne eine Behandlung zu bekommen. Die Zahnärzte sagten, dass ihnen die Materialien fehlen. Auch die militärische Lage ist ungewiss. Der Krieg mit den USA pausiert gerade nur. Gespräche über eine Lösung haben zuletzt am Rande der UN-Vollversammlung in New York keine Fortschritte gebracht. Eine Antwort aus den USA auf einen iranischen Vorschlag zur Lösung des Konflikts sei am Wochenende über den Vermittlerstaat Katar nach Teheran übermittelt worden, berichten iranische Medien. Den prüfe man jetzt. Doch in der Straße von Hormuz hat der Iran in den letzten Tagen wieder Öltanker angegriffen, die, von den USA organisiert, Öl durch die Meerenge transportieren wollten. 8 Schiffe sollen getroffen worden sein. Außenminister Araghchi zeigt sich am Sonntag verhandlungsbereit, droht aber auch. Wenn unsere Feinde wieder die militärische Konfrontation wählen, wird unsere Antwort mächtiger sein als zuvor. Wir werden uns mit noch größerer Kraft verteidigen. Für die Menschen bleibt die Lage also diffus. Ali, der in Teheran zu Besuch ist, beschreibt es so. Ich habe das Gefühl, dass der Druck noch größer wird. Wir sind zu lebenden Toten geworden. Wir haben im Moment keine Möglichkeit mehr, uns weiterzuentwickeln. So ist das Leben sehr schwer. Aber was sollen wir machen?
11: Sagt dieser Iraner im Beitrag von Benjamin Weber. Die Entscheidung der Bundeswehr ist gefallen. Der Zuschlag für einen neuen Marinestützpunkt geht nach Emden in Niedersachsen. Das ist der 2. an der Nordsee. Der andere bleibt wie bisher in Wilhelmshaven. Gestern hat Bundesverteidigungsminister Boris Pistorius das Projekt vorgestellt und die Verträge unterschrieben. Katharina Seiler berichtet.
16: Für Bundesverteidigungsminister Boris Pistorius ist ein weiterer Marinestützpunkt in der Nordsee dringend erforderlich, angesichts der aktuellen Bedrohungslage. Aktuell habe die Bundeswehr die kleinste Marine ihrer Geschichte bei gleichzeitig zunehmenden Aufgaben in der Landes- und Bündnisverteidigung. Und das werde so nicht bleiben, sagte Pistorius.
17: Wir haben die Weichen dafür gestellt in allen Bereichen. Die Marine wird aufwachsen. Und das ist, wie gesagt, aufgrund der internationalen Bedrohungslage, gerade mit Blick auf die Ostsee, aber auch vor allem die Nordsee und den Nordatlantik von entscheidender Bedeutung. Denn damit erhöhen wir die Abschreckungsfähigkeit Deutschlands und der NATO. Und für die Systeme, die wir geordert haben und die wir noch ordern werden, brauchen wir nicht nur Liegeplätze und Pierlängen. Wir erhöhen auch deutlich das Marinepersonal in den kommenden Jahren. Und dieses Personal braucht Unterkünfte, Ausbildungsgebäude und Truppenküchen. All das kommt zusammen.
16: Und dafür hat die Marine in den vergangenen Monaten geeignete Hafenflächen an der Nordsee gesucht und in Emden gefunden. Außerhalb der Stadt verfügt die niedersachseneigene Hafengesellschaft über ein mehrere hundert Hektar großes Gelände. Das, direkt an der Ems liegend, sich hervorragend eigne, findet der Inspekteur der Marine, Vizeadmiral Wilhelm Tobias Abri.
18: Die Realisierungspotenziale, die wir hier, die Marine, zusammen mit dem BMVG vorgefunden haben, sind sehr groß. Wir sehen Potenzial für diese Hafeninfrastruktur, wie wir brauchen, einschließlich der dazu erforderlichen Tiefe des Hafens, um eben auch große Einheiten aufnehmen zu können, auch große Einheiten, Fregatten und größer unserer Verbündeten. Ich sehe die Potenziale natürlich auch für die Hafeninfrastruktur kleinerer Einheiten. Das ist deshalb erforderlich, dass wenn wir Einheiten, die wir heute in der Ostsee haben, unter bestimmten Bedingungen im Verteidigungsfall in Nordsee stationieren müssen, hier auch aufnehmen können müssen. Und schließlich geht es darum, dass wir eine logistische Unterstützung hier brauchen.
16: Eine logistische Unterstützung für den Marinehafen in Wilhelmshaven. Außerdem, der Standort in Emden sei Tide-unabhängig und man komme schnell in das Einsatzgebiet in die Nordsee und von da in den Nordatlantik, so der Vizeadmiral. Bis zu 2000 Dienstposten sollen auf dem neuen Stützpunkt in Emden entstehen, auf einer Fläche von bis zu 450 Hektar. Der Verteidigungsminister und der Vizeadmiral wollen, dass der zusätzliche Hafen so schnell wie möglich einsatzbereit ist.
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19: Mit Paul Dohner. In der Basketball-Bundesliga sind nur noch zwei Mannschaften ungeschlagen. Der FC Bayern und die Löwen Braunschweig. Und die Braunschweiger waren zu Gast bei Raster Vechta und da gab es im dritten Spiel den dritten Sieg mit 93-87. Wie das Spiel gelaufen ist, dazu Tide Tedinger.
20: Es war ein spannendes, aber alles andere als ein hochklassiges Spiel. Vechta lag fast die gesamten 40 Minuten zurück. Schuld war vor allem eine grauenhafte Wurfquote. Vor allem in der ersten Hälfte fiel fast nichts. Insgesamt fanden nur 9 von 41 Dreierversuchen ihr Ziel. Über Wasser hielt sich Raster mit starker Arbeit am offensiven Brett, holte sich nach Fehlwürfen immer wieder den Ball zurück. Doch Braunschweig hatte, wann immer es eng wurde, jedes Mal eine Antwort parat, bleibt ungeschlagen und sorgt für die vierte Rasterpleite im vierten Spiel.
19: Kommen wir zum Fußball und starten mit der Nations League Gruppenphase. Da musste unter anderem die bis dato punktlose Türkei in Italien ran. Und Frankreichs Trainer Zinedine Zidane wollte gegen Belgien seine ungeschlagene Serie weiter ausbauen. Mehr von Tom Gernke.
21: Zinedine Zidane, Frankreichs Nationaltrainer, hatte gegen Belgien die Rotationsmaschine angeworfen. Einzig der Ex-Dortmunder Dembélé stand erneut in der Startelf. Und die 10 Wechsel merkte man den Franzosen lange Zeit an. Nach vorne ging in der ersten Hälfte kaum etwas. Für Belgien traf der Ex-Bundesligaspieler Luke Bakio zur 1:0-Führung. Nach der Halbzeit kam dann unter anderem Bayerns Olise und Doué von Paris Saint-Germain. Beide machten anschließend den Unterschied. Doué zum Ausgleich, der ebenfalls eingewechselte Cherki zur Führung und Olise per Doppelpack zum 4:1 Endstand. Zidane bleibt damit auch im vierten Spiel als Nationaltrainer ungeschlagen. Frankreich führt die Gruppe mit 10 Punkten an. Dahinter folgt Italien, das die Türkei mit 3:1 besiegte.
19: Und auch beim deutschen Frauennationalteam stehen die nächsten Länderspiele an. Die DFB-Auswahl ist dafür in Heidelberg zusammengekommen und bereitet sich auf 2 Testspiele vor. Was steht für die DFB-Frauen in den nächsten Tagen an? Die Antwort kommt von unserem Nationalmannschaftsreporter Christopher Klein.
22: Die DFB-Frauen werden erstmal 2 Tage lang in der Region Heidelberg trainieren. Sportlich geht es darum, sich zu finden, denn die letzten Länderspiele sind 4 Monate her und der Kader ist auch leicht verändert gegenüber der erfolgreichen WM-Quali vor der Sommerpause. Besonders groß war das Strahlen bei der Ankunft bei Offensivspielerin Lisa Baum. Die 19-Jährige vom FC Arsenal ist erstmals im Kreis der Nationalelf dabei. Die Vorfreude auf den Start in die WM-Saison wird aber natürlich getrübt durch den erneuten Ausfall von Kapitänin Julia Gwin, die wegen eines Außenbandrisses im linken Sprunggelenk absagen musste. Auch Offensivspielerin Vivien Endemann vom FC Liverpool fehlt wegen einer Wadenverletzung. Der Bundestrainer Christian Wück hat daraufhin neben Sarai Linder vom VfL Wolfsburg jetzt auch noch Nicole Anyomi von den London City Lionesses nachnominiert. Am Donnerstag geht's für die DFB-Frauen dann Richtung Karlsruhe, wo am Freitag das Länderspiel gegen Australien ansteht. Und am nächsten Dienstag sind die DFB-Frauen dann in Bremen gegen Japan gefordert.
19: Und zum Schluss noch ein Blick auf die Spitze des deutschen Sports. Michael Mronz soll neuer Präsident des Deutschen Olympischen Sportbunds werden. Warum er als Favorit gilt, das weiß Benedikt Kaninski.
23: Michael Mronz soll auf Empfehlung einer Findungskommission als neuer Präsident des Deutschen Olympischen Sportbunds kandidieren. Die Findungskommission hatte sich auf Initiative der Sprechergruppe der Sportspitzenverbände und ohne direkte Beteiligung des Deutschen Olympischen Sportbunds gegründet. Der bisherige Präsident Thomas Weikert hatte am Donnerstag seinen Verzicht auf eine erneute Kandidatur erklärt. Michael Mronz gilt schon länger als Favorit auf das Amt. Er ist als IOC-Mitglied im internationalen Sport gut vernetzt und könnte damit auch für die deutsche Bewerbung um Olympische und Paralympische Spiele von Bedeutung sein. Mronz war außerdem Mitbegründer der Initiative Rhein-Ruhr, die eine Olympia-Bewerbung für 2032 angestrebt hatte. Wegen seiner Nähe zum NRW-Projekt hatte es zuletzt auch Kritik an Mronz möglichem Aufstieg gegeben.
19: Und noch bis zum 30. Oktober können Kandidaten ihr Interesse erklären. 2 Wochen später will der DOSB die Liste der Bewerber dann veröffentlichen.
11: Das war der Sport in der Infonacht mit Paul Donner.

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1: Um 4.30 Uhr mit Olaf Knapp. In Sachsen-Anhalt kommt heute, rund 4 Wochen nach dem Wahlsieg der AfD, der neue Landtag zu seiner konstituierenden Sitzung zusammen. Auf der Tagesordnung steht die Wahl des Landtagspräsidenten. Der Parlamentsvorsitz ist das protokollarisch höchste Amt im Bundesland. Die AfD schlägt für das Amt ihren Abgeordneten Tobias Rausch vor. Sollte er gewählt werden, wäre er in Deutschland der erste AfD-Politiker an der Spitze eines Landesparlaments. Das BSW hat schon angekündigt, für Rausch zu stimmen. Die CDU-Fraktion will sich enthalten. Grüne, SPD und Linke lehnen einen AfD-Parlamentspräsidenten klar ab. Der Krieg im Jemen weitet sich aus. Die Türkei und Saudi-Arabien schicken Soldaten, die die jemenitischen Regierungstruppen im Kampf gegen die Houthi-Miliz unterstützen sollen. Beide Seiten melden Geländegewinne. Aus Kairo Moritz Behrendt.
2: Truppen, die mit der international anerkannten Regierung Jemens verbündet sind, haben nach eigenen Angaben die Houthi-Miliz aus mehreren Orten an der Küste des Roten Meeres vertrieben. Dabei handelt es sich um Gebiete in unmittelbarer Nähe des Bab el-Mandab, der Meerenge am südlichen Ausgang des Roten Meeres. Die mit dem Iran verbündeten Houthi wiederum rückten Berichten zufolge im Landesinneren auf Taiz vor, die zweitgrößte Stadt des Landes. Am Sonntag hatte die international anerkannte Regierung Jemens verlautbart, mit einer Offensive im gesamten Land Gebiete erobern zu wollen, die bislang von den Houthi kontrolliert werden.
1: In den USA gibt es derzeit den größten Masernausbruch seit Jahrzehnten. Im Bundesstaat Pennsylvania haben die Behörden mehr als 1.000 Erkrankte offiziell registriert. 200 von ihnen liegen im Krankenhaus. Aus Washington Nina Barth.
3: Nach Angaben der Gesundheitsbehörden in Pennsylvania sind außerdem 5 Menschen im Zusammenhang mit Masern gestorben. Bundesweit sind in den USA rund 3.900 Erkrankungen registriert. Schon im Juli hatte die US-Gesundheitsbehörde CDC den höchsten Stand seit 35 Jahren gemeldet. Seitdem ist die Zahl weiter gestiegen. Der Masernausbruch in den USA liegt vor allem daran, dass sich weniger Amerikaner impfen lassen.
1: Der Deutsche Buchpreis geht in diesem Jahr an Shaida Basia für ihren Roman »Die Lücken«. Es geht darin unter anderem um jüdisches Leben und die NS-Vergangenheit in einem kleinen Ort im Hunsrück. Der Buchpreis würdigt den besten deutschsprachigen Roman des Jahres. Mit der Verleihung in Frankfurt am Main startet traditionell die Buchmessenwoche. Das Wetter in Deutschland. Am Tage im Norden viele Wolken und Schauer, sonst nach Nebelauflösung viel Sonne. 17 Grad auf Sylt bis rund 25 Grad am Oberrhein. Am Mittwoch im Norden Schauer, im Südwesten später unbeständiger, sonst freundlich bei 17 bis 25 Grad. Das waren die Nachrichten.
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4: Mit der A1 Hamburg Richtung Bremen. Zwischen Harburg und Marschener Kreuz ist weiterhin in beiden Richtungen gesperrt wegen eines Fahrzeugbrandes. Die Umleitung führt sie über die U78. Die A3 Frankfurt Richtung Köln ist zwischen Bad Camberg und Limburg Süd nach einem Unfall gesperrt. A29 Ahlhorner Heide Richtung Oldenburg. Hier ist zwischen Wardenburg und Sandkrug wegen Fahrbahnerneuerungsarbeiten noch bis 5 Uhr, also eine knappe halbe Stunde gesperrt. Die Umleitung über die U7. A30 Osnabrück Richtung Bad Oeynhausen. Hier ist zwischen Riemsloh und Bruchmühlen nach einem Unfall gesperrt. Die Umleitung hier geht Richtung Bad Oeynhausen über die Siedlung Steinbrink und Bruchmühlen. A42 Kamp-Lindfort Dortmund ist zwischen Herne-Krange und Herne-Baukau in beiden Richtungen noch bis 5 gesperrt. Und die A57 Krefeld Richtung Köln ist zwischen Krefeld-Zentrum und Krefeld-Oppum wegen Bauarbeiten bis morgen früh. Nee, übermorgen früh, Donnerstagmorgen gesperrt. Gute Fahrt.
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4: Mit Nikolai Russ, guten Morgen. Wir schauen nach Spanien. Dort stehen schon im November Neuwahlen an. Zu groß war der Druck aus der Bevölkerung für den Regierungschef Pedro Sanchez. Er und seine Regierung haben 2 wichtige Gesetze nicht durchs Parlament gebracht. Zum einen ging es da um den Schutz vor Zwangsräumungen, zum anderen um die Stärkung des Mieterschutzes. Infolgedessen sind am Wochenende mehr als 100.000 Spanierinnen und Spanier für mehr Mieterschutz auf die Straße gegangen. Hans-Günther Kellner berichtet.
5: Die Stunde der Wahrheit ist gekommen, jetzt müssen die Karten auf den Tisch. Das hatte Pedro Sanchez am Freitag vor der Abstimmung über seine Wohnungsdekrete im Parlament noch gesagt. Das Ergebnis ist bekannt. Die Stärkung des Mieterschutzes wurde abgelehnt. Damit begründete Spaniens Ministerpräsident jetzt seinen Entschluss, die für den Sommer vorgesehene Parlamentswahl auf Ende November vorzuziehen. Ich weiß, dass die Menschen empört sind, weil ihre Anliegen in diesem Parlament mit Füßen getreten worden sind. Ich bin mir bewusst, dass wir auch Fehler gemacht haben. Aber um mehr zu machen als bislang, brauchen wir eine größere Unterstützung aus der Bevölkerung. Wir müssen die Menschen mobilisieren und im Parlament eine viel größere linke Mehrheit erreichen für mehr sozialen Fortschritt und um Spanien weiter zu verändern. Wirtschaftlich läuft es in Spanien ordentlich. Das Wachstum liegt bei rund 2,5%. Die Arbeitslosenquote ist seit vielen Jahren wieder auf unter 10% gefallen. Und die Strompreise sind deutlich niedriger als in vielen anderen EU-Staaten. Aber die Mieten sind in nur 5 Jahren um mehr als 40% gestiegen, in Madrid sogar um mehr als 60%. Da kommt die Einkommensentwicklung nicht hinterher. Der 65-jährige Oppositionsführer Alberto Núñez Feijó zeichnet das Bild von einem Land auf der Intensivstation. Die Lebenshaltungskosten sind untragbar, Wohnraum ist unbezahlbar, es fehlen Ärzte und es gibt zu viele Streiks. Das Bildungsniveau verschlechtert sich, die Infrastruktur verfällt, die Einwanderung ist außer Kontrolle. Wir erleben Stromausfälle und mehr Unsicherheit. Die Rekordeinnahmen an Steuern haben nicht einmal dazu ausgereicht, angemessen auf den Angriff auf unsere Nation in Ceuta zu reagieren. Schon lange ist die Politik in Spanien extrem polarisiert. Neuesten Umfragen zufolge würde rund die Hälfte der Wählerinnen und Wähler für Feijós konservative Volkspartei oder die ultrarechte Vox stimmen. Die linken Parteien hoffen dagegen, dass die Wohnungsdebatte ihre Anhängerinnen und Anhänger wieder mobilisiert. Die Politologin Mariam Martínez Bascuñán von der Autónoma-Universität in Madrid meint dazu: Die Frage ist, ob sich diese Wähler am Ende wirklich für Sánchez entscheiden. Viele sehen ihn als Teil des Problems. Er hat ja schließlich 8 Jahre lang regiert. Er muss die Wähler davon überzeugen, dass er sie vor einem großen rechten Block schützen will. Der Unmut auf der Straße richtet sich nicht nur gegen die Rechten, sondern auch gegen die Politik im Allgemeinen, gegen das System. Wir wissen nicht, ob es Sánchez gelingen wird, diese Wahrnehmung der Leute irgendwie zu verändern. Die spanische Regierung möchte nach der Auflösung des Parlaments nun noch einmal ein Dekret gegen Zwangsräumungen vorlegen. Dafür bräuchte sie nur die Zustimmung des Ständigen Ausschusses des Parlaments, wo es eine linke Mehrheit gibt. Erst das neu gewählte Parlament könnte dann im Dezember diese Regelung wieder aufheben.
6: Wirtschaft.
4: Der Klimawandel ist schon jetzt und wird noch sehr teuer. Forschende rechnen mit einem finanziellen Schaden von 280 bis 900 Milliarden Euro, je nachdem, wie stark sich die Erde erhitzt. Die Schäden entstehen durch Hochwasser, Starkregen und auch Hitze und Dürre. Betroffen ist dabei auch die Landwirtschaft. Die Frage ist, wer wird diese Klimakosten bezahlen? Lea Wieser berichtet.
7: Sommer 2026. Für die Landwirtschaft war es zu heiß und zu trocken. Die Getreideernte ist in Deutschland um fast 10% zurückgegangen. Prognosen zeigen, durch die Klimakrise kann sich das bis 2050 noch verschlimmern. Durch längere Hitzeperioden und unsichere Niederschläge. Auch Landwirt Rico Platzdasch aus dem hessischen Rasdorf macht sich Sorgen.
8: Nach dem letzten Jahr, da hat man ja gesehen, wie lang und wie heiß so ein Sommer sein kann und auch wie lang diese Phasen ohne Niederschlag sein können. Und das wird auf alle Fälle in Mitteleuropa zu Problemen führen.
7: Platzdasch bewirtschaftet in seinem mittelgroßen Betrieb 130 Hektar Getreide. Vor allem Dürren könnten für ihn und andere Landwirte in den nächsten Jahren zu Ernteausfällen führen. Es gibt die Möglichkeit, sich dagegen abzusichern. In Deutschland sind laut Gesamtverband der Versicherer aber nur 1,3% der Äcker gegen Dürren versichert. Platzdasch sagt:
8: Im reinen Ackerbau ist das wirtschaftlich nicht darstellbar. Ich müsste entweder immens hohe Mehrerträge haben oder meine Güter für wesentlich höhere Preise verkaufen, um die Kosten für diese Gefahrenversicherung aufbringen zu können.
7: Die hohen Beiträge der Versicherungen gegen Klimarisiken entstehen durch das sogenannte Kumulrisiko. Eine Dürre betrifft in der Regel nicht nur einen Betrieb, sondern direkt eine ganze Region. Das Schadensvolumen ist im Versicherungsfall dann sehr groß, erzählt Anja Käfer-Rohrbach, Geschäftsführerin des Gesamtverbands für Versicherer.
9: Wir wissen oft nicht, wohin der Klimawandel geht, wie oft wir es mit solchen extremen Dürreperioden, wie wir es dieses Jahr erlebt haben, wie oft das kommt. Im Gegensatz dann Überschwemmung trifft ja landwirtschaftliche Betriebe auch. Ist die nächste Seite der Medaille des Klimawandels.
7: Klimaschäden auf den Äckern vorherzusagen und zu messen ist komplex. Frank Offermann vom Thünen-Institut beschäftigt sich mit dem Risikomanagement in der Landwirtschaft und vergleicht die Mehrgefahrenversicherung mit der Hagelversicherung, die bei Landwirten weit verbreitet ist.
6: So ein Hagelschlag ist ein einmaliges Ereignis. Da können Sie direkt nach dem Ereignis dann die Pflanzen begutachten und ungefähr abschätzen, wie groß ist der Ernteausfall. Während eine Dürre, das ist ein Ereignis, was sich über einen langen Zeitraum entwickelt. Und wenn Sie dann am Ende einen Ernteausfall messen, ist es schwierig, den auf die Dürre zurückzuführen. Ja, da können eine ganze Reihe von anderen Gründen für einen geringeren Ertrag verantwortlich sein.
7: Anja Käfer-Rohrbach vom GDV sagt, ein landwirtschaftlicher Betrieb sei leichter und günstiger gegen Klimarisiken zu versichern, wenn er selbst Schutzmaßnahmen trifft. Landwirt Blatzdasch versucht das bereits, beispielsweise mit einem effizienteren Bewässerungssystem und
8: ein möglichst breites Anbauspektrum mit verschiedenen Kulturen und eben auch das Testen von Kulturen, die eigentlich mehr im Süden bisher angebaut wurden.
7: Trotzdem kann er sich die Mehrgefahrenversicherung gegen Dürren nicht leisten. 9 Bundesländer subventionieren die Beiträge der Versicherung deshalb. Blatzdasch wünscht sich das nicht. Er findet, das sei der falsche Weg.
8: Mir wäre es wichtiger, wenn der Staat den aktiven Klimaschutz mehr fördert. Denn die eigentliche Förderung von Versicherungsbeiträgen ist ja eine Symptombekämpfung. Und ich bin eigentlich mehr Freund davon, an den Ursachen zu arbeiten.
4: Sagt dieser Landwirt im Beitrag von Lea Wieser. Vor jedem Spiel der deutschen Fußballnationalmannschaft der Männer läuft eine Kampagne. Eine Kampagne für Vielfalt und gegen Rassismus. Haben Sie vielleicht auch gestern gesehen. Oder, naja, ehrlich gesagt vorgestern beim Spiel gegen Griechenland in der Nations League. Und trotzdem gibt es immer wieder rassistische Kommentare beim Fußball und rund um den Fußball. Zuletzt hatte Bundestrainer Jürgen Klopp dagegen gehalten und reagiert. Er hat gesagt, die Welt dürfe sich, Zitat, ein Beispiel an einer Sportumkleidekabine nehmen, da werde jeder aufgrund der richtigen Tatsachen respektiert und nicht aufgrund von falschen Meinungen diskreditiert. Jo Ecker engagiert sich seit 25 Jahren ehrenamtlich gegen Rassismus im Fußball. Er hat die Initiative Fußballvereine gegen Rechts ins Leben gerufen. Und mein WDR-Kollege Ralf Erdenberger hat mit ihm gesprochen und ihn auf die Aussagen von Jürgen Klopp angesprochen. Er wollte wissen, sehen Sie das wie der Bundestrainer? Man muss die Vielfalt feiern?
10: Natürlich. Im Fußball ist Vielfalt eigentlich wichtig, unheimlich wichtig, weil auf dem Fußballplatz gibt es eigentlich nur Fußballer oder Fußballerinnen, die um den Ball kämpfen. Und diejenigen, die am besten sind, werden am meisten gefeiert. Und die, die ein bisschen schwächer sind, die werden hochgezogen und werden also auch von den anderen mit eingebaut in die Mannschaft. Es gibt keinen Rassismus bei Jugendmannschaften und auch bei Seniorenmannschaften.
11: Es gibt keinen Rassismus, das überrascht mich, denn vor 25 Nein. Jahren haben Sie eine Initiative gegen Rassismus ja. aufgebaut auf dieser Amateurebene.
10: Richtig. Richtig, ja, das ist richtig. Ich sprach jetzt von innerhalb der Mannschaften. Was von außen kommt und von Zuschauern oder anderen Mitspielern, die Gegner und so weiter, das ist wieder eine andere Sache.
11: Ich habe erlebt, bei einer Jugendmannschaft im Mädchenbereich, und wir sprechen da von einer E-Jugend, dass da der Klassenkamerad meiner Tochter angegangen wurde wegen seiner Hautfarbe, und zwar vom gegnerischen Trainer. Nachdem er eine Entscheidung getroffen hatte, die dem Trainer nicht passte, flog da der Begriff Du Affe. Übrigens auch mit wirklich negativen Vorbilden aus dem Profibereich. Das hatte schon länger die Runde gemacht. Was war bei Ihnen der Auslöser, vor 25 Jahren tatsächlich aktiv zu werden und sich zu engagieren?
10: Ja, ich war also Trainer einer normalen Jugendmannschaft, eine C-Jugend, das sind 12- bis 14-Jährige, die also vom FC Düren-Niederau. Der FC Düren-Niederau setzte Spieler ein aus also Flüchtlingskinder und auch Kinder mit Migrationshintergrund. Wir waren eine Top-Mannschaft, wir haben noch den Mittelrhein-Pokal noch geholt und mussten zu einem Pokalspiel auf Kreisebene und sind dahin gefahren und haben angefangen. Nach 10 Minuten stand es 7-0 für uns, nur am Rande. Und dann tauchten plötzlich so etwa 15 bis 20 seltsame Gestalten. Ich erkannte sie sofort anhand ihrer Springerstiefel und Glatzen und ihren Blood and Honor T-Shirts, dass es also in meinen Augen Neonazis waren, die damals in Düren breit vertreten waren.
11: Was ist daraufhin passiert?
10: Ja, ich habe dann auf die Beleidigungen, die andauernd ins Spiel reinruft, dann habe ich sie zuerst mal zur Rede gestellt, da wurde ich bedroht. Die Eltern hatten Angst, etwas zu sagen, und dann habe ich dann, wie ich gesehen habe, dass meine Kinder schon weinten, habe ich den Schiedsrichter gebeten, das Spiel doch bitte abzubrechen. Er sagte zu mir ganz lapidar, da gibt's keine Regel für. Ja, dann habe ich einfach gesagt, so, dann machen wir hier Schluss, Feierabend. Kinder vom Platz geholt, in unseren Vereinsbus rein, dem Betreuer gesagt, fahr mit denen nach Hause. Ich habe noch ein bisschen versucht zu schlichten zwischen den Neonazis, aber die wurden immer gemeiner, und dann habe ich mich auch hab ich auch das Weite gesucht, ja.
11: Das heißt, Sie haben ein sicher geglaubtes 7:0 preisgegeben und haben die Niederlage in Kauf genommen, um erhobenen Hauptes dann nach Hause zu fahren und sich nicht mehr diesen Sprüchen auszusetzen. Ich habe auch nochmal nachgelesen, auch da waren Affenlaute wohl vom Spielfeldrand hören.
10: Ja, der härteste Spruch war eigentlich, wenn ihr nachher unter der Dusche geht, da kommt anstatt Wasser Gas raus. Das war für mich ein Spruch, der hat mich also verletzt, richtig verletzt.
11: Ja, unfassbar. Dann ist aber die Frage, wie macht man dann weiter? Wo ist der Ansatzpunkt, um aktiv zu werden? Denn dann braucht man ja auch Verbündete.
10: Ja, zuerst wird man dann mal vom Fußballverband oder vom Fußballkreis bestraft, weil man ein Spiel abgebrochen hat. Das war ein Trainerverbot von 6 Monaten. Ich durfte die Kinder nicht mehr trainieren. Mein Verein wurde zu einer hohen Geldstrafe verurteilt. Ja, und dann habe ich gedacht, so kann es nicht sein. Wir müssen etwas machen. Und dann haben wir mit den Kindern angefangen, Transparente zu malen, haben bei unseren eigenen Spielen dieses Transparent hochgehalten, haben uns vor den Spielen mit den gegnerischen Mannschaften fotografieren lassen. Dann kamen dann die Senioren und sagten, ach, das könnte bei uns auch mal machen. Und dann haben wir das auch gemacht. Und so fing das an mit dieser Initiative.
11: Ich glaube, ein Schild hat sich inzwischen durchgesetzt, ne? Auf über 2000 Fußballplätzen sieht man etwas, was Sie damals entwickelt haben.
10: Ja, 2008 habe ich mir gedacht, auf dem Fußballplatz, da gibt's ein Schild, das heißt, wer den Schiedsrichter beleidigt, wird von der Anlage verwiesen. Und dann habe ich mir gedacht, was ist denn, wenn die Spieler beleidigt werden oder die Spieler mit Migrationshintergrund beleidigt werden? Was passiert dann? Warum hängt da kein Schild? Und dann habe ich dieses Schild erfunden.
11: Sehr schön.
10: Ein normales Allodipon-Schild mit der Aufschrift Kein Platz für Rassismus und Gewalt. Am Anfang habe ich es für 5 Euro verkauft. In einem Jahr war eins weg, weil die Vereine haben kein Geld für sowas. Und dann habe ich dann den Julius-Hirsch-Preis bekommen mit 10.000 Euro. Und dann habe ich die Schilder den Vereinen kostenlos zur Verfügung gestellt.
11: Ja, inzwischen haben Sie auch das Bundesverdienstkreuz für Ihren Einsatz bekommen. Und wir sind nun 25 Jahre weiter. Und ich würde gerne wissen, Sie werden das ja auch kritisch verfolgen, was man so selber bewegt. Nicht nur, dass man natürlich eine Auszeichnung kriegt für dieses löbliche Engagement, aber wie sehen Sie denn den Alltag in dieser Hinsicht an den Fußballplätzen heute?
10: Ja, die Erfahrungen aus dem Vierteljahrhundert Arbeit an der Basis sind natürlich zweigeteilt. Auf der einen Seite kommt man Schulterklopfen und überwältigende Solidarität. Aber wenn man dann sieht, wie viele Vereine, Ehrenamtliche und selbst Profis mitziehen, gibt das einem unheimlich viel Kraft. Aber auf der anderen Seite ist das kein Spaziergang. Wer klare Kante gegen rechts zeigt, macht sich zur Zielscheibe. Ich habe über die Jahre nicht nur Zuspruch geerntet, sondern musste auch Anfeindungen, Hassnachrichten, Bedrohungen bis zu Todesdrohungen durch Rechtsextreme aushalten.
11: Meine Güte, wie haben Sie das ausgehalten? Woran halten Sie sich dann?
10: Am Anfang hatte ich Angst, auch meine Frau. Die konnte damit gar nicht umgehen, aber mittlerweile, sag ich mal, jede Beleidigung und jede Drohung ist für mich eine Urkunde. Da sehe ich, dass ich also richtig handle, dass meine Arbeit nicht umsonst ist.
11: Ja, das bestärkt Sie natürlich. Und ich habe ja eingangs auch gesagt, man braucht Verbündete. Ich habe auch diese Kampagnen vom DFB zitiert. Wir haben über die Schilder gesprochen, die die Runde machen. Und trotzdem habe ich das Gefühl, dass immer noch auch Rassismus von außen hereingetragen wird. In der letzten Woche hat hier der Kollege Keschrau Berosch, der über Migrationsperspektiven gesprochen hat, gesagt, wenn die Migranten gewinnen, dann ist kein Problem. Wenn sie aber verlieren, und das war mit Blick auf die Nationalmannschaft, dann sind all diese Sprüche in der Gesellschaft wieder da.
10: Ja, das ist richtig. Das ist richtig. Und wenn man jetzt mal auf die Nationalmannschaft guckt, ich sage immer, das sind alles deutsche Jungs, die also hier in Deutschland geboren sind. Und ich habe die Gewissheit, dass da kein Neonazi dazwischen ist.
11: Und wie erklären Sie sich das, dass das aber nicht weggeht und dass das mit der Vielfalt, was wir eben ja auch nochmal angeschnitten haben, warum das nicht eigentlich in die Köpfe reingeht? Also wo ist denn die Ursache für all diese Sprüche?
10: Die Ursache sehe ich in dem Punkt, dass mittlerweile es auch rechtsextreme Parteien gibt, die also salonfähig geworden sind und die Menschen auch auf dem Fußballplatz ihre Hemmschwelle verloren haben. Und die Vereine setzen sich da nicht richtig durch und die Schiedsrichter, die haben Angst, weil die Schiedsrichter haben dann Angst, weil sie obwohl es mittlerweile im Spielbericht ein Kreuzchen gibt, was man machen kann. Es gab rassistische Vorfälle, aber denen ist dieser Aufwand zu groß. Die haben Angst, da irgendwie was zu machen.
11: Das heißt, das ist der Appell eigentlich an jeden Fan, auch laut zu werden, und zwar dagegen.
10: Aber hallo, das ist eigentlich die beste Sache, die es gibt, dass Zuschauer, die um diesen Beleidiger, der da diesen Spruch losgelassen hat, den mal richtig zwischen den Mangel nehmen, verbal, und sagen, Leute, Junge, du hast hier nichts zu suchen. Guck mal draußen, hängt auch das Schild, kein Platz für Rassismus und Gewalt. Und du versuchst hier wieder die Leute zu beleidigen. Und man kann dann auch die Vereinsverantwortlichen beten, diesen jungen Mann oder diese junge Frau oder wer es überhaupt ist oder ältere,

0: Was Kameraden, ist das so? Natürlich, was, wenn ein Spiel stattfindet, dann kommt natürlich bei einem Foulspiel natürlich, wenn es einer mit Migrationshintergrund war, kommt natürlich, kommen natürlich diese Sprüche von den gegnerischen Spielern, die dann auch bis zur Beleidigung gehen und ja, und da hat der Schiedsrichter eigentlich eine totale Macht. Er kann also bei jedem rassistischen Spruch kann er das Spiel abbrechen. Das ist laut DFB möglich. Aber viele machen es nicht, weil dann kommt die Spruchkammerverhandlung, dann kommen blöde Fragen und darum werden also, ich sag mal, grob geschätzt, 80% der rassistischen Beleidigungen nicht geahndet.
1: Sagt Jo Ecker im Gespräch mit meinem WDR-Kollegen Ralf Erdenberger.
2: Kultur.
1: Es ist jedes Jahr ein hochspannendes Event. Erst gibt es eine Longlist mit 20 Romanen, dann eine Shortlist mit 6 aktuellen Büchern. Und erst bei der feierlichen Gala zum Auftakt der Frankfurter Buchmesse wird dann das große Geheimnis gelüftet. Wer bekommt den Deutschen Buchpreis? In diesem Jahr waren 5 Frauen und ein Mann bis zuletzt im Rennen. Und jetzt wurde im Frankfurter Römer die diesjährige Gewinnerin verkündet. Yvonne Koch mit einem Porträt über diese Gewinnerin.
3: Sheda Bassia ist in einer Kleinstadt in Rheinland-Pfalz geboren, in Hermeskeil bei Trier, vor 38 Jahren. Ihre Eltern waren ein Jahr zuvor, 1987, als politische Aktivisten aus dem Iran geflohen. Dass sie dabei in Deutschland gelandet sind, schließt irgendwie einen Kreis, findet die Autorin.
4: Mit dem Wissen, das ich dann hatte über die NS-Zeit, habe ich zum ersten Mal verstanden, es ist ja kein Zufall, dass meine Eltern in Deutschland Schutz gefunden haben, Asyl bekommen haben, sondern es hängt ja auch damit zusammen, dass man Juden und Jüdinnen andere Opfergruppen vertrieben hat.
3: Aber solche Gedanken kommen Sheda Bassia erst später. Denn in ihrer Jugend ist anderes wichtiger. Die Band Nirvana zum Beispiel. Oder Filme wie Zurück in die Zukunft, wie sie in Interviews verrät. Eine ganz normale Jugend in einer ganz normalen Kleinstadt im Hunsrück. Sie studiert dann in Hildesheim kreatives Schreiben und Kulturjournalismus, zieht nach Berlin, wo sie halb als Bildungsreferentin, halb als Autorin für Kurzgeschichten arbeitet. Dann, 2016, wird ihr erster Roman veröffentlicht. Nachts ist es leise in Teheran. Und Sheda Bassia heimst gleich mehrere Preise damit ein, unter anderem den Ulahan-Autorenpreis. Ihr zweiter Roman, Drei Kameradinnen, hat es dann 2021 auf die Longlist zum Deutschen Buchpreis geschafft. Und jetzt hat sie mit ihrem dritten Roman, Die Lücken, die oberste Stufe des Gewinnertreppchens zum Buchpreis erreicht. Anlass für diesen aktuellen Roman waren die Lücken, die Sheda Bassia selbst über die Geschichte ihrer Heimatstadt hatte, erzählt sie bei der Shortlist-Lesung.
4: In Hermeskeil, wo ich geboren bin, wo ich aufgewachsen bin, gab es eine sehr kleine jüdische Gemeinde. Und Hermeskeil war Gaumusterdorf, weil man so ideologisch war, weil man so vorbildlich war, dass man eben gesagt hat, dieses Dorf wird jetzt bebaut und aufgehübscht, sodass es ein Vorbild ist für andere Dörfer.
3: Das hieß auch, der Ort wurde judenfrei gemacht, gewaltsam, und der Besitz der jüdischen Bevölkerung beschlagnahmt. Erst 2018 hat Sheda Bassia von der zum Teil blutigen Geschichte ihres Heimatsorts erfahren. Es war ein Schock, erzählt die Autorin.
4: Ich bin dort aufgewachsen und bin ja jetzt auch als Erwachsene eine Person, die einen Bezug zu diesem Ort hat und wusste nichts davon.
3: In ihrem Roman verarbeitet Sheda Bassia diese Geschichte ihres Geburtsorts. Im Roman heißt der Ort Heimesbach. Eine kleine Idylle, jeder kennt jeden und die Gräueltaten aus der Vergangenheit werden lange erfolgreich verschwiegen. Wobei die Autorin den Titel des Romans bewusst in die Mehrzahl gesetzt hat. Es gäbe bei diesem Thema eben nicht nur eine Lücke, sondern mehrere.
4: Ich fand es schön, das als Titel zu wählen, weil das eben auf subtiler Art den Fokus auf die Personen setzt, die nicht mehr Teil des Ortes sind, die geflohen sind, die man vertrieben hat, die man ermordet hat. Und es gibt natürlich auch die Lücken im Sprechen, im Miteinander und sehr schmerzhaft natürlich auch die Lücken, die einfach in der historischen Aufarbeitung da sind, weil man in Orten wie Hermeskeil oder auch in dem fiktiven Ort Heimesbach man einfach sehr spät erst angefangen hat, die Forschung voranzutreiben, sodass sich manche Sachen einfach auch gar nicht mehr feststellen lassen.
3: Aufarbeitung sei wichtig, betont die Autorin. Aber wenn es zu spät passiere, wenn man sich dabei nicht mehr direkt mit den noch lebenden Tätern auseinandersetzen müsse, sei das geschummelt.
4: Ja, ich glaube, dass dadurch Orte sozusagen sich eine Unschuld ergaunern. Und das ist, glaube ich, bei vielen so passiert.
3: Sheda Bassia will einen bewussten Umgang mit Geschichte. So anschaulich und nahegehend wie möglich.
4: Weil ich mir tatsächlich einfach auch nicht anders zu helfen wusste und einfach gedacht habe, ich komme jetzt eh nicht mehr davon weg, dann will ich es

0: wenigstens angehen und das machen, was ich eben mache, nämlich Romane zu schreiben.
1: Yvonne Koch über die Preisträgerin des Deutschen Buchpreises hier in der ARD-Infonacht.
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1: Um 5 Uhr mit Olaf Knapp. Der neue Landtag von Sachsen-Anhalt kommt heute zu seiner konstituierenden Sitzung zusammen. Auf der Tagesordnung steht die Wahl des Landtagspräsidenten. Aus der NDR-Nachrichtenredaktion Christiane Rüther mit Einzelheiten.
2: Es ist genau einen Monat her, dass die AfD die Wahl in Sachsen-Anhalt mit fast 44% der Stimmen gewonnen hat. Heute will sie nun einen aus ihren Reihen zum ranghöchsten Politiker des Landes wählen lassen. Für die Position des Parlamentspräsidenten schlägt sie ihren Abgeordneten Tobias Rausch vor. Sollte er gewählt werden, wäre er in Deutschland der erste AfD-Politiker an der Spitze eines Landesparlaments. Das BSW hat bereits angekündigt, für Rausch zu stimmen. Die CDU-Fraktion will sich enthalten. Grüne, SPD und Linke lehnen einen AfD-Parlamentspräsidenten klar ab.
1: Immer mehr junge Menschen stellen einen Antrag auf Kriegsdienstverweigerung. Laut Funke Mediengruppe waren es in diesem Jahr bisher etwa 12.000. Mehr als die Hälfte der Anträge wurden allein im Juli und August gestellt. Aus der Nachrichtenredaktion Markus Wolf.
3: Laut dem Bericht sorgt das für massive Probleme bei der Bearbeitung der Anträge. Hinzu komme, dass viele Schreiben fehlerhaft seien und unbearbeitet zurückgeschickt werden müssten. Hintergrund ist das neue Wehrdienstgesetz, das seit Jahresanfang gilt. Es sieht vor, dass jeder deutsche Staatsbürger zum 18. Geburtstag einen Fragebogen zugeschickt bekommt, in dem seine, respektive ihre, Eignung für den Dienst an der Waffe abgefragt wird. Männer müssen antworten, Frauen können es.
1: Die Lage auf der arabischen Halbinsel droht weiter zu eskalieren. Die Houthi-Miliz im Jemen hat offenbar wieder Ziele in Saudi-Arabien angegriffen. Ein Reporter der Nachrichtenagentur AFP berichtet von einer Reihe von Explosionen in der saudischen Hauptstadt Riad. Die Houthi erklärten, sie hätten den dortigen Flughafen attackiert. Saudi-Arabien geht gemeinsam mit der jemenitischen Regierung gegen die Houthi-Miliz vor. Zuletzt hatten sie Geländegewinne gemeldet. Die Houthi, die vom Iran unterstützt werden, kontrollieren die für den Welthandel wichtige Meerenge Bab al-Mandab zum Roten Meer. Wer in diesem Jahr den Physiknobelpreis erhält, wird am Mittag bekannt gegeben. Dann verkündet die Königlich Schwedische Akademie der Wissenschaft den oder die Preisträger. 125 Jahre nachdem Wilhelm Konrad Röntgen den ersten Physiknobelpreis bekommen hatte für die von ihm entdeckten Röntgenstrahlen. Gestern sind schon zwei deutsche Forscher und ein amerikanischer Kollege mit dem Nobelpreis für Medizin ausgezeichnet worden. Die Nobelpreise werden am 10. Dezember überreicht. Das waren die Nachrichten. Das Wetter in Deutschland: am Tage im Norden viele Wolken und Schauer. Sonst nach Nebelauflösung viel Sonne, 17 Grad auf Sylt bis 25 Grad am Oberrhein. Es ist 5.03 Uhr.
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4: Wir starten auf der A1 Hamburg Richtung Lübeck zwischen Hamburg-Stellhorn und Norderelbbrücke. Hier 1 Kilometer Stau. Die A1 Hamburg Richtung Bremen zwischen Harburg und Maschener Kreuz ist wegen eines Fahrzeugbrandes in beiden Richtungen gesperrt. Die Umleitung führt sie über die U78. A3 Frankfurt Richtung Köln. Hier ist zwischen Bad Camberg und Limburg Süd nach einem Unfall weiterhin gesperrt. Bitte umfahren Sie das Gebiet weiträumig, wenn es geht. Die A6 Mannheim Richtung Heilbronn. Hier ist zwischen Wiesloch-Rauenberg und Sinsheim nach einem Unfall gesperrt, deswegen aktuell 2 Kilometer Stau. A21 Kiel Richtung Bargteheide, die Einfahrt Trappenkamp ist wegen einer Ölspur noch bis 6 Uhr gesperrt. A30 Osnabrück Richtung Bad Oeynhausen zwischen Riemsloh und Bruchmühlen ist nach einem Unfall weiterhin gesperrt. Die Umleitung geht Richtung Bad Oeynhausen über Siedlung Steinbrink und Bruchmühlen. A42, Kamp-Lindfort-Dortmund. Hier ist zwischen Herne-Krange und Herne-Baukau in beiden Richtungen weiterhin gesperrt. Die A57, Krefeld Richtung Köln, ist zwischen Krefeld-Zentrum und Krefeld-Oppum wegen Bauarbeiten noch bis Donnerstagmorgen gesperrt. Und die B8, Bad Camberg Richtung Limburg, ist zwischen Niederbrechen und der Zufahrt zur A3, Limburg-Süd, nicht gesperrt, aber da gibt es 4 Kilometer Stau. Gute Fahrt!
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4: Aus dem Studio von NDR Info in Hamburg mit Nikolai Russ. Guten Morgen. Es ist Nobelpreiswoche. Das heißt, jeden Tag verkündet die Jury, wer in diesem Jahr welchen Preis und wofür bekommt. Gestern war der Bereich Medizin dran und da haben auch zwei Deutsche abgeräumt. Peter Hegemann und Georg Nagel. Gemeinsam mit dem US-Amerikaner Carl Dieselroth. Jana Sinram berichtet, wer die Preisträger genau sind und wofür sie ihren Preis bekommen.
5: Die drei Forscher haben ein einzigartiges Werkzeug zur Erforschung der Kommunikation von Nervenzellen im Gehirn entwickelt. Damit können Wissenschaftler bestimmte Nervenzellen im Gehirn an- oder ausschalten und beobachten, ob dadurch zum Beispiel eine Erinnerung oder ein Gefühl entsteht. Die Methode heißt Optogenetik. Abdel El Manira vom Karolinska-Institut bei der Verkündung in Stockholm.
6: The impact of optogenetics extends far beyond understanding the healthy brain.
5: Die Bedeutung der Optogenetik reicht weit über das Verständnis des gesunden Gehirns hinaus. Sie kann aufdecken, wenn bestimmte Gehirnschaltkreise gestört sind, was zu Erkrankungen wie Blindheit, Depression, Sucht oder Demenz führen kann. Das Gehirn birgt nach wie vor unzählige Geheimnisse, die es zu entdecken gilt. Die Optogenetik hat uns ein wirkungsvolles Mittel an die Hand gegeben, um diese Herausforderungen anzugehen. Peter Hegemann ist Biophysiker und lehrt an der Humboldt-Universität in Berlin. Georg Nagel ist Biologe von der Universität Würzburg. Die beiden haben an einer winzigen Alge namens Chlamydomonas gearbeitet. In deren Hülle haben sie ein Eiweiß mit einzigartigen Eigenschaften gefunden. Abdel El Manira vom Karolinska-Institut.
6: They discovered that the protein itself.
5: Sie haben festgestellt, dass das Eiweiß ein lichtgesteuerter Ionenkanal war. Wenn es Licht ausgesetzt wird, öffnet sich der Kanal, sodass Ionen hineinströmen und ein elektrisches Signal erzeugen können. Nagel und Hegemann war sofort klar, was sie entdeckt hatten. Sie hatten den Schalter gefunden, von dem Neurowissenschaftler schon lange geträumt haben. Der US-amerikanische Psychiater und Neurobiologe Carl Dieselroth von der Stanford University nutzte diesen Lichtschalter weiter. Ihm gelang es mit Hilfe der Gentechnik, ihn in das Gehirn lebender Mäuse einzusetzen. So konnten er und sein Team bestimmte Nervenzellen gezielt aktivieren. Ihre Entdeckung steht für das, was den Nobelpreis ausmacht, sagt Patrick Ehrenforsch vom Stockholmer Karolinska-Institut. Es geht um Forschung, die durch Neugier getrieben ist. Man hat eine Grünalge erforscht und dabei einen Ionenkanal entdeckt. Und auf dieser Grundlage können wir jetzt die Aktivität im Gehirn mit Licht steuern. Dieselroth, Hegemann und Nagel erfuhren vom Vorsitzenden des Nobelkomitees Thomas Perlmann von ihrem Glück. Ich konnte tatsächlich alle drei erreichen. Es war toll, mit ihnen zu sprechen. Zuerst Carl Dieselroth. Er war sehr müde und hatte noch geschlafen. Alle drei waren sehr überrascht. Und alle drei haben das Gleiche gesagt. Sie finden es absolut wunderbar, dass sie den Preis zusammen mit den beiden anderen bekommen.
4: Und einen der Preisträger haben wir uns direkt gestern Abend ins Fernsehen geholt. Peter Hegemann von der Humboldt-Universität in Berlin. In den ARD-Tagesthemen hat ihn Ingo Zamperoni nach seiner Gefühlslage gefragt. Einige Stunden, nachdem er von der Auszeichnung erfahren hat.
7: Ja, ich bin natürlich überwältigt und man weiß am Anfang gar nicht, wie man damit umgehen muss. Und der Tag heute war ziemlich turbulent, aber allmählich hat sich das bei mir etwas gesetzt. Und ich denke schon, dass es irgendwie real ist.
8: Aber reden wir mal über Ihre Forschung. Ihre Forschung, so das Nobelpreiskomitee, habe, Zitat, unser Verständnis des Gehirns grundlegend verändert. Lässt sich das also so in etwa zusammenfassen? Sie und die beiden anderen heutigen Nobelpreisträger, Sie haben buchstäblich Licht ins Dunkel des Gehirns gebracht?
7: Ja, Licht ins Dunkel kann man in gewisser Weise sagen, aber das gilt sicher für das Fliegengehirn, das man belichten kann, oder das Zebrafischgehirn. Beim Mausgehirn wird es schon ein bisschen schwieriger. Und das menschliche Gehirn ist weitgehend dunkel. Wenn Sie da optogenetisch arbeiten wollen, müssen Sie einen Lichtleiter ins Gehirn reinstecken. Und dann können Sie ein kleines Volumen von 1 bis 5 Quadratmillimeter belichten. Mehr nicht.
8: Und doch führt das dazu, dass man einen besseren Überblick schaffen kann, wo welche Bereiche wie funktionieren im Gehirn. Das ist doch im Prinzip das, wofür Sie ausgezeichnet wurden, oder?
7: Ja, das ist natürlich eine Technologie, die man lange sich gewünscht hat, dass man einzelne Zellen in einem großen zellulären Verband aktivieren kann oder auch inaktivieren, um zu sehen, wofür sie gut sind und wofür nicht. Das heißt, funktionale Studien wurden durchgeführt, sodass man jetzt einzelne Zellen im Gehirn, im Hippocampus, Hypothalamus, präfrontalen Kortex besser menschlichen Funktionen zuordnen kann. und weiß, was die tun und was sie vielleicht nicht tun bei Patienten.
8: Und das ist genau der Grund, weshalb Sie ausgezeichnet wurden heute. Aber Stichwort Patienten, wie berechtigt sind denn die Hoffnungen, die sich Patienten mit etwa Parkinson, Epilepsie oder Schizophrenie machen können, dass ihre Grundlagenforschung dann auch wirklich zu neuen Therapien führt?
7: Ja, das ist immer die Wunschvorstellung der Politiker und der Journalisten, dass das gleich zu Therapien führt. Aber Sie wissen ja von anderen Krankheitsbildern, dass es Jahre oder Jahrzehnte dauert, bis man die richtig versteht. Und das Verständnis ist das, was durch diese Technik gefördert wird. Die Therapie ist nochmal eine andere Sache.
8: Klingt jetzt so bescheiden, wenn Sie das so darstellen, als wäre das nichts Besonderes. Aber Sie haben dieses Werkzeug ja erst Forschenden, die dann Therapiemöglichkeiten ausloten, erst zur Hand gegeben, damit die das überhaupt können. Das ist ja der große Erfolg Ihrer Grundlagenforschung.
7: Ja, ich bin ja selber eigentlich kein Neurowissenschaftler, ich bin ja Algenforscher. Und wir haben uns mit den Lichtreaktionen von Grünalgen beschäftigt und da einen lichtaktivierten Kanal entdeckt und charakterisiert, der einige Jahre später dann hauptsächlich durch Karl Deiseroth in die Neurowissenschaften eingebracht werden konnte. Also ist das ein langjähriger Prozess. Das hat eine Zeit gedauert, bis es sich als Werkzeug verbreitet hat. Zuerst in den USA, leider Gottes, aber jetzt auch weitgehend in Deutschland und verschiedenen anderen europäischen Ländern. Und man ist schon dann im Nachhinein überrascht, wie eine Algenforschung dann letzten Endes zu einem präklinischen Forschungsfeld und möglicherweise auch zu einer Therapie führen kann.
8: Und jetzt zu einem Nobelpreis. Inwieweit ist dieser Erfolg auch ein Erfolg für die deutsche Wissenschaft und den Forschungsstandort Deutschland insgesamt?
7: Ja, es ist natürlich ein Erfolg und es freut mich natürlich besonders, dass hier die beiden Universitäten Würzburg und die Humboldt-Universität geehrt wurden mit den Preisträgern. Es ist nicht so selbstverständlich, dass diese Art Forschung an Universitäten durchgeführt wird. Die meisten Auszeichnungen kommen von der Großforschung, die natürlich viel großzügiger alimentiert werden. Aber freut mich sehr, dass die Humboldt-Uni und auch die Forschungslandschaft in Berlin mit mir zusammen natürlich geehrt werden.
8: Haben Sie denn den Eindruck, dass junge Wissenschaftler und Forschende hierzulande dieselbe Unterstützung, auch dieselben Chancen vielleicht auch haben, die Sie vielleicht in Ihren ersten Schritten vor 20 Jahren hatten?
7: Leider nicht. Und das sehe ich in verschiedenen europäischen Ländern, dass die Unterstützung der Grundlagenforschung nachgelassen hat. Und wirklich neue Forschungsfelder hier in Angriff zu nehmen, ist schwierig, weil die Tendenz dahin führt, dass immer sofort gefragt wird, wo ist die Anwendung? Und in 3 Jahren sollen die Wissenschaftler zeigen, dass sie ein neues Forschungsgebiet entwickelt haben. Das geht einfach nicht. Das ist zu früh und zu schnell. Man müsste ihnen mehr Zeit geben. Da kann ich nur wieder mein Lieblingsland Norwegen zum Vorbild empfehlen. Da werden längerfristige Doktorandenstellen vergeben, Postdoktorandenstellen vergeben. Die Organisatoren, die da Geld vergeben, haben mehr Geduld, als das bei uns immer stärker der Fall wird. Aber ich bin dennoch besonders der deutschen Forschungsgemeinschaft sehr dankbar, dass da in großer Breite noch Grundlagenforschung unterstützt wird, was auch in Gefahr ist. Aber ich hoffe das Beste, dass auch nicht zuletzt solche Preise zu der Überzeugung führen, dass Grundlagenforschung wichtig ist.
4: Sagt der frisch gebackene Medizin-Nobelpreisträger Peter Hegemann im Gespräch mit Ingo Zamperoni in den ARD-Tagesthemen.
0: Das Wetter in Deutschland.
4: Und da gibt's heute eine Zweiteilung. Im Norden des Landes viele Wolken und auch schon jetzt einzelne Schauer. Später kommt da noch mehr Regen runter. In der Südhälfte gibt es auch mal ein paar Wolken, aber größtenteils bleibt es trocken und tagsüber auch sonnig. Im Süden bis zu 25 Grad, ohne Sonne auch mal nur bis zu 17 Grad. Morgen am Mittwoch erstmal weiter herbstlich im Norden, später aber fast überall Sonne und bis zu 25 Grad.
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4: Um gleich 16:45 am frühen Dienstagmorgen. 4 Wochen ist die Wahl in Sachsen-Anhalt jetzt her. Und da kommt heute in Magdeburg der neue Landtag zu seiner ersten Sitzung zusammen. Die AfD hat knapp 44% der Stimmen bekommen. Und das, obwohl der Verfassungsschutz die Partei in Sachsen-Anhalt als gesichert rechtsextrem einschätzt. Heute könnte erstmals in Deutschland ein Landtagspräsident der AfD gewählt werden.
9: Jochen Müller berichtet.
10: Die Handwerker haben ihren Job im Plenarsaal des Magdeburger Landtags gut gemacht. In den letzten Wochen haben sie alle Sitzbänke demontiert und in der neuen Sitzordnung wieder aufgebaut. Die AfD hatte darauf bestanden, von ihrem bisherigen Platz am rechten Rand in die Mitte des Plenarsaals umzuziehen, und das war durchaus symbolisch gemeint. Direkt gegenüber im Präsidium soll ab heute auch Tobias Rausch Platz nehmen, als erster AfD-Landtagspräsident in Deutschland. Rausch ist 35 Jahre alt und kommt aus dem Salzlandkreis, nicht weit entfernt von Magdeburg. Er gehört zur Führungsriege der AfD in Sachsen-Anhalt und gilt als Vertrauter von Ulrich Siegmund. Siegmund ist sehr zufrieden.
11: Dass wir jetzt den ersten Landtagspräsidenten stellen können, das ist auch ein ganz wichtiges Zeichen der Demokratie für Deutschland. Und deswegen ist es eine wichtige Grundlage auch für alles Weitere. Das ist ja auch für die Vorbereitung der Regierungsbildung im Dezember hier ein wichtiger Schritt ist, weil es entsprechend zeigt, dass es hier vorangeht.
10: Dass Rausch heute die notwendige Mehrheit bekommt, gilt als sehr wahrscheinlich. Der AfD fehlen nur 3 Stimmen. Das Bündnis Sarah Wagenknecht hat bereits zugesagt, diese beizusteuern. Thomas Schulze, der BSW-Fraktionsvorsitzende.
12: Die AfD ist hier mit knapp 44% gewählt worden im Land. Sie ist die stärkste Kraft und laut Geschäftsordnung steht ihr einfach der Landtagspräsident zu. Und das haben wir auch zu achten.
10: Tobias Rausch gilt im Landtag zwar nicht als Hardliner, er hat aber Flecken auf der Weste. Anfang des Jahres kam heraus, dass er tief in die sogenannte Vetternwirtschaftsaffäre verstrickt war. 3 Geschwistern hatte er lukrative Jobs bei einer AfD-Bundestagsabgeordneten besorgt. Einen Schwager hatte er bei einem anderen Abgeordneten untergebracht. Rausch sei als Landtagspräsident nicht geeignet, sagt Linken-Fraktionschefin Eva von Angern.
13: Als Linke kann ich Ihnen sagen, dass wir Herrn Rausch selbstverständlich nicht wählen werden. Hintergrund dieser Entscheidung ist, dass wir ganz klar sagen, es darf kein Mitglied einer rechtsextremen Partei ein solches Amt ausfüllen.
10: Ganz ähnlich die Fraktionsvorsitzende der Grünen, Susanne Schibora-Seidlitz.
14: Er steht auch als Person eben nicht für die Achtung der Rechte aller Parlamentarier. Er steht nicht für den Respekt vor Kollegen, sondern er ist in den vergangenen Legislaturen auch persönlich eher durch das Gegenteil aufgefallen.
10: Und wie verhält sich die CDU, die bei der Landtagswahl so herbe Verluste hinnehmen musste? Fraktionschef ist dort seit einigen Wochen Sven Schulze, der noch Ministerpräsident.
15: Wir haben als Vorstand der Fraktion letzte Woche empfohlen, sich bei der Wahl des Präsidenten zu enthalten.
10: Die CDU hat immerhin ein Vorschlagsrecht für den Posten eines Landtagsvizepräsidenten. Nominiert dafür ist der Abgeordnete Carsten Borchert aus Salzwedel. Auch die SPD darf einen Vize vorschlagen. Sie schickt den noch Wissenschaftsminister Armin Willingmann ins Rennen. Nach einer Änderung der Geschäftsordnung hat auch die AfD ein Anrecht auf einen Vizeposten. Den soll der ideologische Vordenker der Partei, Hans-Thomas Tillschneider, bekommen.
9: Es geht um Kriegsschiffe und es geht um viel Geld. Eigentlich sollte ein niederländisches Unternehmen moderne Fregatten für die Bundeswehr liefern. Doch das Verteidigungsministerium in Berlin hat das Projekt im Sommer auf Eis gelegt. Es hat es beendet und eine andere Firma beauftragt. Das Ganze hat jetzt ein juristisches Nachspiel. Schadenersatzforderungen stehen im Raum. Die Opposition im Bundestag fordert Aufklärung. Mario Kubina berichtet.
16: Sie sollten die Bundeswehr einen großen Schritt voranbringen auf dem Weg zu einer voll einsatzbereiten Armee. Die Kriegsschiffe vom Typ F-126. Doch im Sommer wurde das Projekt beendet, was Boris Pistorius nach wie vor für richtig hält.
17: Die Damenwerft hat nicht geleistet, was vereinbart war und konnte nicht leisten in der Zeit, die verabredet war.
16: So der SPD-Verteidigungsminister gestern am Rande eines Marinetermins. Vorwürfe, die das Unternehmen nicht gelten lassen will. Von einer Verzögerungsverantwortung der Firma könne keine Rede sein, heißt es in einem Schreiben der vom Unternehmen beauftragten Kanzlei. Es liegt auch dem ARD-Hauptstadtstudio vor. Tenor, der Ausstieg sei politisch motiviert und in der Sache nicht gerechtfertigt. Eigentlich sollten 6 Fregatten dieses Typs gebaut werden. Kostenpunkt insgesamt rund 10 Milliarden Euro. So wollte die Bundeswehr ihren Bündnisverpflichtungen im Nordatlantik nachkommen, falls im Ernstfall gegnerische U-Boote bekämpft werden müssten.
17: Da ging es um sicherheitspolitische Anforderungen und eben nicht um eine, wie der Anwalt des Unternehmens glauben machen will, politische Entscheidung. Und das werden wir sehr klar machen.
16: Damit reagiert Pistorius auf das genannte Anwaltsschreiben. Darin wird Geld vom Bund gefordert, und zwar in beträchtlicher Höhe. Auf fast 4,7 Milliarden Euro würden sich die Zahlungs- und Freistellungsansprüche belaufen, wie es in dem Brief der Kanzlei heißt. Aus Sicht der Anwälte war die Beendigung des Projekts rechtswidrig, was Pistorius zurückweist. Unterstützung bekommt er vom Koalitionspartner.
18: Die Beschaffung von modernen Fregatten für unsere deutsche Marine ist für unsere Bündnis- und Verteidigungsfähigkeit dringend und unverzichtbar. Die erheblichen Verzögerungen und zeitlichen Unwägbarkeiten bei der F-126 waren daher kritisch und die Beendigung dieses Projekts auf jeden Fall notwendig,
16: sagt der CDU-Verteidigungspolitiker Thomas Röwekamp. Neben der Zeit geht es auch ums Geld. Hätte man das Projekt doch noch retten wollen, wäre das laut Ministerium mit erheblichen Mehrkosten verbunden gewesen. Und was wird jetzt aus den NATO-Verpflichtungen? Die will die Bundeswehr mit Schiffen eines anderen Herstellers erfüllen. Die ersten vier sind schon bestellt.
9: Manche halten sie für gefährlich, andere verbinden mit ihr große Hoffnungen, die Linkspartei. Sie sorgt seit ihrem Wahlsieg in Berlin für jede Menge Schlagzeilen. Antisemitismusvorwürfe, Clan-Kontakte und Enteignungsankündigungen. All das hat die Partei zuletzt stark ins Zwielicht gerückt. Ihre Kritiker halten sie deswegen für nicht regierungsfähig. Ihre Anhänger versuchen, diese Vorwürfe zu relativieren. Um den Kurs der Linkspartei ging es am Abend auch in unserer Sendung Mitreden Deutschland diskutiert. Da haben Sie immer die Möglichkeit, sich zu beteiligen. Per Mail im neuen YouTube-Kanal ARD Mitreden oder auch telefonisch.
19: Ich finde es ein bisschen traurig, dass die etablierten Parteien, glaube ich, einfach so ein bisschen ihre Fälle davonschwimmen sehen. Das ist ja nicht neu. Und jetzt mit allen Mitteln versuchen, dagegen zu schießen. Und natürlich kann man verstehen, ja, es ist ein anderer Ansatz. Aber man muss sagen, es ist halt auch mal ein Ansatz für Berlin.
20: Und der ist doch gar nicht so schlecht, fand Hörer Frank Blum aus Stuttgart und meinte damit zum Beispiel die angekündigte Vergesellschaftung großer Wohnungsunternehmen. Ein heißes Thema, das auch Georg Lang aus Bamberg bewegte.
21: Eine Partei zu wählen, die andere enteignet, auch wenn das große Konzerne sind. Schaffen Sie damit einen Quadratmeter Wohnraum?
22: Ich sehe das etwas anders,
20: entgegnete Hörer Gerd Lindemann aus Kiel. Und zwar so.
22: Dass die Linken die einzige Partei überhaupt in ganz Deutschland ist, die sich um die Mieter und die Problematik mit den großen Immobilienunternehmen beschäftigt.
20: Die Wohnungspolitik sorgte auch im Chat auf dem Mitreden-YouTube-Kanal für große Diskussionen. Die Linken werden regieren und die Stadt gegen die Wand fahren, prophezeite zum Beispiel Matthias Becker. Der Politikwissenschaftler Michael Koss von der Leuphana-Universität Lüneburg schlug eine Lösung für die aufgeheizte Debatte vor, nämlich die Berliner noch einmal per Volksentscheid über das Thema Enteignung abstimmen zu lassen.
23: Damit könnte man sozusagen aus dieser hochpolitisierten Frage, die naturgemäß wahnsinnig umstritten ist, soweit es eben geht, demokratisch die Luft nehmen.
24: Da werden wir dann halt auch sehen, wie wir uns auch mit Grün und SPD in der Frage einigen. Die Position der Linken ist an der Stelle klar.
20: So die knappe Antwort von Berlins linken Vorsitzender Kerstin Wolter. Die klarmachte, dass Antisemitismus in ihrer Partei keinen Platz habe und Menschen jüdischen Glaubens ohne Wenn und Aber geschützt werden müssen. Was Hörerin Carola Paschowski aber nicht überzeugte. Sie bezeichnete die Linkspartei in ihrer Mail nicht in kleinen, sondern in großen Teilen als antisemitisch. Jürgen Schnitzer aus Berlin hatte dagegen eine Frage und diskutierte darüber intensiv mit dem CDU-Bundestagsabgeordneten Christoph Ploss.
25: Wie sich das denn mit Demokratie verträgt, wenn Herr Söder fast offen droht, die Hauptstadtfinanzierung nochmal aufzuschnüren, wenn es in Berlin eben eine Regierung unter Führung der Linken gäbe? Fand ich sehr erstaunlich, die Äußerung.
26: Aber das kann doch nicht der Anspruch sein. Berlin muss doch selber auch den Anspruch haben, auf eigenen Füßen zu stehen. Und
25: ja,
26: ich kann da die Steuerzahler verstehen.
20: Mehr noch, Christoph Ploss warnte ausdrücklich vor den Folgen eines linken Regierungsbündnisses.
26: Dann wäre das aus meiner Sicht ein wirklicher Dammbruch, der nicht nur in Berlin sehr viel zum Negativen verändern würde, sondern Wellen schlagen würde bis in die Bundespolitik.
20: Allerdings nehme die Linkspartei Themen ins Visier, die den Menschen wirklich wichtig seien, merkte Hörer Christian Librera aus München an und übte damit Kritik an seiner eigenen Partei, der CSU.
27: Wir tun zu wenig, dass die Menschen merken, dass wir was tun, dass wir was verbessern. Und dadurch machen wir die radikalen Parteien vor allem am rechten Rand stark.
20: Politikwissenschaftler Michael Koss wünschte sich denn auch mehr Inhalt und weniger Polemik in der Debatte um die Linkspartei. So wie in dieser Mitredensendung.
23: Man kann auch mal in die Probleme reingehen. Man kann sie sozusagen etwas feiner sich anschauen als immer nur mit diesen Labels da drauf. Und ich feiere hier eigentlich die Anrufer, die doch vergleichsweise differenziert auf die Sache gucken und würde immer noch dazu einladen, damit mal anzufangen.
4: Thomas Sambol mit der Zusammenfassung unserer Sendung Mitreden zur Frage, ob die Linke zu radikal zum Regieren ist. Und am Donnerstag gibt es wieder eine Möglichkeit zum Mitreden für Sie. Dann das Thema Heizkosten und Klimakrise. Hat die Regierung die richtigen Antworten? Mehr Infos unter mitreden.ard.de.
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1: Mit Tom Gerntgen und mit ordentlich viel Glanz und Gloria in Sachen Fußballduelle. In der höchsten Liga der Nations League traf Frankreich auf Belgien und Italien spielte gegen die Türkei. Sowohl die Franzosen als auch die Italiener waren am Ende erfolgreich. Mehr von Moritz Kühn.
2: Italiens neuer Trainer Roberto Mancini feiert seinen ersten Heimsieg. Dieser war aber hart erkämpft. Nach der 1:0 Halbzeitführung kamen die Türken nach dem Seitenwechsel zum 1:1 Ausgleich. Aber Calafiori brachte Italien wieder in Front. Danach hatte der Ex-Dortmunder Salih Özcan für die Türkei die Chance zum Ausgleich. Aber sein Versuch aus 16 Metern hielt Italiens Keeper Donnarumma. Kurz vor Schluss stellte der eingewechselte Esposito den 3:1 Endstand her. Italien rückt durch den Sieg auf Platz 2 vor. Tabellenführer ist Frankreich, das Belgien mit 4:1 schlug. Der Türkei droht als Tabellenletzter der Abstieg aus der Liga A.
1: Die DFB-Elf ist ja schon durch mit den Länderspielen und trotzdem gab es jetzt aus deutscher Sicht noch mal was zu feiern. Denn sowohl Lennart Kahl als auch Said Elmalla und Finn Jeltsch wurden alle für die Endauswahl zum Golden Boy nominiert, also zum größten europäischen Talent. Damit gehören die drei zu den insgesamt 25 Kandidaten und der einzige Deutsche, der diese Trophäe bislang gewinnen konnte, war Mario Götze und zwar 2011. In der Basketball-Bundesliga, da gibt es weiterhin nur zwei Teams, die noch kein einziges Mal verloren haben, Bayern München und die Löwen aus Braunschweig. Die Norddeutschen gewannen in Vechta mit 93-87, Raster dagegen hat nach 4 Spielen weiterhin keinen einzigen Punkt. Im Januar steht die Handball-WM der Männer an, und zwar in Deutschland. Eigentlich ein riesiges Highlight, einer aber dürfte aktuell ganz andere Sachen im Kopf haben, und zwar der Kapitän Johannes Goller. Der war ja im Sommer von der SG Flensburg-Handewitt zur MT Melsungen gewechselt, will nun aber nach nicht einmal 3 Monaten schon wieder zurück in den Norden. Und zwar, so wie er selber sagt, aus familiären Gründen. Mit sehr eindrücklichen Worten hat sich Goller nun auf Instagram gemeldet und Einblicke in sein Seelenleben gegeben. Unser Handballreporter Thomas Koos weiß, was sich durch diese öffentliche Erklärung verändert hat.
3: Vor allem hat Johannes Goller selbst deutlich gemacht, wie ernst die Situation für ihn ist. Er spricht nicht mehr nur von Heimweh, sondern ausdrücklich davon, dass seine mentale Gesundheit betroffen ist. Damit bekommt die ganze Geschichte noch einmal eine andere Dimension. Gleichzeitig wird hinter den Kulissen längst verhandelt. Die Familie möchte möglichst schnell zurück in den Norden, am liebsten schon zur kommenden Saison. Zu hören ist auch, dass Goller derzeit sehr fokussiert seinen Verpflichtungen nachkommt, also relativ kurz vor dem Training kommt und danach auch schnell wieder weg ist. Sein Wechselwunsch ist jedenfalls sehr klar. Jetzt müssen die Vereine eine Lösung finden.
1: Und die MT Melsungen hat sich auch schon geäußert und zeigte sich gesprächsbereit, wobei das Ganze kein Selbstläufer sei. Die deutsche Fußballnationalelf der Frauen ist in Heidelberg unterdessen zusammengekommen. Dort bereiten sich die DFB-Frauen auf gleich 2 Testspiele vor. Christopher Klein berichtet.
5: So groß die Vorfreude auf den Start in die WM-Saison auch ist, sie wird getrübt durch das Fehlen von Kapitänin Julia Gwin. Die Münchnerin musste ihre Teilnahme ja verletzungsbedingt absagen. Wegen eines Außenbandrisses im linken Sprunggelenk wird Gwin mehrere Wochen ausfallen. Eine genaue Prognose wollten weder der FC Bayern noch der DFB abgeben. Darüber hinaus fehlt auch Offensivspielerin Vivien Endemann vom FC Liverpool wegen einer Wadenverletzung. Bundestrainer Christian Wück hat daraufhin neben Sarai Linder vom VfL Wolfsburg jetzt auch noch Nicole Anjomi von den London City Lionesses nachnominiert.
1: Und los geht es dann am Freitag gegen Australien. Anschließend geht es noch gegen Ex-Weltmeister Japan.
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1: Um 5.30 Uhr mit Olaf Knapp. In Sachsen-Anhalt kommt heute, rund 4 Wochen nach dem Wahlsieg der AfD, der neue Landtag zu seiner konstituierenden Sitzung zusammen. Auf der Tagesordnung steht die Wahl des Landtagspräsidenten. Der Parlamentsvorsitz ist das protokollarisch höchste Amt im Bundesland. Die AfD schlägt für das Amt ihren Abgeordneten Tobias Rausch vor. Sollte er gewählt werden, wäre er in Deutschland der erste AfD-Politiker an der Spitze eines Landesparlaments. Das BSW hat schon angekündigt, für Rausch zu stimmen. Der Krieg im Jemen weitet sich aus. Die Türkei und Saudi-Arabien schicken Soldaten, die die jemenitischen Regierungstruppen im Kampf gegen die Houthi-Miliz unterstützen sollen. Beide Seiten melden Geländegewinne. Aus Kairo, Moritz Behrendt.
2: Truppen, die mit der international anerkannten Regierung Jemens verbündet sind, haben nach eigenen Angaben die Houthi-Miliz aus mehreren Orten an der Küste des Roten Meeres vertrieben. Dabei handelt es sich um Gebiete in unmittelbarer Nähe des Bab el-Mandab, der Meerenge am südlichen Ausgang des Roten Meeres. Die mit dem Iran verbündeten Houthi wiederum rückten Berichten zufolge im Landesinneren auf Taiz vor, die zweitgrößte Stadt des Landes. Am Sonntag hatte die international anerkannte Regierung Jemens verlautbart, mit einer Offensive im gesamten Land Gebiete erobern zu wollen, die bislang von den Houthi kontrolliert werden.
1: In Frankreich ist für heute ein landesweiter Protesttag gegen Lehrermangel, überfüllte Klassen und marode Schulen geplant. Zu den Demonstrationen haben Schüler- und Studentenverbände aufgerufen. Unterstützung kommt von mehreren großen Bildungsgewerkschaften, die teilweise auch zum Streik aufgerufen haben. Es wird außerdem mit Blockaden an hunderten Gymnasien und Hochschulen gerechnet. In den vergangenen Tagen hatte es bei Schülerprotesten immer wieder gewalttätige Ausschreitungen gegeben. Tausende Menschen wurden festgenommen. In Braunschweig fällt heute eine Entscheidung über möglichen Schadensersatz wegen des Absturzes einer Germanwings-Maschine vor mehr als 11 Jahren. Das Landgericht urteilt über die Klage von 30 Hinterbliebenen. Johannes Zuber aus der NDR-Nachrichtenredaktion erklärt, worum es genau geht.
3: Es geht um den Absturz eines Germanwings-Flugzeugs im März 2015. Die Maschine war damals unterwegs von Barcelona nach Düsseldorf, als der Co-Pilot sie in den französischen Alpen absichtlich zum Absturz gebracht hat. Ermittlungen haben inzwischen ergeben, dass der Mann psychisch krank war und nicht hätte fliegen dürfen. Bei dem Absturz sind damals alle 150 Menschen an Bord gestorben. Einige der Hinterbliebenen fordern jetzt Schadensersatz vom deutschen Staat. Sie argumentieren, dass das Luftfahrtbundesamt nicht ausreichend geprüft hat, ob der Co-Pilot flugtauglich war. Und damit habe der Staat seine Amtspflichten verletzt.
1: Das Wetter in Deutschland. Am Tage im Norden viele Wolken und Schauer. Sonst nach Nebel viel Sonne. 17 Grad auf Sylt bis rund 25 Grad am Oberrhein. Das waren die Nachrichten.
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4: Mit der A1 Hamburg Richtung Bremen. Zwischen Harburg und Nascheder Kreuz ist in beiden Richtungen gesperrt wegen eines Fahrzeugbandes. Die Umleitung führt sie über die U78. A3 Frankfurt Richtung Köln, hier ist zwischen Bad Camberg und Limburg Süd nach einem Unfall gesperrt. Bitte, wenn es geht, umfahren Sie das Gebiet weiträumig. Die A6 Mannheim Richtung Heilbronn ist zwischen Wiesloch-Raunberg und Sinsheim nach einem Unfall mit mehreren Fahrzeugen gesperrt. Die A30 Osnabrück Richtung Bad Oeynhausen ist zwischen Riemsloh und Bruchmühlen nach einem Unfall gesperrt. Die Umleitung hier Richtung Bad Oeynhausen über Siedlung Steinbrink und Bruchmühlen. A42 Kamp-Lindfort Dortmund. Hier ist zwischen Herne-Krange und Herne-Baukau in beiden Richtungen weiterhin gesperrt. Und die A57 Krefeld Richtung Köln ist zwischen Krefeld-Zentrum und Krefeld-Oppum noch bis Donnerstagmorgen gesperrt. Das war's. Gute Fahrt.
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4: Mit Nikolai Russ. Guten Morgen. Von der Dürre im Sommer, die war in Deutschland, aber auch in Tschechien war eben auch Tschechien betroffen. Vielerorts sind Flüsse ausgetrocknet. In den großen Stauseen ist der Wasserpegel stark gesunken. So stark gesunken, dass die Geschichte wieder hochkommt. Die Geschichte, die auch mit Deutschland zu tun hat. Marianne Alweis.
5: Es ist ein skurriles Bild. Wasser umspült Grabsteine am Lipno-Stausee im Süden Tschechiens.
6: Wir stehen hier an der Mauer des einstigen Friedhofs, der 1899 in Dolní-Wiltavice gegründet wurde, erzählt der Schriftsteller Jan Stifter im tschechischen Fernsehen. Die Trockenheit ist so langanhaltend und intensiv, dass sie Orte offenbart, an die man normalerweise nicht gelangt. Die Inschriften auf den Grabmälern, die zu Stifters Füßen im Schlamm stecken, sind deutsch. Denn da, wo sich heute der Lipno-Stausee ausbreitet, befand sich einst das Dorf Dolní-Wiltavice, auf Deutsch unter Moldau. Der Großteil der Bewohner war deutschsprachig und wurde nach dem Zweiten Weltkrieg vertrieben. In den 1950er Jahren wurde der Ort beim Bau der Lipno-Talsperre geflutet. Vor einiger Zeit waren auf dem Gebiet von Untermoldau Bagger im Wasser zugange. Plötzlich hörte man unten im Wasser etwas plumpsen und rollen. Und dann schwammen Kompottgläser an die Oberfläche. Die Keller der Häuser sind noch intakt und in ihnen steht noch immer das Eingemachte der Deutschen. Stoff für einen Roman, dachte sich Jan Stifter und schrieb ein Buch über die Geschichte von Untermoldau. Es erschien im August dieses Jahres. Eine der Leserinnen stieß bei einer Wanderung nun auf die aus dem Wasser ragenden Grabsteine und kontaktierte den Autor. Wir haben uns gesagt, dass wir die Steine hier nicht liegen lassen können. Daraufhin begann eine recht spontane Rettungsaktion. Unter der Aufsicht von...
7: Da müssen wir einmal kurz drüber gehen. Hier ist die ARD-Infonacht mit einem Falschfahrer auf der A67 Darmstadt-Mannheim. Zwischen Griesheimer Dreieck und Darmstädter Kreuz kommt Ihnen ein Fahrzeug entgegen. Bitte fahren Sie äußerst rechts, überholen Sie nicht. Das gilt für beide Richtungen. Auf der A67 Darmstadt-Mannheim zwischen Griesheimer Dreieck und Darmstädter Kreuz kommt Ihnen ein Falschfahrer entgegen. Bitte fahren Sie äußerst rechts, überholen Sie nicht. Das gilt für beide Richtungen und wir melden es, sobald die Gefahr vorbei ist. Jetzt wieder zurück nach Prag. Zum Beitrag von Mariana Allweis.
6: Hervor, dass sich die Grabsteine nicht an ihrem ursprünglichen Standort befanden, sondern hinter der Friedhofsmauer. Vor der Flutung wurden die Überreste der Bestatteten in ein Massengrab auf einem nahegelegenen Friedhof umgebettet. Die Grabmäler der einstigen deutschen Bewohner aber wurden ganz offensichtlich achtlos auf einen großen Haufen geworfen. Dieses Beispiel zeigt, wie in den 1950er Jahren mit dem historischen Gedächtnis umgegangen wurde. Dieses Vorgehen war rücksichtslos all denjenigen gegenüber, die von hier fortgehen mussten. Die 12 Grabsteine aus dem 19. Jahrhundert, die nun aus dem Wasser geborgen wurden, sollen restauriert und an einem würdigen Ort platziert werden. Außerdem ist eine Ausstellung über die Gemeinde Untermoldau geplant. Mit den Familiengeschichten der Verstorbenen hoffen die Grabsteinretter.
7: Der Beitrag von Mariana Allweis.
0: Wirtschaft.
7: Der Druck der USA, er war enorm. Deswegen haben die G7, also die großen westlichen Industrienationen, beschlossen, 100 Millionen Barrel Öl aus ihren strategischen Reserven freizugeben. US-Präsident Donald Trump hofft offenbar, so den Preis an den Tankstellen etwas drücken zu können. 4 Wochen vor den Zwischenwahlen in den USA. 100 Millionen Barrel, das entspricht in etwa aber nur dem weltweiten Verbrauch eines Tages. Was also bringt diese Freigabe? Heidi Radwillers.
8: Dass die G7-Staaten im Kampf gegen extrem hohe Öl- und Kraftstoffpreise ihre Notfallvorräte anzapfen, halten viele Experten für richtig. Bis zu 100 Millionen Barrel Rohöl und Diesel bzw. das Dieselvorprodukt Gasöl sollen es in den kommenden 4 Monaten sein. Jochen Stanzel, Chefmarktanalyst der Consorsbank, sagt:
9: Es hat einen sehr direkten Einfluss.
8: Stanzel erinnert ans Frühjahr, als schon einmal 400 Millionen Barrel Öl aus strategischen Reserven freigegeben wurden.
9: Das hat wirklich dazu geführt, dass auch an der Tankstelle die Preise dann günstiger wurden, weil das einfach auch dazu geführt hat, dass die Angebotssituation sich entspannt hat und Ähnliches ist jetzt auch wieder zu erwarten.
8: Und zwar aus 2 Gründen. Zum einen sorgt ein höheres Angebot auf dem Markt normalerweise dafür, dass die Preise nachgeben. Das dürfte sich vor allem bei Dieselkraftstoff zeigen, meint Jochen Stanzel. Denn der Rohöltransport aus dem Nahen Osten habe sich trotz der Probleme an der Straße von Hormus unter anderem durch Ausweichrouten stabilisiert.
9: Es ist tatsächlich so, dass der Rohöltransport fast wieder das Vorkriegsniveau erreicht hat. Aber beim Diesel zum Beispiel ist es nur etwas mehr als die Hälfte. Also da gibt es tatsächlich Engpässe.
8: Die könnten durch die jüngste G7-Freigabe gemildert werden. Denn die Freigabe soll offenbar schwerpunktmäßig Diesel bzw. das Dieselvorprodukt Gasöl umfassen. Daneben Rohöl und andere Mineralprodukte. Was außerdem preissenkend wirken dürfte? Die strategischen Reserven haben die Länder oft vor Ort gelagert. Heißt, man spart sich die Kosten für den Transport aus dem Nahen Osten. Chefmarktanalyst Stanzel.
9: Wir haben für die Frachtkosten aufgrund der Kriegsrisiken sogar Rekordpreise.
8: Auf einen Rohölpreis von rund 100 Dollar pro Barrel müssten bei Transport vom Persischen Golf zum Beispiel nach China 30 bis 35 Dollar aufgeschlagen werden. Nach Europa 7 bis 10 Dollar, sagt Stanzel. Damit die Preissenkung mehr als ein Tropfen auf den heißen Stein sein kann, meinen Experten, müsse sich die Lage am Persischen Golf aber normalisieren. Gelinge das nicht, stelle sich die Frage, wie oft die Karte mit der Freigabe der strategischen Reserven gespielt werden könne. Ulrich Carter, Chefvolkswirt der Dekabank, meint:
10: Solche Maßnahmen können ja nur den Mangel etwas in die Zukunft abmildern. Aber wenn der Mangel weiterhin bestehen bleibt, dann ist ja absehbar, dass die Reserven dann irgendwann nicht ausreichen.
8: Die geopolitische Lage jedenfalls hat sich in den vergangenen Tagen eher verschlechtert. Der Chef des weltweit größten Ölkonzerns Saudi Aramco, Amin Nasser, hat davor gewarnt, dass die Anspannung an den Märkten für Rohöl und Kraftstoffe 1 bis 2 Jahre dauern könne. So lange könne es dauern, die Reserven bei Staaten und Unternehmen wieder aufzufüllen.
7: Pflege auf dem Bauernhof. Ein Konzept für Seniorinnen und Senioren, das es zum Beispiel auch in den Niederlanden bereits gibt und da auch etabliert ist und auch hierzulande immer beliebter wird. In Deutschland gibt es im Moment etwa 25 voll aktive Pflegebauernhöfe. In Bayern jetzt den ersten im oberbayerischen Karlsruhe. Viele Seniorinnen und Senioren sind da schon eingezogen. Und für das Bayerische Gesundheitsministerium ist der Moorhof ein Vorzeigeprojekt. Susanne Pfaller hat den Pflegebauernhof seit dem Start der Planungen vor 4 Jahren immer wieder besucht.
11: Thea senkt den Altersdurchschnitt. Jeden Morgen kommt das Baby mit seiner Mama Nadine Angermeier in deren ehemaligen Ochsenstall. 4 Jahre lang haben die Moorhofbäuerin und ihre Familie ihn umgebaut. Zum ersten Pflegebauernhof in Bayern. Heute bietet das Gebäude bis zu 23 pflegebedürftigen Senioren ein neues Zuhause. Obwohl die meisten hochgradig pflegebedürftig sind, bleiben sie hier recht aktiv.
12: Beim Mittagessen Kocher mithelfen, schnibbeln, Eier sammeln, dann schickt man es einmal los, dann können sie die Ziegen füttern, Hasen füttern. Aber wenn jetzt zum Beispiel heute mal dann die Schale von den Karotten, wenn man ins Mittag was gibt mit Karotten oder was und die gescheit werden, wird dann zu den Hasen gebracht.
11: Oma Inge trinkt gerade Kaffee. Sie gehört zu den WG-Bewohnern im Erdgeschoss und hat sich schon gut eingelebt. Denn hier auf dem Pflegebauernhof mit all den Ziegen, Hühnern, Schafen, Enten, Kühen und Pferden fühlt sie sich wohl.
13: Ja, weil ich so eine Fischtante war.
11: Seit Mai gehören die Bauernhoftiere zum Alltag der 85-Jährigen einfach dazu.
13: Wir gehen mit einer Frau spazieren. Das sind Ziegen und ein Futter können wir mitnehmen. Und da kommen Schulkinder, die machen Ausflug auch hier rein. Und das gefällt mir total gut.
11: Auch Mitbewohner, die nicht mehr laufen können, bekommen tierischen Besuch von Hofhund Lotti oder der Katze.
12: Ja, oder? Ja, die ist immer mit da, die Katze.
11: Tiere und Menschen, die sich wohlfühlen. Dazu ausreichend Zeit und geschultes Personal, gerade für demenzkranke Bewohner. Das schätzt Pflegedienstleiterin Olga Kröper am Moorhof.
14: Wir haben dann ganz viele Fachkräfte im Haus und es ist immer jemand da. Und so können wir teils auf die Leute einfach individueller eingehen.
11: Sie beobachtet an vielen Gesten, dass sich die Menschen hier zu Hause fühlen.
14: Wir haben dann Bewohner, die plötzlich das Tanzen anfangen oder wenn dann Tiere zu ihnen ins Bett springen, wo wieder das ganze Gesicht erstrahlt. Daran merkt man einfach die Zufriedenheit der Leute.
11: Die Nachfrage nach den begrenzten Plätzen ist groß. Klärungsbedarf gibt es, weil die Finanzierung anders funktioniert als in klassischen Pflegeheimen. Für das Bayerische Gesundheitsministerium ist der Moorhof ein Vorzeigeprojekt. Es hat den Umbau mit über 1 Million Euro bezuschusst.
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7: Um gleich 17:45 am Dienstagmorgen. Landesweite Demonstrationen soll es heute in Frankreich geben, und zwar von Schülerinnen und Schülern. Unterstützung bekommen sie dabei von den Lehrkräften und den Studierenden. Es geht um bessere Bildung, weniger Unterrichtsausfall, bessere Schulgebäude und eine transparentere Vergabe der Studienplätze. Wegen der Ausschreitungen bei vergangenen Protesttagen ist die Polizei aber alarmiert. Julia Borutta berichtet.
15: Kurz bevor die landesweiten Demonstrationen starten, hat Bildungsminister Édouard Geffray die Schülerschaft zur Zusammenarbeit aufgerufen. Die Schüler und Schülerinnen hätten etwas zu sagen, betont der Minister und verweist auf die digitale Dialogplattform, die am Abend freigeschaltet werden sollte. Doch die Stimmung im Land bleibt angespannt. Am Montag verlor ein 15-jähriger Schüler an einem Lycée im nordfranzösischen Lens eine Hand unter noch ungeklärten Umständen durch eine Polizeigranate. In der vergangenen Woche hatte bereits ein Schüler ein Auge verloren, ein anderer erlitt schwerste Verletzungen an Kiefer und Zähnen, nachdem, laut Zeugenaussagen, ein Polizist aus 1,50 Meter Entfernung eine Tränengasgranate auf ihn abgefeuert hatte. Gleichzeitig werden immer wieder Schulen und Schulleiter Opfer von ungezügelter Gewalt. Vor einem Lycée in Paris legten am Montag Unbekannte Feuer. Schockiert berichtet die Direktorin Carole Serbib im Fernsehsender BFM. Sie haben volle Mülleimer und Fahrräder angeschleppt und direkt vor der Tür angezündet. Sie haben Feuerwerkskörper gezündet, versucht, die Tür in Brand zu stecken und sie einzuschlagen. Die sind sehr organisiert vorgegangen. Ich habe so eine Gewalt noch selten erlebt. Der Vorfall ereignete sich, während im Gebäude rund 100 Schüler zum Unterricht versammelt waren. Hinter solch krassen Gewalttaten scheinen häufig schulfremde Täter zu stecken. Das betonen Schulleiter ebenso wie der Bildungsminister. Im Zusammenhang mit Vandalismus will die Regierung jetzt schnell den schon länger geplanten Gesetzesentwurf Casseur-Payeur auf den Weg bringen, der es den Behörden erleichtern soll, diejenigen zur Kasse zu bitten, die Gegenstände im öffentlichen Raum demolieren. Während der Bildungsminister am Montag eine Schule besuchte und versuchte, die Lage durch den direkten Kontakt mit den Schülern und Schülerinnen zu deeskalieren, hat Innenminister Laurent Nunez Ende letzter Woche betont, es gibt keinerlei Anweisung an die Polizisten, sich zurückzuhalten oder sich zu beschränken. Alle nicht tödlichen Waffen dürfen eingesetzt werden. Sobald es sich um Krawalle handelt, kommen alle nicht tödlichen Waffen zum Einsatz, um die Gewalt zu beenden. Diese Vorgehensweise sorgt für massive Kritik. Bei Politikern und Politikerinnen aus dem linken politischen Spektrum, aber auch und vor allem unter den jungen Leuten selbst, wie etwa am Montag bei kleineren Protestaktionen in Marseille. Die Gewalt der Schüler drückt doch eine echte Wut aus. Wir unterstützen das nicht, aber die Politik darf diese Ausschreitungen nicht missbrauchen, um unsere Bewegung zu delegitimieren. Die Gewalt der Demonstrierenden ist doch das Ergebnis der staatlichen und polizeilichen Repression. Wenn die Polizisten uns mit Tränengas einräuchern, dann dürfen wir uns auch verteidigen. Während die französische Menschenrechtsliga kritisierte, dass die Polizei den Rechtsstaat mit Füßen trete, betonte Bildungsminister Geffray, dass das Demonstrationsrecht der Schülerinnen und Schüler eine Freiheit sei, die unbedingt respektiert und geschützt werden müsse.
7: Kultur. Shaida Bassia. Diesen Namen müssen wir uns merken, weil die Schriftstellerin erhält den Deutschen Buchpreis 2026 für ihren Roman Die Lücken. Darin geht es um die Verdrängung der NS-Vergangenheit in einem kleinen Ort im Hunsrück. Den Preis hat der Börsenverein des Deutschen Buchhandels am Abend im Frankfurter Römer verliehen. Antje Bonhage war dabei.
16: Applaus und Jubelrufe im Kaisersaal des Frankfurter Römers für Shaida Bassia. Sichtlich gerührt, zugleich ernst ist sie, als sie am Abend von der Auszeichnung erfährt. Der Roman Die Lücken reflektiere anhand einzelner Figurenschicksale 100 Jahre ambivalenten deutschen Lebens, zitiert der Vorsitzende des Börsenvereins des Deutschen Buchhandels Sebastian Gugolz die Entscheidung der Jury.
17: Die Autorin wählt überzeugende literarische Strategien. Der Blick einer toten Erzählerin und die kaleidoskopische Struktur des Textes ermöglichen es, zwischen den Zeiten zu springen sowie Nähe und Distanz zu erzeugen. Ein Roman gegen Gleichgültigkeit.
16: Schauplatz des Buchs ist Heimesbach, eine fiktive Kleinstadt im Hunsrück. Basia selbst, Jahrgang 1988, ist im rheinland-pfälzischen Hermeskeil aufgewachsen. Ihre Eltern waren aus dem Iran geflüchtet. In Heimesbach spielt sich dabei modellhaft ab die Verstrickung Einzelner in die Verbrechen des Holocaust, eine schleichende Normalisierung von Antisemitismus, systematischer Entzug von Rechten und gesellschaftliche Ausgrenzung. Sie könne nur bedingt Freude empfinden, sagt Shaida Basia vor 300 Gästen in ihrer Dankesrede.
18: Ich möchte darauf hinweisen, dass antisemitische Straftaten auf ihrem Höchststand sind und die rassistischen auch. Und es im Moment keine Minderheit in Deutschland gibt, die keinen Grund zur Sorge hat. Auch wenn das die Stimmung immer ein bisschen vermiest, aber dafür sind ja solche Abende vielleicht auch da, über die Sachen zu reden, über die man sonst nicht reden möchte.
16: Eine Besonderheit des Romans ist seine Konstruktion. So stehen nebeneinander historisches Material und Fiktion. Verschiedene Stimmen, Biografien und die Erzählzeiten überlagern sich. Vergangenheit wirkt dadurch nicht wie eine abgeschlossene Epoche. Sie prägt Familien und politische Haltungen bis in die Gegenwart hinein. Shaida Basia dankte ihrer Familie und auch ihrem Verlag Kiepenheuer & Witsch, darunter der Programmleiterin Sandra Heinrici, die sie vor 10 Jahren in den Verlag geholt habe.
18: Sie hat das getan mit den Worten, sie möchten mir eine literarische Heimat bieten. Und ich möchte an dieser Stelle sagen, das ist das einzige Mal, dass der Begriff Heimat für mich Sinn gemacht hat.
16: Die Lücken ist Shaida Basias dritter Roman. Für ihn erhält die Autorin in diesem Herbst auch den Wilhelm-Raabe-Preis. Bereits ihr Debüt 2016, Nachts ist es leise in Teheran, wurde von der Kritik viel beachtet und für mehrere Literaturpreise nominiert.
19: Standpunkte.
7: Die Anhörung des Parlamentarischen Kontrollgremiums des Bundestags ist heute ein Thema der Standpunkte. BND-Präsident Jäger hatte dort von einem Schattenkrieg gesprochen, den Russland gegen Deutschland führe. Die Pforzheimer Zeitung meint dazu:
20: Deutschland wird nicht erst angegriffen, wenn Panzer über Grenzen rollen oder Raketen einschlagen. Der Angriff läuft längst. Durch Spionage, Cyberattacken, Sabotage, Drohnen über sensiblen Anlagen und Lügen im Netz. Das Ziel ist nicht zwingend Zerstörung, sondern Verunsicherung. Deutschland ist besser geschützt, als die Dauerklage über seine Wehrlosigkeit nahelegt, jedoch noch längst nicht robust genug. Behörden, Bundeswehr, Wirtschaft und Betreiber kritischer Infrastruktur

0: Mitteln, die ihnen der Staat gibt, eine gefährliche Lücke.
1: Für den Reutlinger Generalanzeiger wirkt der Ukraine-Krieg seit mehr als 4 Jahren als starker Katalysator für die Entwicklung der hybriden und konventionellen Kriegsführung.
0: An diese Geschwindigkeit und die daraus resultierenden Bedrohungen muss sich das Land, die Bevölkerung und allen voran die Politik anpassen. Deshalb halten BND-Präsident Jäger, die Präsidentin des militärischen Abschirmdienstes Rosenberg und Verfassungsschutzpräsident Seelen die Regierung zu Recht an, den Fuß nicht vom Gaspedal zu nehmen, wenn es beispielsweise um die Sicherung der kritischen Infrastruktur geht. Deutschland ist zudem keinesfalls wehrlos. Es ist aktuell höchstens durch Bürokratie oder Zuständigkeitswirrwarr gehemmt. Doch das lässt sich noch schneller beheben als die Defizite bei der Bundeswehr. Genau deshalb muss die Bevölkerung auch nicht verunsichert sein.
1: Mit einem anderen Thema beschäftigt sich unsere Gastautorin Daniela Seperi. Sie ist freie Autorin, schreibt unter anderem für die Taz und den Spiegel. Und für sie ist es ein bemerkenswertes Schauspiel, das seit Wochen erzählt werde, wie gefährlich die Linke in Berlin sei, während in Sachsen-Anhalt eine gesichert rechtsextreme AfD heute davor steht, einen Landtagspräsidenten zu stellen.
2: In Berlin wird seit Wochen eine politische Kampagne gegen die Linke geführt, die teilweise so wirkt, als sei sie das größte demokratische Problem dieses Landes. Man kann und muss die Linke kritisieren, so wie jede andere Partei auch. Doch gerade findet eine Dämonisierung statt, die davon ablenken soll, dass in Sachsen-Anhalt gerade zum ersten Mal nach dem Zweiten Weltkrieg eine gesichert rechtsextreme Partei Zugriff auf das höchste Amt im Landesparlament bekommt. Die politischen Debatten der vergangenen Wochen haben ein bemerkenswertes Missverhältnis entwickelt. Linke Sozialpolitik wird zum nationalen Aufregerthema. Der konkrete Machtgewinn der extrem Rechten wird dagegen teilweise behandelt wie ein parlamentarischer Tagesordnungspunkt. Was in Sachsen-Anhalt gerade passiert, ist eine Zäsur. Höchste Zeit, dass die demokratischen Parteien auch so darüber sprechen.
1: Die Meinung von Daniela Seperi. Und das waren unsere Standpunkte, zusammengestellt heute von Peter Eichenberg.
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1: Er war einer der größten Tierfilmer und Naturschützer im Land, Heinz Sielmann. Heute vor 20 Jahren ist er gestorben. Severino Melchiore blickt zurück.
4: Das ist Vic, das Eichhörnchen.
5: Preisgekröntes Bildungsfernsehen der 50er Jahre. Und dafür gibt es 1953 den Deutschen Filmpreis. Da ist Heinz Sielmann 36 Jahre alt und lebt seinen Traum.
6: In einer stillen Abendstunde sagte ich meinen beiden Eltern, ich muss sowas wie ein Tierfilm werden. Herr Barbon, Jungchen, mein Gottchen, nein, das ist die brotlose Kunst von Ihnen.
5: Aber die Mutter wird weich. Heinz bekommt mit 17 ein Fernglas und eine Kamera. Und es sind erstmal bekannte Tiere aus dem Wald, die Sielmann damit aufnimmt. Für die Reportage Zimmerleute des Waldes beobachtet Sielmann in den 50er Jahren Spechte durch eine Glasscheibe im Baumstamm.
7: Vor allem wollte ich sie in eindringlichen Aufnahmen dokumentieren.
5: Und das ist völlig neu und gefällt der BBC so gut, dass sie zum Dauerabonnenten der Sielmann-Reportagen wird. Schon bald verlässt Sielmann den Wald, zeigt Riesenschildkröten auf den Galapagos-Inseln, Albatrosse vor der Antarktis oder Berggorillas in Zentralafrika. Kein Ort ist zu weit weg.
8: Sie treiben ein groteskes Liebesspiel. Kokett wirbt das Männchen mit ausgestreckten Scheren.
5: Mehr als 200 Filme, Lehrfilme für die Schule und sogar fürs Kino dreht der studierte Biologe Sielmann im Laufe der Zeit. Mit dem Wechsel von der ARD zum Privatfernsehen 1991 schwindet aber allmählich der Zuspruch des Publikums. RTL streicht Sielmanns Sendung wegen schlechter Quoten und er zieht sich allmählich aus der Öffentlichkeit zurück. Aber nicht ohne eine Umweltstiftung zu gründen und 2002 noch ein Naturerlebniszentrum für bedrohte Arten in Herbigshausen.
9: Wir Menschen müssen erkennen, so geht es nicht weiter in großen Bereichen unseres Lebens.
5: Gestorben ist Heinz Sielmann am 6. Oktober 2006 in München. Heute vor genau 20 Jahren.
1: Und das war der Stichtag von Severino Melchiore. Und ich habe es versprochen, 5:27 Uhr, die Entwarnung für die A67 Darmstadt-Mannheim. Kein Falschfahrer mehr zwischen Griesheimer Dreieck und Darmstädter Kreuz. Und das war sie, die ARD-Infonacht mit Nikolai Russ. Es geht rein in diesen Dienstag. Ich wünsche Ihnen einen schönen Tag. Und die Zeit, es ist gleich 5:58 Uhr.

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1: 6 Uhr. Zahl der Kriegsdienstverweigerer sprunghaft angestiegen. 2/3 der Hessen nutzen am liebsten gedruckte Bücher. Polizeieinsatz in Fulda nach ausgelaufenem Pfefferspray. Das Wetter nach Nebelauflösung sonnig, 20 bis 24 Grad. Mein Name ist Kerstin Speth. Guten Morgen. Immer mehr junge Männer verweigern den Kriegsdienst. Die Funke-Medien berichten, von Januar bis Ende August seien beim zuständigen Bundesamt mehr als 12.000 Anträge eingegangen. Das sind schon mehr als 3-mal so viele wie im gesamten vergangenen Jahr. Seit Anfang des Jahres werden alle 18-Jährigen angeschrieben und gefragt, ob sie sich einen Dienst bei der Bundeswehr vorstellen können. Die Behörde warnt gleichzeitig vor falschen Informationen im Internet. Viele Anträge seien deshalb falsch oder unvollständig. Wenn es um das Lesen geht, greifen fast 2/3 der Menschen in Hessen am liebsten zum gedruckten Buch. Das ist das Ergebnis einer aktuellen Befragung von HR Fragt zum Auftakt der Frankfurter Buchmesse. Das Meinungsbarometer des Hessischen Rundfunks hat die Teilnehmer auch zu ihren sonstigen Lesegewohnheiten gefragt. HR-Reporterin Marion Kuchenny.
2: 63% ziehen das klassische Buch dem E-Book oder Hörbuch vor. Frauen lesen insgesamt mehr als Männer und ältere Menschen über 65 mehr als die Jüngeren. Das beliebteste Genre in der HR-Frag-Community ist mit rund 52% die Sparte Krimis und Thriller. Die Frankfurter Buchmesse spielt für die überwiegende Mehrheit keine große Rolle. 69% geben an, eher geringes bis gar kein Interesse daran zu haben.
1: In Frankfurt ist der Deutsche Buchpreis verliehen worden. Als bester deutscher Roman 2026 wurde Die Lücken von Shader Basia ausgezeichnet. Die Autorin aus Trier nahm den Preis am Abend im Kaisersaal des Frankfurter Römers entgegen. HR-Reporter Lars Hofmann.
3: Basia sagte, es falle ihr schwer, sich zu freuen angesichts der Geschichte, die sie in dem Buch erzähle. Über einen Zeitraum von 100 Jahren geht es um einen fiktiven Ort im Hunsrück, mit jüdischen Familien im Nationalsozialismus bis hin zu kurdischen und iranischen Menschen, die hier Schutz suchen. Der Deutsche Buchpreis ist mit 25.000 Euro dotiert. Verliehen wird der Preis von der Stiftung Buchkultur und Leseförderung des Börsenvereins des Deutschen Buchhandels und bildet traditionell den Auftakt zur Frankfurter Buchmesse.
1: Am Stuttgarter Flughafen ist gestern Abend der Flugbetrieb vorübergehend eingestellt worden. Grund war die Aussage eines 24-Jährigen bei der Sicherheitskontrolle, in seinem Koffer sei eine Bombe. Daraufhin wurden mehrere Terminals geräumt, An- und Abflüge gestoppt. Bei der Durchsuchung wurde aber nichts gefunden. Fast 30 Flüge und etwa 3000 Passagiere waren betroffen. Der 24-Jährige wurde von seinem Flug nach Hurghada in Ägypten ausgeschlossen. Gegen ihn läuft nun ein Ermittlungsverfahren. Die Türkei und Pakistan wollen Saudi-Arabien im Kampf gegen die Houthis stärker militärisch unterstützen. Die pro-iranische Miliz hatte in den vergangenen Tagen Luftangriffe aus dem Jemen auf die Städte Mekka und Medina verübt. ARD-Nahost-Korrespondent Moritz Behrendt.
4: Nach einem Treffen in der saudischen Hauptstadt Riad gaben Pakistan und die Türkei bekannt, schnell Streitkräfte und militärische Mittel in Saudi-Arabien zu stationieren. Schon jetzt befinden sich rund 40.000 pakistanische Soldaten in Saudi-Arabien, wie es heißt, zur Verteidigung des Landes. Unklar ist, ob auch ein Einsatz im Jemen angedacht ist. Saudi-Arabien, die Türkei und Pakistan hatten Anfang August ein Verteidigungsabkommen geschlossen, den sogenannten Mekka-Pakt.
1: Am Hauptbahnhof Fulda hatte es am späten Abend einen größeren Polizeieinsatz gegeben. Grund war unbeabsichtigt ausgelaufenes Pfefferspray. Wie die Bundespolizei mitgeteilt hat, haben 15 Menschen über Atembeschwerden und Augenreizungen geklagt. Der Zug musste im Hauptbahnhof in Fulda notfallmäßig anhalten. Nachdem ein Wagen geräumt wurde, konnte der ICE weiterfahren. Verletzt wurde niemand. Und das passiert heute noch. In Frankreich gehen die landesweiten Schülerproteste weiter. Die jungen Leute fordern bessere Lernbedingungen. In Stockholm wird bekannt gegeben, wer den Nobelpreis für Physik bekommt. Die Königlich Schwedische Akademie der Wissenschaften äußert sich am späten Vormittag. Und wird ein AfD-Politiker Parlamentspräsident in Sachsen-Anhalt? Das entscheidet sich, wenn der neu gewählte Landtag am Vormittag zum ersten Mal zusammenkommt und darüber abstimmt. Das waren die Nachrichten. Das Wetter, teils ist es klar heute früh, teils neblig, bei Werten zwischen 3 und 11 Grad. Später scheint die Sonne wieder weitgehend ungestört. Es wird warm mit 20 bis 24 Grad. Und morgen sieht es ganz genauso aus. Die weiteren Aussichten: am Donnerstag dann ein Wetterumschwung. Es wird regnerisch und windig. Am Freitag nur anfangs trocken, später viele Wolken und Regen. Deutlich kühler, nur noch 16 Grad. Die Zeit, es ist gleich 5 nach 6.
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1: Vorsicht bitte im Rheingau-Taunus-Kreis auf der K690. Zwischen Pannroth und Hennetal liegen Fahrzeugteile und ein totes Tier auf der Fahrbahn. A3 Frankfurt Richtung Köln. Zwischen Bad Camberg und Limburg Süd laufen Bergungsarbeiten nach einem Unfall. Der Verkehr wird hier über den Standstreifen geleitet und aktuell gibt es 4 Kilometer Stau. B8 Bad Camberg Richtung Limburg. Zwischen Niederbrechen und der Zufahrt zur A3 Anschlussstelle Limburg Süd 4 Kilometer Stau. Und in Eschwege ist die Reichensechser Straße zwischen Augusterstraße und Lessingstraße in beiden Richtungen gesperrt. Grund ist ein Feuerwehreinsatz an einem Dachstuhl, der hier brennt.
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5: Guten Morgen an diesem Dienstag. Heute ist der 6. Oktober. Vor ziemlich genau einem Monat haben die Menschen in Sachsen-Anhalt gewählt. Fast jeder Zweite, knapp 44%, hat sich dafür die AfD entschieden. Und heute kommt dieser neu gewählte Landtag in Magdeburg zum ersten Mal zusammen. Im Politikbetrieb hat das Ganze einen Namen. Es geht da um die konstituierende Sitzung. Und da wird dann zum Beispiel der Landtagspräsident oder eben eine Landtagspräsidentin gewählt. Die Fraktion der AfD will ihren bisherigen parlamentarischen Geschäftsführer Tobias Rausch in dieses Amt bringen. Und eine Mehrheit scheint jetzt auch möglich, denn auch das BSW will den Kandidaten der AfD wohl dabei unterstützen. Jochen Müller, unser Korrespondent, schaut auf den Tag im Magdeburger Landtag.
6: Die Handwerker haben ihren Job im Plenarsaal des Magdeburger Landtags gut gemacht. In den letzten Wochen haben sie alle Sitzbänke demontiert und in der neuen Sitzordnung wieder aufgebaut. Die AfD hatte darauf bestanden, von ihrem bisherigen Platz am rechten Rand in die Mitte des Plenarsaals umzuziehen, und das war durchaus symbolisch gemeint. Direkt gegenüber im Präsidium soll ab heute auch Tobias Rausch Platz nehmen, als erster AfD-Landtagspräsident in Deutschland. Rausch ist 35 Jahre alt und kommt aus dem Salzlandkreis, nicht weit entfernt von Magdeburg. Er gehört zur Führungsriege der AfD in Sachsen-Anhalt und gilt als Vertrauter von Ulrich Siegmund. Siegmund ist sehr zufrieden.
7: Dass wir jetzt den ersten Landtagspräsidenten stellen können, das ist auch ein ganz wichtiges Zeichen der Demokratie für Deutschland. Und deswegen ist es eine wichtige Grundlage auch für alles Weitere. Das ist ja auch für die Vorbereitung der Regierungsbildung im Dezember hier ein wichtiger Schritt ist, weil es entsprechend zeigt, dass es hier vorangeht.
6: Dass Rausch heute die notwendige Mehrheit bekommt, gilt als sehr wahrscheinlich. Der AfD fehlen nur 3 Stimmen. Das Bündnis Sarah Wagenknecht hat bereits zugesagt, diese beizusteuern. Thomas Schulze, der BSW-Fraktionsvorsitzende.
8: Die AfD ist hier mit knapp 44% gewählt worden im Land. Sie ist die stärkste Kraft und laut Geschäftsordnung steht ihr einfach der Landtagspräsident zu. Und das haben wir auch zu achten.
6: Tobias Rausch gilt im Landtag zwar nicht als Hardliner, er hat aber Flecken auf der Weste. Anfang des Jahres kam heraus, dass er tief in die sogenannte Vetternwirtschaftsaffäre verstrickt war. 3 Geschwistern hatte er lukrative Jobs bei einer AfD-Bundestagsabgeordneten besorgt. Einen Schwager hatte er bei einem anderen Abgeordneten untergebracht. Rausch sei als Landtagspräsident nicht geeignet, sagt Linken-Fraktionschefin Eva von Angern.
9: Als Linke kann ich Ihnen sagen, dass wir Herrn Rausch selbstverständlich nicht wählen werden. Hintergrund dieser Entscheidung ist, dass wir ganz klar sagen, es darf kein Mitglied einer rechtsextremen Partei ein solches Amt ausfüllen.
6: Ganz ähnlich die Fraktionsvorsitzende der Grünen, Susanne Ciborra-Seidlitz.
10: Er steht auch als Person eben nicht für die Achtung der Rechte aller Parlamentarier. Er steht nicht für den Respekt vor Kollegen, sondern er ist in den vergangenen Legislaturen auch persönlich eher durch das Gegenteil aufgefallen.
6: Und wie verhält sich die CDU, die bei der Landtagswahl so herbe Verluste hinnehmen musste? Fraktionschef ist dort seit einigen Wochen Sven Schulze, der noch Ministerpräsident.
11: Wir haben als Vorstand der Fraktion letzte Woche empfohlen, sich bei der Wahl des Präsidenten zu enthalten.
6: Die CDU hat immerhin ein Vorschlagsrecht für den Posten eines Landtagsvizepräsidenten. Nominiert dafür ist der Abgeordnete Carsten Borchert aus Salzwedel. Auch die SPD darf einen Vize vorschlagen. Sie schickt den noch Wissenschaftsminister Armin Willingmann ins Rennen. Nach einer Änderung der Geschäftsordnung hat auch die AfD ein Anrecht auf einen Vizeposten. Den soll der ideologische Vordenker der Partei, Hans-Thomas Tillschneider, bekommen.
5: Der neu gewählte Landtag in Sachsen-Anhalt kommt heute zum ersten Mal zusammen und wählt einen Landtagspräsidenten. Es wird wohl zum ersten Mal in der Geschichte der Bundesrepublik ein Mann von der AfD sein. Jochen Müller hat aus Magdeburg darüber berichtet. 6.10 Uhr haben wir es jetzt.
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5: Lesen, abends im Bett, nachts mit der Taschenlampe vielleicht, am Strand, auf der Couch. Es gibt viele Gründe, viele Orte zu lesen, um sich zu bilden, zu entspannen oder auch zu unterhalten. Aber die Menschen hier bei uns in Deutschland, die lesen immer weniger. Und Kinder und Jugendliche in den Schulen, die können das auch immer schlechter. Das zeigen ganz aktuelle Studien. Warum ist das so? Ausgerechnet im Land der Dichter und Denker. Dieser Frage gehen wir heute hier in HR Info nach zur Eröffnung der 78. Frankfurter Buchmesse. Einer der sich damit beschäftigt, was Lesen noch so alles bewirkt, außer uns zu unterhalten oder zu informieren, das ist der Psycholinguist Falk Hüttig. Er untersucht am Max-Planck-Institut für evolutionäre Anthropologie in Leipzig, wie Lesen das menschliche Gehirn so verändert. Ich habe vor der Sendung mit Falk Hüttig gesprochen und ihn gebeten, uns noch mal mitzunehmen, praktisch hinein in unser Gehirn. Und ich wollte wissen, was passiert denn da eigentlich, wenn wir lesen? Warum ist das Lesen etwas, das uns Menschen ja durchaus gut tut?
13: Das Lesen tut uns sehr gut, weil es eine sehr komplexe Fähigkeit ist, die wir auch über viele Jahre lang erlernen. Also wir müssen ja erst die visuellen Dinge dekodieren, die Buchstaben erkennen. Dann müssen wir sie mit den Lauten verbinden und dann gesprochene Wörter erkennen, sie zu Sätzen verbinden und so weiter. Also ist eigentlich eine sehr komplexe Fähigkeit, die sehr viel Training erfordert.
5: Kann man sich das vorstellen wie so ein bisschen Fitnessstudio fürs Gehirn?
13: Ja, genau, das ist ein guter Vergleich. Also es ist wie so ein kognitiver Workout. Und wenn wir da natürlich dann die verschiedenen Dinge, die verschiedenen kognitiven Fähigkeiten sehr viel trainieren und oft natürlich fast jeden Tag, dann ja, verbessern wir über ja, eine längerfristige Zeit auch sehr unsere Kognition und sogar unsere Intelligenz.
5: Wie erforschen Sie das eigentlich? Also wie kann man erlebbar, vielleicht auch bildlich darstellen, was beim Lesen im Gehirn passiert?
13: Ja, in der Wissenschaft, wir benutzen da viele Methoden, verschiedene Methoden, Verhaltensmethoden, wo wir einfach nur Reaktionszeiten messen, aber auch elektrophysiologische Methoden, wo wir Gehirnwellen messen, aber auch MRTs, also Gehirnscans. Und eine Sache zum Beispiel, die wir untersucht haben, ist, wie Menschen überhaupt lesen lernen können, weil die Schrift ist ja erst 5000 Jahre alt. Das ist natürlich jetzt eigentlich eine lange Zeit.
5: Klingt aber lang.
13: Für die Evolution eigentlich gar nicht. Und dann kommt noch dazu, dass bis vor ungefähr 250 Jahren auch die meisten Menschen in Deutschland gar nicht lesen konnten. Und das ist so biologisch gesehen eine viel zu kurze Zeit, dass sich da Netzwerke im Gehirn extra für diese Fähigkeit herausgebildet hätten.
5: Bedeutet das auch, dass wir das wieder verlernen können zu lesen, weil wir es nicht lang genug gemacht haben?
13: Ja, das ist so ein bisschen wie das Training, das Sie angesprochen haben. Also das kognitive Workout, wenn wir dann diese ganzen Prozesse und Mechanismen nicht mehr trainieren, dann wären wir auch wieder viel schlechter. Aber ich denke, das Gefährliche ist eher für die nächsten Generationen, die jetzt sehr viel mit KI aufwachsen. Also wenn wir zum Beispiel jetzt auf einmal nicht mehr lesen würden oder weniger lesen würden, dann würden einfach unsere kognitiven Fähigkeiten ein bisschen zurückgehen. Aber das größere Problem ist dann natürlich für die jüngeren Menschen und nachkommenden Generationen, die dadurch viele ja, kognitive Fähigkeiten und Netzwerke gar nicht mehr richtig trainieren und erlernen.
5: Aber bleiben wir mal bei den jungen Menschen, die wahrscheinlich in Zukunft auch sehr viel mit Chatbots kommunizieren werden, die KI, die künstliche Intelligenz im Alltag ganz selbstverständlich nutzen. Jetzt mal ganz platt gefragt, muss man da das Lesen überhaupt noch können? Kann das nicht auch durch andere Techniken und Fertigkeiten vielleicht ersetzt werden?
13: Ja, natürlich kann das durch andere Dinge ersetzt werden. Aber das Problem, das ich da sehe, ist, dass wir dann viele kognitive Fähigkeiten gar nicht mehr trainieren, weil uns die neue Technologie alles nicht mehr alles abnimmt. Also ein bisschen salopp gesagt, wenn wir uns nicht mehr anstrengen zu denken, dann verlernen wir auch irgendwie das Denken.
5: Sagt der Psycholinguist Falk Hüttig vom Max-Planck-Institut für evolutionäre Anthropologie in Leipzig. Vor der Sendung habe ich mit ihm über das Lesen gesprochen, denn wir lesen immer weniger. Kinder und Jugendliche können es immer schlechter und das hat Auswirkungen auf unser Gehirn. Und das Ganze ist Teil unseres Themas heute. Ausgelesen, die Buchmesse und die Krise des Lesens. Den ganzen Morgen über ist das bei uns im Programm und in etwa einer halben Stunde schauen wir darauf, was die Menschen in Hessen bei uns über das Lesen sagen. Denn das haben wir abgefragt im aktuellen HR fragt Meinungsbarometer.
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5: Familie und Beruf vereinen, das ist manchmal gar nicht so einfach und für viele Familien ist es da ganz wichtig, einen Kita-Platz zu bekommen. Ohne gute Betreuung geht es nicht. Für Städte und Kommunen dagegen ist das durchaus eine Herausforderung. Die Bedarfsplanung geht nicht immer auf. In einigen Regionen ist es sehr schwer, überhaupt einen Kita-Platz zu bekommen. Anderswo dagegen fehlen die Kinder für die Einrichtungen. Zu viele Plätze bleiben frei. In Allendorf-Lumda bei Gießen zum Beispiel, da soll die Waldkita geschlossen werden. Und das ist nur ein Beispiel, berichtet unser Reporter Marc Klug.
14: Es ist Freitag, der letzte Tag vor den Ferien. Und Sandra Endlicher holt ihren Sohn Alfons von der Waldkita in Allendorf-Lumda ab. Betreut werden die Kinder hier in einem weißen Gebäude, direkt am Waldrand und auch direkt hinter der Burgmauer im Ortsteil Nordegg. Mehr Naturidylle geht nicht. Endlicher kann deshalb nicht nachvollziehen, dass die Waldkita geschlossen wird. Für Alfons und andere Kinder aus Allendorf wird es das letzte Kita-Jahr hier sein.
15: Wir sind auf jeden Fall nicht glücklich und es ist natürlich auch ein Unterschied, ob die Kinder jetzt 2-3 Mal die Woche so für 3 Stunden im Wald sind oder wie hier, wo sie 7 Stunden jeden Tag wirklich draußen sind. Also das ist einfach der Ort, wo sie sich am meisten entfalten können.
14: Die Stadtverordneten haben sich unter anderem deshalb für die Schließung von einer der 3 Kitas im Ort entschieden, weil die Kita-Versorgung in Allendorf-Lumda ein Minusgeschäft ist, mit einem jährlichen Defizit von ca. 2,4 Millionen Euro. Das Aus für die Waldkita ist aber auch eine Reaktion auf ein Überangebot. Es gibt in der Kleinstadt momentan etwa 30 Kita-Plätze mehr als Kinder, die betreut werden müssen, sagt Bürgermeister Sebastian Schwarz von der SPD.
16: Wir haben festgestellt, dass in den Jahren, seitdem wir die Waldkita haben, die Belegungsplätze immer deutlich zurückgegangen sind. Und aktuell können wir die Kinder, die wir im Waldkindergarten betreuen, in die Hauskitas mit aufnehmen und wir werden die Naturpädagogik in den Hauskitas ein Stück weit ausbauen.
14: Laut Schwarz haben auch andere Kommunen im Kreis Gießen dasselbe Problem, zum Beispiel Reiskirchen oder Rabenau. In den vergangenen Jahren sind die Geburten hier zurückgegangen und somit gibt es auch weniger Kinder zu betreuen. Auch in Gladenbach im Kreis Marburg-Biedenkopf werden daraus Konsequenzen gezogen. Die Krippengruppe Löwenzahn im Ortsteil Runshausen wird aufgelöst. Damit ist das Grundproblem aber nicht gelöst, sagt Sebastian Weber vom Kita-Träger Weißer Stein.
17: Ob kleinere Kommunen oder auch größere Städte, die Situation ist überall die, dass die Geburtenzahlen rückläufig sind. Gewisse Veränderungen hat man dort, wo Neubaugebiete ausgewiesen sind und momentan auch verkauft werden. Da ist die Situation etwas entspannter. Da, wo eher die Bevölkerung älter wird, ist die Situation ähnlich wie jetzt hier auch in Gladenbach.
14: Es gibt wohl nicht nur eine Ursache für diesen Teilaspekt des demografischen Wandels, vermutet auch der parteilose Gladenbacher Bürgermeister Peter Krämer.
18: Sicherlich ist die wirtschaftliche Entwicklung insgesamt in den letzten Jahren ein Marker dafür, dass die Eltern sagen, naja, wir warten noch mal mit zusätzlichem Nachwuchs. Sehr wahrscheinlich hat es auch mit der Migration zu tun. Es gibt weniger Flüchtlinge hier in Gladenbach. Wir hatten hier immer relativ viele.
14: Das hessische Sozialministerium bestätigt auf Anfrage, dass es aktuell bei der Kita-Versorgung zu einem regionalen Nachfragerückgang komme. Der Bedarf an Fachkräften und auch Kita-Plätzen sei insgesamt in Hessen aber unverändert hoch. Vor allem, weil hessenweit viele Erzieherinnen und Erzieher in Rente gehen. Es liege aber ohnehin letztlich in der Verantwortung der Kommunen, auf Angebot und Nachfrage bei den Kita-Plätzen zu reagieren. Allendorfs Bürgermeister Schwarz sieht genau das aber als das entscheidende Problem. Die Kommunen müssen immer mehr Aufgaben bewältigen und die Kassen werden dabei immer leerer.
16: Die große rosen Jahre sind vorbei. Wir laufen auf ein Defizit raus. Wir sind eine Kommune mit ca. 4000 Bewohnern. Und dann haben sie da nicht so viele Möglichkeiten, das Ganze irgendwie auch aufzufangen.
14: Und eine dieser Möglichkeiten ist eben das Aus für die Waldkita. Die betroffenen Eltern wehren sich dagegen mit einem offenen Brief. Die Schließung an sich lässt sich damit aber wohl nicht verhindern. Sandra Endlicher hofft jetzt vor allem auf eins.
15: Dass man das vielleicht nutzen kann mit, okay, wir müssen nicht mehr ganz so viele Kinder betreuen. Deswegen können wir ein bisschen mehr auf die Qualität schauen.
14: Die Waldkita Nordegg schließt im Juli 2027 endgültig ihre Türen.
5: Und das liegt daran, dass schlicht und ergreifend nicht genügend Kinder da sind, die die Plätze belegen in dieser Kita. Und das ist ein Problem, das es auch an anderen Orten in Mittelhessen zum Beispiel gibt. Und von dort war das unser Reporter Marc Klug. 6.20 Uhr haben wir es jetzt. Willkommen hier bei uns in HR Info. Ob mit oder ohne Tankrabatt, die Fahrt an die Tankstelle, die macht weiterhin nicht allzu viel Spaß. Denn die Preise für Super E10 zum Beispiel oder Diesel, die liegen weiterhin deutlich über der Marke von 2 Euro. Der Grund ist, na klar, die Krise im Nahen Osten und vor allem die Blockade der Straße von Hormus dort. Deutlich weniger Rohstoffe sind aus der Region verschifft worden und das hat eben die Preise steigen lassen. Um gegenzusteuern, haben die G7-Staaten beschlossen, in den kommenden Monaten 100 Millionen Fässer Öl, sogenannte Barrel Öl, mit Diesel und Öl aus strategischen Reserven freizugeben. Das soll diese Knappheiten dämpfen und auch den Druck auf die Preise verringern. Aber wie wirksam ist das Ganze am Ende wirklich? Darüber habe ich gesprochen mit der Ökonomin Samina Sultan vom IW, das ist das Institut der deutschen Wirtschaft. Öl also aus strategischen Reserven soll die Lage an den Märkten entspannen. Ich habe Samina Sultan gebeten, das mal für uns einzuordnen. Was bringt das Ganze wirklich?
19: Ja, also es sendet auf jeden Fall ein Signal an die Märkte. Zum einen ist es so, dass wir dann eben ein physisch größeres Angebot haben. Zum zweiten ist es auch ein Stück weit Erwartungsmanagement. Die Aussicht auf verfügbare Lieferungen kann schon die Knappheits- und Risikoaufschläge ein Stück weit verringern. Und das dritte ist dann auch eine Koordinationsfunktion. Also wir haben ja gesehen, dass in der Erklärung die G7-Staaten einen Verzicht auf Exportbeschränkungen verlautbart haben. Und das ist dann auch ein weiteres Signal an die Märkte, was eben zur Entspannung führen kann.
5: Das ist für uns ja immer etwas schwer vorstellbar, wie viel das wirklich ist. Also Barrel Öl, das bedeutet Fässeröl. 100 Millionen von diesen Fässern sollen freigegeben werden. Ist das am Ende ein Tropfen auf einen heißen Stein oder ist das schon eine Menge, wo die Märkte sagen, okay, ja, das hilft uns dann doch schon mal weiter?
19: Also man muss es zum einen einordnen über die zeitliche Dimension. Die G7-Staaten haben ja gesagt, das soll jetzt über die nächsten 4 Monate passieren, diese 100 Millionen Barrel freizugeben. Also in der zeitlichen Dimension streckt das das Ganze natürlich, wenn wir jetzt sagen, ne, das sind knapp 120 Tage für die 100 Millionen Barrel, wären das knapp 0,8 Millionen Barrel täglich. Und dann das auf den täglichen Verbrauch umgerechnet, kann es eine gewisse Dämpfung bewirken, aber es ist eher eine symbolhafte Menge. Und dann ist ja auch noch zu unterscheiden, wird das dann Rohöl sein, wird das Diesel sein und all das ist eben ungeklärt in dem Statement.
5: Schauen wir auch mal ein bisschen näher auf die Ölpreise. Solche Symbole, Psychologie spielen an den Märkten, auch an der Börse ja durchaus eine große Rolle. Haben Sie schon den Eindruck, dass diese Ankündigung da doch vielleicht ein bisschen Druck rausnehmen kann und die Preise in der kommenden Zeit dann vielleicht auch eher sinken werden?
19: Es ist eine Signalwirkung und ich würde es vor allem in der Hinsicht eben als Signalwirkung deuten, dass insbesondere diese Exportbeschränkungen jetzt erstmal vom Tisch sind. Und das hätte uns insbesondere in der EU schon getroffen, wenn die USA, die das ja in den Raum gestellt haben, ihre Dieselexporte zu beschränken oder sogar ganz einzustellen. Ich glaube, insbesondere das kann eine entspannende Wirkung haben. Aber insgesamt, wie gesagt, ist es eher ein kleiner Effekt, der wirklich real dann eintreffen könnte.
5: Zuletzt war auch zu lesen, dass tatsächlich wieder mehr Tanker die Straße von Hormus passiert haben, dass damit auch wieder mehr Öl durch diese Meerenge verschifft worden ist, auch wenn andere Handelsschiffe wiederum angegriffen worden sind. Das Risiko für die Tanker ist also weiterhin sehr, sehr groß. Und dazu kommen ja auch noch alternative Routen, die man verstärkt nutzt. Warum ist die Lage an den Ölmärkten trotzdem aktuell noch so angespannt?
19: Wir haben es ja gesagt, die Lage rund um die Straße von Hormus bleibt sehr fragil. Also es kann jederzeit wieder zu Angriffen kommen. Im Moment ist es ja so, dass das größtenteils über ausgeschaltete Radarsysteme die Schiffe dann durch die Straße von Hormuz passieren können. Also es ist nicht so, dass das wirklich eine stabile Lage ist. Und dann haben wir ja den zweiten Konfliktherd rund um das Rote Meer und den Bab el-Mandab. Da sind die Houthi-Rebellen, die da teilweise auch Tanker angreifen, wenn sie aus Saudi-Arabien kommen, und auch die Infrastruktur Saudi-Arabiens angreifen, die ja durch die Pipeline, die Ost-West-Pipeline, die Straße von Hormuz vermeiden wollten. Insofern bleibt die Lage auf den Weltmärkten sehr fragil und deswegen ist auch die Entlastung, die durch die Reserven jetzt ansteht, nur bedingt. Und man muss ja auch sehen, dass die Tatsache, dass die G7-Staaten jetzt wirklich ihre Reserven nochmal eben vermerkt auf die Weltmärkte bringen wollen, zeigt ja, wie fragil die Staaten auch die Lage einschätzen. Und Reserven sind halt nur einmal da.
5: Wie groß ist das Risiko, dass uns das am Ende vielleicht auch noch auf die Füße fällt? Weil gibt es da eigentlich ein Prozedere, wie solche Reserven auch wieder aufgefüllt werden? Ist das überhaupt möglich oder am Ende des Tages dann vielleicht wahnsinnig teuer, wieder so viel Öl zurückzulegen für die nächste Krise?
19: Genau, es wird dann wahrscheinlich teuer werden, diese Reserven wieder aufzufüllen. Im Moment ist es ja einfach nur, dass wir versuchen, also die Nachfrage, die wir ja haben, die ganz normale Nachfrage zu decken, von einer Einlagerung im Sinne von Notreserven aufzubauen, kann ja gar keine Rede sein. Und deswegen ist das eben eine Gefahr, die besteht, wenn man jetzt die Reserven auf ein kritisches Niveau runterfahren lässt.
5: Die G7-Staaten geben weitere Ölreserven frei in den kommenden Monaten. Was das für den Ölmarkt und auch für uns Konsumenten bedeutet, darüber habe ich mit Samina Sultan gesprochen, Ökonomin vom Institut der Deutschen Wirtschaft vom IW in Köln.
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5: Wir schauen in die USA. Der Fall einer mutmaßlichen Gruppenvergewaltigung an einer amerikanischen Elite-Universität, der sorgt bereits seit Tagen dort für Empörung. Eine frühere Studentin der Cornell University im US-Bundesstaat New York wirft 7 Mitgliedern einer Studentenverbindung vor, dass sie vor 2 Jahren von ihnen mit einem Narkosemittel betäubt und dann vergewaltigt worden sei. Obwohl sie sich damals schon an die Campuspolizei und auch an die Unileitung gewandt habe, sei dann kaum etwas passiert. Aber jetzt sorgt der Fall wieder für Schlagzeilen. Gestern gab es eine große Protestdemo auf dem Unicampus und von dort berichtet Martin Ganselmeier.
20: Mehr als 1000 Studentinnen und Studenten haben sich auf dem Gelände der Cornell University versammelt. Viele von ihnen tragen violette Schleifen als Zeichen der Solidarität mit Jane Doe. So nennt sich das Opfer der mutmaßlichen Gruppenvergewaltigung, weil sie anonym bleiben will, da sie um ihre Sicherheit fürchtet. Alles an diesem Vorfall ist sehr emotional für uns, sagt eine der protestierenden Studentinnen. Es geht um unsere Körper, um unsere Leben, um alles. Es ist wirklich schwer, hier zu sein.
21: Everything about this is emotional for us. It's our bodies, it's our lives, it's everything. So. It's really hard to be here.
20: Der Zorn der Studierenden richtet sich nicht nur gegen die mutmaßlichen Täter. 7 Verbindungsstudenten, von denen einige behaupten, sie hätten sich an der Gruppenvergewaltigung nicht beteiligt. Andere sagen, der Sex sei einvernehmlich gewesen. Was wirklich vor 2 Jahren passiert ist, soll nun die Generalstaatsanwältin des Bundesstaates New York ermitteln. Der Physikstudent Lewis Holland sieht eine Mitschuld bei den Studentenverbindungen. Sie fördern eine toxische Männlichkeit, sagt er, und betrachten Frauen als Objekte.
22: Frats, as they are now, encourage toxic masculinity. They encourage people to objectify women.
20: Fast noch wütender sind die Demonstrierenden auf die Universitätsleitung. Sie tut nichts, um die wehrlosen Opfer zu beschützen, kritisiert Grace aus New Jersey. Dagegen kommen die Vergewaltiger straffrei davon. Die Leitung will doch nur das Image der Uni schützen.
23: The administration just won't do anything to protect the most vulnerable people, while they let rapists get away with this. They're more interested in protecting their image.
20: Studentin Hannah findet schlimm, dass einige der mutmaßlichen Vergewaltiger noch immer an der Elite-Uni studieren. Dagegen musste Jane Doe Cornell verlassen, weil sie nicht länger ertragen konnte, mit jenen zu studieren, die ihr solches Leid zugefügt hatten. Ich weiß, dass Jane Doe sehr hart arbeiten musste, um sich das Studium hier leisten zu können, sagt Hannah. Und dann geschieht ihr sowas Schreckliches. Das ist fürchterlich.
24: From what I know, Jane Doe worked really hard to be able to even afford Cornell. So for people to work so hard and to make it here and then have something terrible like this happen to them. It's just really terrible.
20: Nicht nur Studentinnen protestieren. Eine Studentin hat ihren Freund mitgebracht. Er sagt, dies ist ein Problem, das uns alle als Menschen bewegen sollte. Denn jeder, den du kennst, könnte davon betroffen sein.
22: I feel like this is a problem that should really move you on a human basis. Just like anybody you know could be affected by this.
20: Seine Freundin sagt, er sei freiwillig zur Demo gekommen. Hätte ich ihn bitten müssen, wäre er nicht mein Freund. Er wollte selbst hierher kommen. So ist er nun mal.
24: He wouldn't be my partner if I had to ask him to come here. He wanted to do this of his own volition and that's just the kind of guy he is.
20: Nach langer Funkstille äußerte sich am Wochenende auch der Präsident der Cornell University, Michael Kotlikoff. Er versprach zuzuhören, zu lernen und besser zu kommunizieren. Viele Studierende nehmen ihm das nicht mehr ab. Zu lange habe die Unileitung den Fall vertuscht. Sie fordern jetzt seinen Rücktritt.
5: Proteste am Campus der Cornell University in den USA. Der Fall Jane Doe bewegt da weiter die Menschen. Und Martin Ganselmeier hat darüber berichtet.
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25: 6.31 Uhr. Zahl der Kriegsdienstverweigerer sprunghaft angestiegen. Zwei Drittel der Hessen nutzen am liebsten gedruckte Bücher. Marburger Elisabethkirche bekommt nach Einsturz neues Dach. Das Wetter nach Nebelauflösung sonnig, 20 bis 24 Grad. Mein Name ist Kerstin Spieth. Guten Morgen. Die Zahl der Kriegsdienstverweigerer nimmt deutlich zu. Laut Funke-Zeitungen gingen von Januar bis Ende August rund 12.100 Anträge beim zuständigen Bundesamt ein, mehr als dreimal so viele wie im gesamten vergangenen Jahr. ARD-Hauptstadtkorrespondentin Nicole Markwald.
26: Ein Grund ist die Einführung des neuen Wehrdienstgesetzes. Die Bundeswehr schickt seit Anfang 2026 jedem und jeder 18-Jährigen einen Fragebogen zu. Männer müssen ihn ausfüllen und zurückschicken. Für Frauen bleibt eine Rückmeldung freiwillig. Trotz dieses Fragebogens ist niemand zum Wehrdienst verpflichtet. Aktuell gäbe es eine hohe Zahl von fehlgeleiteten Anträgen, berichtet die Behörde. Sie werden unbearbeitet zurückgesandt.
25: Wenn es ums Lesen geht, greifen die meisten Menschen in Hessen am liebsten zum gedruckten Buch. 63% ziehen das klassische Buch einem E-Book oder einem Hörbuch vor. Das ist das Ergebnis der aktuellen Befragung von HR Fragt zum Start der Frankfurter Buchmesse. Danach lesen insgesamt mehr Frauen als Männer und Menschen über 65 mehr als die Jüngeren. Das beliebteste Genre sind mit rund 52% Krimis und Thriller. Im Frankfurter Römer ist am Abend der Deutsche Buchpreis verliehen worden. Er ging an die Autorin Shada Basia für ihren Roman »Die Lücken«, eine Erzählung über jüdisches Leben und die NS-Vergangenheit im Hunsrück. Basia reagierte verhalten.
27: Es fällt mir nicht so richtig leicht, so richtig Freude zu empfinden, muss ich sagen, weil das schon ein sehr merkwürdiges Gefühl ist, wenn man einen Roman schreibt über Menschen, die verfolgt wurden und terrorisiert wurden und ermordet wurden. Und das kommt mir nicht ganz richtig vor.
25: Der Deutsche Buchpreis ist mit 25.000 Euro dotiert. Er wird traditionell am Abend vor der Eröffnung der Frankfurter Buchmesse verliehen. Neue Details zu Fly-Dubai-Flug. Der Co-Pilot der Maschine nach Tel Aviv wollte das Flugzeug offenbar auf den dortigen Großflughafen stürzen lassen. Das berichten US-Medien und berufen sich auf israelische Quellen und US-Beamte. Bei dem Vorfall hatte der Angreifer den Kapitän im Cockpit mit einer Notfallaxt attackiert. Passagiere konnten ihn überwältigen. Am Stuttgarter Flughafen ist gestern Abend der Flugbetrieb vorübergehend eingestellt worden. Grund war die Aussage eines 24-Jährigen bei der Sicherheitskontrolle, in seinem Koffer sei eine Bombe. Daraufhin wurden mehrere Terminals geräumt, An- und Abflüge gestoppt. Bei der Durchsuchung wurde aber nichts gefunden. Fast 30 Flüge und etwa 3000 Passagiere waren betroffen. Der 24-Jährige wurde von seinem Flug nach Hurghada in Ägypten ausgeschlossen. Gegen ihn läuft nun ein Ermittlungsverfahren. Am Hauptbahnhof Fulda hat es am späten Abend einen größeren Polizeieinsatz gegeben. Grund war unbeabsichtigt ausgelaufenes Pfefferspray in einem ICE. Wie die Bundespolizei mitgeteilt hat, haben 15 Menschen in dem Zug über Atembeschwerden und Augenreizungen geklagt. Der ICE musste im Hauptbahnhof in Fulda notfallmäßig anhalten. Nachdem ein Wagen geräumt wurde, konnte der Zug weiterfahren. Verletzt wurde niemand. Vor 3 Jahren war das Dach der Elisabethkirche in Kassel eingestürzt. Heute wird das neue Dach auf das Gebäude aufgesetzt. HR-Reporterin Sina Philips.
6: Die Dachträger aus Holz sind bereits angebracht. Heute folgen dann die ersten Dachteile auf das Gebäude. Laut Gemeinde gehen die Kosten für den Aufbau in die Millionen. Vermutlich werden die Arbeiten Ende November vollständig abgeschlossen sein. Dann kann auch der zerstörte Innenraum saniert werden. Das alte Holzdach der Elisabethkirche war im November 2023 eingestürzt. Ursache war laut Gutachten die unsachgemäße Verwendung von Holzleim. Seit dem Einsturz wurde die Kirche von einem provisorischen Metallgerüst abgedeckt.
25: Und darauf schauen wir heute noch. Wird ein AfD-Politiker Parlamentspräsident in Sachsen-Anhalt? Das entscheidet sich, wenn der neu gewählte Landtag am Vormittag zum ersten Mal zusammenkommt und darüber abstimmt. In Frankreich gehen die Schülerproteste weiter. Geplant ist ein landesweiter Aktionstag für bessere Lernbedingungen. Und 120 Millionen Euro sind im Euro-Jackpot. Ob ihn jemand knackt, zeigt sich am Abend bei der Ziehung in der finnischen Hauptstadt Helsinki. Das waren die Nachrichten. Das Wetter, teils ist es klar heute früh, teils neblig, bei Werten zwischen 3 und 11 Grad. Später scheint die Sonne wieder weitgehend ungestört. Es wird warm mit 20 bis 24 Grad. Und morgen sieht es ganz genauso aus. Die weiteren Aussichten: am Donnerstag dann ein Wetterumschwung. Es wird regnerisch und windig. Am Freitag nur anfangs trocken, später viele Wolken und Regen. Deutlich kühler, nur noch maximal 16 Grad. Es ist 6.36 Uhr.
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25: Vorsicht bitte auf der A3, Köln Richtung Frankfurt. Zwischen Bad Camberg und Idstein liegen Reifenteile auf der Fahrbahn. Vorsicht auch auf der A5 Frankfurt Richtung Kassel. Zwischen Frankfurt-Niederrad und Frankfurt-Westhafen eine ungesicherte Unfallstelle. A3 Würzburg Richtung Frankfurt. Zwischen Obertshausen und Offenbach 5 Kilometer Stau nach einem Unfall mit mehreren Fahrzeugen. A3 Frankfurt Richtung Köln. Zwischen Idstein und Bad Camberg 3 Kilometer Stau an einer Unfallstelle, die mittlerweile geräumt ist. Und noch ein Hinweis für Bahnreisende: die Strecke zwischen Kassel-Wilhelmshöhe und Fulda ist gesperrt, nachdem in Kassel-Oberzweren ein Güterzug entgleist ist. Es kommt zu Ausfällen und Verspätungen im Regional- und Fernverkehr.
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8: Guten Morgen an diesem Dienstag. Schön, dass Sie bei uns sind. Die Bundeswehr will sich stärker aufstellen. All das kostet eine Menge Geld, das kostet Milliarden. Und nicht immer läuft bei den Bestellungen der Bundeswehr am Ende auch alles glatt. Die Marine zum Beispiel soll neue moderne Kriegsschiffe bekommen. Die Bundeswehr hatte die Fregatten bei einem niederländischen Konzern bestellt. Ein großer Auftrag war das. Doch das Verteidigungsministerium in Berlin hat dieses Projekt im Sommer beendet und eine andere Firma damit beauftragt. Das Ganze hat jetzt aber ein juristisches Nachspiel. Schadenersatzforderungen stehen da im Raum. Die Opposition im Bundestag fordert jetzt Aufklärung und Antworten von Verteidigungsminister Boris Pistorius. Mario Kubina, unser Korrespondent in Berlin, berichtet.
9: Sie sollten die Bundeswehr einen großen Schritt voranbringen auf dem Weg zu einer voll einsatzbereiten Armee. Die Kriegsschiffe vom Typ F-126. Doch im Sommer wurde das Projekt beendet, was Boris Pistorius nach wie vor für richtig hält.
10: Die Damenwerft hat nicht geleistet, was vereinbart war, und konnte nicht leisten in der Zeit, die verabredet war.
9: So der SPD-Verteidigungsminister gestern am Rande eines Marinetermins. Vorwürfe, die das Unternehmen nicht gelten lassen will. Von einer Verzögerungsverantwortung der Firma könne keine Rede sein, heißt es in einem Schreiben der vom Unternehmen beauftragten Kanzlei. Es liegt auch dem ARD-Hauptstadtstudio vor. Tenor: der Ausstieg sei politisch motiviert und in der Sache nicht gerechtfertigt. Eigentlich sollten 6 Fregatten dieses Typs gebaut werden. Kostenpunkt insgesamt rund 10 Milliarden Euro. So wollte die Bundeswehr ihren Bündnisverpflichtungen im Nordatlantik nachkommen, falls im Ernstfall gegnerische U-Boote bekämpft werden müssten.
10: Da ging es um sicherheitspolitische Anforderungen und eben nicht um eine, wie der Anwalt des Unternehmens glauben machen will, politische Entscheidung. Und das werden wir sehr klar machen.
9: Damit reagiert Pistorius auf das genannte Anwaltsschreiben. Darin wird Geld vom Bund gefordert, und zwar in beträchtlicher Höhe. Auf fast 4,7 Milliarden Euro würden sich die Zahlungs- und Freistellungsansprüche belaufen, wie es in dem Brief der Kanzlei heißt. Aus Sicht der Anwälte war die Beendigung des Projekts rechtswidrig, was Pistorius zurückweist. Unterstützung bekommt er vom Koalitionspartner.
11: Die Beschaffung von modernen Fregatten für unsere deutsche Marine ist für unsere Bündnis- und Verteidigungsfähigkeit dringend und unverzichtbar. Die erheblichen Verzögerungen und zeitlichen Unwägbarkeiten bei der F-126 waren daher kritisch und die Beendigung dieses Projekts auf jeden Fall notwendig,
9: sagt der CDU-Verteidigungspolitiker Thomas Röwekamp. Neben der Zeit geht es auch ums Geld. Hätte man das Projekt doch noch retten wollen, wäre das laut Ministerium mit erheblichen Mehrkosten verbunden gewesen. Allerdings, schon jetzt ist ein Milliardenbetrag geflossen. Die Opposition fordert Aufklärung. Das macht der Haushaltspolitiker Dietmar Bartsch von der Linken deutlich.
12: Wie werden da Verträge gemacht? Das ist ein skandalöser Umgang mit dem Geld der Bürgerinnen und Bürger, wenn auf der anderen Seite gleichzeitig bei Kindern und bei Familien gekürzt wird.
9: Und auch Sebastian Schäfer von den Grünen will Antworten von der Bundesregierung. Der Haushaltspolitiker wörtlich: Das schulden wir unseren Bürgerinnen und Bürgern. Das Verteidigungsministerium geht seinerseits in die Offensive. Stichwort Schadenersatz. Ein Ministeriumssprecher kündigt dies an.
13: Wir werden unsere berechtigten Ansprüche dort auch einbringen, um Schäden für den Bundeshaushalt abzuwehren.
9: Und was wird jetzt aus den NATO-Verpflichtungen? Die will die Bundeswehr mit Schiffen eines anderen Herstellers erfüllen. Die ersten 4 sind schon bestellt.
5: Ärger um neue Fregatten für die Bundeswehr. Ein Auftrag an ein niederländisches Unternehmen ist im Sommer geplatzt. Und das Ganze hat jetzt ein juristisches Nachspiel, über das Mario Kubina aus unserem Hauptstadtstudio berichtet hat.
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5: Ein Buch, das ist erstmal nicht viel mehr als bedrucktes Papier zwischen 2 Deckeln, aber wir können darin ja ganze Welten entdecken. Ein Buch lässt uns an ferne Orte reisen, in andere Zeiten, zu Menschen, denen wir nur in unseren Gedanken begegnen. Denn alles, was wir dafür brauchen, ist die Geschichte und unsere eigene Vorstellungskraft. Aber wie lesen wir eigentlich im Jahr 2026? Studien zeigen ja, die Leute lesen eher weniger, Kinder und Jugendliche können es eher schlechter. Und heute zum Start der Buchmesse, die in dieser Woche ja wieder stattfindet, widmen wir uns mal ganz ausführlich dem Thema Lesen. Wie passiert das eigentlich? Gedruckt, digital oder indem wir uns vielleicht auch von anderen vorlesen lassen? Pünktlich zum Start der Buchmesse hat unser Meinungsbarometer HR Fragt genau das wissen wollen. Und über die Ergebnisse habe ich gesprochen mit Marion Kucheni aus dem HR Fragt-Team. Ich wollte wissen, kann sich das klassische Buch dann noch gegen die digitale Konkurrenz behaupten?
14: Also in unserer HR Fragt-Community kann es das auf jeden Fall. Rund 4.400 Menschen haben diesmal an unserer Befragung teilgenommen. Und 63% lesen Bücher lieber in der gedruckten Form, so wie Almut 64 aus Nordhessen.
15: Ich habe gerne Buchseiten zwischen meinen Fingern und ich liebe den Geruch von Büchern.
14: Oder Sanja 19 aus Südhessen.
16: Man kann es kaum beschreiben, aber das hat halt irgendwie so einen ganz anderen Stil, wenn man da eine Seite umblättert, die man in den Händen hält und das schwarz auf weiß gedruckt liest und dann noch so einen Buchgeruch hat, ein Cover. Ja, das macht so ein ganzes Buch dann realer.
14: Und Rupert, 64, aus Mittelhessen.
17: Ich nutze Hörbücher, ich nutze E-Book-Reader, aber irgendwie liebe ich es gedruckte Papier. Es ist wertiger, schöner. Ja, vielleicht ist es auch Kindheit, keine Ahnung.
14: Und für Gitta, 52, sie kommt aus dem Rhein-Main-Gebiet, beginnt das Leseerlebnis schon beim Aussuchen im Geschäft.
18: Ich muss ein Buch kennenlernen. Ich muss es quasi riechen, fühlen, schmecken. Fängt an in der Buchhandlung. Wenn ich gucke, was passt zu mir, dann den Klappentext hinten lesen, dann schmökern und es dann, wenn es passt, zu Hause richtig kennenlernen.
5: Wir merken also, es gibt immer noch viele Fans des klassischen gedruckten Buches. Andererseits gibt es natürlich auch viele, die gerne zum Beispiel E-Books lesen. Was haben die euch gesagt?
14: Also die argumentieren vor allem mit praktischen Überlegungen, so wie Jessica, 35, aus Südafrika. Südhessen. Die findet es prima, dass sie ihren Lesestoff so einfach in ihren E-Reader laden kann.
2: Ich bin Stadtmensch, die Wohnung ist nicht unendlich groß und dann finde ich das beim E-Book sehr charmant, dass da tausende Bücher in so ein kleines Gerät passen. Und je nachdem, worauf man Lust hat, dann kann man halt auch mehrere Bücher gleichzeitig lesen und dabei haben, ohne dass man dann 10 Kilo Gepäck hat.
14: Und für Gloria 49 aus dem Rhein-Main-Gebiet sind E-Books eine gute Möglichkeit zu lesen, während sie darauf wartet, dass ihre Kinder einschlafen.
3: Wenn ich tatsächlich Licht an hätte, um ein gedrucktes Buch zu lesen, dann wäre es zu hell, die Kinder würden nicht schlafen. Also lese ich auf meinem E-Reader mit Licht und schaffe so locker 3-4 Bücher die Woche.
14: Und dann gibt es ja auch noch diejenigen, für die Hörbücher der beste Weg sind, um die Welt der Literatur zu entdecken, so wie bei ihr.
19: Weil ich beim Hörbuchhören parallel noch andere Dinge tun kann und zum einen die Zeit dann doppelt nutzen kann, zum anderen hilft mir das aber auch tatsächlich, das Gelesene oder Gehörte besser zu rezipieren.
14: Das war Juliane, 49, aus dem Rhein-Main-Gebiet und Michael, 59, aus Osthessen. Der lässt sich gerne bei der Arbeit vorlesen.
20: Ich bin selbstständiger Gärtner und bin halt viel draußen unterwegs. Und bei Rasen mit Hecke schneiden ist Buchlesen halt sehr, sehr schlecht. Und deshalb lese ich halt viel lieber Hörbücher.
5: Ihr habt ja auch nach den Gründen gefragt, aus denen die Leute aus der hr-Frag-Community überhaupt lesen. Welche Gründe waren das so?
14: Also die allermeisten lesen zur Unterhaltung und zur Entspannung mit großem Abstand. Und in der Gruppe der Jüngeren bis 29 Jahre, da wird als Grund oft Weiterbildung angegeben. Das hat vermutlich damit zu tun, dass eben viele in dieser Altersklasse noch in der Schule bzw. in Ausbildung sind. Mhm. Ja, und manchmal, da helfen Bücher auch in Momenten, in denen das Leben uns besonders hart anfasst. Das hat uns Petra, 59, aus dem Rhein-Main-Gebiet erzählt.
21: Also ich hatte einen schweren Schicksalsschlag, damals als meine Tochter starb und ein Bekannter von mir hat mir dann den Wüstenplanet empfohlen. Ich habe das Buch gelesen und zwar alle 5 Bände und es war total faszinierend und das hat mich irgendwie aus meinem Loch da wieder rausgeholt. Es hat mir wieder Kraft gegeben.
5: Also wir können mal festhalten, die Leute lesen aus ganz unterschiedlichen Gründen, sie lesen auf ganz unterschiedlichen Wegen, klassisch oder vielleicht auch per E-Book. Aber schauen wir auch mal auf die Inhalte. Was sind denn die Empfehlungen der hr-Frag-Community, wenn es darum geht, welche Bücher gelesen werden sollten, in der Schule zum Beispiel und auch sonst?
14: Also da ist die Bandbreite sehr groß. Von Goethes Faust über Theodor Storms Schimmelreiter und Harry Potter natürlich. Da ist wirklich alles dabei und unter anderem auch das hier.
22: Becoming von Michelle Obama. Ihre Biografie. Also ich finde, da sind so ganz viele Facetten drin.
20: Das Buch 1984, weil das Buch halt eine totalitäre Gesellschaft sehr gut thematisiert.
23: Sophies Welt, als das frisch rauskam, weil ich festgestellt habe, dass dieses Buch so viel besser Philosophie erklärte als 10 andere Bücher, die ich dafür in die Hand gehabt hatte.
24: Ganz profan die Bücher von Diane Gabaldon, auf denen die Serie Outlander gründet. Und ich finde auch ganz wunderbar Die Säulen der Erde von Ken Follett. Das ist eins meiner Lieblingsbücher.
5: Da ist also ganz vieles schon dabei. Stimmen waren das aus der hr-Fragt-Community. Und die Ergebnisse der aktuellen Befragung unseres Meinungsbarometers hr-Fragt waren das zum Auftakt der Frankfurter Buchmesse, vorgestellt von Marion Kucheni aus dem hr-Fragt-Team. Und alle Ergebnisse dieser Umfrage, die nicht repräsentativ, aber wegen der hohen Teilnehmerzahl doch aussagekräftig ist, die finden Sie auf hr-fragt/hr.de. Dort können Sie sich auch gerne registrieren, wenn Sie Teil unserer hr-Fragt-Community werden möchten. Und das Ganze ist auch heute unser Thema hier in hr-Info ausgelesen. Die Buchmesse und die Krise des Lesens. Und darüber haben wir auch mit Sebastian Gugolz gesprochen. Er ist der Vorsteher des Börsenvereins des Deutschen Buchhandels, das dann hier zu hören in etwa einer halben Stunde.
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5: Es sollte eigentlich ein schöner Urlaub in Israel werden, aber das endete dann in einer Tragödie. Am 7. Oktober 2023, also vor fast genau 3 Jahren, geriet auch eine Frau aus Deutschland mitten in den brutalen Terrorangriff der Hamas. Caroline Böhl, eine Frau aus Niedersachsen, damals gerade mal 22 Jahre alt, wurde an diesem Tag ermordet. Ihr plötzlicher Tod riss dann auch eine tiefe Lücke in das Leben ihrer Familie. Die Mutter von Caroline Böhl spricht eindringlich über den Schmerz, Verlust, die quälende Ungewissheit und ihren ganz persönlichen Weg der Trauer. Julio Segador berichtet.
28: Es ist genau 6.16 Uhr, als Sonja Boldenka am 7. Oktober vor 3 Jahren zum Smartphone greift.
29: Am 7. Oktober morgens bin ich auch früh aufgestanden,
4: Da kam dann eine Nachricht von Caroline über WhatsApp.
6: Hey Mom, wenn du das liest, bleib ganz ruhig. Jetzt ist tatsächlich Krieg ausgebrochen, aus dem Nichts. Aber wir sind im Bunker.
28: Es sollte für die 22-jährige Caroline Bohl ein unbeschwerter Urlaub im Süden Israels mit Freunden werden. Im Kibbutz Neos, unmittelbar an der Grenze zum Gazastreifen. Doch an diesem Morgen durchbrechen Terroristen der Hamas die Grenze. In Deutschland ahnt Sonja Bohl-Denker noch nicht, wie dramatisch die Lage wirklich ist. Auf ihrem Handy liest sie die beruhigenden Worte ihrer Tochter Caroline, die vor allem eines will, der eigenen Mutter die Angst nehmen.
4: Sie hat auch geschrieben, dass ich mir keine Sorgen machen sollte. Und sie wollte mich beruhigen die ganze Zeit, das hat man noch gemerkt.
28: Wenige Tage vor dem Überfall postet Caroline Bohl auf Social Media noch ein Video aus Neos. Darin schildert sie die widersprüchliche Atmosphäre im Kibbutz.
7: Wir haben gestern vom Gazastreifen aus so ganz viel Rauch gesehen und sogar eine Bombe gehört. Und man hört immer wieder Hubschrauber von der israelischen Armee. Das ist so ein Contrast, was so auf der einen Seite Himmel auf Erden ist und auf der anderen Seite jede Minute quasi was passieren kann. Und deswegen mache ich auch das Video, weil ich kurz...
28: In den Morgenstunden des 7. Oktober wird aus der permanenten Bedrohung tödlicher Ernst. Caroline tippt.
6: Es gibt News, dass Terroristen die Grenze überschreiten wollten. Wir werden bald fliehen können, hoffentlich.
28: Doch die Hoffnung schwindet. Die Angreifer dringen immer weiter in den Kibbutz vor. Neos wird zum Schauplatz eines Massakers. Um 8.06 Uhr kommt die letzte Nachricht von Caroline an.
6: Ich liebe dich mit meinem ganzen Herzen, Mommichen. Und ich bin dir unendlich dankbar für alles, alles, alles.
4: Nach der Nachricht von Caroline, dass sie mich über alles liebt, habe ich wirklich einen fürchterlichen Schreck bekommen, weil ich dann schon vermutet habe, dass es eine Abschiedsnachricht ist. Aber ich habe das alles noch von mir weggedrängt, habe gesagt, um Gottes Willen, du kommst da raus, habe ich ihr noch geschrieben. Diese Nachricht hat sie aber auch nicht mehr gelesen.
28: Caroline Bohl wird an diesem Tag von den Terroristen der Hamas ermordet. Wenn Sonja Bohl-Denker heute zurückblickt, ist es aber nicht nur der Verlust der Tochter, der sie quält, sondern auch ein bitterer Moment in Deutschland.
4: Die Berichte über Menschen, die die Mörder meiner Tochter feiern, das ist eine zusätzliche Belastung, die ich kaum ertragen kann.
28: Caroline Bohl ist eines von mehr als 1200 Opfern der Terroranschläge vom 7. Oktober. Ihrer Mutter bleiben die Nachrichten auf dem Smartphone, Chatprotokolle, die die letzten Stunden einer jungen Frau dokumentieren, deren Leben im Terror von Neos endete.
8: Julio Segador war das über Caroline Bohl und ihre Geschichte. Und morgen dann, am dritten Jahrestag dieses brutalen Angriffes auf Israel, berichten wir aus unterschiedlichen Blickwinkeln über den Überfall der Hamas und die Folgen. Und wir werden dann auch nochmal Gelegenheit haben, ausführlich mit der Mutter von Caroline Bohl zu sprechen.
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8: Leben in der Stadt, das heißt viel Grau, viele Häuser und eher wenig Grün und schon gar keine neuen Wälder. In Kassel hat man sich gedacht, warum eigentlich nicht? Ein kleiner Wald direkt im Stadtzentrum, der entsteht gerade in Kassel. Auf dem Brüder-Grimm-Platz sollen in den kommenden Wochen 74 Kiefern gepflanzt werden. HR-Inforeporterin Sina Philips war mit dabei, als der erste Baum gepflanzt wurde.
10: Sie ist 8 Meter hoch, gut 2 Tonnen schwer, verströmt einen intensiven Duft und nadelt ein bisschen. Die erste Kiefer von insgesamt 74 steht nun auf dem Kasseler Brüder-Grimm-Platz direkt an der Straße. Volker Lange vom Umwelt- und Gartenamt der Stadt erklärt, dass bewusst ältere Bäume genommen wurden.
11: Und das ist natürlich eine ganz, ganz besondere Baustelle, die wir hier begleiten auf dem Brüder-Grimm-Platz, weil wenn wir hier fertig sind, dann haben wir hier sozusagen innerhalb von 4 Wochen einen ganzen Wald gepflanzt.
10: Rund 10 Millionen Euro kostet die Neugestaltung des Platzes in der Kasseler Innenstadt. Die Kiefern sind zwar eine sehr auffällige Komponente, aber es ist noch viel mehr passiert. Neue Leitungen wurden verlegt und die Nebenstraßen saniert. Aber nicht alle Menschen in Kassel finden die Baum.

0: ne? Ein paar Grünflächen. Das wird schon gut, denke ich.
1: Ja, es ist natürlich viel Geld und es ist die Frage, ob man das nicht vielleicht auch für andere irgendwie soziale Projekte nutzen kann. Aber ich finde es tatsächlich sehr schön, dass ein bisschen mehr Grün in die Innenstadt kommt.
2: Dass ausschließlich Kiefern auf den Brüder-Grimm-Platz kommen, hat seine Gründe, sagt Volker Lange.
3: Kiefern passen sich sozusagen den jeweiligen Standorten an. Wenn die also irgendwo einen felsigen Untergrund haben, dann wachsen die auch entsprechend in die Tiefe. Der Baum wächst immer dahin, wo er das Wasser findet. Und Kiefern an sich sind sehr hitze- und trockenheitsresistent. Es ist ein einheimischer Baum und es ist ein Baum, der einfach auch mit den zukünftigen Anforderungen vom Klimawandel sehr gut zurechtkommt.
2: Abgesehen von der Robustheit, Kiefern spenden einen angenehmen Schatten. Es wird in Zukunft nicht zu dunkel auf dem Platz.
3: Diese Bäume, die wir pflanzen, die haben ja teilweise erst mal 6 bis 8 Metern die ersten Äste. Das bedeutet, wir haben ein sehr lichtes, transparentes, schattiges Dach über den Platz gelegt. Und das geht letztendlich mit keiner anderen Baumart.
2: Die Bäume wurden extra von einer Baumschule in Norddeutschland aufgezogen. Jetzt beim Pflanzen muss einiges beachtet werden. Ein Bagger trägt etwas mehr Erde von der Stelle ab, wo die Kiefer stehen soll. Das hat Bauleiter Ernst Bauermann im Blick.
4: Das sind ganz normale Anpassungsarbeiten, die hier passieren müssen bei solchen großen Bäumen. Und wenn Sie den auf einen Zentimeter genau setzen wollen, dann müssen Sie die Örtlichkeit halt nochmal anpassen. Das passiert jetzt hier. Der stand 20 Zentimeter zu hoch, in Anführungsstrichen. Ansonsten stand der schon sehr gut, hätten wir stehen lassen können. Einfach nur so hoch.
2: In den ersten 3 bis 5 Jahren müssen die Bäume gewässert werden, damit sie gut anwachsen. Volker Lange erklärt, dass dafür extra unterirdische Wasserbehälter angelegt wurden im Rahmen des Umbaus.
3: Also wir haben ja hier 3 Zisternen eingebaut. Und diese Zisternen, die liefern natürlich schon mal Wasser. Wir sind natürlich auch da von den natürlichen Niederschlägen abhängig. Aber das ist natürlich auch das Besondere bei dem Projekt, dass wir ja überhaupt die Möglichkeit hatten, einfach Zisternen einzubauen.
2: Bis Ende Oktober sollen alle 74 Kiefern an ihren Plätzen stehen. Die Nummer 56 hat jetzt den Anfang gemacht. Und damit ist der erste Schritt in Richtung kleiner Wald in der Innenstadt getan.
5: Da sind wir mal gespannt, wie das dann am Ende aussieht. Das kleine Kiefernwäldchen mitten in der Stadt Kassel, das entsteht dort gerade. Und Sina Phillips, unsere Reporterin, war das mit den Hintergründen um 6 Uhr und gleich 56 Minuten. Vor den Nachrichten um 7 schauen wir jetzt noch nach Frankreich. Da haben die französischen Schülerinnen und Schüler heute zu landesweiten Demonstrationen aufgerufen. Sie alle wollen für eine bessere Bildung kämpfen, für weniger Unterrichtsausfall, bessere Schulgebäude und auch für eine transparentere Vergabe von Studienplätzen. Wegen Ausschreitungen bei vergangenen Protesttagen ist die Polizei in Frankreich schon alarmiert. Julia Borutta berichtet.
6: Kurz bevor die landesweiten Demonstrationen starten, hat Bildungsminister Édouard Geffray die Schülerschaft zur Zusammenarbeit aufgerufen. Die Schüler und Schülerinnen hätten etwas zu sagen, betont der Minister und verweist auf die digitale Dialogplattform, die am Abend freigeschaltet werden sollte. Doch die Stimmung im Land bleibt angespannt. Am Montag verlor ein 15-jähriger Schüler an einem Lycée im nordfranzösischen Lens eine Hand unter noch ungeklärten Umständen durch eine Polizeigranate. In der vergangenen Woche hatte bereits ein Schüler ein Auge verloren, ein anderer erlitt schwerste Verletzungen an Kiefer und Zähnen, nachdem, laut Zeugenaussagen, ein Polizist aus 1,50 Meter Entfernung eine Tränengasgranate auf ihn abgefeuert hatte. Gleichzeitig werden immer wieder Schulen und Schulleiter Opfer von ungezügelter Gewalt. Vor einem Lycée in Paris legten am Montag Unbekannte Feuer. Schockiert berichtet die Direktorin Carole Serbib im Fernsehsender BFM. Sie haben volle Mülleimer und Fahrräder angeschleppt und direkt vor der Tür angezündet. Sie haben Feuerwerkskörper gezündet, versucht, die Tür in Brand zu stecken und sie einzuschlagen. Die sind sehr organisiert vorgegangen. Ich habe so eine Gewalt noch selten erlebt. Der Vorfall ereignete sich, während im Gebäude rund 100 Schüler zum Unterricht versammelt waren. Hinter solch krassen Gewalttaten scheinen häufig schulfremde Täter zu stecken. Das betonen Schulleiter ebenso wie der Bildungsminister. Im Zusammenhang mit Vandalismus will die Regierung jetzt schnell den schon länger geplanten Gesetzesentwurf Casseur-Payeur auf den Weg bringen, der es den Behörden erleichtern soll, diejenigen zur Kasse zu bitten, die Gegenstände im öffentlichen Raum demolieren. Während der Bildungsminister am Montag eine Schule besuchte und versuchte, die Lage durch den direkten Kontakt mit den Schülern und Schülerinnen zu deeskalieren, hat Innenminister Laurent Nunez Ende letzter Woche betont, es gibt keinerlei Anweisung an die Polizisten, sich zurückzuhalten oder sich zu beschränken. Alle nicht tödlichen Waffen dürfen eingesetzt werden. Sobald es sich um Krawalle handelt, kommen alle nicht tödlichen Waffen zum Einsatz, um die Gewalt zu beenden. Pour y mettre un terme.

0: Die Vorgehensweise sorgt für massive Kritik. Bei Politikern und Politikerinnen aus dem linken politischen Spektrum, aber auch und vor allem unter den jungen Leuten selbst, wie etwa am Montag bei kleineren Protestaktionen in Marseille. Die Gewalt der Schüler drückt auch eine echte Wut aus. Wir unterstützen das nicht, aber die Politik darf diese Ausschreitungen nicht missbrauchen, um unsere Bewegung zu delegitimieren. Die Gewalt der Demonstrierenden ist doch das Ergebnis der staatlichen und polizeilichen Repression. Wenn die Polizisten uns mit Tränengas einräuchern, dann dürfen wir uns auch verteidigen. Während die französische Menschenrechtsliga kritisierte, dass die Polizei den Rechtsstaat mit Füßen trete, betonte Bildungsminister Geffrey, dass das Demonstrationsrecht der Schülerinnen und Schüler eine Freiheit sei, die unbedingt respektiert und geschützt werden müsse.
1: Schülerinnen und Schüler in Frankreich wollen heute im ganzen Land auf die Straßen gehen, um für bessere Verhältnisse zu demonstrieren. Auch Krawalle werden dort möglicherweise erwartet. Und Julia Borutta hat aus Paris darüber berichtet. Jetzt haben wir es kurz vor sieben. Das bedeutet Zeit für die hr-Info-Nachrichten und alles Neue aus der Welt und natürlich auch hier bei uns aus Hessen. Schönen guten Morgen und schön, dass Sie hier bei uns sind.
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3: 7 Uhr. Zahl der Kriegsdienstverweigerer sprunghaft angestiegen. Zwei Drittel der Hessen nutzen am liebsten gedruckte Bücher. ICE in Fulda wegen ausgelaufenen Pfeffersprays geräumt. Das Wetter nach Nebelauflösung sonnig, 20 bis 24 Grad. Mein Name ist Kerstin Speth. Guten Morgen. Die Zahl der Kriegsdienstverweigerer nimmt deutlich zu. Laut Funke-Zeitungen gingen von Januar bis Ende August rund 12.100 Anträge beim zuständigen Bundesamt ein, mehr als dreimal so viele wie im gesamten vergangenen Jahr. ARD-Hauptstadtkorrespondentin Nicole Markwald.
4: Ein Grund ist die Einführung des neuen Wehrdienstgesetzes. Die Bundeswehr schickt seit Anfang 2026 jedem und jeder 18-Jährigen einen Fragebogen zu. Männer müssen ihn ausfüllen und zurückschicken. Für Frauen bleibt eine Rückmeldung freiwillig. Trotz dieses Fragebogens ist niemand zum Wehrdienst verpflichtet. Aktuell gäbe es eine hohe Zahl von fehlgeleiteten Anträgen, berichtet die Behörde. Sie werden unbearbeitet zurückgesandt.
3: Wenn es ums Lesen geht, greifen die meisten Menschen in Hessen am liebsten zum gedruckten Buch. 63% ziehen das klassische Buch einem E-Book oder einem Hörbuch vor. Das ist das Ergebnis der aktuellen Befragung von HR Fragt zum Start der Frankfurter Buchmesse. Danach lesen insgesamt mehr Frauen als Männer und Menschen über 65 mehr als die Jüngeren. Das beliebteste Genre sind mit rund 52% Krimis und Thriller. Die Schriftstellerin Shaida Basia hat am Abend in Frankfurt den Deutschen Buchpreis erhalten für ihren Roman Die Lücken. Es geht darin unter anderem um jüdisches Leben und die NS-Vergangenheit in einem kleinen Ort im Hunsrück. Mit der Verleihung startet traditionell die Buchmessenwoche. Morgen ist die Literaturschau für das Fachpublikum geöffnet, am Freitag für alle. In Sachsen-Anhalt kommt heute zum ersten Mal der neu gewählte Landtag zusammen. Die AfD hat dort die meisten Abgeordneten. Zum Landtagspräsidenten soll ihr Abgeordneter Rausch gewählt werden. Dafür fehlen der AfD 3 Stimmen. Das BSW hat angekündigt, ihn zu unterstützen. Wer Ministerpräsident wird, soll frühestens im Dezember entschieden werden. Dann will sich AfD-Spitzenkandidat Siegmund zur Wahl stellen. Die Verstöße gegen die 12-Uhr-Regel an Tankstellen werden weniger. Im September waren es noch knapp 800 Fälle, ein Drittel weniger als im Juli. Das zeigt eine SWR-Analyse. Auffällig, rund 15% der schweren Verstöße entfallen auf Esso-Tankstellen. Seit etwa einem halben Jahr dürfen Tankstellen ihre Preise nur einmal täglich um 12 Uhr erhöhen. Verstöße können mit bis zu 100.000 Euro bestraft werden. Tatsächlich liegen die Bußgelder aber meist deutlich darunter. Ein ausgelaufenes Pfefferspray in einem ICE hat am Bahnhof Fulda einen Polizeieinsatz ausgelöst. In dem ICE haben 15 Reisende über Atembeschwerden und Augenreizungen geklagt. Laut Bundespolizei hat der Zug deshalb notfallmäßig in Fulda angehalten. HR-Reporterin Daniela Möllenkamp.
5: Ein Wagen des ICE wurde geräumt und der Rettungsdienst untersuchte die Betroffenen. Der Grund für den Einsatz war ein Pfefferspray, das ein Mitarbeiter einer privaten Sicherheitsfirma im Gepäck hatte. Das war ausgelaufen und hatte bei den Mitreisenden die Gesundheitsbeschwerden verursacht. Verletzt wurde am Ende niemand und der Zug konnte nach dem Nothalt in Fulda seine Fahrt fortsetzen.
6: Am Stuttgarter Flughafen ist gestern Abend der Flugbetrieb vorübergehend eingestellt worden. Grund war die Aussage eines 24-Jährigen bei der Sicherheitskontrolle, in seinem Koffer sei eine Bombe. Daraufhin wurden mehrere Terminals geräumt, An- und Abflüge gestoppt. Bei der Durchsuchung wurde aber nichts gefunden. Fast 30 Flüge und etwa 3000 Passagiere waren betroffen. Der 24-Jährige wurde von seinem Flug nach Hurghada in Ägypten ausgeschlossen. Gegen ihn läuft jetzt ein Ermittlungsverfahren. Und das haben wir heute noch im Blick. Das Berlin-Institut für Bevölkerung und Entwicklung hat die demografische Lage der Nation untersucht. Die Studie zeigt die Veränderungen bis 2045. In Stockholm wird bekannt gegeben, wer den Nobelpreis für Physik bekommt. Die Königlich Schwedische Akademie der Wissenschaften äußert sich am späten Vormittag. Und in Frankreich gehen die Schülerproteste weiter. Geplant ist ein landesweiter Aktionstag für bessere Lernbedingungen. Das waren die Nachrichten. Das Wetter, teils ist es klar heute früh, teils neblig, bei Werten zwischen 3 und 11 Grad. Später scheint die Sonne wieder weitgehend ungestört. Es wird warm mit 20 bis 24 Grad. Und morgen sieht es ganz genauso aus. Die weiteren Aussichten am Donnerstag dann ein Wetterumschwung. Es wird regnerisch und windig. Am Freitag nur anfangs trocken, später viele Wolken und Regen, deutlich kühler, nur noch maximal 16 Grad. Die Zeit 5 nach 7.
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6: Die A3 Würzburg Richtung Frankfurt ist zwischen Obertshausen und Offenbach nach einem Unfall mit mehreren Fahrzeugen gesperrt. Momentan gibt es 8 Kilometer Stau ab Seligenstadt. A67 Mannheim Richtung Darmstadt. Zwischen Gernsheim und Pfungstadt 4 Kilometer Stau wegen einer Baustelle. Hier ist der linke Fahrstreifen gesperrt. A67 Mönchhof-Dreieck Richtung Darmstadt. Zwischen Mönchhof-Dreieck und Rüsselsheimer-Dreieck 2 Kilometer Stau. Der linke Fahrstreifen ist wegen Reparaturarbeiten gesperrt. Und wir haben einen Hinweis für Bahnreisende. Die Strecke zwischen Kassel, Wilhelmshöhe und Fulda ist zurzeit gesperrt, nachdem in Kassel-Oberzweren ein Güterzug entgleist ist. Es kommt zu Ausfällen und Verspätungen im Regional- und Fernverkehr.
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1: Schönen guten Morgen an diesem Dienstag. Fast 44% der Menschen stimmten bei der Landtagswahl in Sachsen-Anhalt für die AfD. Ein Monat ist das jetzt her und heute kommt dieser neu gewählte Landtag in Magdeburg zum ersten Mal zusammen. Und das bedeutet auch, das Plenum bestimmt da einen neuen Landtagspräsidenten. Das Amt übernehmen soll nach dem Willen der AfD Tobias Rausch. Bislang ist er der parlamentarische Geschäftsführer der AfD-Fraktion im Magdeburger Landtag. Aus eigener Kraft allein kann die AfD diesen Mann nicht durchbringen. Sie darf aber auf die Stimmen des BSW hoffen. Und es wäre das erste Mal in der Geschichte der Bundesrepublik, dass dann ein Vertreter einer auf Landesebene als rechtsextremistisch eingestuften Partei den Posten als Landtagspräsident übernimmt. Wir haben unseren landespolitischen Korrespondenten in Magdeburg gefragt, Jochen Müller. Wer ist denn dieser Tobias Rausch?
7: Also Tobias Rausch ist 35 Jahre alt und kommt aus dem Salzlandkreis. Das ist nicht weit entfernt von Magdeburg. Er ist Immobilienkaufmann, seit 2013 Mitglied der AfD. Er gehört dazu Führungsriege, ist in der Fraktion parlamentarischer Geschäftsführer und er gilt als Vertrauter von Ulrich Siegmund. Er gilt zwar nicht als Hardliner, sondern eher als ruhig und sachlich, aber es gibt in seiner Vita jede Menge Schattenseiten. Tobias Rausch war in die sogenannte Vetternwirtschaft-Affäre verstrickt. Drei seiner Geschwister waren da in lukrativen Jobs bei einer AfD-Bundestagsabgeordneten beschäftigt. Sein Schwager bei einem weiteren Bundestagsabgeordneten. Es gab noch weitere Vorwürfe und da machte das Schlagwort von familiären Versorgungswerken auch innerhalb der AfD die Runde.
1: Die AfD selbst hat ja im Landtag keine eigene Mehrheit. Mit welchen Stimmen soll Rausch denn am Ende gewählt werden?
7: Also das scheint soweit geklärt zu sein. Es gibt Gespräche zwischen AfD und BSW. Man ist im Austausch miteinander. Und Thomas Schulze, der Fraktionsvorsitzende des BSW, der hat gestern nochmal bestätigt, dass seine Fraktion den AfD-Landtagspräsidenten mitwählen werde. Es sei politische Gepflogenheit, dass die stärkste Fraktion eben das Vorschlagsrecht für den Landtagspräsidenten hat und dass der dann auch von allen gewählt wird. Und genauso werde das BSW das heute auch handhaben. Bedeutet, die AfD hat 39 Stimmen, fehlen 3 zur Mehrheit, das BSW hat 5 Stimmen, das würde eben zusammen reichen. Die anderen Landtagsfraktionen machen natürlich da nicht mit. Linke, Grüne und SPD haben gestern nochmal unisono erklärt, man werde keinen Kandidaten aus einer rechtsextremen Partei wählen. Bei der CDU gibt man sich da etwas moderater. Sven Schulze, der Ministerpräsident, zugleich CDU-Fraktionschef, der hat gestern gesagt, man werde sich enthalten. Die CDU hat übrigens für den Posten als Vizepräsident den Abgeordneten Carsten Borchert aus Salzwedel nominiert und die SPD Armin Willingmann aus Wernigerode.
1: Das Bündnis Sarah Wagenknecht, das BSW, könnte also der AfD die fehlenden Stimmen geben für diese Wahl. Wir wollten von Jochen Müller auch wissen, könnte das auch ein Hinweis darauf sein, dass auf diese Weise dann auch Ulrich Siegmund demnächst zum ersten AfD-Ministerpräsidenten gewählt wird?
7: Das BSW ist tatsächlich das Zünglein an der Waage, aber die Wahl des Landtagspräsidenten und die Wahl des Ministerpräsidenten hat man bislang strikt voneinander getrennt. Einen Landtagspräsidenten der AfD werde man mitwählen, weil das eben Gepflogenheit ist. Einen Ministerpräsidenten der AfD werde man aber nicht mitwählen. Stattdessen möchte das BSW eine überparteiliche Persönlichkeit als Ministerpräsidenten einsetzen. Beide Fraktionen sind miteinander im Gespräch. Es hat mehrere Treffen gegeben, aber es dringt aus diesen Treffen bis zur Stunde tatsächlich nichts nach draußen. Immerhin Ulrich Siegmund von der AfD, der ja Ministerpräsident werden will, der hat in der vergangenen Woche gesagt, er werde sich im Dezember zur Wahl stellen und er werde nur einmal, also im ersten Wahlgang, antreten. Das hat er gestern wiederholt und es klingt so, als sei Siegmund wirklich fest davon überzeugt, dass er im Dezember genügend Stimmen zusammenbekommen wird. Er hat gesagt, es gebe Gespräche mit einer Fraktion und es gebe Gespräche mit einzelnen Abgeordneten und er sei zuversichtlich, dass er mit deren Stimmen dann auch zum Ministerpräsidenten gewählt wird. Aber das Ganze, wie gesagt, erst im Dezember.
1: In Sachsen-Anhalt konstituiert sich heute der neu gewählte Landtag. Zum ersten Mal in der Geschichte der Bundesrepublik könnte dann ein Mann aus der AfD den Posten als Landtagspräsident übernehmen, nämlich der bisherige parlamentarische Geschäftsführer der AfD-Fraktion, Tobias Rausch. Über all das berichtet hat unser landespolitischer Korrespondent in Magdeburg, Jochen Müller.
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1: Und um 7 Uhr und gleich 11 Minuten nehme ich Sie mal mit in die US-Hauptstadt Washington. Die bietet ja eine ganze Reihe von sehr, sehr sehenswerten Museen. Da weiß man gar nicht, wo man eigentlich anfangen soll zu schauen. Da ist zum Beispiel das National Archives Museum. Da kann man zum Beispiel die originale Verfassung bewundern und auch die Zusatzartikel dieser Verfassung, die sogenannten Amendments. Der erste dieser Verfassungszusätze garantiert den US-Bürgern die Meinungsfreiheit, die sogenannte Freedom of Speech. Die aber scheint aktuell in Gefahr zu sein. Aktuelle Studien zeigen, dass sich heute nur noch 54% der Amerikaner wirklich frei fühlen, politische Ansichten auch offen zu äußern. Anne Schneider berichtet aus Washington.
8: Meinungsfreiheit gehört zum amerikanischen Selbstverständnis. Das First Amendment, der erste Verfassungszusatz, schützt das Recht auf freie Rede. Für 9 von 10 Amerikanern ist er ein Grundpfeiler der Demokratie. Trotzdem haben immer mehr von ihnen das Gefühl, dass sie ihre Meinung nicht mehr unbefangen äußern können. Viele lassen es gleich bleiben, wie Raya und Mohammed, die beide an der Universität Dallas in Texas studieren.
9: Über Politik sprechen wir kaum, einfach weil wir Studenten darauf wenig Einfluss haben.
10: Für uns ist wichtiger, respektvoll miteinander umzugehen und uns nicht von politischen Ansichten spalten zu lassen.
8: Politik ist für die beiden Studierendenvertreter somit kein Thema. Offiziell schützt die Universität die freie politische Meinungsäußerung ihrer Studierenden. In Gesprächen auf dem Campus entsteht jedoch bei einigen der Eindruck, dass politische Diskussionen eher vermieden werden. Doch genau diese Zurückhaltung beschäftigt auch Wissenschaftler. Der Ökonom Callum Clark vom George W. Bush Institut in Dallas beobachtet seit Jahren die Entwicklung an amerikanischen Hochschulen. Für ihn stellt sich die Frage, ob Universitäten noch die Orte offener Debatte sind, als die sie lange galten.
11: Amerikas Universitäten waren lange Orte des freien Denkens und der freien Rede. Dogmatismus und Zensur, von welcher Seite auch immer, sehe ich kritisch.
8: Tatsächlich zeigen aktuelle Studien ein wachsendes Unbehagen. Der Anteil der Studierenden, die ihre Meinungsfreiheit für geschützt halten, ist seit 2016 um 30% gesunken. Gleichzeitig berichten viele, dass sie sich im Hörsaal oder auf dem Campus selbst zensieren. Und das hat nicht erst mit Donald Trumps zweiter Amtszeit begonnen, sagt der Wissenschaftler.
12: Over the last decade or so, particularly early in the 2020s,
11: gerade Anfang der 2020er Jahre entstand an vielen Universitäten ein Klima von Gruppendenken und Selbstzensur.
12: Groupthink to a sort of self-imposed censorship.
8: Aber diese Selbstzensur beschränkt sich nicht auf die Universitäten. Eine aktuelle Studie der Knight Foundation, einer angesehenen amerikanischen Demokratie- und Medienstiftung, zeigt, dass sich heute nur noch 54% der Amerikaner frei fühlen, politische Ansichten offen zu äußern. Gleichzeitig ergab eine Befragung des Freedom Forums, einer Organisation zur Erforschung und Förderung der Meinungsfreiheit, dass 65% ihrer Ansichten aus Angst vor negativen Konsequenzen zumindest teilweise für sich behalten. Die Verfassung schützt die freie Rede in den USA weiterhin umfassend vor staatlichen Eingriffen und Schranken. Dieser Verfassungszusatz zum Schutz von Meinungs-, Presse- und Religionsfreiheit ist unverzichtbar, sagen 9 von 10 Amerikanern. Auch das belegt die Studie des Freedom Forums. Nur fühlen sie sich offenbar immer seltener tatsächlich frei genug, davon auch kontrovers Gebrauch zu machen.
1: Viele Menschen in den USA behalten ihre Meinung in der Öffentlichkeit lieber für sich. Woran das liegt, darüber war das unsere Korrespondentin Anne Schneider.
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1: Tja, Bücher stehen in diesen Tagen wieder im Mittelpunkt, denn die Frankfurter Buchmesse öffnet morgen dann offiziell ihre Türen. Aber das weltweit größte Branchentreffen hat ein durchaus ernstes Problem, denn es wird immer weniger gelesen. Immer weniger Menschen kaufen Bücher und immer mehr haben Schwierigkeiten zu verstehen, was sie da eigentlich lesen. Was bedeutet das für unsere Gesellschaft, in der Lesen ja durchaus eine zentrale Kulturtechnik ist? Darüber habe ich vor der Sendung gesprochen mit Sebastian Gugolz. Er ist Vorsteher des Börsenvereins des Deutschen Buchhandels und selbst auch Verleger. Ich wollte von ihm wissen, heute Abend wird dann die Frankfurter Buchmesse schon feierlich eröffnet. Auch Sie sind da ja mit dabei. Wie groß ist denn bei alledem das Problem und wie groß ist da noch die Feierlaune?
14: Ach, ich glaube, die ist trotz allem sehr groß. Wir befinden uns natürlich, wie das eigentlich fast schon Tradition hat bei der Buchbranche, in einer Krise oder in einer Multikrise, in einer Polykrise. Aber das ist das Schöne, die Buchbranche und vor allem die Protagonisten und Protagonistinnen der Buchbranche sind fast unverwüstlich. Und das Feiern ist immer ein großer Anteil. Und die Frankfurter Buchmesse ist immer der Anlass, dass man zusammenkommt, dass man auch viele freudige Ereignisse teilt. Und deswegen glaube ich, ist trotz der Krisenstimmung auch Feierlaune da.
1: Die Buchmesse ist und bleibt natürlich ein großes Event, ein großes Ereignis, lockt Tausende nach Frankfurt, um die Messe auch zu besuchen. Trotz allem, haben Sie langfristig die Befürchtung, das Ganze könnte vielleicht doch ein Auslaufmodell werden, wenn tatsächlich immer weniger Menschen Bücher kaufen und immer weniger Menschen auch lesen?
14: Na, das könnte man denken. Allerdings glaube ich, dass die Frankfurter Buchmesse da auch ein Bedürfnis befriedigt und nicht nur die Frankfurter Buchmesse, sondern Buchmessen im Allgemeinen, wovon die Frankfurter Buchmesse ja die größte ist. Nämlich, dass wir zwar schwindende Lesekompetenz und auch schwindende Käuferzahlen sehen, dass wir aber sehen, dass in der Branche und bei den Büchern eine zunehmende Eventisierung stattfindet. Also, dass große Events, Treffen mit Autoren, Autorinnen, eben auf der Buchmesse auch mit Verlagen und den Leuten, die hinter den Büchern stecken, dass das zunehmend an Bedeutung gewinnt. Und die letzten Jahre seit Corona haben ja auch gezeigt, dass die Besucherzahlen bei der Frankfurter Buchmesse sukzessive nach oben gehen. Und ich erwarte das eigentlich auch in diesem Jahr. Denn der Zustrom bei diesen Events, eben der ist relativ groß. Das Problem liegt eher bei den Verkäufen abseits dieser großen Events und auch der Buchmesse.
1: Es geht ja nicht nur darum, ob jemand am Ende freiwillig ein Buch kauft und dann auch liest, sondern es geht ja auch um ganz grundsätzliche Kompetenzen. Da gab es ja gerade wieder Ergebnisse aus der PISA-Studie und die zeigen die großen Probleme bei der Lesekompetenz. Kindern und Jugendlichen fällt das Lesen schwer und wenn sie es machen, dann verstehen sie oft nicht, was sie da eigentlich lesen. Ist das aus Ihrer Sicht vielleicht tatsächlich ein vorübergehendes Problem oder verändert sich da gerade grundsätzlich etwas, wenn es um das Verhältnis zum Buch an sich geht?
14: Das ist so, da verändert sich gerade grundsätzlich was und wir werden das auch zu einem der Hauptthemen der Buchmesse machen, weil das für uns wirklich ganz zentral im Mittelpunkt steht. Die Frage, wer soll eigentlich unsere Bücher in Zukunft noch kaufen und lesen? Ein Drittel aller 15-Jährigen, man muss sich das wirklich mal vor Augen führen, kann einen Satz, den sie vielleicht noch entziffern können, nicht mehr verstehen. Das ist natürlich eklatant und desaströs für uns, weil das eben Kinder sind, die später zu Erwachsenen werden, die höchstwahrscheinlich keine Bücher kaufen. Das ist allerdings auch gesellschaftlich wirklich alarmierend, denn diese Leute, die nicht richtig lesen gelernt haben, die sind natürlich gerade in Anbetracht auch der großen Schwemme an KI-generiertem Inhalt nicht mehr richtig in der Lage, zwischen wahr und falsch, zwischen Fakt und Fiktion zu unterscheiden, Fake News zu identifizieren. Also alles, was damit zusammenhängt, auch in einem gesellschaftlichen Sinne, wie sollen Menschen, die nicht richtig lesen können, sich eine politische Meinung bilden? Da hängt so viel auch an gesellschaftlicher Bedeutung dran, an diesem Lesen, dass, glaube ich, die Verkaufszahlen, die wir dann auch im Blick haben, wirklich eines der kleineren Probleme davon ist. Und da möchte ich vor allen Dingen auch die Buchmesse nutzen, um auf dieses Problem deutlich nochmal hinzuweisen und zu sagen, dass da wirklich jetzt auch politisches Handeln ansteht.
1: Was macht Ihnen denn da vielleicht auch Hoffnung, wenn Sie sagen, das ist eines der großen Themen auch auf der Buchmesse? Wer sind die Kunden der Zukunft? Haben Sie da Lösungen? Was muss denn passieren?
14: Also zum einen muss man sagen, wenn ein Drittel nicht mehr lesen kann, können ja zwei Drittel immer noch lesen. Es ist ja nicht so, dass das jetzt auf einen Schlag alles weg ist. Mhm. Aber es ist ganz eindeutig, dass die Konkurrenz ziemlich groß ist, dass mit der ganzen Digitalisierung die ständige Verfügbarkeit von eigentlich jedem Inhalt, das führt natürlich dazu, dass das Lesen nicht mehr die einzige kulturelle Beschäftigung ist, sondern dass man sich auf ganz vielerlei Weise auch zerstreuen kann und davon ablenken kann. Das ist natürlich zum einen das Problem. Es gibt aber ja ein paar Studien, nicht nur die PISA-Studie, die jetzt veröffentlicht wurde und eine andere Studie von Caroline Amlinger, die hat sich mit den Lesevorbildern beschäftigt und die hat ganz deutlich gezeigt, dass wenn Kindern nicht vorgelesen wird, dass sie dann auch bedeutend weniger selber zum Buch greifen und die Berührungsängste oder überhaupt die Hemmschwelle zum Buch zu greifen sehr groß ist. Das heißt, ich glaube, also man sieht das Problem bei den ganz Jungen hauptsächlich, aber das Problem fängt viel weiter oben auch an. Also vielleicht sollte sich jeder, auch der das jetzt mal hört, einmal fragen, wie viel liest er denn eigentlich noch in der Öffentlichkeit? Ist er mit einem Buch unterwegs? Also die Lesevorbilder sind wirklich auch ein ganz entscheidender Faktor und auch da hapert's.
1: Sagt Sebastian Gugolz, er ist der Vorsteher des Börsenvereins des Deutschen Buchhandels und selbst Verleger. Mit ihm habe ich gesprochen, ja, über die Krise des Lesens anlässlich des Startes der Buchmesse. Das ist heute unser Thema, ausgelesen. Die Buchmesse und die Krise des Lesens. In etwa einer halben Stunde erfahren wir, was das Ganze mit unserem Gehirn macht, wenn wir im Alltag tatsächlich immer weniger lesen. Bleiben Sie also gerne noch ein bisschen bei uns.
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1: 7:21 haben wir es jetzt. Wir haben in dieser Woche hier in HR Info eine Serie für Sie, in der beschäftigen wir uns mit dem Thema Einsamkeit. Viele der Menschen, die wir für diese Serie getroffen haben, waren auch mit dabei bei unserem Dialogformat Eine Stunde Reden, zu dem der HR schon im Frühjahr an verschiedenen Orten hier in Hessen eingeladen hatte. Ganz unterschiedliche Menschen haben da diskutiert, eben auch zum Thema Einsamkeit. Und wir haben festgestellt, Einsamkeit, die kann jeden treffen. Auch Claudia Stoiber war da mit dabei. Sie berät Eltern und vor allem auch Mütter, die sich zwischen Job und der sogenannten Care-Arbeit eben zu Hause zu verlieren drohen. So wie Sabrina Kiefer, die alleinerziehende Frau, fühlte sich immer wieder einsam.
15: Bleib in der Mitte.
16: Locker 7 Saltos hintereinander schafft der 11-jährige Pius auf dem Gartentrampolin. Mutter Sabrina Kiefer schaut zu. Ihr Blick verrät eine Mischung aus Stolz und Sorge, dass es gleich einen Unfall gibt.
15: Zwischendurch Pause.
16: Gemeinsames Spielen im Garten nicht immer möglich. Teilzeitjob, Care-Arbeit, Haushalt, Arzttermine. Eigentlich bräuchte Sabrina Kiefers Tag oft mehr als 24 Stunden. Seit 3 Jahren ist sie alleinerziehend, wohnt mit ihren 2 Söhnen im nordhessischen Schwalm-Eder-Kreis. Als ihre Kinder zum ersten Mal übers Wochenende beim Vater waren, wusste sie erstmal nichts mit sich anzufangen, wusste nicht, wen sie anrufen könnte.
17: Oh, das war komisch, weil ich war hier im Haus wirklich ganz, ganz alleine. Ich habe dauernd die Kinder gehört, obwohl gar keine da waren. Also irgendwie habe ich das Mama-Rufen trotzdem im Ohr gehabt. Ich habe das Wochenende ziemlich viel gechillt, sage ich mal, und habe dann hinterher gedacht, oh Gott, du hast eigentlich gar nichts gemacht.
4: Lange hat sie versucht, alles mit sich selbst auszumachen. Hat einfach funktioniert, bis es nicht mehr ging. Vor allem während der Trennung fühlte sie sich oft einsam.
17: Man will sich ja auch nicht aufdrängen, aber da waren ein paar Lebenssituationen, ein Burnout. Und dann lernt man das, dass man erst an sich denkt und dann die anderen.
4: Mit ihren Gefühlen ist sie nicht allein. Laut einer internationalen Studie der amerikanischen Ohio State University fühlen sich 66% der Eltern manchmal oder häufig einsam. Um da rauszukommen, hat sich Sabrina Kiefer Hilfe geholt.
18: Claudia Stoiber, PSZ Homberg. Guten Tag.
4: Claudia Stoiber arbeitet als Familienberaterin beim Psychosozialen Zentrum in Homberg-Efze. Sie hilft Eltern, vor allem Müttern, aus dem Hamsterrad zwischen Job und Familie auszubrechen.
18: Viele Frauen neigen dazu, dass wir uns eben keine Hilfe holen, weil wir uns eben über das vergleichen. Wir sehen, die anderen Mütter können das ja auch. Die haben 3 Kinder und schaffen es doch auch. Warum kriege ich das nicht hin? Und wir schießen uns dann teilweise selbst raus. Ne? Ich sage auch ganz vielen Müttern immer wieder, macht euch sichtbar, holt euch Hilfe.
4: Ihre Erfahrung hat gezeigt, viele seien regelrecht gefangen in alten Mustern, schämten sich, wenn etwas nicht klappt, wenn sie einsam sind. Ihr Tipp? Bewusst Auszeiten planen, Entlastung fordern, etwa vom Partner. Und ganz wichtig, keine Ausreden, sondern machen.
18: Wem waren Sie früher vielleicht vor den Kindern in der großen Verbindung gewesen? Wo könnte man denn vielleicht mal eine Tasse Kaffee, eine halbe Stunde mit der Nachbarin, mit der Freundin oder so einbauen? Oder wo könnte man die Oma oder eine Tante oder eine Freundin um Hilfe bitten in so Kleinigkeiten? Und das bringt ja manchmal schon eine Erleichterung im Alltag.
4: Und wenn es trotzdem schwerfällt, lädt sie eben ein. Einmal im Monat malt Stoiber mit Müttern. 5 Frauen malen gemeinsam eine riesige Leinwand. Bunt und fröhlich sind die Farben. Einen Abend, den die alleinerziehende Sabrina Kiefer und die anderen sichtlich genießen.
19: Neue Leute kennenlernen, andere Geschichten hören.
20: Dass man nicht immer nur an das denken muss, was kommt als nächstes, was muss ich noch machen, dass man die Gedanken einfach mal los wird.
4: Sich trauen, machen, auch wenn der Terminkalender übervoll scheint. Und so Verbindung schaffen und weniger einsam sein.
1: Einsamkeit kann jeden treffen. Und in unserer Wochenserie zeigen wir, was man tun kann, wenn man vielleicht auch selbst von Einsamkeit betroffen ist. Heute hat unsere Reporterin Sabrina Filisch mit Müttern gesprochen, die von Einsamkeit betroffen sind. Irgendwo zwischen Kindern, Job und Care-Arbeit. Und viele der Leute, die da zu Wort kommen, waren auch mit dabei bei unserem Dialogformat, zu dem der HR im Frühjahr schon eingeladen hatte, unter dem Motto Eine Stunde reden.
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1: Heute mit Lilly Marie Hiltscher.
21: Der DAX dürfte heute mit einem kleinen Plus in den Handel starten. Eine erste Indikation sieht den deutschen Leitindex aktuell mit etwa 0,3% im Plus. Trotzdem bleibt die Stimmung der Anleger unsicher. Ein großer Bremsfaktor sind die Anleihemärkte. Die Renditen länger laufender US-Staatsanleihen liegen nahe historischen Höchstständen. Die 10-Jahres-Anleihe brachte zuletzt über 5,3% Zinsen. Auch in Europa sind die Zinsen für Staatsanleihen hoch. Besonders im Fokus stehen französische Papiere. Sorgen bereitet vor allem Frankreichs steigende Verschuldung. Anleger zeigten sich skeptisch, ob die Regierung ihr Defizit vor den Wahlen 2027 in den Griff bekommt. Diese Sorgen drücken auch den Euro. Die Gemeinschaftswährung fiel kurzzeitig auf rund 1,11 Dollar. Sie hat damit im letzten Monat insgesamt 2,5% verloren. Gute Vorzeichen für den heutigen Handelstag kommen derweil aus den USA. Dort sorgten die Tech-Werte gestern für Auftrieb. Der Technologieindex Nasdaq hat ein neues Rekordhoch erreicht. Große Tech- und KI-Konzerne wie Meta, Microsoft, Nvidia und Tesla legten spürbar zu. Schwächere Arbeitsmarktdaten hatten zuletzt die Angst vor einer schnellen weiteren Zinserhöhung der Fed gedämpft. Diese Tech-Rallye wirkt bis nach Asien. Der japanische Nikkei gewann am Morgen rund 0,7%.
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6: 7.29 Uhr. Zahl der Kriegsdienstverweigerer sprunghaft angestiegen. Zwei Drittel der Hessen nutzen am liebsten gedruckte Bücher. Militärübung von US-Armee und NATO in Wiesbaden startet. Das Wetter nach Nebelauflösung sonnig, 20 bis 24 Grad. Mein Name ist Kerstin Spät. Guten Morgen. Immer mehr junge Männer verweigern den Kriegsdienst. Die Funke Medien berichten, von Januar bis Ende August seien beim zuständigen Bundesamt mehr als 12.000 Anträge eingegangen. Das sind schon mehr als dreimal so viele wie im gesamten vergangenen Jahr. Seit Anfang des Jahres werden alle 18-Jährigen angeschrieben und gefragt, ob sie sich einen Dienst bei der Bundeswehr vorstellen können. Die Behörde warnt gleichzeitig vor falschen Informationen im Internet. Viele Anträge seien deshalb falsch oder unvollständig. Wenn es um das Lesen geht, greifen fast zwei Drittel der Menschen in Hessen am liebsten zum gedruckten Buch. Das ist das Ergebnis einer aktuellen Befragung von HR Fragt zum Auftakt der Frankfurter Buchmesse. Das Meinungsbarometer des Hessischen Rundfunks hat die Teilnehmer auch zu ihren sonstigen Lesegewohnheiten gefragt. HR-Reporterin Marion Kuchenny.
27: 63% ziehen das klassische Buch dem E-Book oder Hörbuch vor. Frauen lesen insgesamt mehr als Männer und ältere Menschen über 65 mehr als die Jüngeren. Das beliebteste Genre in der HR-Frag-Community ist mit rund 52% die Sparte Krimis und Thriller. Die Frankfurter Buchmesse spielt für die überwiegende Mehrheit keine große Rolle. 69% geben an, eher geringes bis gar kein Interesse daran zu haben.
6: Die Schriftstellerin Shada Basia hat am Abend in Frankfurt den Deutschen Buchpreis erhalten für ihren Roman Die Lücken. Es geht darin unter anderem um jüdisches Leben und die NS-Vergangenheit in einem kleinen Ort im Hunsrück. Mit der Verleihung startet traditionell die Buchmessenwoche. Morgen ist die Literaturschau für das Fachpublikum geöffnet, ab Freitag für alle. In Sachsen-Anhalt kommt heute zum ersten Mal der neu gewählte Landtag zusammen. Die AfD hat dort die meisten Abgeordneten. Zum Landtagspräsidenten soll ihr Abgeordneter Rausch gewählt werden. Dafür fehlen der AfD 3 Stimmen. Das BSW hat angekündigt, ihn zu unterstützen. Wer Ministerpräsident wird, soll frühestens im Dezember entschieden werden. Dann will sich AfD-Spitzenkandidat Siegmund zur Wahl stellen. Die Verstöße gegen die 12-Uhr-Regel an Tankstellen werden weniger. Im September waren es noch knapp 800 Fälle, ein Drittel weniger als im Juli. Das zeigt eine SWR-Analyse. Auffällig, rund 15% der schweren Verstöße entfallen auf Esso-Tankstellen. Seit etwa einem halben Jahr dürfen Tankstellen ihre Preise nur einmal täglich um 12 Uhr erhöhen. Verstöße können mit bis zu 100.000 Euro bestraft werden. Tatsächlich liegen die Bußgelder aber meist deutlich darunter. In der spanischen Stadt Barcelona haben wieder zehntausende Menschen gegen Wohnungsnot und hohe Mieten demonstriert. Die Behörden sprechen von 20.000 Teilnehmern, die Organisatoren von 120.000. Offiziell heißt es, die Kundgebung sei erst friedlich gewesen, später habe es Auseinandersetzungen mit der Polizei gegeben. Seit Tagen gehen Menschen in Spanien gegen den Wohnungsnotstand auf die Straßen. In Wiesbaden startet heute eine große Militärübung. US-Armee und NATO-Verbündete üben die Verteidigung im Kriegsfall oder bei Angriffen des Militärbündnisses. HR-Reporterin Birgitta Söhling.
7: In Wiesbaden selbst wird man davon wenig mitbekommen, denn die Kommandozentrale sitzt im Hochsicherheitsbereich der Clay-Kaserne in Wiesbaden-Erbenheim. Es handelt sich um keine klassische Truppenübung, sondern um eine Simulation auch mit Hilfe von KI. Es geht darum, die westlichen Streitkräfte zu koordinieren und die Kampfkraft zu stärken. Und zwar entlang einer Abschreckungslinie vom Nordkap bis zum Schwarzen Meer. Das Militär gibt als Ziel aus, russische Übergriffe sofort zu stoppen. Durch neue Software, Drohnengeschwader und unbemannte Panzer.
6: Und das steht heute noch an. In Stockholm wird bekannt gegeben, wer den Nobelpreis für Physik bekommt. Die Königlich Schwedische Akademie der Wissenschaften äußert sich am späten Vormittag. 120 Millionen Euro sind im Euro-Jackpot. Ob er geknackt wird, zeigt sich am Abend bei der Ziehung in der finnischen Hauptstadt Helsinki. Und die deutsche U21-Nationalmannschaft will das Ticket für die Europameisterschaft im nächsten Sommer lösen. Das Team trifft am Abend in Bielefeld auf Georgien. Das waren die Nachrichten. Das Wetter, teils ist es klar heute früh, teils neblig bei Werten zwischen 3 und 11 Grad. Später scheint die Sonne wieder weitgehend ungestört. Es wird warm mit 20 bis 24 Grad. Und morgen sieht es ganz genauso aus. Die weiteren Aussichten, am Donnerstag dann ein Wetterumschwung. Es wird regnerisch und windig. Am Freitag nur anfangs trocken, später viele Wolken und Regen. Deutlich kühler, nur noch maximal 16 Grad. Es ist 7.34 Uhr.
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6: A3, Würzburg Richtung Frankfurt. Zwischen Seligenstadt und Obertshausen 9 Kilometer Stau nach einem Unfall mit mehreren Fahrzeugen. Hier sind die beiden linken Fahrstreifen gesperrt. Der Verkehr läuft über den rechten Fahrstreifen und den Standstreifen. A5, Kassel Richtung Frankfurt. Zwischen Friedberg und Nordwestkreuz Frankfurt 7 Kilometer stockender Verkehr. A67, Mannheim Richtung Darmstadt. Zwischen Gernsheim und Pfungstadt 4 Kilometer Stau wegen einer Baustelle. Der linke Fahrstreifen ist hier gesperrt. A67, Mönchhof-Dreieck Richtung Darmstadt. Zwischen Mönchhof-Dreieck und Rüsselsheimer-Dreieck 2 Kilometer Stau. Hier ist der linke Fahrstreifen wegen Reparaturarbeiten gesperrt. Und ein Hinweis für Bahnreisende. Die Strecke zwischen Kassel-Wilhelmshöhe und Fulda ist gesperrt, nachdem in Kassel-Oberzweren ein Güterzug entgleist ist. Es kommt zu Ausfällen und Verspätungen im Regional- und im Fernverkehr.
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8: Guten Morgen an diesem Dienstag. Vor genau einem Monat haben die Menschen in Sachsen-Anhalt gewählt. Fast jeder Zweite, knapp 44%, hat sich dafür die AfD entschieden. Und heute kommt der neu gewählte Landtag dann zum ersten Mal zusammen. Im Politikbetrieb hat das Ganze einen Namen. Da geht es um die konstituierende Sitzung. Und da wird dann zum Beispiel der Landtagspräsident oder eine Landtagspräsidentin gewählt. Die Fraktion der AfD will ihren bisherigen parlamentarischen Geschäftsführer Tobias Rausch in dieses Amt bringen. Und eine Mehrheit für ihn, die scheint jetzt auch möglich, denn auch das BSW will den Kandidaten der AfD aller Voraussicht nach unterstützen. Jochen Müller, unser Reporter, schaut auf den Tag im Magdeburger Landtag.
9: Die Handwerker haben ihren Job im Plenarsaal des Magdeburger Landtags gut gemacht. In den letzten Wochen haben sie alle Sitzbänke demontiert und in der neuen Sitzordnung wieder aufgebaut. Die AfD hatte darauf bestanden, von ihrem bisherigen Platz am rechten Rand in die Mitte des Plenarsaals umzuziehen, und das war durchaus symbolisch gemeint. Direkt gegenüber im Präsidium soll ab heute auch Tobias Rausch Platz nehmen, als erster AfD-Landtagspräsident in Deutschland. Rausch ist 35 Jahre alt und kommt aus dem Salzlandkreis, nicht weit entfernt von Magdeburg. Er gehört zur Führungsriege der AfD in Sachsen-Anhalt und gilt als Vertrauter von Ulrich Siegmund. Siegmund ist sehr zufrieden.
10: Dass wir jetzt den ersten Landtagspräsidenten stellen können, das ist auch ein ganz wichtiges Zeichen der Demokratie für Deutschland. Und deswegen ist es eine wichtige Grundlage auch für alles Weitere. Das ist ja auch für die Vorbereitung der Regierungsbildung im Dezember hier ein wichtiger Schritt ist. weil es entsprechend zeigt, dass es hier vorangeht.
9: Dass Rausch heute die notwendige Mehrheit bekommt, gilt als sehr wahrscheinlich. Der AfD fehlen nur 3 Stimmen. Das BSW hat bereits zugesagt, diese beizusteuern. Thomas Schulze, der BSW-Fraktionsvorsitzende.
11: Die AfD ist hier mit knapp 44% gewählt worden im Land. Sie ist die stärkste Kraft und laut Geschäftsordnung steht ihr einfach der Landtagspräsident zu. Und das haben wir auch zu achten.
9: Tobias Rausch gilt im Landtag zwar nicht als Hardliner, er hat aber Flecken auf der Weste. Anfang des Jahres kam heraus, dass er tief in die sogenannte Vetternwirtschaftsaffäre verstrickt war. 3 Geschwistern hatte er lukrative Jobs bei einer AfD-Bundestagsabgeordneten besorgt. Einen Schwager hatte er bei einem anderen Abgeordneten untergebracht. Rausch sei als Landtagspräsident nicht geeignet, sagt Linken-Fraktionschefin Eva von Angern.
12: Als Linke kann ich Ihnen sagen, dass wir Herrn Rausch selbstverständlich nicht wählen werden. Hintergrund dieser Entscheidung ist, dass wir ganz klar sagen, es darf kein Mitglied einer rechtsextremen Partei ein solches Amt ausfüllen.
9: Ganz ähnlich die Fraktionsvorsitzende der Grünen, Susanne Ciborra-Seidlitz.
14: Er steht auch als Person eben nicht für die Achtung der Rechte aller Parlamentarier. Er steht nicht für den Respekt vor Kollegen, sondern er ist in den vergangenen Legislaturen auch persönlich eher durch das Gegenteil aufgefallen.
9: Und wie verhält sich die CDU, die bei der Landtagswahl so herbe Verluste hinnehmen musste? Fraktionschef ist dort seit einigen Wochen Sven Schulze, der noch Ministerpräsident.
15: Wir haben als Vorstand der Fraktion letzte Woche empfohlen, sich bei der Wahl des Präsidenten zu enthalten.
9: Die CDU hat immerhin ein Vorschlagsrecht für den Posten eines Landtagsvizepräsidenten. Nominiert dafür ist der Abgeordnete Carsten Borchert aus Salzwedel. Auch die SPD darf einen Vize vorschlagen. Sie schickt den noch Wissenschaftsminister Armin Willingmann ins Rennen. Nach einer Änderung der Geschäftsordnung hat auch die AfD ein Anrecht auf einen Vizeposten. Den soll der ideologische Vordenker der Partei, Hans-Thomas Tillschneider, bekommen.
8: In Magdeburg in Sachsen-Anhalt kommt zum ersten Mal der neu gewählte Landtag zusammen. Zum ersten Mal könnte ein Mann aus der Fraktion der AfD Landtagspräsident werden, nämlich Tobias Rausch. Wie das Ganze ausgeht, erfahren Sie natürlich heute im Laufe des Tages hier bei uns im Programm. Und Jochen Müller hat schon mal auf diesen Tag im Magdeburger Landtag geschaut.
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8: Lesen. Abends im Bett, vielleicht sogar nachts mit der Taschenlampe früher mal, am Strand im Urlaub, auf der Couch zu Hause. Es gibt ja viele Gründe und viele Orte zu lesen, um sich zu bilden, zu entspannen oder zu unterhalten. Aber die Menschen hier bei uns in Deutschland, die lesen immer weniger. Vor allem Kinder und Jugendliche können das auch immer schlechter. Das zeigen die aktuellen Studien. Warum das so ist, ausgerechnet im Land der Dichter und Denker, dieser Frage gehen wir heute hier in HR Info nach zur Eröffnung der 78. Frankfurter Buchmesse. Einer, der sich damit beschäftigt, was Lesen noch so alles bewirkt, außer uns zu unterhalten oder zu informieren, das ist der Psycholinguist Falk Hüttig. Er untersucht am Max-Planck-Institut für evolutionäre Anthropologie in Leipzig, wie Lesen das menschliche Gehirn verändert. Ich habe Falk Hüttig gebeten, uns doch mal mitzunehmen, praktisch hinein ins menschliche Gehirn. Und ich habe ihn gefragt, was passiert denn da, wenn wir lesen? Warum ist das Lesen etwas, das uns Menschen ja eigentlich gut tut?
16: Das Lesen tut uns sehr gut, weil es eine sehr komplexe Fähigkeit ist, die wir auch über viele Jahre lang erlernen. Also wir müssen ja erst die visuellen Dinge dekodieren, die Buchstaben erkennen. Mhm. Dann müssen wir sie mit den Lauten verbinden und dann gesprochene Wörter erkennen, sie zu Sätzen verbinden und so weiter. Also ist eigentlich eine sehr komplexe Fähigkeit, die sehr viel Training erfordert.
8: Kann man sich das vorstellen wie so ein bisschen Fitnessstudio fürs Gehirn?
16: Ja, genau, das ist ein guter Vergleich. Also es ist wie so ein kognitiver Workout. Und wenn wir das natürlich dann die verschiedenen Dinge, die verschiedenen kognitiven Fähigkeiten sehr viel trainieren und oft natürlich fast jeden Tag, dann ja, verbessern wir über ja eine längerfristige Zeit auch sehr unsere Kognition und sogar unsere Intelligenz.
8: Wie erforschen Sie das eigentlich? Also wie kann man erlebbar, vielleicht auch bildlich darstellen, was beim Lesen im Gehirn passiert?
16: Ja, in der Wissenschaft, wir benutzen da viele Methoden, verschiedene Methoden, Verhaltensmethoden, wo wir einfach nur Reaktionszeiten messen, aber auch elektrophysiologische Methoden, wo wir Gehirnwellen messen, aber auch MRTs, also Gehirnscans. Und eine Sache zum Beispiel, die wir untersucht haben, ist, wie Menschen überhaupt lesen lernen können, weil die Schrift ist ja erst 5000 Jahre alt. Das ist natürlich jetzt eigentlich eine lange Zeit.
1: Klingt lang.
16: Für die Evolution eigentlich gar nicht. Und dann kommt noch dazu, dass bis vor ungefähr 250 Jahren auch die meisten Menschen in Deutschland gar nicht lesen konnten. Und das ist so biologisch gesehen eine viel zu kurze Zeit, dass sich da Netzwerke im Gehirn extra für diese Fähigkeit herausgebildet hätten.
1: Bedeutet das auch, dass wir das wieder verlernen können zu lesen, weil wir es nicht lang genug gemacht haben?
16: Ja, das ist so ein bisschen wie das Training, das Sie angesprochen haben. Also das kognitive Workout, wenn wir dann diese ganzen Prozesse und Mechanismen nicht mehr trainieren, dann wären wir auch wieder viel schlechter. Aber ich denke, das Gefährliche ist eher für die nächsten Generationen, die jetzt sehr viel mit KI aufwachsen. Also wenn wir zum Beispiel jetzt auf einmal nicht mehr lesen würden oder weniger lesen würden, dann würden einfach unsere kognitiven Fähigkeiten ein bisschen zurückgehen. Aber das größere Problem ist dann natürlich für die jüngeren Menschen und nachkommenden Generationen, die dadurch viele kognitive Fähigkeiten und Netzwerke gar nicht mehr richtig trainieren und erlernen.
1: Aber bleiben wir mal bei den jungen Menschen, die wahrscheinlich in Zukunft auch sehr viel mit Chatbots kommunizieren werden, die KI, die künstliche Intelligenz im Alltag ganz selbstverständlich nutzen. Jetzt mal ganz platt gefragt, muss man da das Lesen überhaupt noch können? Kann das nicht auch durch andere Techniken und Fertigkeiten vielleicht ersetzt werden?
16: Ja, natürlich kann das durch andere Dinge ersetzt werden. Aber das Problem, das ich da sehe, ist, dass wir dann viele kognitive Fähigkeiten gar nicht mehr trainieren, weil uns die neue Technologie alles nicht mehr alles abnimmt. Also ein bisschen salopp gesagt, wenn wir uns nicht mehr anstrengen zu denken, dann verlernen wir auch irgendwie das Denken.
1: Sagt der Psycholinguist Falk Hüttig. Mit ihm habe ich vor der Sendung darüber gesprochen, was es für unser Gehirn bedeutet, wenn wir immer weniger und immer seltener lesen. Das heißt natürlich nicht, dass das Buch auf einmal gar keine Fans mehr hätte. Viele Menschen lesen ja noch immer sehr, sehr gerne und sie gehen auch gerne in Buchhandlungen. Und da finde ich es wirklich jedes Mal beeindruckend, was da alles so ausliegt. Jedes Jahr gibt es zum Beispiel viele neue Romane. Umso schwerer ist es dann für Autorinnen oder Autoren, sich durchzusetzen, wenn es zum Beispiel um die großen Preise geht. Einer der ganz wichtigen darunter ist der Deutsche Buchpreis. Wer ihn bekommt, das wird traditionell bekannt zum Auftakt der Buchmesse in Frankfurt. Und gestern war das wieder der Fall. Im Frankfurter Römer wurde die diesjährige Gewinnerin des Deutschen Buchpreises bekannt gegeben. Und das ist Scheda Basia mit ihrem Roman Die Lücken. Yvonne Koch, unsere Reporterin, mit einem Porträt.
4: Scheda Basia ist in einer Kleinstadt in Rheinland-Pfalz geboren, in Hermeskeil bei Trier, vor 38 Jahren. Ihre Eltern waren ein Jahr zuvor, 1987, als politische Aktivisten aus dem Iran geflohen. Dass sie dabei in Deutschland gelandet sind, schließt irgendwie einen Kreis, findet die Autorin.
17: Mit dem Wissen, das ich dann hatte über die NS-Zeit, habe ich zum ersten Mal verstanden, es ist ja kein Zufall, dass meine Eltern in Deutschland Schutz gefunden haben, Asyl bekommen haben, sondern es hängt ja auch damit zusammen, dass man Juden und Jüdinnen und andere Opfergruppen vertrieben hat.
4: Aber solche Gedanken kommen Scheda Basia erst später. Denn in ihrer Jugend ist anderes wichtiger. Die Band Nirvana zum Beispiel. Oder Filme wie Zurück in die Zukunft, wie sie in Interviews verrät. Eine ganz normale Jugend in einer ganz normalen Kleinstadt im Hunsrück. Sie studiert dann in Hildesheim kreatives Schreiben und Kulturjournalismus, zieht nach Berlin, wo sie halb als Bildungsreferentin, halb als Autorin für Kurzgeschichten arbeitet. Dann, 2016, wird ihr erster Roman veröffentlicht. Nachts ist es leise in Teheran. Und Scheda Basia heimst gleich mehrere Preise damit ein, unter anderem den Ulahan-Autorenpreis. Ihr zweiter Roman, Drei Kameradinnen, hat es dann 2021 auf die Longlist zum Deutschen Buchpreis geschafft. Und jetzt hat sie mit ihrem dritten Roman, Die Lücken, die oberste Stufe des Gewinnertreppchens zum Buchpreis erreicht. Anlass für diesen aktuellen Roman waren die Lücken, die Sheda Basya selbst über die Geschichte ihrer Heimatstadt hatte, erzählt sie bei der Shortlist-Lesung.
0: In Hermeskeil, wo ich geboren bin, wo ich aufgewachsen bin, gab es eine sehr kleine jüdische Gemeinde. Und Hermeskeil war Gaumusterdorf, weil man so ideologisch war, weil man so vorbildlich war, dass man eben gesagt hat, dieses Dorf wird jetzt bebaut und aufgehübscht, sodass es ein Vorbild ist für andere Dörfer.
4: Das hieß auch, der Ort wurde judenfrei gemacht. Gewaltsam und der Besitz der jüdischen Bevölkerung beschlagnahmt. Erst 2018 hat Sheda Basya von der zum Teil blutigen Geschichte ihres Heimatsorts erfahren. Es war ein Schock, erzählt die Autorin.
0: Ich bin dort aufgewachsen und bin ja jetzt auch als Erwachsene eine Person, die einen Bezug zu diesem Ort hat und wusste nichts davon.
4: Im Roman heißt der Ort Heimesbach. Eine kleine Idylle, jeder kennt jeden und die Gräueltaten aus der Vergangenheit werden lange erfolgreich verschwiegen. Aufarbeitung sei wichtig, betont die Autorin. Aber wenn es zu spät passiere, wenn man sich dabei nicht mehr direkt mit den noch lebenden Tätern auseinandersetzen müsse, sei das geschummelt.
0: Ich glaube, dass dadurch Orte sozusagen sich eine Unschuld ergaunern. Und das ist, glaube ich, bei vielen so passiert.
4: Sheda Basya will einen bewussten Umgang mit Geschichte. So anschaulich und nahegehend wie möglich.
0: Weil ich mir tatsächlich einfach auch nicht anders zu helfen wusste und einfach gedacht habe, ich komme jetzt eh nicht mehr davon weg, dann will ich es wenigstens angehen und das machen, was ich eben mache, nämlich Romane zu schreiben.
1: Sagt Sheda Basya. Das ist die Gewinnerin des Deutschen Buchpreises und diesen Preis bekommt sie für ihren Roman Die Lücken. Yvonne Koch, unsere Reporterin, war das mit einem Porträt der Gewinnerin. Und dieser Roman, das könnte, dürfte durchaus ein Bestseller werden. An anderer Stelle wird aber weniger gelesen und insgesamt geht die Lesekompetenz von Kindern und Jugendlichen auch weiter zurück. All das ist unser Thema heute hier in HR Info. Ausgelesen, die Buchmesse und die Krise des Lesens. In etwa einer halben Stunde schauen wir uns an, wie die Menschen bei uns in Hessen gerne lesen, was sie gerne lesen. Da gibt es Ergebnisse unseres Meinungsbarometers HR fragt.
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1: 7:49 Uhr haben wir es jetzt. Schönen guten Morgen und willkommen hier bei uns in HR Info. Vielleicht machen Sie ja gerade zu Hause die Kids fertig für die Kita. Das kenne ich aus meinem persönlichen Alltag sehr, sehr gut um diese Zeit. Und so ein Kita-Platz ist ja durchaus wichtig, zum Beispiel, wenn man Familie und Beruf miteinander vereinen möchte. Es ist allerdings manchmal gar nicht so einfach, einen Kita-Platz zu bekommen, denn die sind in vielen Städten zum Beispiel heiß begehrt. An anderer Stelle sieht das anders aus. Da gibt es zu wenig Kinder und die Bedarfsplanung der Kommunen geht dann nicht auf. Da geht es dann darum, dass Einrichtungen auch wieder schließen. In Allendorf-Lumda bei Gießen zum Beispiel, da soll bald die Waldkita geschlossen werden. Und darüber berichtet unser Reporter Marc Klug.
3: Es ist Freitag, der letzte Tag vor den Ferien. Und Sandra Endlicher holt ihren Sohn Alfons von der Waldkita in Allendorf-Lumda ab. Betreut werden die Kinder hier in einem weißen Gebäude, direkt am Waldrand und auch direkt hinter der Burgmauer im Ortsteil Nordegg. Mehr Naturidylle geht nicht. Endlicher kann deshalb nicht nachvollziehen, dass die Waldkita geschlossen wird. Für Alfons und andere Kinder aus Allendorf wird es das letzte Kita-Jahr hier sein.
5: Wir sind auf jeden Fall nicht glücklich und das ist natürlich auch ein Unterschied, ob die Kinder jetzt 2-3 Mal die Woche so für 3 Stunden im Wald sind oder wie hier, wo sie 7 Stunden jeden Tag wirklich draußen sind. Also das ist einfach der Ort, wo sie sich am meisten entfalten können.
3: Die Stadtverordneten haben sich unter anderem deshalb für die Schließung von einer der 3 Kitas im Ort entschieden, weil die Kita-Versorgung in Allendorf-Lumda ein Minusgeschäft ist, mit einem jährlichen Defizit von ca. 2,4 Millionen Euro. Das Aus für die Waldkita ist aber auch eine Reaktion auf ein Überangebot. Es gibt in der Kleinstadt momentan etwa 30 Kita-Plätze mehr als Kinder, die betreut werden müssen, sagt Bürgermeister Sebastian Schwarz von der SPD.
18: Wir haben festgestellt, dass in den Jahren, seitdem wir die Waldkita haben, die Belegungsplätze immer deutlich zurückgegangen sind. Und aktuell können wir die Kinder, die wir im Waldkindergarten betreuen, in die Hauskitas mit aufnehmen und wir werden die Naturpädagogik in den Hauskitas ein Stück weit ausbauen.
3: Laut Schwarz haben auch andere Kommunen im Kreis Gießen dasselbe Problem, zum Beispiel Reiskirchen oder Rabenau. In den vergangenen Jahren sind die Geburten hier zurückgegangen. zurückgegangen und somit gibt es auch weniger Kinder zu betreuen. Auch in Gladenbach im Kreis Marburg-Biedenkopf werden daraus Konsequenzen gezogen. Die Krippengruppe Löwenzahn im Ortsteil Runshausen wird aufgelöst. Damit ist das Grundproblem aber nicht gelöst, sagt Sebastian Weber vom Kita-Träger Weißer Stein.
19: Ob kleinere Kommunen oder auch größere Städte, die Situation ist überall die, dass die Geburtenzahlen rückläufig sind. Gewisse Veränderungen hat man dort, wo Neubaugebiete ausgewiesen sind und momentan auch verkauft werden, da ist die Situation etwas entspannter. Da, wo eher die Bevölkerung älter wird, ist die Situation ähnlich wie jetzt hier auch in Gladenbach.
3: Es gibt wohl nicht nur eine Ursache für diesen Teilaspekt des demografischen Wandels, vermutet auch der parteilose Gladenbacher Bürgermeister Peter Krämer.
20: Sicherlich ist die wirtschaftliche Entwicklung insgesamt in den letzten Jahren ein Marker dafür, dass die Eltern sagen, naja, wir warten noch mal mit zusätzlichem Nachwuchs. Sehr wahrscheinlich hat es auch mit der Migration zu tun. Es gibt weniger Flüchtlinge hier in Gladenbach. Wir hatten hier immer relativ viele.
3: Das hessische Sozialministerium bestätigt auf Anfrage, dass es aktuell bei der Kita-Versorgung zu einem regionalen Nachfragerückgang komme. Der Bedarf an Fachkräften und auch Kita-Plätzen sei insgesamt in Hessen aber unverändert hoch. Vor allem, weil hessenweit viele Erzieherinnen und Erzieher in Rente gehen. Es liege aber ohnehin letztlich in der Verantwortung der Kommunen, auf Angebot und Nachfrage bei den Kita-Plätzen zu reagieren. Allendorfs Bürgermeister Schwarz sieht genau das aber als das entscheidende Problem. Die Kommunen müssen immer mehr Aufgaben bewältigen und die Kassen werden dabei immer leerer.
18: Die großen Jahre sind vorbei. Wir laufen auf ein Defizit raus. Wir sind eine Kommune mit ca. 4000 Bewohnern und dann haben sie da nicht so viele Möglichkeiten, das Ganze irgendwie auch aufzufangen.
3: Und eine dieser Möglichkeiten ist eben das Aus für die Waldkita.
8: Ja, wenn die Kinder fehlen und zu viele Plätze frei bleiben, dann müssen Kitas im Zweifel auch schließen. Das ist zum Beispiel ein Problem in Kommunen und Städten in Mittelhessen. Von dort war das unser Reporter Marc Klug um 7:53. Ob mit oder ohne Tankrabatt, die Fahrt an die Tankstelle, die ist weiterhin kein wirklicher Spaß, denn die Preise für

0: IW, das ist das Institut der deutschen Wirtschaft. Öl aus strategischen Reserven soll die Lage an den Märkten also entspannen. Und ich habe Samina Sultan gebeten, das mal einzuordnen. Was bringt das Ganze wirklich?
1: Ja, also es sendet auf jeden Fall ein Signal an die Märkte. Zum einen ist es so, dass wir dann eben ein physisch größeres Angebot haben. Zum zweiten ist es auch ein Stück weit Erwartungsmanagement. Die Aussicht auf verfügbare Lieferungen kann schon die Knappheits- und Risikoaufschläge ein Stück weit verringern. Und das dritte ist dann auch eine Koordinationsfunktion. Also wir haben ja gesehen, dass in der Erklärung die G7-Staaten einen Verzicht auf Exportbeschränkungen verlautbart haben. Und das ist dann auch ein weiteres Signal an die Märkte, was eben zur Entspannung führen kann.
0: Das ist für uns ja immer etwas schwer vorstellbar, wie viel das wirklich ist. Also Barrel Öl, das bedeutet Fässer Öl. 100 Millionen von diesen Fässern sollen freigegeben werden. Ist das am Ende ein Tropfen auf einen heißen Stein oder ist das schon eine Menge, wo die Märkte sagen, okay, ja, das hilft uns dann doch schon mal weiter?
1: Also man muss es zum einen einordnen über die zeitliche Dimension. Die G7-Staaten haben ja gesagt, das soll jetzt über die nächsten 4 Monate passieren, diese 100 Millionen Barrel freizugeben. Also in der zeitlichen Dimension streckt das das Ganze natürlich, wenn wir jetzt sagen, ne, das sind knapp 120 Tage für die 100 Millionen Barrel, wären das knapp 0,8 Millionen Barrel täglich. Und dann das auf den täglichen Verbrauch umgerechnet, kann es eine gewisse Dämpfung bewirken, aber es ist eher eine symbolhafte Menge. Und dann ist ja auch noch zu unterscheiden, wird das dann Rohöl sein, wird das Diesel sein und all das ist eben ungeklärt in dem Statement.
0: Schauen wir auch mal ein bisschen näher auf die Ölpreise. Solche Symbole, Psychologie spielen an den Märkten, auch an der Börse ja durchaus eine große Rolle. Haben Sie schon den Eindruck, dass diese Ankündigung da doch vielleicht ein bisschen Druck rausnehmen kann und die Preise in der kommenden Zeit dann vielleicht auch eher sinken werden?
1: Es ist eine Signalwirkung und ich würde es vor allem in der Hinsicht eben als Signalwirkung deuten, dass insbesondere diese Exportbeschränkungen jetzt erstmal vom Tisch sind. Und das hätte uns insbesondere in der EU schon getroffen, wenn die USA, die das ja in den Raum gestellt haben, ihre Dieselexporte zu beschränken oder sogar ganz einzustellen. Ich glaube, insbesondere das kann eine entspannende Wirkung haben. Aber insgesamt, wie gesagt, ist es eher ein kleiner Effekt, der wirklich real dann eintreffen könnte.
0: Zuletzt war auch zu lesen, dass tatsächlich wieder mehr Tanker die Straße von Hormus passiert haben, dass damit auch wieder mehr Öl durch diese Meerenge verschifft worden ist, auch wenn andere Handelsschiffe wiederum angegriffen worden sind. Das Risiko für die Tanker ist also weiterhin sehr, sehr groß. Und dazu kommen ja auch noch alternative Routen, die man verstärkt nutzt. Warum ist die Lage an den Ölmärkten trotzdem aktuell noch so angespannt?
1: Wir haben es ja gesagt, die Lage rund um die Straße von Hormuz bleibt sehr fragil. Also es kann jederzeit wieder zu Angriffen kommen. Im Moment ist es ja so, dass das größtenteils über ausgeschaltete Radarsysteme die Schiffe dann durch die Straße von Hormuz passieren können. Also es ist nicht so, dass das wirklich eine stabile Lage ist. Und dann haben wir ja den zweiten Konfliktherd rund um das Rote Meer und den Bab el-Mandab. Da sind die Houthi-Rebellen, die da teilweise auch Tanker angreifen, wenn sie aus Saudi-Arabien kommen und auch die Infrastruktur Saudi-Arabiens angreifen, die ja durch die Pipeline, die Ost-West-Pipeline, die Straße von Hormuz vermeiden wollten. Insofern bleibt die Lage auf den Weltmärkten sehr fragil und deswegen ist auch die Entlastung, die durch die Reserven jetzt ansteht, nur bedingt. Und man muss ja auch sehen, dass die Tatsache, dass die G7-Staaten jetzt wirklich ihre Reserven nochmal eben vermerkt auf die Weltmärkte bringen wollen, zeigt ja, wie fragil die Staaten auch die Lage einschätzen. Und Reserven sind halt nur einmal da.
0: Wie groß ist das Risiko, dass uns das am Ende vielleicht auch noch auf die Füße fällt? Weil gibt es da eigentlich ein Prozedere, wie solche Reserven auch wieder aufgefüllt werden? Ist das überhaupt möglich oder am Ende des Tages dann vielleicht wahnsinnig teuer, wieder so viel Öl zurückzulegen für die nächste Krise?
1: Genau, es wird dann wahrscheinlich teuer werden, diese Reserven wieder aufzufüllen. Im Moment ist es ja einfach nur, dass wir versuchen, also die Nachfrage, die wir ja haben, die ganz normale Nachfrage zu decken, von einer Einlagerung im Sinne von Notreserven aufzubauen, kann ja gar keine Rede sein. Und deswegen ist das eben eine Gefahr, die besteht, wenn man jetzt die Reserven auf ein kritisches Niveau runterfahren lässt.
0: Die G7-Staaten wollen weitere Ölreserven freigeben. Ob das wirklich für Entspannung an den Märkten sorgen kann, darüber habe ich vor der Sendung gesprochen mit der Ökonomin Samina Sultan vom IW. Das ist das Institut der deutschen Wirtschaft.
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5: 8 Uhr. Nur noch wenige Verstöße an Tankstellen gegen 12-Uhr-Regel. Zahl der Kriegsdienstverweigerer sprunghaft angestiegen. Wieder Massenproteste in Spanien gegen Wohnungsnot. Das Wetter nach Nebelauflösung sonnig, 20 bis 24 Grad. Mein Name ist Kerstin Speth. Guten Morgen. Seit rund einem halben Jahr dürfen Tankstellen ihre Preise nur einmal am Tag um 12 Uhr erhöhen. Die meisten Tankstellen halten sich inzwischen an diese Regel. Laut einer Analyse des SWR gibt es nur noch wenige Verstöße. ARD-Reporter Andreas Hein.
6: An nur noch knapp 800 Tankstellen wurden im September die Preise zu unerlaubten Zeitpunkten erhöht. Das ist ein Drittel weniger als noch im Juli. Etwa jede 20. Tankstelle hält sich nicht an die 12-Uhr-Regel. Besonders auffällig bleibt aber, dass mutmaßlich 15% aller groben Verstöße auf Esso-Tankstellen entfallen. Der Konzern wollte sich gegenüber dem SWR nicht dazu äußern. Die jeweiligen Bundesländer sind dafür zuständig, Strafen zu verhängen. Bis zu 100.000 Euro sind möglich. In der Praxis belaufen sich die Bußgelder auf maximal 200 Euro.
5: Immer mehr junge Männer verweigern den Kriegsdienst. Die Funke-Medien berichten, von Januar bis Ende August seien beim zuständigen Bundesamt mehr als 12.000 Anträge eingegangen. Das sind schon mehr als dreimal so viele wie im gesamten vergangenen Jahr. Seit Anfang des Jahres werden alle 18-Jährigen angeschrieben und gefragt, ob sie sich einen Dienst bei der Bundeswehr vorstellen können. Die Behörde warnt gleichzeitig vor falschen Informationen im Internet. Viele Anträge seien deshalb falsch oder unvollständig. In Sachsen-Anhalt kommt heute zum ersten Mal der neu gewählte Landtag zusammen. Die AfD hat dort die meisten Abgeordneten. Zum Landtagspräsidenten soll ihr Abgeordneter Rausch gewählt werden. Dafür fehlen der AfD 3 Stimmen. Das BSW hat angekündigt, ihn zu unterstützen. Wer Ministerpräsident wird, soll frühestens im Dezember entschieden werden. Dann will sich AfD-Spitzenkandidat Siegmund zur Wahl stellen. Wenn es um das Lesen geht, greifen fast 2/3 der Menschen in Hessen am liebsten zum gedruckten Buch. Das ist das Ergebnis einer aktuellen Befragung von HR Fragt zum Auftakt der Frankfurter Buchmesse. Das Meinungsbarometer des Hessischen Rundfunks hat die Teilnehmer auch zu ihren sonstigen Lesegewohnheiten gefragt. HR-Reporterin Marion Kucheni.
7: 63% ziehen das klassische Buch dem E-Book oder Hörbuch vor. Frauen lesen insgesamt mehr als Männer und ältere Menschen über 65 mehr als die Jüngeren. Das beliebteste Genre in der HR-Frag-Community ist mit rund 52% die Sparte Krimis und Thriller. Die Frankfurter Buchmesse spielt für die überwiegende Mehrheit keine große Rolle. 69% geben an, eher geringes bis gar kein Interesse daran zu haben.
5: Im Auswärtigen Amt geht es heute um die Folgen des Klimawandels für Frieden und Sicherheit. Außenminister Wadefuhl will über Hunger, Energieprobleme und steigende Getreidepreise sprechen. Aus dem ARD-Hauptstadtstudio Georg Schwarte.
8: Auch Deutschland, so Wadefuhl laut Redemanuskript, habe die Folgen des Klimawandels zuletzt dramatisch zu spüren bekommen. Dürre und als Folge Ernteausfälle würden weltweit Hunger und Migrationsdruck verschärfen. Das alles werde zum Nährboden von Extremismus und Terrorismus. Verschärft in einer Zeit, in der die Getreidepreise weltweit stiegen, weil Russland mit Angriffen auf Getreidetransporte im Schwarzen Meer die Menschen weltweit von der Versorgung abschneide.
5: In der spanischen Stadt Barcelona haben wieder Zehntausende Menschen gegen Wohnungsnot und hohe Mieten demonstriert. Die Behörden sprechen von 20.000 Teilnehmern, die Organisatoren von 120.000. Offiziell heißt es, die Kundgebung sei erst friedlich gewesen, später habe es Auseinandersetzungen mit der Polizei gegeben. Seit Tagen gehen Menschen in Spanien gegen den Wohnungsnotstand auf die Straßen. Und darauf schauen wir heute noch. In Frankfurt startet die 78. Buchmesse. Ehrengastland ist Tschechien. Die Messe ist erstmal für Fachbesucher geöffnet. Ab Freitag kann dann jeder kommen. In Stockholm wird bekannt gegeben, wer den Nobelpreis für Physik bekommt. Die Königlich-Schwedische Akademie der Wissenschaften äußert sich am späten Vormittag. Und die Elisabethkirche in Kassel bekommt wieder ein Dach. Das alte war vor 3 Jahren überraschend eingestürzt. Jetzt sollen die ersten 9 Teile montiert werden. Das waren die Nachrichten. Das Wetter: örtlich können sich Nebelfelder noch länger halten. Abgesehen davon ist es heute sonnig und warm bei 20 bis 24 Grad. In der kommenden Nacht kühlt es ab auf 12 bis 4 Grad. Dabei ist es meist klar. Nur in Tälern kann sich Nebel bilden. Morgen noch einmal ruhiges Herbstwetter mit viel Sonne. Die weiteren Aussichten: ab Donnerstag ein deutlicher Temperatursturz, nur noch höchstens 16 Grad. Dabei am Donnerstag viel Regen und Wind, am Freitag erst trocken, später neuer Regen. Es ist 7:55.
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5: A3, Würzburg Richtung Frankfurt. Zwischen Seligenstadt und Obertshausen. 12 Kilometer Stau nach einem Unfall mit mehreren Fahrzeugen. Hier ist der linke Fahrstreifen gesperrt. Und Sie brauchen viel Geduld an dieser Stelle. Es dauert etwa 1 Stunde länger als normal. A5, Heidelberg Richtung Darmstadt. Zwischen Bensheim und Seeheim-Jugendheim streckenweise stockend. A5, Kassel Richtung Frankfurt. Zwischen Friedberg und Nordwestkreuz Frankfurt 9 Kilometer stockend nach einem Auffahrunfall auf dem rechten Fahrstreifen im Baustellenbereich. A67 Mannheim Richtung Darmstadt. Zwischen Gernsheim und Pfungstadt 4 Kilometer Stau wegen einer Baustelle. Der linke Fahrstreifen ist hier gesperrt. Und ein Hinweis für Bahnreisende: die Strecke zwischen Kassel-Wilhelmshöhe und Fulda ist gesperrt, weil in Kassel-Oberzweren ein Güterzug entgleist ist. Es kommt zu Ausfällen und Verspätungen sowohl im Regional- als auch im Fernverkehr.
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9: Guten Morgen an diesem Dienstag und willkommen bei uns. Die Bundeswehr will sich stärker aufstellen, will sich modernisieren. All das kostet Milliarden, aber nicht immer läuft bei den Bestellungen der Bundeswehr am Ende auch alles glatt. Die Marine zum Beispiel soll moderne neue Kriegsschiffe bekommen. Die Bundeswehr hatte diese Fregatten bestellt bei einem niederländischen Konzern. Aber das Verteidigungsministerium in Berlin hat das Projekt im Sommer beendet und dann eine andere Firma beauftragt. Das Ganze hat jetzt aber ein juristisches Nachspiel. Da geht es um viel Geld. Schadenersatzforderungen stehen im Raum. Die Opposition im Deutschen Bundestag fordert Aufklärung und Antworten von Verteidigungsminister Boris Pistorius. Mehr dazu von Mario Kubina.
10: Sie sollten die Bundeswehr einen großen Schritt voranbringen auf dem Weg zu einer voll einsatzbereiten Armee. Die Kriegsschiffe vom Typ F-126. Doch im Sommer wurde das Projekt beendet, was Boris Pistorius nach wie vor für richtig hält.
11: Die Damenwerft hat nicht geleistet, was vereinbart war und konnte nicht leisten in der Zeit, die verabredet war.
10: So der SPD-Verteidigungsminister gestern am Rande eines Marinetermins. Vorwürfe, die das Unternehmen nicht gelten lassen will. Von einer Verzögerungsverantwortung der Firma könne keine Rede sein, heißt es in einem Schreiben der vom Unternehmen beauftragten Kanzlei. Es liegt auch dem ARD-Hauptstadtstudio vor. Tenor: der Ausstieg sei politisch motiviert und in der Sache nicht gerechtfertigt. Eigentlich sollten 6 Fregatten dieses Typs gebaut werden. Kostenpunkt insgesamt rund 10 Milliarden Euro. So wollte die Bundeswehr ihren Bündnisverpflichtungen im Nordatlantik nachkommen, falls im Ernstfall gegnerische U-Boote bekämpft werden müssten.
11: Hier ging es um sicherheitspolitische Anforderungen und eben nicht um eine, wie der Anwalt des Unternehmens glauben machen will, politische Entscheidung. Und das werden wir sehr klar machen.
10: Damit reagiert Pistorius auf das genannte Anwaltsschreiben. Darin wird Geld vom Bund gefordert, und zwar in beträchtlicher Höhe. Auf fast 4,7 Milliarden Euro würden sich die Zahlungs- und Freistellungsansprüche belaufen, wie es in dem Brief der Kanzlei heißt. Aus Sicht der Anwälte war die Beendigung des Projekts rechtswidrig, was Pistorius zurückweist. Unterstützung bekommt er vom Koalitionspartner.
12: Die Beschaffung von modernen Fregatten für unsere deutsche Marine ist für unsere Bündnis- und Verteidigungsfähigkeit dringend und unverzichtbar. Die erheblichen Verzögerungen und zeitlichen Unwägbarkeiten bei der F-126 waren daher kritisch und die Beendigung dieses Projekts auf jeden Fall notwendig,
10: sagt der CDU-Verteidigungspolitiker Thomas Röwekamp. Neben der Zeit geht es auch ums Geld. Hätte man das Projekt doch noch retten wollen, wäre das laut Ministerium mit erheblichen Mehrkosten verbunden gewesen. Allerdings, schon jetzt ist ein Milliardenbetrag geflossen. Die Opposition fordert Aufklärung. Das macht der Haushaltspolitiker Dietmar Bartsch von der Linken deutlich.
13: Wie werden da Verträge gemacht? Das ist ein skandalöser Umgang mit dem Geld der Bürgerinnen und Bürger, wenn auf der anderen Seite gleichzeitig bei Kindern und bei Familien gekürzt wird.
10: Und auch Sebastian Schäfer von den Grünen will Antworten von der Bundesregierung. Der Haushaltspolitiker wörtlich: Das schulden wir unseren Bürgerinnen und Bürgern. Das Verteidigungsministerium geht seinerseits in die Offensive. Stichwort Schadenersatz. Ein Ministeriumssprecher kündigt dies an.
14: Wir werden unsere berechtigten Ansprüche dort auch einbringen, um Schäden für den Bundeshaushalt abzuwehren.
10: Und was wird jetzt aus den NATO-Verpflichtungen? Die will die Bundeswehr mit Schiffen eines anderen Herstellers erfüllen. Die ersten vier sind schon bestellt.
9: Ärger um einen Auftrag an ein niederländisches Unternehmen. Da ging es um Kriegsschiffe, um Fregatten. Aber dieser Auftrag ist im Sommer geplatzt. Und das hat jetzt ein Nachspiel auch im Deutschen Bundestag. Aus Berlin war das Mario Kubina.
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9: Ein Buch, das ist erstmal nicht viel mehr als bedrucktes Papier zwischen zwei Deckeln, aber mit Büchern können wir ganze Welten entdecken. Ein Buch lässt uns an ferne Orte reisen, in andere Zeiten, zu Menschen, denen wir nur in unseren Gedanken begegnen. Denn alles, was wir dazu brauchen, ist die Geschichte und natürlich auch unsere eigene Vorstellungskraft. Aber wie lesen wir eigentlich so im Jahr 2026? Das ist heute unser Thema hier in HR Info zum Start der Frankfurter Buchmesse. Ein Aspekt ist, die Menschen lesen insgesamt weniger und das ist ein Problem für die Buchbranche. Viele Menschen auf der anderen Seite lesen aber noch sehr gerne und von denen wollten wir wissen, wie eigentlich, gedruckt, digital oder lassen sich die Menschen am liebsten heutzutage von anderen vorlesen? Zum Start der Buchmesse hat unser Meinungsbarometer HR Fragt genau das wissen wollen und über die Ergebnisse habe ich gesprochen mit Marion Kucheni aus dem HR Fragt Team. Da haben wir zum Beispiel besprochen, kann sich das klassische Buch noch gegen die digitale Konkurrenz behaupten?
15: Also in unserer HR-Frag-Community kann es das auf jeden Fall. Rund 4.400 Menschen haben diesmal an unserer Befragung teilgenommen und 63% lesen Bücher lieber in der gedruckten Form, so wie Almut, 64, aus Nordhessen.
16: Ich habe gerne Buchseiten zwischen meinen Fingern und ich liebe den Geruch von Büchern.
15: Oder Sanja, 19, aus Südhessen.
17: Man kann es kaum beschreiben, aber das hat halt irgendwie so einen ganz anderen Stil, wenn man da eine Seite umblättert, die man in den Händen hält und das schwarz auf weiß gedruckt liest und dann noch so einen Buchgeruch hat, ein Cover. Ja, das macht so ein ganzes Buch dann realer.
15: Und Rupert, 64, aus Mittelhessen.
18: Ich nutze Hörbücher, ich nutze E-Book-Reader, aber irgendwie liebe ich es gedruckte Papier. Es ist wertiger, schöner. Ja, vielleicht ist es auch Kindheit, keine Ahnung.
15: Und für Gitta, 52, sie kommt aus dem Rhein-Main-Gebiet, beginnt das Leseerlebnis schon beim Aussuchen im Geschäft.
19: Ich muss ein Buch kennenlernen, ich muss es quasi riechen, fühlen, schmecken. Fängt an in der Buchhandlung, wenn ich gucke, was passt zu mir, dann den Klappentext hinten lesen, dann schmökern und es dann, wenn es passt, zu Hause richtig kennenlernen.
9: Wir merken also, es gibt immer noch viele Fans des klassischen gedruckten Buches. Andererseits gibt es natürlich auch viele, die gerne zum Beispiel E-Books lesen. Was haben die euch gesagt?
15: Also die argumentieren vor allem mit praktischen Überlegungen, so wie Jessica, 35, aus Südhessen. Die findet es prima, dass sie ihren Lesestoff so einfach in ihren E-Reader laden kann.
20: Ich bin Stadtmensch, die Wohnung ist nicht unendlich groß und dann finde ich das beim E-Book sehr charmant, dass da tausende Bücher in so ein kleines Gerät passen. Und je nachdem, worauf man Lust hat, dann kann man halt auch mehrere Bücher gleichzeitig lesen und dabei haben, ohne dass man dann 10 Kilo Gepäck hat.
15: Und für Gloria 49 aus dem Rhein-Main-Gebiet sind E-Books eine gute Möglichkeit zu lesen, während sie darauf wartet, dass ihre Kinder einschlafen.
21: Wenn ich tatsächlich Licht an hätte, um ein gedrucktes Buch zu lesen, dann wäre es zu hell, die Kinder würden nicht schlafen. Also lese ich auf meinem E-Reader mit Licht und schaffe so locker 3-4 Bücher die Woche.
15: Und dann gibt's ja auch noch diejenigen, für die Hörbücher der beste Weg sind, um die Welt der Literatur zu entdecken, so wie bei ihr.
22: Weil ich beim Hörbuchhören parallel noch andere Dinge tun kann und zum einen die Zeit dann doppelt nutzen kann, zum anderen hilft mir das aber auch tatsächlich, das Gelesene oder Gehörte besser zu rezipieren.
15: Das war Juliane, 49, aus dem Rhein-Main-Gebiet und Michael, 59, aus Osthessen. Der lässt sich gerne bei der Arbeit vorlesen.
23: Ich bin selbstständiger Gärtner und bin halt viel draußen unterwegs. Und bei Rasen mit Hecke schneiden ist Buchlesen halt sehr, sehr schlecht. Und deshalb lese ich halt viel lieber Hörbücher.
9: Ihr habt hier auch nach den Gründen gefragt, aus denen die Leute aus der hr-Frag-Community überhaupt lesen. Welche Gründe waren das so?
15: Also die allermeisten lesen zur Unterhaltung und zur Entspannung mit großem Abstand. Und in der Gruppe der Jüngeren bis 29 Jahre, da wird als Grund oft Weiterbildung angegeben. Das hat vermutlich damit zu tun, dass eben viele in dieser Altersklasse noch in der Schule bzw. in Ausbildung sind. Mhm. Ja, und manchmal, da helfen Bücher auch in Momenten, in denen das Leben uns besonders hart anfasst. Das hat uns Petra, 59, aus dem Rhein-Main-Gebiet erzählt.
1: Also ich hatte einen schweren Schicksalsschlag, damals als meine Tochter starb, und ein Bekannter von mir hat mir dann den Wüstenplanet empfohlen. Ich habe das Buch gelesen und zwar alle 5 Bände und es war total faszinierend und das hat mich irgendwie aus meinem Loch da wieder rausgeholt. Es hat mir wieder Kraft gegeben.
9: Die aktuelle Befragung unseres Meinungsbarometers HR Fragt zum Auftakt der Frankfurter Buchmesse. Marion Kucheni aus dem HR Fragt Team war das mit den Stimmen aus der HR Fragt Community und alle Ergebnisse der Umfrage, die nicht repräsentativ, aber wegen der hohen Teilnehmerzahl dennoch aussagekräftig ist, finden Sie auf hrfragt.hr.de. Da können Sie sich auch gerne registrieren, wenn Sie selbst Teil unserer Community werden möchten. Und das ist auch unser Thema heute. Ausgelesen, die Buchmesse und die Krise des Lesens, unser Thema hier in HR Info. Und darüber haben wir auch mit Sebastian Gugolz gesprochen. Er ist der Vorsteher des Börsenvereines des Deutschen Buchhandels. Das Ganze dann zu hören etwa in einer halben Stunde hier bei uns im Programm.
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9: 8 Uhr und gleich 16 Minuten haben wir es jetzt. Die Menschen in Brasilien waren am Wochenende aufgerufen, ihren Präsidenten zu wählen. Wer es künftig wird, das steht noch nicht ganz fest. Es wird eine Stichwahl geben zwischen Flavio Bolsonaro, dem Sohn des ehemaligen Präsidenten Jair Bolsonaro, und Amtsinhaber Lula da Silva. In dieser ersten Runde der Präsidentschaftswahl hatte, und es kam durchaus überraschend, Bolsonaro die Nase vorne und damit hatte er auch gute Chancen, das Amt des Präsidenten am Ende für sich zu gewinnen. Doch fast egal, wie diese Stichwahl dann am Ende ausgeht, für das Lager der politischen Rechten ist das jetzt schon ein Sieg, kommentiert unsere Korrespondentin Anne Herberg.
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2: Der Bolsonaro-Clan hat bereits gewonnen. Unabhängig davon, was in der Stichwahl in 3 Wochen passiert. Denn der ultrarechten Bewegung, der sogenannte Bolsonarismo, ist in Brasilien ein historischer Siegeszug gelungen. Gouverneure, Senatoren, Abgeordnete, Brasiliens Kongress ist so weit nach rechts gerückt wie nie zuvor. Und bei Lulas, einst so stolzer Arbeiterpartei, standen am Wahlabend reihenweise geknickte Verlierer auf der Bühne. Und das alles 4 Jahre, nachdem die Führungsfigur der Bewegung, Ex-Präsident Jair Bolsonaro, einen Putsch plante, um selbst im Amt zu bleiben. Und den ältesten Sohn ins Rennen schicken musste, dem es an Charisma und eigenem Profil fehlt. Doch nun hat sich Flavio Bolsonaro als starker Kandidat konsolidiert. Und auch wenn er die Wahl noch nicht gewonnen hat, er ist der klare Favorit. Dies ist das Ende der Ära der Arbeiterpartei, sagte Flavio Bolsonaro am Wahlabend. Und das war wahrscheinlich auch sein überzeugendstes Programm. Denn viele Brasilianerinnen und Brasilianer sind der Linken nicht nur überdrüssig, sie wollen einen weiteren Wahlsieg Lulas um jeden Preis verhindern. Der linke Amtsinhaber, der nun zum 4. Mal Präsident werden will, mit fast 81 Jahren, er hat den Draht zu einem Großteil der Wählerinnen und Wähler, vor allem aus der hart malochenden Mitte, verloren. Die vergangenen Korruptionsskandale verfolgen ihn wie ein Schatten. Dass er sich nach 3 Amtszeiten trotzdem noch für so unverzichtbar hält, dass er keinen Nachfolger aufbaute, auch das sorgt für Überdruss. Währenddessen punktet Flavio Bolsonaro mit einer einfachen Narrative, ganz nach Drehbuch der Rechtspopulisten, die von Europa bis Amerika die Wahlen gewinnen. Er inszeniert sich als Proteststimme gegen das Establishment und als Wegbereiter des Wandels. 4 Jahre nach seiner Wahlniederlage ist der Bolsonarismo nicht schwächer, sondern stärker geworden.
9: Nach der ersten Runde der Präsidentschaftswahl in Brasilien könnte das ein Sieg sein für die Ultrarechten und den Bolsonarismo. So nennt sich diese politische Strömung mittlerweile rund um die Familie Bolsonaro. Und die Meinung, der Kommentar war das dazu von unserer Korrespondentin Anne Herberg.
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9: Heute mit Lilli Marie Hiltscher.
3: Der DAX dürfte heute mit einem kleinen Plus in den Handel starten. Eine erste Indikation sieht den deutschen Leitindex aktuell mit etwa 0,3% im Plus. Trotzdem bleibt die Stimmung der Anleger unsicher. Ein großer Bremsfaktor sind die Anleihemärkte. Die Renditen länger laufender US-Staatsanleihen liegen nahe historischen Höchstständen. Die 10-Jahres-Anleihe brachte zuletzt über 5,3% Zinsen. Auch in Europa sind die Zinsen für Staatsanleihen hoch. Besonders im Fokus stehen französische Papiere. Sorgen bereitet vor allem Frankreichs steigende Verschuldung. Anleger zeigten sich skeptisch, ob die Regierung ihr Defizit vor den Wahlen 2027 in den Griff bekommt. Diese Sorgen drücken auch den Euro. Die Gemeinschaftswährung fiel kurzzeitig auf rund 1,11 Dollar. Sie hat damit im letzten Monat insgesamt 2,5% verloren. Gute Vorzeichen für den heutigen Handelstag kommen derweil aus den USA. Dort sorgten die Tech-Werte gestern für Auftrieb. Der Technologieindex Nasdaq hat ein neues Rekordhoch erreicht. Große Tech- und KI-Konzerne wie Meta, Microsoft, Nvidia und Tesla legten spürbar zu. Schwächere Arbeitsmarktdaten hatten zuletzt die Angst vor einer schnellen weiteren Zinserhöhung der Fed gedämpft. Diese Tech-Rallye wirkt bis nach Asien. Der japanische Nikkei gewann am Morgen rund 0,7%.
9: Das Leben in der Stadt, das kann ja durchaus eher grau sein, mit vielen Häusern, wenig Grün und Wälder mitten in den Städten, das ist eine echte Seltenheit. In Kassel dachte man sich, ein kleiner Wald direkt im Stadtzentrum, warum eigentlich nicht? Und so entsteht da gerade etwas Neues in Kassel. Mitten auf dem Brüder-Grimm-Platz sollen in den kommenden Wochen 74 Kiefern gepflanzt werden. hr-Inforeporterin Sina Phillips war mit dabei, als der erste Baum gepflanzt wurde.
6: Sie ist 8 Meter hoch, gut 2 Tonnen schwer, verströmt einen intensiven Duft und nadelt ein bisschen. Die erste Kiefer von insgesamt 74 steht nun auf dem Kasseler Brüder-Grimm-Platz direkt an der Straße. Volker Lange vom Umwelt- und Gartenamt der Stadt erklärt, dass bewusst ältere Bäume genommen wurden.
7: Und das ist natürlich eine ganz, ganz besondere Baustelle, die wir hier begleiten auf dem Brüder-Grimm-Platz, weil wenn wir hier fertig sind, dann haben wir hier sozusagen innerhalb von 4 Wochen einen ganzen Wald gepflanzt.
6: Rund 10 Millionen Euro kostet die Neugestaltung des Platzes in der Kasseler Innenstadt. Die Kiefern sind zwar eine sehr auffällige Komponente, aber es ist noch viel mehr passiert. Neue Leitungen wurden verlegt und die Nebenstraßen saniert. Aber nicht alle Menschen in Kassel finden die Baumaßnahmen gut.
8: Ich finde ich absolut Blödsinn, weil für das viele Geld, da habe ich keine Worte für.
24: In was auch immer investiert wird, wir sind ja immer am Jammern in dem Sinne, aber ich finde, das ist eine gute Entscheidung.
25: Und es ist einfach ein schöner Anblick und die Achse zum Herkules, genau die richtige Aktion, die hier stattfindet.
6: Dass ausschließlich Kiefern auf den Brüder-Grimm-Platz kommen, hat seine Gründe, sagt Volker Lange.
7: Kiefern an sich sind sehr hitze- und trockenheitsresistent. Es ist ein einheimischer Baum und es ist ein Baum, der einfach auch mit den zukünftigen Anforderungen vom Klimawandel sehr gut zurechtkommt.
6: Jetzt beim Pflanzen muss einiges beachtet werden. Ein Bagger trägt etwas mehr Erde von der Stelle ab, wo die Kiefer stehen soll. Das hat Bauleiter Ernst Bauermann im Blick.
26: Das sind ganz normale Anpassungsarbeiten, die hier passieren müssen bei solchen großen Bäumen. Und wenn Sie den auf einen Zentimeter genau setzen wollen, dann müssen Sie die Örtlichkeit halt nochmal anpassen.
6: In den ersten 3 bis 5 Jahren müssen die Bäume gewässert werden, damit sie gut anwachsen. Volker Lange erklärt, dass dafür extra unterirdische Wasserbehälter angelegt wurden im Rahmen des Umbaus.
7: Also wir haben ja hier 3 Zisternen eingebaut. Und diese Zisternen, die liefern natürlich schon mal Wasser. Wir sind natürlich auch da von den natürlichen Niederschlägen abhängig.
6: Bis Ende Oktober sollen alle 74 Kiefern an ihren Plätzen stehen. Die Nummer 56 hat jetzt den Anfang gemacht. Und damit ist der erste Schritt in Richtung kleiner Wald in der Innenstadt getan.
9: Ja, mal sind wir mal gespannt, wie das Ganze am Ende aussieht. 74 Kiefern mitten in der Kasseler Stadt. Warum es das gibt, darüber berichtet hat unsere Reporterin Sina Phillips. Der Fall einer mutmaßlichen Gruppenvergewaltigung an einer US-Elite-Universität, der sorgt schon seit Tagen in den USA für große Empörung. Unter dem Pseudonym Jane Doe wirft eine frühere Studentin der Cornell-Universität im US-Bundesstaat New York 7 Mitgliedern einer Studentenverbindung vor, dass sie vor 2 Jahren von ihnen mit einem Narkosemittel betäubt und dann eben vergewaltigt worden sei. Obwohl sie sich schon damals an die Campuspolizei und auch an die Unileitung gewandt habe, sei nicht wirklich etwas passiert. Aber jetzt macht dieser Fall neue Schlagzeilen. Gestern gab es eine große Protestdemo auf dem Unicampus und dort war auch unser Korrespondent Martin Ganselmeier vor Ort.
0: Mehr als 1000 Studentinnen und Studenten haben sich auf dem Gelände der Cornell University versammelt. Viele von ihnen tragen violette Schleifen als Zeichen der Solidarität mit Jane Doe. So nennt sich das Opfer der mutmaßlichen Gruppenvergewaltigung, weil sie anonym bleiben will, da sie um ihre Sicherheit fürchtet. Alles an diesem Vorfall ist sehr emotional für uns, sagt eine der protestierenden Studentinnen. Es geht um unsere Körper, um unsere Leben, um alles. Es ist wirklich schwer, hier zu sein.
5: Everything about this is emotional for us. It's our bodies, it's our lives, it's everything. So. It's really hard to be here.
0: Der Zorn der Studierenden richtet sich nicht nur gegen die mutmaßlichen Täter. 7 Verbindungsstudenten, von denen einige behaupten, sie hätten sich an der Gruppenvergewaltigung nicht beteiligt. Andere sagen, der Sex sei einvernehmlich gewesen. Was wirklich vor 2 Jahren passiert ist, soll nun die Generalstaatsanwältin des Bundesstaates New York ermitteln. Der Physikstudent Lewis Holland sieht eine Mitschuld bei den Studentenverbindungen. Sie fördern eine toxische Männlichkeit, sagt er, und betrachten Frauen als Objekte.
10: Frats, as they are now, encourage toxic masculinity. They encourage people to objectify women.
0: Fast noch wütender sind die Demonstrierenden auf die Universitätsleitung. Sie tut nichts, um die wehrlosen Opfer zu beschützen, kritisiert Grace aus New Jersey. Dagegen kommen die Vergewaltiger straffrei davon. Die Leitung will doch nur das Image der Uni schützen.
11: The administration just won't do anything to protect the most vulnerable people, while they let rapists get away with this. They're more interested in protecting their image.
0: Studentin Hannah findet schlimm, dass einige der mutmaßlichen Vergewaltiger noch immer an der Elite-Uni studieren. Dagegen musste Jane Doe Cornell verlassen, weil sie nicht länger ertragen konnte, mit jenen zu studieren, die ihr solches Leid zugefügt hatten. Ich weiß, dass Jane Doe sehr hart arbeiten musste, um sich das Studium hier leisten zu können, sagt Hannah. Und dann geschieht ihr sowas Schreckliches. Das ist fürchterlich.
12: From what I know, Jane Doe worked really hard to be able to even afford Cornell. So for people to work so hard and to make it here and then have something terrible like this happen to them, it's just really terrible.
0: Nicht nur Studentinnen protestieren. Eine Studentin hat ihren Freund mitgebracht. Er sagt, dies ist ein Problem, das uns alle als Menschen bewegen sollte, denn jeder, den du kennst, könnte davon betroffen sein.
10: I feel like this is a problem that should really move you on a human basis, just like anybody you know could be affected by this.
0: Seine Freundin sagt, er sei freiwillig zur Demo gekommen. Hätte ich ihn bitten müssen, wäre er nicht mein Freund. Er wollte selbst hierher kommen, so ist er nun mal.
12: He wouldn't be my partner if I had to ask him to come here. He wanted to do this of his own volition and that's just the kind of guy he is.
0: Nach langer Funkstille äußerte sich am Wochenende auch der Präsident der Cornell University, Michael Kotlikoff. Er versprach zuzuhören, zu lernen und besser zu kommunizieren. Viele Studierende nehmen ihm das nicht mehr ab. Zu lange habe die Unileitung den Fall vertuscht. Sie fordern jetzt seinen Rücktritt.
9: Vorwürfe rund um eine Gruppenvergewaltigung an einer Elite-Uni in den USA sorgen weiter für große Empörung. Unter dem Motto I am Jane Doe solidarisieren sich viele mit dem Opfer dieser Vergewaltigung. Und über Proteste auf dem Unicampus hat Martin Ganselmeier berichtet.
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3: 8.30 Uhr. Nur noch wenige Verstöße an Tankstellen gegen 12 Uhr Regel. Erste Landtagssitzung nach AfD-Sieg in Sachsen-Anhalt. Trump ordnet Hinrichtung durch Erschießen an. Das Wetter nach Nebelauflösung sonnig, 20 bis 24 Grad. Mein Name ist Kerstin Spieth. Guten Morgen. Die Verstöße gegen die 12-Uhr-Regel an Tankstellen werden weniger. Im September waren es noch knapp 800 Fälle, ein Drittel weniger als im Juli. Das zeigt eine SWR-Analyse. Auffällig, rund 15% der schweren Verstöße entfallen auf Esso-Tankstellen. Seit etwa einem halben Jahr dürfen Tankstellen ihre Preise nur einmal täglich um 12 Uhr erhöhen. Verstöße können mit bis zu 100.000 Euro bestraft werden. Tatsächlich liegen die Bußgelder aber meist deutlich darunter. Die Zahl der Kriegsdienstverweigerer nimmt deutlich zu. Laut Funke-Zeitungen gingen von Januar bis Ende August rund 12.100 Anträge beim zuständigen Bundesamt ein, mehr als dreimal so viele wie im gesamten vergangenen Jahr. ARD-Hauptstadtkorrespondentin Nicole Markwald.
23: Ein Grund ist die Einführung des neuen Wehrdienstgesetzes. Die Bundeswehr schickt seit Anfang 2026 jedem und jeder 18-Jährigen einen Fragebogen zu. Männer müssen ihn ausfüllen und zurückschicken. Für Frauen bleibt eine Rückmeldung freiwillig. Trotz dieses Fragebogens ist niemand zum Wehrdienst verpflichtet. Aktuell gäbe es eine hohe Zahl von fehlgeleiteten Anträgen, berichtet die Behörde. Sie werden unbearbeitet zurückgesandt.
3: In Sachsen-Anhalt kommt heute zum ersten Mal der neu gewählte Landtag zusammen. Die AfD hat dort die meisten Abgeordneten. Zum Landtagspräsidenten soll ihr Abgeordneter Rausch gewählt werden. Dafür fehlen der AfD 3 Stimmen. Das BSW hat angekündigt, ihn zu unterstützen. Wer Ministerpräsident wird, soll frühestens im Dezember entschieden werden. Dann will sich AfD-Spitzenkandidat Siegmund zur Wahl stellen. Wenn es um das Lesen geht, greifen fast 2/3 der Menschen in Hessen am liebsten zum gedruckten Buch. Das ist das Ergebnis einer aktuellen Befragung von HR Fragt zum Auftakt der Frankfurter Buchmesse. Das Meinungsbarometer des Hessischen Rundfunks hat die Teilnehmer auch zu ihren sonstigen Lesegewohnheiten gefragt. HR-Reporterin Marion Kuchenny.
29: 63% ziehen das klassische Buch dem E-Book oder Hörbuch vor. Frauen lesen insgesamt mehr als Männer und ältere Menschen über 65 mehr als die Jüngeren. Das beliebteste Genre in der HR-Frag-Community ist mit rund 52% die Sparte Krimis und Thriller. Die Frankfurter Buchmesse spielt für die überwiegende Mehrheit keine große Rolle. 69% geben an, eher geringes bis gar kein Interesse daran zu haben.
3: Die Buchmesse in Frankfurt wird heute Abend offiziell eröffnet mit einer Feier. Ehrengast ist in diesem Jahr Tschechien. Morgen ist die Literaturschau für das Fachpublikum geöffnet, von Freitag bis Sonntag dann für alle.
1: In der spanischen Stadt Barcelona haben wieder zehntausende Menschen gegen Wohnungsnot und hohe Mieten demonstriert. Die Behörden sprechen von 20.000 Teilnehmern, die Organisatoren von 120.000. Offiziell heißt es, die Kundgebung sei erst friedlich gewesen, später habe es Auseinandersetzungen mit der Polizei gegeben. Seit Tagen gehen Menschen in Spanien gegen den Wohnungsnotstand auf die Straßen. US-Präsident Trump hat grünes Licht für die Hinrichtung des Amokläufers Nidal Hassan gegeben. Hassan hatte 2009 auf einem US-Militärstützpunkt 13 Menschen getötet und 30 weitere verletzt. Er wurde 2013 zum Tode verurteilt. Die Hinrichtung soll durch ein Erschießungskommando der US-Armee erfolgen. Es wäre der erste Fall dieser Art seit 1961. Und das haben wir noch im Blick. In Stockholm wird bekannt gegeben, wer den Nobelpreis für Physik bekommt. Die Königlich-Schwedische Akademie der Wissenschaften äußert sich am späten Vormittag. Das Berlin-Institut für Bevölkerung und Entwicklung hat die demografische Lage der Nation untersucht. Die Experten zeigen in ihrer neuen Studie, wie sich die Bevölkerung bis 2045 verändern wird. Und 120 Millionen Euro sind im Euro-Jackpot. Ob er geknackt wird, zeigt sich am Abend bei der Ziehung in der finnischen Hauptstadt Helsinki. Das waren die Nachrichten. Das Wetter: örtlich können sich Nebelfelder noch länger halten. Abgesehen davon ist es heute sonnig und warm. Die Temperaturen erreichen 20 bis 24 Grad. In der kommenden Nacht kühlt es ab auf 12 bis 4 Grad. Dabei ist es meist klar. Nur in Tälern kann sich Nebel bilden. Morgen noch einmal ruhiges Herbstwetter mit viel Sonne. Die weiteren Aussichten: ab Donnerstag ein deutlicher Temperatursturz, nur noch höchstens 16 Grad. Dabei am Donnerstag viel Regen und Wind. Am Freitag erst trocken, später neuer Regen. Es ist 8.35 Uhr.
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1: Vorsicht auf der A5 Kassel Richtung Frankfurt. Zwischen Friedberg und Bad Homburger Kreuz eine ungesicherte Unfallstelle mit zwei Autos auf dem linken Fahrstreifen. A3 Würzburg Richtung Frankfurt. Zwischen Seligenstadt und Obertshausen 12 Kilometer Stau nach einem Unfall mit mehreren Fahrzeugen. Deshalb ist der linke Fahrstreifen gesperrt. Außerdem steht in Höhe der Auffahrt Obertshausen ein defektes Auto auf dem rechten Fahrstreifen. Insgesamt müssen Sie auf der Strecke eine Stunde länger einplanen als sonst. A5 Heidelberg Richtung Darmstadt. Zwischen Bensheim und Seeheim-Jugendheim streckenweise stockend. A5 Kassel Richtung Frankfurt. Zwischen Friedberg und Nordwestkreuz Frankfurt 9 Kilometer stockend nach einem Auffahrunfall auf dem rechten Fahrstreifen im Baustellenbereich. B43A, B45 Hanau Richtung Dieburg. Zwischen Hanau, Kleinauheim und der A3 Anschlussstelle Hanau 4 Kilometer Stau. Und ein Hinweis für Bahnreisende: die Strecke zwischen Kassel-Wilhelmshöhe und Fulda ist gesperrt, weil in Kassel-Oberzweren ein Güterzug entgleist ist. Es kommt zu Ausfällen und Verspätungen im Regional- und Fernverkehr.
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9: Guten Morgen an diesem Dienstag und willkommen bei uns im Programm. Bücher stehen in diesen Tagen wieder im Mittelpunkt, denn die Frankfurter Buchmesse öffnet morgen ihre Türen. Aber das weltweit größte Branchentreffen hat ein ernstes Problem.
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2: Ausgelesen, die Buchmesse und die Krise des Lesens.
9: Es wird immer weniger gelesen, immer weniger Menschen kaufen Bücher und immer mehr haben Schwierigkeiten zu verstehen, was sie da lesen, vor allem Kinder und Jugendliche. Das zeigen aktuelle Erhebungen, zum Beispiel die PISA-Studie. Was bedeutet all das für unsere Gesellschaft, in der Lesen ja durchaus eine zentrale Kulturtechnik ist? Darüber habe ich vor der Sendung gesprochen mit Sebastian Gugolz, Erstvorsteher des Börsenvereins des Deutschen Buchhandels und selbst auch Verleger. Von ihm wollte ich wissen, heute Abend wird die Frankfurter Buchmesse ja feierlich eröffnet. Auch Sie sind damit dabei. Wie groß ist denn bei all diesen Problemen da noch die Feierlaune?
5: Ach, ich glaube, die ist trotz allem sehr groß. Wir befinden uns natürlich, wie das eigentlich fast schon Tradition hat bei der Buchbranche, in einer Krise oder in einer Multikrise, in einer Polykrise. Aber das ist das Schöne, die Buchbranche und vor allem die Protagonisten und Protagonistinnen der Buchbranche sind fast unverwüstlich. Und das Feiern ist immer ein großer Anteil. Und die Frankfurter Buchmesse ist immer der Anlass, dass man zusammenkommt, dass man auch viele freudige Ereignisse teilt. Und deswegen glaube ich, ist trotz der Krisenstimmung auch Feierlaune da.
9: Die Buchmesse ist und bleibt natürlich ein großes Event, ein großes Ereignis, lockt Tausende nach Frankfurt, um die Messe auch zu besuchen. Trotz allem, haben Sie langfristig die Befürchtung, das Ganze könnte vielleicht doch ein Auslaufmodell werden, wenn tatsächlich immer weniger Menschen Bücher kaufen und immer weniger Menschen auch lesen?
5: Na, das könnte man denken. Allerdings glaube ich, dass die Frankfurter Buchmesse da auch ein Bedürfnis befriedigt und nicht nur die Frankfurter Buchmesse, sondern Buchmessen im Allgemeinen, wovon die Frankfurter Buchmesse ja die größte ist. Nämlich, dass wir zwar schwindende Lesekompetenz und auch schwindende Käuferzahlen sehen, dass wir aber sehen, dass in der Branche und bei den Büchern eine zunehmende Eventisierung stattfindet. Also, dass große Events, Treffen mit Autoren, Autorinnen, eben auf der Buchmesse auch mit Verlagen und den Leuten, die hinter den Büchern stecken, dass das zunehmend an Bedeutung gewinnt. Und die letzten Jahre seit Corona haben ja auch gezeigt, dass die Besucherzahlen bei der Frankfurter Buchmesse sukzessive nach oben gehen. Und ich erwarte das eigentlich auch in diesem Jahr. Denn der Zustrom bei diesen Events, eben, der ist relativ groß. Das Problem liegt eher bei den Verkäufen abseits dieser großen Events und auch der Buchmesse.
9: Es geht ja nicht nur darum, ob jemand am Ende freiwillig ein Buch kauft und dann auch liest, sondern es geht ja auch um ganz grundsätzliche Kompetenzen. Da gab es ja gerade wieder Ergebnisse aus der PISA-Studie und die zeigen die großen Probleme bei der Lesekompetenz. Kindern und Jugendlichen fällt das Lesen schwer und wenn sie es machen, dann verstehen sie oft nicht, was sie da eigentlich lesen. Ist das aus Ihrer Sicht vielleicht tatsächlich ein vorübergehendes Problem oder verändert sich da gerade grundsätzlich etwas, wenn es um das Verhältnis zum Buch an sich geht?
5: Das ist so, da verändert sich gerade grundsätzlich was und wir werden das auch zu einem der Hauptthemen der Buchmesse machen, weil das für uns wirklich ganz zentral im Mittelpunkt steht. Die Frage, wer soll eigentlich unsere Bücher in Zukunft noch kaufen und lesen? Ein Drittel aller 15-Jährigen, man muss sich das wirklich mal vor Augen führen, kann einen Satz, den sie vielleicht noch entziffern können, nicht mehr verstehen. Das ist natürlich eklatant und desaströs für uns, weil das eben Kinder sind, die später zu Erwachsenen werden, die höchstwahrscheinlich keine Bücher kaufen. Das ist allerdings auch gesellschaftlich wirklich alarmierend, denn diese Leute, die nicht richtig lesen gelernt haben, die sind natürlich gerade in Anbetracht auch der großen Schwemme an KI-generiertem Inhalt nicht mehr richtig in der Lage, zwischen wahr und falsch, zwischen Fakt und Fiktion zu unterscheiden, Fake News zu identifizieren. Also alles, was damit zusammenhängt, auch in einem gesellschaftlichen Sinne, wie sollen Menschen, die nicht richtig lesen können, sich eine politische Meinung bilden? Da hängt so viel auch an gesellschaftlicher Bedeutung dran, an diesem Lesen, dass, glaube ich, die Verkaufszahlen, die wir dann auch im Blick haben, wirklich eines der kleineren Probleme davon ist. Und da möchte ich vor allen Dingen auch die Buchmesse nutzen, um auf dieses Problem deutlich nochmal hinzuweisen und zu sagen, dass da wirklich jetzt auch politisches Handeln ansteht.
9: Was macht Ihnen denn da vielleicht auch Hoffnung, wenn Sie sagen, das ist eines der großen Themen auch auf der Buchmesse? Wer sind die Kunden der Zukunft? Haben Sie da Lösungen? Was muss denn passieren?
5: Also zum einen muss man sagen, wenn ein Drittel nicht mehr lesen kann, können ja zwei Drittel immer noch lesen. Es ist ja nicht so, dass das jetzt auf einen Schlag alles weg ist. Aber es ist ganz eindeutig, dass die Konkurrenz ziemlich groß ist, dass mit der ganzen Digitalisierung die ständige Verfügbarkeit von eigentlich jedem Inhalt, das führt natürlich dazu, dass das Lesen nicht mehr die einzige kulturelle Beschäftigung ist, sondern dass man sich auf ganz vielerlei Weise auch zerstreuen kann und davon ablenken kann. Das ist natürlich zum einen das Problem. Es gibt aber ja ein paar Studien, nicht nur die PISA-Studie, die jetzt veröffentlicht wurde und eine andere Studie von Caroline Amlinger, die hat sich mit den Lesevorbildern beschäftigt und die hat ganz deutlich gezeigt, dass wenn Kindern nicht vorgelesen wird, dass sie dann auch bedeutend weniger selber zum Buch greifen und die Berührungsängste oder überhaupt die Hemmschwelle zum Buch zu greifen sehr groß ist. Das heißt, ich glaube, also man sieht das Problem bei den ganz Jungen hauptsächlich, aber das Problem fängt viel weiter oben auch an. Also vielleicht sollte sich jeder, auch der das jetzt mal hört, einmal fragen, wie viel liest er denn eigentlich noch in der Öffentlichkeit? Ist er mit einem Buch unterwegs? Also die Lesevorbilder sind wirklich auch ein ganz entscheidender Faktor und auch da hapert's.
9: Sagt Sebastian Gugolz, er ist der Vorsteher des Börsenvereins des Deutschen Buchhandels. Vor der Sendung habe ich mit ihm gesprochen über die Krise der Buchbranche und auch die Krise des Lesens. Anlass ist der Start der Frankfurter Buchmesse in dieser Woche. Trotz dieser Probleme ist das ja noch immer ein Event, das große Aufmerksamkeit bekommt. Dazu gehört auch ein feierliches Treffen zum Auftakt, zu dem dann bekannt gegeben wird, wer den Deutschen Buchpreis bekommt. In diesem Jahr waren 5 Frauen und ein Mann da bis zuletzt im Rennen. Und gestern Abend wurde dann im Frankfurter Römer die diesjährige Gewinnerin verkündet. Es ist Sheda Basia mit ihrem Roman Die Lücken. Yvonne Koch, unsere Reporterin, jetzt mit einem Porträt der Gewinnerin.
0: Sheda Basia ist in einer Kleinstadt in Rheinland-Pfalz geboren, in Hermeskeil bei Trier, vor 38 Jahren. Ihre Eltern waren ein Jahr zuvor, 1987, als politische Aktivisten aus dem Iran geflohen. Dass sie dabei in Deutschland gelandet sind, schließt irgendwie einen Kreis, findet die Autorin.
6: Mit dem Wissen, das ich dann hatte über die NS-Zeit, habe ich zum ersten Mal verstanden, es ist ja kein Zufall, dass meine Eltern in Deutschland Schutz gefunden haben, Asyl bekommen haben, sondern es hängt ja auch damit zusammen, dass man Juden und Jüdinnen und andere Opfergruppen vertrieben hat.
0: Aber solche Gedanken kommen Sheder Basya erst später. Denn in ihrer Jugend ist anderes wichtiger. Die Band Nirvana zum Beispiel. Oder Filme wie Zurück in die Zukunft, wie sie in Interviews verrät. Eine ganz normale Jugend in einer ganz normalen Kleinstadt im Hunsrück. Sie studiert dann in Hildesheim kreatives Schreiben und Kulturjournalismus, zieht nach Berlin, wo sie halb als Bildungsreferentin, halb als Autorin für Kurzgeschichten arbeitet. Dann, 2016, wird ihr erster Roman veröffentlicht. Nachts ist es leise in Teheran. Und Sheder Basya heimst gleich mehrere Preise damit ein, unter anderem den Ulahan-Autorenpreis. Ihr zweiter Roman, Drei Kameradinnen, hat es dann 2021 auf die Longlist zum Deutschen Buchpreis geschafft. Und jetzt hat sie mit ihrem dritten Roman, Die Lücken, die oberste Stufe des Gewinnertreppchens zum Buchpreis erreicht. Anlass für diesen aktuellen Roman waren die Lücken, die Sheder Basya selbst über die Geschichte ihrer Heimatstadt hatte, erzählt sie bei der Shortlist-Lesung.
7: In Hermeskeil, wo ich geboren bin, wo ich aufgewachsen bin, gab es eine sehr kleine jüdische Gemeinde. Und Hermeskeil war Gaumusterdorf, weil man so ideologisch war, weil man so vorbildlich war, dass man eben gesagt hat, dieses Dorf wird jetzt bebaut und aufgehübscht, sodass es ein Vorbild ist für andere Dörfer.
0: Das hieß auch, der Ort wurde judenfrei gemacht, gewaltsam, und der Besitz der jüdischen Bevölkerung beschlagnahmt. Erst 2018 hat Sheder Basya von der zum Teil blutigen Geschichte ihres Heimatsorts erfahren. Es war ein Schock, erzählt die Autorin.
7: Ich bin dort aufgewachsen und bin ja jetzt auch als Erwachsene eine Person, die einen Bezug zu diesem Ort hat und wusste nichts davon.
0: Im Roman heißt der Ort Heimesbach. Eine kleine Idylle, jeder kennt jeden und die Gräueltaten aus der Vergangenheit werden lange erfolgreich verschwiegen. Aufarbeitung sei wichtig, betont die Autorin. Aber wenn es zu spät passiere, wenn man sich dabei nicht mehr direkt mit den noch lebenden Tätern auseinandersetzen müsse, sei das geschummelt.
7: Ja, ich glaube, dass dadurch Orte sozusagen sich eine Unschuld ergaunern. Und das ist, glaube ich, bei vielen so passiert.
0: Sheder Basya will einen bewussten Umgang mit Geschichte. So anschaulich und nahegehend wie möglich.
7: Weil ich mir tatsächlich einfach auch nicht anders zu helfen wusste und einfach gedacht habe, ich komme jetzt eh nicht mehr davon weg, dann will ich es wenigstens angehen und das machen, was ich eben mache, nämlich Romane zu schreiben.
9: Sagt Sheder Basya. Sie ist die Gewinnerin des Deutschen Buchpreises. Ausgezeichnet worden ist sie für ihren Roman Die Lücken. Und wir haben heute ausführlich auf die Buchbranche geschaut. Nicht nur auf Sheder Basya, die gerade unsere Reporterin Yvonne Koch näher vorgestellt hat, sondern auf die Branche insgesamt und den Fakt, dass immer weniger Menschen lesen, weniger Bücher verkauft werden. Ausgelesen, die Buchmesse und die Krise des Lesens, heute unser Thema hier in HR Info.
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9: Und um 8 Uhr und gleich 47 Minuten haben wir folgende Warnmeldung aus dem HR-Info-Verkehrszentrum. Vorsicht bitte auf der A67 Darmstadt Richtung Mannheim. Zwischen dem Darmstädter Kreuz und Pfungstadt befindet sich eine Person auf der Fahrbahn. Hier bitte also besonders vorsichtig fahren. Fast 44% der Wahlberechtigten stimmten bei der Landtagswahl in Sachsen-Anhalt für die AfD. Genau einen Monat ist das jetzt her. Und heute dann kommt der neu gewählte Landtag in Magdeburg zum ersten Mal zusammen. Und das bedeutet, das Plenum bestimmt auch einen Landtagspräsidenten. Dieses Amt übernehmen soll nach dem Willen der AfD Tobias Rausch. Bislang ist er parlamentarischer Geschäftsführer der AfD-Fraktion im Landtag gewesen. Aus eigener Kraft kann die AfD ihren Mann aber nicht durchbringen. Sie darf aber auf Stimmen des BSW hoffen. Und es wäre das erste Mal in der Geschichte der Bundesrepublik, dass ein Vertreter einer auf Landesebene als rechtsextremistisch eingestuften Partei so einen Posten als Landtagspräsident übernimmt. Wir haben unseren landespolitischen Korrespondenten in Magdeburg gefragt, Jochen Müller, wer ist Tobias Rausch?
8: Also Tobias Rausch ist 35 Jahre alt und kommt aus dem Salzlandkreis, das ist nicht weit entfernt von Magdeburg. Er ist Immobilienkaufmann, seit 2013 Mitglied der AfD, er gehört dazu Führungsriege, ist in der Fraktion parlamentarischer Geschäftsführer und er gilt als Vertrauter von Ulrich Siegmund. Er gilt zwar nicht als Hardliner, sondern eher als ruhig und sachlich, aber es gibt in seiner Vita jede Menge Schattenseiten. Tobias Rausch war in die sogenannte Vetternwirtschaft-Affäre verstrickt. Drei seiner Geschwister waren da in lukrativen Jobs bei einer AfD-Bundestagsabgeordneten beschäftigt. Sein Schwager bei einem weiteren Bundestagsabgeordneten. Es gab noch weitere Vorwürfe und da machte das Schlagwort von familiären Versorgungswerken auch innerhalb der AfD die Runde.
9: Die AfD selbst hat ja im Landtag keine eigene Mehrheit. Mit welchen Stimmen soll Rausch denn am Ende gewählt werden?
8: Also das scheint soweit geklärt zu sein. Es gibt Gespräche zwischen AfD und BSW. Man ist im Austausch miteinander. Und Thomas Schulze, der Fraktionsvorsitzende des BSW, der hat gestern nochmal bestätigt, dass seine Fraktion den AfD-Landtagspräsidenten mitwählen werde. Es sei politische Gepflogenheit, dass die stärkste Fraktion eben das Vorschlagsrecht für den Landtagspräsidenten hat und dass der dann auch von allen gewählt wird. Und genau so werde das BSW das heute auch handhaben. Bedeutet, die AfD hat 39 Stimmen, fehlen 3 zur Mehrheit. Das BSW hat 5 Stimmen. Das würde eben zusammen reichen. Die anderen Landtagsfraktionen machen natürlich da nicht mit. Linke, Grüne und SPD haben gestern nochmal unisono erklärt, man werde keinen Kandidaten aus einer rechtsextremen Partei wählen. Bei der CDU gibt man sich da etwas moderater. Sven Schulze, der Ministerpräsident, zugleich CDU-Fraktionschef, der hat gestern gesagt, man werde sich enthalten. Die CDU hat übrigens für den Posten als Vizepräsident den Abgeordneten Carsten Borchert aus Salzwedel nominiert und die SPD Armin Willingmann aus Wernigerode.
9: Das BSW könnte also der AfD die fehlenden Stimmen geben für diese Wahl. Wir wollten von Jochen Müller auch wissen, könnte das auch ein Hinweis darauf sein, dass auf diese Weise dann auch Ulrich Siegmund demnächst zum ersten AfD-Ministerpräsidenten gewählt wird?
8: Das BSW ist tatsächlich das Zünglein an der Waage, aber die Wahl des Landtagspräsidenten und die Wahl des Ministerpräsidenten hat man bislang strikt voneinander getrennt. Einen Landtagspräsidenten der AfD werde man mitwählen, weil das eben Gepflogenheit ist. Einen Ministerpräsidenten der AfD werde man aber nicht mitwählen. Stattdessen möchte das BSW eine überparteiliche Persönlichkeit als Ministerpräsidenten einsetzen. Beide Fraktionen sind miteinander im Gespräch. Es hat mehrere Treffen gegeben, aber es dringt aus diesen Treffen bis zur Stunde tatsächlich nichts nach draußen. Immerhin Ulrich Siegmund von der AfD, der ja Ministerpräsident werden will, der hat in der vergangenen Woche gesagt, er werde sich im Dezember zur Wahl stellen und er werde nur einmal, also im ersten Wahlgang, antreten. Das hat er gestern wiederholt und es klingt so, als sei Siegmund wirklich fest davon überzeugt, dass er im Dezember genügend Stimmen zusammenbekommen wird. Er hat gesagt, es gebe Gespräche mit einer Fraktion und es gebe Gespräche mit einzelnen Abgeordneten und er sei zuversichtlich, dass er mit deren Stimmen dann auch zum Ministerpräsidenten gewählt wird. Aber das Ganze, wie gesagt, erst im Dezember.
9: Das wird also spannend heute im Magdeburger Landtag. Dort könnte zum ersten Mal ein Mann von der AfD zum Landtagspräsidenten gewählt werden. Wie das Ganze dann ausgeht, erfahren Sie natürlich heute im Laufe des Tages hier bei uns im Programm. Und Jochen Müller, unser landespolitischer Korrespondent in Magdeburg, hat schon mal auf diesen Tag geschaut.
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9: Wir haben eine Wochenserie in dieser Woche hier bei uns in HR Info und da beschäftigen wir uns ausführlich mit dem Thema Einsamkeit, die ja jeden von uns irgendwann mal treffen kann. Und viele der Menschen, die wir dazu getroffen haben, die waren auch dabei bei unserem Dialogformat Eine Stunde Reden, zu dem der HR ja schon im Frühjahr an verschiedenen Orten in Hessen eingeladen hatte. Ganz unterschiedliche Menschen haben da diskutiert, eben auch über das Thema Einsamkeit. Und wir haben festgestellt, Einsamkeit kann einfach jeden treffen. Auch Claudia Stoiber war da zum Beispiel mit dabei. Sie berät Eltern und vor allem auch Mütter, die sich zwischen Job und Care-Arbeit zu verlieren drohen. So wie Sabrina Kiefer, die alleinerziehende Frau, fühlte sich immer wieder einsam.
10: Bleib in der Mitte.
11: Locker 7 Saltos hintereinander schafft der 11-jährige Pius auf dem Gartentrampolin. Mutter Sabrina Kiefer schaut zu. Ihr Blick verrät eine Mischung aus Stolz und Sorge, dass es gleich einen Unfall gibt.
10: Zwischendurch Pause.
11: Gemeinsames Spielen im Garten nicht immer möglich. Teilzeitjob, Care-Arbeit, Haushalt, Arzttermine. Eigentlich bräuchte Sabrina Kiefers Tag oft mehr als 24 Stunden. Seit 3 Jahren ist sie alleinerziehend, wohnt mit ihren 2 Söhnen im nordhessischen Schwalm-Eder-Kreis. Als ihre Kinder zum ersten Mal übers Wochenende beim Vater waren, wusste sie erstmal nichts mit sich anzufangen, wusste nicht, wen sie anrufen könnte.
12: Oh, das war komisch, weil ich war hier im Haus wirklich ganz, ganz alleine. Ich habe dauernd die Kinder gehört, obwohl gar keine da waren. Also irgendwie habe ich das Mama-Rufen trotzdem im Ohr gehabt. Ich habe das Wochenende ziemlich viel gechillt, sage ich mal, und habe dann hinterher gedacht, oh Gott, du hast eigentlich gar nichts gemacht.
13: Lange hat sie versucht, alles mit sich selbst auszumachen. Hat einfach funktioniert, bis es nicht mehr ging. Vor allem während der Trennung fühlte sie sich oft einsam.
12: Man will sich ja auch nicht aufdrängen, aber da waren ein paar Lebenssituationen, ein Burnout. Und dann lernt man das, dass man erst an sich denkt und dann die anderen.
13: Mit ihren Gefühlen ist sie nicht allein. Laut einer internationalen Studie der amerikanischen Ohio State University fühlen sich 66% der Eltern manchmal oder häufig einsam. Um da rauszukommen, hat sich Sabrina Kiefer Hilfe geholt.
14: Claudia Stoiber, PSZ Homberg, guten Tag.
13: Claudia Stoiber arbeitet als Familienberaterin beim Psychosozialen Zentrum in Homberg-Efze. Sie hilft Eltern, vor allem Müttern, aus dem Hamsterrad zwischen Job und Familie auszubrechen.
14: Viele Frauen

0: Wo könnte man denn vielleicht mal eine Tasse Kaffee, eine halbe Stunde mit der Nachbarin, mit der Freundin oder so einbauen? Oder wo könnte man die Oma oder eine Tante oder eine Freundin um Hilfe bitten in so Kleinigkeiten? Und das bringt ja manchmal schon eine Erleichterung im Alltag.
1: Und wenn es trotzdem schwerfällt, lädt sie eben ein. Einmal im Monat malt Stoiber mit Müttern. Fünf Frauen malen gemeinsam eine riesige Leinwand. Bunt und fröhlich sind die Farben. Einen Abend, den die alleinerziehende Sabrina Kiefer und die anderen sichtlich genießen.
2: Neue Leute kennenlernen, andere Geschichten hören.
3: Dass man nicht immer nur an das denken muss, was kommt als nächstes, was muss ich noch machen, dass man die Gedanken einfach mal los wird.
1: Sich trauen, machen, auch wenn der Terminkalender übervoll scheint. Und so Verbindung schaffen und weniger einsam sein.
4: Und diese Einsamkeit kann ja durchaus jeden treffen. In unserer Wochenserie zeigen wir, was man tun kann, wenn man selbst von Einsamkeit betroffen ist. Heute hat unsere Reporterin Sabrina Fillisch mit Müttern gesprochen, die von Einsamkeit betroffen sind, irgendwo zwischen Kindern, Job und Care-Arbeit. Vor den Nachrichten hier in hr-info schauen wir noch mit einer Geschichte nach Ägypten. Da gibt es eine Plattform, die hat sich auf Faktenchecks spezialisiert. Sie überprüft Aussagen der Regierung und von Medien. Diese Plattform heißt Matsadash. Nun sind alle 6 Redakteure dieser Plattform festgenommen worden. Das Innenministerium wirft ihnen vor, Falschmeldungen zu verbreiten und Fakes zu verdrehen, um die Stabilität Ägyptens zu untergraben. Über die Hintergründe jetzt Moritz Behrendt.
5: Kürzlich veröffentlichte das ägyptische Gesundheitsministerium eine Langzeitstatistik zu Verletzten im Straßenverkehr. Demnach wurden im Zeitraum von 10 Jahren rund 500.000 Verkehrsopfer gemeldet. Die Redaktion von Matsadash schaute sich die Zahlen genauer an und stieß auf Ungereimtheiten. Anderen öffentlich verfügbaren Zahlen zufolge gab es im gleichen Zeitraum rund 2 Millionen Verkehrsopfer, 1,5 Millionen mehr als vom Gesundheitsministerium angegeben. Matsadash heißt übersetzt »Glaube nicht«. Die kleine Redaktion hat sich auf Faktenchecks spezialisiert, überprüft offizielle Angaben und auch Medienberichte. In der vergangenen Woche wurden 6 Mitglieder der Redaktion in Ägypten festgenommen.
6: Das ist das gesamte Team der Plattform,
5: empört sich Iman Aouf aus dem Vorstand der ägyptischen Journalistengewerkschaft.
6: Dabei werden ihnen die üblichen vorgefertigten Vorwürfe gemacht.
5: Auch Lina Atala, die Chefredakteurin der unabhängigen Nachrichtenplattform Mada Masr, regt sich über das Vorgehen der Behörden auf. Die Journalisten wurden in unterschiedlichen Gefängnissen festgehalten, sagt sie. Das sei aber erst herausgekommen, als sie mehrere Tage später dem Ermittlungsrichter vorgeführt wurden.
7: Dann konnten zum ersten Mal auch ihre Anwälte zu ihnen Kontakt aufnehmen. Vorher wussten weder die Anwälte noch ihre Familien, wo sie waren.
5: In einer Stellungnahme wirft das ägyptische Innenministerium dem Team von Matsadash vor, Falschnachrichten zu verbreiten und Fakten zu verdrehen, um die Stabilität Ägyptens zu untergraben. Die treibende Kraft dahinter seien die Muslimbrüder, eine vom ägyptischen Staat als Terroristen verfolgte Bewegung. Ob die Festnahme die Reaktion auf bestimmte Artikel der Faktenchecker war, ist unklar. Auf eine Interviewanfrage der ARD an das Innenministerium hieß es, das sei aus Zeitgründen noch nicht möglich. Iman Aouf von der Journalistengewerkschaft sagt, es gehe der Regierung gar nicht darum, gegen bestimmte Artikel vorzugehen, sondern darum, objektiven Journalismus zu behindern. Die Anschuldigungen bezeichnet sie als vorgefertigt.
6: Für jeden, der eine abweichende Meinung vertritt oder der objektiv oder professionell arbeitet, liegen die Vorwürfe schon bereit. Entweder ist es der Vorwurf der Verbreitung von Falschnachrichten oder die Anschuldigung, Mitglied in einer terroristischen Vereinigung zu sein oder auch der Erhalt von illegalen Finanzierungen.
5: Sie weist darauf hin, dass Matsadash auch regelmäßig Berichte von Exilmedien der Muslimbrüder kritisch unter die Lupe genommen hat. Lina Atala von Mada Masr sagt, das Ziel der Festnahmen sei,
7: diese Journalisten von ihrer Arbeit abzuhalten und auch den Rest von uns abzuschrecken. Die Regierung führt einen Kampf gegen die Wahrheit.
5: Gegen das Vorgehen der Regierung regt sich inzwischen Protest. Auf einer kleinen Demonstration vor dem Gebäude der Journalistengewerkschaft riefen Kollegen, holt die 6 aus den Gefängniszellen, Freiheit für jeden Gefangenen. Dazu zählen für Iman Aouf auch 20 weitere Journalisten, die in Ägypten inhaftiert sind. Einige seit Jahren. Im Fall eines der festgenommenen Journalisten hat die Staatsanwaltschaft zunächst eine 15-tägige Untersuchungshaft angeordnet. Bei den 5 anderen ist das weitere Vorgehen noch unklar. Bei ihrer ersten Anhörung gaben mehrere von ihnen an, dass sie in der Haft gefoltert und zu falschen Geständnissen gezwungen worden seien.
4: Eine ganze Redaktion hinter Gittern in Ägypten. Ist das tatsächlich Realität über den Protest? Und die große Kritik daran war, dass unser Korrespondent Moritz Behrendt. Hier geht's jetzt weiter mit den Nachrichten um 9 Uhr.

0: danach begrüßt Sie am Mikrofon der Kollege Riccardo Mastrocola. Bleiben Sie also gerne noch ein bisschen bei uns.
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2: 9 Uhr. Nur noch wenige Verstöße an Tankstellen gegen 12-Uhr-Regel. Zugausfälle nach Güterzugunfall in Nordhessen. Erste Landtagssitzung nach AfD-Sieg in Sachsen-Anhalt. Das Wetter sonnig, 20 bis 24 Grad. Mein Name ist Kerstin Speth. Guten Morgen. Seit rund einem halben Jahr dürfen Tankstellen ihre Preise nur einmal am Tag um 12 Uhr erhöhen. Die meisten Tankstellen halten sich inzwischen an diese Regel. Laut einer Analyse des SWR gibt es nur noch wenige Verstöße. ARD-Reporter Andreas Hein.
3: An nur noch knapp 800 Tankstellen wurden im September die Preise zu unerlaubten Zeitpunkten erhöht. Das ist ein Drittel weniger als noch im Juli. Etwa jede 20. Tankstelle hält sich nicht an die 12-Uhr-Regel. Besonders auffällig bleibt aber, dass mutmaßlich 15% aller groben Verstöße auf Esso-Tankstellen entfallen. Der Konzern wollte sich gegenüber dem SWR nicht dazu äußern. Die jeweiligen Bundesländer sind dafür zuständig, Strafen zu verhängen. Bis zu 100.000 Euro sind möglich. In der Praxis belaufen sich die Bußgelder auf maximal 200 Euro.
2: Ein entgleister Güterzug in Kassel sorgt heute Morgen für viele Zugausfälle und Umleitungen. Noch immer ist die Strecke Kassel-Fulda gesperrt. HR-Reporterin Daniela Möllenkamp.
4: Im Bereich einer Baustelle in Kassel-Oberzweren kollidierte heute Nacht gegen 2 Uhr ein Güterzug mit einem Gegenstand, teilt die Deutsche Bahn mit. Daraufhin entgleiste der Zug mit einer Achse. Verletzt wurde bei dem Unfall niemand. In der Folge wurden die Bahnstrecken zwischen Kassel und Fulda, Wabern und Bebra gesperrt. Züge, etwa nach Leipzig, Frankfurt oder Karlsruhe, fielen aus. Aktuell werden noch Schäden an der Leit- und Sicherungstechnik behoben, so die Bahn. Wie lange das dauert, ist nicht abzusehen.
2: In Sachsen-Anhalt kommt heute zum ersten Mal der neu gewählte Landtag zusammen. Die AfD hat dort die meisten Abgeordneten. Zum Landtagspräsidenten soll ihr Abgeordneter Rausch gewählt werden. Dafür fehlen der AfD 3 Stimmen. Das BSW hat angekündigt, ihn zu unterstützen. Wer Ministerpräsident wird, soll frühestens im Dezember entschieden werden. Dann will sich AfD-Spitzenkandidat Siegmund zur Wahl stellen. Die Pflege von Angehörigen ist für viele eine große Belastung. Das zeigt eine neue Studie des Zentrums für Qualität in der Pflege. Bei jedem zweiten Pflegebedürftigen wurden demnach Medikamente falsch oder gar nicht angewendet. Mehr als die Hälfte der Angehörigen fühlt sich psychisch belastet, rund ein Drittel körperlich. Besonders schwierig ist laut Studie die Pflege von Menschen mit Demenz. In Frankreich soll es heute wieder Schülerproteste geben. Geplant sind landesweite Demonstrationen. Die Proteste für eine bessere Ausstattung der Schulen und bessere Lernbedingungen haben vor rund einer Woche begonnen. ARD-Korrespondent Kai Rienecker.
5: Die französische Regierung befürchtet eine weitere Ausweitung der Protestbewegung. Seit Beginn der Schülerunruhen sind nach Regierungsangaben bereits 5.000 Personen in Polizeigewahrsam genommen worden. Fast 90% von ihnen sind Minderjährige. Es gibt massive Kritik an der Härte der Polizeieinsätze gegen die Jugendlichen. Neuester Fall ist der eines 15-jährigen Schülers im nordfranzösischen Lens, dem unter noch nicht geklärten Umständen durch eine Polizeigranate die Hand abgerissen wurde.
2: In Frankfurt wird heute Abend offiziell die Buchmesse eröffnet mit einer Feier. Ehrengast ist in diesem Jahr Tschechien. ARD-Reporterin Julia Herker.
6: Bei der Eröffnungsfeier lesen unter anderem die tschechischen Autorinnen Marie Iljaschenko und Radka Denemarkova. Auch der deutsche Kulturstaatsminister Wolfram Weimer sowie sein tschechischer Kollege Otto Klempir werden erwartet. Die Messe öffnet ab morgen zunächst für das Fachpublikum. Von Freitag bis Sonntag können dann Privatbesucher Bücher kaufen und zu Veranstaltungen gehen. Ehrengast Tschechien präsentiert sich in einem eigenen Pavillon unter dem Motto »Ein Land an der Küste«, humorvoll angelehnt an ein Zitat aus Shakespeares »Das Wintermärchen«.
2: Seit einem Monat ist die neue Abnehmtablette in deutschen Apotheken erhältlich. Die Nachfrage ist bisher allerdings überschaubar, so der Apothekerverband. Das sei aber nicht überraschend. Viele Leute mit starkem Übergewicht seien auf die Abnehmspritze eingestellt. Wenn sie auf die Tablette umstellen, müsse das mit einem Arzt besprochen werden. Und das komme jetzt nach und nach. Das waren die Nachrichten. Das Wetter: örtlich können sich Nebelfelder noch länger halten. Abgesehen davon ist es heute sonnig und warm. Die Temperaturen erreichen 20 bis 24 Grad. In der kommenden Nacht kühlt es ab auf 12 bis 4 Grad. Dabei ist es meist klar, nur in Tälern kann sich Nebel bilden. Morgen noch einmal ruhiges Herbstwetter mit viel Sonne. Die weiteren Aussichten: ab Donnerstag ein deutlicher Temperaturanstieg. Temperatursturz, nur noch höchstens 16 Grad. Dabei am Donnerstag viel Regen und Wind, am Freitag erst trocken, später neuer Regen. Die Zeit gleich ist es 8:55.
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2: Vorsicht bitte auf der A67 Darmstadt Richtung Mannheim. Zwischen Darmstädter Kreuz und Pfungstadt steht ein defektes Fahrzeug auf dem Standstreifen und hier ist auch ein Mensch auf der Fahrbahn. Vorsicht auch auf der A661 Egelsbach Richtung Oberursel. Zwischen Offenbacher Kreuz und Offenbach-Taunus-Ring steht auch ein defektes Fahrzeug auf dem rechten Fahrstreifen im Baustellenbereich. Jetzt die Staus. A3 Würzburg Richtung Frankfurt. Zwischen Seligenstadt und Obertshausen 12 Kilometer Stau nach einem Unfall mit mehreren Fahrzeugen. Der linke Fahrstreifen ist hier gesperrt. Außerdem steht im Stau ein defekter LKW auf dem rechten Fahrstreifen. Zeitverlust an dieser Stelle etwa 50 Minuten. A5 Kassel Richtung Frankfurt. Zwischen Friedberg und Bad Homburger Kreuz 5 Kilometer stockend an einer geräumten Unfallstelle. B45 Hanau Richtung Dieburg. Zwischen Hanau, Fasanerie und der A3 Anschlussstelle Hanau 3 Kilometer stockend. Und der Hinweis für Bahnreisende, Sie haben es vielleicht auch in den Nachrichten gehört, die Strecke zwischen Kassel-Wilhelmshöhe und Fulda ist gesperrt, weil in Kassel-Oberzweren ein Güterzug teilweise entgleist ist. Es kommt zu Ausfällen und Verspätungen im Regional- und Fernverkehr.
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7: Einen schönen guten Morgen wünsche ich Ihnen. Vor 4 Wochen hat Sachsen-Anhalt einen neuen Landtag gewählt. Heute kommt er zum ersten Mal zusammen zu seiner konstituierenden Sitzung, also der Gründungssitzung, kann man sagen, für die kommende Legislaturperiode. Fast jede zweite Wählerstimme ging an die AfD und damit kann die Partei, die vom Verfassungsschutz des Landes als rechtsextrem eingestuft wird, damit rechnen, den Landtagspräsidenten zu stellen. Im Saal ist alles vorbereitet bzw. umgebaut worden. Jochen Müller.
8: Die Handwerker haben ihren Job im Plenarsaal des Magdeburger Landtags gut gemacht. In den letzten Wochen haben sie alle Sitzbänke demontiert und in der neuen Sitzordnung wieder aufgebaut. Die AfD hatte darauf bestanden, von ihrem bisherigen Platz am rechten Rand in die Mitte des Plenarsaals umzuziehen und das war durchaus symbolisch gemeint. Direkt gegenüber im Präsidium soll ab heute auch Tobias Rausch Platz nehmen, als erster AfD-Landtagspräsident in Deutschland. Rausch ist 35 Jahre alt und kommt aus dem Salzlandkreis, nicht weit entfernt von Magdeburg. Er gehört zur Führungsriege der AfD in Sachsen-Anhalt und gilt als Vertrauter von Ulrich Siegmund. Siegmund ist sehr zufrieden.
9: Dass wir jetzt den ersten Landtagspräsidenten stellen können, das ist auch ein ganz wichtiges Zeichen der Demokratie für Deutschland. Und deswegen ist es eine wichtige Grundlage auch für alles Weitere. Das ist ja auch für die Vorbereitung der Regierungsbildung im Dezember hier ein wichtiger Schritt ist, weil es entsprechend zeigt, dass es hier vorangeht.
8: Dass Rausch heute die notwendige Mehrheit bekommt, gilt als sehr wahrscheinlich. Der AfD fehlen nur 3 Stimmen. Das BSW hat bereits zugesagt, diese beizusteuern. Thomas Schulze, der BSW-Fraktionsvorsitzende.
10: Die AfD ist hier mit knapp 44% gewählt worden im Land. Sie ist die stärkste Kraft und laut Geschäftsordnung steht ihr einfach der Landtagspräsident zu. Und das haben wir auch zu achten.
8: Tobias Rausch gilt im Landtag zwar nicht als Hardliner, er hat aber Flecken auf der Weste. Anfang des Jahres kam heraus, dass er tief in die sogenannte Vetternwirtschaftsaffäre verstrickt war. 3 Geschwistern hatte er lukrative Jobs bei einer AfD-Bundestagsabgeordneten besorgt. Einen Schwager hatte er bei einem anderen Abgeordneten untergebracht. Rausch sei als Landtagspräsident nicht geeignet, sagt Linken-Fraktionschefin Eva von Angern.
11: Als Linke kann ich Ihnen sagen, dass wir Herrn Rausch selbstverständlich nicht wählen werden. Hintergrund dieser Entscheidung ist, dass wir ganz klar sagen, es darf kein Mitglied einer rechtsextremen Partei ein solches Amt ausfüllen.
8: Ganz ähnlich die Fraktionsvorsitzende der Grünen, Susanne Ciborra-Seidlitz.
12: Er steht auch als Person eben nicht für die Achtung der Rechte aller Parlamentarier. Er steht nicht für den Respekt vor Kollegen, sondern er ist in den vergangenen Legislaturen auch persönlich eher durch das Gegenteil aufgefallen.
8: Und wie verhält sich die CDU, die bei der Landtagswahl so herbe Verluste hinnehmen musste? Fraktionschef ist dort seit einigen Wochen Sven Schulze, der noch Ministerpräsident.
13: Wir haben als Vorstand der Fraktion letzte Woche empfohlen, sich bei der Wahl des Präsidenten zu enthalten.
8: Die CDU hat immerhin ein Vorschlagsrecht für den Posten eines Landtagsvizepräsidenten. Nominiert dafür ist der Abgeordnete Carsten Borchert aus Salzwedel. Auch die SPD darf einen Vize vorschlagen. Sie schickt den noch Wissenschaftsminister Armin Willingmann ins Rennen. Nach einer Änderung der Geschäftsordnung hat auch die AfD ein Anrecht auf einen Vizeposten. Den soll der ideologische Vordenker der Partei, Hans-Thomas Tillschneider, bekommen.
7: Der Landtag von Sachsen-Anhalt kommt heute also zum ersten Mal zusammen, 4 Wochen nach der Wahl. Ein Bericht war das von Jochen Müller.
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7: Die größte Buchmesse der Welt startet, wie immer, in Frankfurt zum 78. Mal. Mittlerweile Gastland ist diesmal Tschechien. Nach der Corona-Pandemie, in der die Hallen verwaist waren und die Messe digital lief, da ist die Buchmesse nach und nach wieder gewachsen. Aber die Branche steht trotzdem vor vielen Problemen. Denn Bücher kaufen und lesen ist nicht mehr selbstverständlich. Die Umsätze gehen zurück und dazu kommt, dass gerade junge Menschen seltener zum Buch greifen. Lars Hofmann berichtet.
15: Die aktuelle PISA-Studie hat auch die Buchbranche aufgeschreckt. Die Lesekompetenz von Schülern und Schülerinnen ist weiter gesunken. Dazu kommt, gerade die Jüngsten, die 10- bis 15-Jährigen, haben im vergangenen Jahr rund ein Drittel weniger Bücher gekauft. Ein Problem für die Buchbranche. Auch auf der Buchmesse, sagt Sebastian Gogolz, der neue Vorsteher des Börsenvereins des Buchhandels.
16: Also der Abbau von Leseprogrammen, von Leseförderungsprogrammen ist natürlich fatal in einer Situation wie jetzt. Das Gegenteil muss passieren. Diese Programme müssen aufgebaut werden, müssen mit einem politischen Willen und auch mit dem politischen Willen ist immer dann eben auch die Finanzierung verknüpft. Das muss unbedingt aufgerüstet werden und diese Forderung muss so laut wie möglich von der Buchmesse herabtönen.
15: Insgesamt findet die Frankfurter Buchmesse also in für die Branche schwierigen Zeiten statt. Im vergangenen Jahr ist der Umsatz um fast 3% gesunken, im ersten Halbjahr nochmal um gut 4%. Buchhandlungen, aber auch Verlage seien zunehmend in Gefahr, sagt Sebastian Gogolz.
16: Es verschärft sich eben und der Trend, den wir jetzt in den allerersten Zahlen für dieses Jahr schon absehen können, der zeigt leider nicht wieder in die Aufwärtsrichtung. Und ich glaube, die Gefahr, dass das sich jetzt wirklich in unmittelbare Schließungen umsetzt, die ist wirklich greifbar.
15: Das erlebt auch die Offenbacher Buchhändlerin Andrea Tuscher. Sie macht ihren Buchladen Ende des Jahres zu, versucht es dann mit einem kleineren, günstigeren Buchgeschäft neu. Dass die Menschen sparen, sei aber nur ein Grund für die Probleme der Branche, sagt sie.
17: Ich habe viele Kundinnen und Kunden, die hören Podcasts. Wenn du Podcasts hörst, dann musst du dir kein Buch kaufen. Viele informieren sich halt viel über die sozialen Medien und bleiben da natürlich auch hängen. Die Zeit ist einfach zu wenig da. Also um zu lesen, die Ruhe. Wir haben einfach eine super schnelllebige Zeit und dementsprechend ist das Buch dann so ein bisschen im Hintergrund.
15: Auch für die Frankfurter Buchmesse sind diese veränderten Gewohnheiten eine Herausforderung. Sie muss sich immer wieder zumindest ein bisschen neu erfinden, neue Geschäftsfelder bearbeiten. Beispielsweise geht es zunehmend auch darum, Buchrechte an Filmfirmen, Fernsehsender oder Streamingdienste zu verkaufen, sagt Buchmessendirektor Jürgen Boos.
18: Man muss voneinander lernen. Die Branchen reagieren ganz anders. Netflix muss im Moment die Serie alle 2-mal im Jahr erneuern. Ja? Und alle suchen nach Stoffen und 70% dieser Stoffe kommen aus den Büchern.
15: Aber auch den Gewohnheiten der Besucher und Besucherinnen will die Messe entgegenkommen. In den Hallen gibt es in diesem Jahr neue Themenwelten zu entdecken. Die Crime World für Krimi-Freunde zum Beispiel oder eine Bühne für Comics, damit die Menschen schneller ihre Inhalte finden können. Und auf der Agora, also dem großen Freigelände auf der Messe, signieren Autorinnen und Autoren Bücher. Ziel, die Besucher sollen sich so besser verteilen. Es soll sicherer und für sie angenehmer werden.
7: Ausgelesen, die Buchmesse und die Krise des Lesens, so haben wir das Thema heute Morgen genannt. Lars Hofmann war das über den Start der Frankfurter Buchmesse und die neuen Konzepte.
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7: Kanada will sich der EU annähern. Der neue Premierminister Großbritanniens stellt den Brexit in Frage und will sich der EU weiter nähern. Und im Osten Europas ist das Interesse auch groß. Das hat vor allem wirtschaftliche und sicherheitspolitische Gründe, je nach Land mit anderer Gewichtung. Jetzt steht die Europäische Union möglicherweise vor ihrer größten Erweiterungsrunde seit vielen Jahren. Die beiden Westbalkanstaaten Albanien und Montenegro sind da im Spiel, aber auch Moldau und die Ukraine sollen und wollen Teil werden. Und heute stellt die EU-Kommission ihren jährlichen Erweiterungsbericht dazu vor. Andreas Meyer-Feist, unser Korrespondent in Brüssel, welche Länder sind denn jetzt wirklich kurz davor, aufgenommen zu werden?
19: Ja, zum einen sind das Länder wie Montenegro. Man muss sich das vorstellen. Es ist ein winziges Land, eines der kleinsten Länder Europas. Die Bevölkerungszahl ist nicht viel größer als in Frankfurt, aber da sieht's blendend aus. Und dann Albanien natürlich. Albanien mit einer großen Zustimmung in der Bevölkerung für einen EU-Beitritt. Also da gibt's eine richtige EU-Begeisterung. Und auch die Wirtschaftsdaten sehen ziemlich gut aus. Die Reformen, da ist man vorangekommen. Also Montenegro und Albanien, das sind die beiden Länder, für die es konkrete EU-Roadmaps gibt, also einen baldigen Beitritt. Der ist möglich, wahrscheinlich schon in 3 Jahren, wenn demnächst die Verhandlungen abgeschlossen werden sollten.
7: Bevor wir gleich über die Ukraine und Moldau sprechen, noch mal kurz der Blick auf die anderen Westbalkanstaaten, die auch schon lange warten, also zum Beispiel Serbien oder Bosnien-Herzegowina. Wie sieht's da aus?
19: Also Serbien ist ein Riesenproblemland für die EU-Beitrittskandidat seit vielen Jahren, seit 2012. Und von den 35 Verhandlungskapiteln, da hat man es nicht geschafft, irgendwie nennenswert voranzukommen. Nur 2 sind vorläufig abgeschlossen. Und die Probleme, das sind immer die Klassiker. Also mangelnde Reformen, mangelnde Rechtsstaatlichkeit. Bei Serbien kommt dann auch die verweigerte Anerkennung des Kosovos dazu und die Russlandnähe. Das ist für die EU ziemlich schlimm, denn Serbien ist politisch und wirtschaftlich eigentlich das wichtigste Land auf dem Westbalkan. Also hier müsste etwas getan werden, hier tut sich aber nichts und ein Beitritt für das Jahr 2030, das ist völlig unrealistisch. Und Bosnien-Herzegowina, da sieht's ähnlich aus. Da gibt's zwar grünes Licht für die Aufnahme von Beitrittsverhandlungen, aber eben auch hier innenpolitische Blockaden, Korruption, mangelnde Reformen. Es ist eigentlich das, was immer da ist, wenn es nicht vorangeht.
7: Wenn wir jetzt auf die Ukraine und auch Moldau schauen, welche Motive der EU stehen da im Vordergrund, die Länder aufzunehmen?
19: Also ein Motiv sehe ich immer ganz vorne, und zwar man will ein klares Signal an Russland senden, dass diese Länder fest verankert sind, fest verankert werden in der EU und dass auch Russland die europäische Integration nicht stoppen kann. Und das spielt bei den beiden Ländern eine sehr große Rolle, sowohl für die Ukraine als auch bei Moldau. Also geht es um ein außenpolitisches Signal. Und zweitens, dann etwas gleich dahinter, kommen die wirtschaftlichen Gründe. Also es gibt ja schon ein wirtschaftliches Potenzial. Und es gibt natürlich aber auch viel Widerstand, denn viele sagen natürlich auch, naja, das sind Großprojekte und können wir das überhaupt stemmen? Also die Angst vor finanzieller Überlastung ist schon da, wenn man sich die Agrarpolitik und den Wiederaufbau ansieht, aber mehrheitlich doch die Meinung hier in Brüssel vertreten, dass man das eben hinnehmen muss, weil man eben dieses klare Signal und die Vergrößerung nach Osten braucht.
7: Jetzt haben wir ja einerseits den Brexit erlebt, es gab Korruptionsfälle, Veruntreuung unter Europaabgeordneten, es gibt außerdem in vielen EU-Staaten und auch Regierungen starke nationalistische Stimmen, auch Anti-Brüssel-Töne. Ja, und auf der anderen Seite gibt es eben diese Erweiterungsidee und das große Interesse von außen. Wie geht's dem Projekt Europäische Union im Moment, was würdest du sagen?
19: Also nach meinem Eindruck ist das so eine ziemlich zwiespältige Angelegenheit. Also ich erlebe hier viele paradoxe Dinge in Brüssel, aber auch in Straßburg. Auf der einen Seite wird über die EU geschimpft, es gibt Rechtspopulismus, es gibt Krisen, aber dann auch ein ganz starkes Gefühl, trotzdem brauchen wir das. Es gibt eine große historische Anziehungskraft, das sieht man an den vielen Beitrittskandidaten. Und ein Argument kommt immer wieder bis heute, dass nämlich der Brexit anders als von vielen ja erwartet nicht zu einer Kettenreaktion geführt hat und dass man am Brexit gesehen hat, dass es nicht besser wird. Also das hat dazu geführt, dass sehr viel Realpolitik gemacht wird auf EU-Ebene und dass man eben sagt, wenn man nicht neue Länder an die EU bindet, dann werden es andere tun, zum Beispiel Russland oder China.
7: Andreas Meyer-Feist, unser Korrespondent in Brüssel. Heute wird in Brüssel der nächste Erweiterungsbericht der EU-Kommission erwartet mit dem aktuellen Stand, was Erweiterungspläne und Verhandlungen angeht.
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7: Der 6. Oktober ist in den USA der Tag der Deutschen, der German American Day, ein Festtag zu Ehren der vielen Einwandererfamilien, die aus Deutschland kamen und teilweise auch noch kommen. Allerdings ist die Zahl der deutschen Einwanderer in den USA heute so niedrig wie nie. Es ziehen mehr zurück, als neue hinzukommen. Trotzdem wird gefeiert. Marc Feuser hat sich auf Spurensuche begeben zwischen Auswanderer, Stammtisch und Volksfest.
20: Ready? 1, 2, 3.
21: Es hat schon was ziemlich Skurriles. Brezel, Bratwurst und Blasmusik mitten in Chicago. Beim German American Fest feiern jedes Jahr Hunderte in Dirndl, Lederhosen und viel Schwarz-Rot-Gold. Ein Mix aus Rosenmontag und Oktoberfest. Mittendrin ist Auswanderer Steffen Müller aus Speyer in Rheinland-Pfalz. Er lebt seit Jahrzehnten in Chicago und spürt, dass sich in der deutsch-amerikanischen Community etwas verändert.
22: Es sind halt nicht mehr so viele Leute da, ne? die noch Ersteinwanderer sind. Viele deutsche Restaurants haben zugemacht in den 30 Jahren, die ich hier war. Und ich versuche halt beide Kulturen so ein bisschen beizubehalten. Ne? Und deswegen habe ich mich hier auch eingesetzt, ja, dass wir den Schublattlertanz hier vorführen. Und es liegt mir ein bisschen am Herzen, dass man das hier so beibehält.
21: Schublattler als Zeichen der Völkerverständigung? Zuletzt sind immer weniger Deutsche in die USA ausgewandert. Vergangenes Jahr nicht mal mehr 9.000. So wenige wie seit 20 Jahren nicht. Einmal im Monat trifft sich in einer Vorstadt von Chicago eine Gruppe Auswanderer. Die einen sind schon lange hier, die anderen erst ein Jahr. Wie Michael und seine Frau Ursula. Sie sind vergangenes Jahr aus Rheinhessen nach Chicago gekommen, weil ihre Tochter hier lebt. Michael wollte die Enkel aufwachsen sehen und kurz nach der Rente war es dann soweit, sie packen ihre Koffer. Nicht alle haben das verstanden.
23: Das haben einige gesagt. Wo zieht ihr da hin? Was macht ihr da drüben? Aber ich möchte nur noch mein Leben genießen mit den Enkeln und meiner Tochters Familie. Das war's.
21: Michaels Frau Ursula war da skeptischer. Die USA vor allem fremd. Inzwischen hat sie sich eingelebt, erzählt sie. Aber die Stimmung erlebe sie doch angespannt.
24: Mit der Eispolizei hier, wie die Leute festgenommen werden und abtransportiert. Keine Ahnung, wohin, was mit denen passiert. Ist schon schlimm.
21: Politische Schwierigkeiten, Zolldrohungen und gesellschaftliche Spannungen. Die Wirtschaftsverbindungen zwischen Deutschland und den Vereinigten Staaten sind trotzdem noch stark, erklärt Mark Tompkins von der Außenhandelskammer.
25: Die Investitionszahlen sind relativ stabil. Jahr für Jahr. Letztes Jahr sogar war Deutschland die Nummer 1 Investor, ausländische Investor in den USA.
21: Zurück im Bierzelt in Lincoln Square. US-Amerikanerin Amy Williamson war zwar bisher noch nie in Deutschland, schunkelt hier aber kräftig mit. Dass weniger Deutsche kommen, das sei ihr auch schon aufgefallen. Aber
26: sicher schauen sich viele die USA gerade an und sagen, vielleicht kommen wir besser nicht. Ich hoffe wirklich, dass sich das auch wieder ändert. Vielleicht sind die USA gerade ein komisches Land, aber wir kommen schon wieder auf den richtigen Weg. Vertraut uns.
7: Zwischen Oktoberfest und Abschiebeangst. Nur noch wenige Deutsche wandern aus in die USA. Ein Bericht war das von Marc Feuser.

0: Die Dürre in diesem Sommer hat viele Länder schwer getroffen. Auch in Tschechien sind Flüsse ausgetrocknet und in den großen Stauseen ist der Wasserpegel stark gesunken. Auch in der Lipno-Talsperre in Südböhmen war das so. Oder auf Deutsch der Moldau-Stausee. Er ist nur zur Hälfte gefüllt und so kommen Relikte aus längst vergangenen Tagen zum Vorschein. Zum Beispiel Grabsteine der einst deutschsprachigen Bewohner der Gegend. Marianne Allweis hat sich das angesehen.
1: Es ist ein skurriles Bild. Wasser umspült Grabsteine am Lipno-Stausee im Süden Tschechiens. Wir stehen hier an der Mauer des einstigen Friedhofs, der 1899 in Dolní Vltavice gegründet wurde, erzählt der Schriftsteller Jan Stifter im tschechischen Fernsehen. Die Trockenheit ist so langanhaltend und intensiv, dass sie Orte offenbart, an die man normalerweise nicht gelangt. Die Inschriften auf den Grabmälern, die zu Stifters Füßen im Schlamm stecken, sind deutsch. Denn da, wo sich heute der Lipno-Stausee ausbreitet, befand sich einst das Dorf Dolní Vltavice, auf Deutsch Unter Moldau. Der Großteil der Bewohner war deutschsprachig und wurde nach dem Zweiten Weltkrieg vertrieben. In den 1950er Jahren wurde der Ort beim Bau der Lipno-Talsperre geflutet. Vor einiger Zeit waren auf dem Gebiet von Untermoldau Bagger im Wasser zugange. Plötzlich hörte man unten im Wasser etwas plumpsen und rollen. Und dann schwammen Kompottgläser an die Oberfläche. Die Keller der Häuser sind noch intakt und in ihnen steht noch immer das Eingemachte der Deutschen. Stoff für einen Roman, dachte sich Jan Stifter und schrieb ein Buch über die Geschichte von Untermoldau. Es erschien im August dieses Jahres. Eine der Leserinnen stieß bei einer Wanderung nun auf die aus dem Wasser ragenden Grabsteine und kontaktierte den Autor. Wir haben uns gesagt, dass wir die Steine hier nicht liegen lassen können. Daraufhin begann eine recht spontane Rettungsaktion. Unter der Aufsicht von Historikern und Experten aus dem Denkmalschutzamt wurden die Steine mit Hilfe von Freiwilligen aus dem Wasser gehievt. Es war gar nicht so einfach, den Schlamm, Morast und Sand von den Steinen zu entfernen, erklärt Peter Hudičak. Wir mussten aber mit den Gerätschaften darunter gelangen, um sie herauszuziehen. Hudičak leitet das Archiv des Fotoateliers Seidel im nahegelegenen Český Krumlov. Das Atelier verwaltet eine Sammlung historischer Aufnahmen aus der Region. Darunter sind auch Bilder des Böhmerwaldortes Unter Moldau. Aus diesen geht hervor, dass sich die Grabsteine nicht an ihrem ursprünglichen Standort befanden, sondern hinter der Friedhofsmauer. Vor der Flutung wurden die Überreste der Bestatteten in ein Massengrab auf einem nahegelegenen Friedhof umgebettet. Die Grabmäler der einstigen deutschen Bewohner aber wurden ganz offensichtlich achtlos auf einen großen Haufen geworfen. Dieses Beispiel zeigt, wie in den 1950er Jahren mit dem historischen Gedächtnis umgegangen wurde. Dieses Vorgehen war rücksichtslos all denjenigen gegenüber, die von hier fortgehen mussten. Die 12 Grabsteine aus dem 19. Jahrhundert, die nun aus dem Wasser geborgen wurden, sollen restauriert und an einem würdigen Ort platziert werden. Außerdem ist eine Ausstellung über die Gemeinde Untermoldau geplant. Mit den Familiengeschichten der Verstorbenen hoffen die Grabsteinretter.
0: Am Moldau-Stausee retten Tschechen also Grabsteine der Menschen, die hier vor dem Krieg gewohnt haben. Viele Deutsche waren das. Die Trockenheit des Sommers hat sie offenbart und damit viele Familiengeschichten, an die jetzt wieder erinnert werden soll.
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9: 9.29 Uhr. Erste Landtagssitzung nach AfD-Sieg in Sachsen-Anhalt. Nur noch wenige Verstöße an Tankstellen gegen 12-Uhr-Regel. Zugausfälle nach Güterzugunfall in Nordhessen. Das Wetter sonnig, 20 bis 24 Grad. Mein Name ist Kerstin Speth. 4 Wochen nach der Landtagswahl kommt heute in Magdeburg der neue Landtag zusammen. Die AfD mit ihrem Vorsitzenden Siegmund ist stärkste Kraft, hat aber keine absolute Mehrheit. Trotzdem könnte heute erstmals ein AfD-Politiker Landtagspräsident werden. Die Partei hat dafür Tobias Rausch vorgeschlagen. ARD-Reporter Thomas Tasler.
10: Tobias Rausch ist 35 Jahre alt, gehört zur Führungsriege der AfD in Sachsen-Anhalt und ist Vertrauter von Ulrich Siegmund. Er gilt zwar nicht als Hardliner, war aber in die sogenannte Vetternwirtschaftsaffäre verstrickt. Seine Wahl zum Landtagspräsidenten heute gilt als sehr wahrscheinlich. Zwar fehlen der AfD 3 Stimmen zur Mehrheit, das Bündnis Soziale Gerechtigkeit und Wirtschaftliche Vernunft, BSW, hat aber mehrfach versichert, Rausch mitwählen zu wollen.
9: Die Verstöße gegen die 12-Uhr-Regel an Tankstellen werden weniger. Im September waren es noch knapp 800 Fälle, ein Drittel weniger als im Juli. Das zeigt eine SWR-Analyse. Auffällig, rund 15% der schweren Verstöße entfallen auf Esso-Tankstellen. Seit etwa einem halben Jahr dürfen Tankstellen ihre Preise nur einmal täglich um 12 Uhr erhöhen. Verstöße können mit bis zu 100.000 Euro bestraft werden. Tatsächlich liegen die Bußgelder aber meist deutlich darunter. In Kassel ist in der Nacht ein Güterzug teilweise entgleist. Das hat im Fernverkehr heute Morgen für Zugausfälle und Umleitungen gesorgt. Die Strecke Kassel-Fulda ist gesperrt. Wie die Deutsche Bahn mitgeteilt hat, war ein Güterzug mit einem Gegenstand zusammengestoßen. Warum, ist noch unklar. Verletzt wurde niemand. Die Zahl der Kriegsdienstverweigerer nimmt deutlich zu. Laut Funke-Zeitungen gingen von Januar bis Ende August rund 12.100 Anträge beim zuständigen Bundesamt ein. Mehr als 3-mal so viele wie im gesamten vergangenen Jahr. ARD-Hauptstadtkorrespondentin Nicole Markwald.
11: Ein Grund ist die Einführung des neuen Wehrdienstgesetzes. Die Bundeswehr schickt seit Anfang 2026 jedem und jeder 18-Jährigen einen Fragebogen zu. Männer müssen ihn ausfüllen und zurückschicken. Für Frauen bleibt eine Rückmeldung freiwillig. Trotz dieses Fragebogens ist niemand zum Wehrdienst verpflichtet. Aktuell gäbe es eine hohe Zahl von fehlgeleiteten Anträgen, berichtet die Behörde. Sie werden unbearbeitet zurückgesandt.
9: In Frankreich soll es heute wieder Schülerproteste geben. Geplant sind landesweite Demonstrationen. Die Proteste für eine bessere Ausstattung der Schulen und bessere Lernbedingungen haben vor rund einer Woche begonnen. ARD-Korrespondent Kai Rienecker.
12: Die französische Regierung befürchtet eine weitere Ausweitung der Protestbewegung. Seit Beginn der Schülerunruhen sind nach Regierungsangaben bereits 5.000 Personen in Polizeigewahrsam genommen worden. Fast 90% von ihnen sind Minderjährige. Es gibt massive Kritik an der Härte der Polizeieinsätze gegen die Jugendlichen. Neuester Fall ist der eines 15-jährigen Schülers im nordfranzösischen Lens, dem unter noch nicht geklärten Umständen durch eine Polizeigranate die Hand abgerissen wurde.
9: In Frankfurt stellen ab heute 200 Autorinnen und Autoren ihre neuen Bücher vor beim Lesefest Open Books. Das findet wie jedes Jahr parallel zur Buchmesse statt. HR-Reporterin Olga Eisenmann.
13: Deutsche oder internationale Romane, Sachbücher, Lyrik oder Comics. Besucherinnen und Besucher können bei freiem Eintritt Autorinnen und Autoren und ihre Bücher live erleben. Um 20 Uhr findet heute die Eröffnungsveranstaltung Blaues Sofa in der Nationalbibliothek statt. Newcomer, Bestseller und die Nominierten für den Deutschen Buchpreis. Bis Samstag finden an zahlreichen Veranstaltungsorten rund um den Römerberg Lesungen statt. Am Freitag und Samstag bietet Open Books ein buntes Kinderprogramm an.
9: Und die Frankfurter Buchmesse wird heute Abend offiziell eröffnet mit einer Feier. Ehrengast ist in diesem Jahr Tschechien. Morgen ist die Literaturschau für das Fachpublikum geöffnet, von Freitag bis Sonntag für alle. Das waren die Nachrichten. Das Wetter: örtlich können sich Nebelfelder noch länger halten. Abgesehen davon ist es heute sonnig und warm. Die Temperaturen erreichen 20 bis 24 Grad. In der kommenden Nacht kühlt es ab auf 12 bis 4 Grad. Dabei ist es meist klar, nur in Tälern kann sich Nebel bilden. Morgen noch einmal ruhiges Herbstwetter mit viel Sonne. Die weiteren Aussichten: ab Donnerstag ein deutlicher Temperatursturz, nur noch höchstens 16 Grad. Dabei am Donnerstag viel Regen und Wind, am Freitag erst trocken, später neuer Regen. Es ist 9.34 Uhr.
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9: Zuerst ein Gefahrenhinweis für Romrod. Aus einer beschädigten Gasleitung sind giftige und brennbare Gase ausgetreten. Betroffen ist die neue Straße in Romrod. Der Gefahrenbereich umfasst einen Radius von 1000 Metern. Es besteht Gefahr für Gesundheit durch giftige oder ätzende Dämpfe sowie ein hohes Risiko für Brände oder Explosionen. Bitte meiden Sie das betroffene Gebiet unbedingt und werfen Sie keine brennenden Zigaretten und Streichhölzer weg. Schließen Sie die Fenster und Türen und schalten Sie Lüftungen und Klimaanlagen ab. Achten Sie bitte auch auf Durchsagen von Polizei und Feuerwehr. Jetzt zum Verkehr. Vorsicht bitte auf der A5 Darmstadt Richtung Frankfurt. In der Abfahrt Langenmörfelden steht ein defektes Fahrzeug. A3 Würzburg Richtung Frankfurt. Zwischen Seligenstadt und Obertshausen 6 Kilometer stockender Verkehr wegen eines defekten LKW auf dem rechten Fahrstreifen. A5 Darmstadt Richtung Heidelberg. Zwischen Zwingenberg und Bensheim 3 Kilometer stockend. A67 Mannheim Richtung Darmstadt. Zwischen Lorsch und Pfungstadt 2 Kilometer Stau nach einem Unfall auf dem linken Fahrstreifen. Und noch einmal der Hinweis für Bahnreisende: zwischen Kassel-Wilhelmshöhe und Fulda kommt es weiterhin zu Ausfällen und Verspätungen im Regional- und Fernverkehr, nachdem in Kassel-Oberzweren ein Güterzug entgleist ist.
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0: Schönen guten Tag Ihnen. Der Ärger ist ziemlich groß bei unseren Nachbarn in den Niederlanden, zumindest bei der Werft Damen. Die hatte nämlich mit der Bundeswehr einen Vertrag geschlossen. Es ging um moderne Kriegsschiffe bzw. Fregatten, aber Bundesverteidigungsminister Boris Pistorius hat das Projekt gestoppt. Aus Sicht der Niederländer ist das ein Rechtsbruch. Berlin hatte das Projekt im Sommer beendet, stattdessen dann eine deutsche Firma mit dem Bau von Fregatten beauftragt. Und das Ganze hat jetzt ein juristisches Nachspiel. Aus den Niederlanden kommen Schadenersatzforderungen und die Opposition im Bundestag will wissen, was da passiert ist und wie es zu der Entscheidung gekommen ist. Hauptstadtkorrespondent Mario Kubina kann da schon mal aushelfen mit der Vorgeschichte.
15: Sie sollten die Bundeswehr einen großen Schritt voranbringen auf dem Weg zu einer voll einsatzbereiten Armee. Die Kriegsschiffe vom Typ F-126. Doch im Sommer wurde das Projekt beendet, was Boris Pistorius nach wie vor für richtig hält.
16: Die Damenwerft hat nicht geleistet, was vereinbart war und konnte nicht leisten in der Zeit, die verabredet war.
15: So der SPD-Verteidigungsminister gestern am Rande eines Marinetermins. Vorwürfe, die das Unternehmen nicht gelten lassen will. Von einer Verzögerungsverantwortung der Firma könne keine Rede sein, heißt es in einem Schreiben der vom Unternehmen beauftragten Kanzlei. Es liegt auch dem ARD-Hauptstadtstudio vor. Tenor: der Ausstieg sei politisch motiviert und in der Sache nicht gerechtfertigt. Eigentlich sollten 6 Fregatten dieses Typs gebaut werden. Kostenpunkt insgesamt rund 10 Milliarden Euro. So wollte die Bundeswehr ihren Bündnisverpflichtungen im Nordatlantik nachkommen, falls im Ernstfall gegnerische U-Boote bekämpft werden müssten.
16: Da ging es um sicherheitspolitische Anforderungen und eben nicht um eine, wie der Anwalt des Unternehmens glauben machen will, politische Entscheidung. Und das werden wir sehr klar machen.
15: Damit reagiert Pistorius auf das genannte Anwaltsschreiben. Darin wird Geld vom Bund gefordert, und zwar in beträchtlicher Höhe. Auf fast 4,7 Milliarden Euro würden sich die Zahlungs- und Freistellungsansprüche belaufen, wie es in dem Brief der Kanzlei heißt. Aus Sicht der Anwälte war die Beendigung des Projekts rechtswidrig, was Pistorius zurückweist. Unterstützung bekommt er vom Koalitionspartner.
17: Die Beschaffung von modernen Fregatten für unsere deutsche Marine ist für unsere Bündnis- und Verteidigungsfähigkeit dringend und unverzichtbar. Die erheblichen Verzögerungen und zeitlichen Unwägbarkeiten bei der F-126 waren daher kritisch und die Beendigung dieses Projekts auf jeden Fall notwendig.
15: sagt der CDU-Verteidigungspolitiker Thomas Röwekamp. Neben der Zeit geht es auch ums Geld. Hätte man das Projekt doch noch retten wollen, wäre das laut Ministerium mit erheblichen Mehrkosten verbunden gewesen. Allerdings, schon jetzt ist ein Milliardenbetrag geflossen. Die Opposition fordert Aufklärung. Das macht der Haushaltspolitiker Dietmar Bartsch von der Linken deutlich.
18: Wie werden da Verträge gemacht? Das ist ein skandalöser Umgang mit dem Geld der Bürgerinnen und Bürger, wenn auf der anderen Seite gleichzeitig bei Kindern und bei Familien gekürzt wird.
15: Und auch Sebastian Schäfer von den Grünen will Antworten von der Bundesregierung. Der Haushaltspolitiker wörtlich: Das schulden wir unseren Bürgerinnen und Bürgern. Das Verteidigungsministerium geht seinerseits in die Offensive. Stichwort Schadenersatz. Ein Ministeriumssprecher kündigt dies an.
19: Wir werden unsere berechtigten Ansprüche dort auch einbringen, um Schäden für den Bundeshaushalt abzuwehren.
15: Und was wird jetzt aus den NATO-Verpflichtungen? Die will die Bundeswehr mit Schiffen eines anderen Herstellers erfüllen. Die ersten vier sind schon bestellt.
0: Mario Kubina und der Ärger mit den Fregatten, die die Bundeswehr zunächst in den Niederlanden bestellt hatte, jetzt aber den Bau nach Deutschland vergeben hat. Aus den Niederlanden kommen Schadenersatzforderungen.
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0: Die Suche nach einem Betreuungsplatz fürs Kind, die ist in der Stadt noch immer schwierig, aber weiter außerhalb in den kleineren Städten und ländlichen Regionen, da hat sich was verändert. Da geht es nicht mehr darum, weitere Kitas zu bauen und Betreuungsplätze zu schaffen, sondern teilweise Kapazitäten wieder abzubauen, weil weniger Kinder geboren werden. Und erste Krippen und Kindergartengruppen schließen auch. Volker Siefert hat das Ganze recherchiert und ich habe ihn erstmal gefragt, wo denn geschlossen bzw. schon abgebaut wird.
20: Es sind vor allem kleinere Kommunen im ländlichen Raum. Im nordhessischen Witzenhausen wurde die Krippe Frechdachse im Frühjahr bereits geschlossen. Im mittelhessischen Allendorf-Lumda schließt demnächst eine Waldkita und in Gladenbach im Landkreis Marburg-Biedenkopf fällt die Kinderkrippe Löwenzahn demnächst weg. Das Muster ist immer das ähnliche. Es gibt weniger Anmeldungen, teilweise um die 30% weniger, verglichen mit dem Jahr 2020. Und wenn dann noch eine Kommune, wie zum Beispiel in Allendorf-Lumda, eine massive Haushaltskrise hat, dann bleibt eigentlich nur noch die eine Möglichkeit, nämlich eine Kita zu verkleinern oder zu schließen. Das tut natürlich kein Kommunalpolitiker gern.
0: Das ist auffällig. Trotzdem die Frage, Volker, sind das jetzt erstmal mehrere Einzelfälle oder zeichnet sich da tatsächlich ein Trend hessenweit ab?
20: Also bei den Schließungen sind es absolut Einzelfälle, aber beim Trend der Geburtenrate, da ist es absolut eben landesweit festzustellen, dass so wenig Kinder geboren wurden im vergangenen Jahr wie seit 2012 nicht mehr. Und auch ein Trend der letzten Jahre, nämlich der Zuzug von geflüchteten Menschen, der sozusagen der Gegentrend war, der ist abgeebbt und das Ganze schlägt jetzt durch auf die Einrichtungen für Kinder. Derzeit werden rund 5000 weniger Kinder in hessischen Krippen und Kitas betreut als ein Jahr zuvor. Das heißt also, wir haben eine relativ stabile Zahl von Kindergärten, aber eben rückläufige Kinderzahlen. Und da wird man natürlich mit rechnen müssen in den nächsten Jahren, dass sich da etwas tut bei den Zahlen der Kitas.
0: Jetzt haben wir ja jahrelang darüber berichtet, dass Erzieherinnen fehlen. Teilweise haben sich Kita-Träger, Personal mit höheren Zulagen gegenseitig abgeworben. Droht jetzt der große Stellenabbau der mühsam angeworbenen Erzieherinnen und Erzieher?
20: Also einen großen Stellenabbau erwartet weder die Landesregierung noch die Kommunen, denn viele Fachkräfte kommen ja in den nächsten Jahren in das Lebensalter, wo sie in Rente gehen, müssen also ersetzt werden. Das heißt, das ist der eine Trend und das andere ist, dass eben auch stark aufgestockt wurde in den letzten Jahren. Es könnte also sein, dass weniger Kinder auch kleinere Betreuungsgruppen bedeuten würde. Dass aber auch, das sagte der Hessische Städte- und Gemeindebund, eine bessere Personalauswahl möglich sein würde. Also ich übersetze das mal so, man muss nicht mehr jeden oder jede nehmen. Man kann eben auch gucken, dass die Teams besser funktionieren. Insgesamt, das ist die positive Nachricht, es wird jetzt nicht dazu kommen, dass es eben Entlassungen gibt in den Kitas im großen Stil, aber eine Stabilisierung der Kinderbetreuung, das wird man als Elternteil auf jeden Fall spüren dürfen in den nächsten Jahren.
0: Das ist doch eine gute Nachricht. Wie reagieren denn die Kommunen auf diese Entwicklung im Moment? Gibt es denn Gemeinden, die sich da jetzt schon flexibel anpassen?
20: Ja, also ich bin bei meinen Recherchen auf gute, witzige Beispiele, interessante Beispiele gestoßen, zum Beispiel in Oberramstadt in Südhessen. Da hat mir der Bürgermeister eine Naturgruppe gezeigt. Das ist ein Kindergarten, der um einen Bauwagen herum gruppiert ist. Kostet ungefähr ein Fünftel wie ein festes Haus, hat er mir gesagt. Und witzig fand ich eben auch, dass die Kinder in einer Grillhütte mittags ihr Essen bekommen, wo sonst eben die Bürger Familienfeiern oder sonstige Events machen können. Also man nutzt die Gebäude, die da sind, doppelt. Als Bach-Hähnlein auch im Landkreis Darmstadt-Dieburg, da hat man noch für teuer Geld vor 2-3 Jahren ein Haus gekauft, in der Erwartung, dort mehrere Krippenplätze einrichten zu müssen. Aber wegen dem Trend, 30% weniger Kinder, ist dort jetzt eine Physiotherapeutenpraxis reingekommen und im zweiten OG wohnen Krankenpflegerinnen. Also solche Lösungen zeigen, dass eben mit Kreativität auch diesem Trend zu begegnen ist. Allerdings, wo finanzschwache Kommunen eben auf diesen Trend treffen, mit wenig Spielräumen, da muss man mit rechnen, dass in den nächsten Jahren auch Krippen oder Kitas geschlossen werden.
0: Die Kitas im demografischen Wandel. Hessen droht keine flächendeckende Schließungswelle bei Kitas, aber in einzelnen Kommunen wird es zu Schließungen kommen. Das haben wir gerade gehört von Volker Siefert, weil die Geburtenrate schlicht weiter gesunken ist.
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0: In Frankfurt dreht sich in diesen Tagen wieder alles um Bücher. Die Buchmesse öffnet ihre Tore, Autorinnen und Autoren treffen auf ihre Leserschaft, Verlage präsentieren ihre Neuheiten. Aber wie groß ist das Interesse an dieser alljährlichen Bücherschau eigentlich bei den Menschen in Hessen? Eher überschaubar, das zeigt die aktuelle Umfrage des Meinungsbarometers HR Fragt. Und das sagt zum Beispiel auch dieser Hesse.
1: Die Frankfurter Buchmesse ist mir im Prinzip relativ fern. Ich war noch nie da. Ich habe schon davon gehört, aber ich kann mir nicht vorstellen, wie ich einen Messebesuch in Verbindung bringen soll mit einem Leseerlebnis.
21: Das sagt Olaf, 63, aus dem Rhein-Main-Gebiet und gehört damit zu den 69%, die angeben, kein oder nur geringes Interesse an der Frankfurter Bücherschau zu haben. Zu stressig und zu voll. Das sind die Gründe, die Gudrun 80 die Buchmesse meiden lassen. Dabei lebt sie im Rhein-Main-Gebiet und sie kommt auch regelmäßig nach Frankfurt.
22: Mir ist das einfach zu viel, zu massig, zu unübersichtlich. Da habe ich mehr, wenn ich nach Frankfurt reingehe und zu Hugendubel. Und ist nicht so ein Gewimmel und habe auch eine Riesenauswahl, kann mich auch irgendwo hinsetzen. Also die Buchmesse reizt mich nicht.
21: Rupert, 64, aus Mittelhessen, hatte immerhin schon mal den Weg zur Buchmesse gefunden. Überzeugt hat ihn sein Besuch dort allerdings nicht.
23: Ich war tatsächlich nur ein einziges Mal da. Irgendwie zieht es mich nicht wirklich hin. Ich gehe lieber durch eine Buchhandlung und stöber da mal durch. Ich brauche die richtige Stimmung dazu. Das hatte ich letzte Woche wieder. Dann bin ich durch eine Buchhandlung und dann bin ich mit einem neuen Buch rausgekommen.
21: Es gibt allerdings auch diejenigen, die der Idee einer großen Bücherschau etwas abgewinnen können. So wie Steffen, 36, aus Südhessen.
24: Ich finde es schön, wenn man sich da über neue Sachen informieren kann. Gerade sowas mit den verschiedenen Gastländern. Einfach mal Literatur aus, ich sag mal, unbekannten Gegenden oder einfach was Neues zu entdecken.
21: Juliane, 49, aus dem Rhein-Main-Gebiet, hat zwar Schwierigkeiten mit größeren Menschenmengen, aber sie geht trotzdem gerne zur Buchmesse, weil sie dort die Gelegenheit hat, sich auch mal mit dem Angebot der kleineren Verlage vertraut zu machen.
25: Ich finde es dann auch schön, einfach mit den Leuten zu reden, die sowas machen, denn gerade jetzt bei den kleinen Verlagen sehe ich ganz viel Herzblut und ja, Begeisterung für Bücher und auch für Literatur, die man vielleicht jetzt erstmal so nicht von alleine findet.
21: Ganz ähnlich empfindet das auch Angelika, 66, aus dem Rhein-Main-Gebiet. Sie ist eine sehr treue Buchmessenbesucherin.
26: Bin ich jedes Jahr. Für mich ist das sehr schön, durch die Gänge zu schlendern, mich inspirieren zu lassen, hier und da mal Bücher in die Hand zu nehmen, nicht nur von den großen Verlagen, sondern auch von den kleinen Verlagen, weil vielleicht findet man ja doch genau dort das Buch, was man schon immer gesucht hat.
21: Und auch wenn das Interesse an der Frankfurter Buchmesse unter den Befragten aus dem Rhein-Main-Gebiet mit 32% deutlich höher ist als bei den Befragten aus den anderen Regionen Hessens, gibt es Menschen wie Almut, 64, aus Nordhessen, für die ein Leben ohne Bücher nicht vorstellbar ist und ein Bücherherbst ohne die Frankfurter Buchmesse auch nicht.
27: Ich finde das toll, weil es ein unendlich großes Angebot an Büchern gibt und ich finde es in den Zeiten, in denen wir leben, umso wichtiger, weil die physischen Bücher vorhanden sind, die man in die Hand nehmen kann, die man sich kaufen kann und zu Hause ins Regal stellen kann.
0: Welche Rolle spielen Bücher und Buchmesse bei den Hessinnen und Hessen? Wir haben nachgefragt bei rund 4.400 Menschen, die Teil sind unserer HR-Fragt-Community. Ausgelesen, die Buchmesse und die Krise des Lesens, das ist das Thema heute.
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0: In Frankreich stehen heute wieder große Schülerproteste an im Zuge dieser Proteste, die seit einer Woche andauern. Für die bessere Ausstattung der Schulen und bessere Lernbedingungen ist ein landesweiter Aktionstag geplant. Schülervertreter haben aufgerufen zu Protesten und Kundgebungen im ganzen Land. In der Hauptstadt ist um 14 Uhr eine große Demo auf der Place de la République geplant. Allein im Großraum Paris sollen heute rund 200 Gymnasien vorsorglich geschlossen bleiben und auch in anderen Großstädten soll es Versammlungen geben. Unsere Korrespondentin in Paris, Julia Borutta, kann uns jetzt sagen, wie sich die Lage vor den großen Demos darstellt.
4: Die Lage bleibt angespannt. Am Montag gab es noch an rund 400 von insgesamt 3.700 Lycées Störungen. Zwar ist der Bildungsminister in den letzten Tagen an Schulen unterwegs gewesen, um in den direkten Austausch mit den Demonstrierenden zu treten. Er hat betont, dass sie alles Recht hätten zu protestieren und er nehme ihre Ängste und Wünsche ernst. Er will zum Beispiel zügig dafür sorgen, dass länger erkrankte Lehrer in Prüfungsfächern zügig vertreten werden. Aber die Zeichen stehen insgesamt weiter auf Konfrontation. Deshalb ist die Regierung auch alarmiert. Premierminister Sébastien Lecornu hat am Abend eine weitere Krisensitzung einberufen. Und seine Regierung will jetzt zügig einen Gesetzentwurf im Zusammenhang mit Vandalismus zur Abstimmung bringen. Der war schon länger geplant und soll jetzt vorgezogen werden. Der sieht vor, dass es den Behörden leichter gemacht wird, diejenigen zur Kasse zu bitten, die Gegenstände im öffentlichen Raum demoliert haben.
0: Ja, und nach diesen Erfahrungen der letzten Tage bleibt die bange Frage, ob es friedlich bleibt in diesen Tagen und auch heute.
4: Es steht zu befürchten, dass es zumindest am Rande oder am Ende der Demonstrationen wieder zu Krawall und gewalttätigen Zusammenstößen mit der Polizei kommt. Die Polizei ist in Alarmbereitschaft und viele Schülerinnen und Schüler wiederum sind wütend, weil sie die Reaktion der Sicherheitskräfte völlig unverhältnismäßig finden. Ein paar Schüler wurden ja bei der Auseinandersetzung mit der Polizei in den letzten Tagen zum Teil schwer verletzt. Der Innenminister hat Ende letzter Woche extra betont, es gebe keinerlei Anweisungen an die Sicherheitskräfte, sich zurückzuhalten. Im Gegenteil, alle nicht tödlichen Waffen könnten bei Krawall und Gewalt zum Einsatz kommen, hat er betont. Die französische Menschenrechtsliga kritisiert, dass die Polizei den Rechtsstaat mit Füßen trete. Andererseits sind auch am Montag wieder vermummte Trupps unterwegs gewesen. An einer Schule haben sie einen Brand vor der Eingangstür gelegt, obwohl da Schüler Unterricht hatten. Der Bildungsminister und viele Schulleiter gehen davon aus, dass diese Gewalttäter von außen kommen und gar nicht Teil der Schule sind.
0: Was die Schülerinnen und Schüler aber schon erreicht haben, ist offenbar eine große Aufmerksamkeit der französischen Politik.
4: Der Bildungsminister wollte am Abend die angekündigte digitale Dialogplattform freischalten lassen. Er erhofft sich davon, so die Forderungen der Schülerinnen und Schüler besser bündeln und sortieren zu können. Als erstes will er sich dem Unterrichtsausfall in Prüfungsfächern widmen. Aber er hat auch betont, dass er jetzt so kurz vor den Präsidentschaftswahlen im April nächsten Jahres nicht noch eine große, umfassende Reform anstrengen will. Er verspricht nur, die Schüler anzuhören und ihr Mitbestimmungsrecht in den Schulen zu stärken. Ob das reichen wird, um den Protest zu beenden, ist zum jetzigen Zeitpunkt ziemlich fraglich.
0: Landesweite Proteste von Schülerinnen und Schülern, also auch heute in ganz Frankreich. Was da heute geplant ist, hat uns Julia Borutta berichtet, unsere Korrespondentin in Paris.
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0: Eben noch unterwegs und plötzlich springt das Auto nicht mehr an. Millionen Menschen verlassen sich dann auf die Pannenhilfe des ADAC zum Beispiel. Aber ist diese Pannenhilfe wirklich so gut wie ihr Ruf oder hat die Konkurrenz da eigentlich bessere Angebote? Unsere ARD-Verbraucherredaktion hat den ADAC unter die Lupe genommen und was dabei herausgekommen ist, das verrät uns Magdalena Uwer.
5: Alle 9 Sekunden rücken sie aus. Etwa 10.000 Mal an einem Tag. Egal wohin. Oder? Das Versprechen des ADAC klingt eindeutig.
6: Wo auch immer du bist, wir sind für dich da.
5: Aber ist der ADAC wirklich immer da, wo man ihn braucht? Und was ist wichtig für die Menschen vor Ort? Wir haben nachgefragt, was Menschen eigentlich am meisten am ADAC interessiert.
6: Wenn Sie mitbestimmen könnten, was sollen wir mal testen?
7: Fahrrad.
8: Preis-Leistung, wo sind die Unterschiede zu anderen Anbietern?
6: Was würde Sie interessieren?
9: Wahrscheinlich eher am ehesten der Pan-Test, besonders in sehr ländlichen Regionen.
5: Und damit geht's los in die erste Testrunde. Und zwar mit überraschenden Ergebnissen. Dabei hilft uns Familie Linke aus Sachsen. Mama Silvia und Papa Falco leben mit ihren 10-jährigen Zwillingen auf dem Land. Die Linkes haben seit vielen Jahren das ADAC-Paket für die ganze Familie. Für uns schauen sie genauer hin und stellen fest, dass sie sogar für Fahrradpannen versichert sind. Das bietet der ADAC inzwischen nämlich auch an. Und um das zu testen, muss erstmal der Fahrradreifen dran glauben. Konstantin ist schockiert.
10: Das sieht ja schrecklich aus.
5: Die Zwillinge Konstantin und Valentin melden unabhängig voneinander eine Reifenpanne über die App. An einem gut erreichbaren Parkplatz klappt alles wie versprochen. Nach nur gut einer halben Stunde ist der Helfer da. Mama Silvia hat mit ihrem Sohn gewartet und ist zufrieden.
11: Der Mitarbeiter, der war ruckizucki da und hat uns geholfen. Also was will man denn mehr?
5: Anders sieht es auf einem etwas abgelegeneren Radweg an der Mulde aus. Statt der versprochenen Stunde warten Konstantin und sein Vater mehr als anderthalb Stunden auf Hilfe. Mit dem Service des Mitarbeiters ist Papa Falco weniger zufrieden.
12: Die ADAC-App hat den falschen Standort einfach übermittelt. Und dann hat der Mitarbeiter angerufen, sehr unfreundlich, leider.
5: Die Fahrradpannenhilfe funktioniert grundsätzlich, allerdings nur mit Straßenanbindung. Noch wichtiger als die Zweiräder sind aber für viele

0: zahlen Sie aktuell 129 Euro im Jahr. Beim ACE kostet ein vergleichbarer Tarif zum Beispiel nur 82 Euro jährlich. Fest steht, bei Schnelligkeit und Service gehört der ADAC weiterhin zu den Besten. Wer allerdings Mitglied werden oder bleiben möchte, sollte die Preise vergleichen. Denn beim Schutz im Pannenfall bieten inzwischen auch andere Anbieter ähnliche Leistungen teilweise deutlich günstiger an.
1: Der ADAC im Test, im Marktcheck der ARD-Verbraucherredaktion. Ein Bericht war das von Magdalena Uwar. 10:04 ist es, Sie hören HR Info. Wasser ist eine lebenswichtige Ressource. Wir haben grundsätzlich bei uns genug davon, aber in anderen Teilen der Welt ist Wasser extrem knapp. Zum Beispiel in einer Siedlung der kenianischen Hauptstadt Nairobi, da gibt's keine Wasserleitungen. Und wer nicht genug Geld hat, steht vor der Frage, wie man die Familie mit Wasser versorgen kann. Junge Frauen bieten dann ihren Körper an. Caroline Imlau berichtet.
2: In Nairobis größter informeller Siedlung Kibera ist es eine tägliche Herausforderung, an Wasser zu kommen. Hier gibt es kein Leitungswasser. Jeden Tag muss das Wasser in Kanistern geholt werden. Das ist Frauensache. Die 26-jährige Marion Acheng schleppt die benötigten Kanister für die sechsköpfige Familie ins Haus. Es ist eine Herausforderung. Häufig sind so viele Menschen in der Schlange, dass du sehr früh aufstehen musst, wenn du noch Wasser bekommen willst. Es sind viele Kanister, die gefüllt werden müssen, also musst du schnell sein. Gerade während der lang anhaltenden Trockenzeit wird Wasser knapp und teuer. Dabei haben die Familien in Kibera nur sehr geringe Einkommen. Oft kommt es vor, dass es nicht reicht für die benötigte Menge an Wasser. Wasserhändler Geoffrey Okuma bekommt immer wieder verzweifelte Angebote. Manchmal kommen die Kundinnen und bieten mir Sex an. Sie betteln, bitte gib mir mehr Wasser, ich habe kein Geld. Das ist schon eine Versuchung für einen Mann. Aber Geoffrey beteuert, bislang habe er der Versuchung standgehalten. Marion Aschengs Familie hat zusammen ein monatliches Einkommen von umgerechnet 70 Euro. Marion verdient ihr Geld als Wäscherin. An Waschtagen benötigt sie umgerechnet etwa 7 Euro. Immer wieder kommt es vor, dass sie das Wasser nicht bezahlen kann. Sich gegen die manchmal unsittlichen Wünsche der Verkäufer als Bezahlung zu wehren, hat sie nicht gelernt. Du musst dem Händler geben, was er will. Wenn er mit dir schlafen will, dann musst du das machen, damit er dir das Wasser gibt. Du machst es, um zu überleben. Du brauchst das Wasser, um zu überleben. Sozialarbeiterinnen wie Judith Chitabule versuchen, die Frauen über ihre Rechte aufzuklären. Und sie versuchen, sie zu bestärken, ihren Körper nicht für Wasser zu verkaufen.
3: So they used to exchange.
2: Es passiert wegen dem ökonomischen Druck. Wir haben die Frauen dafür sensibilisiert, dass das nicht normal ist, sondern geschlechtsspezifische Gewalt. Es sollte nicht passieren, dass wir fürs Wasser mit unserem Körper bezahlen. Es geht darum, dass sie ihre Stimme erheben. Wir haben den Frauen erklärt, was ihre Rechte sind.
3: And in a respectful manner.
2: Dabei garantiert die kenianische Verfassung den Zugang zu sauberem Wasser. Für die Menschen in Kibera bleibt das eine tägliche Herausforderung.
1: Der tägliche Kampf um Wasser in einer Siedlung von Nairobi in Kenia. Wasser holen ist dort Frauensache und manche bieten dann Sex an, um es zu bekommen, weil sie kein Geld haben, um Wasser zu kaufen. Ein Bericht war das von Caroline Imlau. Gleich ist es 10:00.

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1: 10 Uhr. Erste Landtagssitzung nach AfD-Sieg in Sachsen-Anhalt. Straßensperrung wegen Gasleck in Romrod im Vogelsberg. Geburtshilfe in Schwalmstadt schließt schon nächste Woche. Das Wetter sonnig, 20 bis 24 Grad. Mein Name ist Kerstin Speth. 4 Wochen nach der Landtagswahl in Sachsen-Anhalt kommt nachher in Magdeburg der neue Landtag zusammen. Die AfD mit ihrem Vorsitzenden Siegmund ist stärkste

0: Kraft hat aber keine absolute Mehrheit. Trotzdem könnte heute erstmals ein AfD-Politiker Landtagspräsident werden. Die Partei hat dafür Tobias Rausch vorgeschlagen. ARD-Reporter Thomas Tasler.
1: Tobias Rausch ist 35 Jahre alt, gehört zur Führungsriege der AfD in Sachsen-Anhalt und ist Vertrauter von Ulrich Siegmund. Er gilt zwar nicht als Hardliner, war aber in die sogenannte Vetternwirtschaftsaffäre verstrickt. Seine Wahl zum Landtagspräsidenten heute gilt als sehr wahrscheinlich. Zwar fehlen der AfD 3 Stimmen zur Mehrheit, das Bündnis Soziale Gerechtigkeit und Wirtschaftliche Vernunft, BSW, hat aber mehrfach versichert, Rausch mitwählen zu wollen.
0: In Romrod im Kreis Vogelsberg tritt Gas aus, und zwar bei einem Unternehmen in der Neuen Straße. Davor warnt die Rettungsleitstelle. Polizei und Rettungskräfte seien vor Ort. Das Gebiet ist weiträumig abgesperrt. Anwohner werden in Sicherheit gebracht. Möglicherweise ist eine Gasleitung beschädigt worden. Menschen sollten sicherheitshalber Türen und Fenster schließen und Klimaanlagen abschalten. In Frankfurt wird heute Abend offiziell die Buchmesse eröffnet mit einer Feier. Ehrengast ist in diesem Jahr Tschechien. ARD-Reporterin Julia Herker.
2: Bei der Eröffnungsfeier lesen unter anderem die tschechischen Autorinnen Marie Iljaschenko und Radka Denemarkova. Auch der deutsche Kulturstaatsminister Wolfram Weimer sowie sein tschechischer Kollege Otto Klempir werden erwartet. Die Messe öffnet ab morgen zunächst für das Fachpublikum. Von Freitag bis Sonntag können dann Privatbesucher Bücher kaufen und zu Veranstaltungen gehen. Ehrengast Tschechien präsentiert sich in einem eigenen Pavillon unter dem Motto »Ein Land an der Küste«, humorvoll angelehnt an ein Zitat aus Shakespeares »Das Wintermärchen«.
0: Die Pflege von Angehörigen ist für viele eine große Belastung. Das zeigt eine neue Studie des Zentrums für Qualität in der Pflege. Bei jedem zweiten Pflegebedürftigen wurden demnach Medikamente falsch oder gar nicht angewendet. Mehr als die Hälfte der Angehörigen fühlt sich psychisch belastet, rund ein Drittel körperlich. Besonders schwierig ist laut Studie die Pflege von Menschen mit Demenz. In Frankreich soll es heute wieder Schülerproteste geben. Geplant sind landesweite Demonstrationen. Die Proteste für eine bessere Ausstattung der Schulen und bessere Lernbedingungen haben vor rund einer Woche begonnen. ARD-Korrespondent Kai Rienecker.
3: Die französische Regierung befürchtet eine weitere Ausweitung der Protestbewegung. Seit Beginn der Schülerunruhen sind nach Regierungsangaben bereits 5000 Personen in Polizeigewahrsam genommen worden. Fast 90% von ihnen sind Minderjährige. Es gibt massive Kritik an der Härte der Polizeieinsätze gegen die Jugendlichen. Neuester Fall ist der eines 15-jährigen Schülers im nordfranzösischen Lens, dem unter noch nicht geklärten Umständen durch eine Polizeigranate die Hand abgerissen wurde.
0: Das Asklepios-Klinikum Schwalmstadt schließt die Geburtshilfe, und zwar zum 12. Oktober. Als Grund gibt die Klinikleitung an, dass die Dienste von Ärzten und Hebammen nicht durchgängig besetzt werden können. HR-Reporterin Aline Krönung.
4: Auch mit Hilfe von externen Dienstleistern ist der Plan, die Dienste für die kommenden Monate zu sichern, nicht aufgegangen. Die Entscheidung, die Geburtshilfe zu schließen, sei nicht leicht gefallen. Ein Risiko für werdende Mütter und ihr Kind in Kauf zu nehmen, sei aber nicht verantwortbar, so das Klinikum. Eine geburtshilfliche Versorgung für den Schwalm-Eder-Kreis soll durch die Kliniken in Fritzlar, Bad Hersfeld und Marburg sichergestellt werden. Die gynäkologische Versorgung bleibt jedoch bis zum 15. Dezember bestehen.
0: Seit einem Monat ist die neue Abnehmtablette in deutschen Apotheken erhältlich. Die Nachfrage ist bisher allerdings überschaubar, so der Apothekerverband. Das sei aber nicht überraschend. Viele Leute mit starkem Übergewicht seien auf die Abnehmspritze eingestellt. Wenn sie auf die Tablette umstellen, müsse das mit einem Arzt besprochen werden. Und das komme jetzt nach und nach. Das waren die Nachrichten. Das Wetter: örtlich können sich Nebelfelder noch länger halten. Abgesehen davon ist es heute sonnig und warm bei 20 bis 24 Grad. In der kommenden Nacht kühlt es ab auf 12 bis 4 Grad. Dabei ist es meist klar, nur in Tälern kann sich Nebel bilden. Morgen noch einmal ruhiges Herbstwetter mit viel Sonne. Die weiteren Aussichten: ab Donnerstag ein deutlicher Temperatursturz, nur noch höchstens 16 Grad. Dabei am Donnerstag viel Regen und Wind, am Freitag erst trocken, später neuer Regen. Die Zeit 5 nach 10.
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0: Vorsicht bitte auf der A66 Frankfurt Richtung Wiesbaden. Am Nordwestkreuz Frankfurt auf der Verbindung zur A5 Richtung Darmstadt liegen Spanngurte. A3 Würzburg Richtung Frankfurt. Zwischen Seligenstadt und Hanau 3 Kilometer stockender Verkehr. A3 Frankfurt Richtung Köln. Zwischen Mönchhof-Dreieck und Wiesbadener Kreuz 3 Kilometer Stau. A5 Darmstadt Richtung Heidelberg. Zwischen Zwingenberg und Bensheim 3 Kilometer stockend wegen einer Tagesbaustelle auf dem linken Fahrstreifen. A67 Mannheim Richtung Darmstadt. Zwischen Lorsch und Gernsheim 3 Kilometer Stau. Und ein Hinweis für Bahnreisende. Zwischen Kassel-Wilhelmshöhe und Fulda kommt es weiterhin zu Ausfällen und Verspätungen im Regional- und Fernverkehr. Grund ist eine halbseitige Sperrung wegen Reparaturarbeiten, nachdem in Kassel-Oberzweren ein Güterzug entgleist war.
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6: Schönen Tag wünsche ich Ihnen. Der Fall einer mutmaßlichen Gruppenvergewaltigung an einer US-amerikanischen Elite-Uni sorgt seit Tagen für Aufregung und für Schlagzeilen in den USA. Und an der Uni gibt's Proteste. Eine frühere Studentin der Cornell University im US-Bundesstaat New York wirft 7 Mitgliedern einer Studentenverbindung vor, dass sie vor 2 Jahren erst mit einem Narkosemittel betäubt und dann vergewaltigt haben sollen. Und obwohl sie sich an die Campuspolizei und die Unileitung gewandt habe, sei nichts passiert. Gestern gab es eine große Protestdemo auf dem Unicampus und unser Korrespondent Martin Ganselmeier war dort.
7: Mehr als 1000 Studentinnen und Studenten haben sich auf dem Gelände der Cornell University versammelt. Viele von ihnen tragen violette Schleifen als Zeichen der Solidarität mit Jane Doe. So nennt sich das Opfer der mutmaßlichen Gruppenvergewaltigung, weil sie anonym bleiben will, da sie um ihre Sicherheit fürchtet. Alles an diesem Vorfall ist sehr emotional für uns, sagt eine der protestierenden Studentinnen. Es geht um unsere Körper, um unsere Leben, um alles. Es ist wirklich schwer, hier zu sein.
8: Everything about this is emotional for us. It's our bodies, it's our lives, it's everything. So. It's really hard to be here.
7: Der Zorn der Studierenden richtet sich nicht nur gegen die mutmaßlichen Täter. 7 Verbindungsstudenten, von denen einige behaupten, sie hätten sich an der Gruppenvergewaltigung nicht beteiligt. Andere sagen, der Sex sei einvernehmlich gewesen. Was wirklich vor 2 Jahren passiert ist, soll nun die Generalstaatsanwältin des Bundesstaates New York ermitteln. Der Physikstudent Lewis Holland sieht eine Mitschuld bei den Studentenverbindungen. Sie fördern eine toxische Männlichkeit, sagt er, und betrachten Frauen als Objekte.
9: Frats, as they are now, encourage toxic masculinity. They encourage people to objectify women.
7: Fast noch wütender sind die Demonstrierenden auf die Universitätsleitung. Sie tut nichts, um die wehrlosen Opfer zu beschützen, kritisiert Grace aus New Jersey. Dagegen kommen die Vergewaltiger straffrei davon. Die Leitung will doch nur das Image der Uni schützen.
10: The administration just won't do anything to protect the most vulnerable people, while they let rapists get away with this. They're more interested in protecting their image.
7: Studentin Hannah findet schlimm, dass einige der mutmaßlichen Vergewaltiger noch immer an der Elite-Uni studieren. Dagegen musste Jane Doe Cornell verlassen, weil sie nicht länger ertragen konnte, mit jenen zu studieren, die ihr solches Leid zugefügt hatten. Ich weiß, dass Jane Doe sehr hart arbeiten musste, um sich das Studium hier leisten zu können, sagt Hannah. Und dann geschieht ihr sowas Schreckliches. Das ist fürchterlich.
11: From what I know, Jane Doe worked really hard to be able to even afford Cornell. So for people to work so hard and to make it here and then have something terrible like this happen to them, it's just really terrible.
7: Nicht nur Studentinnen protestieren. Eine Studentin hat ihren Freund mitgebracht. Er sagt, dies ist ein Problem, das uns alle als Menschen bewegen sollte, denn jeder, den du kennst, könnte davon betroffen sein.
9: I feel like this is a problem that should really move you on a human basis, just like anybody you know could be affected by this.
7: Seine Freundin sagt, er sei freiwillig zur Demo gekommen. Hätte ich ihn bitten müssen, wäre er nicht mein Freund. Er wollte selbst hierher kommen, so ist er nun mal.
11: He wouldn't be my partner if I had to ask him to come here. He wanted to do this of his own volition and that's just the kind of guy he is.
7: Nach langer Funkstille äußerte sich am Wochenende auch der Präsident der Cornell University, Michael Kotlikoff. Er versprach zuzuhören, zu lernen und besser zu kommunizieren. Viele Studierende nehmen ihm das nicht mehr ab. Zu lange habe die Unileitung den Fall vertuscht. Sie fordern jetzt seinen Rücktritt.
6: Unser Korrespondent Martin Ganselmeier über den Protest an der Cornell University, wo eine Frau 7 Männern Studenten Gruppenvergewaltigung vorwirft. Wir schauen nach Brasilien. Ernüchterung beim Amtsinhaber Lula da Silva und seiner Partei nach der Wahl. Er hat nicht die nötige Mehrheit bekommen, sondern ist sogar knapp hinter seinem Herausforderer Flavio Bolsonaro gelandet. Und da es nicht nur eine Präsidentschaftswahl, sondern auch eine Parlamentswahl war, hat sich das auch dort in Stimmen ausgewirkt zugunsten der Rechtspopulisten. Damit rückt Brasilien wieder weiter nach rechts. So viel ist schon klar, auch wenn der Präsident noch nicht gewählt ist. Es kommt ja noch zur Stichwahl am 25. Oktober.
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6: Die kommt von unserer Korrespondentin für Südamerika, Anne Herberg.
12: Der Bolsonaro-Clan hat bereits gewonnen. Unabhängig davon, was in der Stichwahl in 3 Wochen passiert. Denn der ultrarechten Bewegung, der sogenannte Bolsonarismo, ist in Brasilien ein historischer Siegeszug gelungen. Gouverneure, Senatoren, Abgeordnete, Brasiliens Kongress ist so weit nach rechts gerückt wie nie zuvor. Brasiliens traditionelle Konservative sind an den Rand der Bedeutungslosigkeit zusammengeschrumpft. Und bei Lulas, einst so stolzer Arbeiterpartei, standen am Wahlabend reihenweise geknickte Verlierer auf der Bühne. Und das alles 4 Jahre, nachdem die Führungsfigur der Bewegung, Ex-Präsident Jair Bolsonaro, einen Putsch plante, um selbst im Amt zu bleiben. Nun eine lange Haftstrafe in Hausarrest verbüßt. Und den ältesten Sohn ins Rennen schicken musste, gegen den wegen Korruption ermittelt wird, dem Verbindungen zur Unterwelt Rio de Janeiros nachgesagt werden und dem es an Charisma und eigenem Profil fehlt. Doch nun hat sich Flavio Bolsonaro als starker Kandidat konsolidiert. Und auch wenn er die Wahl noch nicht gewonnen hat, er ist der klare Favorit. Dazu hat Präsident Lula da Silva selbst einen großen Teil beigetragen. Der linke Amtsinhaber, der nun zum 4. Mal Präsident werden will, mit fast 81 Jahren, er hat den Draht verloren zu einem Großteil der Wähler und Wählerinnen, vor allem aus der hart malochenden Mitte. Ausgerechnet Lula, der Volksnahe, der vom Metallarbeiter zum Präsidenten aufstieg, Millionen den Weg aus der Armut ebnete. Er hat heute keine überzeugenden Antworten mehr auf dringende Probleme. Da ist der wachsende Einfluss der organisierten Kriminalität im Land und die steigenden Lebenshaltungskosten. Was der Linken fehlt, ist eine Vision für die Zukunft. Dies ist das Ende der Ära der Arbeiterpartei, sagte Flavio Bolsonaro am Wahlabend. Und das war wahrscheinlich auch sein überzeugendstes Programm. Denn viele Brasilianerinnen und Brasilianer sind der Linken nicht nur überdrüssig, sie wollen einen weiteren Wahlsieg Lulas um jeden Preis verhindern. Die vergangenen Korruptionsskandale verfolgen ihn wie ein Schatten. Dass er sich nach 3 Amtszeiten trotzdem noch für so unverzichtbar hält, dass er keinen Nachfolger aufbaute, auch das sorgt für Überdruss. Währenddessen punktet Flavio Bolsonaro mit einer einfachen Narrative, ganz nach Drehbuch der Rechtspopulisten, die von Europa bis Amerika die Wahlen gewinnen. Er inszeniert sich als Proteststimme gegen das Establishment und als Wegbereiter des Wandels. Dass das angesichts seiner eigenen Geschichte hohle Phrasen sind, es prallt von ihm ab. Diese erste Wahlrunde hat gezeigt, auch wenn viele Brasilianer die Polarisierung im Land satt haben, es gibt keinen dritten Mittelweg mehr in Brasilien. 4 Jahre nach seiner Wahlniederlage ist der Bolsonarismo nicht schwächer, sondern stärker geworden. Brasilien, der letzte Gegenpol zur rechten Welle in Südamerika, steht vor dem Fall.
6: Die Meinung in HR Info von unserer Korrespondentin Anne Herberg aus dem Studio in Rio de Janeiro.
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6: Vor 4 Wochen hat Sachsen-Anhalt einen neuen Landtag gewählt. Heute kommt er zum ersten Mal zusammen zu seiner konstituierenden Sitzung, also der Gründungssitzung für die kommende Legislaturperiode. Fast jede zweite Wählerstimme ging an die AfD und damit kann die Partei, die vom Verfassungsschutz des Landes ja als rechtsextrem eingestuft wird, damit rechnen, den Landtagspräsidenten zu stellen. Im Saal ist schon alles vorbereitet bzw. umgebaut worden. Und die Partei hat für dieses Amt den Abgeordneten Tobias Rausch vorgeschlagen. Unser Korrespondent Jochen Müller in Magdeburg kann uns mehr über den AfD-Politiker sagen.
13: Also Tobias Rausch ist 35 Jahre alt und kommt aus dem Salzlandkreis. Das ist nicht weit entfernt von Magdeburg. Er ist Immobilienkaufmann, seit 2013 Mitglied der AfD. Er gehört dazu Führungsriege, ist in der Fraktion parlamentarischer Geschäftsführer und er gilt als Vertrauter von Ulrich Siegmund. Er gilt zwar nicht als Hardliner, sondern eher als ruhig und sachlich, aber es gibt in seiner Vita jede Menge Schattenseiten. Tobias Rausch war in die sogenannte Vetternwirtschaftsaffäre verstrickt. Drei seiner Geschwister waren da in lukrativen Jobs bei einer AfD-Bundestagsabgeordneten beschäftigt, sein Schwager bei einem weiteren Bundestagsabgeordneten. Es gab noch weitere Vorwürfe und da machte das Schlagwort von familiären Versorgungswerken auch innerhalb der AfD die Runde.
6: Die AfD hat keine eigene Mehrheit. Mit welchen Stimmen soll Tobias Rausch dann gewählt werden?
13: Also das scheint soweit geklärt zu sein. Es gibt Gespräche zwischen AfD und BSW. Man ist im Austausch miteinander. Und Thomas Schulze, der Fraktionsvorsitzende des BSW, der hat gestern nochmal bestätigt, dass seine Fraktion den AfD-Landtagspräsidenten mitwählen werde. Es sei politische Gepflogenheit, dass die stärkste Fraktion eben das Vorschlagsrecht für den Landtagspräsidenten hat und dass der dann auch von allen gewählt wird. Und genauso werde das BSW das heute auch handhaben. Bedeutet, die AfD hat 39 Stimmen, fehlen 3 zur Mehrheit, das BSW hat 5 Stimmen, das würde eben zusammen reichen. Die anderen Landtagsfraktionen machen natürlich da nicht mit. Linke, Grüne und SPD haben gestern nochmal unisono erklärt, man werde keinen Kandidaten aus einer rechtsextremen Partei wählen. Bei der CDU gibt man sich da etwas moderater. Sven Schulze, der Ministerpräsident, zugleich CDU-Fraktionschef, der hat gestern gesagt, man werde sich enthalten. Die CDU hat übrigens für den Posten als Vizepräsident den Abgeordneten Carsten Borchert aus Salzwedel nominiert und die SPD Armin Willingmann aus Wernigerode.
6: Das BSW wird also vermutlich der AfD heute die fehlenden Stimmen geben. Ist das dann auch ein Hinweis darauf, wer Ulrich Siegmund zum AfD-Ministerpräsidenten mitwählen könnte später im Jahr?
13: Das BSW ist tatsächlich das Zünglein an der Waage, aber die Wahl des Landtagspräsidenten und die Wahl des Ministerpräsidenten hat man bislang strikt voneinander getrennt. Einen Landtagspräsidenten der AfD werde man mitwählen, weil das eben Gepflogenheit ist. Einen Ministerpräsidenten der AfD werde man aber nicht mitwählen. Stattdessen möchte das BSW eine überparteiliche Persönlichkeit als Ministerpräsidenten einsetzen. Beide Fraktionen sind miteinander im Gespräch. Es hat mehrere Treffen gegeben, aber es dringt aus diesen Treffen bis zur Stunde tatsächlich nichts nach draußen. Immerhin Ulrich Siegmund von der AfD, der ja Ministerpräsident werden will, der hat in der vergangenen Woche gesagt, er werde sich im Dezember zur Wahl stellen und er werde nur einmal, also im ersten Wahlgang, antreten. Das hat er gestern wiederholt und es klingt so, als sei Siegmund wirklich fest davon überzeugt, dass er im Dezember genügend Stimmen zusammenbekommen wird. Er hat gesagt, es gebe Gespräche mit einer Fraktion und es gebe Gespräche mit einzelnen Abgeordneten und er sei zuversichtlich, dass er mit deren Stimmen dann auch zum Ministerpräsidenten gewählt wird. Aber das Ganze, wie gesagt, erst im Dezember.
6: Der Landtag von Sachsen-Anhalt kommt heute also zum ersten Mal zusammen, 4 Wochen nach der Wahl. Informationen waren das von unserem Korrespondenten in Magdeburg, Jochen Müller.
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6: Es sollte einfach nur ein schöner Urlaub werden in Israel, doch er endete in einer Tragödie. Vor knapp 3 Jahren, am 7. Oktober 2023, da geriet die 22-jährige Caroline Bohl aus Niedersachsen in einem Kibbutz mitten in den brutalen Terrorangriff der Hamas und wurde ermordet. Ihr Tod riss eine tiefe Lücke in das Leben ihrer Familie. Julio Segador, unser Korrespondent in Tel Aviv, berichtet vom Umgang mit der Trauer in der Familie.
14: Es ist genau 6.16 Uhr, als Sonja Bohl-Denker am 7. Oktober vor 3 Jahren zum Smartphone greift.
15: Am 7. Oktober morgens bin ich auch früh aufgestanden. Da kam dann eine Nachricht von Caroline über WhatsApp.
16: Hey Mom, wenn du das liest, bleib ganz ruhig. Jetzt ist tatsächlich Krieg ausgebrochen, aus dem Nichts. Aber wir sind im Bunker.
14: Es sollte für die 22-jährige Caroline Bohl ein unbeschwerter Urlaub im Süden Israels mit Freunden werden, im Kibbutz Neos, unmittelbar an der Grenze zum Gazastreifen. Doch an diesem Morgen durchbrechen Terroristen der Hamas die Grenze. In Deutschland ahnt Sonja Bohl-Denker noch nicht, wie dramatisch die Lage wirklich ist. Auf ihrem Handy liest sie die beruhigenden Worte ihrer Tochter Caroline, die vor allem eines will, der eigenen Mutter die Angst nehmen.
15: Sie hat auch geschrieben, dass ich mir keine Sorgen machen sollte und sie wollte mich beruhigen die ganze Zeit, das hat man noch gemerkt.
14: Wenige Tage vor dem Überfall postet Caroline Bohl auf Social Media noch ein Video aus Nir-Oz. Darin schildert sie die widersprüchliche Atmosphäre im Kibbutz.
17: Wir haben gestern vom Gazastreifen aus so ganz viel Rauch gesehen und sogar eine Bombe gehört. Und man hört immer wieder Hubschrauber von der israelischen Armee. Das ist so ein Contrast, was so auf der einen Seite Himmel auf Erden ist und auf der anderen Seite jede Minute quasi was passieren kann. Und deswegen mache ich auch das Video, weil ich kurz...
14: In den Morgenstunden des 7. Oktober wird aus der permanenten Bedrohung tödlicher Ernst. Caroline tippt.
16: Es gibt News, dass Terroristen die Grenze überschreiten wollten. Wir werden bald fliehen können, hoffentlich.
14: Doch die Hoffnung schwindet. Die Angreifer dringen immer weiter in den Kibbutz vor. Nir-Oz wird zum Schauplatz eines Massakers. Um 8.06 Uhr kommt die letzte Nachricht von Caroline an.
16: Ich liebe dich mit meinem ganzen Herzen, Mommichen. Und ich bin dir unendlich dankbar für alles, alles, alles.
15: Nach der Nachricht von Caroline, dass sie mich über alles liebt, habe ich wirklich einen fürchterlichen Schreck bekommen, weil ich dann schon vermutet habe, dass es eine Abschiedsnachricht ist. Aber ich habe das alles noch von mir weggedrängt, habe gesagt, um Gottes Willen, du kommst da raus, habe ich ihr noch geschrieben. Diese Nachricht hat sie aber auch nicht mehr gelesen.
14: Caroline Bohl wird an diesem Tag von den Terroristen der Hamas ermordet. Wenn Sonja Bohl-Denker heute zurückblickt, ist es aber nicht nur der Verlust der Tochter, der sie quält, sondern auch ein bitterer Moment in Deutschland.
15: Die Berichte über Menschen, die die Mörder meiner Tochter feiern, das ist eine zusätzliche Belastung, die ich kaum ertragen kann.
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0: Das war eine ziemliche Überraschung in Darmstadt und auch eine große Enttäuschung in der Stadt. Ärger kommt hinzu. Darmstadts Oberbürgermeister Hanno Benz hat vor 7 Wochen ja bekannt gegeben, dass der Bau des Besucherzentrums für die Welterbestätte Mathildenhöhe erstmal auf Eis gelegt wird, mit inzwischen 21 Millionen Euro Baukosten, viel zu teuer. Das war eines der ausschlagenden Argumente für ihn. Ein Projekt, über das in der Darmstädter Stadtpolitik seit Jahren leidenschaftlich gestritten wird. 2021, da ist das Jugendstilensemble zum Weltkulturerbe ernannt worden. Ein Ort zum Ankommen, zum Orientieren. Einen solchen Ort gibt es aber noch immer nicht. Dafür aber eine riesige Baugrube. Wie es da jetzt weitergeht, hat Petra Demand versucht herauszufinden, unsere Reporterin in Darmstadt.
1: Es ist Sonntagnachmittag. Die Sonne schickt ihre schönsten Spätsommerstrahlen auf die Darmstädter Stadtkrone. Es ist ordentlich was los hier auf der Mathildenhöhe. Eine Besuchergruppe lässt sich von einer Stadtführerin die schönsten Ecken der Künstlerkolonie zeigen. Die Stühle in dem kleinen Café vor der Ausstellungshalle sind voll besetzt. Im Schwanentempel, einem kleinen Pavillon mit einer besonderen Akustik, spielt eine Frau in einem bunten, fantasievollen Kleid Geige. Mittendrin Esther und Tobias Hühnert aus Königstein im Taunus. Sie sind Ewigkeiten nicht mehr hier gewesen, sagen sie, und wollen den schönen Tag nutzen, um sich das Weltkulturerbe mal genauer anzuschauen.
2: Schwierig zu finden irgendwie einzuordnen.
3: Der Überblick fehlt oder auch die Beschriftung. Sieht alles sehr schön aus, aber sie sind keine Tafeln oder so ein Background-Wissen.
1: Museum, Ausstellungshalle, die Künstlervillen und mittendrin die opulent verzierte russische Kapelle. Wer soll da den Überblick behalten? Die Mathildenhöhe braucht einen zentralen Anlaufpunkt. Der Meinung ist auch Hildegard Förster-Heldmann. Sie sitzt für Bündnis 90 Die Grünen im Stadtparlament und vertritt Darmstadt im Hessischen Landtag. Sie hat die Diskussion um die Welterbebewerbung und alles, was dann folgte, miterlebt.
4: Wenn ich die Mathildenhöhe als den Schatz heben will, der sie wirklich ist, dann brauche ich natürlich einen Empfang. Ich brauche ja irgendetwas, wo die Menschen ankommen können und mal so ganz platt gesagt auf Toilette gehen können, bevor sie in den Besuch des Welterbes eintreten.
1: SPD-Oberbürgermeister Hanno Benz ist sich da inzwischen nicht mehr so sicher. Er hält ein solches Zentrum nicht für alternativlos.
5: Der Fehler in der Vergangenheit lag darin, dass diese Vermittlung sehr schnell sehr eng auf die Frage eines Baus, eines Vermittlungszentrums reduziert worden ist. Und das war am Ende die falsche Entscheidung, die die Weichen in die falsche Richtung gestellt hat.
1: Diese Weichen führten unter anderem vorbei an der Besetzung von Bäumen, die am Rande der Mathildenhöhe für das neue Zentrum fallen sollten, an einer Räumung durch ein Großaufgebot der Polizei und an einer riesigen Baugrube. Den Baustopp hat Oberbürgermeister Hanno Benz am 17. August verhängt. Viel zu teuer drohte das Projekt zu werden. Benz spricht von 21 statt ursprünglich 6 Millionen Euro. Und außerdem gäbe es überhaupt kein Vermittlungskonzept, was so nicht ganz stimmt. Im Management Plan Mathildenhöhe, der gemeinsam mit der Bewerbung bei der UNESCO eingereicht wurde, sind neben dem Besucherzentrum viele Ideen aufgeführt. Von Medienpartnerschaften über szenische Führungen bis hin zu Material für Schulen und Kindergärten. Konkretes über Hinweistafeln steht dort allerdings auch nicht. Aber Hanno Benz hat konkrete Pläne.
5: Wir sind derzeit dabei, mit den entsprechenden Beratungsunternehmen, die Erfahrung haben mit der Erstellung von Vermittlungskonzepten für Kultureinrichtungen, Gespräche zu führen, um ein Vermittlungskonzept so aufzustellen, dass am Ende neben der Frage, wie vermitteln wir das Welterbe an sich, auch ein ganzheitlicher Blick auf das Welterbe, auf die Mathildenhöhe gerichtet wird.
1: Grundsätzlich glaubt Besucherzentrumsbefürworterin Hildegard Förster-Heldmann nicht daran, dass ein Stopp jetzt noch Geld sparen kann. Mögliche Regressforderungen, Umplanungen und was sonst noch alles Unerwartetes kommen mag. Für Mathildenhöhe-Besucherin Esther Hühnert klingt eine kleine Lösung gut. Ein bisschen Orientierung, ein paar QR-Codes, fertig.
0: Warum nicht? Eine kleine Lösung tut's vielleicht auch erstmal. Das Besucherzentrum Mathildenhöhe in Darmstadt, die Baugrube und wie es dort jetzt weitergeht.
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0: Von der Börse meldet sich Lilli-Marie Hiltscher.
7: Der deutsche Aktienmarkt ist heute mit etwas Rückenwind gestartet. Der DAX hat den Tag mit einem Plus von 0,5% bei 25.379 Punkten begonnen. Im Fokus stehen zunächst neue Konjunkturdaten aus Deutschland. Die Industrieaufträge sind im August überraschend stark gefallen, um gut 10% im Vergleich zum Juli. Vor allem große Bestellungen für Militärfahrzeuge, Flugzeuge und Schiffe blieben aus. Experten betonen jedoch, dass die Auftragsverkäufe Vertragsbücher der Industrie insgesamt weiterhin gut gefüllt sein. Die Frage sei eher, ob die Unternehmen genug Vertrauen haben, um Produktion und Investitionen deutlich auszuweiten. Insgesamt stehen in dieser Woche aber nur wenige Wirtschaftsdaten auf der Agenda. Deshalb schauen die Märkte besonders auf Energiepreise und Zinsen. Am Ölmarkt steigen die Preise erneut. Die Sorte Brent liegt bei rund 101 Dollar pro Fass. Grund sind Spannungen im Nahen Osten. Nach wie vor gibt es Attacken auf Öltanker. Sie erhöhen die Kosten für Transporte. Belastend wirken zudem die hohen Renditen für Staatsanleihen, besonders in Frankreich. Sorgen bereitet vor allem Frankreichs steigende Verschuldung. Diese Sorgen drücken auch den Euro. Die Gemeinschaftswährung liegt bei gut 1,12 Dollar. Sie war zu Wochenbeginn kurz auf den niedrigsten Stand seit Mai 2025 gefallen.

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2: 10.29 Uhr. Ex-BND-Chef Hanning wegen Spionageverdacht festgenommen. Erste Landtagssitzung nach AfD-Sieg in Sachsen-Anhalt. Erste Klagen wegen Landarztquote in Nordrhein-Westfalen. Das Wetter nach Nebelauflösung sonnig, 20 bis 24 Grad. Mein Name ist Heiko Schneider. Der frühere Chef des Bundesnachrichtendienstes Hanning ist festgenommen worden, und zwar wegen Spionageverdachts. Nach Recherchen von WDR, NDR und Süddeutscher Zeitung ermittelt der Generalbundesanwalt gegen Hanning. Er soll sich über seinen früheren Büroleiter bis mindestens 2022 streng geheime BND-Dokumente verschafft haben. Die Ermittler vermuten, dass die Unterlagen bei ausländischen Akteuren gelandet sind. Die Vorwürfe gegen Hanning, unter anderem landesverräterische Ausspähung und geheimdienstliche Agententätigkeit. 4 Wochen nach der Landtagswahl kommt heute in Magdeburg der neue Landtag zusammen. Die AfD mit ihrem Vorsitzenden Siegemund ist stärkste Kraft, hat aber keine absolute Mehrheit. Trotzdem könnte heute erstmals ein AfD-Politiker Landtagspräsident werden. Die Partei hat dafür Tobias Rausch vorgeschlagen. ARD-Reporter Thomas Tassler.
3: Tobias Rausch ist 35 Jahre alt, gehört zur Führungsriege der AfD in Sachsen-Anhalt und ist Vertrauter von Ulrich Siegmund. Er gilt zwar nicht als Hardliner, war aber in die sogenannte Vetternwirtschaftsaffäre verstrickt. Seine Wahl zum Landtagspräsidenten heute gilt als sehr wahrscheinlich. Zwar fehlen der AfD 3 Stimmen zur Mehrheit, das Bündnis Soziale Gerechtigkeit und Wirtschaftliche Vernunft, BSW, hat aber mehrfach versichert, Rausch mitwählen zu wollen.
2: Bundesweit klagen Medizinstudierende gegen die Landarztquote, auch in Hessen. Heute geht es am Verwaltungsgericht Gelsenkirchen um erste Klagen aus Nordrhein-Westfalen. Die angehenden Mediziner hatten über die Landarztquote einen Studienplatz bekommen. Dafür müssen sie später 10 Jahre lang in einem Gebiet mit Ärztemangel arbeiten, sonst drohen 250.000 Euro Strafe. Das halten sie für zu viel. Die Pflege von Angehörigen ist für viele eine große Belastung. Das zeigt eine neue Studie des Zentrums für Qualität in der Pflege. Bei jedem zweiten Pflegebedürftigen wurden demnach Medikamente falsch oder gar nicht angewendet. Mehr als die Hälfte der Angehörigen fühlt sich psychisch belastet, rund ein Drittel körperlich. Besonders schwierig ist laut Studie die Pflege von Menschen mit Demenz. In Frankfurt wird heute Abend offiziell die Buchmesse eröffnet mit einer Feier. Ehrengast ist in diesem Jahr Tschechien. ARD-Reporterin Julia Herker.
4: Bei der Eröffnungsfeier lesen unter anderem die tschechischen Autorinnen Marie Iljaschenko und Radka Denemarkova. Auch der deutsche Kulturstaatsminister Wolfram Weimer sowie sein tschechischer Kollege Otto Klempir werden erwartet. Die Messe öffnet ab morgen zunächst für das Fachpublikum. Von Freitag bis Sonntag können dann Privatbesucher Bücher kaufen und zu Veranstaltungen gehen. Ehrengast Tschechien präsentiert sich in einem eigenen Pavillon unter dem Motto »Ein Land an der Küste«, humorvoll angelehnt an ein Zitat aus Shakespeares »Das Wintermärchen«.
2: Ein entgleister Güterzug in Kassel hat heute Morgen für Zugausfälle und Umleitungen gesorgt. Die Strecke zwischen Kassel und Fulda war zeitweise voll gesperrt. HR-Reporterin Daniela Möllenkamp.
5: Im Bereich einer Baustelle kollidierte heute Nacht gegen 2 Uhr ein Güterzug mit einem Gegenstand, teilte die Deutsche Bahn mit. Daraufhin entgleiste der Zug mit einer Achse. Verletzt wurde bei dem Unfall niemand. In der Folge wurden die Bahnstrecken zwischen Kassel und Fulda, Wabern und Bebra gesperrt. Züge etwa nach Leipzig, Frankfurt oder Karlsruhe fielen aus. Der entgleiste Güterzug ist mittlerweile abgeschleppt, so die Bundespolizei.
2: Seit einem Monat ist die neue Abnehmtablette in deutschen Apotheken erhältlich. Die Nachfrage ist bisher allerdings überschaubar, so der Apothekerverband. Das sei aber nicht überraschend. Viele Leute mit starkem Übergewicht seien auf die Abnehmspritze eingestellt. Wenn sie auf die Tablette umstellen, müsse das mit einem Arzt besprochen werden und das komme jetzt nach und nach. US-Präsident Trump hat grünes Licht für die Hinrichtung des Amokläufers Nidal Hassan gegeben. Hassan hatte 2009 auf einem US-Militärstützpunkt 13 Menschen getötet und 30 weitere verletzt. Er wurde 2013 zum Tode verurteilt. Die Hinrichtung soll durch ein Erschießungskommando der US-Armee erfolgen. Es wäre der erste Fall dieser Art seit 1961. Das waren die Nachrichten. Das Wetter. Örtlich können sich Nebelfelder noch länger halten. Abgesehen davon ist es heute sonnig und warm. Die Temperaturen erreichen 20 bis 24 Grad. In der kommenden Nacht kühlt es ab auf 12 bis 4 Grad. Morgen noch einmal ruhiges Herbstwetter mit viel Sonne. Die weiteren Aussichten. Ab Donnerstag ein deutlicher Temperatursturz, nur noch höchstens 16 Grad. Dabei am Donnerstag viel Regen und Wind. Am Freitag erst trocken, später neuer Regen. Die Zeit 10.34 Uhr.
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2: Die A3 Frankfurt Richtung Köln. Zwischen Kelsterbach und Raunheim 5 Kilometer Stau nach einem Unfall. Der rechte Fahrstreifen und die Abfahrt Raunheim sind gesperrt. A67 Mannheim Richtung Darmstadt. Zwischen Lorsch und Gernsheim 3 Kilometer Stau wegen eines defekten LKW auf dem rechten Fahrstreifen. A67 Mönchhof-Dreieck Richtung Darmstadt. Zwischen Mönchhof-Dreieck und Rüsselsheim-Ost. Dort ist der linke Fahrstreifen wegen Reparaturarbeiten gesperrt, dadurch 2 Kilometer Stau. Und zum Schluss noch ein Hinweis für Bahnreisende. Zwischen Kassel-Wilhelmshöhe und Fulda kommt es weiterhin zu Ausfällen und Verspätungen im Regional- und Fernverkehr. Grund, das haben Sie gerade in den Nachrichten gehört, ist eine halbseitige Streckensperrung wegen Reparaturarbeiten, nachdem in Kassel-Oberzweren ein Güterzug entgleist war.
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6: Schönen guten Tag wünsche ich Ihnen. Kanada will sich der EU annähern. Der neue Premierminister Großbritanniens stellt den Brexit in Frage und will sich der EU weiter nähern. Und im Osten Europas ist das Interesse auch groß. Das hat vor allem wirtschaftliche und sicherheitspolitische Gründe, je nach Land mit anderer Gewichtung. Und jetzt steht die Europäische Union möglicherweise vor ihrer größten Erweiterungsrunde seit vielen Jahren. Die beiden Westbalkanstaaten Albanien und Montenegro sind da zu nennen, aber auch Moldau und die Ukraine sollen ja Teil werden. Heute stellt die EU-Kommission nämlich ihren jährlichen Erweiterungsbericht in Brüssel vor. Und ich habe darüber gesprochen mit unserem Korrespondenten dort, Andreas Meyer-Feist, und ihn erstmal gefragt, welche Länder sind denn wirklich kurz davor aufgenommen zu werden?
7: Ja, zum einen sind das Länder wie Montenegro. Man muss sich das vorstellen. Es ist ein winziges Land, eines der kleinsten Länder Europas. Die Bevölkerungszahl ist nicht viel größer als in Frankfurt, aber da sieht's blendend aus. Und dann Albanien natürlich. Albanien mit einer großen Zustimmung in der Bevölkerung für einen EU-Beitritt. Also da gibt's eine richtige EU-Begeisterung. Und auch die Wirtschaftsdaten sehen ziemlich gut aus. Die Reformen, da ist man vorangekommen. Also Montenegro und Albanien, das sind die beiden Länder, für die es konkrete EU-Roadmaps gibt, also einen baldigen Beitritt, der ist möglich, wahrscheinlich schon in 3 Jahren, wenn demnächst die Verhandlungen abgeschlossen werden sollten.
6: Bevor wir gleich über die Ukraine und Moldau sprechen, noch mal kurz der Blick auf die anderen Westbalkanstaaten, die auch schon lange warten, also zum Beispiel Serbien oder Bosnien-Herzegowina. Wie sieht's da aus?
7: Also Serbien ist ein Riesenproblemland für die EU-Beitrittskandidat seit vielen Jahren, seit 2012. Und von den 35 Verhandlungskapiteln, da hat man es nicht geschafft, irgendwie nennenswert voranzukommen. Nur 2 sind vorläufig abgeschlossen. Und die Probleme, das sind immer die Klassiker. Also mangelnde Reformen, mangelnde Rechtsstaatlichkeit. Bei Serbien kommt dann auch die verweigerte Anerkennung des Kosovos dazu und die Russlandnähe. Das ist für die EU ziemlich schlimm, denn Serbien ist politisch und wirtschaftlich eigentlich das wichtigste Land auf dem Westbalkan. Also hier müsste etwas getan werden, hier tut sich aber nichts und ein Beitritt für das Jahr 2030, das ist völlig unrealistisch. Und Bosnien-Herzegowina, da sieht's ähnlich aus. Da gibt's zwar grünes Licht für die Aufnahme von Beitrittsverhandlungen, aber eben auch hier innenpolitische Blockaden, Korruption, mangelnde Reformen. Es ist eigentlich das, was immer da ist, wenn es nicht vorangeht.
6: Wenn wir jetzt auf die Ukraine und auch Moldau schauen, welche Motive der EU stehen da im Vordergrund, die Länder aufzunehmen?
7: Also ein Motiv sehe ich immer ganz vorne, und zwar, man will ein klares Signal an Russland senden, dass diese Länder fest verankert sind, fest verankert werden in der EU und dass auch Russland die europäische Integration nicht stoppen kann. Und das spielt bei den beiden Ländern eine sehr große Rolle, sowohl für die Ukraine als auch bei Moldau. Also geht es um ein außenpolitisches Signal. Und zweitens, dann etwas gleich dahinter, kommen die wirtschaftlichen Gründe. Also es gibt ja schon ein wirtschaftliches Potenzial. Und es gibt natürlich aber auch viel Widerstand, denn viele sagen natürlich auch, naja, das sind Großprojekte und können wir das überhaupt stemmen? Also die Angst vor finanzieller Überlastung ist schon da, wenn man sich die Agrarpolitik und den Wiederaufbau ansieht, aber mehrheitlich doch die Meinung hier in Brüssel vertreten, dass man das eben hinnehmen muss, weil man eben dieses klare Signal und die Vergrößerung nach Osten braucht.
6: Jetzt haben wir ja einerseits den Brexit erlebt. Es gab Korruptionsfälle, Veruntreuung unter Europaabgeordneten. Es gibt außerdem in vielen EU-Staaten und auch Regierungen starke nationalistische Stimmen, auch Anti-Brüssel-Töne. Ja, und auf der anderen Seite gibt es eben diese Erweiterungsidee und das große Interesse von außen. Wie geht's dem Projekt Europäische Union im Moment? Was würdest du sagen?
7: Also nach meinem Eindruck ist das so eine ziemlich zwiespältige Angelegenheit. Also ich erlebe hier viele paradoxe Dinge in Brüssel, aber auch in Straßburg. Auf der einen Seite wird über die EU geschimpft, es gibt Rechtspopulismus, es gibt Krisen, aber dann auch ein ganz starkes Gefühl, trotzdem brauchen wir das. Es gibt eine große historische Anziehungskraft, das sieht man an den vielen Beitrittskandidaten. Und ein Argument kommt immer wieder bis heute, dass nämlich der Brexit, anders als von vielen ja erwartet, nicht zu einer Kettenreaktion geführt hat und dass man am Brexit gesehen hat, dass es nicht besser wird. Also das hat dazu geführt, dass sehr viel Realpolitik gemacht wird auf EU-Ebene und dass man eben sagt, wenn man nicht neue Länder an die EU bindet, dann werden es andere tun, zum Beispiel Russland oder China.
6: Andreas Meyer-Feiß, unser Korrespondent in Brüssel, hat uns berichtet, heute wird dort der nächste Erweiterungsbericht erwartet mit dem aktuellen Stand der Verhandlungen.
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6: Gleich ist es soweit, um 11 Uhr geht's nämlich los in Magdeburg, dann ist alles anders im Plenarsaal. 4 Wochen nach der Wahl in Sachsen-Anhalt kommt heute der neue Landtag zusammen. Das heißt konkret in der neuen Zusammensetzung. Zur Erinnerung, die AfD hat jetzt 39 Sitze im Parlament, ebenso viele haben CDU, SPD, Grüne und Linke zusammen, also auch 39. Und dann noch das BSW mit seinen 5 Abgeordneten, die heute vermutlich dafür sorgen werden, dass zum ersten Mal ein Landtagspräsident einer Partei gewählt wird, deren Landesverband vom Verfassungsschutz als rechtsextrem eingestuft wird. Die AfD will aber nicht rechts sitzen, sondern in der Mitte.
8: Die Handwerker haben ihren Job im Plenarsaal des Magdeburger Landtags gut gemacht. In den letzten Wochen haben sie alle Sitzbänke demontiert und in der neuen Sitzordnung wieder aufgebaut. Die AfD hatte darauf bestanden, von ihrem bisherigen Platz am rechten Rand in die Mitte des Plenarsaals umzuziehen, und das war durchaus symbolisch gemeint. Direkt gegenüber im Präsidium soll ab heute auch Tobias Rausch Platz nehmen, als erster AfD-Landtagspräsident in Deutschland. Rausch ist 35 Jahre alt und kommt aus dem Salzlandkreis, nicht weit entfernt von Magdeburg. Er gehört zur Führungsriege der AfD in Sachsen-Anhalt und gilt als Vertrauter von Ulrich Siegmund. Siegmund ist sehr zufrieden.
9: Dass wir jetzt den ersten Landtagspräsidenten stellen können, das ist auch ein ganz wichtiges Zeichen der Demokratie für Deutschland. Und deswegen ist es eine wichtige Grundlage auch für alles Weitere. Das ist ja auch für die Vorbereitung der Regierungsbildung im Dezember hier ein wichtiger Schritt ist, weil es entsprechend zeigt, dass es hier vorangeht.
8: Dass Rausch heute die notwendige Mehrheit bekommt, gilt als sehr wahrscheinlich. Der AfD fehlen nur 3 Stimmen. Das BSW hat bereits zugesagt, diese beizusteuern. Thomas Schulze, der BSW-Fraktionsvorsitzende.
10: Die AfD ist hier mit knapp 44% gewählt worden im Land. Sie ist die stärkste Kraft und laut Geschäftsordnung steht ihr einfach der Landtagspräsident zu. Und das haben wir auch zu achten.
8: Tobias Rausch gilt im Landtag zwar nicht als Hardliner, er hat aber Flecken auf der Weste. Anfang des Jahres kam heraus, dass er tief in die sogenannte Vetternwirtschaftsaffäre verstrickt war. Drei Geschwistern hatte er lukrative Jobs bei einer AfD-Bundestagsabgeordneten besorgt. Einen Schwager hatte er bei einem anderen Abgeordneten untergebracht. Rausch sei als Landtagspräsident nicht geeignet, sagt Linken-Fraktionschefin Eva von Angern.
11: Als Linke kann ich Ihnen sagen, dass wir Herrn Rausch selbstverständlich nicht wählen werden. Hintergrund dieser Entscheidung ist, dass wir ganz klar sagen, es darf kein Mitglied einer rechtsextremen Partei ein solches Amt ausfüllen.
8: Ganz ähnlich die Fraktionsvorsitzende der Grünen, Susanne Schibora-Seidlitz.
12: Er steht auch als Person eben nicht für die Achtung der Rechte aller Parlamentarier. Er steht nicht für den Respekt vor Kollegen, sondern er ist in den vergangenen Legislaturen auch persönlich eher durch das Gegenteil aufgefallen.
8: Und wie verhält sich die CDU, die bei der Landtagswahl so herbe Verluste hinnehmen musste? Fraktionschef ist dort seit einigen Wochen Sven Schulze, der noch Ministerpräsident.
13: Wir haben als Vorstand der Fraktion letzte Woche empfohlen, sich bei der Wahl des Präsidenten zu enthalten.
8: Die CDU hat immerhin ein Vorschlagsrecht für den Posten eines Landtagsvizepräsidenten. Nominiert dafür ist der Abgeordnete Carsten Borchert aus Salzwedel. Auch die SPD darf einen Vize vorschlagen. Sie schickt den noch Wissenschaftsminister Armin Willingmann ins Rennen. Nach einer Änderung der Geschäftsordnung hat auch die AfD ein Anrecht auf einen Vizeposten. Den soll der ideologische Vordenker der Partei, Hans-Thomas Tillschneider, bekommen.
6: Der Landtag von Sachsen-Anhalt kommt also heute zum ersten Mal zusammen. Um 11 Uhr geht's dort los in Magdeburg. Das Ganze 4 Wochen nach der Wahl. Ein Bericht war das von Jochen Müller. Zurück nach Hessen. Gerade in unseren Großstädten ist es schwer, einen Kita-Platz zu bekommen. Im ländlichen Raum ist es aber zunehmend anders geworden. In mehreren hessischen Gemeinden gibt es aktuell zu wenig Kinder für zu viele Betreuungsplätze. Und Kleinstädte wie Gladenbach und Allendorf-Lumda in Mittelhessen reagieren jetzt darauf. Unser Reporter Marc Klug berichtet darüber, warum dort Kita-Plätze jetzt wieder gestrichen werden.
14: Es ist Freitag, der letzte Tag vor den Ferien. Und Sandra Endlicher holt ihren Sohn Alfons von der Waldkita in Allendorf-Lumda ab. Betreut werden die Kinder hier in einem weißen Gebäude, direkt am Waldrand und auch direkt hinter der Burgmauer im Ortsteil Nordegg. Mehr Naturidylle geht nicht. Endlicher kann deshalb nicht nachvollziehen, dass die Waldkita geschlossen wird. Für Alfons und andere Kinder aus Allendorf wird es das letzte Kita-Jahr hier sein.
15: Wir sind auf jeden Fall nicht glücklich und es ist natürlich auch ein Unterschied, ob die Kinder jetzt 2-3 Mal die Woche so für 3 Stunden im Wald sind oder wie hier, wo sie 7 Stunden jeden Tag wirklich draußen sind. Also das ist einfach der Ort, wo sie sich am meisten entfalten können.
14: Die Stadtverordneten haben sich unter anderem deshalb für die Schließung von einer der 3 Kitas im Ort entschieden, weil die Kita-Versorgung in Allendorf-Lumda ein Minusgeschäft ist, mit einem jährlichen Defizit von ca. 2,4 Millionen Euro. Das Aus für die Waldkita ist aber auch eine Reaktion auf ein Überangebot. Es gibt in der Kleinstadt momentan etwa 30 Kita-Plätze mehr als Kinder, die betreut werden müssen, sagt Bürgermeister Sebastian Schwarz von der SPD.
16: Wir haben festgestellt, dass in den Jahren, seitdem wir die Waldkita haben, die Belegungsplätze immer deutlich zurückgegangen sind. Und aktuell können wir die Kinder, die wir im Waldkindergarten betreuen, in die Hauskitas mit aufnehmen und wir werden die Naturpädagogik in den Hauskitas ein Stück weit ausbauen.
14: Laut Schwarz haben auch andere Kommunen im Kreis Gießen dasselbe Problem, zum Beispiel Reiskirchen oder Rabenau. In den vergangenen Jahren sind die Geburten hier zurückgegangen und somit gibt es auch weniger Kinder zu betreuen. Auch in Gladenbach im Kreis Marburg-Biedenkopf werden daraus Konsequenzen gezogen. Die Krippengruppe Löwenzahn im Ortsteil Runzhausen wird aufgelöst. Damit ist das Grundproblem aber nicht gelöst, sagt Sebastian Weber vom Kita-Träger Weißer Stein.
17: Ob kleinere Kommunen oder auch größere Städte, die Situation ist überall die, dass die Geburtenzahlen rückläufig sind. Gewisse Veränderungen hat man dort, wo Neubaugebiete ausgewiesen sind und momentan auch verkauft werden. Da ist die Situation etwas entspannter. Da, wo eher die Bevölkerung älter wird, ist die Situation ähnlich wie jetzt hier auch in Gladenbach.
14: Es gibt wohl nicht nur eine Ursache für diesen Teilaspekt des demografischen Wandels, vermutet auch der parteilose Gladenbacher Bürgermeister Peter Krämer.
18: Sicherlich ist die wirtschaftliche Entwicklung insgesamt in den letzten Jahren ein Marker dafür, dass die Eltern sagen, naja, wir warten noch mal mit zusätzlichem Nachwuchs. Sehr wahrscheinlich hat es auch mit der Migration zu tun. Es gibt weniger Flüchtlinge hier in Gladenbach. Wir hatten hier immer relativ viele.
14: Das hessische Sozialministerium beschreibt bestätigt auf Anfrage, dass es aktuell bei der Kita-Versorgung zu einem regionalen Nachfragerückgang komme. Der Bedarf an Fachkräften und auch Kita-Plätzen sei insgesamt in Hessen aber unverändert hoch. Vor allem, weil hessenweit viele Erzieherinnen und Erzieher in Rente gehen. Es liege aber ohnehin letztlich in der Verantwortung der Kommunen, auf Angebot und Nachfrage bei den Kita-Plätzen zu reagieren. Allendorfs Bürgermeister Schwarz sieht genau das aber als das entscheidende Problem. Die Kommunen müssen immer mehr Aufgaben bewältigen und die Kassen werden dabei immer leerer.
16: Die großen Jahre sind vorbei. Wir laufen auf ein Defizit raus. Wir sind eine Kommune mit ca. 4000 Bewohnern und dann haben sie da nicht so viele Möglichkeiten, das Ganze irgendwie auch aufzufangen.
14: Und eine dieser Möglichkeiten ist eben das Aus für die Waldkita. Die betroffenen Eltern wehren sich dagegen mit einem offenen Brief. Die Schließung an sich lässt sich damit aber wohl nicht verhindern. Sandra Endlicher hofft jetzt vor allem auf eins.
15: Dass man das vielleicht nutzen kann mit, okay, wir müssen nicht mehr ganz so viele Kinder betreuen. Deswegen können wir ein bisschen mehr auf die Qualität schauen.
14: Die Waldkita Nordeck schließt im Juli 2027 endgültig ihre Türen.
6: Aus für Kitas in Mittelhessen und woran das liegt, Marc Klug hat uns berichtet. Die größte Buchmesse der Welt startet wie immer in Frankfurt zum 78. Mal. Gastland ist Tschechien diesmal. Nach der Corona-Pandemie, in der die Hallen verwaist waren und die Messe digital lief, da ist die Buchmesse nach und nach wieder ein bisschen gewachsen. Aber die Branche steht vor großen Problemen. Denn Bücher kaufen und lesen ist nicht mehr selbstverständlich. Gerade junge Menschen greifen immer seltener zum Buch. Und das hat nicht nur Folgen für die Umsätze der Verlage. Lars Hofmann.
19: Die aktuelle PISA-Studie hat auch die Buchbranche aufgeschreckt. Die Lesekompetenz von Schülern und Schülerinnen ist weiter gesunken. Dazu kommt, gerade die Jüngsten, die 10- bis 15-Jährigen, haben im vergangenen Jahr rund ein Drittel weniger Bücher gekauft. Ein Problem für die Buchbranche. Auch auf der Buchmesse, sagt Sebastian Gogolz, der neue Vorsteher des Börsenvereins des Buchhandels.
20: Also der Abbau von Leseprogrammen, von Leseförderungsprogrammen ist natürlich fatal in einer Situation wie jetzt. Das Gegenteil muss passieren. Diese Programme müssen aufgebaut werden, müssen mit einem politischen Willen und auch mit dem politischen Willen ist immer dann eben auch die Finanzierung verknüpft. Das muss unbedingt aufgerüstet werden und diese Forderung muss so laut wie möglich von der Buchmesse herabtönen.
19: Insgesamt findet die Frankfurter Buchmesse also in für die Branche schwierigen Zeiten statt. Im vergangenen Jahr ist der Umsatz um fast 3% gesunken, im ersten Halbjahr nochmal um gut 4%. Buchhandlungen, aber auch Verlage seien zunehmend in Gefahr, sagt Sebastian Gogolz.
20: Es verschärft sich eben und der Trend, den wir jetzt in den allerersten Zahlen für dieses Jahr schon absehen können, der zeigt leider nicht wieder in die Aufwärtsrichtung. Und ich glaube, die Gefahr, dass das sich jetzt wirklich in unmittelbare Schließungen umsetzt, die ist wirklich greifbar.
19: Das erlebt auch die Offenbacher Buchhändlerin Andrea Tuscher. Sie macht ihren Buchladen Ende des Jahres zu, versucht es dann mit einem kleineren, günstigeren Buchgeschäft neu. Dass die Menschen sparen, sei aber nur ein Grund für die Probleme der Branche, sagt sie.
21: Ich habe viele Kundinnen und Kunden, die hören Podcasts. Wenn du Podcasts hörst, dann musst du dir kein Buch kaufen. Viele informieren sich halt viel über die sozialen Medien und bleiben da natürlich auch hängen. Die Zeit ist einfach zu wenig da. Also um zu lesen, die Ruhe. Wir haben einfach eine super schnelllebige Zeit und dementsprechend ist das Buch dann so ein bisschen im Hintergrund.
19: Auch für die Frankfurter Buchmesse sind diese veränderten Gewohnheiten eine Herausforderung. Sie muss sich immer wieder zumindest ein bisschen neu erfinden, neue Geschäftsfelder bearbeiten. Beispielsweise geht es zunehmend auch darum, Buchrechte an Filmfirmen, Fernsehsender oder Streamingdienste zu verkaufen, sagt Buchmessendirektor Jürgen Boos.
22: Man muss voneinander lernen. Die Branchen reagieren ganz anders. Netflix muss im Moment die Serie alle zweimal im Jahr erneuern, ja, und alle suchen nach Stoffen und 70% dieser Stoffe kommen aus den Büchern.
19: Aber auch den Gewohnheiten der Besucher und Besucherinnen will die Messe entgegenkommen. In den Hallen gibt es in diesem Jahr neue Themenwelten zu entdecken. Die Crime World für Krimi-Freunde zum Beispiel oder eine Bühne für Comics, damit die Menschen schneller ihre Inhalte finden können. Und auf der Agora, also dem großen Freigelände auf der Messe, signieren Autorinnen und Autoren Bücher. Ziel, die Besucher sollen sich so besser verteilen. Es soll sicherer und für sie angenehmer werden.
6: Lars Hofmann über den Start der Frankfurter Buchmesse heute und die Konzepte der Messe, wie sie versucht, die Leserschaft zu locken und zu begeistern. Lesen, gutes Stichwort. Die journalistische Plattform Mazadash in Ägypten hat sich auf Faktenchecks spezialisiert und überprüft zum Beispiel Aussagen der Regierung und von anderen Medien. Das ist keine leichte Arbeit und sie ist in Ägypten auch nicht ungefährlich. Und jetzt sind tatsächlich alle 6 Redakteure festgenommen worden. Das Innenministerium wirft ihnen nämlich vor, Falschmeldungen zu verbreiten und Fakten zu verdrehen, um die Stabilität Ägyptens zu untergraben. Das ist der Vorwurf. Menschenrechtler und Journalisten zweifeln die Anschuldigungen an. Sie halten das Vorgehen der Behörden für einen Kampf gegen die Pressefreiheit. Moritz Behrendt berichtet und zeigt an einem Beispiel, wie diese Redaktion bisher gearbeitet hat.
0: Kürzlich veröffentlichte das ägyptische Gesundheitsministerium eine Langzeitstatistik zu Verletzten im Straßenverkehr. Demnach wurden im Zeitraum von 10 Jahren rund 500.000 Verkehrsopfer gemeldet. Die Redaktion von Mazadash schaute sich die Zahlen genauer an und stieß auf Ungereimtheiten. Anderen öffentlich verfügbaren Zahlen zufolge gab es im gleichen Zeitraum rund 2 Millionen Verkehrsopfer, 1,5 Millionen mehr als vom Gesundheitsministerium angegeben. Mazadash heißt übersetzt Glaube nicht. Die kleine Redaktion hat sich auf Faktenchecks spezialisiert, überprüft offizielle Angaben und auch Medienberichte. In der vergangenen Woche wurden 6 Mitglieder der Redaktion in Ägypten festgenommen.
3: Das ist das gesamte Team der Plattform,
0: empört sich Iman Aouf aus dem Vorstand der ägyptischen Journalistengewerkschaft.
3: Dabei werden ihnen die üblichen vorgefertigten Vorwürfe gemacht.
0: Auch Lina Atala, die Chefredakteurin der unabhängigen Nachrichtenplattform Mada Masr, regt sich über das Vorgehen der Behörden auf. Die Journalisten wurden in unterschiedlichen Gefängnissen festgehalten, sagt sie. Das sei aber erst herausgekommen, als sie mehrere Tage später dem Ermittlungsrichter vorgeführt wurden.
4: Dann konnten zum ersten Mal auch ihre Anwälte zu ihnen Kontakt aufnehmen. Vorher wussten weder die Anwälte noch ihre Familien, wo sie waren.
0: In einer Stellungnahme wirft das ägyptische Innenministerium dem Team von Mazadash vor, Falschnachrichten zu verbreiten und Fakten zu verdrehen, um die Stabilität Ägyptens zu untergraben. Die treibende Kraft dahinter seien die Muslimbrüder, eine vom ägyptischen Staat als Terroristen verfolgte Bewegung. Ob die Festnahme die Reaktion auf bestimmte Artikel der Faktenchecker war, ist unklar. Auf eine Interviewanfrage der ARD an das Innenministerium hieß es, das sei aus Zeitgründen noch nicht möglich. Iman Aouf von der Journalistengewerkschaft sagt, es gehe der Regierung gar nicht darum, gegen bestimmte Artikel vorzugehen, sondern darum, objektiven Journalismus zu behindern. Die Anschuldigungen bezeichnet sie als vorgefertigt.
3: Für jeden, der eine abweichende Meinung vertritt oder der objektiv oder professionell arbeitet, liegen die Vorwürfe schon bereit. Entweder ist es der Vorwurf der Verbreitung von Falschnachrichten oder die Anschuldigung, Mitglied in einer terroristischen Vereinigung zu sein oder auch der Erhalt von illegalen Finanzierungen.
0: Sie weist darauf hin, dass Mazadash auch regelmäßig Berichte von Exilmedien

0: Eines der festgenommenen Journalisten hat die Staatsanwaltschaft zunächst eine 15-tägige Untersuchungshaft angeordnet. Bei den 5 anderen ist das weitere Vorgehen noch unklar. Bei ihrer ersten Anhörung gaben mehrere von ihnen an, dass sie in der Haft gefoltert und zu falschen Geständnissen gezwungen worden seien.
1: Moritz Behrendt, unser Korrespondent in Kairo, über diese Verhaftung von 6 Journalisten der Redaktion Mazadash, eine Plattform, die Faktenchecks macht und damit auch der Regierung widerspricht. Und die hat jetzt auf ihre Weise reagiert und die Redaktion festgenommen.
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1: Bei der deutschen Fußballnationalmannschaft läuft's richtig gut. Heute Abend gegen Georgien will sie die EM-Qualifikation klarmachen. Genau, wenn Sie sich jetzt Fragen stellen, es geht um die U21, um den Nachwuchs. Unser Reporter Luca Benincasa berichtet.
3: U21-Nationaltrainer Antonio Di Salvo ist voll fokussiert vor dem letzten EM-Qualifikationsspiel gegen Georgien.
4: Wir wollen natürlich das Spiel gewinnen, das ist das Ziel und es gibt kein anderes Ziel, als dieses Spiel zu gewinnen.
3: Klarer kann eine Marschroute wohl kaum sein, denn gelingt ein Sieg gegen Georgien, ist der deutsche Nachwuchs als Gruppenerster sicher bei der Europameisterschaft im kommenden Jahr dabei. Und die Vorzeichen dafür stehen gut, schließlich hat die Salvos Mannschaft die letzten 7 Quali-Spiele gewonnen. Aber
4: trotzdem können wir uns nichts davon kaufen, was in der Vergangenheit war.
3: Und doch ist der Rückenwind groß. Vor allem bei Stürmer Nicolo Trisoldi, der zuletzt gegen Malta erstmals als Kapitän auflief und dabei direkt einen Dreierpack schnürte. Gegen Georgien schnuppert der 22-Jährige vom FC Brügge nun sogar an einem Rekord. Denn trifft Trisoldi noch 2-mal, würde er mit U21 Rekordtorjäger Pierre Littbarski gleichziehen. Aber auch ohne diese Bestmarke steht Trisoldi aktuell im Fokus. Denn in Italien geboren und aufgewachsen, könnte er später auch für die Azzurri auflaufen.
5: Beide Länder bedeuten mir sehr viel. Ich trage mich stolz das Deutschland-Trikot und ich möchte, wie gesagt, mein zweites EM spielen für die 21.
3: Und zwar für Deutschland. Wie und für wen er danach auflaufen wird, will Trisoldi erst nach der EM im kommenden Jahr entscheiden. Um aber bei dieser EM 2027 auch dabei zu sein, muss Trisoldi mit seiner U21 heute Abend erst noch die letzte Hürde Georgien nehmen.
1: Also gute Aussichten im Moment für die U21 der deutschen Fußballnationalmannschaft. Ein Bericht war das von Luca Benincasa.
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11: 11 Uhr. Ex-BND-Chef Hanning wegen Spionageverdacht festgenommen. Erste Landtagssitzung nach AfD-Sieg in Sachsen-Anhalt. Gasleck in Romrod ist abgedichtet. Das Wetter nach Nebelauflösung sonnig, 20 bis 24 Grad. Mein Name ist Heiko Schneider. Der ehemalige Präsident des Bundesnachrichtendienstes Hanning ist heute früh festgenommen worden. Die Bundesanwaltschaft hat Recherchen von WDR, NDR und Süddeutscher Zeitung bestätigt, wonach gegen Hanning ermittelt wird, unter anderem wegen des Verdachts der landesverräterischen Ausspähung. ARD-Reporterin Anna Klüspies.
12: August Hanning soll offenbar von seinem ehemaligen Büroleiter Manfred D. bis mindestens 2022 mit streng geheimen Informationen aus dem Bundesnachrichtendienst versorgt worden sein. Hanning soll laut Ermittlern in mindestens einem Fall eine Sicherheitsanalyse für einen fremden Nachrichtendienst erstellt haben. Nach Informationen von NDR, WDR und SZ geht es dabei aber nicht um Russland. In einem weiteren Fall soll Hanning Erkenntnisse aus den internen BND-Dokumenten genutzt haben, um

0: einem ausländischen Agenten zu kommunizieren.
1: 4 Wochen nach der Landtagswahl in Sachsen-Anhalt kommt jetzt in Magdeburg der neue Landtag zusammen. Die AfD mit ihrem Vorsitzenden Siegmund ist stärkste Kraft, hat aber keine absolute Mehrheit. Trotzdem könnte heute erstmals ein AfD-Politiker Landtagspräsident werden. Die Partei hat dafür Tobias Rausch vorgeschlagen. ARD-Reporter Thomas Hassler.
2: Tobias Rausch ist 35 Jahre alt, gehört zur Führungsriege der AfD in Sachsen-Anhalt und ist Vertrauter von Ulrich Siegmund. Er gilt zwar nicht als Hardliner, war aber in die sogenannte Vetternwirtschaftsaffäre verstrickt. Seine Wahl zum Landtagspräsidenten heute gilt als sehr wahrscheinlich. Zwar fehlen der AfD 3 Stimmen zur Mehrheit, das Bündnis Soziale Gerechtigkeit und Wirtschaftliche Vernunft, BSW, hat aber mehrfach versichert, Rausch mitwählen zu wollen.
1: Entwarnung in Romroth im Kreis Vogelsberg. Der Gasaustritt in der neuen Straße ist gestoppt. Das hat die Polizei Osthessen mitgeteilt. Danach gab es an einem Gastank ein Leck. Warum, ist noch unklar. Das Gebiet war weiträumig abgesperrt. Jetzt können wieder alle Menschen zurück in ihre Häuser und Wohnungen. Die neue Straße, Ecke Schlossstraße, bleibt teilweise gesperrt. Rheinmetall will das Kasseler Werk von Alstom übernehmen. Alstom hat dem HR bestätigt, dass man sich grundsätzlich geeinigt habe. Danach werden die Details noch besprochen. Mit der Übernahme könnte der traditionsreiche Lokbau in Kassel wegfallen. Was genau mit dem Gelände passieren soll, ist noch unklar. Rheinmetall baut in seinem Standort in Kassel Radpanzer. In Frankreich soll es heute wieder Schülerproteste geben. Geplant sind landesweite Demonstrationen. Die Proteste für eine bessere Ausstattung der Schulen und bessere Lernbedingungen haben vor rund einer Woche begonnen. ARD-Korrespondent Kai Rienecker.
3: Die französische Regierung befürchtet eine weitere Ausweitung der Protestbewegung. Seit Beginn der Schülerunruhen sind nach Regierungsangaben bereits 5000 Personen in Polizeigewahrsam genommen worden. Fast 90% von ihnen sind Minderjährige. Es gibt massive Kritik an der Härte der Polizeieinsätze gegen die Jugendlichen. Neuester Fall ist der eines 15-jährigen Schülers im nordfranzösischen Lens, dem unter noch nicht geklärten Umständen durch eine Polizeigranate die Hand abgerissen wurde.
1: Ein entgleister Güterzug in Kassel hat heute Morgen für Zugausfälle und Umleitungen gesorgt. Die Strecke zwischen Kassel und Fulda war zeitweise voll gesperrt. HR-Reporterin Daniela Möllenkamp.
4: Im Bereich einer Baustelle kollidierte heute Nacht gegen 2 Uhr ein Güterzug mit einem Gegenstand, teilte die Deutsche Bahn mit. Daraufhin entgleiste der Zug mit einer Achse. Verletzt wurde bei dem Unfall niemand. In der Folge wurden die Bahnstrecken zwischen Kassel und Fulda, Wabern und Bebra gesperrt. Züge etwa nach Leipzig, Frankfurt oder Karlsruhe fielen aus. Der entgleiste Güterzug ist mittlerweile abgeschleppt, so die Bundespolizei.
1: Die meisten jungen Menschen bleiben für das Studium in der Heimat. 69% der Studienanfänger haben im vergangenen Wintersemester im eigenen Bundesland studiert. Das meldet das Statistische Bundesamt in Wiesbaden. Besonders treu sind Studierende demnach in Nordrhein-Westfalen. Dort bleiben 82%. Und das waren die Nachrichten. Das Wetter. Ruhiges Herbstwetter wieder heute. Das wird sonnig und angenehm warm bei Höchsttemperaturen von 20 bis 24 Grad. In der kommenden Nacht kühlt es ab auf 12 bis 4 Grad. Morgen nochmal viel Sonne bei ähnlichen Temperaturen wie heute. Die weiteren Aussichten bringen dann den Herbst. Ab Donnerstag gehen die Temperaturen runter, nur noch maximal 16 Grad. Und dazu bekommen wir viel Regen und Wind. Die Zeit 11.04 Uhr.
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1: Vorsicht bitte auf der A66 Wiesbaden-Frankfurt. Zwischen Frankfurt-Höchst und Eschborn befindet sich eine Person auf der Fahrbahn. Dann die A3 Frankfurt Richtung Köln zwischen Kelsterbach und Rauenheim. 5 Kilometer Stau nach einem LKW-Unfall. Der rechte Fahrstreifen und die Abfahrt Rauenheim sind gesperrt. A5 Heidelberg Richtung Darmstadt. Zwischen Kreuz Heidelberg und Ladenburg 3 Kilometer stockender Verkehr wegen einer Tagesbaustelle auf dem rechten Fahrstreifen. A5 Frankfurt Richtung Darmstadt zwischen Frankfurter Kreuz und Zeppelinheim. Ein Unfall auf dem rechten Fahrstreifen und auf dem Standstreifen. A5 Darmstadt Richtung Heidelberg zwischen Zwingenberg und Bensheim. 5 Kilometer stockender Verkehr wegen einer Tagesbaustelle auf dem linken Fahrstreifen. Die A67 Mannheim Richtung Darmstadt zwischen Lorsch und Gernsheim. 3 Kilometer Stau wegen eines defekten LKW auf dem rechten Fahrstreifen. Dort brauchen Sie 15 bis 20 Minuten länger. A643 Mainz Richtung Wiesbaden. Die Abfahrt Wiesbaden-Eppelallee ist nach einem Unfall gesperrt. Und zum Schluss nochmal ein Hinweis für die Bahnreisenden. Zwischen Kassel-Wilhelmshöhe und Fulda kommt es weiterhin zu Ausfällen und Verspätungen im Regional- und Fernverkehr. Grund ist eine halbseitige Streckensperrung wegen Reparaturarbeiten, nachdem in Kassel-Oberzweren ein Güterzug entgleist war.
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6: Einen schönen guten Tag Ihnen. Die Proteste in Frankreich, die ebben nicht ab und bekommen heute möglicherweise nochmal neue Dynamik. Ein landesweiter Aktionstag ist heute ausgerufen im ganzen Land. Schülervertreter haben Kundgebungen und zu Kundgebungen und Protesten aufgerufen. In der Hauptstadt ist um 14 Uhr eine große Demo auf der Place de la République geplant. Allein im Großraum Paris sollen heute rund 200 Gymnasien vorsorglich geschlossen bleiben. Und auch in anderen Großstädten wie Lyon, Marseille, Toulouse, Bordeaux und in Straßburg soll es Versammlungen geben. Unsere Korrespondentin in Paris, Julia Borutta, kann uns sagen, wie die Lage aussieht vor diesen großen Demos und nach den vielen, zum Teil auch gewaltsamen Protesten der letzten Tage.
7: Die Lage bleibt angespannt. Am Montag gab es noch an rund 400 von insgesamt 3.700 Lycées Störungen. Zwar ist der Bildungsminister in den letzten Tagen an Schulen unterwegs gewesen, um in den direkten Austausch mit den Demonstrierenden zu treten. Er hat betont, dass sie alles Recht hätten zu protestieren und er nehme ihre Ängste und Wünsche ernst. Er will zum Beispiel zügig dafür sorgen, dass länger erkrankte Lehrer in Prüfungsfächern zügig vertreten werden. Aber die Zeichen stehen insgesamt weiter auf Konfrontation. Deshalb ist die Regierung auch alarmiert. Premierminister Sébastien Lecornu hat am Abend eine weitere Krisensitzung einberufen. Und seine Regierung will jetzt zügig einen Gesetzentwurf im Zusammenhang mit Vandalismus zur Abstimmung bringen. Der war schon länger geplant und soll jetzt vorgezogen werden. Der sieht vor, dass es den Behörden leichter gemacht wird, diejenigen zur Kasse zu bitten, die Gegenstände im öffentlichen Raum demoliert haben.
6: Ja, und nach diesen Erfahrungen der letzten Tage bleibt die bange Frage, ob es friedlich bleibt in diesen Tagen und auch heute.
7: Es steht zu befürchten, dass es zumindest am Rande oder am Ende der Demonstrationen wieder zu Krawall und gewalttätigen Zusammenstößen mit der Polizei kommt. Die Polizei ist in Alarmbereitschaft und viele Schülerinnen und Schüler wiederum sind wütend, weil sie die Reaktion der Sicherheitskräfte völlig unverhältnismäßig finden. Ein paar Schüler wurden ja bei der Auseinandersetzung mit der Polizei in den letzten Tagen zum Teil schwer verletzt. Der Innenminister hat Ende letzter Woche extra betont, es gebe keinerlei Anweisungen an die Sicherheitskräfte, sich zurückzuhalten. Im Gegenteil, alle nicht tödlichen Waffen könnten bei Krawall und Gewalt zum Einsatz kommen, hat er betont. Die französische Menschenrechtsliga kritisiert, dass die Polizei den Rechtsstaat mit Füßen trete. Andererseits sind auch am Montag wieder vermummte Trupps unterwegs gewesen. An einer Schule haben sie einen Brand vor der Eingangstür gelegt, obwohl da Schüler Unterricht hatten. Der Bildungsminister und viele Schulleiter gehen davon aus, dass diese Gewalttäter von außen kommen und gar nicht Teil der Schule sind.
6: Was die Schülerinnen und Schüler aber schon erreicht haben, ist offenbar eine große Aufmerksamkeit der französischen Politik.
7: Der Bildungsminister wollte am Abend die angekündigte digitale Dialogplattform freischalten lassen. Er erhofft sich davon, so die Forderungen der Schülerinnen und Schüler besser bündeln und sortieren zu können. Als erstes will er sich dem Unterrichtsausfall in Prüfungsfächern widmen. Aber er hat auch betont, dass er jetzt so kurz vor den Präsidentschaftswahlen im April nächsten Jahres nicht noch eine große, umfassende Reform anstrengen will. Er verspricht nur, die Schüler anzuhören und ihr Mitbestimmungsrecht in den Schulen zu stärken. Ob das reichen wird, um den Protest zu beenden, ist zum jetzigen Zeitpunkt ziemlich fraglich.
6: Landesweite Proteste von Schülerinnen und Schülern, also auch heute in ganz Frankreich. Sie haben einen Aktionstag ausgerufen. Julia Borutta hat uns informiert.
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6: Der Ärger ist groß in den Niederlanden bei der Werft Damen. Die hatte nämlich mit der Bundeswehr einen Vertrag geschlossen. Es ging um moderne Kriegsschiffe bzw. Fregatten, aber Bundesverteidigungsminister Boris Pistorius hat das Projekt gestoppt. Aus Sicht der Niederländer ist das ein Rechtsbruch. Berlin hatte das Projekt im Sommer beendet, stattdessen eine deutsche Firma mit dem Bau von Fregatten beauftragt. Und das Ganze hat jetzt ein juristisches Nachspiel. Aus den Niederlanden kommen nämlich Schadenersatzforderungen. Und die Opposition im Bundestag, die will genau wissen, was passiert ist und wie es zu der Entscheidung im Bundesverteidigungsministerium gekommen ist. Mario Kubina kann uns da schon mal ein bisschen helfen mit der Vorgeschichte und mit weiteren Hintergründen.
8: Sie sollten die Bundeswehr einen großen Schritt voranbringen auf dem Weg zu einer voll einsatzbereiten Armee. Die Kriegsschiffe vom Typ F-126. Doch im Sommer wurde das Projekt beendet, was Boris Pistorius nach wie vor für richtig hält.
9: Die Damenwerft hat nicht geleistet, was vereinbart war und konnte nicht leisten in der Zeit, die verabredet war.
8: So der SPD-Verteidigungsminister gestern am Rande eines Marinetermins. Vorwürfe, die das Unternehmen nicht gelten lassen will. Von einer Verzögerungsverantwortung der Firma könne keine Rede sein, heißt es in einem Schreiben der vom Unternehmen beauftragten Kanzlei. Es liegt auch dem ARD-Hauptstadtstudio vor. Tenor, der Ausstieg sei politisch motiviert und in der Sache nicht gerechtfertigt. Eigentlich sollten 6 Fregatten dieses Typs gebaut werden. Kostenpunkt insgesamt rund 10 Milliarden Euro. So wollte die Bundeswehr ihren Bündnisverpflichtungen im Nordatlantik nachkommen, falls im Ernstfall gegnerische U-Boote bekämpft werden müssten.
9: Hier ging es um sicherheitspolitische Anforderungen und eben nicht um eine, wie der Anwalt des Unternehmens glauben machen will, politische Entscheidung. Und das werden wir sehr klar machen.
8: Damit reagiert Pistorius auf das genannte Anwaltsschreiben. Darin wird Geld vom Bund gefordert, und zwar in beträchtlicher Höhe. Auf fast 4,7 Milliarden Euro würden sich die Zahlungs- und Freistellungsansprüche belaufen, wie es in dem Brief der Kanzlei heißt. Aus Sicht der Anwälte war die Beendigung des Projekts rechtswidrig, was Pistorius zurückweist. Unterstützung bekommt er vom Koalitionspartner.
10: Die Beschaffung von modernen Fregatten für unsere deutsche Marine ist für unsere Bündnis- und Verteidigungsfähigkeit dringend und unverzichtbar. Die erheblichen Verzögerungen und zeitlichen Unwägbarkeiten bei der F-126 waren daher kritisch und die Beendigung dieses Projekts auf jeden Fall notwendig,
8: sagt der CDU-Verteidigungspolitiker Thomas Röwekamp. Neben der Zeit geht es auch ums Geld. Hätte man das Projekt doch noch retten wollen, wäre das laut Ministerium mit erheblichen Mehrkosten verbunden gewesen. Allerdings, schon jetzt ist ein Milliardenbetrag geflossen. Die Opposition fordert Aufklärung. Das macht der Haushaltspolitiker Dietmar Bartsch von der Linken deutlich.
11: Wie werden da Verträge gemacht? Das ist ein skandalöser Umgang mit dem Geld der Bürgerinnen und Bürger, wenn auf der anderen Seite gleichzeitig bei Kindern und bei Familien gekürzt wird.
8: Und auch Sebastian Schäfer von den Grünen will Antworten von der Bundesregierung. Der Haushaltspolitiker wörtlich: Das schulden wir unseren Bürgerinnen und Bürgern. Das Verteidigungsministerium geht seinerseits in die Offensive. Stichwort Schadenersatz. Ein Ministeriumssprecher kündigt dies an.
12: Wir werden unsere berechtigten Ansprüche dort auch einbringen, um Schäden für den Bundeshaushalt abzuwehren.
8: Und was wird jetzt aus den NATO-Verpflichtungen? Die will die Bundeswehr mit Schiffen eines anderen Herstellers erfüllen. Die ersten 4 sind schon bestellt.
6: Mario Kubina und der Ärger mit den Fregatten, die die Bundeswehr zunächst in den Niederlanden bestellt hatte, jetzt aber den Bau nach Deutschland vergeben hat. Aus den Niederlanden kommen Schadenersatzforderungen. Die Suche nach einem Betreuungsplatz fürs Kind, die ist in der Stadt noch immer schwierig, aber weiter außerhalb in den kleineren Gemeinden und Städten und in den ländlichen Regionen, da hat sich etwas verändert. Da geht es nicht mehr überall darum, weitere Kitas zu bauen und Betreuungsplätze zu schaffen, sondern teilweise auch Kapazitäten wieder abzubauen, weil weniger Kinder geboren werden und erste Krippen- und Kindergartengruppen schließen. Volker Siefert, unser Reporter, hat sich das genauer angesehen. Ich habe ihn gefragt, wo wird denn im Moment geschlossen bzw. abgebaut?
13: Es sind vor allem kleinere Kommunen im ländlichen Raum. Im nordhessischen Witzenhausen wurde die Krippe Frechdachse im Frühjahr bereits geschlossen. Im mittelhessischen Allendorf-Lumda schließt demnächst eine Waldkita und in Gladenbach im Landkreis Marburg-Biedenkopf fällt die Kinderkrippe Löwenzahn demnächst weg. Das Muster ist immer das ähnliche. Es gibt weniger Anmeldungen, teilweise um die 30% weniger verglichen mit dem Jahr 2020. Und wenn dann noch eine Kommune, wie zum Beispiel in Allendorf-Lumda, eine massive Haushaltskrise hat, dann bleibt eigentlich nur noch die eine Möglichkeit, nämlich eine Kita zu verkleinern oder zu schließen. Das tut natürlich kein Kommunalpolitiker gern.
6: Das ist auffällig. Trotzdem die Frage, Volker, sind das jetzt erstmal mehrere Einzelfälle oder zeichnet sich da tatsächlich ein Trend hessenweit ab?
13: Also bei den Schließungen sind es absolut Einzelfälle, aber beim Trend der Geburtenrate, da ist es absolut eben landesweit festzustellen, dass so wenig Kinder geboren wurden im vergangenen Jahr wie seit 2012 nicht mehr. Und auch ein Trend der letzten Jahre, nämlich der Zuzug von geflüchteten Menschen, der sozusagen der Gegentrend war, der ist abgeebbt und das Ganze schlägt jetzt durch auf die die Einrichtungen für Kinder. Derzeit werden rund 5000 weniger Kinder in hessischen Krippen und Kitas betreut als ein Jahr zuvor. Das heißt also, wir haben eine relativ stabile Zahl von Kindergärten, aber eben rückläufige Kinderzahlen. Und da wird man natürlich mit rechnen müssen in den nächsten Jahren, dass sich da etwas tut bei den Zahlen der Kitas.
6: Jetzt haben wir ja jahrelang darüber berichtet, dass Erzieherinnen fehlen. Teilweise haben sich Kita-Träger, Personal mit höheren Zulagen gegenseitig abgeworben. Droht jetzt der große Stellenabbau der mühsam angeworbenen Erzieherinnen und Erzieher?
13: Also einen großen Stellenabbau erwartet weder die Landesregierung noch die Kommunen, denn viele Fachkräfte kommen ja in den nächsten Jahren in das Lebensalter, wo sie in Rente gehen, müssen also ersetzt werden. Das heißt, das ist der eine Trend und das andere ist, dass eben auch stark aufgestockt wurde in den letzten Jahren. Es könnte also sein, dass weniger Kinder auch kleinere Betreuungsgruppen bedeuten würde. Dass aber auch, das sagte der Hessische Städte- und Gemeindebund, eine bessere Personalauswahl möglich sein würde. Also ich übersetze das mal so, man muss nicht mehr jeden oder jede nehmen. Man kann eben auch gucken, dass die Teams besser funktionieren. Insgesamt, das ist die positive Nachricht, es wird jetzt nicht dazu kommen, dass es eben Entlassungen gibt in den Kitas im großen Stil, aber eine Stabilisierung der Kinderbetreuung, das wird man als Elternteil auf jeden Fall spüren dürfen in den nächsten Jahren.
6: Das ist doch eine gute Nachricht. Wie reagieren denn die Kommunen auf diese Entwicklung im Moment? Gibt es denn Gemeinden, die sich da jetzt schon flexibel anpassen?
13: Ja, also ich bin bei meinen Recherchen auf gute, witzige Beispiele, interessante Beispiele gestoßen, zum Beispiel in Oberramstadt in Südhessen. Da hat mir der Bürgermeister eine Naturgruppe gezeigt. Das ist ein Kindergarten, der um einen Bauwagen herum gruppiert ist. Kostet ungefähr ein Fünftel wie ein festes Haus, hat er mir gesagt. Und witzig fand ich eben auch, dass die Kinder in einer Grillhütte mittags ihr Essen bekommen, wo sonst eben die Bürger Familienfeiern oder sonstige Events machen können. Also man nutzt die Gebäude, die da sind, doppelt. Als Bach-Hähnlein auch im Landkreis Darmstadt-Dieburg, da hat man noch für teuer Geld vor 2-3 Jahren ein Haus gekauft, in der Erwartung, dort mehrere Krippenplätze einrichten zu müssen. Aber wegen dem Trend, 30% weniger Kinder, ist dort jetzt eine Physiotherapeutenpraxis reingekommen und im zweiten OG wohnen Krankenpflegerinnen. Also solche Lösungen zeigen, dass eben mit Kreativität auch diesem Trend zu begegnen ist. Allerdings, wo finanzschwache Kommunen eben auf diesen Trend treffen, mit wenig Spielräumen, da muss man mit rechnen, dass in den nächsten Jahren auch Krippen oder Kitas geschlossen werden.
6: Auch die Kitas unterliegen dem demografischen Wandel. Hessen droht zwar keine flächendeckende Schließungswelle bei Kitas, aber in einzelnen Gemeinden wird es eben zu Schließungen kommen, weil die Geburtenrate weiter gesunken ist.
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6: Der 6. Oktober ist in den USA der Tag der Deutschen, der German American Day, ein Festtag zu Ehren der vielen Einwandererfamilien, die aus Deutschland gekommen sind, teilweise auch noch kommen. Allerdings ist die Zahl der deutschen Einwanderer in den USA heute so niedrig wie nie. Es ziehen mehr zurück, als neue dazukommen. Marc Feuser hat sich auf Spurensuche begeben zwischen Auswanderer, Stammtisch und Volksfest.
14: Ready? 1, 2, 3.
15: Es hat schon was ziemlich Skurriles. Brezel, Bratwurst und Blasmusik mitten in Chicago. Beim German American Fest feiern jedes Jahr Hunderte in Dirndl, Lederhosen und viel Schwarz-Rot-Gold. Ein Mix aus Rosenmontag und Oktoberfest. Mittendrin ist Auswanderer Steffen Müller aus Speyer in Rheinland-Pfalz. Er lebt seit Jahrzehnten in Chicago und spürt, dass sich in der deutsch-amerikanischen Community etwas verändert.
16: Es sind halt immer so viele Leute da, ne? die noch Ersteinwanderer sind. Viele deutsche Restaurants haben zugemacht in den 30 Jahren, die ich hier war. Und ich versuche halt beide Kulturen so ein bisschen beizubehalten. Ne? Und deswegen habe ich mich hier auch eingesetzt, ja, dass wir den Schublattlertanz hier vorführen und legt mir ein bisschen am Herzen, dass man das ja so beibehält.
15: Schuhplattler als Zeichen der Völkerverständigung? Zuletzt sind immer weniger Deutsche in die USA ausgewandert. Vergangenes Jahr nicht mal mehr 9000. So wenige wie seit 20 Jahren nicht. Einmal im Monat trifft sich in einer Vorstadt von Chicago eine Gruppe Auswanderer. Die einen sind schon lange hier, die anderen erst ein Jahr. Wie Michael und seine Frau Ursula. Sie sind vergangenes Jahr aus Rheinhessen nach Chicago gekommen, weil ihre Tochter hier lebt. Michael wollte die Enkel aufwachsen sehen und kurz nach der Rente war es dann soweit, sie packen ihre Koffer. Nicht alle haben das verstanden.
17: Das haben einige gesagt. Wo zieht ihr da hin? Was macht ihr da drüben? Aber ich möchte nur noch mein Leben genießen mit den Enkeln und meiner Tochters Familie. Das war's.
15: Michaels Frau Ursula war da skeptischer. Die USA vor allem fremd. Inzwischen hat sie sich eingelebt, erzählt sie. Aber die Stimmung erlebe sie doch angespannt.
18: Mit der Eispolizei hier, wie die Leute festgenommen werden und abtransportiert. Keine Ahnung, wohin, was mit denen passiert. Ist schon schlimm.
15: Politische Schwierigkeiten, Zolldrohungen und gesellschaftliche Spannungen. Die Wirtschaftsverbindungen zwischen Deutschland und den Vereinigten Staaten sind trotzdem noch stark, erklärt Mark Tompkins von der Außenhandelskammer.
19: Die Investitionszahlen sind relativ stabil. Jahr für Jahr. Letztes Jahr sogar war Deutschland die Nummer 1 Investor, ausländische Investor in den USA.
15: Zurück im Bierzelt in Lincoln Square. US-Amerikanerin Amy Williamson war zwar bisher noch nie in Deutschland, schunkelt hier aber kräftig mit. Dass weniger Deutsche kommen, das sei ihr auch schon aufgefallen. Aber
20: sicher schauen sich viele die USA gerade an und sagen, vielleicht kommen wir besser nicht. Ich hoffe wirklich, dass sich das auch wieder ändert. Vielleicht sind die USA gerade ein komisches Land, aber wir kommen schon wieder auf den richtigen Weg. Vertraut uns.
6: Zwischen Oktoberfest und Abschiebeangst. Nur noch wenige Deutsche wandern aus in die USA. Warum das so ist, ein Bericht war das von Marc Feuser dazu. Die gute alte Vespa gehört zum Stadtbild Italiens und zur Geräuschkulisse jeder noch so kleinen Gemeinde. Aber viele der alten knatternden Zweitakter dürfen nicht mehr überall hin. Umwelt- und Zufahrtsregeln sind verschärft worden. Was also tun, wenn die heißgeliebte Vespa nicht mehr ins Stadtzentrum darf? Eine E-Vespa kaufen oder umrüsten? Ja, genau das ist zu einem kleinen Trend geworden. Die alte Vespa lebt weiter, aber mit neuem Antrieb. Greta Prünster berichtet und erinnert uns erstmal an den guten alten Sound.
21: Es ist ein vertrautes Geräusch für die Menschen in Italien. Eine knatternde Vespa, gespeist mit einer Mischung aus Öl und Benzin, die durch die Gassen braust. Doch zuletzt ist das Knattern seltener zu hören. Viele italienische Städte haben alten Motoren den Kampf angesagt. In den Innenstadtbereichen gelten mancherorts strenge Fahrverbote. Auch die Vespa von Enrico Boldrini war davon betroffen. Doch der Friseur und DJ konnte sich von seinem hellblauen Roller nicht trennen. Mein Großvater hat sie mir vererbt. Sie hat für mich einen großen emotionalen Wert. Es fühlt sich damit ein bisschen so an, als ob er noch bei mir wäre. Das Erbstück pflegte er gut. Doch weil er damit nicht mehr ins Zentrum fahren durfte, war der Roller für Enrico Boldrini im Alltag kaum noch zu gebrauchen. Die Lösung fand er auf einer Motorradmesse. Beim Startup Retro Kit aus Rimini, das alten Vespas ein elektrisches Herz und damit ein zweites Leben verpasst. Der alte Motor wird entnommen und durch einen Elektromotor ersetzt. Wer handwerklich geschickt ist, könne sich einen Bausatz mit E-Motor einfach nach Hause bestellen, erklärt Startup-Gründer Alex Leardini. Man kann ihn selbst zusammenbauen, wie bei IKEA-Möbeln. Wir bieten dazu eine Schritt-für-Schritt-Anleitung an. RetroKit bietet auch Einbauten in der eigenen Werkstatt oder bei Vertriebspartnern an, auch in Deutschland. Das Startup ist in den vergangenen Jahren stark gewachsen. Besonders bei jungen Menschen komme die Idee gut an, erzählt der Gründer. Unser Konzept ist Reuse, also Wiederverwertung. Das ist deutlich nachhaltiger als Recycling. Außerdem lassen wir bei unseren Kunden alte Erinnerungen wieder aufleben. Doch der Weg zur Unternehmensgründung war steinig. Das Problem? Für den Einbaumotor gab es keine Zulassung. Alex Leardini sprach persönlich beim Verkehrsministerium in Rom vor und präsentierte sein Konzept. Mit Erfolg. Inzwischen ist unser Kit geprüft und genehmigt worden. Unsere Kunden können einfach zur Kfz-Zulassungsstelle gehen und sich die Genehmigung für die modifizierte Vespa ausstellen lassen. Enrico Boldrini strahlt über beide Ohren, als er seine hellblaue Vespa aus der Werkstatt abholt. Das hätte seinem Großvater auch gefallen.
6: Also Helm auf und los geht's. Von der alten Vespa zum E-Roller. Warum und wie junge Italiener ihre Mopeds umweltfreundlich nachrüsten, das hat uns unsere Korrespondentin geschildert, Greta Prünster. Und wir gehen nach Tschechien. Die Dürre in diesem Sommer, die hat ja viele Länder schwer getroffen und auch Tschechien. Dort sind Flüsse ausgetrocknet und die großen Stauseen, dort ist der Wasserpegel stark gesunken. Auch in der Lipno-Talsperre in Südböhmen war das so. Auf Deutsch ist das der Moldau-Stausee und er ist nur noch zur Hälfte gefüllt. Und so kommen Relikte aus längst vergangenen Tagen wieder zum Vorschein. Zum Beispiel Grabsteine der einstigen deutschsprachigen Bewohner der Gegend. Marianne Allweis hat sich das angesehen.
0: Es ist ein skurriles Bild. Wasser umspült Grabsteine am Lipno-Stausee im Süden Tschechiens. Wir stehen hier an der Mauer des einstigen Friedhofs, der 1899 in Dolní Vltavice gegründet wurde, erzählt der Schriftsteller Jan Stifter im tschechischen Fernsehen. Die Trockenheit ist so langanhaltend und intensiv, dass sie Orte offenbart, an die man normalerweise nicht gelangt. Die Inschriften auf den Grabmälern, die zu Stifters Füßen im Schlamm stecken, sind deutsch. Denn da, wo sich heute der Lipno-Stausee ausbreitet, befand sich einst das Dorf Dolní Vltavice, auf Deutsch Unter Moldau. Der Großteil der Bewohner war deutschsprachig und wurde nach dem Zweiten Weltkrieg vertrieben. In den 1950er Jahren wurde der Ort beim Bau der Lipno-Talsperre geflutet. Vor einiger Zeit waren auf dem Gebiet von Untermoldau Bagger im Wasser zugange. Plötzlich hörte man unten im Wasser etwas plumpsen und rollen. Und dann schwammen Kompottgläser an die Oberfläche. Die Keller der Häuser sind noch intakt und in ihnen steht noch immer das Eingemachte der Deutschen. Stoff für einen Roman, dachte sich Jan Stifter und schrieb ein Buch über die Geschichte von Untermoldau. Es erschien im August dieses Jahres. Eine der Leserinnen stieß bei einer Wanderung nun auf die aus dem Wasser ragenden Grabsteine und kontaktierte den Autor. Wir haben uns gesagt, dass wir die Steine hier nicht liegen lassen können. Daraufhin begann eine recht spontane Rettungsaktion. Unter der Aufsicht von Historikern und Experten aus dem Denkmalschutzamt wurden die Steine mit Hilfe von Freiwilligen aus dem Wasser gehievt. Es war gar nicht so einfach, den Schlamm, Morast und Sand von den Steinen zu entfernen, erklärt Peter Hudičak. Wir mussten aber mit den Gerätschaften darunter gelangen, um sie herauszuziehen. Hudičak leitet das Archiv des Fotoateliers Seidel im nahegelegenen Český Krumlov. Das Atelier verwaltet eine Sammlung historischer Aufnahmen aus der Region. Darunter sind auch Bilder des Böhmerwaldortes Unter Moldau. Aus diesen geht hervor, dass sich die Grabsteine nicht an ihrem ursprünglichen Standort befanden, sondern hinter der Friedhofsmauer. Vor der Flutung wurden die Überreste der Bestatteten in ein Massengrab auf einem nahegelegenen Friedhof umgebettet. Die Grabmäler der einstigen deutschen Bewohner aber wurden ganz offensichtlich achtlos auf einen großen Haufen geworfen. Dieses Beispiel zeigt, wie in den 1950er Jahren mit dem historischen Gedächtnis umgegangen wurde. Dieses Vorgehen war rücksichtslos all denjenigen gegenüber, die von hier fortgehen mussten. Die 12 Grabsteine aus dem 19. Jahrhundert, die nun aus dem Wasser geborgen wurden, sollen restauriert und an einem würdigen Ort platziert werden. Außerdem ist eine Ausstellung über die Gemeinde Untermoldau geplant. Mit den Familiengeschichten der Verstorbenen hoffen die Grabsteinretter.
6: Am Moldau-Stausee retten Tschechen Grabsteine der Menschen, die hier vor dem Krieg gewohnt haben. Viele Deutsche waren das. Ein Bericht von Marianne Allweis.
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25: 11.30 Uhr. Ex-BND-Chef Hanning wegen Spionageverdacht festgenommen. Erste Landtagssitzung nach AfD-Sieg in Sachsen-Anhalt. Gaslake in Romrod ist abgedichtet. Das Wetter nach Nebelauflösung sonnig 20 bis 24 Grad. Mein Name ist Heiko Schneider. Der ehemalige Chef des Bundesnachrichtendienstes Hanning steht unter Verdacht der Spionage. Wie die Bundesanwaltschaft mitgeteilt hat, wurde er deshalb heute früh festgenommen. Die Behörde hat ARD-Recherchen bestätigt, wonach Hanning sich über seinen früheren Büroleiter streng geheime Unterlagen besorgt haben soll. ARD-Reporter Holger Schmidt.
1: Es sind gleich eine ganze Reihe von Straftatbeständen, die ihm Generalbundesanwalt Jens Rommel vorwirft. Darunter geheimdienstliche Agententätigkeit, das Verschaffen von Staatsgeheimnissen und Landesverrat. Hanning soll sich durch seinen früheren Büroleiter regelmäßig mit internen Informationen aus dem Bundesnachrichtendienst versorgt haben lassen und dem Büroleiter dafür Geld gezahlt haben. Diese Informationen soll Hanning für seine eigene Sicherheitsfirma genutzt und möglicherweise auch an einen fremden Staat weitergegeben haben.
25: In Sachsen-Anhalt ist zum ersten Mal der neu gewählte Landtag zusammengekommen. Die AfD hat dort die meisten Abgeordneten. Zum Landtagspräsidenten soll ihr Abgeordneter Rausch gewählt werden. Dafür fehlen der AfD 3 Stimmen. Das BSW hat angekündigt, ihn zu unterstützen. Wer Ministerpräsident wird, soll frühestens im Dezember entschieden werden. Dann will sich AfD-Spitzenkandidat Siegmund zur Wahl stellen. Im Schwarzen Meer vor der Küste Bulgariens sind am frühen Morgen 2 Handelsschiffe mit Drohnen angegriffen worden. Die Frachter fuhren unter den Flaggen von Palau und Togo. ARD-Reporter Oliver Schosch.
3: Das Schiff aus Togo wurde stark beschädigt und ist gesunken. Über die Besatzung ist bislang nichts bekannt. An Bord des Schiffes aus Palau ist nach dem Drohnenangriff ein Feuer ausgebrochen. 18 Besatzungsmitglieder wurden gerettet, eine Person erlitt schwere Verbrennungen, eine weitere Kopfverletzungen und es gab noch weitere leicht verletzte Seeleute. Nun wird ermittelt, wer oder was hinter dem Drohnenangriff steckt.
25: Rheinmetall will das Kasseler Werk von Alstom übernehmen. Alstom hat dem HR bestätigt, dass man sich grundsätzlich geeinigt habe. Danach werden die Details noch besprochen. Mit der Übernahme könnte der traditionsreiche Lokbau in Kassel wegfallen. Was genau mit dem Gelände passieren soll, ist noch unklar. Rheinmetall baut in seinem Standort in Kassel Radpanzer. Entwarnung in Romrod im Kreis Vogelsberg. Der Gasaustritt in der neuen Straße ist gestoppt. Das hat die Polizei Osthessen mitgeteilt. Danach gab es an einem Gastank ein Leck. Warum, ist noch unklar. Das Gebiet war weiträumig abgesperrt. Jetzt können wieder alle Menschen zurück in ihre Häuser und Wohnungen. Alle Straßensperrungen sind wieder aufgehoben. Die meisten Menschen in Deutschland sind dafür, dass es bei der frühkindlichen Bildung mehr Pflichtprogramm gibt. Nach dem aktuellen Bildungsbarometer des IFO-Instituts sind mehr als 7 von 10 Menschen für ein Pflichtjahr in der Vorschule. Fast 9 von 10 wollen, dass jedes Kind mit 4,5 Jahren einen Sprachtest machen muss. Vor kurzem hatte die PISA-Vergleichsstudie gezeigt, dass Schüler in Deutschland in Mathematik und beim Lesen im letzten Jahr schlechter abschnitten als 2022. In Frankfurt wird heute Abend offiziell die Buchmesse eröffnet mit einer Feier. Ehrengast ist in diesem Jahr Tschechien, ARD-Reporterin Julia Herker.
0: Bei der Eröffnungsfeier lesen unter anderem die tschechischen Autorinnen Marie Iljaschenko und Radka Denemarkova. Auch der deutsche Kulturstaatsminister Wolfram Weimer sowie sein tschechischer Kollege Otto Klempir werden erwartet. Die Messe öffnet ab morgen zunächst für das Fachpublikum. Von Freitag bis Sonntag können dann Privatbesucher Bücher kaufen und zu Veranstaltungen gehen. Ehrengast Tschechien präsentiert sich in einem eigenen Pavillon unter dem Motto »Ein Land an der Küste«. Humorvoll angelehnt an ein Zitat aus Shakespeares »Das Wintermärchen«.
25: Das waren die Nachrichten. Das Wetter. Ruhiges Herbstwetter heute. Es wird sonnig und angenehm warm bei Höchsttemperaturen von 20 bis 24 Grad. In der kommenden Nacht kühlt es ab auf 12 bis 4 Grad. Morgen nochmal viel Sonne bei ähnlichen Temperaturen wie heute. Und die weiteren Aussichten bringen dann den Herbst. Ab Donnerstag gehen die Temperaturen runter, nur noch maximal 16 Grad. Und dazu bekommen wir viel Regen und Wind. Die Zeit, es ist 11.34 Uhr.
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25: A3 Frankfurt Richtung Köln. Zwischen Kelsterbach und Rauenheim. 5 Kilometer Stau und stockender Verkehr nach einem LKW-Unfall. Der rechte Fahrstreifen und die Abfahrt Rauenheim sind gesperrt. A5 Heidelberg Richtung Darmstadt. Zwischen Kreuz Heidelberg und Ladenburg 3 Kilometer stockender Verkehr wegen einer Tagesbaustelle auf dem rechten Fahrstreifen. A5 Darmstadt Richtung Heidelberg. Zwischen Zwingenberg und Bensheim 2 Kilometer stockender Verkehr wegen einer Tagesbaustelle auf dem linken Fahrstreifen. A67 Mannheim Richtung Darmstadt. Zwischen Lorsch und Gernsheim 3 Kilometer Stau wegen eines defekten LKW auf dem rechten Fahrstreifen. A643. Mainz Richtung Wiesbaden. Die Abfahrt Wiesbaden-Eppelallee ist nach einem Unfall auf der Eppelallee gesperrt. Und zum Schluss nochmal ein Hinweis für Bahnreisende. Zwischen Kassel-Wilhelmshöhe und Fulda kommt es weiterhin zu Ausfällen und Verspätungen im Regional- und Fernverkehr. Grund dafür ist eine halbseitige Streckensperrung wegen Reparaturarbeiten, nachdem in Kassel-Oberzweren ein Güterzug entgleist war.
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6: Schönen guten Tag Ihnen. Kanada will sich der EU annähern. Der neue Premierminister Großbritanniens stellt den Brexit in Frage, will sich der EU weiter nähern. Und im Osten Europas ist das Interesse auch groß. Das hat vor allem wirtschaftliche und sicherheitspolitische Gründe, je nach Land mit anderer Gewichtung. Und jetzt steht die Europäische Union in den nächsten Jahren vor ihrer größten Erweiterungsrunde. Die beiden Westbalkanstaaten Albanien und Montenegro sind da im Spiel, aber auch Moldau und die Ukraine. Und heute stellt die EU-Kommission ihren jährlichen Erweiterungsbericht vor, in dem das alles Thema sein wird und der Stand der Dinge präsentiert wird. Ich habe darüber gesprochen mit Andreas Meyer-Feist, unserem Korrespondenten in Brüssel. Welche Länder sind denn wirklich kurz davor, aufgenommen zu werden?
4: Ja, zum einen sind das Länder wie Montenegro. Man muss sich das vorstellen. Es ist ein winziges Land, eines der kleinsten Länder Europas. Die Bevölkerungszahl ist nicht viel größer als in Frankfurt, aber da sieht's blendend aus. Und dann Albanien natürlich. Albanien mit einer großen Zustimmung in der Bevölkerung für einen EU-Beitritt. Also da gibt's eine richtige EU-Begeisterung. Und auch die Wirtschaftsdaten sehen ziemlich gut aus. Die Reformen, da ist man vorangekommen. Also Montenegro und Albanien, das sind die beiden Länder, für die es konkrete EU-Roadmaps gibt, also einen baldigen Beitritt. Der ist möglich, wahrscheinlich schon in 3 Jahren, wenn demnächst die Verhandlungen abgeschlossen werden sollten.
6: Bevor wir gleich über die Ukraine und Moldau sprechen, noch mal kurz der Blick auf die anderen Westbalkanstaaten, die auch schon lange warten, also zum Beispiel Serbien oder Bosnien-Herzegowina. Wie sieht's da aus?
4: Also Serbien ist ein Riesenproblemland für die EU-Beitrittskandidat seit vielen Jahren, seit 2012. Und von den 35 Verhandlungskapiteln, da hat man es nicht geschafft, irgendwie nennenswert voranzukommen. Nur 2 sind vorläufig abgeschlossen. Und die Probleme, das sind immer die Klassiker. Also mangelnde Reformen, mangelnde Rechtsstaatlichkeit. Bei Serbien kommt dann auch die verweigerte Anerkennung des Kosovos dazu und die Russlandnähe. Das ist für die EU ziemlich schlimm, denn Serbien ist politisch und wirtschaftlich eigentlich das wichtigste Land auf dem Westbalkan. Also hier müsste etwas getan werden, hier tut sich aber nichts und ein Beitritt für das Jahr 2030, das ist völlig unrealistisch. Und Bosnien-Herzegowina, da sieht's ähnlich aus. Da gibt es zwar grünes Licht für die Aufnahme von Beitrittsverhandlungen, aber eben auch hier innenpolitische Blockaden, Korruption, mangelnde Reformen. Es ist eigentlich das, was immer da ist, wenn es nicht vorangeht.
6: Wenn wir jetzt auf die Ukraine und auch Moldau schauen, welche Motive der EU stehen da im Vordergrund, die Länder aufzunehmen?
4: Also ein Motiv sehe ich immer ganz vorne, und zwar man will ein klares Signal an Russland senden, dass diese Länder fest verankert sind, fest verankert werden in der EU und dass auch Russland die europäische Integration nicht stoppen kann. Und das spielt bei den beiden Ländern eine sehr große Rolle, sowohl für die Ukraine als auch bei Moldau. Also geht es um ein außenpolitisches Signal. Und zweitens, dann etwas gleich dahinter, kommen die wirtschaftlichen Gründe. Also es gibt ja schon ein wirtschaftliches Potenzial. Und es gibt natürlich aber auch viel Widerstand, denn viele sagen natürlich auch, naja, das sind Großprojekte und können wir das überhaupt stemmen? Also die Angst vor finanzieller Überlastung ist schon da, wenn man sich die Agrarpolitik und den Wiederaufbau ansieht, aber mehrheitlich doch die Meinung hier in Brüssel vertreten, dass man das eben hinnehmen muss, weil man eben dieses klare Signal und die Vergrößerung nach Osten braucht.
6: Jetzt haben wir ja einerseits den Brexit erlebt, es gab Korruptionsfälle, Veruntreuung unter Europaabgeordneten. Es gibt außerdem in vielen EU-Staaten und auch Regierungen starke nationalistische Stimmen, auch Anti-Brüssel-Töne. Ja, und auf der anderen Seite gibt es eben diese Erweiterungsidee und das große Interesse von außen. Wie geht's dem Projekt Europäische Union im Moment? Was würdest du sagen?
4: Also nach meinem Eindruck ist das so eine ziemlich zwiespältige Angelegenheit. Also ich erlebe hier viele paradoxe Dinge in Brüssel, aber auch in Straßburg. Auf der einen Seite wird über die EU geschimpft, es gibt Rechtspopulismus, es gibt Krisen, aber dann auch ein ganz starkes Gefühl, trotzdem brauchen wir das. Es gibt eine große historische Anziehungskraft, das sieht man an den vielen Beitrittskandidaten. Und ein Argument kommt immer wieder bis heute, dass nämlich der Brexit, anders als von vielen ja erwartet, nicht zu einer Kettenreaktion geführt hat und dass man am Brexit gesehen hat, dass es nicht besser wird. Also das hat dazu geführt, dass sehr viel Realpolitik gemacht wird auf EU-Ebene und dass man eben sagt, wenn man nicht neue Länder an die EU bindet, dann werden es andere tun, zum Beispiel Russland oder China.
6: Die Europäische Union also mittlerweile ein ganz pragmatisches Projekt auch für viele Regierungen. Andreas Meyer-Feist war das, unser Korrespondent in Brüssel. Heute wird dort der nächste Erweiterungsbericht erwartet mit dem aktuellen Stand. Wer da auf der Liste steht, vor allem Montenegro und Albanien, aber es gibt auch langfristige Aussichten für Moldau und die Ukraine.
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6: Ernüchterung beim Amtsinhaber Lula da Silva und seiner Partei in Brasilien nach der Wahl. Er hat nicht die nötige Mehrheit bekommen, die er sich erhofft hatte, sondern ist sogar knapp hinter seinem Herausforderer Flavio Bolsonaro gelandet. Und da das nicht nur eine Präsidentschaftswahl war, sondern auch eine Parlamentswahl, hat sich das dann auch dort in Stimmen ausgewirkt im Parlament zugunsten der Rechtspopulisten. Damit rückt Brasilien weiter nach rechts. Und so viel ist schon klar, auch wenn der Präsident noch nicht gewählt ist. Das kommt ja noch zur Stichwahl am 25. Oktober.
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6: Die kommt von unserer Korrespondentin Anne Herberg aus unserem Studio in Rio de Janeiro.
7: Der Bolsonaro-Clan hat bereits gewonnen. Unabhängig davon, was in der Stichwahl in 3 Wochen passiert. Denn der ultrarechten Bewegung, der sogenannte Bolsonarismo, ist in Brasilien ein historischer Siegeszug gelungen. Gouverneure, Senatoren, Abgeordnete, Brasiliens Kongress ist so weit nach rechts gerückt wie nie zuvor. Brasiliens traditionelle Konservative sind an den Rand der Bedeutungslosigkeit zusammengeschrumpft. Und bei Lulas, einst so stolzer Arbeiterpartei, standen am Wahlabend reihenweise geknickte Verlierer auf der Bühne. Und das alles 4 Jahre, nachdem die Führungsfigur der Bewegung, Ex-Präsident Jair Bolsonaro, einen Putsch plante, um selbst im Amt zu bleiben. Nun eine lange Haftstrafe in Hausarrest verbüßt. Und den ältesten Sohn ins Rennen schicken musste, gegen den wegen Korruption ermittelt wird, dem Verbindungen zur Unterwelt Rio de Janeiros nachgesagt werden und dem es an Charisma und eigenem Profil fehlt. Doch nun hat sich Flavio Bolsonaro als starker Kandidat konsolidiert. Und auch wenn er die Wahl noch nicht gewonnen hat, er ist der klare Favorit. Dazu hat Präsident Lula da Silva selbst einen großen Teil beigetragen. Der linke Amtsinhaber, der nun zum 4. Mal Präsident werden will, mit fast 81 Jahren, er hat den Draht verloren zu einem Großteil der Wähler und Wählerinnen, vor allem aus der hart malochenden Mitte. Ausgerechnet Lula, der Volksnahe, der vom Metallarbeiter zum Präsidenten aufstieg, Millionen den Weg aus der Armut ebnete. Er hat heute keine überzeugenden Antworten mehr auf dringende Probleme. Da ist der wachsende Einfluss der organisierten Kriminalität im Land und die steigenden Lebenshaltungskosten. Was der Linken fehlt, ist eine Vision für die Zukunft. Dies ist das Ende der Ära der Arbeiterpartei, sagte Flavio Bolsonaro am Wahlabend. Und das war wahrscheinlich auch sein überzeugendstes Programm. Denn viele Brasilianerinnen und Brasilianer sind der Linken nicht nur überdrüssig, sie wollen einen weiteren Wahlsieg Lulas um jeden Preis verhindern. Die vergangenen Korruptionsskandale verfolgen ihn wie ein Schatten. Dass er sich nach 3 Amtszeiten trotzdem noch für so unverzichtbar hält, dass er keinen Nachfolger aufbaute, auch das sorgt für Überdruss. Währenddessen punktet Flavio Bolsonaro mit einer einfachen Narrative, ganz nach Drehbuch der Rechtspopulisten, die von Europa bis Amerika die Wahlen gewinnen. Er inszeniert sich als Proteststimme gegen das Establishment und als Wegbereiter des Wandels. Dass das angesichts seiner eigenen Geschichte hohle Phrasen sind, es prallt von ihm ab. Diese erste Wahlrunde hat gezeigt, auch wenn viele Brasilianer die Polarisierung im Land satt haben, es gibt keinen dritten Mittelweg mehr in Brasilien. 4 Jahre nach seiner Wahlniederlage ist der Bolsonarismo nicht schwächer, sondern stärker geworden. Brasilien, der letzte Gegenpol zur rechten Welle in Südamerika, steht vor dem Fall.
6: Die Meinung in HR Info von unserer Korrespondentin Anne Herberg aus unserem Studio in Rio de Janeiro zum Wahlergebnis in Brasilien und zum Bolsonarismo.
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6: Der Fall einer mutmaßlichen Gruppenvergewaltigung an einer US-amerikanischen Uni sorgt seit Tagen für Aufregung und für Schlagzeilen in den USA. Und an der Uni gibt's Proteste. Eine frühere Studentin der Cornell University im US-Bundesstaat New York wirft 7 Mitgliedern einer Studentenverbindung vor, sie vor 2 Jahren mit einem Narkosemittel betäubt und dann vergewaltigt zu haben. Und obwohl sie sich an die Campuspolizei gewendet hat und die Universitätsleitung auch, Bescheid wusste, sei nichts passiert danach. Gestern gab es eine große Protestdemonstration auf dem Unicampus und unser Korrespondent Martin Ganselmeier war dort. Mehr als 1000 Studentinnen und Studenten haben sich auf dem Gelände der Cornell University versammelt. Viele von ihnen tragen violette Schleifen als Zeichen der Solidarität mit Jane Doe. So nennt sich das Opfer der mutmaßlichen Gruppenvergewaltigung, weil sie anonym bleiben will, da sie um ihre Sicherheit fürchtet. Alles an diesem Vorfall ist sehr emotional für uns, sagt eine der protestierenden Studentinnen. Es geht um unsere Körper, um unsere Leben, um alles. Es ist wirklich schwer, hier zu sein.
8: Everything about this is emotional for us. It's our bodies, it's our lives, it's everything. So. It's really hard to be here.
6: Der Zorn der Studierenden richtet sich nicht nur gegen die mutmaßlichen Täter. 7 Verbindungsstudenten, von denen einige behaupten, sie hätten sich an der Gruppenvergewaltigung nicht beteiligt. Andere sagen, der Sex sei einvernehmlich gewesen. Was wirklich vor 2 Jahren passiert ist, soll nun die Generalstaatsanwältin des Bundesstaates New York ermitteln. Der Physikstudent Lewis Holland sieht eine Mitschuld bei den Studentenverbindungen. Sie fördern eine toxische Männlichkeit, sagt er, und betrachten Frauen als Objekte.
9: Frats, as they are now, encourage toxic masculinity. They encourage people to objectify women.
6: Fast noch wütender sind die Demonstrierenden auf die Universitätsleitung. Sie tut nichts, um die wehrlosen Opfer zu beschützen, kritisiert Grace aus New Jersey. Dagegen kommen die Vergewaltiger straffrei davon. Die Leitung will doch nur das Image der Uni schützen.
10: The administration just won't do anything to protect the most vulnerable people, while they let rapists get away with this. They're more interested in protecting their image.
6: Studentin Hannah findet schlimm, dass einige der mutmaßlichen Vergewaltiger noch immer an der Elite-Uni studieren. Dagegen musste Jane Doe Cornell verlassen, weil sie nicht länger ertragen konnte, mit jenen zu studieren, die ihr solches Leid zugefügt hatten. Ich weiß, dass Jane Doe sehr hart arbeiten musste, um sich das Studium hier leisten zu können, sagt Hannah. Und dann geschieht ihr sowas Schreckliches. Das ist fürchterlich.
11: From what I know, Jane Doe worked really hard to be able to even afford Cornell. So for people to work so hard and to make it here and then have something terrible like this happen to them. It's just really terrible.
6: Nicht nur Studentinnen protestieren. Eine Studentin hat ihren Freund mitgebracht. Er sagt, dies ist ein Problem, das uns alle als Menschen bewegen sollte. Denn jeder, den du kennst, könnte davon betroffen sein.
9: I feel like this is a problem that should really move you on a human basis. Just like anybody you know could be affected by this.
6: Seine Freundin sagt, er sei freiwillig zur Demo gekommen. Hätte ich ihn bitten müssen, wäre er nicht mein Freund. Er wollte selbst hierher kommen, so ist er nun mal.
11: He wouldn't be my partner if I had to ask him to come here. He wanted to do this of his own volition and that's just the kind of guy he is.
6: Nach langer Funkstille äußerte sich am Wochenende auch der Präsident der Cornell University, Michael Kotlikoff. Er versprach zuzuhören, zu lernen und besser zu kommunizieren. Viele Studierende nehmen ihm das nicht mehr ab. Zu lange habe die Unileitung den Fall vertuscht. Sie fordern jetzt seinen Rücktritt. Martin Ganselmeier über die mutmaßliche Gruppenvergewaltigung an einer New Yorker Universität und die Proteste.
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6: Das war eine ziemliche Überraschung in Darmstadt und auch eine große Enttäuschung in der Stadt. Ärger kommt auch noch dazu. Darmstadts Oberbürgermeister Hanno Benz hatte vor 7 Wochen bekannt gegeben, dass der Bau des Besucherzentrums für die Welterbestätte Mathildenhöhe vorerst auf Eis liegt. Mit mittlerweile 21 Millionen Euro Baukosten viel zu teuer. Das war eines der ausschlaggebenden Argumente für das Rathaus, für den Oberbürgermeister. Ein Projekt, über das in der Darmstädter Politik aber seit Jahren auch leidenschaftlich gestritten wird. 2021 ist das Jugendstil-Ensemble zum Weltkulturerbe ernannt worden. Einen Ort zum Ankommen oder zum Orientieren gibt es aber immer noch nicht. Dafür eine große Baugrube. Petra Demand.
5: Es ist Sonntagnachmittag. Die Sonne schickt ihre schönsten Spätsommerstrahlen auf die Darmstädter Stadtkrone. Es ist ordentlich was los hier auf der Mathildenhöhe. Eine Besuchergruppe lässt sich von einer Stadtführerin die schönsten Ecken der Künstlerkolonie zeigen. Die Stühle in dem kleinen Café vor der Ausstellungshalle sind voll besetzt. Im Schwanentempel, einem kleinen Pavillon mit einer besonderen Akustik, spielt eine Frau in einem bunten, fantasievollen Kleid Geige. Mittendrin Esther und Tobias Hühnert aus Königstein im Taunus. Sie sind Ewigkeiten nicht mehr hier gewesen, sagen sie, und wollen den schönen Tag nutzen, um sich das Weltkulturerbe mal genauer anzuschauen.
12: Schwierig zu finden irgendwie einzuordnen.
13: Der Überblick fehlt oder auch die Beschriftung. Sieht alles sehr schön aus, aber es sind keine Tafeln oder so ein Background-Wissen.
5: Museum, Ausstellungshalle, die Künstlervillen und mittendrin die opulent verzierte russische Kapelle. Wer soll da den Überblick behalten? Die Mathildenhöhe braucht einen zentralen Anlaufpunkt. Der Meinung ist auch Hildegard Förster-Heldmann. Sie sitzt für Bündnis 90 Die Grünen im Stadtparlament und vertritt Darmstadt im Hessischen Landtag. Sie hat die Diskussion um die Welterbebewerbung und alles, was dann folgte, miterlebt.
14: Wenn ich die Mathildenhöhe als den Schatz heben will, der sie wirklich ist, dann brauche ich natürlich einen Empfang. Ich brauche ja irgendetwas, wo die Menschen ankommen können und mal so ganz platt gesagt auf Toilette gehen können, bevor sie in den Besuch des Welterbes eintreten.
5: SPD-Oberbürgermeister Hanno Benz ist sich da inzwischen nicht mehr so sicher. Er hält ein solches Zentrum nicht für alternativlos.
16: Der Fehler in der Vergangenheit lag darin, dass diese Vermittlung sehr schnell sehr eng auf die Frage eines Baus, eines Vermittlungszentrums reduziert worden ist. Und das war am Ende die falsche Entscheidung, die Weichen in die falsche Richtung gestellt hat.
5: Diese Weichen führten unter anderem vorbei an der Besetzung von Bäumen, die am Rande der Mathildenhöhe für das neue Zentrum fallen sollten, an einer Räumung durch ein Großaufgebot der Polizei und an einer riesigen Baugrube. Den Baustopp hat Oberbürgermeister Hanno Benz am 17. August verhängt. Viel zu teuer drohte das Projekt zu werden. Benz spricht von 21 statt ursprünglich 6 Millionen Euro. Und außerdem gäbe es überhaupt kein Vermittlungskonzept, was so nicht ganz stimmt. Im Management Plan Mathildenhöhe, der gemeinsam mit der Bewerbung bei der UNESCO eingereicht wurde, sind neben dem Besucherzentrum viele Ideen aufgeführt. Von Medienpartnerschaften über szenische Führungen bis hin zu Material für Schulen und Kindergärten. Konkretes über Hinweistafeln steht dort allerdings auch nicht. Aber Hanno Benz hat konkrete Pläne.
16: Wir sind derzeit dabei, mit den entsprechenden Beratungsunternehmen, die Erfahrung haben mit der Erstellung von Vermittlungskonzepten für Kultureinrichtungen, Gespräche zu führen, um ein Vermittlungskonzept so aufzustellen, dass am Ende neben der Frage, wie vermitteln wir das Welterbe an sich, auch ein ganzheitlicher Blick auf das Welterbe, auf die Mathildenhöhe gerichtet wird.
5: Grundsätzlich glaubt Besucherzentrumsbefürworterin Hildegard Förster-Heldmann nicht daran, dass ein Stopp jetzt noch Geld sparen kann. Mögliche Regressforderungen, Umplanungen und was sonst noch alles Unerwartetes kommen mag. Für Mathildenhöhe-Besucherin Esther Hühnert klingt eine kleine Lösung gut. Ein bisschen Orientierung, ein paar QR-Codes, fertig.
6: Warum nicht? Die Darmstädter Mathildenhöhe erstmal ohne Besucherzentrum, die Pläne liegen auf Eis, dafür mit großer Baugrube. Wie es dort weitergeht, hat uns Petra Demand berichtet. In Frankfurt dreht sich jetzt wieder alles um Bücher. Autorinnen und Autoren treffen auf ihre Leserschaft, Verlage präsentieren ihre Neuheiten. Die Buchmesse öffnet ihre Toren. Aber wie groß ist das Interesse an dieser alljährlichen Bücherschau eigentlich bei den Menschen in Hessen? Eher überschaubar, das zeigt die neue Umfrage des Meinungsbarometers HR Fragt. Und die meisten der rund 4.400 Befragten sagen, die Frankfurter Buchmesse, die spielt für uns keine besonders große Rolle.
22: Die Frankfurter Buchmesse ist mir im Prinzip relativ fern. Ich war noch nie da. Ich habe schon davon gehört, aber ich kann mir nicht vorstellen, wie ich einen Messebesuch in Verbindung bringen soll mit einem Leseerlebnis.
26: Das sagt Olaf, 63, aus dem Rhein-Main-Gebiet und gehört damit zu den 69%, die angeben, kein oder nur geringes Interesse an der Frankfurter Bücherschau zu haben. Zu stressig und zu voll. Das sind die Gründe, die Gudrun 1989 die Buchmesse meiden lassen. Dabei lebt sie im Rhein-Main-Gebiet und sie kommt auch regelmäßig nach Frankfurt.
2: Mir ist das einfach zu viel, zu massig, zu unübersichtlich. Da habe ich mehr, wenn ich nach Frankfurt reingehe und zu Hugendubel. Und ist nicht so ein Gewimmel und habe auch eine Riesenauswahl, kann mich auch irgendwo hinsetzen. Also die Buchmesse reizt mich nicht.
26: Rupert, 64, aus Mittelhessen, hatte immerhin schon mal den Weg zur Buchmesse gefunden. Überzeugt hat ihn sein Besuch dort allerdings nicht.
15: Ich war tatsächlich nur ein einziges Mal da. Irgendwie zieht es mich nicht wirklich hin. Ich gehe lieber durch eine Buchhandlung und stöber da mal durch. Ich brauche die richtige Stimmung dazu. Das hatte ich letzte Woche wieder. Dann bin ich durch eine Buchhandlung und dann bin ich mit einem neuen Buch rausgekommen.
26: Auch Kerstin, 61, aus Mittelhessen, kennt die Buchmesse aus eigenem Erleben, hat sich aber nie so richtig mit ihr anfreunden können.
17: Ich habe meine Ausbildung zur Erzieherin im Frankfurter Diakonissenhaus gemacht und wir waren dann mit der Klasse dort, mit den Diakonissen, und ich empfand es als unglaublich anstrengend. Also mir ist es viel zu viel mittlerweile.

0: Buchmesse, weil sie dort die Gelegenheit hat, sich auch mal mit dem Angebot der kleineren Verlage vertraut zu machen.
1: Was die Großen machen, das kriege ich meistens auch so mit in den Medien, aber was die kleinen Buchverlage machen, das habe ich dann tatsächlich gerne gesammelt auf einer Buchmesse. Und ich finde es dann auch schön, einfach mit den Leuten zu reden, die sowas machen, denn gerade jetzt bei den kleinen Verlagen sehe ich ganz viel Herzblut und ja, Begeisterung für Bücher und auch für Literatur, die man vielleicht jetzt erstmal so nicht von alleine findet.
0: Ganz ähnlich empfindet das auch Angelika, 66, aus dem Rhein-Main-Gebiet. Sie ist eine sehr treue Buchmessenbesucherin.
2: Bin ich jedes Jahr. Ich freue mich sehr drüber und ich freue mich auch, dass ich viele junge Menschen mittlerweile dort sehe, wiedersehe. Für mich ist das sehr schön, durch die Gänge zu schlendern, mich inspirieren zu lassen, hier und da mal Bücher in die Hand zu nehmen, nicht nur von den großen Verlagen, sondern auch von den kleinen Verlagen, weil vielleicht findet man ja doch genau dort das Buch, was man schon immer gesucht hat.
0: Und auch wenn das Interesse an der Frankfurter Buchmesse unter den Befragten aus dem Rhein-Main-Gebiet mit 32% deutlich höher ist als bei den Befragten aus den anderen Regionen Hessens, gibt es Menschen wie Almut, 64, aus Nordhessen, für die ein Leben ohne Bücher nicht vorstellbar ist und ein Bücherherbst ohne die Frankfurter Buchmesse auch nicht.
3: Ich finde das toll, weil es ein unendlich großes Angebot an Büchern gibt und ich finde es in den Zeiten, in denen wir leben, umso wichtiger, weil die physischen Bücher vorhanden sind, die man in die Hand nehmen kann, die man sich kaufen kann und zu Hause ins Regal stellen kann.
4: Bücher lesen und auf die Frankfurter Buchmesse gehen, das sind ja auch nochmal zwei ganz unterschiedliche Dinge. Jedenfalls wird sie heute eröffnet, die Frankfurter Buchmesse. Ab morgen ist das Fachpublikum dann dort und ab Freitag dürfen alle rein.
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1: 12 Uhr. Festnahme von Ex-BND-Chef Hanning wegen Spionageverdachts. Physik-Nobelpreis geht an belgisch-amerikanischen Elementarteilchenforscher. Alstom verkauft Kasseler Werk an Rüstungskonzern Rheinmetall. Das Wetter, viel Sonnenschein, 20 bis 24 Grad. Mein Name ist Heiko Schneider. Der ehemalige Chef des Bundesnachrichtendienstes Hanning steht unter Verdacht der Spionage. Wie die Bundesanwaltschaft mitgeteilt hat, wurde er deshalb heute früh festgenommen. Die Behörde hat ARD-Recherchen bestätigt, wonach Hanning sich über seinen früheren Büroleiter streng geheime Unterlagen besorgt haben soll. ARD-Reporter Holger Schmidt.
2: Es sind gleich eine ganze Reihe von Straftatbeständen, die ihm Generalbundesanwalt Jens Rommel vorwirft. Darunter geheimdienstliche Agententätigkeit, das Verschaffen von Staatsgeheimnissen und Landesverrat. Hanning soll sich durch seinen früheren Büroleiter regelmäßig mit internen Informationen aus dem Bundesnachrichtendienst versorgt haben lassen und dem Büroleiter dafür Geld gezahlt haben. Diese Informationen soll Hanning für seine eigene Sicherheitsfirma genutzt und möglicherweise auch an einen fremden Staat weitergegeben haben.
1: Der Nobelpreis für Physik geht in diesem Jahr an den belgisch-amerikanischen Forscher Francis Hulsen. Das hat die Königlich Schwedische Akademie der Wissenschaften in Stockholm mitgeteilt. Hulsen wird ausgezeichnet für entscheidende Beiträge zum Neutrino-Observatorium IceCube und zur Entdeckung hochenergetischer Neutrinos. Neutrinos sind elektrisch neutrale Elementarteilchen mit sehr geringer Masse. Im Schwarzen Meer vor der Küste Bulgariens sind am frühen Morgen zwei Handelsschiffe mit Drohnen angegriffen worden. Die Frachter fuhren unter den Flaggen von Palau und Togo. ARD-Reporter Oliver Schosch.
3: Das Schiff

0: Faust Togo wurde stark beschädigt und ist gesunken. Über die Besatzung ist bislang nichts bekannt. An Bord des Schiffes aus Palau ist nach dem Drohnenangriff ein Feuer ausgebrochen. 18 Besatzungsmitglieder wurden gerettet, eine Person erlitt schwere Verbrennungen, eine weitere Kopfverletzungen und es gab noch weitere leicht verletzte Seeleute. Nun wird ermittelt, wer oder was hinter dem Drohnenangriff steckt.
1: Rheinmetall will das Kasseler Werk von Alstom übernehmen. Alstom hat dem HR bestätigt, dass man sich grundsätzlich geeinigt habe. Danach werden die Details noch besprochen. Mit der Übernahme könnte der traditionsreiche Lokbau in Kassel wegfallen. Was genau mit dem Gelände passieren soll, ist noch unklar. Rheinmetall baut in seinem Standort in Kassel Radpanzer. Entwarnung in Romrod im Kreis Vogelsberg. Der Gasaustritt in der neuen Straße ist gestoppt, das hat die Polizei Osthessen mitgeteilt. Danach gab es an einem Gastank ein Leck, warum ist noch unklar. Das Gebiet war weiträumig abgesperrt, jetzt können wieder alle Menschen zurück in ihre Häuser und Wohnungen. Alle Straßensperrungen sind wieder aufgehoben. Auch in den nächsten Jahren sind die Spiele der deutschen Frauenfußballnationalmannschaft bei ARD und ZDF zu sehen. Der Vertrag der beiden öffentlich-rechtlichen Rundfunkanstalten mit dem Deutschen Fußballbund läuft laut einer Mitteilung bis 2031. ARD-Sportreporter Henry Glückhoff.
2: Dieses rechte Paket umfasst alle Spiele der UEFA Nations League der Frauen sowie die Qualifikations- und Vorbereitungsspiele für die Europameisterschaft 2029 und die Weltmeisterschaft 2031. Die erworbenen Rechte können live und nachverwertend auf allen Verbreitungswegen genutzt werden. Das Angebot umfasst also die Übertragungen im Fernsehen und im Hörfunk und auch auf den digitalen Ausspielwegen der ARD wird weiter umfassend über die Fußballnationalmannschaft der Frauen berichtet.
1: Und das waren die Nachrichten. Das Wetter. Wieder ruhiges Herbstwetter heute, sonnig und angenehm warm bei 20 Grad in Nordhessen bis 24 Grad im Süden. In der kommenden Nacht kühlt es ab auf 12 bis 4 Grad. Auch morgen bekommen wir noch mal viel Sonne und bis zu 25 Grad sind dann drin. Die weiteren Aussichten bringen dann den Herbst. Ab Donnerstag gehen die Temperaturen runter, nur noch maximal 17 Grad. Und dazu bekommen wir viele Wolken, Wind und Regen. Die Zeit, es ist 12 Uhr und 4.
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1: A3 Frankfurt Richtung Köln. Zwischen Kelsterbach und Raunheim 6 Kilometer Stau und stockender Verkehr nach einem LKW-Unfall. Der rechte Fahrstreifen und die Abfahrt Raunheim sind gesperrt. A5 Heidelberg Richtung Darmstadt. Zwischen Kreuz Heidelberg und Ladenburg 2 Kilometer stockender Verkehr wegen einer Tagesbaustelle auf dem rechten Fahrstreifen. A67 Mannheim Richtung Darmstadt zwischen Lorsch und Gernsheim. 3 Kilometer Stau wegen eines defekten LKW auf dem rechten Fahrstreifen. Ein Hinweis für Bahnreisende. Zwischen Kassel-Wilhelmshöhe und Fulda kommt es weiterhin zu Ausfällen und Verspätungen im Regional- und Fernverkehr. Grund ist eine halbseitige Streckensperrung wegen Reparaturarbeiten, nachdem heute Nacht in Kassel-Oberzweren ein Güterzug entgleist war. Und noch ganz frisch reingekommen, die A67 Mönchhofdreieck Richtung Darmstadt. Zwischen Mönchhofdreieck und Rüsselsheim-Ost, dort ist der linke Fahrstreifen wegen Reparaturarbeiten gesperrt. Dadurch gibt es dort 2 Kilometer Stau.
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4: Ihnen einen guten Tag, schön, dass Sie eingeschaltet haben. Ja, und jetzt geht es um womöglich einen der größten Skandale, wenn nicht den größten Skandal rund um den Bundesnachrichtendienst, den deutschen Auslandsnachrichtendienst, den es jemals gegeben hat. Am Morgen haben Ermittler den ehemaligen Präsidenten des BND, August Hanning, und dessen ehemaligen Büroleiter festgenommen. Es geht um den Verdacht der Spionage. Ein Team von WDR, NDR und der Süddeutschen Zeitung hat den Fall recherchiert. Roman Leberger vom WDR war und ist an diesen Recherchen zu diesem Fall beteiligt. Herr Leberger, was konkret wird Hanning denn eigentlich vorgeworfen? Für wen soll er was ausspioniert haben?
5: Ja, also die Palette der Vorwürfe ist wirklich gravierend und lang. Es geht da um versuchten Landesverrat, um geheimdienstliche Agententätigkeit, das Auskundschaften von Staatsgeheimnissen. Und das ist wirklich ein Fall von einer historischen Dimension. Im Kern soll August Hanning, der ehemalige Präsident des BND, einen Mitarbeiter des BND in hochrangiger Position quasi rekrutiert haben, schon vor einigen Jahren. Dabei soll es sich um einen Referatsleiter der BND-Präsidenten gehandelt haben, der also Zugang zu hochgeheimen Dokumenten hatte. Und August Hanning soll sich eben über diesen Referatsleiter interne BND-Dokumente beschafft haben. Es geht da um eine Dimension von ungefähr 2000 Dokumenten laut der Ermittlungen, also eine große Anzahl an brisantem Material. Und die Ermittler gehen eben dem Verdacht nach, dass August Hanning diese Informationen im Kontakt mit fremden Mächten, mit fremden Agenten, ausländischen Nachrichtendiensten benutzt haben könnte.
4: Weiß man, wer das gewesen sein könnte, welche ausländischen Nachrichtendienste das gewesen sein könnten?
5: Das ist noch nicht öffentlich bekannt, um welche Nachrichtendienste es dort konkret geht. Man weiß, dass also in mindestens 2 Fällen soll Hanning mit Agenten, ausländischen Agenten im Kontakt gestanden haben. Er soll zum Beispiel eine Analyse verfasst haben auf Grundlage von dem mutmaßlich beschafften BND-Material. Ob diese Analyse diesen ausländischen Agenten auch erreicht hat, das konnte man bisher noch nicht rekonstruieren. Genauso gab es offenbar intensiven Kontakt mit einem zweiten Agenten, mit dem er also im Austausch stand, wo er ebenso interne BND-Informationen in der Kommunikation verwendet haben soll. Um welche Länder es da konkret geht, das ist noch nicht bekannt. Wir hören aus unseren Kontakten und Quellen, dass Russland in diesem Fall keine Rolle spielen soll, beziehungsweise, um es vorsichtiger zu formulieren, dass das noch geprüft wird. Aber im Moment gibt es zunächst keine direkten, zumindest direkt in Verbindung nach Russland. Aber um welche Geheimdienste es sich handelt, vielleicht auch Geheimdienste, die mit Russland kooperieren, das kann man zurzeit noch nicht sagen.
4: Wie ungewöhnlich ist es in diesem Fall, dass Hanning da nicht als ein einzelner Maulwurf gearbeitet haben könnte, sondern tatsächlich in Zusammenarbeit mit einem Referatsleiter? Ist das eine Art von Konspiration im BND gewesen?
5: Das ist eine Station, das kann man wohl so sagen. Also um an dieses Material zu kommen, braucht man wirklich einen hochrangigen Kontakt. Man muss sich vorstellen, da geht es unter anderem um Briefings für den BND-Präsidenten. Also Material, das der BND-Präsident zur Vorbereitung von Terminen im Kanzleramt benutzt. Also diese Briefings, die eigentlich nur für den Präsidenten bestimmt sind, die sind wirklich nur einem sehr, sehr kleinen Kreis im BND bekannt. Und dass Hanning es geschafft hat, also einen Büroleiter zu rekrutieren, der also dort Zugang zu diesem Material hatte, ist schon einigermaßen erstaunlich.
4: Wie ist man in diesem Fall überhaupt auf die Spur gekommen? Ist das bekannt?
5: Das ist bekannt. Das Ganze war wohl ein Zufallsfund. August Hanning ist zugleich beschuldigt in einem Verfahren der Staatsanwaltschaft Hamburg. Da geht es um den Komplex Sorgerechtsstreit, Kindesentführung, Christina Block, die Steakhouse-Erbin aus Hamburg. Hanning soll mit einer Firma, die dort mit ihm in Verbindung steht, soll für Christina Block Aufträge übernommen haben, und diesbezüglich wurde sein Haus schon im vergangenen Jahr durchsucht, und bei dieser Durchsuchung stießen Beamte des LKA Hamburg auf einen elektronischen Datenträger, und auf diesem Datenträger fand man dann dieses brisante Material. Das LKA hat dann die Bundesbehörden eingeschaltet, das BKA, und der Generalbundesanwalt hat schließlich Ermittlungen eingeleitet. Also ein Zufallsfund.
4: Ganz kurz noch zum Schluss. Was bedeutet dieser Fall? Sollte sich das alles so bestätigen, dieser Verdacht, für die internationale Reputation des Bundesnachrichtendienstes?
5: Ja, ein Verratsfall ist nie glücklich und günstig, aber er kommt zurzeit wirklich zu einem ganz ungünstigen Zeitpunkt. Insbesondere jetzt in der Zeit hybrider Bedrohungen, auch durch Russland, wo der BND auf den Informationsaustausch mit Partnerdiensten, mächtigen Partnerdiensten, wie zum Beispiel den amerikanischen Geheimdiensten angewiesen ist. Und wie wir recherchieren konnten, soll das Material, das bei Hanning gefunden worden ist, auch Informationen ausgerechnet ausländischer Partnerdienste auch enthalten.
4: Das war unser Kollege Roman Leberger vom Westdeutschen Rundfunk. Er war beteiligt zusammen mit einem Team des WDR, NDR und der Süddeutschen Zeitung zum Fall, muss man ja schon sagen, August Hanning, der frühere Präsident des Bundesnachrichtendienstes und ein ehemaliger Büroleiter beim BND, sind heute wegen des Verdachts der Spionage festgenommen worden.
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4: Heute Abend wird die 78. Frankfurter Buchmesse eröffnet. Das größte Branchentreffen der Welt. Doch die Buchbranche, die steht vor einem Problem. Immer weniger Menschen greifen zum Buch. Die Verkaufszahlen gehen zurück und auch die Lesekompetenz im Land sinkt. Kulturkritiker warnen bereits von einer postliteraten Gesellschaft, in der Lesen zunehmend an Bedeutung verliert. Wie will die Branche dagegen steuern? Was würde es eigentlich bedeuten? Was würde verloren gehen, wenn tatsächlich weniger gelesen wird? Damit haben wir uns heute Morgen ausführlich beschäftigt in HR Info. Das Thema, die Buchmesse und die Krise des Lesens. Und was wir dazu im Programm hatten, das fasst jetzt Fabienne Hafner zusammen.
6: In Frankfurt stehen in diesen Tagen die Bücher wieder im Mittelpunkt. Dabei wird immer weniger gelesen, immer weniger Menschen kaufen Bücher und immer mehr haben Schwierigkeiten zu verstehen, was sie lesen. Das zeigen aktuelle Erhebungen, etwa die PISA-Studie. Dabei ist Lesen nicht nur zur Unterhaltung und als Informationsquelle gut, sondern auch für unser Gehirn, weiß der Psycholinguist Falk Hüttig.
7: Das Lesen tut uns sehr gut, weil es eine sehr komplexe Fähigkeit ist, die wir auch über viele Jahre lang erlernen. Also wir müssen ja erst die visuellen Dinge dekodieren, die Buchstaben erkennen. Mhm. Dann müssen wir sie mit den Lauten verbinden und dann gesprochene Wörter erkennen, sie zu Sätzen verbinden und so weiter. Also ist eigentlich eine sehr komplexe Fähigkeit, die sehr viel Training erfordert.
6: Die Frankfurter Buchmesse findet in für die Branche schwierigen Zeiten statt. Im vergangenen Jahr ist der Umsatz um fast 3% gesunken, im ersten Halbjahr nochmal um gut 4%. Buchhandlungen, aber auch Verlage seien zunehmend in Gefahr, sagt Sebastian Gogolz, Vorsteher des Börsenvereins des Deutschen Buchhandels und selbst Verleger.
8: Es verschärft sich eben und der Trend, den wir jetzt in den allerersten Zahlen für dieses Jahr schon absehen können, der zeigt leider nicht wieder in die Aufwärtsrichtung. Und ich glaube, die Gefahr, dass das sich jetzt wirklich in unmittelbare Schließungen umsetzt, die ist wirklich greifbar.
6: Gogolz glaubt, dass die Buchmesse trotz allem kein Auslaufmodell ist, denn in der Branche findet eine zunehmende Eventisierung statt.
9: Also das große Events, Treffen mit Autoren, Autorinnen, eben auf der Buchmesse auch mit Verlagen und den Leuten, die hinter den Büchern stecken, dass das zunehmend an Bedeutung gewinnt. Und die letzten Jahre seit Corona haben ja auch gezeigt, dass die Besucherzahlen bei der Frankfurter Buchmesse sukzessive nach oben gehen. Und ich erwarte das eigentlich auch in diesem Jahr. Denn der Zustrom bei diesen Events, eben, der ist relativ groß. Das Problem liegt eher bei den Verkäufen abseits dieser großen Events und auch der Buchmesse.
6: Aber auch die Buchmesse muss sich immer wieder zumindest ein bisschen neu erfinden. Es geht zum Beispiel häufiger darum, Buchrechte an Filmfirmen, Fernsehsender oder Streamingdienste zu verkaufen. Es gibt außerdem neue Themenwelten auf der Messe und die Besucher sollen besser aufgeteilt werden, sagt Buchmessendirektor Jürgen Boos.
10: Wir waren übervoll und es muss sicherer werden. Wir haben in den letzten Jahren immer wieder eine Halle abgesperrt für Stunden. Dieses Jahr haben wir lange uns Gedanken gemacht und haben jetzt über alle Hallen die Publikumsmagneten verteilt. Das heißt, sie finden in jeder Hallenebene, Erdgeschossebene, Publikumsmagneten, aber auch zusätzliche Bühnen, die wir als Treffpunkte geschaffen haben. Also ich glaube, da sind wir einen großen Schritt voran.
6: Und falls Sie jetzt Lust aufs Lesen bekommen haben, dann hat die hr-Fragt-Community noch Tipps für Sie.
11: Becoming von Michelle Obama, ihre Biografie. Also ich finde, da sind so ganz viele Facetten drin.
12: Das Buch 1984, weil das Buch halt eine totalitäre Gesellschaft sehr gut thematisiert.
13: Sophies Welt, als das frisch rauskam, weil ich festgestellt habe, dass dieses Buch so viel besser Philosophie erklärte als 10 andere Bücher, die ich dafür in die Hand gehabt hatte.
14: Ganz profan die Bücher von Diane Gabaldon, auf denen die Serie Outlander gründet. Und ich finde auch ganz wunderbar Die Säulen der Erde von Ken Follett. Das ist eins meiner Lieblingsbücher.
4: Die Buchmesse beginnt heute Abend und das Thema heute Morgen bei uns in HR Info hieß Ausgelesen, die Buchmesse und die Krise des Lesens. Und was wir dazu im Programm hatten und welche Buchtipps hier vielleicht diese Krise etwas dämpfen könnten, das hat Fabienne Hafner aus der HR Info Redaktion für Sie kompakt zusammengefasst. Wir schauen jetzt in den Mittleren Osten. Mit dem Krieg der USA und Israels gegen den Iran hat auch der Krieg im Jemen eine neue Dimension bekommen. Die Houthi-Miliz, die vom Iran unterstützt und ausgerüstet wird, nimmt wie auch der Iran selbst die Infrastruktur in den mit den USA verbündeten arabischen Staaten wie auch die internationale Schifffahrt ins Visier. Seit mehr als 10 Jahren bekämpft Saudi-Arabien die Houthi und unterstützt die reguläre Regierung des Jemen. Seit dem Beginn des Iran-Krieges Anfang des Jahres haben die Angriffe der Houthi auf Saudi-Arabien wieder massiv zugenommen. Der Kronprinz in Riad hatte sich offenbar militärische Hilfe der USA erhofft, die aber kam nicht. Jetzt setzt man auf die gerade erst geschmiedete neue Militärallianz mit der Türkei und Pakistan. Moritz Behrendt gibt uns einen Überblick über die Lage.
15: Wenn Yahya Saria auftritt, dann sieht das aus wie ein Paradebeispiel für Propaganda. In mit vielen Orden geschmückter Camouflage-Uniform vermeldet der Militärsprecher der Houthi regelmäßig die Erfolge seiner Miliz. Sein Vortrag gleichermaßen monoton und mit viel Nachdruck. Vom saudischen Aggressor spricht er, durch dessen Angriffe Frauen und Kinder getötet worden seien, und von eigenen Präzisionsschlägen auf saudisches Territorium. So verkündete er gestern, dass die Houthi in Saudi-Arabien Anlagen des staatlichen Ölkonzerns Aramco getroffen hätten, ebenso wie den internationalen Flughafen in der Hauptstadt Riad. Saudi-Arabien bestätigte am Morgen Angriffe auf das eigene Territorium, nicht aber Schläge gegen den internationalen Flughafen in der Hauptstadt. Aktuellen Flugdaten zufolge verläuft der Verkehr dort weiterhin größtenteils nach Plan. Yahya Saria, der Militärsprecher der Houthi, hatte internationale Fluggesellschaften dazu aufgerufen, den saudischen Luftraum zu meiden. Er ist zum Operationsraum für unsere Streitkräfte geworden, mit der Ausnahme des heiligen Luftraums über Mekka und Medina. In den vergangenen Wochen hat Saudi-Arabien mehrfach gemeldet, die Houthi hätten Mekka angegriffen. Der Versuch, Mekka mit einer Drohne anzugreifen, sei ein schwarzer Fleck im Sündenregister der Houthi, heißt es in einer im saudischen Fernsehen verlesenen Nachricht. Die mit dem Iran verbündeten Houthi, die sonst stolz jeden ihrer Schläge in Saudi-Arabien verkünden, dementierten vehement, die heilige Stadt angegriffen zu haben. Die angeblichen Angriffe auf Mekka und Medina veranlassten Saudi-Arabien, seine Verbündeten zu aktivieren. Nach einer Dringlichkeitssitzung in Riad erklärten Pakistan und die Türkei gestern, schnell Truppen und Militärgerät nach Saudi-Arabien zu entsenden. Die drei Staaten hatten sich Anfang August zu einem Verteidigungsbündnis mit dem Namen Mekka-Pakt zusammengeschlossen. Was auf die politische Willensbekundung in der Erklärung genau folgt, ist unklar. Details wurden nicht genannt. Pakistanische Truppen sind bereits jetzt in Saudi-Arabien stationiert und ob die Türkei mehr schickt als Luftabwehrraketen und Militärberater, gilt Experten zufolge als ungewiss. Der türkische Außenminister erklärte nach dem Treffen in Riad zudem, es sei beabsichtigt, die Probleme im Jemen durch Dialog und friedliche Mittel zu lösen. Im Jemen sieht aktuell allerdings wenig nach friedlicher Konfliktlösung aus. Mit der international anerkannten Regierung verbündete Milizen teilten in den sozialen Medien Bilder von ihren Kämpfen gegen die Houthi-Miliz. Wir sind am Bab al-Mandab, rufen sie. Nach eigenen Angaben haben sie wichtige Orte in unmittelbarer Nähe der Meerenge am südlichen Ausgang des Roten Meeres zurückerobert. Die vor wenigen Tagen gestartete Offensive habe ein großes Ziel, betonte ein Berater der von Saudi-Arabien unterstützten jemenitischen Regierung im Fernsehsender Al-Hadar. Sie zielt darauf ab, den Putsch der Houthi rückgängig zu machen, alle Gebiete zurückzuerobern und die iranische Präsenz zu beenden. Mit einem schnellen Erfolg rechnen Experten nicht, denn an einer anderen Kriegsfront rund um die Stadt Taiz haben die Houthi in den letzten Tagen offenbar Geländegewinne gemacht.
4: Moritz Behrendt war das zur aktuellen Situation um den Bürgerkrieg im Jemen, der sich ja mittlerweile deutlich über den Jemen ausgeweitet hat. Wir schauen jetzt in die USA. Mehr als 40 Millionen US-Amerikaner geben an, deutsche Wurzeln zu haben, aus Deutschland eingewanderte Vorfahren zu haben. Und heute begehen die USA den German American Day, ein Festtag zu Ehren deutscher Kultur- und Einwanderungsgeschichte in die Vereinigten Staaten. Tatsächlich aber liegt die aktuelle Zahl deutscher Einwanderer in die USA so niedrig wie noch nie. Es ziehen sogar mehr zurück als neue hinzukommen. Eine Spurensuche in Chicago zwischen Auswanderer, Stammtisch und Volksfest, wo man dann auch wirklich alle Klischees bedient bekommt, wie Mark Feuser beobachtet hat. Ready? Eins, zwei,
16: drei. Es hat schon was ziemlich Skurriles. Brezel, Bratwurst und Blasmusik mitten in Chicago. Beim German American Fest feiern jedes Jahr Hunderte in Dirndl, Lederhosen und viel Schwarz-Rot-Gold. Ein Mix aus Rosenmontag und Oktoberfest. Mittendrin ist Auswanderer Steffen Müller aus Speyer in Rheinland-Pfalz. Er lebt seit Jahrzehnten in Chicago und spürt, dass sich in der deutsch-amerikanischen Community etwas verändert.
17: Es sind halt nicht mehr so viele Leute da, ne? die noch erst Einwanderer sind. Viele deutsche Restaurants haben zugemacht in den 30 Jahren, die ich hier war. Und ich versuche halt beide Kulturen so ein bisschen beizubehalten. Und deswegen habe ich mich hier auch eingesetzt, dass wir den Schublattler-Tanz hier vorführen. Und es liegt mir ein bisschen am Herzen, dass man das hier so beibehält.
16: Schublattler als Zeichen der Völkerverständigung? Zuletzt sind immer weniger Deutsche in die USA ausgewandert. Vergangenes Jahr nicht mal mehr 9000. So wenige wie seit 20 Jahren nicht. Einmal im Monat trifft sich in einer Vorstadt von Chicago eine Gruppe Auswanderer. Die einen sind schon lange hier, die anderen erst ein Jahr. Wie Michael und seine Frau Ursula. Sie sind vergangenes Jahr aus Rheinhessen nach Chicago gekommen, weil ihre Tochter hier lebt. Michael wollte die Enkel aufwachsen sehen und kurz nach der Rente war es dann soweit, sie packen ihre Koffer. Nicht alle haben das verstanden.
18: Das haben einige gesagt. Wo zieht ihr da hin? Was macht ihr da drüben? Aber ich möchte nur noch mein Leben genießen mit den Enkeln und meiner Tochters Familie. Das war's.
16: Michaels Frau Ursula war da skeptischer, die USA vor allem fremd. Inzwischen hat sie sich eingelebt, erzählt sie, aber die Stimmung erlebe sie doch angespannt.
19: Mit der Eispolizei hier, wie die Leute festgenommen werden und abtransportiert, keine Ahnung wohin, was mit denen passiert, ist schon schlimm.
16: Verschärfte Einreisebestimmungen und immer mehr Abschiebungen. Die Migrationspolitik ist ein Schwerpunkt von US-Präsident Trump. Deutsche Auswanderer sind zwar nicht erklärtes Ziel, zuletzt hatte die US-Regierung aber ihre Regeln für einen dauerhaften Aufenthalt deutlich verschärft. Wer zum Beispiel eine Green Card möchte, muss den Antrag künftig im Heimatland stellen, auch wenn der Lebensmittelpunkt schon in den USA ist.
19: Seitdem der Trump dran ist, weiß ich nicht, ob wir die Green Card überhaupt bekommen hätten. Wenn ich die Tochter nicht hier hätte und die Enkelkinder und mein Mann wird sagen, wir gehen zurück, würde ich zurückgehen. Sofort.
16: Politische Schwierigkeiten, Zolldrohungen und gesellschaftliche Spannungen. Die Wirtschaftsverbindungen zwischen Deutschland und den Vereinigten Staaten sind trotzdem noch stark, erklärt Mark Tompkins von der Außenhandelskammer.
20: Die Investitionszahlen sind relativ stabil. Jahr für Jahr. Letztes Jahr sogar war Deutschland die Nummer 1 Investor, ausländische Investor in den USA.
16: Zurück im Bierzelt in Lincoln Square. US-Amerikanerin Amy Williamson war zwar bisher noch nie in Deutschland, schunkelt hier aber kräftig mit. Dass weniger Deutsche kommen, das sei ihr auch schon aufgefallen. Aber
21: sicher schauen sich viele die USA gerade an und sagen, vielleicht kommen wir besser nicht. Ich hoffe wirklich, dass sich das auch wieder ändert. Vielleicht sind die USA gerade ein komisches Land, aber wir kommen schon wieder auf den richtigen Weg. Vertraut uns.
4: Heute ist der German American Day, ein Festtag zu Ehren deutscher Kultur- und Einwanderungsgeschichte in den USA. Über die Einwanderer, die dort leben, berichtete Marc Feuser. Und damit zurück nach Deutschland, konkret nach Sachsen-Anhalt. Einen Monat nach der Landtagswahl, dort ist der neue Landtag zu seiner konstituierenden Sitzung zusammengekommen. Auf der Tagesordnung steht die Wahl des Parlamentspräsidenten und das ist tatsächlich die protokollarisch ranghöchste Position im Land, auch wenn dem Ministerpräsidenten ja schließlich die größere Gestaltungsmacht zukommt. Um diese Position wollte die AfD sich bewerben, diese Position besetzen, die ja die Landtagswahl mit fast 44% der Stimmen gewonnen hatte. Vorgeschlagen hat die AfD den langjährigen Abgeordneten Tobias Rausch. Ulrich Wittstock ist unser Reporter in Magdeburg, beobachtet diese Auftaktsitzung zur neuen Legislaturperiode. Herr Wittstock, man hat noch nicht abstimmen können. Warum hat sich das Ganze verzögert?
22: Es gab erst ein paar Abstimmungsfragen hier noch. Da wurde noch mal die Geschäftsordnung zu Rate gezogen. Da wollte man was ändern. Dann hat man das wieder zurückgenommen. Dann gab es sozusagen ein kurzes Gespräch zwischen den Fraktionen. Und dann hat man in dem Sitzungsprotokoll fortgefahren. Deswegen haben wir so eine kleine Verzögerung einer Viertelstunde etwa. Ja, so.
4: Hat das auch etwas damit zu tun, dass die AfD auch bei den Vizepräsidenten jemanden unterbringen will?
22: Ja, das hat was damit zu tun, aber das kommt jetzt erstmal darauf an, dass man sozusagen erstmal einen neuen Landtagspräsidenten wählt. Der würde dann die Sitzungsleitung übernehmen und dann würde der Ältestenrat tagen und der kann dann sozusagen die Tagesordnung neu feststellen. Dann wird es da sozusagen eine Entscheidung geben und dieser Beschluss wird dann wieder vom Landtag nachher debattiert und dann auch entschieden. Und dann kann es in die Wahl gehen. Das ist insofern ganz spannend, weil der Vertreter als Stellvertreter, den die AfD vorschlägt, den will das BSW nicht mittragen. CDU und SPD haben eigene Kandidaten und jetzt ist halt die Frage, ob das BSW dann vielleicht auch mit der CDU oder der SPD stimmt. Das kann noch keiner wissen.
4: Wir erinnern uns ja noch an diese turbulente erste Sitzung des neuen Landtages in Thüringen vor 2 Jahren. Das war ja geradezu chaotisch, musste schließlich irgendwann abgebrochen werden. Wie war das denn vielleicht dazu heute bei Ihnen?
22: Ja, das war heute ganz anders. Eva von Angern ist ja die dienstälteste Parlamentarierin und die hat natürlich sehr viel parlamentarische Erfahrung und hat heute sozusagen eine Grundsatzrede gehalten. Sie hat daran erinnert, dass das Parlament eine große Verantwortung hat und wer sehr viel Macht hat, der hat auch damit eine große Verantwortung und hat dann Ulrich Siegmund direkt angesprochen und hat gesagt, er wolle ja Ministerpräsident für alle Sachsen-Anhalter sein und dazu müsse dann eben auch der Minderheitenschutz beobachtet oder betrachtet und auch gewährt werden. Und die bisherigen Verhandlungen mit der AfD hätten halt gezeigt, dass dieses Thema Minderheitenschutz jetzt nicht sonderlich hoch angehängt ist in der Partei. Sie hat kritisiert, dass deutlich zu wenig Frauen im Landtag seien und hat darauf hingewiesen, dass es darauf ankommt, die Erinnerungskultur hochzuhalten. Sie hat sozusagen an die deutschen Diktaturen erinnert, an die Nazizeit, aber auch an die DDR und hat gesagt, die Linke hätte eine besondere Verantwortung für die DDR-Erinnerung und das nehme sie auch wahr. Und sie hoffe, dass sozusagen diese Erinnerungskultur auch weiterhin aktuell hochgehalten werde. Denn immer wenn das Parlament ausgebremst würde, dann zeigten sich die dramatischen Folgen der Diktatur.
4: So heute die Mahnungen der Alterspräsidentin des neuen Landtages von Sachsen-Anhalt, Eva von Angern von der Linken, die heute diese Sitzung eröffnet hat. Und jetzt läuft die Wahl zum Landtagspräsidenten zur protokollarisch höchsten Position im Land Sachsen-Anhalt. Wie die Wahl ausgeht und wer da womöglich mit wem gestimmt hat, ob das Vorzeichen sind, bereits auch schon für die Wahl des neuen künftigen Ministerpräsidenten, darüber werden wir dann später nochmal mit unserem Reporter Ulrich Wittstock in Magdeburg sprechen. Vielen Dank für den Augenblick.
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4: Gerade in Großstädten ist es ja schwer, einen Kita-Platz zu finden. Im ländlichen Raum, da sieht es aber zunehmend anders aus. In mehreren hessischen Kommunen gibt es aktuell tatsächlich zu wenig Kinder für viele Betreuungsplätze. Kleinstädte wie Gladenbach oder Allendorf-Lumda in Mittelhessen, die reagieren nun. Marc Klug berichtet, warum dort Kita-Plätze gestrichen werden.
0: Es ist Freitag, der letzte Tag vor den Ferien. Und Sandra Endlicher holt ihren Sohn Alfons von der Waldkita in Allendorf-Lumde ab. Betreut werden die Kinder hier in einem weißen Gebäude, direkt am Waldrand und auch direkt hinter der Burgmauer im Ortsteil Nordegg. Mehr Naturidylle geht nicht. Endlicher kann deshalb nicht nachvollziehen, dass die Waldkita geschlossen wird. Für Alfons und andere Kinder aus Allendorf wird es das letzte Kita-Jahr hier sein.
1: Wir sind auf jeden Fall nicht glücklich und das ist natürlich auch ein Unterschied, ob die Kinder jetzt 2-3 Mal die Woche so für 3 Stunden im Wald sind oder wie hier, wo sie 7 Stunden jeden Tag wirklich draußen sind. Also das ist einfach der Ort, wo sie sich am meisten entfalten können.
0: Die Stadtverordneten haben sich unter anderem deshalb für die Schließung von einer der 3 Kitas im Ort entschieden, weil die Kita-Versorgung in Allendorf-Lumda ein Minusgeschäft ist, mit einem jährlichen Defizit von ca. 2,4 Millionen Euro. Das Aus für die Waldkita ist aber auch eine Reaktion auf ein Überangebot. Es gibt in der Kleinstadt momentan etwa 30 Kita-Plätze mehr als Kinder, die betreut werden müssen, sagt Bürgermeister Sebastian Schwarz von der SPD.
2: Wir haben festgestellt, dass in den Jahren, seitdem wir die Waldkita haben, die Belegungsplätze immer deutlich zurückgegangen sind. Und aktuell können wir die Kinder, die wir im Waldkindergarten betreuen, in die Hauskitas mit aufnehmen und wir werden die Naturpädagogik in den Hauskitas ein Stück weit ausbauen.
0: Laut Schwarz haben auch andere Kommunen im Kreis Gießen dasselbe Problem, zum Beispiel Reiskirchen oder Rabenau. In den vergangenen Jahren sind die Geburten hier zurückgegangen und somit gibt es auch weniger Kinder zu betreuen. Auch in Gladenbach im Kreis Marburg-Biedenkopf werden daraus Konsequenzen gezogen. Die Krippengruppe Löwenzahn im Ortsteil Runzhausen wird aufgelöst. Damit ist das Grundproblem aber nicht gelöst, sagt Sebastian Weber vom Kita-Träger Weißer Stein.
23: Ob kleinere Kommunen oder auch größere Städte, die Situation ist überall die, dass die Geburtenzahlen rückläufig sind. Gewisse Veränderungen hat man dort, wo Neubaugebiete ausgewiesen sind und momentan auch verkauft werden. Da ist die Situation etwas entspannter. Da, wo eher die Bevölkerung älter wird, ist die Situation ähnlich wie jetzt hier auch in Gladenbach.
0: Es gibt wohl nicht nur eine Ursache für diesen Teilaspekt des demografischen Wandels, vermutet auch der parteilose Gladenbacher Bürgermeister Peter Krämer.
24: Sicherlich ist die wirtschaftliche Entwicklung insgesamt in den letzten Jahren ein Marker dafür, dass die Eltern sagen, naja, wir warten noch mal mit zusätzlichem Nachwuchs. Sehr wahrscheinlich hat es auch mit der Migration zu tun. Es gibt weniger Flüchtlinge hier in Gladenbach. Wir hatten hier immer relativ viele.
0: Das hessische Sozialministerium bestätigt auf Anfrage, dass es aktuell bei der Kita-Versorgung zu einem regionalen Nachfragerückgang komme. Der Bedarf an Fachkräften und auch Kita-Plätzen sei insgesamt in Hessen aber unverändert hoch. Vor allem, weil hessenweit viele Erzieherinnen und Erzieher in Rente gehen. Es liege aber ohnehin letztlich in der Verantwortung der Kommunen, auf Angebot und Nachfrage bei den Kita-Plätzen zu reagieren. Allendorfs Bürgermeister Schwarz sieht genau das aber als das entscheidende Problem. Die Kommunen müssen immer mehr Aufgaben bewältigen und die Kassen werden dabei immer leerer.
2: Die großen Jahre sind vorbei. Wir laufen auf ein Defizit raus. Wir sind eine Kommune mit ca. 4000 Bewohnern und dann haben sie da nicht so viele Möglichkeiten, das Ganze irgendwie auch aufzufangen.
0: Und eine dieser Möglichkeiten ist eben das Aus für die Waldkita.
4: Viele Kita-Plätze, aber wenige Kinder zur Situation in Mittelhessen, war das unser Reporter dort, Marc Klug.
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25: 12.30 Uhr. Ex-BND-Chef Hanning wegen Spionageverdachts festgenommen. Physik-Nobelpreis geht an belgisch-amerikanischen Teilchenforscher. Alstom verkauft Kasseler Werk an Rüstungskonzern Rheinmetall. Das Wetter viel Sonnenschein, 20 bis 24 Grad. Mein Name ist Heiko Schneider. Der ehemalige Präsident des Bundesnachrichtendienstes Hanning ist heute früh festgenommen worden. Die Bundesanwaltschaft hat Recherchen von WDR, NDR und Süddeutscher Zeitung bestätigt, wonach gegen Hanning ermittelt wird, unter anderem wegen des Verdachts der landesverräterischen Ausspähung. ARD-Reporterin Anna Klüspies.
5: August Hanning soll offenbar von seinem ehemaligen Büroleiter Manfred D. bis mindestens 2022 mit streng geheimen Informationen aus dem Bundesnachrichtendienst versorgt worden sein. Hanning soll laut Ermittlern in mindestens einem Fall eine Sicherheitsanalyse für einen fremden Nachrichtendienst erstellt haben. Nach Informationen von NDR, WDR und SZ geht es dabei aber nicht um Russland. In einem weiteren Fall soll Hanning Erkenntnisse aus den internen BND-Dokumenten genutzt haben, um mit einem ausländischen Agenten zu kommunizieren.
25: Der Nobelpreis für Physik geht in diesem Jahr an den belgisch-amerikanischen Teilchenforscher Francis Hulsen. Das hat die Königlich Schwedische Akademie der Wissenschaften in Stockholm mitgeteilt. Hulsen wird ausgezeichnet für seine Forschung an Neutrinos, elektrisch neutralen Elementarteilchen mit sehr geringer Masse. Der 82-Jährige bekommt den Preis auch für entscheidende Beiträge zum Neutrino-Observatorium IceCube in der Antarktis. Im Schwarzen Meer vor der Küste Bulgariens sind am frühen Morgen zwei Handelsschiffe mit Drohnen angegriffen worden. Die Frachter fuhren unter den Flaggen von Palau und Togo. ARD-Reporter Oliver Schosch.
6: Das Schiff aus Togo wurde stark beschädigt und ist gesunken. Über die Besatzung ist bislang nichts bekannt. An Bord des Schiffes aus Palau ist nach dem Drohnenangriff ein Feuer ausgebrochen. 18 Besatzungsmitglieder wurden gerettet, eine Person erlitt schwere Verbrennungen, eine weitere Kopfverletzungen und es gab noch weitere leicht verletzte Seeleute. Nun wird ermittelt, wer oder was hinter dem Drohnenangriff steckt.
25: Rheinmetall will das Kasseler Werk von Alstom übernehmen. Alstom hat dem HR bestätigt, dass man sich grundsätzlich geeinigt habe. Danach werden die Details noch besprochen. Mit der Übernahme könnte der traditionsreiche Lokbau in Kassel wegfallen. Was genau mit dem Gelände passieren soll, ist noch unklar. Rheinmetall baut in seinem Standort in Kassel Radpanzer. Entwarnung in Romrod im Kreis Vogelsberg. Der Gasaustritt in der Neuen Straße ist gestoppt. Das hat die Polizei Osthessen mitgeteilt. Danach gab es an einem Gastank ein Leck. Warum, ist noch unklar. Das Gebiet war weiträumig abgesperrt. Jetzt können wieder alle Menschen zurück in ihre Häuser und Wohnungen. Alle Straßensperrungen sind wieder aufgehoben. Eltern in Deutschland wünschen sich mehr verpflichtendes Programm, um kleine Kinder auf die Schule vorzubereiten. Nach dem aktuellen IFO-Bildungsreport sind mehr als 7 von 10 Eltern dafür, dass alle ein Jahr in die Vorschule gehen. Die Kitas ihre Kinder bewerten mehr als 2/3 mit sehr gut oder gut. ARD-Reporterin Cedi Dabas.
7: Immerhin 45% der befragten Eltern gaben an, Schwierigkeiten gehabt zu haben, einen Betreuungsplatz für ihr Kind zu finden. Das größte Problem ist aus Sicht von 70% der Eltern jedoch der Betreuungsschlüssel. Verbände von Kita-Fachkräften fordern deshalb einen Personalschlüssel von etwa 7 Kindern pro Fachkraft.
25: Das waren die Nachrichten. Das Wetter. Wieder ruhiges Herbstwetter heute, sonnig und angenehm warm bei 20 Grad. In Nordhessen bis 24 Grad im Süden. Auch morgen nochmal viel Sonne und bis zu 25 Grad sind drin. Die weiteren Aussichten bringen dann den Herbst. Ab Donnerstag gehen die Temperaturen runter, nur noch maximal 17 Grad. Dazu bekommen wir viele Wolken, Wind und Regen. Die Zeit 12.34 Uhr.
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25: Vorsicht bitte auf der A6 Mannheim Richtung Heilbronn. Zwischen Viernheimer Kreuz und Kreuz Mannheim liegen Reifenteile auf der Fahrbahn. A3 Frankfurt Richtung Köln. Zwischen Kelsterbach und Raunheim 5 Kilometer Stau wegen LKW-Bergungsarbeiten. Der rechte Fahrstreifen und die Abfahrt Raunheim sind gesperrt. Dadurch kommt es zu einer Verzögerung von 20 bis 30 Minuten. A5 Heidelberg Richtung Darmstadt. Zwischen Kreuz Heidelberg und Ladenburg 3 Kilometer stockender Verkehr wegen einer Tagesbaustelle auf dem rechten Fahrstreifen. Und zum Schluss nochmal ein Hinweis für Bahnreisende. Zwischen Kassel-Wilhelmshöhe und Fulda kommt es weiterhin zu Ausfällen und Verspätungen im Regional- und Fernverkehr. Grund dafür ist eine halbseitige Streckensperrung wegen Reparaturarbeiten. Heute Nacht war in Kassel-Oberzweren ein Güterzug entgleist.
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4: Guten Tag, willkommen bei uns an diesem Dienstagmittag. Und jetzt zum Beginn dieser halben Stunde geht es nach Frankreich. Und es geht um die Schülerproteste, die ja teilweise mit viel Gewalt ausgetragen werden zwischen Polizei und Schülern. Hunderte von Schulen landesweit sind von den Protesten betroffen. Heute gipfeln die Aktionen der Schüler in einem nationalen Protesttag in Paris und vielen anderen Städten im Land. Julia Brotter ist unsere Korrespondentin in Paris und sie steht an einem der zentralen Orte dieses Protestes am Place de la République. Was passiert da, Frau Brotter? Womit wird da heute gerechnet?
21: Mir zieht hier gerade schon der Duft von scharfen Merguez in die Nase. Das ist das Demo-Essen schlechthin in Frankreich. Wird hier auf offenen Pfannen auf dem Platz gebraten. Und so wie auch sonst bei den Demos sind bereits Gewerkschaften unterwegs. Die Lehrergewerkschaften haben sich ja mit den Schülerinnen und Schülern solidarisiert. Die Kommunisten sehe ich und sozialistische Gewerkschaften in den angrenzenden Stichstraßen hier an der großen Place de la République sind schon Dutzende von Polizeiwagen aufgefahren. Drüben wurde gerade eben ein Wasserwerfer parat gemacht mit Schutz vor der Windschutzscheibe. Die Polizisten machen sich parat, die Studierenden und Schüler aber auch. Sie wollen gleich von hier losziehen auf die Place de la Nation und ihren Hauptforderungen Nachdruck verleihen. Also weniger Unterrichtsausfall, mehr Lehrer, mehr soziales Personal an den Schulen, mehr Geld und auch besser isolierte Schulgebäude.
4: Wir haben teilweise schlimme Bilder gesehen von den gewaltsamen Auseinandersetzungen und den schlimmen Verletzungen, die es da zum Teil gegeben hat, auch bei Schülern, vor allem bei Schülern, aber auch Polizisten wurden verletzt. Lässt sich ausmachen, von wem die Gewalt da in den vergangenen Tagen ausgegangen ist?
21: Also wir kennen das ja hier, dass oft große Proteste, sei es jetzt um die Renten oder andere Dinge, von Black Blocs gekapert werden. Und jetzt bei diesen dezentralen Protesten an den Schulen waren es wohl auch mehrheitlich junge Leute, die nicht auf den Schulen eingeschrieben waren, von denen diese Gewalt ausging. Das hat auch der Bildungsminister bestätigt, der mit mehreren der verletzten Schulleiter gesprochen hat, die ja auch zu beklagen sind. Das heißt, da werden die Schülerproteste gekapert. Nichtsdestotrotz ist eben die Auseinandersetzung wirklich groß. Gestern gab es ja auch einen Schüler, der von einer Polizeigranate verletzt wurde. Da ist ihm wirklich die Hand abgerissen worden. Das war in Lens im Norden von Frankreich. Und wir haben jetzt heute Morgen erfahren, dass es sich da nicht etwa um eine Tränengasgranate handelte, sondern nach Aussagen der grünen Präsidentschaftskandidatin um eine Splittergranate, die in sehr wenigen Ländern nur überhaupt eingesetzt werden darf bei Protesten. Und das hat hier natürlich noch mal für Empörung gesorgt.
4: Es steht ja der Vorwurf im Raum, dass jetzt mitten im Präsidentschaftswahlkampf eben die äußerste Linke die Schüler aufstachelt. Stimmt das aus Ihrer Sicht so oder wird dieser Vorwurf auch von anderen Lagern erhoben, um vielleicht vom eigenen Versagen und eigenen Skandalen abzulenken?
21: Also meine persönliche Einschätzung ist, dass Aufstachelung oder gar Unterwanderung von der linksradikalen LFI ein falscher Vorwurf ist. Die LFI hat natürlich ihr größtes Wählerpotenzial bei den jungen Leuten. Von den unter 24-Jährigen wählen 40% LFI. Diese potenziellen Wähler will man auch mobilisieren für die Präsidentschaftswahl im nächsten Jahr. Aber die LFI trägt eben einfach die, wie Sie sagen, legitimen Forderungen der Schüler und Schülerinnen mit. Und wenn sie dazu aufrufen, sich zu mobilisieren. Und wenn sie lauthals die Gewalt der Polizei kritisieren, ist es aus meiner Sicht noch keine Aufstachelung. Das sieht, wie gesagt, die Regierung ganz anders.
4: Vielen Dank, Julia Borutta, unsere Korrespondentin in Paris. Sie steht an einem der zentralen Orte dieses landesweiten nationalen Protesttages der Schüler heute am Place de la République in der französischen Hauptstadt.
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4: Der Terrorüberfall der Hamas und anderer islamistischer Gruppen aus Gaza auf Israel am 7. Oktober 2023 hat der schier unvorstellbaren Horror über zahllose Menschen in Israel gebracht und schließlich zum Gaza-Krieg geführt, der nicht nur die Terroristen in Gaza getroffen hat, sondern auch Tod und Leiden für die Zivilbevölkerung bedeutet bis heute. Und einige, man weiß nicht wie viele, sind so zwischen die Fronten geraten. Dort sitzen sie bis heute fest. Arbeiter nämlich aus Gaza, die zur Zeit des Überfalls auf Israel, in Israel waren, um dort zu arbeiten und seitdem nicht zurück können, in ihre Heimat sich in Israel verstecken müssen. Felicitas Böselager hat einen von ihnen getroffen.
8: Farid füllt einen Kessel aus Edelstahl mit Wasser und stellt ihn auf einen alten Gasherd. Er kocht Tee. Die Küche ist in die Jahre gekommen. Die Wände sind rissig, die mit Rosen und Sektgläsern bedruckten Kacheln verblichen und gelblich verfärbt. An der Wand hängen gusseiserne Pfannen. Zucker, Salz und Gewürze stehen in Schraubgläsern im Regal. Farid ist seit dem Überfall der Hamas am 7. Oktober 2023 in Israel gestrandet. Er erzählt von seinem alten Leben im Gazastreifen, sagt, dass er seine Frau und seine Kinder vermisst, die dort leben. Das Leben hier ist definitiv kein Vergleich, vor allem nicht mit Gaza. Die familiäre Atmosphäre ist ganz anders als das Leben allein oder mit Freunden. Natürlich sind die Stimmung und alles andere auch ganz anders. Seit 6 Jahren hat der 54-Jährige seine Familie nicht mehr gesehen, sie nicht mehr in den Arm genommen oder mit ihnen gegessen. Damals ist er nach Israel gekommen, um Geld für sie zu verdienen. Im Oktober 2023 war seine Arbeitserlaubnis noch gültig, aber seitdem ist er illegal im Land. Schätzungen zufolge geht es über 3000 Menschen aus dem Gazastreifen so wie Farid. Andere sollen sich israelischen Behörden gestellt haben, in der Hoffnung, so zu ihrer Familie zu kommen. Farid sagt, dass er in Israel besser Geld für die Familie verdienen kann als in Gaza. Er arbeitet schwarz und schlägt sich mit Gelegenheitsjobs durch. Immer wieder, erzählt er, falle es ihm schwer, sich bei der Arbeit zu konzentrieren, weil er so abgelenkt sei von den Sorgen um seine Familie. Manchmal lege ich zum Beispiel etwas irgendwo hin und vergesse es dann. Am Ende suche ich es dann an einer anderen Stelle, obwohl ich es eigentlich genau dorthin gelegt habe. Es liegt daran, dass die Konzentration durch den Stress, den man erlebt, beeinträchtigt wird. Besonders dramatisch sei es im November und Dezember gewesen. Als meine Frau mich anrief und mir erzählte, dass die Lage sehr schwierig sei, mit Kämpfen und Beschuss überall. Und dann war unser Haus natürlich komplett zerstört, genau wie die Häuser unserer Nachbarn und alle Häuser um uns herum. Regelmäßig telefoniert er per Video mit seiner Familie im Gazastreifen. Farids Frau Abir, seine Söhne und sein Enkel sitzen auf einem Sofa in einer Wohnung im Gazastreifen. Abir spricht von einem tiefen Schmerz. Sie vermisse ihren Mann in jedem Moment. Wenn wir essen, wenn wir trinken, wenn wir auf den Markt gehen. Es gibt viele Momente, in denen wir ihn brauchen. Wir brauchen seine Zärtlichkeit und die Liebe für seine Kinder. Dass er ihnen zur Seite steht und ihnen Rat gibt, was richtig und was falsch ist. Farid, Abir und ihre Kinder halten an der Hoffnung fest, dass sie sich eines Tages wiedersehen können. Sie glauben nicht, dass die Familie im Gazastreifen noch eine Zukunft hat und sehnen sich nach einem gemeinsamen Leben in Ägypten. Meine Träume sind ganz einfach. Ich träume nicht davon, Unternehmen zu besitzen oder reich zu sein. Ich träume davon, ein einfaches Leben zu führen. Mehr nicht.
4: Eine Reportage war das von Felicitas Böselager. 12 Uhr und 43 ist es.
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4: Es ist die Woche der Bekanntgabe der diesjährigen Nobelpreisträger. Mit Peter Hegemann und Georg Nagel sind da gleich zwei Deutsche unter den Auserwählten in der Preiskategorie Medizin gewesen. Nun stand heute in Stockholm die zweite Nobelpreisentscheidung des Jahres an. Die Königlich-Schwedische Akademie der Wissenschaften hat in Stockholm verkündet, wer in diesem Jahr mit dem Physik-Nobelpreis ausgezeichnet wird. Und der Nobelpreis für Physik, der geht in diesem Jahr an den belgisch-amerikanischen Neutrino-Forscher Francis Helsen. Die Frage an Uwe Gradwohl aus dem ARD-Kompetenzzentrum Wissen. Für welche Arbeit bekommt er denn diesen Preis?
9: Also er wurde ausgezeichnet für die Idee zum sogenannten Ice Cube Detektor. Ein sehr großes Experiment, das am Südpol steht, mitten in der Antarktis. Und der hat eben auch die Idee dazu gehabt und hat entscheidende Beiträge geliefert. Aber eigentlich steht er, das hat er auch selbst gesagt, der war bei der Pressekonferenz gerade zugeschaltet, er steht eigentlich stellvertretend für mehrere hundert Menschen, knapp 450 Mitarbeitende, Mitarbeiter, die da Beiträge geliefert haben, 58 Institutionen, 14 Länder. Also das ist wirklich internationale Großforschung.
4: Welche wissenschaftliche Bedeutung hat seine Arbeit?
9: Also er kümmert sich um Neutrinos und das ist schon mal bemerkenswert, denn die sind kein leichter Partner, wenn man so Astronomie betreiben will. Eigentlich sind sie super leicht, man weiß gar nicht mal, ob sie richtig Masse haben, aber sie sind auch super schnell und sie sind leider auch super gut im Durchdringen von irgendwas. Die fliegen eigentlich durch alles durch. Durch meinen Daumennagel fliegen pro Sekunde mehrere 10 Milliarden Neutrinos, spüre ich nichts davon. Die meisten davon kommen von der Sonne. So, das sind so diese geisthaften Teilchen, die aus dem Weltall auf die Erde strömen. Und da gibt es auch welche, die kommen nicht von der Sonne, sondern es gibt relativ wenige, die sind super energiereich und die kommen von irgendwo weit raus. draußen im All, wahrscheinlich aus dem Zentrum von anderen Galaxien. Und die, um die messen zu können, muss man einen besonderen Aufwand treiben oder eine Idee haben. Und die hatte Francis Hulson. Er hat gesagt, wenn wir am Südpol, im Südpolareis, einen Eiswürfel durchsetzen mit Detektoren, dann können diese Detektoren messen, wenn diese Neutrinos mit dem Südpolareis reagieren. Nur damit das relativ häufig passiert, und relativ häufig bedeutet einmal am Tag, muss dieser Eiswürfel im Südpolareis recht groß sein. Das ist ein Eiswürfel mit einer Kantenlänge von sage und schreibe einem Kilometer. Ein Kilometer auf ein Kilometer auf ein Kilometer misst dieser Eiswürfel im Südpolareis. Und der ist durchbohrt mit Bohrlöchern, die auch 2,5 Kilometer lang sind. Und über ein Kilometer in diesen 2,5 Kilometern hängen dann verteilt an Drahtseilen und Kabeln diese Detektoren.
10: Verändert das unser Bild unserer Umgebung in unserem Sonnensystem?
9: Naja, es verändert unsere Wahrnehmung von dem, was um uns herum im tiefen Weltall passiert. Denn wir haben plötzlich eine Art spezielle Astronomie, die man mit Neutrinos dann machen kann. Man muss sich vorstellen, alles, was von diesen Galaxien weit draußen zu uns kommt, kann beeinflusst werden auf dem Weg bis hin zur Erde. Da können Staubwolken im All sein, die halten dann Gammastrahlung ab, die eigentlich von diesen Galaxien zu uns kommt und die wir gerne untersuchen würden. Oder sie halten geladene Teilchen ab. Unsere Erdmagnetfelder verändern den Weg von solchen geladenen Teilchen. Dann können wir die auch nicht benutzen, um richtig zu orten, wo sind denn eigentlich diese Galaxien, wo passieren diese Prozesse, die wir gerne untersuchen würden. Und die Neutrinos, die fliegen schön geradeaus, weil kein Staub, kein Magnetfeld kann sie lenken, kann sie hindern daran, zu uns zu kommen. Und deshalb können wir, wenn wir die am Südpol messen, klar messen, wo sie herkommen, wie schnell sie sind, also wie energiereich sie sind, und daraus dann Erkenntnisse ziehen, wie eigentlich vor allem das Innere von entfernten Galaxien funktioniert, oder vielleicht auch noch andere Objekte entdecken, von denen wir bislang noch gar nichts wissen.
10: Weiß denn der Glückliche eigentlich schon, dass er den Nobelpreis bekommt? Weiß man, ob er schon informiert worden ist?
9: Ja, der war ja dann direkt auch zugeschaltet. Der wird traditionell werden, die vor der Pressekonferenz dann immer schon informiert. Er war gerade oder ist gerade in Italien unterwegs und ist da unterwegs, um auch für ein neues Projekt durchaus zu werben. Jetzt hofft er, dass er damit noch ein bisschen bessere Chancen hat für seinen neuen Projektantrag. Das ist ihm zu wünschen. Und als er vor ein paar Wochen auch schon bei einer Konferenz war, wurde darüber gescherzt, dass er vielleicht den Nobelpreis bekommen könnte. Da hat er gemeint, hat ihn damals schon so ein seltsames Gefühl befallen. Das war vielleicht schon eine Vorahnung, dass es doch mal klappen könnte.
10: Vielen Dank an unseren Wissenschaftsredakteur Uwe Grad. Wohl gesprochen haben wir über den belgisch-amerikanischen Neutrino-Forscher Francis Hulson. Der bekommt nämlich in diesem Jahr den Physik-Nobelpreis.
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10: Und wir haben aktuelle Warnmeldungen aus unserem Verkehrszentrum. Vorsicht bitte auf der B43, B44 Offenbach Richtung Groß-Gerau zwischen Frankfurt Kennedy-Allee und der A3 Anschlussstelle Frankfurt Süd. Da befindet sich ein Pferd auf der Fahrbahn. Das kann äußerst gefährlich sein für Autofahrer und das Pferd. Außerdem eine Warnmeldung für die B49 Limburg Richtung Gießen zwischen der A45 Anschlussstelle Wetzlar Ost und Gießen-Lahnsfeld. Gießen-Lahnfeld, so heißt es korrekt, steht ein defektes Fahrzeug auf der rechten Spur und dort sind Personen auf der Fahrbahn. Und noch eine dritte Warnmeldung. Vorsicht auf der A648 Frankfurt Richtung Eschborn zwischen dem Katharinenkreisel und Frankfurt-Rebstock. Dort befindet sich ein Fahrradfahrer auf der Fahrbahn. Fahren Sie auch dort bitte ganz besonders vorsichtig. Und damit zu unserem nächsten Thema. Deutschland rüstet auf, will die Bundeswehr in einen einsatzfähigen Zustand versetzen, der potenzielle Angreifer abschreckt. Der Etat für Verteidigung ist faktisch unlimitiert aufgestockt worden. Und seit gestern ist nun offiziell, wenn die Bundeswehr künftig Waffen kauft, dann nicht mehr nur in den USA oder bei den etablierten deutschen Rüstungsunternehmen, sondern auch bei einem noch sehr jungen Start-up, das jetzt in Leipzig produziert. Dort hat das US-amerikanische Unternehmen Covenant eine Produktion für besonders weitreichende Marschflugkörper eröffnet. Medien und Politik wurde das Ganze an diesem Produktionsstandort nun zum ersten Mal gezeigt und Ralf Geißler war für uns dabei.
11: Eine große Lagerhalle im Leipziger Norden. Früher saß hier ein Logistikunternehmen. Nun sollen unter dem Dach Marschflugkörper gebaut werden.
12: Jetzt werden wir ganz offiziell die Halle eröffnen.
11: Vor handverlesenem Publikum wurde gestern ein rotes Band zerschnitten und dann war die Produktion des US-Rüstungsunternehmens Covenant offiziell eröffnet. Firmenpräsidentin Epi Denberg zeigte hinter einer Absperrung auf Prototypen.
13: So what we are producing here, as you can... Wir produzieren, wie Sie hier sehen können, Anthem, einen Marschflugkörper für Präzisionsschläge. Und das zu Tausenden. Kommendes Jahr wollen wir 1000 Anthems herstellen, hier in dieser Fabrik. Und 2000 2028 wollen wir bereits 5000 davon herstellen.
11: Covenant wirbt mit günstigen Preisen. Pro Stück soll ein mittlerer sechsstelliger Betrag fällig werden. Zum Vergleich, ein Taurus Marschflugkörper kostet mehr als 1 Million. Vor allem aber, sagt Gründer und Geschäftsführer Michael Kaufmann, mache die Leipziger Produktion Europa unabhängiger von Importen.
14: Wir haben Anthem für eine lokale Produktion mit lokalen Lieferketten entwickelt. Die europäische Version von Anthem bezieht ihre Teile zu 95% aus der Europäischen Union und das Ziel ist, auf 100% zu kommen.
11: Was in den Ohren von Verteidigungspolitikern gut klingt, stößt allerdings auch auf Widerstand. Lutz Mücke steht vor der Leipziger Nikolaikirche, einem Symbol der friedlichen Revolution. Mücke ist Vorsitzender des Vereins Leipzig bleibt friedlich und sagt, wegen der besonderen Stadtgeschichte passe eine Rüstungsfabrik nicht nach Leipzig.
15: Wir glauben, dass man aus der Stadt der friedlichen Revolution keine Stadt der Waffen machen sollte. Man baut auch keine Schweinemastanlage in ein Trinkwasserschutzgebiet. Leipzig könnte klüger in die Welt wirken durch Förderung von Dialog und Verhandlungen. Das passt zu dieser Stadt.
11: Mückes Initiative hat Unterschriften gegen die Rüstungsfabrik gesammelt. Reichlich 7000 waren es gestern Abend. Bei der Fabrikeröffnung versuchte Sachsens Ministerpräsident Michael Kretschmer von der CDU Verständnis zu zeigen. Er komme auch aus einem DDR-Haushalt, der alles Militärische ablehnte. Doch die Zeiten hätten sich geändert.
17: Freiheit, Demokratie, Wohlstand geht nicht ohne Sicherheit. Und die beste Sicherheit ist immer noch die Abschreckung. Und deswegen ist es gut, dass wir in diesem Bereich auch aktiv sind. Und wenn es schon notwendig ist, dann doch bitte so, dass auch ein Teil der Wertschöpfung, der Arbeitsplätze, der Steuereinnahmen in Sachsen stattfinden.
11: Zunächst soll es in der Fabrik für Marschflugkörper 50 Arbeitsplätze geben. Später sollen es mehrere hundert werden. Zur Serienproduktion benötigt das Unternehmen noch die Genehmigung der Stadt, aus der Lagerhalle eine Produktionshalle zu machen. Mit explosivem Material werde man hier ausdrücklich nicht hantieren, versicherten Firmenvertreter. Trotzdem baten sie alle Gäste darum, den genauen Standort weiter geheim zu halten, aus Sorge vor hybriden Angriffen. Doch dass sich der Standort herumspricht, dürfte nur eine Frage der Zeit sein.
10: Ralf Geißler berichtete aus Leipzig. Dort nimmt ein US-amerikanisches Start-up die Produktion von Marschflugkörpern auf. Die Zeit ist, es ist 12.53 Uhr, 7 Minuten für 1 und höchste Zeit hierfür.
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10: Das war ja eine tolle Nachricht für alle hessischen Handballfans, als der Kapitän der deutschen Nationalmannschaft Johannes Goller verkündete, ich komme zurück zur MT Melsungen. Was nach einem Handballmärchen klingt, ist mittlerweile so ein kleiner Horrorfilm allerdings geworden, eine Horrorgeschichte für Spieler und Verein, denn Johannes Goller hat nach nur 3 Monaten gesagt, jetzt will ich wieder weg. Info-Sportreporter Daniel Höher ist bei mir im Studio. Daniel, kannst du uns mal erklären, was da passiert ist?
18: Ja, also das Ganze hat ja schon vor etwas längerer Zeit angefangen, nämlich 2024. Da hat Johannes Goller damals in Diensten noch der SG Flensburg-Handewitt entschieden, ich möchte eigentlich wieder zurück in meine hessische Heimat. Er kommt ja hier aus Eltville am Rhein und hat in Hessen das Handballspielen gelernt, unter anderem in Wallau in der Jugend gespielt, dann in Melsungen auch seine Profikarriere begonnen und hat dann gesagt, ich habe jetzt eine Frau, 2 kleine Kinder, ich möchte wieder zurück näher in meine Heimat. Und da sind wir alle total begeistert gewesen natürlich in Hessen. Die Melsunger, die haben sich gefreut, in Flensburg waren sie ein bisschen enttäuscht. Aber der Wechsel hat erst stattgefunden in diesem Jahr. Und seitdem ist natürlich ein bisschen Zeit vergangen, die Kinder sind älter geworden. Und dann hat er schon mal angedeutet, auch im Mai, naja, ich weiß nicht, ob ich die Entscheidung nochmal so treffen würde. Und hat dann jetzt festgestellt, irgendwie fühlt sich die Familie in Flensburg doch wohler. Die Kinder haben da ein Umfeld. Und ja, deswegen möchte er wieder zurück.
10: Der eigene Nostalgie so ein bisschen vielleicht auf den Leim gegangen. Was genau erwartet Goller denn jetzt von der MT Melsungen?
18: Ja, letztendlich hofft er natürlich schnellstmöglich den Verein verlassen zu können und wieder zurück zu können nach Flensburg, wo dann eben doch seine Familie mehr familiäres Umfeld vielleicht hat und mehr Umfeld, was ihn da hält, als er vielleicht 2024 noch dachte. Und da ist er jetzt natürlich darauf angewiesen, auf ein wohlgesonnenes Management bei der MT Melsungen und auch auf die Flensburger, die bereit sind, ihn zurückzunehmen, weil das ist natürlich der Kern der ganzen Geschichte, dass er wieder zu seiner sportlichen Heimat zurück möchte, aus Hessen zurück nach Flensburg.
10: Wie reagieren denn nun Verein und Umfeld?
18: Ja, also das sind unterschiedliche Reaktionen. Also wenn wir erstmal auf die Fans schauen, die sind natürlich gar nicht happy mit der Situation, denn Johannes Goller, abseits von der hessischen Handballfigur, die er ist, ist natürlich auch ein absoluter Leistungsträger, ein Weltklasse-Spieler. Und beim letzten Spiel der MT gab es auch Pfiffe gegen Johannes Goller. Also da hat man seinen Unmut durchaus kundgetan und ist nicht so begeistert von der ganzen Chose. Und auch das Management hat sich jetzt geäußert, also unter anderem der Sportvorstand Jesper Larsson. Die haben auch gesagt, naja, also wir können das erst einmal verstehen. Er sagt, er hat familiäre Probleme. Aber trotzdem haben wir natürlich das Wohl des Vereins im Blick, müssen schauen, was ist gut für die MT Melsungen, wie entwickelt sich der Verein und wie können wir diesen Ausfall potenziell auch kompensieren, wenn Johannes Goller dann den Verein endgültig verlassen sollte. Und auch seine Mitspieler haben sich geäußert und da hören wir mal kurz rein.
1: Er bringt eine gute Leistung heute. Er ist so professionell und was geht um sein Privatleben, das hat eigentlich wieder nichts mit zu tun. Also ich bin einfach froh, solange er trägt die MT-Trikot, solange ich das träge und ja.
18: Das war Olle Fossel Scheffert, der schwedische Rückraumspieler der MT. Also ein bisschen Verständnis in der Mannschaft hat er schon. Ich meine, am Ende sind es ja nicht nur Handballspieler und Leistungssportler, sondern auch irgendwie Menschen. Das muss man ja auch dazu sagen. Und das ist auch allen wichtig zu betonen, sowohl Johannes Goller als auch dem Verein. Es geht jetzt nicht darum, dass er irgendwie Probleme hat in der Mannschaft mit den Mitspielern oder dass er in irgendeiner Form auf einmal sich mit dem Verein nicht mehr identifizieren kann, sondern dass es eben rein um diese privaten, um diese familiären Angelegenheiten gilt, weshalb er diesen Wechsel zur MT Melsungen forcieren möchte. Und ja, dementsprechend ja, ist die Situation so, wie sie ist. Und im Umfeld muss man, glaube ich, unterscheiden zwischen Vereinsinteressen, zwischen den Fans, die emotional irgendwie enttäuscht und verletzt sind, aber auch in der Mannschaft, wo er in sich ja gut integriert ist.
10: Kann man denn im Augenblick einschätzen, wie die ganze Sache weitergehen könnte?
18: Das ist tatsächlich schwierig und man muss auch sagen, es ist so eine kleine Zäsur, die gerade im Handball passiert, denn die SG Flensburg-Handewitt, der

0: für die Entwicklung des Handballsports und die Entwicklung solcher Summen. Und deshalb glaube ich, dass sich die Nummer noch ein bisschen ziehen wird. Es gab auch schon Kontakt zwischen den beiden Vereinen und da ist die MT Melsungen erstmal hart geblieben und hat gesagt, naja, das erste Angebot, was ihr abgegeben habt, liebe SG Flensburg-Handewitt, das reicht erstmal nicht. Da muss nochmal nachgebessert und nachverhandelt werden und das wird jetzt gerade gemacht und die Vereine sind da im Austausch, um dann letztendlich, und das glaube ich auch, dass das passieren wird, Johannes Goller diesen Wunsch zu erfüllen. Wann das aber passiert, ist schwer abzusehen, dass er die MT Melsungen erst 2031 nach Ablauf seines aktuellen Vertrages verlässt, halte ich für höchst unwahrscheinlich. Das wird dann in naher Zukunft schon passieren.
1: Das Drama um Johannes Goller und die MT Melsungen und Flensburg und wie der Mann irgendwo zwischen sportlichen und familiären Verpflichtungen gerade feststeckt. Vielen Dank für den Stand der Dinge und diese ja doch außergewöhnliche Geschichte an Daniel Höher aus unserer Sportredaktion. Vielen Dank, Daniel.
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1: 13 Uhr. AfD-Politiker Rausch neuer Landtagspräsident in Sachsen-Anhalt. Ex-BND-Chef Hanning wegen Spionageverdachts festgenommen. Physik-Nobelpreis geht an belgisch-amerikanischen Teilchenforscher. Das Wetter? Viel Sonnenschein, 20 bis 24 Grad. Mein Name ist Heiko Schneider. Die AfD stellt zum ersten Mal in Deutschland einen Landtagspräsidenten. In Sachsen-Anhalt haben die Abgeordneten im Parlament den 35 Jahre alten Tobias Rausch in das höchste Amt des Landes gewählt, im ersten Wahlgang. Die AfD hatte die Landtagswahl vor einem Monat deutlich gewonnen mit knapp 44%. Die Partei wird in Sachsen-Anhalt vom Landesverfassungsschutz als gesichert rechtsextrem eingestuft. Der ehemalige Präsident des Bundesnachrichtendienstes Hanning ist heute früh festgenommen worden. Die Bundesanwaltschaft hat Recherchen von WDR, NDR und Süddeutscher Zeitung bestätigt, wonach gegen Hanning ermittelt wird. Unter anderem wegen des Verdachts der landesverräterischen Ausspähung. ARD-Reporterin Anna Klüspies.
2: August Hanning soll offenbar von seinem ehemaligen Büroleiter Manfred D. bis mindestens 2022 mit streng geheimen Informationen aus dem Bundesnachrichtendienst versorgt worden sein. Hanning soll laut Ermittlern in mindestens einem Fall eine Sicherheitsanalyse für einen fremden Nachrichtendienst erstellt haben. Nach Informationen von NDR, WDR und SZ geht es dabei aber nicht um Russland. In einem weiteren Fall soll Hanning Erkenntnisse aus den internen BND-Dokumenten genutzt haben, um mit einem ausländischen Agenten zu kommunizieren.
1: Der gebürtige Belgier Francis Halsen bekommt den diesjährigen Physik-Nobelpreis. Das hat die Königlich Schwedische Akademie der Wissenschaften in Stockholm mitgeteilt. Der 82-Jährige von der University of Wisconsin-Madison in den USA erforscht Neutrinos, elektrisch neutrale Elementarteilchen mit sehr geringer Masse. Aus der ARD-Wissenschaftsredaktion Stefan Geier.
3: Francis Halsen hatte in den 1980er Jahren eine verwegene Idee. Er wollte diese Neutrinos im Eis des Südpols fangen. Und daraus ist Ice Cube geworden. Ein Kubikkilometer Eis, in dem über 5000 Lichtsensoren versenkt sind, teilweise bis zu 2,5 Kilometer tief. Stößt doch einmal ein Neutrino mit dem Eis zusammen, dann entsteht

0: Bläulicher Lichtblitz. So hat Halsens Team 2013 die ersten Neutrinos aus dem fernen Kosmos aufgespürt.
1: Bei der Bahn soll beim Bau und bei Sanierungen künftig mehr aufs große Ganze geschaut werden. Dazu hat das Verkehrsministerium den sogenannten Infraplan vorgestellt. Er fasst zusammen, was bis 2030 gemacht werden muss, um das Schienennetz zu entwickeln. Das Vorbild kommt aus Österreich. Oberstes Ziel ist der Taktverkehr. Daraus wird abgeleitet, was im Schienennetz passieren muss. Und der Infraplan ist der Plan zur Umsetzung, etwa wo Strecken erweitert oder saniert werden müssen. Große Aufregung heute früh in Romrod im Vogelsbergkreis. Dort trat Gas aus. Anwohnerinnen und Anwohner mussten ihre Häuser zeitweise verlassen. Straßen wurden gesperrt. Inzwischen gibt es Entwarnung. HR-Reporterin Aline Krönung.
2: Der Grund für den Einsatz war ein Gastank, den Bauarbeiter auf einer Baustelle geöffnet haben. Der sollte eigentlich leer sein. Als die Bauarbeiter das Gas gerochen haben, haben sie den wieder schnell verschlossen und die Feuerwehr alarmiert. Die hat den Bereich dann abgesperrt und den Deckel so gut es ging dicht gemacht. Eine Fachfirma pumpt jetzt das übrige Gas aus dem Gastank. Die Bewohnerinnen und Bewohner sind mittlerweile wieder zurück in ihren Häusern. Verletzt wurde niemand.
1: Und das waren die Nachrichten. Das Wetter. Wieder ruhiges Herbstwetter heute, sonnig und angenehm warm bei 20 Grad in Nordhessen bis 24 Grad im Süden. In der kommenden Nacht kühlt es ab auf 12 bis 4 Grad. Auch morgen nochmal viel Sonne und bis zu 25 Grad sind drin. Die weiteren Aussichten bringen dann den Herbst. Ab Donnerstag gehen die Temperaturen runter, nur noch maximal 17 Grad. Und dazu bekommen wir viele Wolken, Wind und Regen. Die Zeit genau 13 Uhr und 4.
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1: Vorsicht bitte auf der B49 Limburg Richtung Gießen. Zwischen der A45 Anschlussstelle Wetzlar Ost und Gießen-Lahnfeld steht ein defektes Fahrzeug auf dem rechten Fahrstreifen und dort sind Personen auf der Fahrbahn. Dann die A3 Frankfurt Richtung Köln. Zwischen Kelsterbach und Raunheim 4 Kilometer Stau wegen LKW-Bergungsarbeiten. Der rechte Fahrstreifen und die Abfahrt Raunheim sind gesperrt. Dadurch kommt es zu einer Verzögerung von 15 bis 20 Minuten. Und die A67 Mönchhof-Dreieck Richtung Darmstadt. Zwischen Mönchhof-Dreieck und Rüsselsheim-Ost ist der linke Fahrstreifen wegen Reparaturarbeiten gesperrt. Dadurch 2 Kilometer Stau.
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4: Guten Tag, willkommen bei uns an diesem Dienstagmittag. Es ist womöglich der größte Skandal rund um den Bundesnachrichtendienst, den deutschen Auslandsnachrichtendienst jemals. Am Morgen haben Ermittler den ehemaligen Präsidenten des BND, August Hanning, und dessen ehemaligen Büroleiter festgenommen. Sie haben es vielleicht gerade auch schon bei uns in den Nachrichten gehört. Es geht um den Verdacht der Spionage. Ein Team von WDR, NDR und der Süddeutschen Zeitung hat den Fall recherchiert. Roman Leberger vom WDR war und ist an den Recherchen zu diesem Fall beteiligt. Und ich habe ihn heute Mittag gefragt, was konkret wird denn Hanning da vorgeworfen? Für wen soll er da was ausspioniert haben?
5: Ja, also die Palette der Vorwürfe ist wirklich gravierend und lang. Es geht da um versuchten Landesverrat, um geheimdienstliche Agententätigkeit, das Auskundschaften von Staatsgeheimnissen. Und das ist wirklich ein Fall von einer historischen Dimension. Im Kern soll August Hanning, der ehemalige Präsident des BND, einen Mitarbeiter des BND in hochrangiger Position quasi rekrutiert haben, schon vor einigen Jahren. Dabei soll es sich um einen Referatsleiter der BND-Präsidenten gehandelt haben, der also Zugang zu hochgeheimen Dokumenten hatte. Und August Hanning soll sich eben über diesen Referatsleiter interne BND-Dokumente beschafft haben. Es geht da um eine Dimension von ungefähr 2000 Dokumenten. Laut der Ermittlungen also eine große Anzahl an brisantem Material. Und die Ermittler gehen eben dem Verdacht nach, dass August Hanning diese Informationen im Kontakt mit fremden Mächten, mit fremden Agenten, ausländischen Nachrichtendiensten benutzt haben könnte.
4: Weiß man, wer das gewesen sein könnte, welche ausländischen Nachrichtendienste das gewesen sein könnten?
5: Das ist noch nicht öffentlich bekannt, um welche Nachrichtendienste es dort konkret geht. Man weiß, dass also in mindestens 2 Fällen soll Hanning mit ausländischen Agenten im Kontakt gestanden haben. Er soll zum Beispiel eine Analyse verfasst haben auf Grundlage von dem mutmaßlich beschafften BND-Material. Ob diese Analyse diesen ausländischen Agenten auch erreicht hat, das konnte man bisher noch nicht rekonstruieren. Genauso gab es offenbar intensiven Kontakt mit einem zweiten Agenten, mit dem er also im Austausch stand, wo er ebenso interne BND-Informationen in der Kommunikation verwendet haben soll. Um welche Länder es da konkret geht, das ist noch nicht bekannt. Wir hören aus unseren Kontakten und Quellen, dass Russland in diesem Fall keine Rolle spielen soll, beziehungsweise, um es vorsichtiger zu formulieren, dass das noch geprüft wird. Aber im Moment gibt es zunächst keine direkten zumindest direkten Verbindungen nach Russland. Aber um welche Geheimdienste es sich handelt, vielleicht auch Geheimdienste, die mit Russland kooperieren, das kann man zurzeit noch nicht sagen.
4: Wie ungewöhnlich ist es in diesem Fall, dass Hanning da nicht als ein einzelner Maulwurf gearbeitet haben könnte, sondern tatsächlich in Zusammenarbeit mit einem Referatsleiter? Ist das eine Art von Konspiration im BND gewesen?
5: Also um an dieses Material zu kommen, braucht man wirklich einen hochrangigen Kontakt. Man muss sich vorstellen, da geht es unter anderem um Briefings für den BND-Präsidenten. Also Material, das der BND-Präsident zur Vorbereitung von Terminen im Kanzleramt benutzt. Also diese Briefings, die eigentlich nur für den Präsidenten bestimmt sind, die sind wirklich nur einem sehr, sehr kleinen Kreis im BND bekannt. Und dass Hanning es geschafft hat, also einen Büroleiter zu rekrutieren, der also dort Zugang zu diesem Material hatte, ist schon einigermaßen erstaunlich.
4: Wie ist man in diesem Fall überhaupt auf die Spur gekommen? Ist das bekannt?
5: Das ist bekannt. Das Ganze war wohl ein Zufallsfund. August Hanning ist zugleich beschuldigt in einem Verfahren der Staatsanwaltschaft Hamburg. Da geht es um den Komplex Sorgerechtsstreit, Kindesentführung, Christina Block, die Steakhouse-Erbin aus Hamburg. Hanning soll mit einer Firma, die dort mit ihm in Verbindung steht, soll für Christina Block Aufträge übernommen haben. Und diesbezüglich wurde sein Haus schon im vergangenen Jahr durchsucht. Und bei dieser Durchsuchung stießen Beamte des LKA Hamburg auf einen elektronischen Datenträger. Und auf diesem Datenträger fand man dann dieses brisante Material. Das LKA hat dann die Bundesbehörden eingeschaltet, das BKA. Und der Generalbundesanwalt hat schließlich Ermittlungen eingeleitet. Also ein Zufallsfund.
4: Was bedeutet dieser Fall? Sollte sich das alles so bestätigen, dieser Verdacht, für die internationale Reputation des Bundesnachrichtendienstes?
5: Ja, ein Verratsfall ist nie glücklich und günstig, aber er kommt zurzeit wirklich zu einem ganz ungünstigen Zeitpunkt. Insbesondere jetzt in der Zeit hybrider Bedrohungen, auch durch Russland, wo der BND auf den Informationsaustausch mit mächtigen Partnerdiensten, wie zum Beispiel den Amerikanern, amerikanischen Geheimdiensten angewiesen ist. Und wie wir recherchieren konnten, soll das Material, das bei Hanning gefunden worden ist, auch Informationen ausgerechnet ausländischer Partnerdienste auch enthalten.
4: So, Roman Lehberger vom WDR. Er war an den Recherchen gemeinsam beteiligt mit einem Team von WDR, NDR und Süddeutscher Zeitung zum Fall August Hanning. Der frühere Präsident des Bundesnachrichtendienstes und sein ehemaliger Büroleiter sind heute wegen des Verdachts der Spionage festgenommen worden.
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4: Am Sonntag waren 158 Millionen Wahlberechtigte in Brasilien aufgerufen, einen neuen Präsidenten zu wählen. Amtsinhaber Lula da Silva, der kam nur auf Platz 2. Die meisten Stimmen hat Flavio Bolsonaro bekommen, der Sohn des zu einer langen Gefängnisstrafe verurteilten früheren Präsidenten Jair Bolsonaro. Nun geht's in eine Stichwahl Ende des Monats. Auch wenn es nun eine Stichwahl gibt, ist es für unsere Korrespondentin in Brasilien, Anne Herberg, längst klar, wer hier eigentlich gewonnen hat.
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2: Der Bolsonaro-Clan hat bereits gewonnen. Unabhängig davon, was in der Stichwahl in 3 Wochen passiert. Denn der ultrarechten Bewegung, der sogenannte Bolsonarismo, ist in Brasilien ein historischer Siegeszug gelungen. Gouverneure, Senatoren, Abgeordnete, Brasiliens Kongress ist so weit nach rechts gerückt wie nie zuvor. Und bei Lulas, einst so stolzer Arbeiterpartei, standen am Wahlabend reihenweise geknickte Verlierer auf der Bühne. Und das alles 4 Jahre, nachdem die Führungsfigur der Bewegung, Ex-Präsident Jair Bolsonaro, einen Putsch plante, um selbst im Amt zu bleiben. Und den ältesten Sohn ins Rennen schicken musste, dem es an Charisma und eigenem Profil fehlt. Doch nun hat sich Flavio Bolsonaro als starker Kandidat konsolidiert. Und auch wenn er die Wahl noch nicht gewonnen hat, er ist der klare Favorit. Dies ist das Ende der Ära der Arbeiterpartei, sagte Flavio Bolsonaro am Wahlabend. Und das war wahrscheinlich auch sein überzeugendstes Programm. Denn viele Brasilianerinnen und Brasilianer sind der Linken nicht nur überdrüssig, sie wollen einen weiteren Wahlsieg Lulas um jeden Preis verhindern. Der linke Amtsinhaber, der nun zum 4. Mal Präsident werden will, mit fast 81 Jahren, er hat den Draht zu einem Großteil der Wählerinnen und Wähler, vor allem aus der hart malochenden Mitte, verloren. Die vergangenen Korruptionsskandale verfolgen ihn wie ein Schatten. Dass er sich nach 3 Amtszeiten trotzdem noch für so unverzichtbar hält, dass er keinen Nachfolger aufbaute, auch das sorgt für Überdruss. Währenddessen punktet Flavio Bolsonaro mit einer einfachen Narrative, ganz nach Drehbuch der Rechtspopulisten, die von Europa bis Amerika die Wahlen gewinnen. Er inszeniert sich als Proteststimme gegen das Establishment und als Wegbereiter des Wandels. 4 Jahre nach seiner Wahlniederlage ist der Bolsonarismo nicht schwächer,
6: sondern stärker geworden.
4: Anne Herberg, unsere Korrespondentin in Brasilien, kommentierte den Ausgang der Präsidentschaftswahl am Sonntag. Nun geht es in eine Stichwahl, aber sie sagt, längst haben die Anhänger Bolsonaros gewonnen im südamerikanischen Staat Brasilien. Die Zeit 13:12. Heute Abend wird die Frankfurter Buchmesse eröffnet, das größte Branchentreffen der Welt. Aber die Buchbranche, die steht vor einem Problem, denn immer weniger Menschen greifen zum Lesen zum Buch. Die Verkaufszahlen gehen zurück und auch die Lesekompetenz sinkt. Kulturkritiker warnen bereits vor einer postliteraten Gesellschaft, in der Lesen zunehmend an Bedeutung verliert. Wie will die Branche dann umgegen steuern und was würde uns eigentlich verloren gehen, wenn wir tatsächlich immer weniger Bücher lesen? Damit haben wir uns heute Morgen ausführlich beschäftigt in HR Info. Das Thema, genannt haben wir es, ausgelesen, die Buchmesse und die Krise des Lesens. Was wir dazu alles im Programm hatten, das fasst jetzt Fabienne Hafner zusammen.
7: In Frankfurt stehen in diesen Tagen die Bücher wieder im Mittelpunkt. Dabei wird immer weniger gelesen, immer weniger Menschen kaufen Bücher und immer mehr haben Schwierigkeiten zu verstehen, was sie lesen. Das zeigen aktuelle Erhebungen, etwa die PISA-Studie. Dabei ist Lesen nicht nur zur Unterhaltung und als Informationsquelle gut, sondern auch für unser Gehirn, weiß der Psycholinguist Falk Hüttig.
8: Das Lesen tut uns sehr gut, weil es eine sehr komplexe Fähigkeit ist, die wir auch über viele Jahre lang erlernen. Also wir müssen ja erst die visuellen Dinge dekodieren, die Buchstaben erkennen, dann müssen wir sie mit den Lauten verbinden und dann gesprochene Wörter erkennen, sie zu Sätzen verbinden und so weiter. Also ist eigentlich eine sehr komplexe Fähigkeit, die sehr viel Training erfordert.
7: Die Frankfurter Buchmesse findet in für die Branche schwierigen Zeiten statt. Im vergangenen Jahr ist der Umsatz um fast 3% gesunken, im ersten Halbjahr nochmal um gut 4%. Buchhandlungen, aber auch Verlage seien zunehmend in Gefahr, sagt Sebastian Gogolz, Vorsteher des Börsenvereins des deutschen Buchhandels und selbst Verleger.
9: Es verschärft sich eben und der Trend, den wir jetzt in den allerersten Zahlen für dieses Jahr schon absehen können, der zeigt leider nicht wieder in die Aufwärtsrichtung. Und ich glaube, die Gefahr, dass das sich jetzt wirklich in unmittelbare Schließungen umsetzt, die ist wirklich greifbar.
7: Gogolz glaubt, dass die Buchmesse trotz allem kein Auslaufmodell ist, denn in der Branche findet eine zunehmende Eventisierung statt.
10: Also das große Events, Treffen mit Autoren, Autorinnen, eben auf der Buchmesse auch mit Verlagen und den Leuten, die hinter den Büchern stecken, dass das zunehmend an Bedeutung gewinnt. Und die letzten Jahre seit Corona haben ja auch gezeigt, dass die Besucherzahlen bei der Frankfurter Buchmesse sukzessive nach oben gehen. Und ich erwarte das eigentlich auch in diesem Jahr. Denn der Zustrom bei diesen Events, eben der ist relativ groß. Das Problem liegt eher bei den Verkäufen abseits dieser großen Events und auch der Buchmesse.
7: Aber auch die Buchmesse muss sich immer wieder zumindest ein bisschen neu erfinden. Es geht zum Beispiel häufiger darum, Buchrechte an Filmfirmen, Fernsehsender oder Streamingdienste zu verkaufen. Es gibt außerdem neue Themenwelten auf der Messe und die Besucher sollen besser aufgeteilt werden, sagt Buchmessendirektor Jürgen Boos.
11: Wir waren übervoll und es muss sicherer werden. Wir haben in den letzten Jahren immer wieder eine Halle abgesperrt für Stunden. Dieses Jahr haben wir lange uns Gedanken gemacht und haben jetzt über alle Hallen die Publikumsmagneten verteilt. Das heißt, sie finden in jeder Hallenebene, Erdgeschossebene, Publikumsmagneten, aber auch zusätzliche Bühnen, die wir als Treffpunkte geschaffen haben. Also ich glaube, da sind wir einen großen Schritt voran.
7: Und falls Sie jetzt Lust aufs Lesen bekommen haben, dann hat die HR-Fragt-Community noch Tipps für Sie.
12: Becoming von Michelle Obama, ihre Biografie. Also ich finde, da sind so ganz viele Facetten drin.
13: Das Buch 1984. Weil das Buch halt eine totalitäre Gesellschaft sehr gut thematisiert.
14: Sophies Welt, als das frisch rauskam, weil ich festgestellt habe, dass dieses Buch so viel besser Philosophie erklärte als 10 andere Bücher, die ich dafür in die Hand gehabt hatte.
15: Ganz profan die Bücher von Diane Gabaldon, auf denen die Serie Outlander gründet. Und ich finde auch ganz wunderbar Die Säulen der Erde von Ken Follett. Das ist eins meiner Lieblingsbücher.
4: Empfehlungen, was man da lesen sollte, um sich gegen einen Negativtrend beim Buchlesen zu stemmen. Fabienne Hafner hat zusammengefasst, was wir heute Morgen alles im Programm hatten in HR Info. Das Thema ausgelesen, die Buchmesse und die Krise des Lesens.
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4: Und jetzt geht es um Dolly Ropes. Das sind bunte Plastikschnüre, die in der Fischerei an Netze geknüpft werden. Sie dienen als ein Scheuerschutz, wenn die teuren Netze über den Grund des Meeres schleifen. Aber am Ende, Sie ahnen es, landen die meisten als Plastikmüll im Meer. Die Forschung kümmert sich nun schon eine Weile um dieses Thema. Eine Idee, wie das Problem behoben werden kann, kommt nun von einem Krabbenfischer aus dem Wattenmeer. Thomas Schröder berichtet.
6: In den Häfen sehen die Dolly Ropes eigentlich ganz hübsch aus. Wie bunte Girlanden hängen die grünen, blauen und orangen Plastikschnüre an den Netzen von Krabben- oder Plattfischkuttern. Ihre Aufgabe? Sie schützen die teuren Netze, wenn sie beim Fischen über den Grund schleifen. Ein bewährter Scheuerschutz, der allerdings eine lange missachtete Kehrseite hat. Denn die Schnüre nutzen sich ab und landen am Ende im Meer.
16: Nach wenigen Wochen sind es dann teilweise 50%, die schon verloren sind. Das heißt, der Fischer muss dann die alten wieder abmachen, neue daran machen, dann geht das ganze Spiel von vorne los.
6: Erklärt Daniel Steputis, Experte für Fangtechnik am Thünen-Institut für Ostseefischerei. Auf diese Weise landen schätzungsweise 35.000 bis 50.000 Kilo Plastik jedes Jahr in der Nordsee.
16: Wenn wir jetzt nach Helgoland fahren, sehen wir relativ viele Vögel, die tot an den Felsen hängen, weil die sich an diesen Plastikfäden verheddert haben und dann nicht mehr freikommen. Das heißt, die verhungern jämmerlich, weil sie einfach nicht mehr auf Nahrungssuche kommen. Am Ende geht das wahrscheinlich durch das ganze Ökosystem und hat ganz viele Auswirkungen.
6: Auch in den Mägen von Fischen und Meeressäugern wurden die Dolly Ropes bereits gefunden. Dabei ist das Problem schon lange bekannt. Daniel Steputis erinnert sich noch gut, wie er vor etwa 12 Jahren einen Anruf bekam.
16: Das war, als Henning Dulz, ein Fischer aus Föhr, eine Insel in der Nordsee, sich bei mir meldete und sagte, guck mal hier, wir haben hier ein Problem, komm doch mal vorbei und guck das an, vielleicht finden wir eine Lösung.
6: Henning Dulz ist seit Jahrzehnten als Krabbenfischer im Wattenmeer unterwegs. Auch er hat früher Dolly Ropes verwendet. Aber nachdem er sich länger mit dem Plastikproblem beschäftigt hatte, war für ihn klar, so kann es nicht weitergehen.
17: Was wir jetzt fahren, ist die Boje hinten,
6: sagt Dulz, während sein Decksmann eine Boje über Bord wirft, die am Netzende befestigt ist. Sie sorgt dafür, dass das Netz leicht angehoben wird. Dadurch wird der Scheuerschutz überflüssig. Dulz Kollegen waren am Anfang skeptisch. Aber gemeinsam mit dem Thünen-Institut konnte der Föhrer Fischer nachweisen, dass durch die Boje kein Fang verloren geht. Die deutschen Krabbenfischer verzichten daher seit 2023 freiwillig auf Dolly Ropes. Doch obwohl mittlerweile neben der Boje noch viele weitere Alternativen zu den Dolly Ropes entwickelt wurden, gibt es noch immer viele Fischer in der Nordsee, die die Plastikseile verwenden, sagt Daniel Steputis.
16: Das ist so ein bisschen deprimierend, ehrlich gesagt. Das hat mit Politik zu tun. Das hat mit, wie lange brauchst du, um Regeln umzusetzen? Wie lange brauchst du, bis überhaupt alle verstehen, dass da ein Problem ist und so weiter? Da sind wir aber gerade dran. Da gibt es gerade ein bisschen mehr Bewegung als in den letzten Jahren, um das ein bisschen voranzutreiben. Aber das hätte man am Ende auch schon vor einer Weile machen können.
6: Bisher gibt es zwar nur Empfehlungen, keine Verbote. Aber Dulz und Steputis sind vorsichtig optimistisch, dass die Plastikschnüre in einigen Jahren nur noch Relikte aus der Vergangenheit sind. Verschwunden sind sie damit nicht. Auch in Jahrzehnten dürften sie noch an Stränden, in Nestern, in Tiermägen zu finden sein.
4: Aber ein Krabbenfischer von der Nordsee hat eine Idee, wie man heute anfangen kann, diese Form von Plastikmüll zu vermeiden. Thomas Schröder berichtete über die Möglichkeiten, sogenannte Dolly Ropes nicht mehr einzusetzen. Das Ganze in der Nordsee, das wird bislang genutzt, um die Fischereinetze besser zu schützen. Und jetzt gehen wir nach Tschechien. Die schwere Dürre hat im Sommer auch dieses Land schwer getroffen. Vielerorts sind Flüsse ausgetrocknet, in den großen Stauseen ist der Wasserpegel stark gesunken. So auch in der Lipno-Talsperre in Südböhmen. Die verliert weiterhin Wasser und ist zurzeit nur noch zur Hälfte gefüllt. Und deshalb kommen dort Relikte aus längst vergangenen Tagen zum Vorschein. Grabsteine etwa, der einzigen deutschsprachigen Bewohner dort. Sie offenbaren, wie würdelos in den Augen vieler diese Dörfer für den Bau des Moldau-Stausees geflutet worden sind. Heutzutage ist das offenbar anders, denn Einheimische, die organisieren die Bergung dieser Grabsteine. Eine Reportage von Marianne Allweis.
18: Es ist ein skurriles Bild. Wasser umspült Grabsteine am Lipno-Stausee im Süden Tschechiens. Wir stehen hier an der Mauer des einstigen Friedhofs, der 1899 in Dolní-Wiltavice gegründet wurde, erzählt der Schriftsteller Jan Stifter im tschechischen Fernsehen. Die Trockenheit ist so langanhaltend und intensiv, dass sie Orte offenbart, an die man normalerweise nicht gelangt. Die Inschriften auf den Grabmälern, die zu Stifters Füßen im Schlamm stecken, sind deutsch. Denn da, wo sich heute der Lipno-Stausee ausbreitet, befand sich einst das Dorf Dolní-Wiltavice, auf Deutsch unter Moldau. Der Großteil der Bewohner war deutschsprachig und wurde nach dem Zweiten Weltkrieg vertrieben. In den 1950er Jahren wurde der Ort beim Bau der Lipno-Talsperre geflutet. Vor einiger Zeit waren auf dem Gebiet von Untermoldau Bagger im Wasser zugange. Plötzlich hörte man unten im Wasser etwas plumpsen und rollen. Und dann schwammen Kompottgläser an die Oberfläche. Die Keller der Häuser sind noch intakt und in ihnen steht noch immer das Eingemachte der Deutschen. Stoff für einen Roman, dachte sich Jan Stifter und schrieb ein Buch über die Geschichte von Untermoldau. Es erschien im August dieses Jahres. Eine der Leserinnen stieß bei einer Wanderung nun auf die aus dem Wasser ragenden Grabsteine und kontaktierte den Autor. Wir haben uns gesagt, dass wir die Steine hier nicht liegen lassen können. Daraufhin begann eine recht spontane Rettungsaktion. Unter der Aufsicht von Historikern und Experten aus dem Denkmalschutzamt wurden die Steine mit Hilfe von Freiwilligen aus dem Wasser gehievt. Es war gar nicht so einfach, den Schlamm, Morast und Sand von den Steinen zu entfernen, erklärt Peter Hudičak. Wir mussten aber mit den Gerätschaften darunter gelangen, um sie herauszuziehen. Hudičak leitet das Archiv des Fotoateliers Seidel im nahegelegenen Český Krumlov. Das Atelier verwaltet eine Sammlung historischer Aufnahmen aus der Region. Darunter sind auch Bilder des Böhmerwaldortes Untermoldau. Aus diesen geht hervor, dass sich die Grabsteine nicht an ihrem ursprünglichen Standort befanden, sondern hinter der Friedhofsmauer. Vor der Flutung wurden die Überreste der Bestatteten in ein Massengrab auf einem nahegelegenen Friedhof umgebettet. Die Grabmäler der einstigen deutschen Bewohner aber wurden ganz offensichtlich achtlos auf einen großen Haufen geworfen. Dieses Beispiel zeigt, wie in den 1950er Jahren mit dem historischen Gedächtnis umgegangen wurde. Dieses Vorgehen war rücksichtslos all denjenigen gegenüber, die von hier fortgehen mussten. Die 12 Grabsteine aus dem 19. Jahrhundert, die nun aus dem Wasser geborgen wurden, sollen restauriert und an einem würdigen Ort platziert werden. Außerdem ist eine Ausstellung über die Gemeinde Untermoldau geplant. Mit den Familiengeschichten der Verstorbenen hoffen die Grabsteinretter.
4: Welche unerwarteten Konsequenzen die Wasserknappheit in Tschechien gerade hat, Marianne Allweis berichtete. Und wir bleiben mal im weiteren Sinne beim Thema Wasser, aber unter ganz anderen Vorzeichen. Wenn wir ein Glas Wasser trinken wollen, dann können wir einfach an den Wasserhahn gehen. Läuft immer. Nairobis größter informeller Siedlung Kibera, da ist es aber eine tägliche Herausforderung, an Wasser zu kommen. Dort gibt es nämlich kein Leitungswasser. Jeden Tag muss das Wasser in Kanistern geholt werden. Immer wieder kommt es nun vor, dass Familien das Wasser nicht bezahlen können. Frauen entscheiden sich nun oft dazu, für Wasser den Händlern ihren Körper zu verkaufen. Caroline Imlau berichtet aus Kenia.
19: In Nairobis größter informeller Siedlung Kibera ist es eine tägliche Herausforderung, an Wasser zu kommen. Hier gibt es kein Leitungswasser. Jeden Tag muss das Wasser in Kanistern geholt werden. Das ist Frauensache. Die 26-jährige Marion Acheng schleppt die benötigten Kanister für die sechsköpfige Familie ins Haus. Es ist eine Herausforderung. Häufig sind so viele Menschen in der Schlange, dass du sehr früh aufstehen musst, wenn du noch Wasser bekommen willst. Es sind viele Kanister, die gefüllt werden müssen, also musst du schnell sein. Gerade während der lang anhaltenden Trockenzeit wird Wasser knapp und teuer. Dabei haben die Familien in Kibera nur sehr geringe Einkommen. Oft kommt es vor, dass es nicht reicht für die benötigte Menge an Wasser. Wasserhändler Geoffrey Okuma bekommt immer wieder verzweifelte Angebote. Manchmal kommen die Kundinnen und bieten mir Sex an. Sie betteln, bitte gib mir mehr Wasser, ich habe kein Geld. Das ist schon eine Versuchung für einen Mann. Aber Geoffrey beteuert, bislang habe er der Versuchung standgehalten. Marion Aschengs Familie hat zusammen ein monatliches Einkommen von umgerechnet 70 Euro. Marion verdient ihr Geld als Wäscherin. An Waschtagen benötigt sie umgerechnet etwa 7 Euro. Immer wieder kommt es vor, dass sie das Wasser nicht bezahlen kann. Sich gegen die manchmal unsittlichen Wünsche der Verkäufer als Bezahlung zu wehren, hat sie nicht gelernt. Du musst dem Händler geben, was er will. Wenn er mit dir schlafen will, dann musst du das machen, damit er dir das Wasser gibt. Du machst es, um zu überleben. Du brauchst das Wasser, um zu überleben. Sozialarbeiterinnen wie Judith Chitabule versuchen, die Frauen über ihre Rechte aufzuklären. Und sie versuchen, sie zu bestärken, ihren Körper nicht für Wasser zu verkaufen.
20: So they used to exchange.
19: Es passiert wegen dem ökonomischen Druck. Wir haben die Frauen dafür sensibilisiert, dass das nicht normal ist, sondern geschlechtsspezifische Gewalt. Es sollte nicht passieren, dass wir fürs Wasser mit unserem Körper bezahlen. Es geht darum, dass sie ihre Stimme erheben. Wir haben den Frauen erklärt, was ihre Rechte sind. Dabei garantiert die kenianische Verfassung den Zugang zu sauberem Wasser. Für die Menschen in Kibera bleibt das eine tägliche Herausforderung.
4: Wasser gegen Sex, um überleben zu können, Caroline Imlau berichtete aus Nairobi in Kenia.
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27: 13.29 Uhr. Bundesweit erster AfD-Landtagspräsident in Sachsen-Anhalt gewählt. Ex-BND-Chef Hanning wegen Spionageverdachts festgenommen. Physik-Nobelpreis geht an belgisch-amerikanischen Teilchenforscher. Das Wetter viel Sonnenschein bei 20 bis 24 Grad. Mein Name ist Stefan Schiebelhut. Vor einem Monat hatte die AfD die Wahl in Sachsen-Anhalt mit ihrem Spitzenkandidaten Siegmund gewonnen mit fast 44%. Jetzt gibt es in Sachsen-Anhalt den bundesweit ersten Landtagspräsidenten der AfD. Tobias Rausch ist in das höchste Landesamt gewählt worden. Aus Magdeburg ARD-Reporter Jochen Müller.
28: Am Vormittag erhielt er 48 Stimmen. Das sind 4 Stimmen mehr, als AfD und das BSW zusammen haben. Von wem sie stammen, darüber kann nur spekuliert werden. Tobias Rausch ist 35 Jahre alt, gilt als eher gemäßigt und ist ein Vertrauter von Ulrich Siegmund. Vor dem Landtag haben sich etwa 500 Demonstranten eingefunden, um gegen Rechtsextremismus zu protestieren. Überall in der Innenstadt sind Polizeikräfte präsent.
27: Der ehemalige Chef des Bundesnachrichtendienstes Hanning steht unter Verdacht der Spionage. Wie die Bundesanwaltschaft mitgeteilt hat, wurde er deshalb heute früh festgenommen. Die Behörde hat ARD-Recherchen bestätigt, wonach Hanning sich über seinen früheren Büroleiter streng geheime Unterlagen besorgt haben soll. ARD-Reporter Holger Schmidt.
29: Es sind gleich eine ganze Reihe von Straftatbeständen, die ihm Generalbundesanwalt Jens Rommel vorwirft. Darunter geheimdienstliche Agententätigkeit, das Verschaffen von Staatsgeheimnissen und Landesverrat. Hanning soll sich durch seinen früheren Büroleiter regelmäßig mit internen Informationen aus dem Bundesnachrichtendienst versorgt haben lassen und dem Büroleiter dafür Geld gezahlt haben. Diese Informationen soll Hanning für seine eigene Sicherheitsfirma genutzt und möglicherweise auch an einen fremden Staat weitergegeben haben.
27: Der Nobelpreis für Physik geht in diesem Jahr an den belgisch-amerikanischen Teilchenforscher Francis Holzen. Das hat die Königlich Schwedische Akademie der Wissenschaften in Stockholm mitgeteilt. Holzen wird ausgezeichnet für seine Forschung an Neutrinos, elektrisch neutralen Elementarteilchen mit sehr geringer Masse. Der 82-Jährige bekommt den Preis auch für entscheidende Beiträge zum Neutrino-Observatorium IceCube in der Antarktis. Angehörige der Opfer des Germanwings-Absturzes bekommen kein zusätzliches Schmerzensgeld. Das hat das Landgericht Braunschweig entschieden. 30 Hinterbliebene hatten jeweils bis zu 110.000 Euro von der Bundesrepublik Deutschland verlangt. Sie werfen den Behörden vor, nicht ausreichend geprüft zu haben, ob der Co-Pilot flugtauglich ist. Im März 2015 war die Germanwings-Maschine in den französischen Alpen abgestürzt. 150 Menschen kamen ums Leben. Ermittlungen ergaben, dass der Co-Pilot das Flugzeug absichtlich gegen einen Berg gesteuert hatte. Neben Deutschland mit der Bewerberstadt München gehen 6 weitere Länder ins Rennen um die Olympischen Spiele 2036. Nach Angaben des Internationalen Olympischen Komitees bewerben sich auch Katar, Indien, Südkorea, Ungarn, die Türkei und Südafrika als Austragungsorte. ARD-Sportreporter Markus Tepper.
0: Mit München und diesen 6 weiteren Bewerbern befindet sich das IOC derzeit in einem ständigen Austausch. Im November sollen die Bewerber ihre Konzepte virtuell vor der IOC-Kommission für künftige Olympiagastgeber vorstellen. Ende 2028 wählt das IOC-Exekutivkomitee dann einen Kreis bevorzugter Bewerber aus denen Mitte 2029 die IOC-Vollversammlung dann den Gastgeber der Sommerspiele 2036 wählt.
27: Das waren die Nachrichten. Das Wetter. Heute Nachmittag scheint hessenweit die Sonne bei nur wenigen kleinen Quellwolken und Temperaturen zwischen 20 Grad im Upland und 24 Grad an der Bergstraße. In der Nacht kühlt es ab auf 12 bis 4 Grad. Morgen früh gibt es vor allem in den Tälern und Senken wieder einige Nebelfelder, dann aber nochmal sonniges und mit 21 bis 25 Grad sehr warmes Herbstwetter. Erst im Lauf des Nachmittags wird es wolkiger. Die weiteren Aussichten: in der Nacht zum Donnerstag schauerartiger Regen, am Tag dann wechselhaft windig und nur noch 12 bis 17, am Freitag höchstens 15 Grad. Die Zeit 13.33 Uhr.
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27: A3 Frankfurt Richtung Köln. Zwischen Kelsterbach und Raunheim 4 Kilometer Stau wegen Lkw-Bergungsarbeiten. Der rechte Fahrstreifen und die Abfahrt Raunheim sind gesperrt. A5 Heidelberg Richtung Darmstadt, zwischen Kreuz Heidelberg und Ladenburg 4 Kilometer stockender Verkehr wegen einer Tagesbaustelle auf dem rechten Fahrstreifen. A67 Mannheim Richtung Darmstadt, zwischen Gernsheim und Pfungstadt 4 Kilometer Stau nach einem Unfall auf dem linken Fahrstreifen. Und A67 Mönchhof-Dreieck Richtung Darmstadt. Zwischen dem Mönchhof-Dreieck und Rüsselsheim-Ost ist der linke Fahrstreifen wegen Reparaturarbeiten gesperrt, dadurch 2 Kilometer Stau.
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4: Einen schönen guten Tag, schön, dass Sie eingeschaltet haben. Und wir schauen jetzt nochmal nach Sachsen-Anhalt. Einen Monat nach der Wahl dort ist der neue Landtag heute zu seiner konstituierenden Sitzung zusammengetreten. Auf der Tagesordnung stand die Wahl des Parlamentspräsidenten. Und diese protokollarisch ranghöchste Position im Land wollte die AfD besetzen, die ja die Landtagswahl mit fast 44% der Stimmen gewonnen hatte. Vorgeschlagen hatte die AfD den langjährigen Abgeordneten Tobias Rausch und der ist auch gewählt worden. Ulrich Wittstock ist unser Reporter in Magdeburg. Mit welchem Ergebnis ist er denn gewählt worden?
1: Ja, mit einem überraschenden, denn eigentlich kommen AfD und BSW nur auf 44 Stimmen, aber es waren 48. Das heißt, es gab also noch 4 weitere Stimmen und das ist eine geheime Wahl. Man wird also nicht herausbekommen, woher die Stimmen kommen. Da wird wahrscheinlich wieder kräftig spekuliert werden. Man kennt das schon, in Sachsen passiert immer wieder mal, dass sozusagen Parteien dann sozusagen Stimmen von woanders her bekommen. Aber gut, das zeigt vielleicht auch, dass das hier sozusagen in Sachsen-Anhalt möglicherweise dazu kommt, dass AfD und BSW noch mit Unterstützung von anderen Parteien auch zukünftig rechnen können. Zum Beispiel, wenn es um die Wahl des Ministerpräsidenten geht.
4: War das heute eine Testwahl für den Ministerpräsidenten, den künftigen, der Ulrich Siegmund heißen könnte, sollte die Wahl glatt durchgehen?
1: Ich denke schon, dass es auch eine Testwahl war. Das ist, glaube ich, allen klar gewesen. Und ich glaube, das hat man auch heute schon gemerkt. Eva von Angern, die Alterspräsidentin, hat ja gesagt, hat ihn direkt angesprochen, gesagt, Herr Siegmund, Sie wollen Ministerpräsident werden. Sie haben eine große Macht. Das geht einher mit großer Verantwortung. Und das heißt eben auch, dass Sie Minderheiten schützen sollten. Und da zeigte auch sich schon in dieser Ansprache, dass eigentlich auch von Seiten von Eva von Angern und vieler anderer eigentlich relativ klar ist, dass es hier irgendwie dann doch dazu kommt, dass Ulrich Siegmund Ministerpräsident wird.
4: Eva von Angern von der Linken, sie hat heute diese Sitzung geleitet. Wie war denn dieser Auftakt der Sitzung? Wir erinnern uns ja noch an das Chaos in Thüringen vor 2 Jahren. Wie war das bei Ihnen heute in Magdeburg?
1: Ja, das war heute ganz anders. Ich glaube, daran lag auch allen, dass das nicht in so ein Chaos ausartet. Und das hat man auch tatsächlich vermieden. Auch die AfD hat es nicht drauf angelegt, muss man sagen. Es gab erst eine kleine Verfahrensdebatte. Aber da hat man sich dann sehr schnell geeinigt. Und ich denke, das war das Ziel, dass von diesem heutigen Tag nicht die Botschaft ausgeht, das Land sei unregierbar. Das hat man, glaube ich, versucht zu vermeiden. Und zwar von allen Fraktionen, muss man sagen. Insofern gibt es da doch eine gewisse Gemeinsamkeit, auch wenn man natürlich politisch sehr weit auseinandersteht. Und es gab ja auch einige Demonstranten, mehrere hundert vor dem Magdeburger Landtag, die gegen diese Wahl von Tobias Rausch demonstriert hatten.
4: Tobias Rausch, der ist ja in der Landespolitik eben kein Unbekannter, schon seit Jahren Abgeordneter für die AfD im Landtag dort. Wofür steht der? Was ist von ihm zu erwarten?
1: Also er ist relativ jung, 35 Jahre alt. Er ist kein Scharfmacher, muss man sagen. Er gehört nicht zu den Rechtsauslegern der Partei. Aber er spielte bei der Verwandtenaffäre eine relativ große Rolle. 3 Brüder von ihm waren bei AfD-Abgeordneten beschäftigt. Und auch seine Frau arbeitet bei der AfD. Andererseits hat das ja der Partei im Wahlkampf überhaupt nicht geschadet, muss man sagen. Und erklärt hat er das ja auch mit der Angst davor, dass die Partei möglicherweise dann von Spitzeln des Verfassungsschutzes unterwandert werden könnte, weswegen man nur auf Vertraute setze und das sei dann eben die eigene Familie. Geschadet hat es im Wahlkampf jedenfalls nicht.
4: Vielen Dank, Ulrich Wittstock, unser Reporter in Magdeburg. Dort ist heute der AfD-Abgeordnete Tobias Rausch zum neuen Landtagspräsidenten gewählt worden in der konstituierenden Sitzung, die vergleichsweise ruhig und geordnet abgelaufen ist, wenn man das mal vergleicht mit der ersten Sitzung des neuen Thüringer Landtages vor 2 Jahren. Und Tobias Rausch, das war eben die Überraschung, wir haben es gerade gehört, hat eben mehr Stimmen bekommen, als die AfD und das BSW zusammen im Landtag haben. 4 Stimmen drüber und nun wird spekuliert, woher die wohl gekommen sind.
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4: Mit dem Krieg der USA und Israels gegen den Iran hat auch der Krieg im Jemen eine neue Dimension bekommen. Die Houthi-Miliz, die vom Iran unterstützt und ausgerüstet bewaffnet wird, nimmt wie auch der Iran selbst die Infrastruktur in den mit den USA verbündeten arabischen Staaten und auch die internationale Schifffahrt ins Visier. Seit mehr als 10 Jahren bekämpft Saudi-Arabien die Houthi und unterstützt die reguläre Regierung des Jemen. Seit dem Beginn des Irankrieges haben die Angriffe der Houthi auf Saudi-Arabien wieder massiv zugenommen. Der Kronprinz in Riad, der hatte sich offenbar militärische Hilfe der Vereinigten Staaten von Donald Trump erhofft, die kam aber nicht. Nun setzt man auf die gerade erst geschmiedete neue Militärallianz mit der Türkei und Pakistan. Moritz Behrendt gibt einen Überblick über die Lage.
2: Wenn Yahya Saria auftritt, dann sieht das aus wie ein Paradebeispiel für Propaganda. In mit vielen Orden geschmückter Camouflage-Uniform vermeldet der Militärsprecher der Houthi regelmäßig die Erfolge seiner Miliz. Sein Vortrag? Gleichermaßen monoton und mit viel Nachdruck. Vom saudischen Aggressor spricht er, durch dessen Angriffe Frauen und Kinder getötet worden seien, und von eigenen Präzisionsschlägen auf saudisches Territorium. So verkündete er gestern, dass die Houthi in Saudi-Arabien Anlagen des staatlichen Ölkonzerns Aramco getroffen hätten, ebenso wie den internationalen Flughafen in der Hauptstadt Riad. Saudi-Arabien bestätigte am Morgen Angriffe auf das eigene Territorium, nicht aber Schläge gegen den internationalen Flughafen in der Hauptstadt. Aktuellen Flugdaten zufolge verläuft der Verkehr dort weiterhin größtenteils nach Plan. Yahya Saria, der Militärsprecher der Houthi, hatte internationale Fluggesellschaften dazu aufgerufen, den saudischen Luftraum zu meiden. Er ist zum Operationsraum für unsere Streitkräfte geworden, mit der Ausnahme des heiligen Luftraums über Mekka und Medina. In den vergangenen Wochen hat Saudi-Arabien mehrfach gemeldet, die Houthi hätten Mekka angegriffen. Der Versuch, Mekka mit einer Drohne anzugreifen, sei ein schwarzer Fleck im Sündenregister der Houthi, heißt es in einer im
29: saudischen Fernsehen verlesenen Nachricht. Die mit dem Iran verbündeten Houthi, die sonst stolz jeden ihrer Schläge in Saudi-Arabien verkünden, dementierten vehement, die heilige Stadt angegriffen zu haben. Die angeblichen Angriffe auf Mekka und Medina veranlassten Saudi-Arabien, seine Verbündeten zu aktivieren. Nach einer Dringlichkeitssitzung in Riad erklärten Pakistan und die Türkei gestern, schnell Truppen und Militärgerät nach Saudi-Arabien zu entsenden. Die drei Staaten hatten sich Anfang August zu einem Verteidigungsbündnis mit dem Namen Mekka-Pakt zusammengeschlossen. Was auf die politische Willensbekundung in der Erklärung genau folgt, ist unklar. Details wurden nicht genannt. Pakistanische Truppen sind bereits jetzt in Saudi-Arabien stationiert und ob die Türkei mehr schickt als Luftabwehrraketen und Militärberater, gilt Experten zufolge als ungewiss. Der türkische Außenminister erklärte nach dem Treffen in Riad zudem, es sei beabsichtigt, die Probleme im Jemen durch Dialog und friedliche Mittel zu lösen. Im Jemen sieht aktuell allerdings wenig nach friedlicher Konfliktlösung aus. Mit der international anerkannten Regierung verbündete Milizen teilten in den sozialen Medien Bilder von ihren Kämpfen gegen die Houthi-Miliz. Wir sind am Bab al-Mandab, rufen sie. Nach eigenen Angaben haben sie wichtige Orte in unmittelbarer Nähe der Meerenge am südlichen Ausgang des Roten Meeres zurückerobert. Die vor wenigen Tagen gestartete Offensive habe ein großes Ziel, betonte ein Berater der von Saudi-Arabien unterstützten jemenitischen Regierung im Fernsehsender Al-Hadath. Sie zielt darauf ab, den Putsch der Houthi rückgängig zu machen, alle Gebiete zurückzuerobern und die iranische Präsenz zu beenden. Mit einem schnellen Erfolg rechnen Experten nicht, denn an einer anderen Kriegsfront rund um die Stadt Taiz haben die Houthi in den letzten Tagen offenbar Geländegewinne gemacht.
4: Moritz Behrendt war das, unser Korrespondent über Kämpfe, Propaganda und Allianzen im Jemenkrieg. Schülerprotest. Das klingt vergleichsweise harmlos und gesittet, erinnert den einen oder anderen vielleicht an die Freitagsdemos der Schülerinnen und Schüler in Deutschland. All das hat aber offensichtlich wenig mit dem zu tun, was Frankreich seit mehr als einer Woche erlebt und was Mitte September seinen Anfang genommen hatte. Hunderte von Schulen landesweit sind von Protesten betroffen. Es gibt teils äußerst brutale Auseinandersetzungen zwischen Jugendlichen und der Polizei. Die Aktionen der Schüler gipfeln heute in einem nationalen Protesttag in Paris und in vielen anderen Städten im Land. Julia Brutter ist unsere Korrespondentin in Frankreich. Wir haben sie heute Mittag erreicht, als sie an einem der zentralen Orte dieses Protestes gestanden hat, und zwar am Place de la République, und hat uns zunächst mal geschildert, was dort gerade in diesem Moment passierte und womit heute noch gerechnet wird.
5: Mir zieht hier gerade schon der Duft von scharfen Merguez in die Nase. Das ist das Demo-Essen schlechthin in Frankreich. Wird hier auf offenen Pfannen auf dem Platz gebraten. Und so wie auch sonst bei den Demos sind bereits Gewerkschaften unterwegs. Die Lehrergewerkschaften haben sich ja mit den Schülerinnen und Schülern solidarisiert. Die Kommunisten sehe ich und sozialistische Gewerkschaften. In den angrenzenden Stichstraßen hier an der großen Place de la République sind schon Dutzende von Polizeiwagen aufgefahren. Drüben wurde gerade eben ein Wasserwerfer parat gemacht mit Schutz vor der Windschutzscheibe. Die Polizisten machen sich parat, die Studierenden und Schüler aber auch. Sie wollen gleich von hier losziehen auf die Place de la Nation und ihren Hauptforderungen Nachdruck verleihen, also weniger Unterrichtsausfall, mehr Lehrer, mehr soziales Personal an den Schulen, mehr Geld und auch besser isolierte Schulgebäude.
4: Wir haben teilweise schlimme Bilder gesehen von den gewaltsamen Auseinandersetzungen und den schlimmen Verletzungen, die es da zum Teil gegeben hat, auch bei Schülern, vor allem bei Schülern, aber auch Polizisten wurden verletzt. Lässt sich ausmachen, von wem die Gewalt da in den vergangenen Tagen ausgegangen ist?
5: Also wir kennen das ja hier, dass oft große Proteste, sei es jetzt um die Renten oder andere Dinge, von Black Blocs gekapert werden. Und jetzt bei diesen dezentralen Protesten an den Schulen waren es wohl auch mehrheitlich junge Leute, die nicht auf den Schulen eingeschrieben waren, von denen diese Gewalt ausging. Das hat auch der Bildungsminister bestätigt, der mit mehreren der verletzten Schulleiter gesprochen hat, die ja auch zu beklagen sind. Das heißt, da werden die Schülerproteste gekapert. Nichtsdestotrotz ist eben die Auseinandersetzung wirklich groß. Gestern gab es ja auch einen Schüler, der von einer Polizeigranate verletzt wurde. Da ist ihm wirklich die Hand abgerissen worden. Das war in Lens im Norden von Frankreich. Und wir haben jetzt heute Morgen erfahren, dass es sich da nicht etwa um eine Tränengasgranate handelt, sollte, sondern nach Aussagen der grünen Präsidentschaftskandidatin um eine Splittergranate, die in sehr wenigen Ländern nur überhaupt eingesetzt werden darf bei Protesten. Und das hat hier natürlich noch mal für Empörung gesorgt.
4: Es steht ja der Vorwurf im Raum, dass jetzt mitten im Präsidentschaftswahlkampf eben die äußerste Linke die Schüler aufstachelt. Stimmt das aus Ihrer Sicht so oder wird dieser Vorwurf auch von anderen Lagern erhoben, um vielleicht vom eigenen Versagen und eigenen Skandalen abzulenken?
5: Also meine persönliche Einschätzung ist, dass Aufstachelung oder gar Unterwanderung von der linksradikalen LFI ein falscher Vorwurf ist. Die LFI hat natürlich ihr größtes Wählerpotenzial bei den jungen Leuten. Von den unter 24-Jährigen wählen 40% LFI. Diese potenziellen Wähler will man auch mobilisieren für die Präsidentschaftswahl im nächsten Jahr. Aber die LFI trägt eben einfach die, wie Sie sagen, legitimen Forderungen der Schüler und Schülerinnen mit. Und wenn sie dazu aufrufen, sich zu mobilisieren und wenn sie lauthals die Gewalt der Polizei kritisieren, ist es aus meiner Sicht noch keine Aufstachelung. Das sieht die Regierung ganz anders.
4: Sagt Julia Borutta. Sie hat uns geschildert, was heute los ist in Frankreich angesichts dieses landesweiten Protesttages der Schülerinnen und Schüler, die demonstrieren für bessere Verhältnisse, bessere Gebäude, besseren Unterricht an ihren Schulen.
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4: Mehr als 40 Millionen US-Amerikaner geben an, deutsche Wurzeln zu haben, aus Deutschland eingewanderte Vorfahren zu haben. Und heute begehen die USA den German American Day, ein Festtag zu Ehren deutscher Kultur und Einwanderungsgeschichte in den Vereinigten Staaten. Tatsächlich liegt die aktuelle Zahl deutscher Einwanderer in den USA aber so niedrig wie noch nie. Es ziehen sogar mehr Menschen zurück nach Deutschland, als neue aus Deutschland hinzukommen. Eine Spurensuche in Chicago zwischen Auswandererstammtisch und Volksfest, wo dann auch wirklich alle Klischees bedient werden.
7: Ready? Eins, zwei, drei.
8: Es hat schon was ziemlich Skurriles. Brezel, Bratwurst und Blasmusik mitten in Chicago. Beim German American Fest feiern jedes Jahr Hunderte in Dirndl, Lederhosen und viel Schwarz-Rot-Gold. Ein Mix aus Rosenmontag und Oktoberfest. Mittendrin ist Auswanderer Steffen Müller aus Speyer in Rheinland-Pfalz. Er lebt seit Jahrzehnten in Chicago und spürt, dass sich in der deutsch-amerikanischen Community etwas verändert.
9: Es sind halt immer so viele Leute da, ne? die noch erst Einwanderer sind. Viele deutsche Restaurants haben zugemacht in den 30 Jahren, die ich hier war. Und ich versuche halt beide Kulturen so ein bisschen beizubehalten. Und deswegen habe ich mich hier auch eingesetzt, dass wir den Schublattler-Tanz hier vorführen. Und es liegt mir ein bisschen am Herzen, dass man das hier so beibehält.
8: Schublattler als Zeichen der Völkerverständigung? Zuletzt sind immer weniger Deutsche in die USA ausgewandert. Vergangenes Jahr nicht mal mehr 9.000. So wenige wie seit 20 Jahren nicht. Einmal im Monat trifft sich in einer Vorstadt von Chicago eine Gruppe Auswanderer. Die einen sind schon lange hier, die anderen erst ein Jahr. Wie Michael und seine Frau Ursula. Sie sind vergangenes Jahr aus Rheinhessen nach Chicago gekommen, weil ihre Tochter hier lebt. Michael wollte die Enkel aufwachsen sehen und kurz nach der Rente war es dann soweit. Sie packen ihre Koffer. Nicht alle haben das verstanden.
10: Das haben einige gesagt. Wo zieht ihr da hin? Was macht ihr da drüben? Aber ich möchte nur noch mein Leben genießen mit den Enkeln und meiner Tochters Familie. Das war's.
8: Michaels Frau Ursula war da skeptischer, die USA vor allem fremd. Inzwischen hat sie sich eingelebt, erzählt sie, aber die Stimmung erlebe sie doch angespannt.
11: Mit der Eispolizei hier, wie die Leute festgenommen werden und abtransportiert, keine Ahnung wohin, was mit denen passiert, ist schon schlimm.
8: Verschärfte Einreisebestimmungen und immer mehr Abschiebungen. Die Migrationspolitik ist ein Schwerpunkt von US-Präsident Trump. Deutsche Auswanderer sind zwar nicht erklärtes Ziel, zuletzt hatte die US-Regierung aber ihre Regeln für einen dauerhaften Aufenthalt deutlich verschärft. Wer zum Beispiel eine Green Card möchte, muss den Antrag künftig im Heimatland stellen, auch wenn der Lebensmittelpunkt schon in den USA ist.
11: Seitdem der Trump dran ist, weiß ich nicht, ob wir die Green Card überhaupt bekommen hätten. Wenn ich die Tochter nicht hier hätte und die Enkelkinder und mein Mann wird sagen, wir gehen zurück, würde ich zurückgehen. Sofort.
8: Politische Schwierigkeiten, Zolldrohungen und gesellschaftliche Spannungen. Die Wirtschaftsverbindungen zwischen Deutschland und den Vereinigten Staaten sind trotzdem noch stark, erklärt Mark Tompkins von der Außenhandelskammer.
12: Die Investitionszahlen sind relativ stabil, Jahr für Jahr. Letztes Jahr sogar war Deutschland die Nummer 1 Investor, ausländische Investor in den USA.
8: Zurück im Bierzelt in Lincoln Square. US-Amerikanerin Amy Williamson war zwar bisher noch nie in Deutschland, schunkelt hier aber kräftig mit. Da Dass weniger Deutsche kommen, das sei ihr auch schon aufgefallen. Aber
6: sicher schauen sich viele die USA gerade an und sagen, vielleicht kommen wir besser nicht. Ich hoffe wirklich, dass sich das auch wieder ändert. Vielleicht sind die USA gerade ein komisches Land, aber wir kommen schon wieder auf den richtigen Weg. Vertraut uns.
4: Eine Reportage war das von Mark Feuser über Deutsche in den USA, Deutsche und Amerikaner, die dort zusammenleben. Anlass der heutige German-American Day. Es ist die Woche der Bekanntgabe der diesjährigen Nobelpreisträger. Mit Peter Hegemann und Georg Nagel sind da gleich zwei Deutsche unter den Auserwählten in der Preiskategorie Medizin gewesen. Das war gestern. Nun stand heute in Stockholm die zweite Nobelpreisentscheidung des Jahres an. Die Königlich-Schwedische Akademie der Wissenschaften hat in Stockholm verkündet, wer in diesem Jahr mit dem Physik-Nobelpreis ausgezeichnet wird. Und dieser Preis geht in diesem Jahr an den belgisch-amerikanischen Neutrino-Forscher Francis Helsen. Und ich habe Uwe Gradwohl, unseren Wissenschaftsredakteur, gefragt, für welche Arbeit bekommt er denn diesen Preis?
13: Also er wurde ausgezeichnet für die Idee zum sogenannten Ice Cube Detektor. Ein sehr großes Experiment, das in, am Südpol steht, mitten in der Antarktis. Und der hat eben auch die Idee dazu gehabt und hat entscheidende Beiträge geliefert. Aber eigentlich steht er stellvertretend für mehrere hundert Menschen, knapp 450 Mitarbeiter, die da Beiträge geliefert haben. 58 Institutionen, 14 Länder. Also das ist wirklich internationale Großforschung.
4: Welche wissenschaftliche Bedeutung hat seine Arbeit?
13: Also er kümmert sich um Neutrinos und das ist schon mal bemerkenswert, denn die sind kein leichter Partner, wenn man so Astronomie betreiben will. Eigentlich sind sie super leicht, man weiß gar nicht mal, ob sie richtig Masse haben, aber sie sind auch super schnell und sie sind leider auch super gut im Durchdringen von irgendwas. Die fliegen eigentlich durch alles durch. Durch meinen Daumennagel fliegen pro Sekunde mehrere 10 Milliarden Neutrinos, spüre ich nichts davon. Die meisten davon kommen von der Sonne. So, das sind so diese geisthaften Teilchen, die aus dem Weltall auf die Erde strömen. Und da gibt's auch welche, die kommen nicht von der Sonne, sondern es gibt relativ wenige, die sind super energiereich und die kommen von irgendwo weit draußen im All, wahrscheinlich aus dem Zentrum von anderen Galaxien. Und um die messen zu können, muss man einen besonderen Aufwand treiben oder eine Idee haben. Und die hatte Francis Helsen. Er hat gesagt, wenn wir am Südpol, im Südpolareis, einen Eiswürfel durchsetzen mit Detektoren, dann können diese Detektoren messen, wenn diese Neutrinos mit dem Südpolareis reagieren. Nur damit das relativ häufig passiert, und relativ häufig bedeutet einmal am Tag, muss dieser Eiswürfel im Südpolareis recht groß sein. Das ist ein Eiswürfel mit einer Kantenlänge von sage und schreibe einem Kilometer. Ein Kilometer auf ein Kilometer auf ein Kilometer misst dieser Eiswürfel im Südpolareis. Und der ist durchbohrt mit Bohrlöchern, die auch 2,5 Kilometer lang sind. Und über ein Kilometer in diesen 2,5 Kilometern hängen dann verteilt an Drahtseilen und Kabeln diese Detektoren.
4: Verändert das unser Bild, unsere Umgebung in unserem Sonnensystem?
13: Naja, es verändert unsere Wahrnehmung von dem, was um uns herum im tiefen Weltall passiert. Denn wir haben plötzlich eine Art spezielle Astronomie, die man mit Neutrinos dann machen kann. Man muss sich vorstellen, alles, was von diesen Galaxien weit draußen zu uns kommt, kann beeinflusst werden auf dem Weg bis hin zur Erde. Da können Staubwolken im All sein, die halten dann Gammastrahlung ab, die eigentlich von diesen Galaxien zu uns kommt und die wir gerne untersuchen würden. Oder sie halten geladene Teilchen ab. Unsere Erdmagnetfelder verändern den Weg von solchen geladenen Teilchen. Dann können wir die auch nicht benutzen, um richtig zu orten, wo sind denn eigentlich diese Galaxien, wo passieren diese Prozesse, die wir gerne untersuchen würden. Und die Neutrinos, die fliegen schön geradeaus, weil kein Staub, kein Magnetfeld kann sie lenken, kann sie hindern, daran zu uns zu kommen. Und deshalb können wir, wenn wir die am Südpol messen, klar messen, wo sie herkommen, wie schnell sie sind, also wie energiereich sie sind und daraus dann Erkenntnisse ziehen, wie eigentlich vor allem das Innere von entfernten Galaxien funktioniert oder vielleicht auch noch andere Objekte entdecken, von denen wir bislang noch gar nichts wissen.
4: Weiß denn der Glückliche eigentlich schon, dass er den Nobelpreis bekommt, weiß man, ob er schon informiert worden ist?
13: Ja, ja, der war ja dann direkt auch zugeschaltet. Der wird traditionell werden, die vor der Pressekonferenz dann immer schon informiert. Er war gerade oder ist gerade in Italien unterwegs. Ist da unterwegs, um auch für ein neues Projekt durchaus zu werben. Jetzt hofft er, dass er damit noch ein bisschen bessere Chancen hat für seinen neuen Projektantrag. Das ist ihm zu wünschen. Und als er vor ein paar Wochen auch schon bei einer Konferenz war, wurde darüber gescherzt, dass er vielleicht den Nobelpreis bekommen könnte. Da hat er gemeint, hat ihn damals schon so ein seltsames Gefühl befallen. Das war vielleicht schon eine Vorahnung, dass es doch mal klappen könnte.
4: Der ARD-Wissenschaftsredakteur Uwe Gradwohl über den diesjährigen Preisträger des Physik-Nobelpreises, den belgisch-amerikanischen Neutrino-Forscher Francis Helsen. Da haben doch einige ziemlich gestaunt, waren doch ziemlich überrascht. Als Darmstadts Oberbürgermeister Hanno Benz von der SPD vor 7 Wochen bekannt gegeben hatte, dass der Bau des Besucherzentrums für die Welterbestätte Mathildenhöhe in Darmstadt vorerst auf Eis gelegt wird. Mit inzwischen 21 Millionen Euro Baukosten viel zu teuer, das war eines seiner Argumente. Ein Projekt, über das ja in der Darmstädter Stadtpolitik schon seit Jahren leidenschaftlich diskutiert wird. 2021 ist das Jugendstilensemble zum Weltkulturerbe ernannt worden. Einen Ort zum Ankommen, zum Orientieren gibt es aber immer noch nicht. Dafür aber eben eine veritable Baugrube. Wie es dort nun weitergeht, Petra Demand berichtet.
14: Es ist Sonntagnachmittag. Die Sonne schickt ihre schönsten Spätsommerstrahlen auf die Darmstädter Stadtkrone. Es ist ordentlich was los hier auf der Mathildenhöhe. Eine Besuchergruppe lässt sich von einer Stadtführerin die schönsten Ecken der Künstlerkolonie zeigen. Die Stühle in dem kleinen Café vor der Ausstellungshalle sind voll besetzt. Im Schwanentempel, einem kleinen Pavillon mit einer besonderen Akustik, spielt eine Frau in einem bunten, fantasievollen Kleid Geige. Mittendrin Esther und Tobias Hühnert aus Königstein im Taunus. Sie sind Ewigkeiten nicht mehr hier gewesen, sagen sie, und wollen den schönen Tag nutzen, um sich das Weltkulturerbe mal genauer anzuschauen.
15: Schwierig zu finden irgendwie einzuordnen.
16: Der Überblick fehlt oder auch die Beschriftung. Sieht alles sehr schön aus, aber sie sind keine Tafeln oder so ein Background-Wissen.
14: Museum, Ausstellungshalle, die Künstlervillen und mittendrin die opulent verzierte russische Kapelle. Wer soll da den Überblick behalten? Die Mathildenhöhe braucht einen zentralen Anlaufpunkt. Der Meinung ist auch Hildegard Förster-Heldmann. Sie sitzt für Bündnis 90 Die Grünen im Stadtparlament und vertritt Darmstadt im Hessischen Landtag. Sie hat die Diskussion um die Welterbebewerbung und alles, was dann folgte, miterlebt.
17: Wenn ich die Mathildenhöhe als den Schatz heben will, der sie wirklich ist, dann brauche ich natürlich einen Empfang. Ich brauche ja irgendetwas.

0: Räumen, die am Rande der Mathildenhöhe für das neue Zentrum fallen sollten, an einer Räumung durch ein Großaufgebot der Polizei und an einer riesigen Baugrube. Den Baustopp hat Oberbürgermeister Hanno Benz am 17. August verhängt. Viel zu teuer drohte das Projekt zu werden. Benz spricht von 21 statt ursprünglich 6 Millionen Euro. Und außerdem gäbe es überhaupt kein Vermittlungskonzept, was so nicht ganz stimmt. Im Managementplan Mathildenhöhe, der gemeinsam mit der Bewerbung bei der UNESCO eingereicht wurde, sind neben dem Besucherzentrum viele Ideen aufgeführt, von Medienpartnerschaften über szenische Führungen bis hin zu Material für Schulen und Kindergärten. Konkretes über Hinweistafeln steht dort allerdings auch nicht. Aber Hanno Benz hat konkrete Pläne.
1: Wir sind derzeit dabei, mit den entsprechenden Beratungsunternehmen, die Erfahrung haben mit der Erstellung von Vermittlungskonzepten für Kultureinrichtungen, Gespräche zu führen, um ein Vermittlungskonzept so aufzustellen, dass am Ende neben der Frage, wie vermitteln wir das Welterbe an sich, auch ein ganzheitlicher Blick auf das Welterbe, auf die Mathildenhöhe gerichtet wird.
0: Grundsätzlich glaubt Besucherzentrumsbefürworterin Hildegard Förster-Heldmann nicht daran, dass ein Stopp jetzt noch Geld sparen kann. Mögliche Regressforderungen, Umplanungen und was sonst noch alles Unerwartetes kommen mag. Für Mathildenhöhe-Besucherin Esther Hühnert klingt eine kleine Lösung gut. Ein bisschen Orientierung, ein paar QR-Codes, fertig.
2: Nach dem plötzlichen Baustopp, wie geht's weiter mit dem Besucherzentrum auf der Mathildenhöhe? Aus Darmstadt berichtete Petra Demand.

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1: 14 Uhr. Bundesweit erster AfD-Landtagspräsident in Sachsen-Anhalt gewählt. Ex-BND-Chef Hanning wegen Spionageverdachts festgenommen. Angehörige von Germanwings-Opfern bekommen kein weiteres Schmerzensgeld. Das Wetter, viel Sonnenschein bei 20 bis 24 Grad. Mein Name ist Stefan Schiebelhut. Vor einem Monat hatte die AfD die Wahl in Sachsen-Anhalt mit ihrem Spitzenkandidaten Siegmund gewonnen mit fast 44%. Jetzt gibt es in Sachsen-Anhalt den bundesweit ersten Landtagspräsidenten der AfD. Tobias Rausch ist in das höchste Landesamt gewählt worden. Aus Magdeburg ARD-Reporter Jochen Müller.
2: Am Vormittag erhielt er 48 Stimmen. Das sind 4 Stimmen mehr, als AfD und das BSW zusammen haben. Von wem sie stammen, darüber kann nur spekuliert werden. Tobias Rausch ist 35 Jahre alt, gilt als eher gemäßigt und ist ein Vertrauter von Ulrich Siegmund. Vor dem Landtag haben sich etwa 500 Demonstranten eingefunden, um gegen Rechtsextremismus zu protestieren. Überall in der Innenstadt sind Polizeikräfte präsent.
1: Der frühere Chef des Bundesnachrichtendienstes Hanning steht unter Spionageverdacht und ist deshalb heute früh festgenommen worden. Das hat Generalbundesanwalt Rommel mitgeteilt. Demnach soll Hanning sich von seinem früheren Büroleiter bis mindestens 2022 mehr als 2000 streng geheime BND-Dokumente verschafft und teilweise auch weitergegeben haben. Auch der frühere Büroleiter wurde festgenommen. Der diesjährige Nobelpreis für Physik geht an Francis Holson, einen in Belgien geborenen US-Forscher, der an der Universität von Wisconsin in den USA lehrt. Das hat die Königlich Schwedische Akademie der Wissenschaften in Stockholm bekannt gegeben. ARD-Korrespondent Christian Stichler.
3: Der in Belgien geborene Astrophysiker Francis Holson hat sich mit der Erforschung von Elementarteilchen beschäftigt, sogenannten Neutrinos. Diese sind elektrisch neutrale Teilchen mit einer extrem geringen Masse. Im Volksmund werden sie wegen ihrer winzigen Wechselwirkung mit Materie auch als Geisterteilchen bezeichnet. Der in den USA lehrende Holson erkannte, dass man mit Hilfe von Eis am Südpol nachweisen kann, woher besonders energiereiche Neutrinos aus dem Weltall in Richtung Erde fliegen.
1: Angehörige der Opfer des Germanwings-Absturzes bekommen kein zusätzliches Schmerzensgeld. Das hat das Landgericht Braunschweig entschieden. 30 Hinterbliebene hatten jeweils bis zu 110.000 Euro verlangt. Sie werfen den deutschen Behörden vor, nicht ausreichend geprüft zu haben, ob der Co-Pilot flugtauglich ist. Im März 2015 war die Germanwings-Maschine in den französischen Alpen abgestürzt. 150 Menschen kamen ums Leben. Ermittlungen ergaben, dass der Co-Pilot

0: Pilot das Flugzeug absichtlich gegen einen Berg gesteuert hatte. Vor der Eröffnung der 78. Frankfurter Buchmesse heute Abend hat die US-Historikerin Lipore vor künstlicher Intelligenz gewarnt. Sie sagte auf der traditionellen Pressekonferenz, man dürfe Lesen, Denken und Debattieren nicht der KI überlassen. HR-Buchmessenreporterin Ida Hermes.
1: Die Zukunft der Menschheit und vor allem die Freiheit stehe auf Messers Schneide. Sebastian Gogolz, Vorsteher des Börsenvereins des Deutschen Buchhandels, weist in diesem Kontext auch auf die nachlassende Lesekompetenz bei jüngeren Menschen hin. Nachdem im letzten Jahr Kulturstaatsminister Wolfram Weimer vor der Ausbeutung der Literatur durch Tech-Konzerne gewarnt hatte, forderte Direktor der Buchmesse Jürgen Boos die deutsche und europäische Politik zum Handeln auf.
0: Das waren die Nachrichten. Das Wetter. Heute Nachmittag scheint hessenweit die Sonne bei nur wenigen kleinen Quellwolken und Temperaturen zwischen 20 Grad im Upland und 24 Grad an der Bergstraße. In der Nacht kühlt es ab auf 12 bis 4 Grad. Morgen früh gibt es regional wieder einige Nebelfelder, dann aber nochmal sonniges und mit 21 bis 25 Grad sehr warmes Herbstwetter. Erst im Lauf des Nachmittags wird es wolkiger. Die weiteren Aussichten: in der Nacht zum Donnerstag schauerartiger Regen, am Tag dann wechselhaft windig und nur noch 12 bis 17, am Freitag höchstens 15 Grad. Die Zeit 14.04 Uhr.
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0: Vorsicht auf der A5 Frankfurt-Darmstadt. Zwischen Frankfurt-Westhafen und Frankfurt-Niederrad befindet sich eine Person auf der Fahrbahn. A3 Frankfurt Richtung Köln. Zwischen Kelsterbach und Raunheim 4 Kilometer Stau wegen Lkw-Bergungsarbeiten. Der rechte Fahrstreifen und die Abfahrt Raunhain sind gesperrt. Und A5 Heidelberg Richtung Darmstadt. Zwischen Kreuz Heidelberg und Ladenburg 4 Kilometer stockender Verkehr wegen einer Tagesbaustelle auf dem rechten Fahrstreifen.
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3: Einen schönen guten Tag, einen schönen Dienstagnachmittag wünsche ich Ihnen. Es ist womöglich der größte Skandal, den es jemals gegeben hat, rund um den Bundesnachrichtendienst, den deutschen Auslandsnachrichtendienst. Am Morgen haben Ermittler den ehemaligen Präsidenten des BND, August Hanning, und seinen ehemaligen Büroleiter festgenommen. Es geht um den Verdacht der Spionage. Ein Team von WDR, NDR und Süddeutscher Zeitung hat den ganzen Fall recherchiert und das auch als Erster gemeldet heute. Roman Leberger vom WDR war und ist an den Recherchen zu diesem Fall beteiligt. Und ich habe ihn heute Mittag gefragt, was konkret wird denn Hanning vorgeworfen, für wen soll er spioniert haben?
4: Ja, also die Palette der Vorwürfe ist wirklich gravierend und lang. Es geht da um versuchten Landesverrat, um geheimdienstliche Agententätigkeit, das Auskundschaften von Staatsgeheimnissen. Und das ist wirklich ein Fall von einer historischen Dimension. Im Kern soll August Hanning, der ehemalige Präsident des BND, einen Mitarbeiter des BND in hochrangiger Position quasi rekrutiert haben, schon vor einigen Jahren. Dabei soll es sich um einen Referatsleiter der BND-Präsidenten gehandelt haben, der also Zugang zu hochgeheimen Dokumenten hatte. Und August Hanning soll sich eben über diesen Referatsleiter interne BND-Dokumente beschafft haben. Es geht da um eine Dimension von ungefähr 2000 Dokumenten. Laut der Ermittlungen, also eine große Anzahl an brisantem Material. Und die Ermittler gehen eben dem Verdacht nach, dass August Hanning diese Informationen im Kontakt mit fremden Mächten, mit fremden Agenten, ausländischen Nachrichtendiensten benutzt haben könnte.
3: Weiß man, wer das gewesen sein könnte, welche ausländischen Nachrichtendienste das gewesen sein könnten?
4: Das ist noch nicht öffentlich bekannt, um welche Nachrichtendienste es dort konkret geht. Man weiß, dass also in mindestens 2 Fällen soll Hanning mit ausländischen Agenten im Kontakt gestanden haben. Er soll zum Beispiel eine Analyse verfasst haben auf Grundlage von dem mutmaßlich beschafften BND-Material. Ob diese Analyse diesen ausländischen Agenten auch erreicht hat, das konnte man bisher noch nicht rekonstruieren. Genauso gab es offenbar intensiven Kontakt mit einem zweiten Agenten, mit dem er also im Austausch stand, wo er ebenso interne BND-Informationen in der Kommunikation verwendet haben soll. Um welche Länder es da konkret geht, das ist noch nicht bekannt. Wir hören aus unseren Kontakten und Quellen, dass Russland in diesem Fall keine Rolle spielen soll, beziehungsweise, um es vorsichtiger zu formulieren, dass das noch geprüft wird. Aber im Moment gibt es zunächst keine direkten, zumindest direkten Verbindungen nach Russland. Aber um welche Geheimdienste es sich handelt, vielleicht auch Geheimdienste, die mit Russland kooperieren, das kann man zurzeit noch nicht sagen.
3: Wie ungewöhnlich ist es in diesem Fall, dass Hanning da nicht als ein einzelner Maulwurf gearbeitet haben könnte, sondern tatsächlich in Zusammenarbeit mit einem Referatsleiter? Ist das eine Art von Konspiration im BND gewesen?
4: Also um an dieses Material zu kommen, braucht man wirklich einen hochrangigen Kontakt. Man muss sich vorstellen, da geht es unter anderem um Briefings für den BND-Präsidenten. Also Material, das der BND-Präsident zur Vorbereitung von Terminen im Kanzleramt benutzt. Also diese Briefings, die eigentlich nur für den Präsidenten bestimmt sind, die sind wirklich nur einem sehr, sehr kleinen Kreis im BND bekannt. Und dass Hanning es geschafft hat, also einen Büroleiter zu rekrutieren, der also dort Zugang zu diesem Material hatte, ist schon einigermaßen erstaunlich.
3: Wie ist man in diesem Fall überhaupt auf die Spur gekommen? Ist das bekannt?
4: Das ist bekannt. Das Ganze war wohl ein Zufallsfund. August Hanning ist zugleich beschuldigt in einem Verfahren der Staatsanwaltschaft Hamburg. Da geht es um den Komplex Sorgerechtsstreit, Kindesentführung. Christina Block, die Steakhouse-Erbin aus Hamburg. Hanning soll mit einer Firma, die dort mit ihm in Verbindung steht, soll für Christina Block Aufträge übernommen haben. Und diesbezüglich wurde sein Haus schon im vergangenen Jahr durchsucht. Und bei dieser Durchsuchung stießen Beamte des LKA Hamburg auf einen elektronischen Datenträger. Und auf diesem Datenträger fand man dann dieses brisante Material. Das LKA hat dann die Bundesbehörden eingeschaltet, das BKA. Und der Generalbundesanwalt hat schließlich Ermittlungen eingeleitet. Also ein Zufallsfund.
3: Was bedeutet dieser Fall? Sollte sich das alles so bestätigen, dieser Verdacht für die internationale Reputation des Bundesnachrichtendienstes?
4: Ja, ein Verratsfall ist nie glücklich und günstig, aber er kommt zurzeit wirklich zu einem ganz ungünstigen Zeitpunkt. Insbesondere jetzt in der Zeit hybrider Bedrohungen, auch durch Russland, wo der BND auf den Informationsaustausch mit mächtigen Partnerdiensten, wie zum Beispiel den Amerikanern, amerikanischen Geheimdiensten, angewiesen ist.
3: Und ausgerechnet auf diesem Datenträger, den man bei Hanning gefunden hat, soll sich eben auch Material ausländischer befreundeter Dienste befunden haben. Informationen zum Fall Hanning und seiner Festnahme heute, der Festnahme des ehemaligen Präsidenten des Bundesnachrichtendienstes wegen des Verdachts der Spionage. Informationen waren das von Roman Lehberger vom Westdeutschen Rundfunk.
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3: Der Terrorüberfall der Hamas und anderer islamistischer Gruppen aus Gaza auf Israel am 7. Oktober 2023. Dieser Überfall hat schier unvorstellbaren Horror über zahllose Menschen in Israel gebracht und schließlich zum Gaza-Krieg geführt, der nicht nur die Terroristen in Gaza getroffen hat, sondern auch Tod und Leid für die Zivilbevölkerung dort bedeutet bis heute. Und einige, man weiß nicht wie viele, sind so zwischen die Fronten geraten, so dass sie bis heute festsitzen. Arbeiter nämlich aus Gaza, die zur Zeit des Überfalls auf Israel in Israel waren, um dort zu arbeiten und seitdem eben nicht zurück können in ihre Heimat, sich verstecken müssen. Felicitas Böselager hat einen von ihnen getroffen.
5: Farid füllt einen Kessel aus Edelstahl mit Wasser und stellt ihn auf einen alten Gasherd. Er kocht Tee. Die Küche ist in die Jahre gekommen. Die Wände sind rissig, die mit Rosen und Sektgläsern bedruckten Kacheln verblichen und gelblich verfärbt. An der Wand hängen gusseiserne Pfannen. Zucker, Salz und Gewürze stehen in Schraubgläsern im Regal. Farid ist seit dem Überfall der Hamas am 7. Oktober 2023 in Israel gestrandet. Er erzählt von seinem alten Leben im Gazastreifen, sagt, dass er seine Frau und seine Kinder vermisst, die dort leben. Das Leben hier ist definitiv kein Vergleich, vor allem nicht mit Gaza. Die familiäre Atmosphäre ist ganz anders als das Leben allein oder mit Freunden. Natürlich sind die Stimmung und alles andere auch ganz anders. Seit 6 Jahren hat der 54-Jährige seine Familie nicht mehr gesehen, sie nicht mehr in den Arm genommen oder mit ihnen gegessen. Damals ist er nach Israel gekommen, um Geld für sie zu verdienen. Im Oktober 2023 war seine Arbeitserlaubnis noch gültig, aber seitdem ist er illegal im Land. Schätzungen zufolge geht es über 3000 Menschen aus dem Gazastreifen so wie Farid. Andere sollen sich israelischen Behörden gestellt haben, in der Hoffnung, so zu ihrer Familie zu kommen. Farid sagt, dass er in Israel besser Geld für die Familie verdienen kann als in Gaza. Er arbeitet schwarz und schlägt sich mit Gelegenheitsjobs durch. Immer wieder, erzählt er, falle es ihm schwer, sich bei der Arbeit zu konzentrieren, weil er so abgelenkt sei von den Sorgen um seine Familie. Manchmal lege ich zum Beispiel etwas irgendwo hin und vergesse es dann. Am Ende suche ich es dann an einer anderen Stelle, obwohl ich es eigentlich genau dorthin gelegt habe. Es liegt daran, dass die Konzentration durch den Stress, den man erlebt, beeinträchtigt wird. Besonders dramatisch sei es im November und Dezember gewesen. Als meine Frau mich anrief und mir erzählte, dass die Lage sehr schwierig sei, mit Kämpfen und Beschuss überall. Und dann war unser Haus natürlich komplett zerstört, genau wie die Häuser unserer Nachbarn und alle Häuser um uns herum. Regelmäßig telefoniert er per Video mit seiner Familie im Gazastreifen. Farids Frau Abir, seine Söhne und sein Enkel sitzen auf einem Sofa in einer Wohnung im Gazastreifen. Abir spricht von einem tiefen Schmerz. Sie vermisse ihren Mann in jedem Moment. Wenn wir essen, wenn wir trinken, wenn wir auf den Markt gehen. Es gibt viele Momente, in denen wir ihn brauchen. Wir brauchen seine Zärtlichkeit und die Liebe für seine Kinder. Dass er ihnen zur Seite steht und ihnen Rat gibt, was richtig und was falsch ist. Farid, Abir und ihre Kinder halten an der Hoffnung fest, dass sie sich eines Tages wiedersehen können. Sie glauben nicht, dass die Familie im Gazastreifen noch eine Zukunft hat und sehnen sich nach einem gemeinsamen Leben in Ägypten. Meine Träume sind ganz einfach. Ich träume nicht davon, Unternehmen zu besitzen oder reich zu sein. Ich träume davon, ein einfaches Leben zu führen. Mehr nicht.
3: Felicitas Böselager berichtete, aus Israel hat einen Arbeiter aus Gaza getroffen, der sich seit dem Beginn des Gazakrieges in Israel versteckt halten muss. Die Zeit 14.14 Uhr. Und wir gehen jetzt nach Südamerika. Am Sonntag waren ja 158 Millionen Wahlberechtigte in Brasilien aufgerufen, einen neuen Präsidenten zu wählen. Amtsinhaber Lula da Silva kam nur auf Platz 2. Die meisten Stimmen hat Flavio Bolsonaro bekommen, der Sohn des zu einer langen Gefängnisstrafe verurteilten früheren Präsidenten Jair Bolsonaro. Nun also geht es in eine Stichwahl. Und auch wenn es nun in eine Stichwahl geht, ist es für unsere Korrespondentin in Brasilien, Anne Herberg, längst klar, wer hier gewonnen hat.
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6: Der Bolsonaro-Clan hat bereits gewonnen. Unabhängig davon, was in der Stichwahl in 3 Wochen passiert. Denn der ultrarechten Bewegung, der sogenannte Bolsonarismo, ist in Brasilien ein historischer Siegeszug gelungen. Gouverneure, Senatoren, Abgeordnete, Brasiliens Kongress ist so weit nach rechts gerückt wie nie zuvor. Brasiliens traditionelle Konservative sind an den Rand der Bedeutungslosigkeit zusammengeschrumpft. Und bei Lulas, einst so stolzer Arbeiterpartei, standen am Wahlabend reihenweise geknickte Verlierer auf der Bühne. Und das alles 4 Jahre, nachdem die Führungsfigur der Bewegung, Ex-Präsident Jair Bolsonaro, einen Putsch plante, um selbst im Amt zu bleiben. Nun eine lange Haftstrafe in Hausarrest verbüßt und den ältesten Sohn ins Rennen schicken musste, gegen den wegen Korruption ermittelt wird, dem Verbindungen zur Unterwelt Rio de Janeiros nachgesagt werden und dem es an Charisma und eigenem Profil fehlt. Doch nun hat sich Flavio Bolsonaro als starker Kandidat konsolidiert. Und auch wenn er die Wahl noch nicht gewonnen hat, er ist der klare Favorit. Dazu hat Präsident Lula da Silva selbst einen großen Teil beigetragen. Der linke Amtsinhaber, der nun zum 4. Mal Präsident werden will, mit fast 81 Jahren, er hat den Draht verloren zu einem Großteil der Wähler und Wählerinnen, vor allem aus der hart malochenden Mitte. Ausgerechnet Lula, der Volksnahe, der vom Metallarbeiter zum Präsidenten aufstieg, Millionen den Weg aus der Armut ebnete. Er hat heute keine überzeugenden Antworten mehr auf dringende Probleme. Da ist der wachsende Einfluss der organisierten Kriminalität im Land und die steigenden Lebenshaltungskosten. Was der Linken fehlt, ist eine Vision für die Zukunft. Dies ist das Ende der Ära der Arbeiterpartei, sagte Flavio Bolsonaro am Wahlabend. Und das war wahrscheinlich auch sein überzeugendstes Programm. Denn viele Brasilianerinnen und Brasilianer sind der Linken nicht nur überdrüssig, sie wollen einen weiteren Wahlsieg Lulas um jeden Preis verhindern. Die vergangenen Korruptionsskandale verfolgen ihn wie ein Schatten. Dass er sich nach 3 Amtszeiten trotzdem noch für so unverzichtbar hält, dass er keinen Nachfolger aufbaute, auch das sorgt für Überdruss. Währenddessen punktet Flavio Bolsonaro mit einer einfachen Narrative, ganz nach Drehbuch der Rechtspopulisten, die von Europa bis Amerika die Wahlen gewinnen. Er inszeniert sich als Proteststimme gegen das Establishment und als Wegbereiter des Wandels. Dass das angesichts seiner eigenen Geschichte hohle Phrasen sind, es prallt von ihm ab. Diese erste Wahlrunde hat gezeigt, auch wenn viele Brasilianer die Polarisierung im Land satt haben, es gibt keinen dritten Mittelweg mehr in Brasilien. 4 Jahre nach seiner Wahlniederlage ist der Bolsonarismo nicht schwächer, sondern stärker geworden. Brasilien, der letzte Gegenpol zur rechten Welle in Südamerika, steht vor dem Fall.
3: Anne Herberg kommentierte die Präsidentschaftswahl am Wochenende in Brasilien und die bevorstehende Stichwahl. Heute Abend wird die 78. Frankfurter Buchmesse eröffnet, das größte Branchentreffen der Welt. Die Buchbranche aber, die steht vor einem Problem, denn immer weniger Menschen greifen zum Buch, die Verkaufszahlen gehen zurück und auch die Lesekompetenz sinkt. Kulturkritiker warnen bereits vor einer postliteraten Gesellschaft, in der Lesen zunehmend an Bedeutung verliert. Wie will die Branche hier nun gegensteuern und was würde uns verloren gehen, wenn wir tatsächlich immer weniger Bücher lesen? Fabienne Hafner berichtet.
7: In Frankfurt stehen in diesen Tagen die Bücher wieder im Mittelpunkt. Dabei wird immer weniger gelesen, immer weniger Menschen kaufen Bücher und immer mehr haben Schwierigkeiten zu verstehen, was sie lesen. Das zeigen aktuelle Erhebungen, etwa die PISA-Studie. Dabei ist Lesen nicht nur zur Unterhaltung und als Informationsquelle gut, sondern auch für unser Gehirn, weiß der Psycholinguist Falk Hüttig.
8: Das Lesen tut uns sehr gut, weil es eine sehr komplexe Fähigkeit ist, die wir auch über viele Jahre lang erlernen. Also wir müssen ja erst die visuellen Dinge dekodieren, die Buchstaben erkennen. Dann müssen wir sie mit den Lauten verbinden und dann gesprochene Wörter erkennen, sie zu Sätzen verbinden und so weiter. Also ist eigentlich eine sehr komplexe Fähigkeit, die sehr viel Training erfordert.
7: Die Frankfurter Buchmesse findet in für die Branche schwierigen Zeiten statt. Im vergangenen Jahr ist der Umsatz um fast 3% gesunken. Im ersten Halbjahr nochmal um gut 4%. Buchhandlungen, aber auch Verlage seien zunehmend in Gefahr, sagt Sebastian Gogolz, Vorsteher des Börsenvereins des Deutschen Buchhandels und selbst Verleger.
9: Es verschärft sich eben. Und der Trend, den wir jetzt in den allerersten Zahlen für dieses Jahr schon absehen können, der zeigt leider nicht wieder in die Aufwärtsrichtung. Und ich glaube, die Gefahr, dass das sich jetzt wirklich in unmittelbare Schließungen umsetzt, die ist wirklich greifbar.
7: Gogolz glaubt, dass die Buchmesse trotz allem kein Auslaufmodell ist. Denn in der Branche findet eine zunehmende Eventisierung statt.
10: Also das große Events, Treffen mit Autoren, Autorinnen, eben auf der Buchmesse auch mit Verlagen und den Leuten, die hinter den Büchern stecken, dass das zunehmend an Bedeutung gewinnt. Und die letzten Jahre seit Corona haben ja auch gezeigt, dass die Besucherzahlen bei der Frankfurter Buchmesse sukzessive nach oben gehen. Und ich erwarte das eigentlich auch in diesem Jahr. Denn der Zustrom bei diesen Events, eben, der ist relativ groß. Das Problem liegt eher bei den Verkäufen abseits dieser großen Events und auch der Buchmesse.
7: Aber auch die Buchmesse muss sich immer wieder zumindest ein bisschen neu erfinden. Es geht zum Beispiel häufiger darum, Buchrechte an Filmfirmen, Fernsehsender oder Streamingdienste zu verkaufen. Es gibt außerdem neue Themenwelten auf der Messe und die Besucher sollen besser aufgeteilt werden, sagt Buchmessendirektor Jürgen Boos.
11: Wir waren übervoll und es muss sicherer werden. Wir haben in den letzten Jahren immer wieder eine Halle abgesperrt für Stunden. Dieses Jahr haben wir lange uns Gedanken gemacht und haben jetzt über alle Hallen die Publikumsmagneten verteilt. Das heißt, wir finden in jeder Hallenebene, Erdgeschossebene, Publikumsmagneten, aber auch zusätzliche Bühnen, die wir als Treffpunkte geschaffen haben. Also ich glaube, da sind wir einen großen Schritt voran.
7: Und falls Sie jetzt Lust aufs Lesen bekommen haben, dann hat die hr-Fragt-Community noch Tipps für Sie.
12: Becoming von Michelle Obama, ihre Biografie. Also ich finde, da sind so ganz viele Facetten drin.
13: Das Buch 1984, weil das Buch halt eine totalitäre Gesellschaft sehr gut thematisiert.
14: Sophies Welt, als das frisch rauskam, weil ich festgestellt habe, dass dieses Buch so viel besser Philosophie erklärte als 10 andere Bücher, die ich dafür in die Hand gehabt hatte.
15: Ganz profan die Bücher von Diane Gabaldon, auf denen die Serie Outlander gründet. Und ich finde auch ganz wunderbar Die Säulen der Erde von Ken Follett. Das ist eins meiner Lieblingsbücher.
3: Welche Bücher man also lesen sollte, um dieser Tendenz, weniger zum Buch zu greifen, entgegenzuwirken. Am Bericht war das von Fabienne Hafner. Wir haben uns heute ausführlich mit dem Thema Buch und Lesen beschäftigt, aus Anlass der Buchmesse, die heute Abend offiziell eröffnet wird.
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3: Es war ja schon eine tolle Nachricht für alle hessischen Handballfans, als der Kapitän der deutschen Nationalmannschaft, Johannes Goller, verkündete, ich komme zurück zur MT Melsungen. Was nach einem Handballmärchen klang, das ist mittlerweile doch eher ein kleiner Horrorfilm für die Spieler und den Verein geworden. Denn Johannes Goller hat nach nur 3 Monaten gesagt, ich will wieder weg. Unser Sportreporter Daniel Höhr hat das Ganze für uns recherchiert und ich habe ihn heute Nachmittag gefragt, was ist denn da genau passiert?
16: Ja, also das Ganze hat ja schon vor etwas längerer Zeit angefangen, nämlich 2024. Da hat Johannes Goller, damals in Diensten noch der SG Flensburg-Handewitt, entschieden, ich möchte eigentlich wieder zurück in meine hessische Heimat. Er kommt ja hier aus Eltville am Rhein und hat in Hessen das Handballspielen gelernt, unter anderem in Wallau in der Jugend gespielt, dann in Melsungen auch seine Profikarriere begonnen und hat dann gesagt, ich habe jetzt eine Frau, 2 kleine Kinder, ich möchte wieder zurück, näher in meine Heimat. Und da sind wir alle total begeistert gewesen natürlich in Hessen. Die Melsunger, die haben sich gefreut, in Flensburg waren sie ein bisschen enttäuscht. Aber der Wechsel hat erst stattgefunden in diesem Jahr. Und seitdem ist natürlich ein bisschen Zeit vergangen. Die Kinder sind älter geworden und dann hat er schon mal angedeutet, auch im Mai, naja, ich weiß nicht, ob ich die Entscheidung nochmal so treffen würde. Und hat dann jetzt festgestellt, irgendwie fühlt sich die Familie in Flensburg doch wohler. Die Kinder haben da ein Umfeld. Und ja, deswegen möchte er wieder zurück.
3: Ja, der eigene Nostalgie so ein bisschen vielleicht auf den Leim gegangen. Was genau erwartet Goller denn jetzt von der MT Melsungen?
16: Ja, letztendlich hofft er natürlich schnellstmöglich den Verein verlassen zu können und wieder zurück zu können nach Flensburg. Und da ist er jetzt natürlich darauf angewiesen, auf ein wohlgesonnenes Management bei der MT Melsungen und auch auf die Flensburger, die bereit sind, ihn zurückzunehmen, weil das ist natürlich der Kern der ganzen Geschichte, dass er wieder zu seiner sportlichen Heimat zurück möchte, aus Hessen zurück nach Flensburg.
3: Wie reagieren denn nun Verein und Umfeld?
16: Ja, also das sind unterschiedliche Reaktionen. Also wenn wir erstmal auf die Fans schauen, die sind natürlich gar nicht happy mit der Situation, denn Johannes Goller, abseits von der hessischen Handballfigur, die er ist, ist natürlich auch ein absoluter Leistungsträger, ein Weltklasse-Spieler. Und beim letzten Spiel der MT gab es auch Pfiffe gegen Johannes Goller. Also da hat man seinen Unmut durchaus kundgetan und ist nicht so begeistert von der ganzen Chose. Auch das Management hat sich jetzt geäußert, also unter anderem der Sportvorstand Jesper Larsson. Die haben auch gesagt, naja, also wir können das erst einmal verstehen. Er sagt, er hat familiäre Probleme. Aber trotzdem haben wir natürlich das Wohl des Vereins im Blick, müssen schauen, was ist gut für die MT Melsungen, wie entwickelt sich der Verein und wie können wir diesen Ausfall potenziell auch kompensieren, wenn Johannes Goller dann den Verein endgültig verlassen sollte. Und auch seine Mitspieler haben sich geäußert und da hören wir mal kurz rein.
17: Er bringt eine gute Leistung heute. Er ist so professionell und was geht um sein Privatleben, das hat eigentlich wieder nichts mit zu tun. Also ich bin einfach froh, solange trägt die MT-Trikot, solange ich das träge. Ja.
16: Das war Olle Fossel Schäffert, der schwedische Rückraumspieler der MT. Also ein bisschen Verständnis in der Mannschaft hat er schon. Ich meine, am Ende sind es ja nicht nur Handballspieler und Leistungssportler, sondern auch irgendwie Menschen. Das muss man ja auch dazu sagen. Und das ist auch allen wichtig zu betonen, sowohl Johannes Goller als auch dem Verein. Es geht jetzt nicht darum, dass er irgendwie Probleme hat in der Mannschaft mit den Mitspielern oder dass er auf einmal sich mit dem Verein nicht mehr identifizieren kann, sondern dass es eben rein um diese privaten, um diese familiären Angelegenheiten gilt, weshalb er diesen Wechsel zur MT Melsungen forcieren möchte. Und im Umfeld muss man, glaube ich, unterscheiden zwischen Vereinsinteressen, zwischen den Fans, die emotional irgendwie enttäuscht und verletzt sind, aber auch in der Mannschaft, wo er in sich ja gut integriert ist.
3: Kann man denn im Augenblick einschätzen, wie die ganze Sache weitergehen könnte?
16: Das ist tatsächlich schwierig und man muss auch sagen, es ist so eine kleine Zäsur, die gerade im Handball passiert, denn die SG Flensburg-Handewitt, der ehemalige und vielleicht zukünftige Verein von Johannes Goller und die MT Melsungen, die befinden sich aktuell in Verhandlungen, ob und dass eben Johannes Goller möglicherweise diesen Schritt gehen kann. Die MT Melsungen hat auch gesagt, naja, das ist keine Selbstverständlichkeit, aber wir versuchen natürlich trotzdem im Rahmen dessen, was auch gut für unseren Verein ist, dem zu entsprechen. Aber man fordert eben auch eine gehörige Ablösesumme. 1,5 Millionen Euro stehen da für einen Wechsel 2027 im Raum. Da würde man jetzt als Fußballer sagen, das ist doch nichts, das ist doch überhaupt kein Problem. Aber im Handball ist das echt ein Novum und richtig viel Geld. Und da fängt es gerade erst an, dass mit diesen Ablösesummen hantiert wird. Und deshalb hat es auch so eine gewisse Aussagekraft auch für die Zukunft, für die Entwicklung des Handballsports und die Entwicklung solcher Summen. Und deshalb glaube ich, dass sich die Nummer noch ein bisschen ziehen wird. Es gab auch schon Kontakt zwischen den beiden Vereinen. Und da ist die MT Melsungen erstmal hart geblieben und hat gesagt, naja, das erste Angebot, was ihr abgegeben habt, liebe SG Flensburg-Handewitt, das reicht erstmal nicht. Da muss nochmal nachgebessert und nachverhandelt werden. Und das wird jetzt gerade gemacht und die Vereine sind da im Austausch, um dann letztendlich, und das glaube ich auch, dass das passieren wird, Johannes Goller diesen Wunsch zu erfüllen. Wann das aber passiert, ist schwer abzusehen, dass er die MT Melsungen erst 2031 nach Ablauf seines aktuellen Vertrages verlässt, halte ich für höchst unwahrscheinlich. Das wird dann in naher Zukunft schon passieren.
3: Das Drama um den Kapitän der deutschen Nationalmannschaft Johannes Goller und die Handballmannschaft von MT Melsungen. Dazu war das Daniel Höher aus der HR Info Sportredaktion.
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3: Für Anfang Oktober ist es ja zurzeit noch recht sommerlich, aber die Blätter, die fallen von den Bäumen. Abends wird es ziemlich früh dunkel und langsam wird es draußen, vor allem nachts, auch deutlich kühler. Und bei vielen wächst damit der Appetit, der sogenannte Herbsthunger. Aber gibt es den eigentlich wirklich oder bilden wir das uns nur ein, dass wir jetzt mehr Verlangen nach Essen haben? Das klärt jetzt unsere ARD-Gesundheitsreporterin Silke Mehring auf. Essen wir also mehr in der kalten Jahreszeit und wenn ja, warum eigentlich?
18: Tatsächlich tun wir das und dafür gibt's ganz unterschiedliche Gründe. Wenn's dunkler wird und das Sonnenlicht fehlt, dann schüttet der Körper zum Beispiel weniger Serotonin aus. Das ist unser Wohlfühlhormon. Gleichzeitig aber produziert der Körper mehr Melatonin. Das ist das Schlafhormon. Und auch das hemmt wiederum die Ausschüttung von Serotonin. Und dadurch steigt bei vielen die Lust auf kohlenhydratreiche Lebensmittel wie Brot, Pasta oder Süßigkeiten, denn die helfen dabei, Serotonin zu bilden. Außerdem muss unsere Körpertemperatur immer bei etwa 37 Grad Celsius liegen. Bei der sogenannten Thermogenese produzieren wir Wärme durch den Stoffwechsel, um diese konstante Körperkerntemperatur stabil zu halten. Wenn es also draußen kälter wird, braucht der Körper mehr Energie und die holt er sich eben darüber, dass wir mehr essen. Ganz schnell Energie bekommen wir durch kurzkettige Kohlenhydrate, wie die schon angesprochenen Süßigkeiten, Pasta etc. Da geht der Blutzucker rasant nach oben, fällt aber auch genauso schnell wieder ab und nach dem kurzen Kick kommt das Energieloch und dann der Heißhunger.
3: Aber das sind noch nicht alle Gründe für diesen sogenannten Herbsthunger?
18: Nein, da kommen noch ein paar mehr. Zum Beispiel haben wir so etwas wie ein evolutionär bedingtes Überlebensprogramm. Das heißt, unser Organismus bereitet sich durch kürzere Tage und sinkende Temperaturen auf knappe Zeiten vor und will sich Reserven anfuttern, um gegen kalte Winter besser gewappnet zu sein. Wenn es kühler und schneller dunkel wird, verbringen wir außerdem viel mehr Zeit zu Hause und da sind die Verlockungen greifbarer. Und Essen hat ja auch einen emotionalen Faktor. Wenn es trüb und regnerisch ist, greifen wir viel häufiger zu sogenanntem Comfort Food, um unser Wohlbefinden zu steigern. Und dazu gehört natürlich auch Schokolade.
3: Viele Gründe also, warum wir jetzt im Herbst uns zusätzliche Pfunde auf die Hüften holen. Wie können wir da vielleicht soft, also ohne eine Zwangsdiät oder eine scharfe Diät gegensteuern?
18: Auf jeden Fall ist viel Wärme von innen gut, also Suppen und sättigende Eintöpfe, Ofengemüse oder auch Porridge. Das füllt das Magenvolumen und signalisiert dem Gehirn schnell Sättigung. Hilfreich sind auch gute Laune-Snacks wie Mandeln, Walnüsse oder Esskastanien, die den Serotoninspiegel nachhaltig anheben. Ebenso wie komplexe Kohlenhydrate wie Haferflocken, Linsen, Kichererbsen, die lange sättigen. Zum Trinken eignen sich vor allem ungesüßte Tees und Brühe. Außerdem sollte man am besten mittags raus und spazieren gehen, um so viel Sonne wie möglich zu tanken. Wichtig ist auch ausreichend Schlaf, weil bei zu wenig Schlaf ein Hormon ausgeschüttet wird, das Hunger auslöst. Und last but not least gibt's einen schönen Trick gegen den Herbsthunger, nämlich ein warmes Bad. Das entspannt, der Körper muss nicht selber heizen und die Stimmung steigt, ohne dass wir Trostessen brauchen.
3: Was hilft gegen den sogenannten Herbsthunger, wenn wir mehr essen, als wir eigentlich müssen? Dazu war das die ARD-Gesundheitsreporterin Silke Mehring.
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0: 14.30 Uhr. AfD-Politiker Rausch, neuer Landtagspräsident in Sachsen-Anhalt. Ex-BND-Chef Hanning wegen Spionageverdachts festgenommen. Physik-Nobelpreis geht an belgisch-amerikanischen Teilchenforscher. Das Wetter sonnig bei 20 bis 24 Grad. Mein Name ist Stefan Schiebelhut. Die AfD stellt zum ersten Mal in Deutschland einen Landtagspräsidenten. In Sachsen-Anhalt haben die Abgeordneten im Parlament den 35 Jahre alten Tobias Rausch in das höchste Amt des Landes gewählt, im ersten Wahlgang. Die AfD hatte die Landtagswahl vor einem Monat deutlich gewonnen mit knapp 44%. Die Partei wird in Sachsen-Anhalt vom Landesverfassungsschutz als gesichert rechtsextrem eingestuft. Der ehemalige Chef des Bundesnachrichtendienstes Hanning steht unter Verdacht der Spionage. Wie die Bundesanwaltschaft mitgeteilt hat, wurde er heute früh festgenommen. Die Behörde hat ARD-Recherchen bestätigt, wonach Hanning sich über seinen früheren Büroleiter streng geheime Unterlagen besorgt haben soll. ARD-Reporter Holger Schmidt.
20: Es sind gleich eine ganze Reihe von Straftatbeständen, die ihm Generalbundesanwalt Jens Rommel vorwirft. Darunter geheimdienstliche Agententätigkeit, das Verschaffen von Staatsgeheimnissen und Landesverrat. Hanning soll sich durch seinen früheren Büroleiter regelmäßig mit internen Informationen aus dem Bundesnachrichtendienst versorgt haben lassen und dem Büroleiter dafür Geld gezahlt haben. Diese Informationen soll Hanning für seine eigene Sicherheitsfirma genutzt und möglicherweise auch an einen fremden Staat weitergegeben haben.
0: Der gebürtige Belgier Francis Hudson bekommt den diesjährigen Physik-Nobelpreis. Das hat die Königlich Schwedische Akademie der Wissenschaften in Stockholm mitgeteilt. Der 82-Jährige von der University of Wisconsin-Madison in den USA erforscht Neutrinos, elektrisch neutrale Elementarteilchen mit sehr geringer Masse. Aus der ARD-Wissenschaftsredaktion Stefan Geier.
1: Francis Hudson hatte in den 1980er Jahren eine verwegene Idee. Er wollte diese Neutrinos im Eis des Südpols fangen. Und daraus ist Ice Cube geworden. Ein Kubikkilometer Eis, in dem über 5000 Lichtsensoren versenkt sind, teilweise bis zu 2,5 Kilometer tief. Stößt doch einmal ein Neutrino mit dem Eis zusammen, dann entsteht ein bläulicher Lichtblitz. So hat Hudsons Team 2013 die ersten Neutrinos aus dem fernen Kosmos aufgespürt.
0: Angehörige der Opfer des Germanwings-Absturzes bekommen kein zusätzliches Schmerzensgeld. Das hat das Landgericht Braunschweig entschieden. 30 Hinterbliebene hatten jeweils bis zu 110.000 Euro von der Bundesrepublik Deutschland verlangt. Sie werfen den Behörden vor, nicht ausreichend geprüft zu haben, ob der Co-Pilot flugtauglich ist. Im März 2015 war die Germanwings-Maschine in den französischen Alpen abgestürzt. 150 Menschen kamen ums Leben. Ermittlungen ergaben, dass der Co-Pilot das Flugzeug absichtlich gegen einen Berg gesteuert hatte. Auf der Frankfurter Buchmesse ist in diesem Jahr künstliche Intelligenz ein großes Thema. Historiker und Schriftsteller warnten vor der Eröffnung heute Abend, der KI das Denken zu überlassen. Buchmessenchef Boos ist aber nicht nur negativ eingestellt, hr-Buchmessenreporterin Ida Hermes.
21: Boos sieht auch Vorteile, die KI für Verlage bieten kann und meint, dass man Leserinnen und Lesern einfach auch was zutrauen muss und eine gute Kennzeichnung nötig ist. Eine weitere Herausforderung, dass sich junge Menschen immer weniger für Bücher interessieren. Da wurde auf die aktuelle PISA-Studie hingewiesen, die ja besagt, dass die Lesekompetenz junger Menschen sich weiter verschlechtert hat. Für Jürgen Boos ist das das letzte Jahr als Direktor der Frankfurter Buchmesse nach 21 Jahren. Dazu wurde ihm am Ende der Pressekonferenz der Friedrich-Perthes-Preis überreicht.
0: Das waren die Nachrichten. Das Wetter. Heute Nachmittag scheint hessenweit die Sonne bei nur wenigen kleinen Quellwolken und Temperaturen zwischen 20 Grad im Upland und 24 Grad an der Bergstraße. In der Nacht kühlt es ab auf 12 bis 4 Grad. Morgen früh gibt es regional wieder einige Nebelfelder, dann aber nochmal sonniges und mit 21 bis 25 Grad sehr warmes Herbstwetter. Erst im Lauf des Nachmittags wird es wolkiger. In der Nacht zum Donnerstag dann schauerartiger Regen, am Tag wechselhaft, windig und nur noch 12 bis 17 Grad, am Freitag höchstens 15 Grad. Die Zeit 14.35 Uhr.
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0: Vorsicht auf der A661 Egelsbach Richtung Oberursel. In der Abfahrt Frankfurt Ost steht ein defekter PKW. A3 Frankfurt Richtung Köln. Zwischen Kelsterbach und Raunheim 4 Kilometer Stau wegen LKW-Bergungsarbeiten. Der rechte Fahrstreifen und die Abfahrt Raunheim sind gesperrt. A5 Heidelberg Richtung Darmstadt. Zwischen Kreuz Heidelberg und Ladenburg 5 Kilometer stockender Verkehr wegen einer Tagesbaustelle auf dem rechten Fahrstreifen. Und A5 Darmstadt Richtung Heidelberg. Zwischen Zwingenberg und Heppenheim 3 Kilometer stockender Verkehr.
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3: Hallo und willkommen bei uns an diesem Dienstagnachmittag. Und zum Beginn dieser halben Stunde schauen wir nach Sachsen-Anhalt, nach Magdeburg, wo heute zum ersten Mal in Deutschland ein AfD-Politiker zum Parlamentspräsidenten gewählt worden ist. Einen Monat nach der Wahl in Sachsen-Anhalt ist heute der Landtag zu seiner konstituierenden Sitzung zusammengetreten. Auf der Tagesordnung stand eben die Wahl des Parlamentspräsidenten und das ist tatsächlich die protokollarisch ranghöchste Position im Land. Und diese Position wollte natürlich die AfD besetzen, da sie ja die Landtagswahl mit fast 44% der Stimmen gewonnen hatte. Vorgeschlagen hatte die AfD den langjährigen Abgeordneten Tobias Rausch. Und der ist auch gewählt worden. Und von Ulrich Wittstock, unserem Beobachter in Magdeburg, dieser Sitzung, wollte ich anschließend wissen, mit welchem Ergebnis?
4: Ja, mit einem überraschenden, denn eigentlich kommen AfD und BSW nur auf 44 Stimmen, aber es waren 48. Das heißt, es gab also noch 4 weitere Stimmen und das ist eine geheime Wahl. Man wird also nicht herausbekommen, woher die Stimmen kommen. Da wird wahrscheinlich wieder kräftig spekuliert werden. Man kennt das schon in Sachsen, da passiert immer wieder mal, dass Parteien dann sozusagen Stimmen von woanders her bekommen. Aber gut, das zeigt vielleicht auch, dass das hier sozusagen in Sachsen-Anhalt möglicherweise dazu kommt, dass AfD und BSW noch mit Unterstützung von anderen Parteien auch zukünftig rechnen können. Zum Beispiel, wenn es um die Wahl des Ministerpräsidenten geht.
5: War das heute eine Testwahl für den Ministerpräsidenten, den künftigen, der Ulrich Siegmund heißen könnte, sollte die Wahl glatt durchgehen?
4: Ich denke schon, dass es auch eine Testwahl war. Das ist, glaube ich, allen klar gewesen. Und ich glaube, das hat man auch heute schon gemerkt. Eva von Angern, die Alterspräsidentin, hat ihn direkt angesprochen und gesagt, Herr Siegmund, Sie wollen Ministerpräsident werden. Sie haben eine große Macht. Das geht einher mit großer Verantwortung. Und das heißt eben auch, dass Sie Minderheiten schützen sollten. Und da zeigte auch sich schon in dieser Ansprache, dass auch von Seiten von Eva von Angerns und vieler anderer relativ klar ist, dass es hier irgendwie dann doch dazu kommt, dass Ulrich Siegmund Ministerpräsident wird.
5: Eva von Angern von der Linken, sie hat heute diese Sitzung geleitet. Wie war denn dieser Auftakt der Sitzung? Wir erinnern uns ja noch an das Chaos in Thüringen vor 2 Jahren. Wie war das bei Ihnen heute in Magdeburg?
4: Ja, das war heute ganz anders. Ich glaube, daran lag auch allen, dass das nicht in so ein Chaos ausartet. Und das hat man auch tatsächlich vermieden. Auch die AfD hat es nicht drauf angelegt, muss man sagen. Es gab erst eine kleine Verfahrensdebatte. Aber da hat man sich dann sehr schnell geeinigt. Ich denke, das war das Ziel, dass von diesem heutigen Tag nicht die Botschaft ausgeht, das Land sei unregierbar. Das hat man, glaube ich, versucht zu vermeiden, und zwar von allen Fraktionen. Insofern gibt es da doch eine gewisse Gemeinsamkeit, auch wenn man natürlich politisch sehr weit auseinandersteht. Und es gab ja auch einige Demonstranten, mehrere hundert vor dem Magdeburger Landtag, die gegen diese Wahl von Tobias Rausch demonstriert hatten.
5: Tobias Rausch, der ist ja in der Landespolitik eben kein Unbekannter, schon seit Jahren Abgeordneter für die AfD im Landtag dort. Wofür steht der? Was ist von ihm zu erwarten?
4: Also er ist relativ jung, 35 Jahre alt. Er ist kein Scharfmacher, muss man sagen. Er gehört nicht zu den Rechtsauslegern der Partei. Aber er spielte bei der Verwandtenaffäre eine relativ große Rolle. 3 Brüder von ihm waren bei AfD-Abgeordneten beschäftigt und auch seine Frau arbeitet bei der AfD. Andererseits hat das ja der Partei im Wahlkampf überhaupt nicht geschadet. Und erklärt hat er das ja auch mit der Angst davor, dass die Partei möglicherweise dann von Spitzeln des Verfassungsschutzes unterwandert werden könnte, weswegen man nur auf Vertraute setze und das sei dann eben die eigene Familie.
5: Mit Tobias Rausch ist heute zum ersten Mal ein AfD-Politiker zu einem Landtagspräsidenten in Deutschland gewählt worden, und zwar in Sachsen-Anhalt. Aus Magdeburg war das dazu unser Reporter Ulrich Wittstock.
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5: Deutschland rüstet auf, will die Bundeswehr in einen einsatzfähigen Zustand versetzen, der potenzielle Angreifer abschreckt. Der Etat für Verteidigung ist faktisch unlimitiert aufgestockt worden. Und seit gestern ist nun offiziell, wenn die Bundeswehr künftig Waffen kauft, dann nicht mehr nur in den USA oder bei den etablierten deutschen Rüstungsunternehmen, sondern auch bei einem noch sehr jungen Startup, das jetzt in Leipzig produziert. Dort hat das US-amerikanische Unternehmen Covenant eine Produktion für besonders weitreichende Marschflugkörper eröffnet. Medien und Politiker wurden zum ersten Mal in diesem Produktionsstandort hineingelassen, um sich das mal anzusehen. Für uns war Ralf Geißler mit dabei.
22: Eine große Lagerhalle im Leipziger Norden. Früher saß hier ein Logistikunternehmen. Nun sollen unter dem Dach Marschflugkörper gebaut werden.
23: Jetzt werden wir ganz offiziell die Halle eröffnen.
22: Vor handverlesenem Publikum wurde gestern ein rotes Band zerschnitten. Und dann war die Produktion des US-Rüstungsunternehmens Covenant offiziell eröffnet. Firmenpräsidentin Epi Denberg zeigte hinter einer Absperrung auf Prototypen.
24: So what we are producing here, as you...
25: Wir produzieren, wie Sie hier sehen können, Anthem, einen Marschflugkörper für Präzisionsschläge. Und das zu Tausenden. Kommendes Jahr wollen wir 1000 Anthems herstellen, hier in dieser Fabrik. Und 2028 wollen wir bereits 5000 davon herstellen.
22: Covenant wirbt mit günstigen Preisen. Pro Stück soll ein mittlerer 6-stelliger Betrag fällig werden. Zum Vergleich, ein Taurus-Marschflugkörper kostet mehr als 1 Million. Vor allem aber, sagt Gründer und Geschäftsführer Michael Kaufmann, mache die Leipziger Produktion Europa unabhängiger von Importen. Was in den Ohren von Verteidigungspolitikern gut klingt, stößt allerdings auch auf Widerstand. Lutz Mücke steht vor der Leipziger Nikolaikirche einem Symbol der friedlichen Revolution. Mücke ist Vorsitzender des Vereins Leipzig bleibt friedlich und sagt, wegen der besonderen Stadtgeschichte passe eine Rüstungsfabrik nicht nach Leipzig.
6: Wir glauben, dass man aus der Stadt der friedlichen Revolution keine Stadt der Waffen machen sollte. Man baut auch keine Schweinemastanlage in ein Trinkwasserschutzgebiet. Leipzig könnte klüger in die Welt wirken durch Förderung von Dialog und Verhandlungen. Das passt zu dieser Stadt.
22: Mückes Initiative hat Unterschriften gegen die Rüstungsfabrik gesammelt. Reichlich 7.000 waren es gestern Abend. Bei der Fabrikeröffnung versuchte Sachsens Ministerpräsident Michael Kretschmer von der CDU Verständnis zu zeigen. Er komme auch aus einem DDR-Haushalt, der alles Militärische ablehnte. Doch die Zeiten hätten sich geändert.
7: Freiheit, Demokratie, Wohlstand geht nicht ohne Sicherheit. Und die beste Sicherheit ist immer noch die Abschreckung. Und deswegen ist es gut, dass wir in diesem Bereich auch aktiv sind. Und wenn es schon notwendig ist, dann doch bitte so, dass auch ein Teil der Wertschöpfung, der Arbeitsplätze, der Steuereinnahmen in Sachsen stattfinden.
22: Zunächst soll es in der Fabrik für Marschflugkörper 50 Arbeitsplätze geben. Später sollen es mehrere hundert werden. Zur Serienproduktion benötigt das Unternehmen noch die Genehmigung der Stadt, aus der Lagerhalle eine Produktionshalle zu machen. Mit explosivem Material werde man hier ausdrücklich nicht hantieren, versicherten Firmenvertreter. Trotzdem baten sie alle Gäste darum, den genauen Standort weiter geheim zu halten, aus Sorge vor hybriden Angriffen. Doch dass sich der Standort herumspricht, dürfte nur eine Frage der Zeit sein.
5: Ralf Geißler berichtete aus Leipzig, wo künftig ein Start-up aus den USA weitreichende Marschflugkörper für die Bundeswehr produzieren wird. Und wir schauen jetzt nach Frankreich. Dort gibt es Schülerproteste. Das klingt vergleichsweise harmlos und gesittet. Erinnert den einen oder anderen vielleicht an Fridays for Future in Deutschland. Hat aber wenig damit zu tun, mit dem, was man in Frankreich gerade erlebt. Hunderte von Schulen landesweit sind von Protesten betroffen. Es gibt teils äußerst brutale Auseinandersetzungen zwischen Jugendlichen und der Polizei. Die Aktionen gipfeln heute in einem nationalen Protesttag in Paris und vielen anderen Städten. Julia Brutter ist unsere Frankreich-Korrespondentin und wir haben mit ihr gesprochen, dass sie heute an einem zentralen Ort dieses Protestes am Place de la République in Paris stand zum Beginn dieser Proteste.
8: Mir zieht hier gerade schon der Duft von scharfen Merguez in die Nase. Das ist das Demo-Essen schlechthin in Frankreich. Wird hier auf offenen Pfannen auf dem Platz gebraten. Und so wie auch sonst bei den Demos sind bereits Gewerkschaften unterwegs. Die Lehrergewerkschaften haben sich ja mit den Schülerinnen und Schülern solidarisiert. Die Kommunisten sehe ich und sozialistische Gewerkschaften in den angrenzenden Stichstraßen hier an der großen Place de la République sind schon Dutzende von Polizeiwagen aufgefahren. Drüben wurde gerade eben ein Wasserwerfer parat gemacht mit Schutz vor der Windschutzscheibe. Die Polizisten machen sich parat, die Studierenden und Schüler aber auch. Sie wollen gleich von hier losziehen auf die Place de la Nation und ihren Hauptforderungen Nachdruck verleihen. Also weniger Unterrichtsausfall, mehr Lehrer, mehr soziales Personal an den Schulen, mehr Geld und auch besser isolierte Schulgebäude.
5: Wir haben teilweise schlimme Bilder gesehen von den gewaltsamen Auseinandersetzungen und den schlimmen Verletzungen, die es da zum Teil gegeben hat, auch bei Schülern, vor allem bei Schülern, aber auch Polizisten wurden verletzt. Lässt sich ausmachen, von wem die Gewalt da in den vergangenen Tagen ausgegangen ist?
8: Also wir kennen das ja hier, dass oft große Proteste, sei es jetzt um die Renten oder andere Dinge, von Black Blocs gekapert werden. Und jetzt bei diesen dezentralen Protesten an den Schulen waren es wohl auch mehrheitlich junge Leute, die nicht auf den Schulen eingeschrieben waren, von denen diese Gewalt ausging. Das hat auch der Bildungsminister bestätigt, der mit mehreren der verletzten Schulleiter gesprochen hat, die ja auch zu beklagen sind. Das heißt, da werden die Schülerproteste gekapert. Nichtsdestotrotz ist eben die Auseinandersetzung wirklich groß. Gestern gab es ja auch einen Schüler, der von einer Polizeigranate verletzt wurde. Da ist ihm wirklich die Hand abgerissen worden. Das war in Lens im Norden von Frankreich. Und wir haben jetzt heute Morgen erfahren, dass es sich da nicht etwa um eine Tränengasgranate handelte, sondern nach Aussagen der grünen Präsidentschaftskandidatin um eine Splittergranate, die in sehr wenigen Ländern nur überhaupt eingesetzt werden darf bei Protesten. Und das hat hier natürlich noch mal für Empörung gesorgt.
5: Es steht ja der Vorwurf im Raum, dass jetzt mitten im Präsidentschaftswahlkampf eben die äußerste Linke die Schüler aufstachelt. Stimmt das aus Ihrer Sicht so oder wird dieser Vorwurf auch von anderen Lagern erhoben, um vielleicht vom eigenen Versagen und eigenen Skandalen abzulenken?
8: Also meine persönliche Einschätzung ist, dass Aufstachelung oder gar Unterwanderung von der linksradikalen LFI Demokratie ein falscher Vorwurf ist. Die LFI hat natürlich ihr größtes Wählerpotenzial bei den jungen Leuten. Von den unter 24-Jährigen wählen 40% LFI. Diese potenziellen Wähler will man auch mobilisieren für die Präsidentschaftswahl im nächsten Jahr. Aber die LFI trägt eben einfach die, wie Sie sagen, legitimen Forderungen der Schüler und Schülerinnen mit. Und wenn sie dazu aufrufen, sich zu mobilisieren und wenn sie lauthals die Gewalt der Polizei kritisieren, ist es aus meiner Sicht noch keine Aufstachelung. Das sieht die Regierung ganz anders.
5: Julia Brutter war das, unsere Frankreich-Korrespondentin, zu den Schülerprotesten in Frankreich, heute aufgerufen zum nationalen Protesttag in Paris und vielen anderen Städten. Mit dem Krieg der USA und Israels gegen den Iran hat auch der Krieg im Jemen eine neue Dimension bekommen. Die Houthi-Miliz, die vom Iran unterstützt wird, nimmt, wie auch der Iran selbst, die Infrastruktur in den benachbarten arabischen Staaten und auch die internationale Schifffahrt ins Visier. Seit mehr als 10 Jahren bekämpft Saudi-Arabien die Houthi und unterstützt die reguläre Regierung des Jemen. Seit dem Beginn des Iran-Krieges haben die Angriffe der Houthi auf Saudi-Arabien nochmal massiv zugenommen. Jetzt setzt Riad, die saudische Regierung, auch auf internationale Hilfe, unter anderem einer gerade erst neu geschmiedeten Militärallianz mit der Türkei und Pakistan. Moritz Behrendt gibt einen Überblick über die aktuelle Lage.
9: Wenn Yahya Saria auftritt, dann sieht das aus wie ein Paradebeispiel für Propaganda. In mit vielen Orden geschmückter Camouflage-Uniform vermeldet der Militärsprecher der Houthi regelmäßig die Erfolge seiner Miliz. Sein Vortrag gleichermaßen monoton und mit viel Nachdruck. Vom saudischen Aggressor spricht er, durch dessen Angriffe Frauen und Kinder getötet worden seien, und von eigenen Präzisionsschlägen auf saudisches Territorium. So verkündete er gestern, dass die Houthi in Saudi-Arabien Anlagen des staatlichen Ölkonzerns Aramco getroffen hätten, ebenso wie den internationalen Flughafen in der Hauptstadt Riad. Saudi-Arabien bestätigte am Morgen Angriffe auf das eigene Territorium, nicht aber Schläge gegen den internationalen Flughafen in der Hauptstadt. Aktuellen Flugdaten zufolge verläuft der Verkehr dort weiterhin größtenteils nach Plan. Yahya Saria, der Militärsprecher der Houthi, hatte internationale Fluggesellschaften dazu aufgerufen, den saudischen Luftraum zu meiden. Er ist zum Operationsraum für unsere Streitkräfte geworden, mit der Ausnahme des heiligen Luftraums über Mekka und Medina. In den vergangenen Wochen hat Saudi-Arabien mehrfach gemeldet, die Houthi hätten Mekka angegriffen. Der Versuch, Mekka mit einer Drohne anzugreifen, sei ein schwarzer Fleck im Sündenregister der Houthi, heißt es in einer im saudischen Fernsehen verlesenen Nachricht. Die mit dem Iran verbündeten Houthi, die sonst stolz jeden ihrer Schläge in Saudi-Arabien verkünden, dementierten vehement, die heilige Stadt angegriffen zu haben. Die angeblichen Angriffe auf Mekka und Medina veranlassten Saudi-Arabien, seine Verbündeten zu aktivieren. Nach einer Dringlichkeitssitzung in Riad erklärten Pakistan und die Türkei gestern, schnell Truppen und Militärgerät nach Saudi-Arabien zu entsenden. Die drei Staaten hatten sich Anfang August zu einem Verteidigungsbündnis mit dem Namen Mekka-Pakt zusammengeschlossen. Was auf die politische Willensbekundung in der Erklärung genau folgt, ist unklar. Details wurden nicht genannt. Pakistanische Truppen sind bereits jetzt in Saudi-Arabien stationiert und ob die Türkei mehr schickt als Luftabwehrraketen und Militärberater, gilt Experten zufolge als ungewiss. Der türkische Außenminister erklärte nach dem Treffen in Riad zudem, es sei beabsichtigt, die Probleme im Jemen durch Dialog und friedliche Mittel zu lösen. Im Jemen sieht aktuell allerdings wenig nach friedlicher Konfliktlösung aus. Mit der international anerkannten Regierung verbündete Milizen teilten in den sozialen Medien Bilder von ihren Kämpfen gegen die Houthi-Miliz. Wir sind am Bab al-Mandab, rufen sie. Nach eigenen Angaben haben sie wichtige Orte in unmittelbarer Nähe der Meerenge am südlichen Ausgang des Roten Meeres zurückerobert. Die vor wenigen Tagen gestartete Offensive habe ein großes Ziel, betonte ein Berater der von Saudi-Arabien unterstützten jemenitischen Regierung im Fernsehsender Al-Hadath. Sie zielt darauf ab, den Putsch der Houthi rückgängig zu machen, alle Gebiete zurückzuerobern und die iranische Präsenz zu beenden. Mit einem schnellen Erfolg rechnen Experten nicht, denn an einer anderen Kriegsfront rund um die Stadt Taiz haben die Houthi in den letzten Tagen offenbar Geländegewinne gemacht.
5: Moritz Behrendt war das zur Situation im Jemen und um den Jemen in dieser Kriegs- und Krisenregion. Dolly Ropes, das sind bunte Plastikschnüre, die in der Fischerei an Netze geknüpft werden. Am Ende landen sie meistens als Plastikmüll, Sie ahnen es, im Meer. Die Forschung kümmert sich schon eine ganze Weile um das Thema. Eine Idee, wie man das Problem beheben könnte, kommt jetzt von einem Krabbenfischer aus dem Wattenmeer. Thomas Schröder berichtet.
10: In den Häfen sehen die Dolly Ropes eigentlich ganz hübsch aus. Wie bunte Girlanden hängen die grünen, blauen und orangen Plastikschnüre an den Netzen von Krabben- oder Plattfischkuttern. Ihre Aufgabe? Sie schützen die teuren Netze, wenn sie beim Fischen über den Grund schleifen. Ein bewährter Scheuerschutz, der allerdings eine lange missachtete Kehrseite hat. Denn die Schnüre nutzen sich ab und landen am Ende im Meer.
11: Nach wenigen Wochen sind es dann teilweise 50%, die schon verloren sind. Das heißt, der Fischer muss dann die alten wieder abmachen, neue dran machen, dann geht das ganze Spiel von vorne los.
10: Erklärt Daniel Steputis, Experte für Fangtechnik am Thünen-Institut für Ostseefischerei. Auf diese Weise landen schätzungsweise 35.000 bis 50.000 Kilo Plastik jedes Jahr in der Nordsee.
11: Wenn wir jetzt nach Helgoland fahren, sehen wir relativ viele Vögel, die tot an den Felsen hängen, weil die sich an diesen Plastikfäden verheddert haben und dann nicht mehr freikommen. Das heißt, die verhungern jämmerlich, weil sie einfach nicht mehr auf Nahrungssuche kommen. Am Ende geht das wahrscheinlich durch das ganze Ökosystem und hat ganz viele Auswirkungen.
10: Auch in den Mägen von Fischen und Meeressäugern wurden die Dolly Ropes bereits gefunden. Dabei ist das Problem schon lange bekannt. Daniel Steputis erinnert sich noch gut, wie er vor etwa 12 Jahren einen Anruf bekam.
11: Das war, als Henning Dulz, ein Fischer aus Föhr, eine Insel in der Nordsee, sich bei mir meldete und sagte, guck mal hier, wir haben hier ein Problem, komm doch mal vorbei und guck das an, vielleicht finden wir eine Lösung.
12: Noch nur erst moderner Sieg, wa?
10: Henning Dulz ist seit Jahrzehnten als Krabbenfischer im Wattenmeer unterwegs. Auch er hat früher Dolly Ropes verwendet. Aber nachdem er sich länger mit dem Plastikproblem beschäftigt hatte, war für ihn klar, so kann es nicht weitergehen.
13: Was wir jetzt fahren, ist die Boje hinten,
10: sagt Dulz, während sein Decksmann eine Boje über Bord wirft, die am Netzende befestigt ist. Sie sorgt dafür, dass das Netz leicht angehoben wird. Dadurch wird der Scheuerschutz überflüssig. Dulz' Kollegen waren am Anfang skeptisch. Aber gemeinsam mit dem Thünen-Institut konnte der Föhrer Fischer nachweisen, dass durch die Boje kein Fang verloren geht. Die deutschen Krabbenfischer verzichten daher seit 2023 freiwillig auf Dolly Ropes. Doch obwohl mittlerweile neben der Boje noch viele weitere Alternativen zu den Dolly Ropes entwickelt wurden, gibt es noch immer viele Fischer in der Nordsee, die die Plastikseile verwenden, sagt Daniel Steputis.
11: Das ist so ein bisschen deprimierend, ehrlich gesagt. Das hat mit Politik zu tun. Das hat mit, wie lange brauchst du, um Regeln umzusetzen? Wie lange brauchst du, bis überhaupt alle verstehen, dass da ein Problem ist und so weiter? Da sind wir aber gerade dran. Da gibt es gerade ein bisschen mehr Bewegung als in den letzten Jahren, um das ein bisschen voranzutreiben. Aber das hätte man am Ende auch schon vor einer Weile machen können.
10: Bisher gibt es zwar nur Empfehlungen, keine Verbote. Aber Dulz und Steputis sind vorsichtig optimistisch, dass die Plastikschnüre in einigen Jahren nur noch Relikte aus der Vergangenheit sind. Verschwunden sind sie damit nicht. Auch in Jahrzehnten dürften sie noch an Stränden, in Nestern, in Tiermägen zu finden sein.
5: Thomas Schröder war das über das Problem mit den sogenannten Dolly Ropes, diesen bunten quasi Girlanden an Fischereinetzen, die für viel Plastikmüll und Not in der Tierwelt in der Nordsee sorgen.
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5: Gerade in den Großstädten ist es ja schwer, einen Kita-Platz zu finden. Im ländlichen Raum sieht es aber zunehmend anders aus. In mehreren hessischen Kommunen gibt es aktuell zu wenige Kinder für die vielen Betreuungsplätze. Kleinstädte wie etwa der Gladenbach oder Allendorf-Lumda in Mittelhessen, die reagieren nun darauf. Marc Klug berichtet, warum dort Kita-Plätze wieder gestrichen werden.
14: Es ist Freitag, der letzte Tag vor den Ferien. Und Sandra Endlicher holt ihren Sohn Alfons von der Waldkita in Allendorf-Lumda ab. Betreut werden die Kinder hier in einem weißen Gebäude, direkt am Waldrand und auch direkt hinter der Burgmauer im Ortsteil Nordegg. Mehr Naturidylle geht nicht. Endlicher kann deshalb nicht nachvollziehen, dass die Waldkita geschlossen wird. Für Alfons und andere Kinder aus Allendorf wird es das letzte Kita-Jahr hier sein.
15: Wir sind auf jeden Fall nicht glücklich und es ist natürlich auch ein Unterschied, ob die Kinder jetzt 2-3 Mal die Woche so für 3 Stunden im Wald sind oder wie hier, wo sie 7 Stunden jeden Tag wirklich draußen sind. Also das ist einfach der Ort, wo sie sich am meisten entfalten können.
14: Die Stadtverordneten haben sich unter anderem deshalb für die Schließung von einer der 3 Kitas im Ort entschieden, weil die Kita-Versorgung in Allendorf-Lumda ein Minusgeschäft ist, mit einem jährlichen Defizit von ca. 2,4 Millionen Euro. Das Aus für die Waldkita ist aber auch eine Reaktion auf ein Überangebot. Es gibt in der Kleinstadt momentan etwa 30 Kita-Plätze mehr als Kinder, die betreut werden müssen, sagt Bürgermeister Sebastian Schwarz von der SPD.
1: Wir haben festgestellt, dass in den Jahren, seitdem wir die Waldkita haben, die Belegungsplätze immer deutlich zurückgegangen sind. Und aktuell können wir die Kinder, die wir im Waldkindergarten betreuen, in die Hauskitas mit aufnehmen und wir werden die Naturpädagogik in den Hauskitas ein Stück weit ausbauen.
14: Laut Schwarz haben auch andere Kommunen im Kreis Gießen dasselbe Problem, zum Beispiel Reiskirchen oder Rabenau. In den vergangenen Jahren sind die Geburten hier zurückgegangen und somit gibt es auch weniger Kinder zu betreuen. Auch in Gladenbach im Kreis Marburg-Biedenkopf werden daraus Konsequenzen gezogen. Die Krippengruppe Löwenzahn im Ortsteil Runzhausen wird aufgelöst. Damit ist das Grundproblem aber nicht gelöst, sagt Sebastian Weber vom Kita-Träger Weißer Stein.
16: Ob kleinere Kommunen oder auch größere Städte, die Situation ist überall die, dass die Geburtenzahlen rückläufig sind. Gewisse Veränderungen hat man dort, wo Neubaugebiete ausgewiesen sind und momentan auch verkauft werden. Da ist die Situation etwas entspannter. Da, wo eher die Bevölkerung älter wird, ist die Situation ähnlich wie jetzt hier auch in Gladenbach.
14: Es gibt wohl nicht nur eine Ursache für diesen Teilaspekt des demografischen Wandels, vermutet auch der parteilose Gladenbacher Bürgermeister Peter Krämer.
17: Sicherlich ist die wirtschaftliche Entwicklung insgesamt in den letzten Jahren ein Marker dafür, dass die Eltern sagen, naja, wir warten noch mal mit zusätzlichem Nachwuchs. Sehr wahrscheinlich hat es auch mit der Migration zu tun. Es gibt weniger Flüchtlinge hier in Gladenbach. Wir hatten hier immer relativ viele.
14: Das hessische Sozialministerium bestätigt auf Anfrage, dass es aktuell bei der Kita-Versorgung zu einem regionalen Nachfragerückgang komme. Der Bedarf an Fachkräften und auch Kita-Plätzen sei insgesamt in Hessen aber unverändert hoch. Vor allem, weil hessenweit viele Erzieherinnen und Erzieher in Rente gehen. Es liege aber ohnehin letztlich in der Verantwortung der Kommunen, auf Angebot und Nachfrage bei den Kita-Plätzen zu reagieren. Allendorfs Bürgermeister Schwarz sieht genau das aber als das entscheidende Problem. Die Kommunen müssen immer mehr Aufgaben bewältigen.

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1: 15 Uhr. Unterschiedliche Reaktionen auf ersten AfD-Landtagspräsidenten. Ermittler nehmen Ex-BND-Chef Hanning fest. Physik-Nobelpreis geht an Astrophysiker aus Belgien. Das Wetter sonnig bei 20 bis 24 Grad. Mein Name ist Stefan Schiebelhut. Zum ersten Mal gibt es in Deutschland einen Landtagspräsidenten von der AfD. In Sachsen-Anhalt ist Tobias Rausch im ersten Wahlgang in das höchste politische Amt des Landes gewählt worden. Darauf hat auch Berlin reagiert, ARD-Hauptstadtkorrespondent Frank Eichmann.
2: Dies ist ein bedrückender Tag für die Demokratie, für Sachsen-Anhalt und die gesamte Republik, sagte Grünen-Fraktionschefin Hasselmann in einem Pressestatement im Bundestag. Der AfD-Kandidat erhielt neben den eigenen und den vorab zugesagten Stimmen des BSW rechnerisch 4 weitere. In einer ersten schriftlichen Erklärung freute sich die AfD-Spitze über einen historischen Schritt und eine Premiere für ganz Deutschland. Die Brandmauer sei in Magdeburg endgültig gefallen.
1: Der frühere Chef des Bundesnachrichtendienstes Hanning steht unter Spionageverdacht und ist deshalb heute früh festgenommen worden. Das hat Generalbundesanwalt Rommel mitgeteilt. Demnach soll Hanning sich von seinem früheren Büroleiter bis mindestens 2022 mehr als 2000 streng geheime BND-Dokumente beschafft und teilweise auch weitergegeben haben. Auch der frühere Büroleiter wurde festgenommen. Der diesjährige Nobelpreis für Physik geht an Francis Hulson, einen in Belgien geborenen US-Forscher, der an der Universität von Wisconsin in den USA lehrt. Das hat die Königlich Schwedische Akademie der Wissenschaften in Stockholm bekannt gegeben, ARD-Korrespondent Christian Stichler.
3: Der in Belgien geborene Astrophysiker Francis Hulson hat sich mit der Erforschung von Elementarteilchen beschäftigt, sogenannten Neutrinos. Diese sind elektrisch neutrale Teilchen mit einer extrem geringen Masse. Im Volksmund werden sie wegen ihrer winzigen Wechselwirkung mit Materie auch als Geisterteilchen bezeichnet. Der in den USA lehrende Hulson erkannte, dass man mit Hilfe von Eis am Südpol nachweisen kann, woher besonders energiereiche Neutrinos aus dem Weltall in Richtung Erde fliegen.
1: Der Bundesdatenschutzbeauftragte Hennemann hat wenige Tage nach seinem Amtsantritt die Schwerpunkte seiner Arbeit vorgestellt. Dabei kritisierte der Freiburger Rechtsprofessor Gesetzesvorhaben der Bundesregierung. Aus dem ARD-Hauptstadtstudio Chris Berdrow.
4: Kritisch sieht der neue Bundesbeauftragte die geplanten Veränderungen am Informationsfreiheitsgesetz. Die aktuellen Vorschläge laufen aus seiner Sicht darauf hinaus, dass das Recht auf Auskünfte vom Staat teilweise ausgehöhlt wird. Bei der geplanten Reform der Geheimdienste teilt Hennemann die verfassungsrechtlichen Bedenken seiner Vorgängerin. Die Geheimdienste sollen unter anderem deutlich mehr Daten sammeln, speichern und auswerten dürfen.
1: Große Aufregung heute früh in Romroth im Vogelsbergkreis. Dort trat Gas aus. Anwohnerinnen und Anwohner mussten ihre Häuser zeitweise verlassen. Straßen wurden gesperrt. Inzwischen gibt es Entwarnung. HR-Reporterin Aline Krönung.
5: Der Grund für den Einsatz war ein Gastank, den Bauarbeiter auf einer Baustelle geöffnet haben. Der sollte eigentlich leer sein. Als die Bauarbeiter das Gas gerochen haben, haben sie den wieder schnell verschlossen und die Feuerwehr alarmiert. Die hat den Bereich dann abgesperrt und den Deckel so gut es ging dicht gemacht. Eine Fachfirma pumpt jetzt das übrige Gas aus dem Gastank. Die Bewohnerinnen und Bewohner sind

0: mittlerweile wieder zurück in ihren Häusern. Verletzt wurde niemand.
1: Das waren die Nachrichten. Das Wetter. Heute Nachmittag scheint hessenweit die Sonne bei nur wenigen kleinen Quellwolken und Temperaturen zwischen 20 Grad im Upland und 24 Grad an der Bergstraße. In der Nacht kühlt es ab auf 12 bis 4 Grad. Morgen früh gibt es regional wieder einige Nebelfelder, dann aber nochmal sonniges und mit 21 bis 25 Grad sehr warmes Herbstwetter. Erst im Lauf des Nachmittags wird es wolkiger. Die weiteren Aussichten: in der Nacht zum Donnerstag schauerartiger Regen, am Tag dann wechselhaft, windig und nur noch 12 bis 17, am Freitag höchstens 15 Grad. Die Zeit 15.04 Uhr.
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1: Vorsicht auf der B260 Lahnstein Richtung Wiesbaden. In Höhe Walluf liegt ein Wasserhahn auf der Fahrbahn. A3 Frankfurt Richtung Köln, zwischen Kelsterbach und Raunheim 4 Kilometer Stau wegen LKW-Bergungsarbeiten. Der rechte Fahrstreifen und die Abfahrt Raunheim sind gesperrt. A3 Köln Richtung Würzburg, zwischen Frankfurter Kreuz und Offenbacher Kreuz liegen 3 blaue Säcke auf dem linken Fahrstreifen, dadurch 4 Kilometer stockender Verkehr. Und A67 Mannheim Richtung Darmstadt, zwischen Lorsch und Gernsheim 2 Kilometer stockender Verkehr nach einem Unfall auf dem linken Fahrstreifen.
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3: Ihnen einen guten Tag. Heute die konstituierende Sitzung des neuen Landtages von Sachsen-Anhalt. Und wie üblich ging es erstmal um die Tagesordnung und die Geschäftsordnung und dann um die Wahl des Landtagspräsidenten. Klingt alles nach üblicher, wie gewohnter Landespolitik nach einer Wahl. War es aber nicht. Zwar endete das Ganze nicht wie im völligen Chaos wie vor 2 Jahren in Thüringen, aber es gab ein Novum. Zum ersten Mal ist in Deutschland mit Tobias Rausch ein Abgeordneter der AfD zum Landtagspräsidenten gewählt worden, einer Partei, die in Sachsen-Anhalt vom Verfassungsschutz als rechtsextrem eingestuft wird. Aus Magdeburg berichtet Jochen Müller.
4: Kurz nach 12:30 verkündete die dienstälteste Parlamentarierin, die linken Abgeordnete Eva von Angern, das Wahlergebnis.
5: Gültige Stimmzettel 82, für den Wahlvorschlag stimmten 48 Abgeordnete, gegen den Wahlvorschlag 29 und es gab 5 Stimmenthaltungen. Damit hat der Wahlvorschlag der Drucksache 9/10 die erforderliche Mehrheit erhalten. Sehr geehrter Herr Kollege Rausch, Sie sind damit zum Präsident des Landtages von Sachsen-Anhalt der 9. Wahlperiode gewählt worden und ich gratuliere Ihnen.
4: 48 Ja-Stimmen, das sind 4 Stimmen mehr als AfD und BSW zusammen haben. Von wem die überzähligen Stimmen kommen, darüber kann nur spekuliert werden. Kurz nach Bekanntgabe meldete sich die Fraktionsvorsitzende der Grünen, Susanne Schiborra-Seitels, zu Wort. Normalerweise sei die Konstituierung des Landtags ein Akt der Übernahme von Verantwortung. Schiborra-Seitels weiter.
6: Heute ist das mehr als eine normale Parlamentskonstituierung. Heute ist festzustellen, dass mit der Wahl eines Mitglieds einer gesichert rechtsextremen und verfassungsfeindlichen Partei zum Präsidenten dieses Hauses eine Grenze überschritten worden ist.
4: Tobias Rausch ist 35 Jahre alt, gilt als eher gemäßigt und ist ein Vertrauter von Ulrich Siegmund. Nach einem Blitzlichtgewitter der Fotografen übernahm Rausch das Landtagspräsidium. Das ist eine Zäsur. Rausch ist der erste AfD-Politiker in Deutschland, der dieses Amt übernimmt.
7: Wir alle sind nur für eine begrenzte Zeit in unseren Ämtern und Mandaten betraut. Aber die Verantwortung, die wir in dieser Zeit tragen, reicht über uns selbst hinaus. In diesem Sinne möchte ich dieses Amt führen. Mit Respekt vor der Aufgabe, mit Fairness gegenüber jedem Mitglied dieses Hauses, mit der notwendigen Konsequenz, wenn unsere parlamentarischen Regeln dies verlangen, und mit großer Verbundenheit zu dem Land, das wir hier alle vertreten dürfen.
4: Unterdessen ist in Magdeburg der neue Ältestenrat zusammengekommen. Der soll nun entscheiden, nach welchem Verfahren die Vizepräsidenten gewählt werden sollen. Die AfD möchte für dieses Amt einen weiteren Abgeordneten nominieren, nämlich den umstrittenen ideologischen Vordenker der Partei, Hans-Thomas Tillschneider. Die CDU will den Abgeordneten Carsten Borchert ins Rennen schicken, die SPD den noch Wissenschaftsminister Armin Willingmann. Vor dem Landtag haben sich Demonstranten eingefunden, um gegen Rechtsextremismus zu protestieren. Überall in der Innenstadt sind Polizeikräfte präsent.
3: Jochen Müller berichtete aus Magdeburg. Dort ist heute der AfD-Politiker Tobias Rausch zum neuen Landtagspräsidenten gewählt worden. Nachdem die AfD die Landtagswahl mit 44% gewonnen hatte, hatte sie dieses Amt für sich beansprucht und mehr Stimmen bekommen als die Partei und das BSW zusammen im Landtag haben. 15 Uhr und gleich 9 Minuten. Es ist womöglich der größte Skandal rund um den Bundesnachrichtendienst. Heute Morgen haben Ermittler den ehemaligen Präsidenten des BND, August Hanning, und seinen ehemaligen Büroleiter festgenommen. Es geht um den Verdacht der Spionage. Ein Team von WDR und NDR sowie der Süddeutschen Zeitung hatte das Ganze recherchiert und heute auch als Erste gemeldet. Roman Leberger vom WDR ist an diesen Recherchen beteiligt und ich habe ihn gefragt, was konkret wird an Hanning vorgeworfen, für wen soll er da spioniert haben?
8: Ja, also die Palette der Vorwürfe ist wirklich gravierend und lang. Es geht da um versuchten Landesverrat, um geheimdienstliche Agententätigkeit, das Auskundschaften von Staatsgeheimnissen. Und das ist wirklich ein Fall von einer historischen Dimension. Im Kern soll August Hanning, der ehemalige Präsident des BND, einen Mitarbeiter des BND in hochrangiger Position quasi rekrutiert haben, schon vor einigen Jahren. Dabei soll es sich um einen Referatsleiter der BND-Präsidenten gehandelt haben, der also Zugang zu hochgeheimen Dokumenten hatte. Und August Hanning soll sich eben über diesen Referatsleiter interne BND-Dokumente beschafft haben. Es geht da um eine Dimension von ungefähr 2000 Dokumenten laut der Ermittlungen, also eine große Anzahl an brisantem Material. Und die Ermittler gehen eben dem Verdacht nach, dass August Hanning diese Informationen im Kontakt mit fremden Mächten, mit fremden Agenten, ausländischen Nachrichtendiensten benutzt haben könnte.
3: Weiß man, wer das gewesen sein könnte, welche ausländischen Nachrichtendienste das gewesen sein könnten?
8: Das ist noch nicht öffentlich bekannt, um welche Nachrichtendienste es dort konkret geht. Man weiß, dass also in mindestens 2 Fällen soll Hanning mit ausländischen Agenten in Kontakt gestanden haben. Er soll zum Beispiel eine Analyse verfasst haben auf Grundlage von dem mutmaßlich beschafften BND-Material. Ob diese Analyse diesen ausländischen Agenten auch erreicht hat, das konnte man bisher noch nicht rekonstruieren. Genauso gab es offenbar intensiven Kontakt mit einem zweiten Agenten, mit dem er also im Austausch stand, wo er ebenso interne BND-Informationen in der Kommunikation verwendet haben soll. Um welche Länder es da konkret geht, das ist noch nicht bekannt. Wir hören aus unseren Kontakten und Quellen, dass Russland in diesem Fall keine Rolle spielen soll, beziehungsweise, um es vorsichtiger zu formulieren, dass das noch geprüft wird. Aber im Moment gibt es zunächst keine direkten, zumindest direkten Verbindungen nach Russland. Aber um welche Geheimdienste es sich handelt, vielleicht auch Geheimdienste, die mit Russland kooperieren, das kann man zurzeit noch nicht sagen.
3: Wie ungewöhnlich ist es in diesem Fall, dass Hanning da nicht als ein einzelner Maulwurf gearbeitet haben könnte, sondern tatsächlich in Zusammenarbeit mit einem Referatsleiter? Ist das eine Art von Konspiration im BND gewesen?
8: Also um an dieses Material zu kommen, braucht man wirklich einen hochrangigen Kontakt. Man muss sich vorstellen, da geht es unter anderem um Briefings für den BND-Präsidenten. Also Material, das der BND-Präsident zur Vorbereitung von Terminen im Kanzleramt benutzt. Also diese Briefings, die eigentlich nur für den Präsidenten bestimmt sind, die sind wirklich nur einem sehr, sehr kleinen Kreis im BND bekannt. Und dass Hanning es geschafft hat, also einen Büroleiter zu rekrutieren, der also dort Zugang zu diesem Material hatte, ist schon einigermaßen erstaunlich.
3: Wie ist man in diesem Fall überhaupt auf die Spur gekommen? Ist das bekannt?
8: Das ist bekannt. Das Ganze war wohl ein Zufallsfund. August Hanning ist zugleich beschuldigt in einem Verfahren der Staatsanwaltschaft Hamburg. Da geht es um den Komplex Sorgerechtsstreit, Kindesentführung, Christina Block, die Steakhouse-Erbin aus Hamburg. Hanning soll mit einer Firma, die dort mit ihm in Verbindung steht, soll für Christina Block Aufträge übernommen haben und diesbezüglich wurde sein Haus schon im vergangenen Jahr durchsucht und bei dieser Durchsuchung stießen Beamte des LKA Hamburg auf einen elektronischen Datenträger und auf diesem Datenträger fand man dann dieses brisante Material. Das LKA hat dann die Bundesbehörden eingeschaltet, das BKA und der Generalbundesanwalt hat schließlich Ermittlungen eingeleitet. Also ein Zufallsfund.
3: Was bedeutet dieser Fall? Sollte sich das alles so bestätigen, dieser Verdacht für die internationale Reputation des Bundesnachrichtendienstes?
8: Ja, ein Verratsfall ist nie glücklich und günstig, aber er kommt zurzeit wirklich zu einem ganz ungünstigen Zeitpunkt. Insbesondere jetzt in der Zeit hybrider Bedrohungen, auch durch Russland, wo der BND auf den Informationsaustausch mit mächtigen Partnerdiensten, wie zum Beispiel den Amerikanern, amerikanischen Geheimdiensten angewiesen ist.
3: Roman Leberger war das vom Westdeutschen Rundfunk und zu den Recherchen zum Fall Hanning. Der frühere Chef des Bundesnachrichtendienstes, August Hanning, ist heute Morgen festgenommen worden wegen des Verdachts der Spionage. Und genau auf diesem Datenträger, von dem gerade die Rede war, ausgerechnet auf dem war auch Material eben befreundeter Nachrichtendienste aus dem westlichen Ausland.
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3: Der Terrorüberfall der Hamas und anderer islamistischer Gruppen aus Gaza auf Israel am 7. Oktober 2023, Dieser Überfall hat schier unvorstellbaren Horror über zahllose Menschen in Israel gebracht. Und schließlich zum Gaza-Krieg geführt, der nicht nur die Terroristen in Gaza getroffen hat, sondern auch Tod und Leid für die Zivilbevölkerung bedeutet bis heute. Und einige, man weiß nicht wie viele, sind so zwischen die Fronten geraten, dort wo sie bis heute festsitzen. Arbeiter aus Gaza nämlich, die zur Zeit des Überfalls auf Israel in Israel waren, um dort zu arbeiten und seitdem nicht zurück können, sich verstecken müssen. Felicitas Böselager hat einen von ihnen getroffen.
9: Farid füllt einen Kessel aus Edelstahl mit Wasser und stellt ihn auf einen alten Gasherd. Er kocht Tee. Die Küche ist in die Jahre gekommen. Die Wände sind rissig, die mit Rosen und Sektgläsern bedruckten Kacheln verblichen und gelblich verfärbt. An der Wand hängen gusseiserne Pfannen. Zucker, Salz und Gewürze stehen in Schraubgläsern im Regal. Farid ist seit dem Überfall der Hamas am 7. Oktober 2023 in Israel gestrandet. Er erzählt von seinem alten Leben im Gazastreifen, sagt, dass er seine Frau und seine Kinder vermisst, die dort leben. Das Leben hier ist definitiv kein Vergleich, vor allem nicht mit Gaza. Die familiäre Atmosphäre ist ganz anders als das Leben allein oder mit Freunden. Natürlich sind die Stimmung und alles andere auch ganz anders. Seit 6 Jahren hat der 54-Jährige seine Familie nicht mehr gesehen, sie nicht mehr in den Arm genommen oder mit ihnen gegessen. Damals ist er nach Israel gekommen, um Geld für sie zu verdienen. Im Oktober 2023 war seine Arbeitserlaubnis noch gültig. Aber seitdem ist er illegal im Land. Schätzungen zufolge geht es über 3000 Menschen aus dem Gazastreifen so wie Farid. Andere sollen sich israelischen Behörden gestellt haben, in der Hoffnung, so zu ihrer Familie zu kommen. Farid sagt, dass er in Israel besser Geld für die Familie verdienen kann als in Gaza. Er arbeitet schwarz und schlägt sich mit Gelegenheitsjobs durch. Immer wieder, erzählt er, falle es ihm schwer, sich bei der Arbeit zu konzentrieren, weil er so abgelenkt sei von den Sorgen um seine Familie. Manchmal lege ich zum Beispiel etwas irgendwo hin und vergesse es dann. Am Ende suche ich es dann an einer anderen Stelle, obwohl ich es eigentlich genau dorthin gelegt habe. Es liegt daran, dass die Konzentration durch den Stress, den man erlebt, beeinträchtigt wird. Besonders dramatisch sei es im November und Dezember gewesen. Als meine Frau mich anrief und mir erzählte, dass die Lage sehr schwierig sei, mit Kämpfen und Beschuss überall. Und dann war unser Haus natürlich komplett zerstört, genau wie die Häuser unserer Nachbarn und alle Häuser um uns herum. Regelmäßig telefoniert er per Video mit seiner Familie im Gazastreifen. Farids Frau Abir, seine Söhne und sein Enkel sitzen auf einem Sofa in einer Wohnung im Gazastreifen. Abir spricht von einem tiefen Schmerz. Sie vermisse ihren Mann in jedem Moment. Wenn wir essen, wenn wir trinken, wenn wir auf den Markt gehen. Es gibt viele Momente, in denen wir ihn brauchen. Wir brauchen seine Zärtlichkeit und die Liebe für seine Kinder. Dass er ihnen zur Seite steht und ihnen Rat gibt, was richtig und was falsch ist. Farid, Abir und ihre Kinder halten an der Hoffnung fest, dass sie sich eines Tages wiedersehen können. Sie glauben nicht, dass die Familie im Gazastreifen noch eine Zukunft hat und sehnen sich nach einem gemeinsamen Leben in Ägypten. Meine Träume sind ganz einfach. Ich träume nicht davon, Unternehmen zu besitzen oder reich zu sein. Ich träume davon, ein einfaches Leben zu führen. Mehr nicht.
3: Ein Bericht war das aus Israel von Felicitas Böselager. Es ist die Woche der Bekanntgabe der diesjährigen Nobelpreisträger. Nach der Preiskategorie Medizin gestern stand nun heute in Stockholm die zweite Entscheidung des Jahres an. Die Königlich-Schwedische Akademie der Wissenschaften hat in Stockholm verkündet, wer in diesem Jahr mit dem Physik-Nobelpreis ausgezeichnet wird. Der Nobelpreis für Physik geht in diesem Jahr an den belgisch-amerikanischen Neutrino-Forscher Francis Hulson. Und ich habe den ARD-Wissenschaftsredakteur Uwe Gradwohl heute Mittag gefragt, für welche Arbeit bekommt er denn diesen Preis?
10: Also er wurde ausgezeichnet für die Idee zum sogenannten Ice Cube Detektor. Ein sehr großes Experiment, das am Südpol steht, mitten in der Antarktis. Und der hat eben auch die Idee dazu gehabt und hat entscheidende Beiträge geliefert. Aber eigentlich steht er stellvertretend für mehrere hundert Menschen, knapp 450 Mitarbeiter, die da Beiträge geliefert haben. 58 Institutionen, 14 Länder. Also das ist wirklich internationale Großforschung.
3: Welche wissenschaftliche Bedeutung hat seine Arbeit?
10: Also er kümmert sich um Neutrinos und das ist schon mal bemerkenswert, denn die sind kein leichter Partner, wenn man so Astronomie betreiben will. Eigentlich sind sie super leicht, man weiß gar nicht mal, ob sie richtig Masse haben, aber sie sind auch super schnell und sie sind leider auch super gut im Durchdringen von irgendwas. Die fliegen eigentlich durch alles durch. Durch meinen Daumennagel fliegen pro Sekunde mehrere 10 Milliarden Neutrinos, spüre ich nichts davon. Die meisten davon kommen von der Sonne. So, das sind so diese geisterhaften Teilchen, die aus dem Weltall auf die Erde strömen. Und da gibt es auch welche, die kommen nicht von der Sonne, sondern es gibt relativ wenige, die sind super energiereich und die kommen von irgendwo weit draußen im All, wahrscheinlich aus dem Zentrum von anderen Galaxien. Und um die messen zu können, muss man einen besonderen Aufwand treiben oder eine Idee haben. Und die hatte Francis Hudson. Er hat gesagt, wenn wir am Südpol, im Südpolareis, einen Eiswürfel durchsetzen mit Detektoren, dann können diese Detektoren messen, wenn diese Neutrinos mit dem Südpolareis reagieren. Nur damit das relativ häufig passiert, und relativ häufig bedeutet einmal am Tag, muss dieser Eiswürfel im Südpolareis recht groß sein. Das ist ein Eiswürfel mit einer Kantenlänge von sage und schreibe einem Kilometer. Ein Kilometer auf ein Kilometer auf ein Kilometer misst dieser Eiswürfel im Südpolareis. Und der ist durchbohrt mit Bohrlöchern, die auch 2,5 Kilometer lang sind. Und über ein Kilometer in diesen 2,5 Kilometern hängen dann verteilt an Drahtseilen und Kabeln diese Detektoren.
11: Verändert das unser Bild unserer Umgebung in unserem Sonnensystem?
10: Naja, es verändert unsere Wahrnehmung von dem, was um uns herum im tiefen Weltall passiert. Denn wir haben plötzlich eine Art spezielle Astronomie, die man mit Neutrinos dann machen kann. Man muss sich vorstellen, alles, was von diesen Galaxien weit draußen zu uns kommt, kann beeinflusst werden auf dem Weg bis hin zur Erde. Da können Staubwolken im All sein, die halten dann Gammastrahlung ab, die eigentlich von diesen Galaxien zu uns kommt und die wir gerne untersuchen würden. Oder sie halten geladene Teilchen ab. Unsere Erdmagnetfelder verändern den Weg von solchen geladenen Teilchen. Dann können wir die auch nicht benutzen, um richtig zu orten, wo sind denn eigentlich diese Galaxien, wo passieren diese Prozesse, die wir gerne untersuchen würden. Und die Neutrinos, die fliegen schön geradeaus, weil kein Staub, kein Magnetfeld kann sie lenken, kann sie hindern, daran zu uns zu kommen. Und deshalb können wir, wenn wir die am Südpol messen, klar messen, wo sie herkommen, wie schnell sie sind, also wie energiereich sie sind und daraus dann Erkenntnisse ziehen, wie eigentlich vor allem das Innere von entfernten Galaxien funktioniert oder vielleicht auch noch andere Objekte entdecken, von denen wir bislang noch gar nichts wissen.
11: Weiß denn der Glückliche eigentlich schon, dass er den Nobelpreis bekommt, weiß man, ob er schon informiert worden ist?
10: Ja, ja, der war ja dann direkt auch zugeschaltet. Der wird traditionell werden, die vor der Pressekonferenz dann immer schon informiert. Er war gerade oder ist gerade in Italien unterwegs. Ist da unterwegs, um auch für ein neues Projekt durchaus zu werben. Jetzt hofft er, dass er damit noch ein bisschen bessere Chancen hat für seinen neuen Projektantrag. Das ist ihm zu wünschen. Und als er vor ein paar Wochen auch schon bei einer Konferenz war, wurde darüber gescherzt, dass er vielleicht den Nobelpreis bekommen könnte. Da hat er gemeint, hat ihn damals schon so ein seltsames Gefühl befallen. Das war vielleicht schon eine Vorahnung, dass es doch mal klappen könnte.
11: Uwe Gradwohl war das, ARD-Wissenschaftsredakteur. Gesprochen haben wir über den Nobelpreis für Physik, der in diesem Jahr an den belgisch-amerikanischen Neutrinoforscher Francis Hudson geht.
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11: Es ist ja für Anfang Oktober noch recht sommerlich draußen, aber die Blätter, die fallen schon von den Bäumen. Abends wird es früher dunkel und in der Nacht schon richtig kalt. Und bei vielen wächst der Appetit, der sogenannte Herbsthunger. Aber gibt es den eigentlich wirklich oder bilden wir uns das nur ein, dass wir jetzt mehr Verlangen nach Essen haben? Das klärt die ARD-Gesundheitsreporterin Silke Mehring. Die Frage an Sie, essen wir tatsächlich mehr in der kalten Jahreszeit? Und falls ja, warum eigentlich?
12: Tatsächlich tun wir das und dafür gibt's ganz unterschiedliche Gründe. Wenn es dunkler wird und das Sonnenlicht fehlt, dann schüttet der Körper zum Beispiel weniger Serotonin aus. Das ist unser Wohlfühlhormon. Gleichzeitig aber produziert der Körper mehr Melatonin. Das ist das Schlafhormon. Und auch das hemmt wiederum die Ausschüttung von Serotonin. Und dadurch steigt bei vielen die Lust auf kohlenhydratreiche Lebensmittel wie Brot, Pasta oder Süßigkeiten. Denn die helfen dabei, Serotonin zu bilden. Außerdem muss unsere Körpertemperatur immer bei etwa 37 Grad Celsius liegen. Bei der sogenannten Thermogenese produzieren wir Wärme durch den Stoffwechsel, um diese konstante Körperkerntemperatur stabil zu halten. Wenn es also draußen kälter wird, braucht der Körper mehr Energie und die holt er sich eben darüber, dass wir mehr essen. Ganz schnell Energie bekommen wir durch kurzkettige Kohlenhydrate, wie die schon angesprochenen Süßigkeiten, Pasta etc. Da geht der Blutzucker rasant nach oben, fällt aber auch genauso schnell wieder ab und nach dem kurzen Kick kommt das Energieloch und dann der Heißhunger.
11: Aber das sind noch nicht alle Gründe für diesen sogenannten Herbsthunger?
12: Nein, da kommen noch ein paar mehr. Zum Beispiel haben wir so etwas wie ein evolutionär bedingtes Überlebensprogramm. Das heißt, unser Organismus bereitet sich durch kürzere Tage und sinkende Temperaturen auf knappe Zeiten vor und will sich Reserven anfuttern, um gegen kalte Winter besser gewappnet zu sein. Wenn es kühler und schneller dunkel wird, verbringen wir außerdem viel mehr Zeit zu Hause und da sind die Verlockungen greifbarer. Und Essen hat ja auch einen emotionalen Faktor. Wenn es trüb und regnerisch ist, greifen wir viel häufiger zu sogenanntem Comfort Food, um unser Wohlbefinden zu steigern. Und dazu gehört natürlich auch Schokolade.
11: Viele Gründe also, warum wir jetzt im Herbst uns zusätzliche Pfunde auf die Hüften holen. Wie können wir da vielleicht soft, also ohne eine Zwangsdiät oder eine scharfe Diät gegensteuern?
12: Auf jeden Fall ist viel Wärme von innen gut, also Suppen und sättigende Eintöpfe, Ofengemüse oder auch Porridge. Das füllt das Magenvolumen und signalisiert dem Gehirn schnell Sättigung. Hilfreich sind auch gute Laune-Snacks wie Mandeln, Walnüsse oder Esskastanien, die den Serotoninspiegel nachhaltig anheben. Ebenso wie komplexe Kohlenhydrate wie Haferflocken, Linsen, Kichererbsen, die lange sättigen. Zum Trinken eignen sich vor allem ungesüßte Tees und Brühe. Außerdem sollte man am besten mittags raus und spazieren gehen, um so viel Sonne wie möglich zu tanken. Wichtig ist auch ausreichend Schlaf, weil bei zu wenig Schlaf ein Hormon ausgeschüttet wird, das Hunger auslöst. Und last but not least gibt's einen schönen Trick gegen den Herbsthunger, nämlich ein warmes Bad. Das entspannt, der Körper muss nicht selber heizen und die Stimmung steigt, ohne dass wir Trostessen brauchen.
11: ARD-Gesundheitsredakteurin Silke Mehring über den sogenannten Herbsthunger und wie man ihn bändigt. Heute Abend wird die Frankfurter Buchmesse eröffnet. Bis Sonntag wird in den Messehallen und in der ganzen Stadt das Lesen gefeiert. Aber die Veranstalter, die machen sich durchaus Sorgen. Die haben sich schon mal vorab auf einer Pressekonferenz geäußert. Es wird nämlich immer weniger gelesen, es werden immer weniger Bücher gekauft. Und die KI, die macht den Autorinnen und Autoren Konkurrenz. Anne Basak berichtet.
13: Es beginnt mit der Liebe.
14: Die Liebe zum Buch blüht nach wie vor. Diese Liebe pulsiert, das wird man in den kommenden 6 Tagen sehen.
13: So führt der neue Vorsteher des Börsenvereins des deutschen Buchhandels in die Auftaktpressekonferenz ein. Aber sehr schnell ist Sebastian Gugolz bei den ernsten, schweren Themen, die die Buchbranche aktuell bewegen. Nummer 1, Kinder und Jugendliche können immer schlechter lesen, was am Ende, so Gugolz, die Demokratie bedrohen kann.
14: Wie soll man sich eine fundierte Meinung bilden, wenn man nicht in der Lage ist, verschiedene Positionen lesen, zu verstehen und zu vergleichen? Wahlprogramme, Koalitionsvereinbarungen, Zeitungsartikel.
13: Wo weniger gelesen wird, da werden auch weniger Bücher gekauft. Bei 10- bis 15-Jährigen wurde zuletzt ein Minus von fast einem Drittel verzeichnet. Und dazu kommt dann noch Problem Nummer 2, die künstliche Intelligenz. Gugolz findet die Summe aus Leseschwäche plus KI gefährlich.
14: Wer nicht mehr sinnentnehmend lesen kann, kann eine KI-Antwort überhaupt nicht mehr überprüfen. Ihm oder ihr bleibt nur noch, diese vorgefertigte Antwort zu glauben.
13: Da sieht er die Bildungspolitik gefragt, fordert Leseförderung und Medienkompetenz dringend auf die Lehrpläne zu setzen. Und er fordert noch mehr, nämlich, dass die Politik endlich den KI-Unternehmen Grenzen setzt, wie Kulturstaatsminister Weimer auf der Buchmesse vor einem Jahr versprochen hatte. Die Konzerne fütterten ihre Maschinen quasi ungehindert mit geklauten Inhalten. Der Buchmarkt, vor allem Ratgeber, werde von KI-Schrott überflutet.
14: Von Werken, die auf Basis unserer Inhalte auf Knopfdruck ausgespuckt werden und keinem unserer Qualitätsstandards entsprechen, aber über einschlägige Plattformen massenhaft in den Markt drängen und ihn beschädigen.
13: Auch die US-Historikerin Jill Lepore, die dieses Jahr auf der Buchmesse zu Gast ist, warnte eindringlich davor, den Maschinen das Denken und Handeln zu überlassen. Die Menschheit müsse sich fragen, ob sie mit ungezügelter KI nicht nur ihre Freiheit, sondern auch ihren Verstand riskiere.
15: I believe it's worth wondering whether we risk losing not only our freedom, but also our minds.
13: Das Programm der Buchmesse mit dem Gastland Tschechien und tausenden Veranstaltungen auf dem Messegelände und in der Stadt geriet da schon fast in den Hintergrund. Für Direktor Jürgen Boos ist es nach 21 Jahren seine letzte Frankfurter Buchmesse. Gerührt zitiert er einen Gastwirt, bei dem er gerade essen war.
16: Er ist ausgebucht, so schnell wie nie zuvor. Die Menschen kommen aus allen Ländern der Welt. Und er sagte während der Woche der Buchmesse, Frankfurt leuchtet.
13: Zum Abschluss der Pressekonferenz gab es dann auch noch eine Überraschung für Boos. Er wurde vom Börsenverein mit einem Preis ausgezeichnet für seine herausragenden Verdienste um das Buch.
11: Anne Basak war das über die bevorstehende Buchmesse und was die Veranstalter gesagt haben zum Thema Lesen in Deutschland und Frankfurt eben auch als Standort der Buchmesse.
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23: 15.30 Uhr. Unterschiedliche Reaktionen auf ersten AfD-Landtagspräsidenten. Politik fordert vollständige Aufklärung im Fall von Ex-BND-Chef Hanning. Gericht in Spanien hebt Haftbefehl gegen Puigdemont auf. Das Wetter sonnig bei 20 bis 24 Grad. Mein Name ist Stefan Schiebelhut. Zum ersten Mal gibt es in Deutschland einen Landtagspräsidenten von der AfD. In Sachsen-Anhalt ist Tobias Rausch im ersten Wahlgang in das höchste politische Amt des Landes gewählt worden. Darauf hat auch Berlin reagiert. ARD-Hauptstadtkorrespondent Frank Eichmann.
24: Dies ist ein bedrückender Tag für die Demokratie, für Sachsen-Anhalt und die gesamte Republik, sagte Grünen-Fraktionschefin Hasselmann in einem Pressestatement im Bundestag. Der AfD-Kandidat erhielt neben den eigenen und den vorab zugesagten Stimmen des BSW rechnerisch 4 weitere. In einer ersten schriftlichen Erklärung freute sich die AfD-Spitze über einen historischen Schritt und eine Premiere für ganz Deutschland. Die Brandmauer sei in Magdeburg endgültig gefallen.
23: Politiker von Regierung und Opposition fordern im Fall des festgenommenen Ex-BND-Chefs Hanning umfassende Aufklärung. Der Chef des parlamentarischen Geheimdienstkontrollgremiums Heinrich Mann von der CDU sagte, man werde Geheimnisverrat nicht dulden. Der Grünen-Sicherheitsexperte von Notz forderte, ehemaligen Geheimnisträgern nach ihrer Amtszeit Lobbytätigkeiten zu verbieten. Die linken Sicherheitspolitikerin Bürger Bünger sagte, der Fall Hanning zeige, dass die Geheimdienste selbst ein Sicherheitsrisiko seien. Der frühere katalanische Regierungschef Puigdemont kann als freier Mann zurück in seine Heimat. Nach Angaben von Spaniens oberstem Gerichtshof ist der Haftbefehl gegen Puigdemont aufgehoben. Der heute 63-Jährige hatte versucht, die Region Katalonien vom Rest des Landes abzuspalten. Nach dem gescheiterten Versuch floh Puigdemont 2017 nach Belgien und lebte seitdem im Exil. Die Bahn soll verlässlicher und leistungsfähiger werden. Das Bundesverkehrsministerium will das mit einem neuen Steuerungselement erreichen, dem sogenannten Infraplan. Er fasst zusammen, was bis 2030 im Schienennetz gemacht werden muss. Aus dem ARD-Hauptstadtstudio Benjamin Großkopf.
25: Es gibt zum ersten Mal Zielwerte, die die Bahntochter DB InfraGo erfüllen muss. Sie ist für die Infrastruktur zuständig. Beispiel: bis 2030 sollen laut Infraplan 155 Gleiskilometer in Deutschland neu gebaut werden. Wird diese Kennzahl verfehlt, soll es Sanktionen für die InfraGo geben. Welche das sind, wird nach Angaben des Bundesverkehrsministeriums gerade verhandelt.
23: Vor der Eröffnung der 78. Frankfurter Buchmesse heute Abend hat die US-Historikerin Le Poer vor künstlicher Intelligenz gewarnt. Sie sagte auf der traditionellen Pressekonferenz, man dürfe Lesen, Denken und Debattieren nicht der KI überlassen. HR-Buchmessenreporterin Ida Hermes.
0: Die Zukunft der Menschheit und vor allem die Freiheit stehe auf Messers Schneide. Sebastian Gogolz, Vorsteher des Börsenvereins des Deutschen Buchhandels, weist in diesem Kontext auch auf die nachlassende Lesekompetenz bei jüngeren Menschen hin. Nachdem im letzten Jahr Kulturstaatsminister Wolfram Weimer vor der Ausbeutung der Literatur durch Tech-Konzerne gewarnt hatte, fordert der Direktor der Buchmesse Jürgen Boos die deutsche und europäische Politik zum Handeln auf.
23: Das waren die Nachrichten. Das Wetter. Heute Nachmittag scheint hessenweit die Sonne bei nur wenigen kleinen Quellwolken und Temperaturen zwischen 20 Grad im Upland und 24 Grad an der Bergstraße. In der Nacht kühlt es ab auf 12 bis 4 Grad. Morgen früh gibt es regional wieder einige Nebelfelder, dann aber nochmal sonniges und mit 21 bis 25 Grad sehr warmes Herbstwetter. Erst im Lauf des Nachmittags wird es wolkiger. Die weiteren Aussichten: in der Nacht zum Donnerstag schauerartiger Regen, am Tag dann wechselhaft windig und nur noch 12 bis 17, am Freitag höchstens 15 Grad. Die Zeit 15.34 Uhr.
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23: Vorsicht auf der A3 Köln Richtung Frankfurt. Zwischen Limburg Süd und Bad Camberg liegt ein toter Fuchs auf dem linken Fahrstreifen. Vorsicht auf der A5 Frankfurt Richtung Kassel. Am Ohmtal-Dreieck auf der Verbindung zur A49 Richtung Kassel liegen Fahrzeugteile auf dem linken Fahrstreifen. A3 Würzburg Richtung Frankfurt zwischen Bessenbach-Walderschaff und Goldbach. 4 Kilometer Stau und stockender Verkehr. A3 Frankfurt Richtung Köln zwischen Kelsterbach und Raunheim. 4 Kilometer Stau wegen LKW-Bergungsarbeiten. Der rechte Fahrstreifen und die Abfahrt Raunheim sind gesperrt. A6 Heilbronn Richtung Kaiserslautern zwischen Firnhammer Dreieck und Theodor-Heuss-Brücke. 5 Kilometer Stau. Und A7 Würzburg Richtung Fulda zwischen Bad Brückenau-Wildflecken und Bad Brückenau-Volkers. 3 Kilometer stockender Verkehr.
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1: Es läuft immer noch nicht so gut mit der Gleichberechtigung von Frauen und Männern in Deutschland, gerade mit Blick aufs Arbeitsleben. Weniger als jeder dritte Chefposten ist von einer Frau besetzt, so das Statistische Bundesamt. Und in einem Bereich ist das Verhältnis noch mal krasser. Ärztinnen können noch so präzise Diagnosen stellen, sie können geniale Operateurinnen sein, aber die Wahrscheinlichkeit, Chefärztin zu werden, ist minimal. Denn Krankenhäuser sind offenbar auch im Jahr 2026 noch Boys Clubs. Und Lea Struckmeier hat dazu mit Kolleginnen für eine neue Team-Recherche-Doku recherchiert. Lea ist investigative Journalistin beim NDR. Und wir klären heute, wie Ärztinnen schon in der Ausbildung klein gehalten werden, warum sexuelle Übergriffe von Ärzten offenbar keine Einzelfälle sind und welchen Einfluss die Buddykultur und ein toxisches Arbeitsklima auf die Sicherheit von Patientinnen und Patienten haben kann. 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Mein Name ist Elena Kuch. Hi Lea.
4: Hi Elena.
1: Sag mal, warum ist die Medizin so ein besonders krasses Beispiel, wenn es um Frauen in Chefpositionen geht?
4: Ja, das ist eine gute Frage, die wir uns am Anfang auch gestellt haben. Also wenn man sich andere Berufsgruppen anschaut, wie zum Beispiel das Handwerk oder die Bundeswehr, da starten auch am Anfang der Karriere total wenige Frauen. Da gibt es von vorne bis hinten einfach viel mehr Männer als Frauen. Es ist also logisch, dass da dann auch mehr Männer in Führungspositionen sind. In der Medizin ist es aber komplett andersrum. Da haben wir mittlerweile eine Situation, dass das Medizinstudium zu 70% Frauen anfangen. Also wir haben 70% Medizinstudentinnen. Und dann haben wir uns aber angeguckt, wie sieht das jetzt in den Unikliniken, in den Führungspositionen aus? Und da sind am Ende dann nur 15% Frauen.
1: Okay, dann lass uns aber mal durchgehen, wo auf der Karriereleiter früher und heute Frauen aus der, ja, rausdroppen, dass sie da eben nicht weiterkommen. Wen hast du da getroffen?
4: Also wir haben in der Recherche mit ganz, ganz vielen Chirurginnen und Ärztinnen gesprochen und eine, mit der wir uns wirklich sehr lange ausgetauscht und unterhalten haben, das ist Dr. Kara Krajewski. Und ich spreche das deshalb so aus, weil sie tatsächlich Amerikanerin ist. Also sie ist in Amerika geboren, ist da aufgewachsen. Und für sie war im Prinzip schon super lange klar seit ihrer Kindheit, sie möchte Ärztin werden. Und schon ziemlich zum Beginn des Medizinstudiums war dann auch klar, es muss die Chirurgie sein, weil sie dieses Handwerkliche so wahnsinnig fasziniert hat. Und dann nochmal spezifischer vor allem auch das Gehirn.
3: Das ist am Anfang so, man fühlt sich fast wie im Disney-Film mit so einem magischen Ritual, dass man in Unterwäsche dann zu dem sterilen Bereich geht und dann nur grün anzieht, so eine Uniform. Und dann kommt dieser Moment, wo der Chirurg Schnitt sagt und dann das Messer quasi anwendet.
4: Ja, sie dachte, sie kann das schaffen. Sie kann eine super Neurochirurgin werden. Und das sah auch einen ziemlich langen Teil ihrer Laufbahn sah das auch genauso aus. Also sie war eine super Schülerin, eine Überfliegerin eigentlich. Sie hat mit 16 in den USA schon angefangen zu studieren. Und dann beginnt sie mit ihrer Facharztausbildung.
3: Ich habe gedacht, die Welt steht mir offen und dass ich auf jeden Fall eine gute Ausbildung bekommen werde.
5: Diese Facharztausbildung, die für Kara ansteht, die müssen Ärztinnen und Ärzte ja machen, um sich zu spezialisieren. Zum Beispiel auf Dermatologie oder Gynäkologie oder eben Chirurgie. So wie bei Kara, die will ja Neurochirurgin werden damals, hast du gesagt. Und gerade in der Chirurgie gibt es besonders wenig Frauen. Warum?
4: Die Chirurgie hat ja erstmal auch schon mal so eine Aura. Also Chirurgen, die gelten irgendwie als besonders krass. Die retten dir das Leben am OP-Tisch. Und wir haben dann uns die Facharztausbildung als Chirurg genau angeguckt. Und das ist sehr speziell, das muss man einmal verstehen. Also wenn ich Neurochirurgin zum Beispiel werden möchte und meine Facharztausbildung anfange, dann brauche ich quasi so einen ganzen Katalog von Operationen, muss ich mal durchgeführt haben. Weil Chirurgie, das ist im Grunde genommen wie ein Handwerk, ist fast wie Stricken. Also man muss dieses Handwerk richtig erlernen. Und in der Neurochirurgie zum Beispiel muss man in der Ausbildung 100-mal die Wirbelsäule operiert haben. Und jetzt kommt aber der Twist, ob ich diese Operation bekomme, also ob ich zu denen eingeteilt werde, das entscheidet der Arzt, der mir vorsteht. Im Prinzip mein Chef entscheidet, bekomme ich diese Operation, die ich unbedingt brauche, um die ja zu erlernen, oder nicht. Und da sind wir also in der Chirurgie in einer ganz besonderen Abhängigkeit, die Ärztinnen da haben. Also wenn ich einen Chefarzt habe, der mir total wohlgesonnen ist, der mich fördern möchte, dann kann es sein, dass ich total schnell zu meinen OPs eingeteilt werde, die ich brauche, um das eben zu erlernen. Und wenn ich einen Chefarzt habe, der mich nicht mag oder was auch immer, der mich dann nicht in die OPs einteilt, dann kann es halt sein, dass es ewig dauert, bis man seinen Facharzt mal abschließen kann. Also es gibt kein vorgeschriebenes Zeitlimit, so nach dem Motto, nach 6 Jahren muss die Facharztausbildung abgeschlossen sein, sondern das kann sich ewig hinziehen, wenn man im Prinzip an der falschen Stelle landet. Ja, und da bin ich dann komplett abhängig, wie wohlgesonnen mir der Chef ist.
5: Die vor allem Männer sind.
4: Die vor allem Männer sind, genau.
5: Und wie war das bei Kara? Also du hast ja gesagt, die ist dann eingestiegen in die Facharztausbildung. Sie wollte Neurochirurgin werden. Wurde sie rangelassen an den OP-Tisch?
4: Erstmal ja, in der Facharztausbildung. Also erstmal ist sie auf ihre OPs gekommen und da lief alles ganz gut. Und sie wollte aber unbedingt ja relativ früh auch Mutter werden und hat dann in der Facharztausbildung das erste Kind bekommen. Dann hat sie noch das zweite Kind bekommen in der Facharztausbildung. Und sie beschreibt das so, dass diese beiden Momente, die waren für sie ein absoluter Karriereknick.
3: Und nach dem zweiten Kind habe ich mich dann auf 40 Stunden reduziert. Hat mein Chef gesagt, okay, jetzt bist du in Teilzeitmutin. Ich wurde dann wirklich nach meiner 40-Stunden-Reduktion, allerdings immer noch bei gleichen Nachtdienstbelastungen, Wochenendbelastungen und so weiter, habe ich dann gemerkt, okay, jetzt ist wirklich alles vorbei.
4: Ja, der Teilzeitbegriff für Chirurgen ist ein bisschen was anderes als das, was wir unter Teilzeit verstehen. Also so eine normale Arbeitszeit für Chirurgen ist eher so im Bereich 70 bis 100 Stunden die Woche. Also sie hat dann tatsächlich reduziert ihre Stunden mit den beiden Kindern, aber auf 40 Stunden. Aber sie hatte dann auf jeden Fall keinen Stein mehr im Brett bei ihrem Chef.
5: Dabei könnte man ja denken, gerade für diese Lebensphase, Familiengründung, da hat die Politik ja schon seit vielen Jahren auch Steuerungsmittel bereitgestellt, nämlich Elternzeitregeln, die dafür sorgen sollen, dass Männer und Frauen ähnlich viel Elternzeit nehmen. Wie ist das in der Medizin oder speziell in der Chirurgie?
4: Ja, Da ist es so speziell. Also wir haben Zahlen recherchiert und wollten herausfinden, wie ist denn so ein Elternzeitverhältnis. Und wir haben wirklich doppelt und dreifaches Fact-Checking gemacht, weil wir dachten uns, diese Zahl kann nicht stimmen. Es ist so, dass die Ärzte, die in Elternzeit gehen, das sind zu 97% sind das Frauen. Das bedeutet nur, also tatsächlich 2,8% Männer gehen in Elternzeit. Hui. Also so gut wie niemand. Und wir haben zum Beispiel Ärztinnen, mit denen wir gesprochen haben, die haben wir immer mal gefragt, ja, wie ist denn das bei dir in Abteilung? Gibt es da Ärzte, die in Elternzeit sind? Also kennst du Kolleginnen, die auch ein Kind bekommen haben? Und ganz viele haben es zum Beispiel niemals erlebt, dass überhaupt in ihrer Abteilung jemand in Elternzeit gegangen ist oder dass irgendein männlicher Arzt jemals in Elternzeit gegangen ist. Auch das ist was sich dann in der Chirurgie immer so fortsetzt. Eine Person, die dann in Anführungszeichen ausfällt, weil sie ein Kind bekommen hat oder weil sie eine Elternzeit übernimmt, jetzt auch egal, ob Mann oder Frau, das wird da so als krasser Karriereknick gesehen oder als ja, wie so ein Karriereloch, in das man erstmal reinfällt und aus dem man sich dann rausarbeiten muss erstmal danach.
5: Nachdem Kara Kinder bekommen hat, wie hat sich das auf ihre Facharztausbildung ausgewirkt? Sie muss ja so und so oft für bestimmte OPs eingeteilt werden.
4: Also es gibt da zum Beispiel eine konkrete Anekdote, die Kara Krajewski mit uns geteilt hat. Und das war eine Situation auch in ihrer Facharztausbildung, nachdem sie eben die beiden Kinder hatte und gemerkt hat, oh, irgendwie komme ich hier jetzt nicht mehr auf meine OPs. Ich kriege nicht die OPs, die ich unbedingt brauche. Und was sie damals vor allem brauchte, das waren Wirbelsäulen-OPs. Und es gab damals einen Arzt, der wusste das, dass sie die dringend benötigt.
3: Und hat mir dann angeboten, die OPs zu geben, wenn ich mich für ihn ausziehe. Ich habe versucht, das als Scherz irgendwie, mich da abzuwenden. So, haha, ja, das ist irgendwie nicht steril, was auch immer. Aber das kam mehrfach per WhatsApp und dann auch persönlich im Arztzimmer. Und ich habe gesagt, dass ich das nicht möchte und dass ich das auch nicht lustig finde. Und ich kannte aber die Ausreden. Es hieß immer, ich bin prüde, ich bin Amerikanerin, ich kenne keinen Spaß.
4: Eine Kollegin von Kara, die hat das auch bestätigt, dass es diese Situation so gegeben haben soll. Und das war für Kara ein absoluter Cut, sage ich mal, eigentlich in ihrer Laufbahn. Und nachdem hat sie sich beschlossen, okay, das geht jetzt hier so überhaupt gar nicht weiter.
5: Und wie könnt ihr belegen, dass Kara da kein Einzelfall ist?
4: Also wir haben wirklich mit zahlreichen Chirurginnen gesprochen. Die haben uns wirklich endlos viele Anekdoten erzählt, die aber auch immer wieder sehr, sehr ähnlich waren. Wir haben sowohl aus Krankenhäusern in Hamburg ganz ähnliche Berichte gehört, wie aus Krankenhäusern in München. Also die Geschichten waren teilweise sehr, sehr ähnlich. Die Zahlen stützen das. Und wir haben natürlich auch konkrete Erzählungen oder Berichte, wie jetzt im Fall von Kara, haben wir natürlich dann immer auch nochmal abgeglichen mit anderen Quellen, also mit Ärztinnen, die auch dabei waren, die das bezeugen konnten, die auch dabei waren oder die dann spezifische Oberärzte oder Chefärzte eben auch erlebt haben und diese Berichte dann also auch stützen konnten.
5: Und welche Auswirkungen hatte das für sie? Hat sie dann aufgegeben?
4: Sie hat dann etwas gemacht, was Ärztinnen in Kliniken tatsächlich immer noch selten machen. Und das ist, sie hat diesen Vorfall gemeldet. Mhm. Einer Gleichstellungsbeauftragten und die hat ihr in dem Gespräch dann das wohl so geschildert, dass sie eigentlich ja nichts machen kann gegen den Arzt, der ihr dieses sehr krasse Angebot gemacht hat. Also Kara hatte eigentlich dann zwei Auswahlmöglichkeiten. Entweder sie wechselt das Fach, also sie fängt quasi an zum Beispiel mit Unfallchirurgie, was sie aber nicht wollte, weil sie hat sich ja so verliebt in die Neurochirurgie. Also sie hört damit auf oder sie wechselt das Krankenhaus. Das waren quasi die einzigen Möglichkeiten, die ihr präsentiert worden sind.
5: Von der Gleichstellungsbeauftragten.
4: Von der Gleichstellungsbeauftragten, genau. Die das schon ernst genommen hat, aber die quasi gesagt haben soll, dass ihr so ein bisschen die Hände einfach gebunden sind. Und dann hat Kara sich entschieden, okay, dann wechsle ich das Krankenhaus.
5: Was sagt denn das Krankenhaus zu diesem mutmaßlichen Vorfall?
4: Also das Krankenhaus hat uns gegenüber bestätigt, dass es Karas Beschwerde gab und ihre Vorwürfe sind dann wohl auch geprüft worden. Aber das Krankenhaus schreibt uns, dass sie dann zu dem Schluss gekommen sind, dass ihre Vorwürfe nicht bestätigt werden konnten.
5: Es stand dann Aussage gegen Aussage.
4: Genau.
6: Einige der hier Anwesenden haben sich uns und sicherlich auch anderen Personen gegenüber übergriffig und völlig inakzeptabel verhalten.
5: In diesem Jahr gab es beim Bundesärztetag eine Art Aufschrei, also von Medizinstudentinnen. Kannst du mal erzählen, was ist da passiert? Was war da los dieses Jahr auf dem Ärztetag?
4: Also der Ärztetag ist ja sowas fast ein bisschen wie das Parlament der Ärzte in Deutschland. Es dauert immer mehrere Tage, gibt es diverse Veranstaltungen, wird über alles mögliche Berufspolitische diskutiert. Und da gibt es dann auch Abendveranstaltungen. Und bei diesen Abendveranstaltungen, da ist es wohl zu einigen Zwischenfällen, sag ich mal, soll es wohl dazu gekommen sein. Es gab dann ein Panel auf der großen Bühne und da sollten eben Studentinnen über Medizinstudentenbelange sprechen auf dem Ärztetag. Und sie haben aber ihre Redezeit dafür genutzt, von diesen eigentlich Übergriffen zu berichten, die ihnen passiert sind bei diesen Abendveranstaltungen. Und zwar haben ihnen wohl Ärzte bei diesen Abendveranstaltungen Angebote gemacht, wie dass man wohl doch zusammen auf ein Hotelzimmer gehen könnte. Oder es wurden dann so über Themen wie Stillen, Schwangerschaft, all sowas geredet.
6: Mit unseren männlichen Kollegen über berufspolitische Themen zu sprechen, mit uns weiblichen über Kinderkriegen oder Stillen, ist unangebracht.
4: Und ihnen sind wohl ziemlich zweifelhafte Angebote von männlichen Ärzten gemacht worden. Und das haben sie dann für alle ziemlich überraschend auf sehr, sehr großer Bühne öffentlich gemacht auf dem Ärztetag.
6: Einladungen auf Hotelzimmer oder privat zu ihnen nach Hause sind unangebracht. Einladungen, doch mal eben zusammen vor die Tür zu gehen, sind unangebracht. Kommentare, sie würden uns heute Abend gerne mit nach Hause nehmen, sind unangebracht.
5: Was sagt denn die Interessenvertretung der Ärztinnen und Ärzte zu diesem Vorwurf, also die Bundesärztekammer? Und vor allem, wie wollen die dafür sorgen, dass sowas auch mal aufhört?
4: Ja, also wir konnten mit Dr. Klaus Reinhardt sprechen, der Präsident der Deutschen Ärztekammer. Und das muss man erstmal auch positiv erwähnen. Er war der einzige männliche Arzt, der sich tatsächlich auch unseren Fragen irgendwie stellen wollte. Mhm. Also die Bundesärztekammer, die nimmt das Problem auf jeden Fall sehr ernst.
7: Dass es passiert, ist nicht total überraschend. Also ich glaube, die Gesellschaft hat damit ein Problem. Davon bin ich fest überzeugt. Auch als Mann bin ich davon fest überzeugt. Und ich finde alle Bemühungen richtig, die dafür sorgen und Rechnung tragen, dass das abgestellt wird und dass es sanktioniert wird.
4: Man muss allerdings auch sagen, das ist jetzt richtig nochmal hochgekommen auf dem Bundesärztetag dieses Jahr. Das war aber auch nicht das erste Mal, ehrlicherweise, dass das da diskutiert worden ist. Es ist auch schon vor 7 Jahren, als Dr. Klaus Reinhardt überhaupt erst zum Präsident gewählt worden ist, da war das tatsächlich auch schon auf der Tagesordnung. Also das Thema ist nicht ganz neu. Wir haben natürlich Klaus Reinhardt dann auch gefragt, wieso er dieses Thema nicht schon früher so richtig nochmal deutlich auf die Tagesordnung gesetzt hat.
7: Das ist ein guter Vorwurf, den muss man sich stellen, aber ich nicht alleine, sondern das ganze System. Und da ist der ganze Deutsche Ärztetag, da sitzen sehr viele Kolleginnen auch. Also wir alle miteinander, Männlein und Weiblein, haben an der Stelle wahrscheinlich ein bisschen, ich sage mal, geschlafen.
5: Lassen Sie mal auf Cara zu sprechen kommen. Sie hat sich ja offenbar nicht die Butter vom Brot nehmen lassen. Sie hat sich beschwert. Und ist sie denn dann am Ende Neurochirurgin geworden?
4: Sie hat es dann geschafft. Sie ist Fachärztin für Neurochirurgie geworden und hat das Krankenhaus gewechselt und hat da dann tatsächlich einen Job auch als Oberärztin bekommen. Und da dachte sie sich wirklich, okay, jetzt habe ich ja auch Macht. Jetzt ändere ich mal hier, wie die Sachen laufen. Und das wird jetzt hier eine neue Ära.
3: Ich habe die deutsche Staatsexamina, deutsche Promotion, deutsche Habilitation, deutsche Facharzt in Neurochirurgie, Zusatzbezeichnung pädiatrische Neurochirurgie. Also in Deutschland sind nur 24 Menschen zertifiziert, die Kinderneurochirurgie auszuführen. Ich bin eins davon.
5: Und ist sie dann am Ende Chefärztin geworden?
4: Sie hat es nie geschafft, tatsächlich. Also auch an diesem Krankenhaus hat Cara sehr viel eigentlich genauso erlebt wie an dem Krankenhaus davor. Und es gab da vor allem eine Situation, die ihr sehr im Gedächtnis geblieben ist. Und zwar lag da ein kleines Kind auf der Intensivstation und dieses Kind hatte eine sogenannte Drainage im Hirn. Also das Gehirn war im Prinzip noch offen, da war eine Drainage drin, dass zum Beispiel sowas wie Hirnwasser abfließen kann.
3: Wir hatten zum Beispiel eine Visite eine Schwester, die dann gefragt hat, ob eine Hirndrainage richtig steht und wann sie das wie wechseln soll.
4: Die wollte sich bei dem Arzt versichern, ob diese Drainage auch richtig gut sitzt. Also im Grunde genommen, ob alles so sein soll, wie es sollte.
3: Und dann hat er vor versammelter Mannschaft gesagt, du bist wirklich so doof zum Scheißen, wie oft muss ich das erklären? Die Frau hat nie wieder eine Frage gestellt.
4: Da ist natürlich die Frage, ob bei so einem Arbeitsklima man dann ja irgendwie nochmal Rückfragen stellt, wenn man sich irgendwie unsicher ist, ob irgendwas auch so richtig ist, ob irgendwas so sein soll, wenn man einfach Fragen hat. Und das war für Kara eine der Situationen, es gab natürlich noch einige mehr, aber es war eine der Situationen, dann auch in diesem Krankenhaus das zu melden, weil sie sich eben gesorgt hat um die Sicherheit der Patienten auch. Sie hat sich dann auch dort ja mit ihrem Arzt überworfen. Und letztendlich gab es dann keine Konsequenzen für den Arzt, sondern sie wurde dann gekündigt. Mit der offiziellen Begründung, dass es verhaltensbedingte Gründe für die Kündigung gegeben habe.
3: Ich wurde dann entlassen. Und die Begründung sei, ich hätte eine Tür zugeknallt, ich sei schwierig.
4: Auch wir haben natürlich bei dem Krankenhaus nachgefragt, stimmt das alles, was ist da dran? Und das Krankenhaus hat uns gegenüber dann gesagt, dass Karas Aussagen und die Gespräche, die sie auch wiedergegeben hat, dass sie dem Krankenhaus nicht bekannt sind.
5: Und jetzt ist sie gar keine Ärztin mehr?
4: Jetzt ist sie immer noch Ärztin, aber sie ist jetzt Palliativmedizinerin. Also sie macht was komplett anderes. Sie hat der Chirurgie komplett den Rücken gekehrt. Also da könnte man ein bisschen sagen, ist wirklich Braindrain in der Chirurgie am Werk. Sie war eine von sehr wenigen Chirurginnen, die Kinder am Gehirn operieren konnte. Und jetzt ist sie komplett raus. Sie macht jetzt ja Palliativmedizin und pflegt eben sehr, sehr kranke Menschen sozusagen in ihrer letzten Lebensphase.
5: Was bedeutet das denn am Ende für Patientinnen und Patienten, wenn so super wenig Frauen am Ende an der Spitze der Krankenhäuser stehen?
4: Ja, genau das war auch einer der Gründe, warum wir uns mit diesem Thema beschäftigt haben, weil es eben nicht nur, ich sage das jetzt mal ein bisschen flapsig, irgendein weiterer Berufszweig ist, wo es auch Sexismus gibt und wo es auch MeToo-Geschichten gibt, sondern in diesem Bereich in der Medizin gibt es ja eben noch den ziemlich entscheidenden Teil des Patienten, der ja mit in diesem Gefüge einfach mit drin ist. Und tatsächlich ist es so, dass auch ja, für uns als Patienten es sehr, sehr entscheidend sein kann, ob im Krankenhaus Gleichberechtigung herrscht oder nicht. Weil tatsächlich ist es so, dafür haben wir in verschiedenen Studien recherchiert, wenn es Gleichberechtigung gibt im Krankenhaus und wenn ich zum Beispiel von einer Frau operiert werde, habe ich, das sagen mehrere unterschiedliche Studien, habe ich ein signifikant geringeres Risiko, zum Beispiel bei dieser Operation zu sterben. Wenn ich von einer Frau operiert werde, habe ich zum Beispiel ein geringeres Risiko, nach der Operation irgendwie Komplikationen zu bekommen. Und das ist natürlich ein großes Argument dafür, warum es wichtig ist, dass auch Frauen am OP-Tisch stehen. Die interessante Frage ist natürlich, warum ist das jetzt genau so? Also warum habe ich eine geringere Chance zu sterben, wenn mich eine Frau operiert? Da muss man sagen, spekulieren diese Studien auch so ein bisschen. Es wird dann zum Beispiel vermutet, Frauen operieren zum Beispiel langsamer als Männer. Das könnte dann dafür mit ein Grund sein, warum das Ergebnis am Ende besser ist. Aber ja, es bleibt dabei, dass zahlreiche Studien zu diesem Ergebnis kommen.
5: Nun ist die Medizin ein Berufszweig, in dem es ja durch eure Recherche nochmal besonders deutlich wird, wie schwer Frauen es haben, wenn es so eine offenbar gewachsene Bodykultur gibt. Wofür steht dieses Beispiel Medizin aus deiner Sicht mit Blick auf Gleichberechtigung in Deutschland? Ist es einfach nur ein extremer Einzelfall?
4: Also ich glaube nicht, dass das ein Einzelfall ist. Ich glaube, es steht dafür, wo wir ein bisschen deutschlandweit auch mit der Gleichberechtigung stehen, wenn es eben kein Korrektiv gibt, wenn sich zu viel Macht auf einzelnen Schultern verteilt, wenn niemand auch was sagt. Also das Problem ist ja eben in der Medizin auch diese große Abhängigkeit. Und Ich glaube, wenn es in der Medizin nicht das große Momentum gibt, im Prinzip, wo Frauen oder überhaupt betroffene Menschen von Machtmissbrauch und von dieser Diskriminierung, von dem Sexismus, wenn die nicht irgendwie dieses Momentum nutzen und Vorfälle oder Erlebnisse wirklich auch melden, ich glaube, dann wird sich in der Medizin auch weiterhin nichts ändern. Das ist sicherlich nicht leicht und ich glaube, das kann in vielen Fällen bestimmt auch sehr unbequem leider werden, aber es haben auch unsere, also die Ärzte, mit denen wir gesprochen haben, am Ende immer wieder gesagt, wenn wir selber nichts dagegen tun, dann wird sich nichts ändern. Und ich glaube, leider ist das auch ein bisschen so. Ein Chefarzt hat uns gegenüber zum Beispiel einmal den Satz gesagt, der Fisch stinkt vom Kopf. Also so ein bisschen von ganz oben wird vorgegeben, wie das Klima sozusagen in allen Stufen ist.
5: Vielen, vielen Dank, Lea. Schön, dass du da warst.
4: Danke dir.
5: Lea Struckmeier hat das alles zusammen mit ihren NDR-Kolleginnen Marilena Behrens, Marie Blöcher und Annette Kammerer recherchiert. Und den Film zu der Recherche gibt's in der ARD-Mediathek, der heißt MedToo – Macht und Missbrauch im OP. Den Link dazu stellen wir in die Shownotes.

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1: 16 Uhr. Unterschiedliche Reaktionen auf ersten AfD-Landtagspräsidenten. Politik fordert vollständige Aufklärung im Fall von Ex-BND-Chef Hanning. US-Historikerin warnt zur Buchmesseneröffnung vor künstlicher Intelligenz. Das Wetter sonnig bei 20 bis 24 Grad. Mein Name ist Stefan Schiebelhut. Linke und Grüne haben nach der Wahl des ersten Landtagspräsidenten der AfD von einem schwarzen Tag gesprochen. Linken Co-Fraktionschef Paul Pellmann sagte, folgende Generationen würden noch lange fragen, was man getan habe, um das zu verhindern. Grünen Co-Fraktionschefin Hasselmann verurteilte das BSW. Es habe sich als Mehrheitsbeschaffer aus dem demokratischen Spektrum verabschiedet. In Sachsen-Anhalt war heute Tobias Rausch als erster AfD-Politiker in das höchste Landesamt gewählt worden. In Magdeburg hatten laut Polizei 350 Menschen dagegen demonstriert. Nach der Festnahme von Ex-BND-Chef Hanning haben Politiker von Regierung und Opposition gefordert, den Fall vollständig aufzuklären. Der Chef des Parlamentarischen Kontrollgremiums für die Geheimdienste, Heinrich Mann von der CDU, sagte, man werde Geheimnisverrat nicht dulden. Aus Berlin ARD-Hauptstadtkorrespondent Jasper Ruppert.
2: Grünen Sicherheitspolitiker Konstantin von Notz fordert Konsequenzen. Man müsse die Lobbytätigkeiten ehemaliger Spitzenbeamter und höchster Geheimnisträger stärker in den Blick nehmen. Hier könne man auch nachschärfen beim Gesetz zur Reform der Nachrichtendienste, das gegenwärtig in den Ausschüssen des Bundestags beraten wird. Kein Nachschärfen, sondern einen kompletten Stopp des Gesetzes fordert dagegen linken Politikerin Clara Bünger. Der Fall Hanning zeige, dass die Geheimdienste selbst ein Sicherheitsrisiko seien. Es sei fatal, genau jetzt die Dienste mit weiteren Befugnissen auszustatten.
1: Der Nobelpreis für Physik geht in diesem Jahr an den belgisch-amerikanischen Teilchenforscher Francis Hansen. Das hat die Königlich Schwedische Akademie der Wissenschaften in Stockholm mitgeteilt. Hansen wird ausgezeichnet für seine Forschung an Neutrinos, elektrisch neutralen Elementarteilchen mit sehr geringer Masse. Der 82-Jährige bekommt den Preis auch für entscheidende Beiträge zum Neutrino-Observatorium IceCube in der Antarktis. Im Westerwald darf jetzt vorerst doch ein Wolf geschossen werden, der mit seinem Rudel mindestens 120 Nutztiere in Hessen und Rheinland-Pfalz getötet oder verletzt hat. Das Verwaltungsgericht Koblenz hat einen Eilantrag der Umweltvereinigung Naturschutzinitiative e.V. gegen die Jagdgenehmigung abgelehnt. Auch die nächste Instanz hat Rechtsmittel dagegen schon abgewiesen. In der Hauptsache ist aber noch keine Entscheidung gefallen. Vor der Eröffnung der 78. Frankfurter Buchmesse heute Abend hat die US-Historikerin Lipore vor künstlicher Intelligenz gewarnt. Sie sagte auf der traditionellen Pressekonferenz, man dürfe Lesen, Denken und Debattieren nicht der KI überlassen. HR-Buchmessenreporterin Ida Hermes.
3: Die Zukunft der Menschheit und vor allem die Freiheit stehe auf Messers Schneide. Sebastian Gogolz, Vorsteher des Börsenvereins des Deutschen Buchhandels, weist in diesem Kontext auch auf die nachlassende Lesekompetenz bei jüngeren Menschen hin. Nachdem im letzten Jahr Kulturstaatsminister Wolfram Weimer vor der Ausbeutung der Literatur durch Tech-Konzerne gewarnt hatte, forderte Direktor der Buchmesse Jürgen Boos die deutsche und europäische Politik zum Handeln auf.
1: Das waren die Nachrichten. Das Wetter: bis zum Abend scheint hessenweit die Sonne bei noch 20 bis 24 Grad. In der Nacht ist es meist klar, in Tallagen bilden sich wieder einige Nebelfelder. Es kühlt ab auf 12 bis 4 Grad. Morgen erwartet uns nochmal sonniges und sehr warmes Herbstwetter. Bis zum Nachmittag steigen die Temperaturen auf 21 bis 25 Grad. Dann wird es wolkiger und ab dem späten Abend kommt von Westen her

0: Regen auf. Die weiteren Aussichten: Es wird wechselhaft mit Schauern, windig und kühler. Am Donnerstag 12 bis 17, Freitag höchstens noch 15 Grad. Die Zeit 16.04 Uhr.
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0: Vorsicht auf der A45 Gießen Richtung Dortmund. Zwischen Gießen, Lützelinden und Wetzlar Süd liegen Reifenteile auf der Fahrbahn. A3 Würzburg Richtung Frankfurt. Zwischen Bessenbach-Waldaschaff und Goldbach 4 Kilometer Stau und stockender Verkehr. A3 Frankfurt Richtung Köln. Zwischen Kelsterbach und Raunheim 4 Kilometer Stau wegen LKW-Bergungsarbeiten. Der rechte Fahrstreifen und die Abfahrt Raunheim sind gesperrt. A6 Heilbronn Richtung Kaiserslautern zwischen Firnheimer Dreieck und Theodor-Heuss-Brücke 8 Kilometer Stau wegen eines Feuerwehreinsatzes. Und A66 Wiesbaden Richtung Frankfurt zwischen Frankfurt-Höchst und dem Nordwestkreuz Frankfurt 2 Kilometer Stau.
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2: Guten Tag, schön, dass Sie bei uns sind. Es sind schwere Vorwürfe gegen einen Mann, der einmal an der Spitze des deutschen Auslandsgeheimdienstes stand. Der frühere BND-Präsident August Hanning ist heute Morgen festgenommen worden. Es geht unter anderem um den Verdacht des versuchten Landesverrats und geheimdienstlicher Agententätigkeit. Ein früherer Mitarbeiter soll ihn gegen Geld mit hochsensiblen BND-Unterlagen versorgt haben. Insgesamt geht es um fast 2000 Dokumente. Über die Dimension dieses Falls habe ich vor der Sendung gesprochen mit unserem Terrorismusexperten Holger Schmidt. Und ich habe ihn gefragt, ein ehemaliger BND-Präsident wird wegen des Verdachts auf Landesverrat und Agententätigkeit festgenommen. Welche Dimension hat das denn? Hat es schon mal etwas Vergleichbares in Deutschland gegeben?
3: Naja, es ist schwer, diesen Fall mit etwas in der Vergangenheit zu vergleichen. Natürlich hat es in der Zeit der Blockkonfrontation auch herausragende Spionagefälle gegeben. Aber das, worüber wir heute sprechen, das ist wirklich was ganz Eigenes. August Hanning, das ist bekannt, ist seit vielen Jahren als Sicherheitsberater für Geld auf dem internationalen Markt unterwegs. Das ist immer wieder Thema gewesen. Aber der Vorwurf, dass er sich quasi regelmäßig über seinen früheren Büroleiter mit den entsprechenden Lagemeldungen für die sogenannte ND-Lage in Berlin hat versorgen lassen, der ist schon wirklich herausragend und der stellt einmal mehr nach entsprechenden Vorgängen in der Vergangenheit, wo es auch zu Verratsfällen im BND gekommen ist, ein bisschen die Frage, wie zuverlässig der Dienst eigentlich ist.
2: Es geht um fast 2000 interne Dokumente, darunter offenbar hochsensible Berichte aus Lagebesprechungen im Kanzleramt. Was könnte denn mit solchen Informationen angerichtet worden sein? Wie groß könnte der Schaden sein?
3: Das sind diese Papiere, über die ich eben gesprochen habe und die dazu dienen, im Bundeskanzleramt wöchentlich die Bundesregierung darüber zu informieren, wie die Sicherheitslage vom BND eingeschätzt wird. Und wer das hat, der kann natürlich sehr klug mitreden, wenn man zum Beispiel als private Firma selber Analysen zur Sicherheitslage anbietet. Und er hat ganz sicher dazu geführt, dass August Hanning in der Lage war, immer auf dem Laufenden zu sein, wie der BND gerade die Dinge sieht. Deswegen ist das durchaus ein gravierender Vorgang, aber juristisch auch sehr interessant ist, dass August Hanning dafür ja auch seinen früheren Büroleiter bezahlt haben soll. Also auch für ihn, der ebenfalls Beschuldigter ist, ist die Sache ausgesprochen schwierig, Geld dafür zu bekommen, vertrauliche Dokumente weiterzugeben. Das wird im Ermittlungsverfahren sicher noch eine große Rolle spielen.
2: Schauen wir mal auf den BND selbst. Ein Geheimdienst lebt ja davon, dass ihm auch ausländische Partner sensible Informationen anvertrauen. Wie sehr kann denn ein solcher Fall dieses Vertrauen beschädigen und welche Folgen könnte das auch für den BND haben?
3: Jeder dieser Spionagefälle der vergangenen Jahre birgt natürlich das Problem. Und auf der anderen Seite weiß auch jeder Nachrichtendienst, dass das ein Grundrisiko ist, das alle Nachrichtendienste haben, dass es Verräter, dass es problematische Mitarbeiter in den eigenen Reihen geben soll. Trotzdem ist es für den BND jetzt ganz besonders brisant, denn gerade gestern erst hat ja der aktuelle BND-Präsident Martin Jäger sehr deutlich gesagt, wie gravierend er die Herausforderungen für seine Behörde hält und wie sehr er sich in quasi erster Frontlinie, so ähnlich hat er es ausgedrückt, durch die Bedrohung insbesondere Russland sieht. Und da kommt so eine Diskussion über einen Vorgänger natürlich zur Unzeit. Auch wenn man deutlich sagen muss, 2022 sollen diese Vorgänge aufgehört haben und Martin Jäger, der aktuelle BND-Präsident, war damals noch nicht im Amt.
2: Heute Morgen ist der frühere BND-Präsident August Hanning festgenommen worden. wegen des Verdachts auf Landesverrat und Agententätigkeit. Ein früherer Mitarbeiter soll ihn gegen Geld mit hochsensiblen BND-Unterlagen versorgt haben. Insgesamt geht es um fast 2000 Dokumente. Welchen Schaden das angerichtet haben könnte und welche Dimension dieser Fall für den BND und die Sicherheit Deutschlands haben könnte, darüber habe ich vorhin mit unserem Terrorismusexperten Holger Schmidt gesprochen. Vielen Dank.
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2: Der Physik-Nobelpreis geht in diesem Jahr an einen einzelnen Wissenschaftler. Und zwar an den in Belgien geborenen Astrophysiker Francis Holson. Er wird für seine Forschung rund um hochenergetische Elementarteilchen aus dem All ausgezeichnet. Das hat die Königlich Schwedische Akademie der Wissenschaften in Stockholm bekannt gegeben. AD-Korrespondentin Jana Sinram berichtet.
4: Die Königlich Schwedische Akademie der Wissenschaften hat beschlossen, den Nobelpreis für Physik 2026 an Francis Holson zu verleihen, für entscheidende Beiträge zum Neutrino-Observatorium IceCube und zur Entdeckung hochenergetischer Neutrinos astrophysikalischen Ursprungs.
5: Neutriner auf astrophysikalist Ursprung.
4: Klingt kompliziert? Einfacher erklärt, der Astrophysiker Francis Holson bekommt den Physik-Nobelpreis für seinen Beitrag zu einem Observatorium an der Amundsen-Scott-Südpolstation in der Antarktis. Damit lassen sich winzige Elementarteilchen aus dem Weltall, sogenannte Neutrinos, im Eis des Südpols aufspüren. Oder wie die Generalsekretärin der Schwedischen Akademie der Wissenschaften, Ellen Moons, es ausdrückt:
5: Årets Nobelpris handlar om spöklika budbärare. Von Rümden.
4: Beim diesjährigen Physik-Nobelpreis geht es um geisterhafte Boten aus dem Weltraum. Holson hat erkannt, dass sich das Eis am Südpol zur Beobachtung von Neutrinos aus dem All verwenden lässt. Der in Belgien geborene Physiker forscht an der Universität Wisconsin-Madison in den USA. Schon 1988 hat er erstmals seine Vision zur Neutrinomessung am Südpol präsentiert. Mark Pierce, Vorsitzender des Nobelkomitees. Das IceCube-Projekt ist so umfangreich, dass es unmöglich ist, die gesamte Arbeit allein zu bewältigen. Deshalb hat Francis Holson eine internationale Zusammenarbeit ins Leben gerufen, an der mehr als 450 Menschen aus 14 Ländern weltweit beteiligt sind. Darunter auch das deutsche Elektronensynchrotron DESY und zahlreiche Universitäten aus Deutschland. Mithilfe des IceCube-Observatoriums in der Antarktis lassen sich die Bahnen der Neutrinos im Eis messen, erklärt Bernhard Mehlich vom Nobelkomitee.
6: So the idea, the central idea was to use a very large volume of ice.
4: Die zentrale Idee bestand darin, das große Eisvolumen zu nutzen, damit darin einige der hochenergetischen Neutrinos mit einem Atomkern in Wechselwirkung treten können. Dadurch entstehen geladene Teilchen, die sich durch das Eis bewegen und dabei hellblaues Licht abstrahlen, sogenannte Cherenkov-Strahlung, die man erfassen kann.
6: Which can be picked up.
4: Dass die Neutrinos so selten mit Materie interagieren, macht sie so wertvoll, erklärt Mehlich.
6: Which means, they fly.
4: Denn es bedeutet, dass sie aus astrophysikalischen Quellen, die Millionen oder sogar Milliarden Lichtjahre entfernt liegen, ohne Wechselwirkung zur Erde fliegen. Dabei behalten sie alle Informationen darüber, woher sie kommen. Und das wird es uns in Zukunft ermöglichen, zu erfahren, was dort im All in der Ferne tatsächlich geschieht.
6: So far away.
4: Holson war während der Verkündung zugeschaltet. Ihn erreichte die Nachricht auf dem Weg zu einer Konferenz in Italien.
7: It was a great surprise and
4: es sei eine große Überraschung gewesen, die er nicht erwartet habe, so der Nobelpreisträger. Ich hoffe, dass die Auszeichnung der Bedeutung unserer Zusammenarbeit gerecht wird, vor allem einigen sehr wichtigen Personen, die entscheidende Beiträge zu diesem Projekt geleistet haben.
7: To this project over time.
4: Stellvertretend für Sie alle wird Francis Holson den Physik-Nobelpreis am 10. Dezember in Stockholm entgegennehmen, am Todestag des Stifters Alfred Nobel.
2: Der Physik-Nobelpreis, der geht in diesem Jahr an den in Belgien geborenen Astrophysiker Francis Holson. Er wird für seine Forschung rund um hochenergetische Elementarteilchen aus dem All ausgezeichnet. Die Zahl der Kriegsdienstverweigerer in Deutschland, die steigt rasant. Bereits in den ersten 8 Monaten dieses Jahres haben mehr als 12.000 Menschen einen entsprechenden Antrag gestellt. 3-mal so viele wie im gesamten vergangenen Jahr. Gleichzeitig versucht die Bundesregierung mit dem neuen Wehrdienstgesetz mehr junge Menschen für die Bundeswehr zu gewinnen. Doch offenbar stößt das bei vielen auf Skepsis. Warum erreicht der Staat die junge Generation mit seinen Botschaften nicht? Darüber spreche ich jetzt mit dem Jugendforscher Simon Schnetzer. Hallo, Herr Schnetzer.
8: Einen schönen guten Tag, hallo.
2: Herr Schnetzer, immer mehr Menschen stellen einen Antrag auf Kriegsdienstverweigerung. Was sagt denn dieser starke Anstieg über die Haltung junger Menschen zum Wehrdienst aus?
8: Zunächst war es natürlich in den letzten Jahren gar nicht erforderlich, so bewusst Abstand zu nehmen von der Wehrdienst, weil es gefühlt nicht so eine akute Gefahr war, dass ich ja vielleicht eingezogen werden könnte. Jetzt hat sich in den letzten Jahren aber auch verändert, dass der Krieg nicht irgendwie ein entferntes Szenario ist, sondern seit 2020 ist es ja gefühlt direkt vor der Haustür. Und die Gefahr, dass aus einem Wehrdienst auch wirklich ein Kriegseinsatz wird, ist ja keine Theorie, sondern eher sogar wahrscheinlich. Und der Staat spricht junge Menschen nun an und sagt, also Leute, wir brauchen euch jetzt. Und wie so häufig ist es nicht erfolgt durch ein, wir haben ein Problem, wie können wir das gemeinsam lösen, sondern, liebe junge Menschen, wir brauchen euch jetzt.
2: In Ihrer aktuellen Jugendstudie beschreiben Sie ja eine Generation, die unter großem Druck steht. Welche Rolle spielt denn dabei das Thema Wehrdienst?
8: Das Thema Wehrdienst steht schon grob synonym für das Thema Sicherheit. Und junge Menschen, ja, sie wollen Sicherheit, aber halt den Wehrdienst nicht unbedingt. Die Sorgen, die junge Menschen haben, wir haben ein ganzes Sorgenranking in unserer Trendstudie und da steht das Thema Krieg ganz oben, die Gefahr vor Krieg in Europa, in Nahost. Und grundsätzlich ist auch ein sehr großes Unsicherheitsgefühl. Es ist nicht nur, dass es diese Sorgen gibt, sondern Zukunftsängste bestimmen das Leben. Und für junge Menschen ist diese Gefahr, eingezogen zu werden, also es ist ja gar nicht für alle gleichermaßen, sondern ganz besonders eben die, die auf die 18 zugehen und insbesondere natürlich junge Männer auch. Also das muss man auch sehen. Also es würde ja insbesondere mit der Pflicht junge Männer treffen.
2: Jetzt ist einerseits die Kriegsgefahr gestiegen, das haben Sie schon erzählt. Andererseits ist es ja auch eine Kommunikationsfrage. Was würden Sie denn sagen, welche Fehler macht denn die Politik aus Ihrer Sicht bei der Kommunikation mit den jungen Menschen?
8: Also das große Problem, dass wir, egal ob wir über Corona-Aufarbeitung sprechen, über Klima, wenn es ein Problem gibt, geht es nicht darum, erstmal, wie beteiligen wir junge Menschen, wie stellen wir auch sicher, dass ihre Bedürfnisse, Themen, Ideen Teil einer Zukunftslösung sind, sondern junge Menschen fühlen sich eher so wie in einer Ohnmachtssituation. Es gibt ein Problem und wir bekommen Lösungen vorgesetzt, aber es entsteht daraus nicht eine Problemlösungskompetenz. Und wenn wir das Thema Wehrhaftigkeit einer Gesellschaft, einer Demokratie anschauen, dann gibt es ja neben Wehrdienst noch ganz viele andere Themen. Also jemand, der sich beim THW engagiert, leistet, wenn man es umfassend betrachtet, mindestens genauso großen Beitrag zu der Wehrhaftigkeit wie der Wehrdienst, wird aber in der öffentlichen Wahrnehmung nicht gleichgestellt. Weswegen viele junge Menschen das Gefühl haben, das ist doch eigentlich ungerecht. A, ungerecht, weil nur der Wehrdienst diese hervorgehobene Stellung hat. B, warum müssen es nur die Männer machen, die Frauen aber nicht? Warum, und dann sind wir schon beim dritten Punkt, warum müssen es nur die Jungen machen und werden die Älteren nicht auch stärker mit eingebunden?
2: Also wenn wir das jetzt mal alles zusammenfassen, was Sie gesagt haben, es ist ein komplexes Thema. Was würden Sie sagen, was müsste also passieren, damit junge Menschen eher bereit sind, sich für die Gesellschaft oder auch für die Verteidigung des Landes zu engagieren?
8: Sie müssten erstens ganz stark das Gefühl haben, es lohnt sich hier, sich einzubringen. A, es lohnt sich für das Land zu kämpfen, woran viele auch zweifeln, hatten wir auch gesehen, dass einige auswandern wollen, lieber als sich hier einzusetzen. Wir müssen junge Menschen beteiligen in dieser Entwicklung. Und Gerechtigkeit hätte auch einen anderen schönen Aspekt, wenn wir sagen, es gibt nicht nur den Wehrdienst und man muss verweigern, um was anderes zu tun, sondern es gibt einen Pflichtdienst und man entscheidet sich entweder für das eine oder für das andere. Das würde das schon deutlich auf eine andere Ebene heben, dass eben dieses zivile Engagement, von dem wir auch für den Zusammenhalt in der Gesellschaft viel mehr bräuchten, viel wertvoller wahrgenommen wird. Also ich glaube, wenn wir einen Pflichtdienst, würde gesellschaftlich gar nicht schaden, dann würden sich auch mehr für den Wehrdienst entscheiden, aber es wäre deutlich gerechter und vielleicht können wir das mit der Gerechtigkeit sogar generationenübergreifend noch etwas stärker spielen.
2: Sagt der Jugendforscher Simon Schnetzer. Wir haben gesprochen über die Zahl der Kriegsdienstverweigerer, denn die steigt in Deutschland rasant. Bereits in den ersten 8 Monaten dieses Jahres haben mehr als 12.000 Menschen einen entsprechenden Antrag gestellt. Das sind 3-mal so viele wie im gesamten vergangenen Jahr. Vielen Dank für das Gespräch.
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2: 178 Jahre lang wurden in Kassel Lokomotiven gebaut. Aber damit könnte es bald vorbei sein, denn seit Monaten kursieren Gerüchte, dass der Lokbauer Alstom in Kassel verkauft werden soll. Jetzt ist klar, der Rüstungskonzern Rheinmetall will das Werk übernehmen. Viele der rund 750 Beschäftigten machen sich jetzt Sorgen, wie es weitergeht. Und viele sind auch wütend. Unsere Reporterin Sabrina Fillisch berichtet.
9: Schwere Radpanzer statt Loks für den Güter- und Personenverkehr? Mit der Übernahme von Alstom durch Rheinmetall endet vermutlich eine knapp 180 Jahre alte Lokbautradition in Kassel. Dem HR bestätigen beide Unternehmen, dass es eine grundsätzliche Einigung gebe. Details nennen sie noch nicht. Beim Schichtwechsel vor dem Werkstor heute Mittag ist die Stimmung aufgeladen. Offen sprechen möchte aber keiner der Alstom-Mitarbeiter. Dennis Schindehütte von der IG Metall Nordhessen und ehemaliger Betriebsratsvorsitzender von Alstom hat sich mit vielen Beschäftigten ausgetauscht.
10: Eigentlich hat der Nordhesse immer daran gehangen, Lokomotiven in Kassel zu bauen. Und jetzt ist die Stimmung schon sehr gespalten. Also es gibt so ungefähr die Hälfte der Belegschaft, die sagt auch, hoffentlich werden wir jetzt verkauft, weil Alstom sie so sauer gefahren hat. Dementsprechend ist auch die Stimmung extreme Wut auf Alstom.
9: Die Mitarbeiter ärgere vor allem eins: schlechte bzw. fehlende Kommunikation seitens der Geschäftsleitung.
10: Wenn man sich jetzt mal überlegt, dass auch gestern diese Mitteilung über einen Vierzeiler ins Werk gerauscht ist, E-Mail, Aushang, das ist nach 178 Jahren Lokbau so ein bisschen, als würde man nach 30 Jahren Ehe per SMS die Scheidung einreichen. So genau stehen wir da.
9: Zwar hat Rheinmetall erklärt, dass die Mitarbeiter künftig bei Rheinmetall Landsysteme in Kassel arbeiten können. Dort werden unter anderem Radpanzer gebaut. Doch ob das für alle der 750 Beschäftigten möglich ist, ist noch unklar, sagt Schindehütte.
10: Wie viele Menschen nimmt Rheinmetall überhaupt? Zu welchen Konditionen findet der Übergang statt? Wie sieht es aus mit Qualifizierung der Beschäftigten? Man baut ja nicht von einem Tag auf den anderen in einer anderen Arbeitshose ein anderes Fahrzeug. Also das ist im Prinzip das, was wir jetzt auch fordern, einen sozialverträglichen Übergang. Das heißt, dass die Leute ihre Beschäftigungsjahre anerkannt bekommen, dass die Leute ihre Eingruppierungen anerkannt bekommen, damit die Kolleginnen und Kollegen zu der Sorge, die sie eh jetzt schon haben, zumindest ihren sozialen Standard erhalten können.
9: Für Rheinmetall ist die Übernahme praktisch. Direkt nebenan baut der Rüstungskonzern Radpanzer. Die Produktion des Boxers soll erweitert werden. Mit dem Kauf des Lokbauers könnte Rheinmetall Metallarbeiter, Schweißer und Monteure von Alstom übernehmen und sich einen Neubau sparen. Ob das dann auch so passiert, unklar. Erst vor einer Woche hatten Mitarbeiter vor dem Alstom-Werk demonstriert.
11: Schön, dass ihr für die Lokomotivbau weiterkämpft. Schön, dass wir zusammenstehen.
9: Da gab sich Betriebsratsvorsitzender Markus Hohmann noch kämpferisch.
12: Wir haben 179 Jahre Know-how und es ist einfach die Sache wert, dass wir auch in Zukunft weiter Lokomotiven bauen, weil es ein Zukunftsprodukt ist. Wir sind momentan in der Mobilitätswende, da wird jedes elektrifizierte Fahrzeug gebraucht und wir bauen eben Elektrofahrzeuge.
9: Doch das scheint nun vom Tisch. Im Oktober soll es laut Hohmann nun weitere Gespräche geben. Ganz aus Kassel verschwinden soll Alstom jedoch nicht. Laut IG Metall suche das Unternehmen nach Flächen in Kassel für andere Bereiche, zum Beispiel für den Service und die Wartung von bereits gebauten Lokomotiven. Beide Konzerne bestätigen, dass die Details für die Übernahme in den kommenden Monaten verhandelt und auch die finalen Verträge noch geschlossen werden müssen. Wann und ob der Lokbau in Kassel also tatsächlich endet, ist noch unklar.
2: Rheinmetall übernimmt also das Lokwerk von Alstom in Kassel. Die Zukunft der Mitarbeiter wird aber gerade noch verhandelt. Es ist eine historische Premiere. Erstmals steht ein AfD-Politiker an der Spitze eines deutschen Landesparlaments. Der neue Landtag von Sachsen-Anhalt hat heute in Magdeburg zu seiner konstituierenden Sitzung zusammengefunden und Tobias Rausch wurde zum Landtagspräsidenten gewählt. Bemerkenswert dabei, Rausch bekam 48 Ja-Stimmen. Das sind 4 mehr, als AfD und BSW zusammen Abgeordnete haben. Für uns verfolgt MDR-Reporter Ulrich Wittstock die Sitzung oder hat sie verfolgt in Magdeburg. Herr Wittstock, was ist denn seit heute Vormittag passiert? Wo stehen wir jetzt kurz nach 16 Uhr?
13: Also kurz nach 16 Uhr stehen wir vor der nächsten Überraschung, denn auch der zweite Kandidat der AfD, Hans-Thomas Tillschneider, hat eine Mehrheit bekommen hier im Landtag, 44 Stimmen gegen 38. Und dabei hatten alle anderen Fraktionen eine Wahl von Hans-Thomas Tillschneider ausgeschlossen, also alle außer der AfD. Die haben aber eigentlich nur 38 Stimmen, also das kann so nicht funktioniert haben. Und da haben wir wieder sozusagen Stimmen aus anderen politischen Lagern. Es ist eine geheime Wahl. Skandal. Man kann jetzt viel herumspekulieren, wer da mit wem wie was hinter den Kulissen verabredet hat oder auch nicht. In jedem Fall guckte ein großer Teil des Landtages relativ überrascht und zum Teil auch betröpfelt auf das Wahlergebnis. Denn eins muss man auch sagen, Hans-Thomas Tillschneider ist, anders als Tobias Rausch, kein weicher, vermittelnder Politiker, sondern das ist wirklich jemand, der hier zu den Scharfmachern in der Fraktion zählt. Und den als stellvertretenden Landtagspräsidenten, das muss man sich erst mal vorstellen.
2: Sie haben es gerade schon gesagt, 4 Stimmen mehr hat Tobias Rausch bekommen, als die AfD und BSW zusammen Abgeordnete haben. Die CDU hatte ihren Abgeordneten ja ausdrücklich die Enthaltung empfohlen. Wie groß ist denn dort jetzt die Nervosität?
13: Ja, die ist relativ groß, weil das auch mit der Enthaltung nicht geklappt hat. Also es haben sich nur 5 insgesamt enthalten. Aber die CDU hat sozusagen auch zum Teil gegen ihn gestimmt und zum Teil für ihn. Das zeigt, wie also wenn es denn die CDU ist, aber ehrlich gesagt, was anderes ist kaum vorstellbar, dass die Grünen oder die Linken für die AfD stimmen, ist eher unwahrscheinlich. Also bleibt letztendlich nur die CDU im Rennen für so etwas. Und da sozusagen, ja, das zeigt, wie stark die CDU in sich zerstritten ist. Und ja, auf der anderen Seite zeigt es eben auch, dass die Ankündigung von Ulrich Siegmund hier mit einer Mehrheit gewählt werden zu wollen, gar nicht so weltfremd scheint, wie sie nach den ersten Umfragen hier im Landtag zunächst aussah.
2: Rausch selbst hat ja nach seiner Wahl gesagt, er wolle Präsident des gesamten Landtags sein und hat zugleich erklärt, die Zeit der politischen Brandmauern müsse vorbei sein. Wie ist denn dieser Auftritt heute im Plenum angekommen?
13: Also er selber hat sich tatsächlich überfraktionell oder überparteilich heute hier auch dargestellt. Und er hat auch klar gemacht, dass er sich daran messen lassen will, dass es eine Fairness gibt und dass dieselben Regeln für alle gelten, ob die nun groß oder klein sind, die Parteien. Und dann kam diese Ankündigung mit der Brandmauer. Auf der anderen Seite ist es so, dass die übrigen Parteien sich auch heute eher etwas zurückgehalten haben. Es gab jetzt keine Bestürzung und da flogen auch keine Blumensträuße durch die Gegend oder so, wie wir das noch in Thüringen erlebt haben. Zumal das alles ja auch schon erwartbar war. Also man hatte sich schon darauf eingestellt. Mhm. Und ich glaube, das sollte so ein bisschen auch das Signal nach außen gehen. Das ist ja keine Chaosbude. Hier ist nicht die Demokratie zu Ende. Es ist nur eine andere Form von Debattenkultur zu erwarten. Das denke ich, das wird es sein.
2: Ja, was würden Sie denn sagen? Wie hat sich denn mit diesem Wahlergebnis auch die Atmosphäre im Landtag grundsätzlich verändert?
13: Die hat sich schon deutlich verändert, muss man sagen. Eva von Angern ist ja die Alterspräsidentin, die heute noch mal ganz klar gesagt, direkt zu Ulrich Siegmund, sie hat ihn angesprochen, gesagt, es gibt eine große Macht, aber das heißt, es gibt auch eine große Verantwortung. Und das heißt, dass man eben auch die Minderheiten entsprechend schützen müsse, auch die politischen Minderheiten. Und da hat sie eben der AfD vorgeworfen, das nicht wirklich ausreichend zu berücksichtigen. Tatsächlich versucht ja die AfD mit ihrer Macht hier im Landtag wirklich große Flöcke einzusetzen. Sie hat die Sitzordnung verändert. Sie wollte die kleineren linken Parteien aus dem Landtag herausdrängen in ein anderes Gebäude. Und sie hat auch versucht, bei der Besetzung von verschiedenen Landtagsabgeordnetenstrukturen ihren Willen durchzusetzen. Sie ist dann zum Teil zurückgerudert, aber es ist schon klar, die ist hier wirklich ziemlich deutlich aufgetreten als diejenigen, die jetzt hier das Heft des Handelns in der Hand haben.
2: Wie schätzen Sie denn das Verhältnis zwischen AfD und dem BSW ein?
13: Das ist eine sehr schöne, wackelige Frage. Das Erstaunliche ist, dass man ganz wenig hört, was die da miteinander betreiben. Eigentlich kennt man das ja so als politischer Beobachter, dass es immer mal irgendwo was durchgestochen wird. Hier wird so gut wie nichts durchgestochen. Wir wissen das nicht genau. Aber offenbar ist es so, dass BSW versucht, möglichst nach außen hin nicht als Steigbügelhalter der AfD zu gelten. Auf der anderen Seite sagt aber die AfD, wenn ihr nicht mitspielt, naja, dann gibt es Neuwahlen. Und das ist etwas, was das BSW tatsächlich nicht gebrauchen kann, ganz klar. Auch andere Parteien hier im Landtag dürfte die Idee von Neuwahlen nicht gerade begeistern, insbesondere die CDU. Und Ulrich Siegmund hat ja gesagt, in 8 Wochen will er ja gewählt werden. Mhm. Wenn ich nicht im ersten Wahlgang gewählt werde, dann wird das nichts. und dann gibt es Neuwahlen. Mhm. Ist auch nicht so ganz einfach zu machen, müsste auch eine Mehrheit haben, aber trotzdem. Das ist sozusagen dieses Drohpotenzial und mit diesem Drohpotenzial agiert er. Und ich glaube, heute diese Stimmen, die überraschenden Stimmen für sowohl Tobias Rausch wie auch für Hans-Thomas Tilschneider zeigen so ein bisschen, naja, dass da vielleicht auch von dieser Drohung ein bisschen schon was zu spüren ist hier im Raum.
2: Also sind seine Chancen nach diesem Tag größer geworden?
13: Ich denke, das kann man klar sagen. Die Chancen für Ulrich Siegmund sind deutlich größer geworden. Zumindest erstmal als Ministerpräsident gewählt zu werden. Es bleibt dann eine Minderheitsregierung. Das dürfte dann trotzdem in der einen oder anderen Hinsicht relativ schwierig werden. Denn er braucht dann auch mal eine Mehrheit, zum Beispiel wenn es um Haushaltsfragen geht oder so. Die AfD will ja viel über Verordnungen regeln, also wenig mit Gesetzen, viel mit Verordnungen. Ob das immer hundertprozentig funktioniert, wissen wir nicht. Und wahrscheinlich wird vieles letztendlich vor Gericht landen. Man kann sich schon darauf einstellen, dass hier es sehr viel Rechtsstreite geben wird. Also sowohl was das Landesverfassungsgericht betrifft, wie aber auch Zivilklagen und so weiter.
2: Sagt MDR-Reporter Ulrich Wittstock aus dem Landtag in Magdeburg nach der konstituierenden Sitzung in Sachsen-Anhalt. Vielen Dank für das Gespräch.
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0: 16.31 Uhr. Unterschiedliche Reaktionen auf ersten AfD-Landtagspräsidenten. Spaniens Regierung beschließt nochmal Pläne für Mieterschutz. 6 weitere Länder bewerben sich um Olympia 2036. Das Wetter sonnig bei 20 bis 24 Grad. Mein Name ist Stefan Schiebelhut. In Deutschland gibt es zum ersten Mal einen Landtagspräsidenten von der AfD. Die Wahl von Tobias Rausch in Sachsen-Anhalt begeistert die AfD im Bundestag. Von allen anderen Parteien in Berlin kommt Kritik. ARD-Hauptstadtkorrespondent Frank Eichmann.
18: Die linken Politikerin Reichenegg sieht in der heutigen Wahl den nächsten großen Schritt zur Machtergreifung einer Partei, die geistige Erbin derer sei, die dieses Land in seine dunkelste Zeit geführt hätten. Grünen-Fraktionschefin Hasselmann beklagt das dröhnende Schweigen des CDU-Chefs Friedrich Merz. Dass der heute gewählte Landtagspräsident nicht nur von AfD und BSW, sondern auch 4 Stimmen aus anderen Fraktionen erhielt, nennt Unionsfraktionschef Frei in Berlin in höchstem Maße bedenklich und besorgniserregend.
0: In Spanien versucht die amtierende Linksregierung von Ministerpräsident Sanchez, ihre Pläne für mehr Mieterschutz doch noch durchzusetzen. Nach der Auflösung des Parlaments sollen 2 leicht abgeänderte Dekrete nun vom kleineren Vertretungsgremium beschlossen werden. In dem Mini-Parlament mit 68 Abgeordneten hat die Regierung eine hauchdünne Mehrheit. Die Opposition kritisierte den Schritt und sprach von Machtmissbrauch. Nach der Abstimmungsniederlage im Parlament hatte Sanchez Neuwahlen für Ende November angekündigt. Die Bahn soll verlässlicher und leistungsfähiger werden. Das Bundesverkehrsministerium will das mit einem neuen Steuerungselement erreichen, dem sogenannten Infraplan. Er fasst zusammen, was bis 2030 im Schienennetz gemacht werden muss. Aus dem ARD-Hauptstadtstudio Benjamin Großkopf.
19: Es gibt zum ersten Mal Zielwerte, die die Bahntochter DB InfraGo erfüllen muss. Sie ist für die Infrastruktur zuständig. Beispiel: bis 2030 sollen laut Infraplan 155 Gleiskilometer in Deutschland neu gebaut werden. Wird diese Kennzahl verfehlt, soll es Sanktionen für die InfraGo geben. Welche das sind, wird nach Angaben des Bundesverkehrsministeriums gerade verhandelt.
0: Das Europäische Parlament hat strengere Grenzwerte beschlossen für krebserregende Stoffe am Arbeitsplatz. Dabei geht es vor allem um Kobalt und seine Verbindungen. Solchen Stoffen sind Beschäftigte etwa beim Herstellen von Batterien, Magneten oder harten Metallen ausgesetzt. Die Europäische Kommission spricht von rund 113.000 Menschen, die das betrifft. Unternehmen haben 6 Jahre Zeit, bis sie die neuen Grenzwerte einhalten müssen. Die Mitgliedstaaten müssen dem EU-Beschluss noch zustimmen. Neben Deutschland mit der Bewerberstadt München gehen 6 weitere Länder ins Rennen um die Olympischen Spiele 2036. Nach Angaben des Internationalen Olympischen Komitees bewerben sich auch Katar, Indien, Südkorea, Ungarn, die Türkei und Südafrika als Austragungsorte. ARD-Sportreporter Markus Tepper.
20: Mit München und diesen 6 weiteren Bewerbern befindet sich das IOC derzeit in einem ständigen Austausch. Im November sollen die Bewerber ihre Konzepte virtuell vor der IOC-Kommission für künftige Olympiagastgeber vorstellen. Ende 2028 wählt das IOC-Exekutivkomitee dann einen Kreis bevorzugter Bewerber aus, aus denen Mitte 2029 die IOC-Vollversammlung dann den Gastgeber der Sommerspiele 2036 wählt.
0: Das waren die Nachrichten. Das Wetter. Bis zum Abend scheint hessenweit die Sonne bei noch 20 bis 24 Grad. In der Nacht ist es meist klar, in Tallagen bilden sich wieder einige Nebelfelder. Es kühlt ab auf 12 bis 4 Grad. Morgen erwartet uns nochmal sonniges und sehr warmes Herbstwetter. Bis zum Nachmittag steigen die Temperaturen auf 21 bis 25 Grad. Dann wird es aber wolkiger und ab dem späten Abend kommt von Westen her Regen auf. Die weiteren Aussichten, es wird wechselhaft mit Schauern, windig und kühler. Am Donnerstag 12 bis 17, Freitag höchstens noch 15 Grad. Die Zeit 15.35 Uhr.
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0: A3 Frankfurt Richtung Köln. Zwischen Kelsterbach und Raunheim 6 Kilometer Stau wegen Lkw-Bergungsarbeiten. Der rechte Fahrstreifen und die Abfahrt Raunheim sind gesperrt. A5 Kassel Richtung Darmstadt. Zwischen dem Westkreuz Frankfurt und dem Frankfurter Kreuz 4 Kilometer stockender Verkehr. A6 Heilbronn Richtung Kaiserslautern. Zwischen dem Firnhammer Dreieck und der Theodor-Heuss-Brücke 10 Kilometer Stau wegen Löscharbeiten an einem brennenden PKW. Der rechte Fahrstreifen ist gesperrt. Und A671 Wiesbaden Richtung Mainz. Zwischen Hochheim Nord und Gustavsburg 2 Kilometer Stau.
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2: Guten Tag, schön, dass Sie bei uns sind. Was heute in Magdeburg passiert, das bleibt politisch nicht in Sachsen-Anhalt. Denn die AfD hatte die Landtagswahl mit 43,8% klar gewonnen. Die CDU kam nur noch auf 17,2%. Und jetzt stellt die AfD erstmals in Deutschland einen Landtagspräsidenten. Und Tobias Rausch bekam bei seiner Wahl heute sogar Stimmen über AfD und BSW hinaus. Die AfD-Spitze spricht bereits von einem historischen Schritt. Und im Dezember will AfD-Fraktionschef Ulrich Siegmund den nächsten versuchen. Er will sich nämlich zum Ministerpräsidenten wählen lassen. Was bedeutet all das jetzt für die Bundespolitik? Darüber spreche ich jetzt mit unserer Hauptstadtkorrespondentin Katrin Aue in Berlin. Hallo Frau Aue.
21: Hallo.
2: Wie genau schaut man denn heute im politischen Berlin nach Magdeburg und welche bundespolitische Bedeutung und auch Dimension hat diese Sitzung in Sachsen-Anhalt heute?
21: Da habe ich heute Nachmittag teils Freude, teils aber auch Entsetzen, teils aber auch Ratlosigkeit gespürt in Berlin, in der Bundespolitik. Klar, es war zuletzt zu vermuten, dass Tobias Rausch diese Wahl gewinnen würde, aber es ist eben doch für viele ein Schritt. Manche nennen es Zäsur oder den Beginn eines neuen politischen Zeitalters sogar. Naja, und dann eben auch noch gewählt mit der Hilfe auch von anderen Parteien. Tobias Rausch hat 9 Stimmen mehr bekommen, als seine AfD-Fraktion hat. Da dürften 4 Stimmen oberhalb der 5 BSW-Abgeordneten noch weiterhin dazugekommen sein von anderen Parteien. Und das sorgt hier schon für Entsetzen in Teilen, zum Beispiel bei Grünen und Linken.
2: Alice Weidel und Tino Chrupalla feiern ja Rauschs Wahl als historischen Schritt. Welche strategische Bedeutung hat Sachsen-Anhalt denn inzwischen für die Bundes-AfD?
21: Das ist ganz klar. Das ist laut AfD-Bundesspitze nur der Anfang. Man will von hier aus das politische Feld quasi aufrollen, mehr und mehr nicht nur Wahlen gewinnen, sondern dann auch dafür sorgen, dass regiert werden kann. Wir erinnern uns, Ulrich Siegmund in Sachsen-Anhalt hatte ja vor der Wahl gesagt, er will nur Ministerpräsident werden, wenn er die absolute Mehrheit hat. Die hat er aber dann nicht bekommen, aber die Bundesspitze hat dann auf ihn eingewirkt, dass er es eben jetzt doch so probieren soll. Jetzt hofft er für seine Wahl im Dezember auf Stimmen aus anderen Parteien, ähnlich wie es ja heute auch geklappt hat. Und das dürfte für die Bundes-AfD genau das Szenario sein, das sie sich wünschen.
3: Besonders unangenehm dürfte ja der Blick nach Magdeburg heute für die CDU sein. Die Partei wollte sich bei Rausch ja enthalten. Sie haben es vorhin schon gesagt. Trotzdem hat er 4 Stimmen mehr bekommen, als AfD und BSW zusammen haben. Wie groß ist jetzt der Druck auf die CDU-Führung in Berlin?
21: Ja, das war interessant vorhin. Da ist Thorsten Frey vor die Presse getreten, der Fraktionschef der Union im Bundestag. Und er hat schon gesagt, dass er die Wahl von Tobias Rausch heute mit allergrößter Besorgnis betrachtet. Aber vor allem hat er alle Spekulationen zurückgewiesen, dass diese 4 Stimmen außerhalb von AfD und BSW aus der CDU gekommen sein könnten. Das sei schließlich eine geheime Wahl. Da komme jeder in Frage. Also die CDU versucht, den Schaden von der Partei wegzuhalten.
3: Sagt unsere Hauptstadtkorrespondentin Katrin Aue in Berlin zur konstituierenden Sitzung des Landtags Sachsen-Anhalt heute in Magdeburg. Wir hätten noch viele mehr Fragen gehabt, aber leider ist unsere Leitung jetzt zu Ende. Frau Aue, ganz herzlichen Dank für das Gespräch.
21: Danke.
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3: Investitionen in den Klimaschutz sind Investitionen in unsere Sicherheit, sagt unser Außenminister Johann Wadephul. Zum Auftakt der Berliner Sicherheits- und Klimakonferenz warnt der CDU-Politiker davor, dass der Klimawandel zunehmend Sicherheitsrisiken mit sich bringt und wirbt deshalb für mehr Klimaschutz. Wäre schön, wenn sich diese Erkenntnis in der Politik seiner Partei widerspiegeln würde. Das meint Margareta Holzreiter aus unserer Umwelt- und Klimaredaktion.
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5: Die Gefahren der Erderhitzung bemerken wir mittlerweile weltweit und auch in unserem vergleichsweise sicheren Deutschland. Der diesjährige heiße und trockene Sommer hat sie besonders deutlich gemacht. Das ist auch Johann Wadephul bewusst. Er spricht auf der Konferenz in Berlin von Hitzetoten, niedrigen Flusspegeln und schlägt dabei auch die Brücke zur Außenpolitik. Verbindet den Klimawandel mit Ernteausfällen und Folgen wie Hunger, Migrationsdruck und Konflikten. Klar ist, wenn wir weiter Kohle, Öl und Gas verbrennen, verschärfen wir die Bedrohungen, die wir jetzt schon sehen, immer weiter. Und dazu kommt, das weiß besonders ein Außenminister, dass wir sowieso wegkommen müssen von Öl und Gas. Denn selbst wenn Öl klimafreundlich wäre, es macht uns abhängig von autokratisch regierten Staaten. Diese Diskussion haben wir spätestens seit dem Beginn des Kriegs in der Ukraine zur Genüge geführt. Sonne, Wind und Erdwärme dagegen gibt es regional, die dreht uns keiner ab und die Kosten sind berechenbar. Und nebenbei verschärfen sie den Klimawandel nicht. Also win, win, win. Wenn das auch Johann Wadephul so klar ist, dann müsste man doch meinen, dass seine Partei, die CDU, ihre Politik danach ausrichtet und Klimaschutz und Sicherheit in einem Rutsch vereinbart. Das macht sie doch, oder? Nicht wirklich. Klimaschädliche fossile Brennstoffe werden ja zum Beispiel in Verbrennerfahrzeugen, Öl- und Gasheizungen eingesetzt. Da hat die aktuelle Regierung dafür gesorgt, dass sie deutlich länger auf dem Markt sind. In einem Gesetz zur Kraftwerkstrategie hat die Regierung einen Fokus auf Gaskraftwerke erkennbar gemacht und aktuell gibt es wieder einen Tankrabatt. Das sind nur Beispiele und viele von ihnen tragen die Handschrift von Wirtschaftsministerin Katharina Reiche. Der Informationsdienst Table Briefings hat heute aktuelle Neuigkeiten aus ihrem Ministerium veröffentlicht, die das gut unterstreichen. Demnach wurde im Rahmen einer Umstrukturierung im Wirtschaftsministerium das Referat für Wind-, Solar- und Transformationsindustrien aufgelöst. Die Aufgaben würden auf andere Referate verteilt, heißt es. Das CDU-geführte Ministerium begründet das laut Table Briefings mit, Zitat, aktuellen industriepolitischen Prioritäten. Außerdem müsse Geld gespart werden. Das geht natürlich mal wieder am leichtesten bei den Erneuerbaren. Kennen wir ja schon. Da muss doch an Herrn Wadephul die Frage erlaubt sein. Wenn Klimaschutz Sicherheit bedeutet, ist die Politik seiner Partei dann umgekehrt ein hausgemachtes Sicherheitsrisiko für Deutschland?
3: Das fragt und meint unsere Redakteurin Margareta Holzreiter aus unserer Umwelt- und Klimaredaktion in ihrem Kommentar. Vielen Dank dafür. Hilfe, wir schrumpfen. Da denkt sich so mancher vielleicht, na und? Was ist eigentlich daran so schlimm, wenn wir in Deutschland immer weniger Menschen werden? Aber es hat eben ganz gravierende Folgen für die Zukunft, wenn die Babyboomer in Rente gehen und deutlich weniger junge Jahrgänge nachrücken. Die Geburtenzahlen sinken und die Zuwanderer diese Lücken nicht füllen können. Und da ist heute eine neue Studie in Berlin vorgestellt worden mit dem schönen Titel »Die demografische Lage der Nation«. Das Institut für Bevölkerung und Entwicklung hat erstmals seit 7 Jahren wieder sämtliche 400 Kreise und kreisfreien Städte in Sachen Demografie auf dem Puls gefühlt. Darüber habe ich vor der Sendung gesprochen mit Katharina Hinz, der geschäftsführenden Direktorin des Instituts. Und ich habe sie gefragt, Frau Hinz, Sie prognostizieren in der Studie, dass Deutschland bis 2045 schrumpft, nämlich auf 81,8 Millionen Einwohner. Jetzt, im Jahr 2026, haben wir 83,3 Millionen Einwohner. Warum ist das denn so schlimm?
6: Das ist ja zunächst einmal ein moderater Rückgang. Also wir rechnen mit einem 2%igen Rückgang. Das ist erstmal an sich nicht so dramatisch. Allerdings stecken dahinter eben ganz große regionale Unterschiede. Also es gibt nach wie vor Regionen, die weiter wachsen, so wie zum Beispiel große Städte und ihr Umland. Aber es gibt eben auch ländliche Regionen, die stark schrumpfen. Und diese Gegensätze kann man sich zum Beispiel auch ganz gut anschaulich machen, dass es hier in Berlin einen Landkreis gibt, Dahme-Spreewald, vor den Toren Berlin, der 17% wächst. Andererseits aber eine Stadt in Thüringen, die Stadt Suhl, die wird 30% schrumpfen. Und dazwischen liegen nur 300 Kilometer, aber demografische Welten tun sich da auf. Und diese demografische, wirtschaftliche Kluft, darüber müssen wir reden. Also, dass Regionen ganz unterschiedlich aufgestellt sind für den demografischen Wandel und auf ganz unterschiedlichen demografischen Entwicklungspfaden jetzt unterwegs sind.
3: Mhm. Sie haben eben schon mal auf den Osten geschaut. Also Ostdeutschland driftet anscheinend sehr stark auseinander. Wie sieht es denn im Westen Deutschlands aus?
6: Ja, im Westen trüben sich auch die demografischen Aussichten zusehends ein. Also da gibt es zum Beispiel das nördliche Bayern oder das südliche Niedersachsen, aber auch das Saarland. Es gibt auch Regionen, die eben auch schrumpfen werden. Und dazu zählen natürlich auch dünn besiedelte Regionen, wo einfach auch die Alterung schon weit fortgeschritten ist und eben auch wenig junge Menschen dann leben und die jetzige Generation der Babyboomer nicht ersetzt werden kann.
3: Und da wir ja in Hessen sind, muss ich natürlich auch die Frage stellen, welche Note gibt es denn hier in Hessen für die Kreise und kreisfreien Städte in Sachen Demografie, Wirtschaft, Bildung und soziale Bedingungen? Wer sticht denn da heraus?
6: Also Hessen liegt nicht nur in der Mitte Deutschland, in Hessen kommt man ja nicht vorbei, sondern es liegt auch bei den Indikatoren und bei unserem BI-Index Zukunftsfähigkeit, bei vielen der Indikatoren dann eben auch im Mittelfeld. Aber jetzt in der Gesamtnote betrachtet, liegt Hessen auf dem 4. Platz. Und wenn Sie nach Beispielen fragen, also Offenbach ist eben eine Stadt, wo die Bevölkerung auch noch relativ jung ist und die da heraussticht, aber auch andere Städte, wie zum Beispiel natürlich Frankfurt oder auch die angrenzenden Kreise Groß-Gerau über Main-Taunus-Kreis und Wetterau bis Gießen, Main-Kitzig, die legen auch zu. Bei denen wird es mehr Bevölkerung geben, während also im Norden und Osten Hessens dagegen die Kreise stärker Bevölkerung verlieren werden.
3: Ein Land liegt unangefochten an der Spitze in Ihrer Studie und das ist Bayern. Was machen denn die so viel besser als alle anderen?
6: Ja, Bayern punktet vor allen Dingen wirtschaftlich, aber auch bei sozialen und arbeitsmarktorientierten Indikatoren. Also Bayern ist es gelungen, gerade vor dem Hintergrund des Fachkräftemangels, dann doch mehr Menschen mit Migrationshintergrund in Beschäftigung zu bringen, aber eben auch Frauen stärker noch die Teilhabe am Arbeitsmarkt zu ermöglichen. Und sie punkten natürlich auch bei der Kinderarmut, die ist vergleichsweise niedrig in den bayerischen Kreisen. Aber auch bei dem Thema Einbürgerung.
3: Und abschließend würde ich Sie gerne noch mal nach Ihrem Fazit fragen. Was würden Sie denn sagen? Wer sich für die Zukunft rüsten will, muss was genau tun?
6: Also man muss unterschiedliche Antworten geben, je nachdem, wie die Regionen aufgestellt sind. Was in einer wachsenden Region funktioniert und in einer Großstadt funktioniert, kann nicht und muss auch nicht in einer schrumpfenden ländlichen Region funktionieren. Also dort, wo es mehr Menschen gibt, müssen die Wohnungen, müssen Schulen, muss der Verkehr mitwachsen. Und in ländlichen, schrumpfenden Regionen muss es gelingen, mit weniger Arbeitskräften, mit weniger Menschen eben die Daseinsvorsorge und die Infrastruktur für eben weniger Menschen auch zu erhalten. Und hier geht es nicht, dass Politik nach einem Muster verfährt, sondern hier muss man ganz genau auch auf die Bedarfe der Menschen gucken und aber auch gerade in den Kommunen, im ländlichen Raum, die dort zu unterstützen, auch mit der Zivilgesellschaft, aber auch mit den Unternehmen, die dort angesiedelt sind, nach neuen Lösungen zu finden für andere Formen der Daseinsvorsorge. Dann kann, glaube ich, auch das gelingen, was uns eben auch so wichtig ist, dass man auch in dünn besiedelten ländlichen Räumen dann auch für die Menschen eben auch attraktiv macht, dass sie dort auch gerne wohnen und auch bleiben.
3: Sagt Katharina Hinz, die geschäftsführende Direktorin des Instituts für Bevölkerung und Entwicklung. Wir haben vorhin gesprochen über ihre aktuelle Studie mit dem Titel Die demografische Lage der Nation. Und diese Studie, die prognostiziert, dass Deutschland bis 2045 deutlich schrumpfen wird, nämlich auf 81,8 Millionen Einwohner. Jetzt, 2026, haben wir 83,3 Millionen. Und das, so Frau Hinz, bringe viele Nachteile mit sich.
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3: Und wir bleiben in Deutschland und schauen nach Kassel. In der Kasseler Innenstadt wird aktuell das Dach der St. Elisabeth-Kirche wieder aufgebaut. Es war vor knapp 3 Jahren in der Mitte durchgebrochen und eingestürzt. Verletzt wurde damals niemand, unter anderem wurde aber die denkmalgeschützte Orgel zerstört. Und der Wiederaufbau, der dauert wohl noch eine ganze Weile. hr-Info-Reporterin Sina Phillips hat sich die Baustelle jetzt schon einmal für uns angeschaut.
4: Auf der Baustelle ist viel los. Direkt vor der Elisabethkirche werden die Dachträger zusammengebaut. Ein Kran hebt sie dann auf das Gebäude, wo sie befestigt werden. Ein neues Dach für die Kirche in der Kasseler Innenstadt. Markus Leitschuh vom Pfarrgemeinderat beobachtet den Fortschritt.
7: Das macht was mit einem zu erleben, wie das Dach einstürzt. Aber vor allen Dingen zu erleben, dass Menschen sagen, das Dach muss wieder drauf. Dass diese Bereitschaft überhaupt da ist, finanziell und ideell und auch die Sehnsucht nach diesem Ort, berührt mich ganz persönlich und ich freue mich total, heute reinzugehen, zu sehen, wie ein Dach reinschwebt.
4: Voraussichtlich ist das Dach Ende des Jahres fertig. Es wird ähnlich wie das alte Holzdach aussehen. Das liegt am Denkmalschutz, erklärt Bauingenieur Dominik Dönicke. Doch es gibt entscheidende Unterschiede.
22: Also per se haben wir natürlich erstmal das gleiche Material. Also es ist auch wieder eine Holzbauweise, aber die Konstruktionsart unterscheidet sich grundlegend. Also die Holzlamellen sind alle versetzt zueinander verleimt, sodass es da nicht zu so einer Sollbruchstelle kommen kann.
4: Im November 2023 war das Holzdach der Kirche völlig unerwartet der Länge nach eingestürzt. Laut Gutachten lag das am Holzleim, der falsch und nicht ausreichend verwendet wurde. Außerdem hätten die Träger größer sein müssen. Da es weitere Kirchen mit ähnlichen Dächern gibt, hat das Bistum Fulda Konsequenzen gezogen. Manche Gebäude wurden geschlossen, sagt Diözesanbaumeister Martin Mattel.
23: Was wir in der Folge dann getan haben, ist klare Regelungen zu schaffen, in welchem Turnus, mit welchen Themen Gebäude untersucht werden im Sinne von der Wartung. Dafür haben die Kirchengemeinden einen Leitfaden bekommen.
4: Auch wenn die Dacharbeiten nun endlich laufen, der Innenraum der Elisabethkirche ist weitestgehend unangetastet. Das alte Dach wurde zwar weggeräumt, aber die Schäden sind noch da. Besonders deutlich zeigt das die Orgel. Sie steht eingedrückt auf der Empore, das Holz ist gesplittert und geborsten, Orgelpfeifen umgeknickt. Markus Leitschuh verrät, was mit ihr passieren soll.
7: Die Zerstörung der Orgel greifen wir ja auf im nächsten Dokumentarsommer in einem Kunstwerk von Jan Werner, der mit den alten Orgelpfeifen und mit der alten Orgel ein Klangkunstwerk machen wird, um zu zeigen, die ist zwar zerstört, aber sie hat ja noch Leben.
4: Der restliche Innenraum bleibt, nach einer Bestandsaufnahme, erst einmal, wie er ist.
7: Und wir wollen unserer eigenen Gemeinde diesen Ort erstmal zeigen und dann zu fragen, was für ein Gefühl habt ihr, wie wollt ihr diesen Ort jetzt zwischenzeitlich nutzen? Wie wollt ihr hier Gottesdienst feiern? Im Stuhlkreis, mit IKEA-Stühlen oder mit den alten, die wir haben, die sauber gemacht werden? Das soll die Gemeinde mitentscheiden.
4: Für Markus Leitschuh steht schon fest, es werden auch in Zukunft noch Spuren zu sehen sein. Nicht alle Schäden sollen behoben werden.
7: Es wird eher ein Ort werden, wo sich Menschen auch Gedanken machen können, welche inneren Risse, Zerstörungen, Verletzungen habe ich in meinem Leben vielleicht gehabt und wie ist die Gesellschaft auch mit Rissen und Spaltungen. Und das passt ganz gut zu dieser Kirche und das auch vor Gott zu bringen.
4: Vor dem Dacheinsturz war die Elisabethkirche nicht nur ein Ort für Gottesdienste und Gebete, es haben auch regelmäßig verschiedene Veranstaltungen dort stattgefunden. Das soll auch wieder so sein, wenn die Gemeinde unter einem neuen Dach zusammenkommen kann.
3: In der Kasseler Innenstadt wird aktuell das Dach der St. Elisabeth-Kirche wieder aufgebaut und auch in der Kirche ist einiges zu tun. Sina Philips war für uns an der Baustelle und hat uns gerade auf den neuesten Stand gebracht. Vielen Dank. Am Montag ist der britische Bestsellerautor Jeffrey Archer im Alter von 86 Jahren gestorben. Das hat sein Verlag HarperCollins mitgeteilt. Archer hatte den Weg als Schriftsteller in den 70er Jahren nach dem plötzlichen Ende seiner Karriere im britischen Parlament eingeschlagen. Weltweit hat er bis zu seinem Tod mehr als 300 Millionen Exemplare seiner Arbeiten verkauft. Unsere Großbritannien-Korrespondentin Lisa Maria Röhling meldet sich jetzt zu Wort mit einem Nachruf auf Jeffrey Archer.
8: Jeffrey Archer hatte sich vor einer Woche Zeit genommen für ein langes Interview mit der BBC. Es ging um sein Leben, die Höhen und Tiefen seiner Karriere und seinen neuesten Roman Adam und Eve. Sein letzter Roman, das hatte Archer schon lange vorher angekündigt. Und dabei wolle er auch bleiben. Ich wusste immer, dass es mein letztes Buch wird. Ich habe aber auch immer gehofft, dass es mein bestes Werk wird, damit ich abtreten kann und sagen kann, das war's. Und jetzt, wo es fertig ist und bald veröffentlicht wird, bleibe ich dabei. Ich will keinen weiteren Roman mehr schreiben. Dass Jeffrey Archer überhaupt einmal Schriftsteller werden würde und dann noch so ein erfolgreicher, war eigentlich nicht geplant. 1940 in London geboren, hatte er als junger Mann keine besonderen Karrierepläne. Seine Schul- und Unilaufbahn ist eher unspektakulär. Seinen Lebenslauf peppt er gern mal mit der ein oder anderen Schwindelei auf. Schließlich entdeckt er die Politik für sich.
10: This is Jeffrey Archer speaking. Your conservative candidate.
8: Für die konservativen Tories zieht Archer 1969 ins Parlament ein und ist damit der jüngste Abgeordnete seiner Zeit. Eine Fehlinvestition in eine kanadische Firma treibt ihn in den finanziellen Ruin, das Ende seiner Karriere als Abgeordneter. Hochverschuldet sucht Archer nach einem neuen Job und versucht sich als Schriftsteller. Das ist eher aus der Not heraus entstanden. Als ich das Parlament verlassen hatte mit Schulden von fast einer 500.000 Pfund und nach einem Job gesucht habe, da war klar, ich werde sicherlich nicht irgendwo in der Finanzabteilung eingestellt. Sein Debütroman Es ist nicht alles Gold, was glänzt, wird direkt zum Erfolg. Kurz danach erscheint Kain und Abel. Die Geschichte über zwei Männer, die am gleichen Tag geboren werden, aber völlig unterschiedliche Wege zu finanziellem Erfolg einschlagen, ist bis heute eines seiner erfolgreichsten Bücher und verschafft ihm den internationalen Durchbruch. Seine Romane erzählen von Machtspielen, politischen Intrigen, gesellschaftlichen Skandalen, Familiensagen, Spionage, diskutieren Fragen von Geld und Klasse. Doch Archers eigenes Leben ist ähnlich aufregend und skandalbehaftet. 1985 ist Jeffrey Archer neben seiner Arbeit als Autor wieder in die Politik eingestiegen, wird unter Margaret Thatcher Parteisekretär der Konservativen. Dann berichtet eine Zeitung, er soll mit einer Sexarbeiterin geschlafen und ihr danach Schweigegeld bezahlt haben. Archer zieht gegen das Boulevardblatt wegen Verleumdung vor Gericht und gewinnt. Seine Karriere bei den Tories aber ist vorerst zu Ende. Knapp 10 Jahre später ein neuer Versuch, in die Politik zurückzukehren. Der konservative Premierminister John Major beruft ihn ins House of Lords. Archer kandidiert als Bürgermeister von London. Dann der Skandal, der sein Leben noch einmal auf den Kopf stellt.
11: Lord Archer has been found guilty of perjury and jailed for 4 years. Disgrace for the millionaire novelist who conned his way to the center of power.
8: Ein Freund erklärt in einem Interview, dass Archer im Prozess gegen die Boulevardzeitung in den 80ern gelogen habe. Wegen Meineides wird Archer deshalb zu 4 Jahren Haft verurteilt, muss aber nur 2 davon absitzen. Kürzlich sagt er in einem Interview, wie ihn die Zeit geprägt hat. Ich habe gelernt, wie privilegiert ich bin und die Erfahrung hat mir Material für 5 Bücher beschert. Das Schreiben hat Jeffrey Archer bis zum Ende seines Lebens nicht losgelassen. Laut seinem Verlag starb er am Montag unerwartet und friedlich und zwar in einer Pause zwischen 2 Schreibeinheiten.
3: Der britische Bestsellerautor Jeffrey Archer ist am Montag im Alter von 86 Jahren gestorben. Lisa Maria Röhling hat in ihrem Nachruf auf sein Leben geblickt. Vielen Dank.
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1: 17 Uhr. Frankfurter Buchmesse wird eröffnet. Unterschiedliche Reaktionen auf ersten AfD-Landtagspräsidenten. Gericht in Spanien hebt Haftbefehl gegen Puigdemont auf. Das Wetter in der Nacht meist klar, 12 bis 4 Grad. Mein Name ist Stefan Schiebelhut. In Frankfurt beginnt jetzt die Eröffnungsfeier der 78. Buchmesse. Ehrengastland ist in diesem Jahr Tschechien, ARD-Buchmessenreporterin Antje Bonhage.
2: Auf der diesjährigen Buchmesse steht außerdem das Thema künstliche Intelligenz im Fokus. Der Börsenverein des deutschen Buchhandels fordert strengere Regeln beim Umgang mit KI. Eröffnet wird die Messe traditionell mit einem symbolischen Hammerschlag. Ab morgen steht die Buchmesse dem Fachpublikum offen, ab Freitag dem breiten Publikum. Bis Sonntag werden auf der Buchmesse insgesamt rund 250.000 Besucher erwartet.
1: Linke und Grüne haben nach der Wahl des ersten Landtagspräsidenten der AfD von einem schwarzen Tag gesprochen. Linken Co-Fraktionschef Pellmann sagte, folgende Generationen würden noch lange fragen, was man getan habe, um das zu verhindern. Grünen Co-Fraktionschefin Hasselmann verurteilte, dass BSW es habe sich als Mehrheitsbeschaffer aus dem demokratischen Spektrum verabschiedet. In Sachsen-Anhalt war heute Tobias Rausch als erster AfD-Politiker in das höchste Landesamt gewählt worden. In Magdeburg hatten laut Polizei 350 Menschen dagegen demonstriert. Die AfD stellt in Sachsen-Anhalt neben dem Landtagspräsidenten auch einen Stellvertreter. Am Nachmittag ist Hans-Thomas Tillschneider zu einem der Vizepräsidenten gewählt worden. Nach der Festnahme von Ex-BND-Chef Hanning haben Politiker von Regierung und Opposition gefordert, den Fall vollständig aufzuklären. Der Chef des Parlamentarischen Kontrollgremiums für die Geheimdienste, Heinrich Mann von der CDU, sagte, man werde Geheimnisverrat nicht dulden. Aus Berlin, ARD-Hauptstadtkorrespondent Jasper Ruppert.
3: Grünen Sicherheitspolitiker Konstantin von Notz fordert Konsequenzen. Man müsse die Lobbytätigkeiten ehemaliger Spitzenbeamter und höchster Geheimnisträger stärker in den Blick nehmen. Hier könne man auch nachschärfen beim Gesetz zur Reform der Nachrichtendienste, das gegenwärtig in den Ausschüssen des Bundestags beraten wird. Kein Nachschärfen, sondern einen kompletten Stopp des Gesetzes fordert dagegen linken Politikerin Clara Bünger. Der Fall Hanning zeige, dass die Geheimdienste selbst ein Sicherheitsrisiko seien. Es sei fatal, genau jetzt die Dienste mit weiteren Befugnissen auszustatten.
1: Der Datenschutzbeauftragte des Bundes, Hennemann, kritisiert Gesetzesvorhaben der Bundesregierung. Der Freiburger Rechtsprofessor sagte wenige Tage nach seinem Amtsantritt, durch die geplanten Veränderungen am Informationsfreiheitsgesetz würde das Recht auf Auskünfte vom Staat teilweise ausgehöhlt. Auch zur geplanten Reform der Geheimdienste äußerte Hennemann Bedenken. Geplant ist, dass die Geheimdienste künftig mehr Daten sammeln, speichern und auswerten dürfen. Der Bundesdatenschutzbeauftragte ist unabhängig und wird vom Bundestag für 5 Jahre gewählt. Der frühere katalanische Regierungschef Puigdemont kann als freier Mann zurück in seine Heimat. Nach Angaben von Spaniens oberstem Gerichtshof ist der Haftbefehl gegen Puigdemont aufgehoben. Der heute 63-Jährige hatte versucht, die Region Katalonien vom Rest des Landes abzuspalten. Nach dem gescheiterten Versuch floh Puigdemont 2017 nach Belgien und lebte seitdem im Exil. Das waren die Nachrichten. Das Wetter. Bis zum Abend scheint hessenweit die Sonne bei noch 20 bis 24 Grad. In der Nacht ist es meist klar. In Tallagen bildet sich wieder einiges an Nebel. Es kühlt ab auf 12 bis 4 Grad. Morgen erwartet uns nochmal sonniges und sehr warmes Herbstwetter. Bis zum Nachmittag steigen die Temperaturen auf 21 bis 25 Grad. Dann wird es wolkiger und ab dem späten Abend kommt von Westen her Regen auf. Die Zeit, es ist 17.04 Uhr.
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1: Vorsicht auf der A66 Wiesbaden Richtung Frankfurt. Zwischen Wiesbaden-Frauenstein und dem Schiersteiner Kreuz liegen mehrere Metallrohre auf der Fahrbahn. Vorsicht auf der A67 Darmstadt Richtung Mannheim. Zwischen Darmstädter Kreuz und Funkstadt liegen Reifenteile auf der Fahrbahn. A3 Frankfurt Richtung Köln. Zwischen Frankfurter Kreuz und Rauenheim 7 Kilometer Stau wegen LKW-Bergungsarbeiten. Der rechte Fahrstreifen.

0: und die Abfahrt Rauenheim sind gesperrt. Im Stau außerdem ein defekter PKW auf dem rechten Fahrstreifen zwischen Kelsterbach und dem Mönchhof-Dreieck. A6 Heilbronn Richtung Kaiserslautern zwischen dem Firnhammer Dreieck und der Theodor-Heuss-Brücke. 10 Kilometer Stau wegen Löscharbeiten an einem brennenden PKW. Der rechte Fahrstreifen ist gesperrt. A643 Wiesbaden Richtung Mainz zwischen dem Schiersteiner Kreuz und Mainz-Mombach. 2 Kilometer stockender Verkehr. Dadurch ebenfalls 2 Kilometer stockend auf der A66 zwischen Wiesbaden-Biebrich und dem Schiersteiner Kreuz. Und noch die A671 Wiesbaden Richtung Mainz zwischen Hochheim Nord und Gustavsburg. 2 Kilometer Stau.
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2: Guten Tag, schön, dass Sie bei uns sind. Geheimdienste haben mit sensiblen Daten zu tun und Geheimhaltung ist ihr Kerngeschäft. Entsprechend groß ist die Aufregung, seitdem bekannt wurde, dass der ehemalige Präsident des Bundesnachrichtendienstes August Hanning festgenommen worden ist. Deutschlands früherer Chefspion steht jetzt selbst unter Spionageverdacht. Er soll mit Hilfe eines ehemaligen Mitarbeiters geheime Informationen gekauft und daraus eine Analyse für einen fremden Geheimdienst erstellt haben. Die Festnahme hat in Berlin hohe Wellen geschlagen. Jasper Ruppert berichtet aus unserem Hauptstadtstudio.
3: Im politischen Berlin können sich Politikerinnen und Politiker oft nur auf wenig einigen. Heute ist eine Ausnahme. Die Empörung im Fall August Hanning ist durch die Bank groß.
4: Das ist natürlich was jetzt richtig einschlägt wie eine Bombe.
5: Es tun sich Abgründe auf.
6: Es handelt sich hier um eine eisenharte Affäre.
3: Spionage, Landesverrat und geheimdienstliche Agententätigkeit. Das sind die Vorwürfe gegen den ehemaligen Chef des Bundesnachrichtendienstes. Es gilt die Unschuldsvermutung. August Hanning war von 1998 bis 2005 Chef des Bundesnachrichtendienstes. Ab 2012 soll sein ehemaliger Büroleiter im BND ihn jahrelang mit geheimen Dokumenten versorgt haben. Diese soll Hanning für seine Beratertätigkeiten und in einem Fall für eine Analyse für einen fremden Geheimdienst genutzt haben. Um welchen Nachrichtendienst es dabei geht, wurde nicht bekannt gegeben. Wie konnte es dazu kommen?
4: Wir haben auch vielleicht zu sehr in der Vergangenheit geschlafen und manches nicht ernst genommen. Das holt uns jetzt ein. Deswegen ist diese deutliche, klare Reaktion unabhängig von Ansehen und Person sehr wichtig.
3: Sagt CDU-Politiker Marc Henrichmann. Er ist Vorsitzender im Parlamentarischen Kontrollgremium, das die Nachrichtendienste kontrolliert. Die Reaktion des Staates im Fall Hanning müsse knochentrocken und knüppelhart sein, sagt Henrichmann. Im Parlamentarischen Kontrollgremium sitzt auch Grünen-Sicherheitspolitiker Konstantin von Notz. Er fordert mit Blick auf den BND Konsequenzen aus dem Fall Hanning.
6: Seit vielen Jahren ist bekannt, dass es hier im Umfeld von hohen Beamten auch merkwürdige Lobbytätigkeiten gibt. Da, glaube ich, muss Gesetzgeber nachschärfen.
3: Die Festnahme des ehemaligen BND-Chefs kommt zu einer kritischen Zeit. In den Ausschüssen des Bundestags wird ein Gesetz verhandelt, das den Nachrichtendiensten deutlich mehr Befugnisse geben soll. Für CDU-Politiker Henrichmann sollte der Fall keine Konsequenzen für den Gesetzgebungsprozess haben.
4: Ich glaube, unmittelbar, was die Fähigkeiten der Dienste angeht, gibt es da, glaube ich, wenig zu beraten.
3: Grünen-Politiker von Notz glaubt, dass die Reform der Nachrichtendienste durch die Affäre eher dringlicher werde.
6: Trotzdem erhoffe ich mir im Hinblick auf die parlamentarische Kontrolle als auch auf klare Regelungen, was man tun kann, um Geheimnisträger darauf zu verpflichten, auch Geheimnisse zu wahren.
3: Keine Korrekturen, sondern einen kompletten Stopp des Gesetzes, fordert dagegen linken Politikerin Clara Bünger. Der Fall Hanning zeige, dass die Geheimdienste selbst ein Sicherheitsrisiko seien.
7: Schlimm ist es eigentlich, dass ausgerechnet die Regierung jetzt aus den Diensten eine neue deutsche Geheimpolizei machen will, mit bisher wirklich undenkbaren polizeilichen Befugnissen und auch ohne echte Kontrolle.
3: Ob der Fall Hanning einen Untersuchungsausschuss zur Folge haben könnte, ist unklar. Für Henrichmann von der CDU stellt sich die Frage zur jetzigen Zeit nicht. Man müsse erst die Ermittlungsergebnisse des Generalbundesanwaltes und des BKA abwarten. Für von Notz von den Grünen ermögliche ein Untersuchungsausschuss, die Dinge noch mal genau gegen das Licht zu halten. Gleichzeitig könne sich eine Regierung damit aber auch Zeit kaufen. Zunächst wolle man sich in den Gremien und Ausschüssen des Bundestags mit dem Fall beschäftigen.
2: Heute Morgen ist der ehemalige Chef des BND, August Hanning, festgenommen worden. Er soll mit Hilfe eines ehemaligen Mitarbeiters geheime Informationen gekauft und daraus eine Analyse für einen fremden Geheimdienst erstellt haben. Jasper Ruppert hatte die Hintergründe und vor allem auch die Reaktionen für uns. Vielen Dank. In Sachsen-Anhalt gibt es mit Tobias Rausch seit heute den ersten AfD-Landtagspräsidenten in Deutschland. Der 35-Jährige wurde im ersten Wahlgang mit 48 der 82 abgegebenen Stimmen gewählt. Damit hat er mehr Stimmen bekommen als von der AfD und der BSW-Fraktion zusammen. Die Parteien hatten vorab schon erklärt, Rausch zum Landtagspräsidenten wählen zu wollen. Mehr Stimmen aber als erwartet. Entsprechend heftig fielen die Reaktionen zur Wahl aus dem Bund aus. Dagmar Pepping berichtet.
8: Es ist ein historischer Moment im Landtag von Sachsen-Anhalt, als Alterspräsidentin Eva von Angern von der Linkspartei das Abstimmungsergebnis verkündet. Tobias Rausch, der Kandidat der AfD, hat 48 Ja-Stimmen bekommen.
9: Sehr geehrter Herr Kollege Rausch, Sie sind damit zum Präsident des Landtages von Sachsen-Anhalt gewählt worden und ich gratuliere Ihnen hierzu. Ach so, Entschuldigung.
10: Sehr geehrte Damen und Herren Abgeordnete, ich danke Ihnen für das Vertrauen, dass Sie mir mit der Wahl zum Präsidenten des Landtages von Sachsen-Anhalt entgegengebracht haben.
8: 48 Ja-Stimmen, das sind 4 Stimmen mehr als die AfD und das BSW, das seine Zustimmung für Rausch angekündigt hatte, zusammen haben. Woher kommen die Extra-Stimmen für den AfD-Politiker, dessen Landesverband vom Verfassungsschutz in Sachsen-Anhalt als gesichert rechtsextrem eingestuft wird? Für Heidi Reicheneck, die Fraktionsvorsitzende der Linken im Bundestag, steht fest, dass die Stimmen bei der geheimen Wahl von der CDU stammen. Ebenso wie die 5 Enthaltungen.
11: Das ist der nächste große Schritt zur Machtergreifung einer Partei, die geistige Erbin derer ist, die dieses Land in seine dunkelste Zeit geführt haben. Wer sich vor diesem Hintergrund enthält, hat keine Haltung. Wer einem Rechtsextremen seine Stimme gibt, hat jedes Recht verloren, sich als Demokrat zu bezeichnen.
8: Reicheneck's Forderung an Friedrich Merz, den Kanzler und Bundesvorsitzenden der CDU.
11: Herr Merz, ich erwarte von Ihnen dafür zu sorgen, dass es aus Ihrer Partei bei der Wahl zum Ministerpräsidenten keine einzige Stimme für die rechtsextreme AfD gibt.
8: Diese Wahl ist für Dezember geplant. Kamen die 4 Extrastimmen für den AfD-Landtagspräsidenten tatsächlich aus Reihen der CDU? Für Thorsten Frey, den Unionsfraktionsvorsitzenden im Bundestag, eine reine Spekulation.
12: Und ich lasse mich auf eine solche Spekulation nicht ein. Es ist eine geheime Wahl. Und da kommt natürlich grundsätzlich jeder in Frage. Die Tatsache, dass es so ist, ist aus meiner Sicht in höchstem Maße bedenklich und besorgniserregend.
8: SPD-Bundestagsfraktionschef Matthias Mirsch war spürbar bemüht, kein Öl ins Feuer zu gießen, um das Koalitionsklima nicht weiter zu belasten.
13: Ich stelle fest, dass scheinbar in der CDU-Fraktion ja die Maßgabe galt, dass man sich enthält. Und das scheint so zahlenmäßig nicht hinzukommen. Und deswegen müssen wir über diesen Umstand reden. Und ich bin mir sehr sicher, dass wir das auch morgen im Koalitionsausschuss natürlich ansprechen.
8: Bei der AfD herrscht dagegen Freude über ihren ersten Landtagspräsidenten. Die jahrelange Ausgrenzung ihrer Partei habe endlich ein Ende gefunden, erklärten die beiden Vorsitzenden Tino Chrupalla und Alice Weidel. Sie hoffe, dass die CDU auf Bundesebene zur Vernunft zurückkehre, so Weidel.
14: Dass man einfach mal miteinander spricht. Denn in einer Demokratie muss man miteinander sprechen. Und man kann sich nicht hinter Brandmauern, hinter undemokratischen Brandmauern verstecken.
8: Grünen-Fraktionschefin Britta Hasselmann spricht dagegen von einem bedrückenden Tag für die Demokratie. Das offenbare Abstimmungsverhalten der CDU sei unverantwortlich. Aber auch das BSW bekam sein Fett weg.
5: Dass sich das BSW zum Mehrheitsbeschaffer für die AfD macht, ist ein unentschuldbarer, ungeheuerlicher Vorgang. Damit hat sich diese Partei aus dem demokratischen Spektrum komplett verabschiedet.
8: Parteigründerin Sarah Wagenknecht hatte es vor der Abstimmung als Selbstverständlichkeit bezeichnet, dass die AfD als stärkste Fraktion den Landtagspräsidenten stellt.
2: Bei der konstituierenden Sitzung im Landtag Sachsen-Anhalt. Heute wurde Tobias Rausch von der AfD zum Landtagspräsident gewählt. Und zwar mit 4 Stimmen mehr als von der AfD und der BSW-Fraktion zusammen. Und das schlägt in Berlin heute hohe Wellen. Dagmar Pepping hatte die Reaktionen für uns.
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2: Der Physik-Nobelpreis geht in diesem Jahr an einen einzelnen Wissenschaftler. Und zwar an den in Belgien geborenen Astrophysiker Francis Holson. Er wird für seine Forschung rund um hochenergetische Elementarteilchen aus dem All ausgezeichnet. Das hat die Königlich Schwedische Akademie der Wissenschaften in Stockholm bekannt gegeben. AD-Korrespondentin Jana Sinram berichtet.
15: Kungliga Vetenskapsakademien hat beslutat att utdela.
16: Die Königlich Schwedische Akademie der Wissenschaften hat beschlossen, den Nobelpreis für Physik 2026 an Francis Halsey zu verleihen, für entscheidende Beiträge zum Neutrino-Observatorium IceCube und zur Entdeckung hochenergetischer Neutrinos astrophysikalischen Ursprungs.
15: Neutriner auf astrophysikalist Ursprung.
16: Klingt kompliziert? Einfacher erklärt, der Astrophysiker Francis Halsey bekommt den Physik-Nobelpreis für seinen Beitrag zu einem Observatorium an der Amundsen-Scott-Südpolstation in der Antarktis. Damit lassen sich winzige Elementarteilchen aus dem Weltall, sogenannte Neutrinos, im Eis des Südpols aufspüren. Oder wie die Generalsekretärin der Schwedischen Akademie der Wissenschaften, Ellen Moons, es ausdrückt:
15: Årets Nobelpris handlar om spöklika budbärare.
16: Beim diesjährigen Physik-Nobelpreis geht es um geisterhafte Boten aus dem Weltraum. Halsey hat erkannt, dass sich das Eis am Südpol zur Beobachtung von Neutrinos aus dem All verwenden lässt. Der in Belgien geborene Physiker forscht an der Universität Wisconsin-Madison in den USA. Schon 1988 hat er erstmals seine Vision zur Neutrinomessung am Südpol präsentiert. Mark Pierce, Vorsitzender des Nobelkomitees. Das IceCube-Projekt ist so umfangreich, dass es unmöglich ist, die gesamte Arbeit allein zu bewältigen. Deshalb hat Francis Halsey eine internationale Zusammenarbeit ins Leben gerufen, an der mehr als 450 Menschen aus 14 Ländern weltweit beteiligt sind. Darunter auch das deutsche Elektronensynchrotron DESY und zahlreiche Universitäten aus Deutschland. Mithilfe des IceCube-Observatoriums in der Antarktis lassen sich die Bahnen der Neutrinos im Eis messen, erklärt Bernhard Mehlich vom Nobelkomitee.
17: So the idea, the central idea was to use a very large volume of ice.
16: Die zentrale Idee bestand darin, das große Eisvolumen zu nutzen, damit darin einige der hochenergetischen Neutrinos mit einem Atomkern in Wechselwirkung treten können. Dadurch entstehen geladene Teilchen, die sich durch das Eis bewegen und dabei hellblaues Licht abstrahlen, sogenannte Cherenkov-Strahlung, die man erfassen kann.
17: Which can be picked up.
16: Dass die Neutrinos so selten mit Materie interagieren, macht sie so wertvoll, erklärt Mehlich.
17: Which means, they fly.
16: Denn es bedeutet, dass sie aus astrophysikalischen Quellen, die Millionen oder sogar Milliarden Lichtjahre entfernt liegen, ohne Wechselwirkung zur Erde fliegen. Dabei behalten sie alle Informationen darüber, woher sie kommen. Und das wird es uns in Zukunft ermöglichen, zu erfahren, was dort im All in der Ferne tatsächlich geschieht.
17: So far away.
16: Halsey war während der Verkündung zugeschaltet. Ihn erreichte die Nachricht auf dem Weg zu einer Konferenz in Italien.
18: It was a great surprise and
16: es sei eine große Überraschung gewesen, die er nicht erwartet habe, so der Nobelpreisträger.
18: I hope this prize.
16: Ich hoffe, dass die Auszeichnung der Bedeutung unserer Zusammenarbeit gerecht wird, vor allem einigen sehr wichtigen Personen, die entscheidende Beiträge zu diesem Projekt geleistet haben.
18: To this project over time.
16: Stellvertretend für Sie alle wird Francis Halsey den Physik-Nobelpreis am 10. Dezember in Stockholm entgegennehmen, am Todestag des Stifters Alfred Nobel.
2: Der Physik-Nobelpreis geht in diesem Jahr an einen einzelnen Wissenschaftler, und zwar an den in Belgien geborenen Astrophysiker Francis Halsey. Er wird für seine Forschung rund um hochenergetische Elementarteilchen aus dem All ausgezeichnet. Die Zahl der Kriegsdienstverweigerer in Deutschland, die steigt rasant. Bereits in den ersten 8 Monaten dieses Jahres haben mehr als 12.000 Menschen einen entsprechenden Antrag gestellt. 3-mal so viele wie im gesamten vergangenen Jahr. Gleichzeitig versucht die Bundesregierung mit ihrem neuen Wehrdienstgesetz mehr junge Menschen für die Bundeswehr zu gewinnen. Aber offenbar stößt das bei vielen auf Skepsis. Warum erreicht der Staat die junge Generation mit seinen Botschaften nicht? Darüber habe ich vorhin gesprochen mit dem Jugendforscher Simon Schnetzer. Und ich habe ihn gefragt, immer mehr Menschen stellen einen Antrag auf Kriegsdienstverweigerung. Was sagt denn dieser starke Anstieg über die Haltung junger Menschen zum Wehrdienst aus?
19: Zunächst war es natürlich in den letzten Jahren gar nicht erforderlich, so bewusst Abstand zu nehmen von der Wehrdienst, weil es gefühlt nicht so eine akute Gefahr war, dass ich ja vielleicht eingezogen werden könnte. Jetzt hat sich in den letzten Jahren aber auch verändert, dass der Krieg nicht irgendwie ein entferntes Szenario ist, sondern seit 2020 ist es ja gefühlt direkt vor der Haustür. Und die Gefahr, dass aus einem Wehrdienst auch wirklich ein Kriegseinsatz wird, ist ja keine Theorie, sondern eher sogar wahrscheinlich. Und der Staat spricht junge Menschen nun an und sagt, also Leute, wir brauchen euch jetzt. Und wie so häufig ist es nicht erfolgt durch ein, wir haben ein Problem, wie können wir das gemeinsam lösen, sondern liebe junge Menschen, wir brauchen euch jetzt.
2: In Ihrer aktuellen Jugendstudie beschreiben Sie ja eine Generation, die unter großem Druck steht. Welche Rolle spielt denn dabei das Thema Wehrdienst?
19: Das Thema Wehrdienst steht schon grob synonym für das Thema Sicherheit. Und junge Menschen, ja, sie wollen Sicherheit, aber halt den Wehrdienst nicht unbedingt. Die Sorgen, die junge Menschen haben, da sind, wir haben ein ganzes Sorgenranking in unserer Trendstudie und da steht das Thema Krieg ganz oben, die Gefahr vor Krieg in Europa, in Nahost. Und grundsätzlich ist auch ein sehr großes Unsicherheitsgefühl. Also es ist nicht nur, dass es diese Sorgen gibt, sondern Zukunftsängste bestimmen das Leben. Und für junge Menschen ist diese Gefahr, eingezogen zu werden, also es ist ja gar nicht für alle gleichermaßen, sondern ganz besonders eben die, die auf die 18 zugehen und insbesondere natürlich junge Männer auch. Also das muss man auch sehen. Also es würde ja insbesondere mit der Pflicht junge Männer treffen.
2: Jetzt ist einerseits die Kriegsgefahr gestiegen, das haben Sie schon erzählt. Andererseits ist es ja auch eine Kommunikationsfrage. Was würden Sie denn sagen, welche Fehler macht denn die Politik aus Ihrer Sicht bei der Kommunikation mit den jungen Menschen?
19: Also das große Problem, dass wir, egal ob wir über Corona-Aufarbeitung sprechen, über Klima, wenn es ein Problem gibt, geht es nicht darum, erstmal, wie beteiligen wir junge Menschen, wie stellen wir auch sicher, dass ihre Bedürfnisse, Themen, Ideen Teil einer Zukunftslösung sind, sondern junge Menschen fühlen sich eher so wie in einer Ohnmachtssituation. Es gibt ein Problem und wir bekommen Lösungen vorgesetzt, aber es entsteht daraus nicht eine Problemlösungskompetenz. Und wenn wir das Thema Wehrhaftigkeit einer Gesellschaft, einer Demokratie anschauen, dann gibt es ja neben Wehrdienst noch ganz viele andere Themen. Also jemand, der sich beim THW engagiert, leistet, wenn man es umfassend betrachtet, mindestens genauso großen Beitrag zu der Wehrhaftigkeit wie der Wehrdienst, wird aber in der öffentlichen Wahrnehmung nicht gleichgestellt. Weswegen viele junge Menschen das Gefühl haben, das ist doch eigentlich ungerecht. A, ungerecht, weil nur der Wehrdienst diese hervorgehobene Stellung hat. B, warum müssen es nur die Männer machen, die Frauen aber nicht? Warum, und dann sind wir schon beim dritten Punkt, warum müssen es nur die Jungen machen und die werden die Älteren nicht auch stärker mit eingebunden?
2: Also wenn wir das jetzt mal alles zusammenfassen, was Sie gesagt haben, es ist ein komplexes Thema. Was würden Sie sagen, was müsste also passieren, damit junge Menschen eher bereit sind, sich für die Gesellschaft oder auch für die Verteidigung des Landes zu engagieren?
19: Sie müssten erstens ganz stark das Gefühl haben, es lohnt sich hier, sich einzubringen. A, es lohnt sich für das Land zu kämpfen, woran viele auch zweifeln, hatten wir auch gesehen, dass einige auswandern wollen, lieber als sich hier einzusetzen. Wir müssen junge Menschen beteiligen in dieser Entwicklung. Und Gerechtigkeit hätte auch einen anderen schönen Aspekt, wenn wir sagen, es gibt nicht nur den Wehrdienst und man muss verweigern, um was anderes zu tun, sondern es gibt einen Pflichtdienst und man entscheidet sich entweder für das eine oder für das andere. Das würde das schon deutlich auf eine andere Ebene heben, dass eben dieses zivile Engagement, von dem wir auch für den Zusammenhalt in der Gesellschaft viel mehr bräuchten, viel wertvoller wahrgenommen wird. Also ich glaube, wenn wir einen Pflichtdienst, würde gesellschaftlich gar nicht schaden, dann würden sich auch mehr für den Wehrdienst entscheiden. Aber es wäre deutlich gerechter und vielleicht können wir das mit der Gerechtigkeit sogar generationenübergreifend noch etwas stärker spielen.
2: Das sagt der Jugendforscher Simon Schnetzer. Die Zahl der Kriegsdienstverweigerer in Deutschland steigt nämlich rasant. Bereits in den ersten 8 Monaten dieses Jahres haben mehr als 12.000 Menschen einen entsprechenden Antrag gestellt. 3-mal so viele wie im vergangenen letzten Jahr.
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2: Akt 3. So haben die demonstrierenden Schülerinnen und Schüler in Frankreich den heutigen landesweiten Protesttag genannt. Vorläufiger Höhepunkt einer Protestwelle, die Mitte September im Großraum Paris begonnen hat und sich seitdem ausweitet. Die Schülerinnen und Schüler protestieren gegen marode Gebäude, gegen chronischen Unterrichtsausfall und das Vergabesystem für Studienplätze, das viele als ungerecht empfinden. In den vergangenen Tagen waren die Proteste teilweise von Gewalt geprägt, auf Seiten der Demonstrierenden, aber auch von Seiten der Polizei. Caroline Diller mit Eindrücken von der Großdemo in Paris.
20: Kurz bevor sich der Demonstrationszug in Gang setzt, stimmen die Protestierenden die französische Nationalhymne an. Version Schülerproteste. Aux armes lycéens, zu den Waffen Schüler. Der martialische Text der Nationalhymne passt allerdings nicht wirklich zur Stimmung auf der Place de la République im Herzen von Paris. Denn die ist entschlossen, aber bisher friedlich. Khalil und Esperanza gehen in Massy, südlich von Paris, zur Schule. Sie fordern vor allem mehr Geld im Schulsystem.
0: Pour venir aujourd'hui, c'est quand même pour protester contre les suppressions de postes d'enseignants, en fait.
20: Ich bin gekommen, um gegen Stellenstreichungen bei Lehrkräften zu protestieren. Es heißt, die würden gestrichen, weil es in Zukunft aus demografischen Gründen weniger Schüler geben wird. Aber damit soll doch bloß Geld gespart werden. Und das führt dazu, dass in manchen Klassen bis zu 35 Schüler sitzen. Das sind keine Bedingungen, um zu lernen.
0: C'est pas des conditions pour apprendre.
21: Et c'est scandaleux que le budget il aille dans plein d'autres choses qui sont beaucoup moins importantes comme l'armée.
20: Es ist skandalös, dass das Geld in weniger wichtige Bereiche wie die Armee fließt. Es ist doch Bildung, die die Nation rettet.
21: Alors qu'on a l'éducation et que c'est ce qui sauve la nation quoi.
20: Esperanza Khalil und ihr Freund Nassim wollen sich solidarisch zeigen mit den Schülerinnen und Schülern im Département Seine-Saint-Denis nördlich von Paris. Dort leben besonders viele sozial benachteiligte Menschen. Dort fehlt das meiste Geld. Dort hatten die Proteste Mitte September begonnen. Tony Tremblay ist Mathelehrer in Seine-Saint-Denis und Vertreter der Gewerkschaft SNES-FSU. Wir protestieren seit 3 Jahren. Lehrkräfte, Abgeordnete und Eltern fordern seit 3 Jahren einen Notfallplan für das Departement. Und alles, was wir als Antwort bekommen, ist die Verachtung der Regierung und dass sie uns die Polizei schickt. Wir halten diese Antwort nicht für angemessen. Wir wollen bildungspolitische Antworten. Seit den großen Rentenprotesten 2023 war die Place de la République bei einer Demo selten so voll von Menschen. Neben Schülern, Studierenden und Lehrkräften sind dieses Mal auch viele Eltern dabei, zum Schutz. Auch Gewerkschaften und linke politische Parteien hatten Ordnungsdienste geschickt. Zuletzt waren die Proteste auch von Gewalt geprägt, zum Teil auf Seiten der Demonstrierenden, aber auch auf Seiten der Polizei. Das prägt inzwischen die mediale und auch die politische Debatte über die Proteste, verzerre aber das Bild, findet Schülerin Esperanza. Die Gewalt ist überrepräsentiert. Klar fliegen Feuerwerkskörper, das können wir nicht abstreiten. Es gibt Gewalt von Seiten der Jugendlichen. Aber das ist ein verschwindend kleiner Teil im Vergleich zu denen, die demonstrieren und sich einfach Gehör verschaffen wollen. In den Medien geht es viel um die Gewalt und wenig um das, was wir fordern. Deswegen protestieren wir doch. Uns wird nicht ausreichend zugehört. Wir werden immer nur verspottet. Für viele auf der Pariser Demo geht es aber um mehr als überladene Stundenpläne, Unterrichtsausfall und marode Gebäude. Sie sehen die Schülerproteste als Symbol für eine allgemeine soziale Anspannung. Ob die Schüler die neuen Gelbwesten seien, fragt sich ein Demo-Teilnehmer auf seinem Plakat. Esperanza würde so weit vielleicht nicht gehen, aber sie will kämpfen, bis alle Forderungen der Schüler erfüllt sind. Oder sie zumindest so nah wie möglich daran kommen.
22: Heute gab es in Frankreich wieder einen landesweiten Protesttag der Schülerinnen und Schüler. Der vorläufige Höhepunkt einer Protestwelle, die Mitte September im Großraum Paris begonnen hat und sich seitdem ausweitet. Caroline Diller, unsere Korrespondentin, war für uns auf der Großdemo heute und hat mit den Demonstrierenden gesprochen.
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20: 17.30 Uhr. Frankfurter Buchmesse beginnt. Unterschiedliche Reaktionen auf ersten AfD-Landtagspräsidenten. Gericht weist Schadenersatzansprüche nach Germanwings Absturz ab. Das Wetter in der Nacht meist klar, 12 bis 4 Grad. Mein Name ist Katja Irle. In Frankfurt hat die Eröffnungsfeier für die 78. Buchmesse begonnen. Ehrengastland ist in diesem Jahr Tschechien. ARD-Buchmessenreporterin Antje Bonhage.
3: Auf der diesjährigen Buchmesse steht außerdem das Thema künstliche Intelligenz im Fokus. Der Börsenverein des deutschen Buchhandels fordert strengere Regeln beim Umgang mit KI. Eröffnet wird die Messe traditionell mit einem symbolischen Hammerschlag. Ab morgen steht die Buchmesse dem Fachpublikum offen, ab Freitag dem breiten Publikum. Bis Sonntag werden auf der Buchmesse insgesamt rund 250.000 Besucher erwartet.
20: In Deutschland gibt es zum ersten Mal einen Landtagspräsidenten von der AfD. Die Wahl von Tobias Rausch in Sachsen-Anhalt wird von der AfD im Bundestag gefeiert. Von allen anderen Parteien in Berlin kommt Kritik. ARD-Hauptstadtkorrespondent Frank Eichmann.
4: Die linken Politikerin Reichinek sieht in der heutigen Wahl den nächsten großen Schritt zur Machtergreifung einer Partei, die geistige Erbin derer sei, die dieses Land in seine dunkelste Zeit geführt hätten. Grünen-Fraktionschefin Hasselmann beklagt das dröhnende Schweigen des CDU-Chefs Friedrich Merz. Dass der heute gewählte Landtagspräsident nicht nur von AfD und BSW, sondern auch 4 Stimmen aus anderen Fraktionen erhielt, nennt Unionsfraktionschef Frei in Berlin in höchstem Maße bedenklich und besorgniserregend.
20: In Spanien versucht die amtierende Linksregierung von Ministerpräsident Sanchez, ihre Pläne für mehr Mieterschutz doch noch durchzusetzen. Nach der Auflösung des Parlaments sollen 2 leicht abgeänderte Dekrete nun vom kleineren Vertretungsgremium beschlossen werden. In dem Mini-Parlament mit 68 Abgeordneten hat die Regierung eine hauchdünne Mehrheit. Die Opposition kritisierte den Schritt und sprach von Machtmissbrauch. Nach der Abstimmungsniederlage im Parlament hatte Sanchez Neuwahlen für Ende November angekündigt. Angehörige der Opfer des Germanwings-Absturzes bekommen kein zusätzliches Schmerzensgeld. Das hat das Landgericht Braunschweig entschieden. 30 Hinterbliebene hatten jeweils bis zu 110.000 Euro von der Bundesrepublik Deutschland verlangt. Sie werfen den Behörden vor, nicht ausreichend geprüft zu haben, ob der Copilot flugtauglich war. Im März 2015 war die Germanwings-Maschine in den französischen Alpen abgestürzt. 150 Menschen kamen ums Leben. Ermittlungen ergaben, dass der Copilot das Flugzeug absichtlich gegen einen Berg gesteuert hatte. Künstliche Intelligenz hilft Menschen dabei, besseren Zugang zu Informationen, Gesundheitsversorgung und Dienstleistungen zu bekommen. Das steht in einer Resolution, die der UN-Menschenrechtsrat beschlossen hat. Gleichzeitig warnen die Staaten davor, dass KI ohne Regulierung soziale Ungleichheiten und Diskriminierung verstärkt. Aus Genf, Sandra Bieger.
5: Besonderes Augenmerk legt die jetzt verabschiedete Resolution auf den Schutz vulnerabler Gruppen. Kinder, Frauen, Menschen mit Behinderungen, Minderheiten, Migranten und Geflüchtete könnten von den Folgen künstlicher Intelligenz in besonderer Weise betroffen sein. Die Resolution ist rechtlich nicht bindend. Sie gilt jedoch als weiteres Signal der Vereinten Nationen, die Entwicklung künstlicher Intelligenz stärker an menschenrechtlichen Grundsätzen auszurichten.
20: Das waren die Nachrichten. Das Wetter. Bis zum Abend scheint in ganz Hessen die Sonne bei noch 20 bis 24 Grad. In der Nacht ist es meist klar, in den Tälern bildet sich Nebel. Es kühlt ab auf 12 bis 4 Grad. Morgen dann nochmal sonnig und warmes Herbstwetter. Bis zum Nachmittag steigen die Temperaturen auf 21 bis 25 Grad. Dann kommen Wolken und ab dem späten Abend kommt von Westen her dann auch Regen. Die weiteren Aussichten. Es wird wechselhaft mit Schauern, windig und kühler am Donnerstag 12 bis 17 und am Freitag höchstens noch 15 Grad. Die Zeit, es ist 17.34 Uhr.
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20: Bitte Vorsicht auf der A7 Kassel Richtung Fulda. Zwischen Kreuz Kassel Mitte und Dreikassel Süd liegt ein Reifen auf dem linken Fahrstreifen. A3 Frankfurt Richtung Köln. Zwischen Frankfurter Kreuz und Raunheim 9 Kilometer Stau und stockend wegen Bergungsarbeiten. Außerdem kam im Stau ein Unfall zwischen Kelsterbach und Mönchhof Dreieck dazu. Der Standstreifen kann nicht freigegeben werden.
6: A6 Heilbronn Richtung Kaiserslautern. Zwischen Firnheimer Dreieck und Theodor-Heuss-Brücke streckenweise Stau und stockend. A643 Wiesbaden Richtung Mainz. Zwischen Schiersteiner Kreuz und Mainz-Mombach 2 Kilometer stockender Verkehr. Dadurch ebenfalls 2 Kilometer stockend auf der A66 zwischen Wiesbaden-Biebrich und Schiersteiner Kreuz. Und zuletzt noch die A671 Wiesbaden Richtung Mainz. Zwischen Hochheim Nord und Gustavsburg 2 Kilometer Stau.
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8: Guten Tag, schön, dass Sie bei uns sind. Es ist eine historische Premiere. Erstmals steht ein AfD-Politiker an der Spitze eines deutschen Landesparlaments. Der neue Landtag von Sachsen-Anhalt hat heute in Magdeburg zu seiner konstituierenden Sitzung zusammengefunden und Tobias Rausch zum Landtagspräsidenten gewählt. Bemerkenswert dabei, Rausch bekam 48 Ja-Stimmen und das sind 4 mehr, als AfD und BSW zusammen Abgeordnete haben. Und ja, das hat vorhin unser MDR-Reporter Ulrich Wittstock verfolgt und ich habe vorhin mit ihm gesprochen. Das war kurz nach 16 Uhr und ich habe ihn gefragt, was ist denn seit heute Vormittag im Landtag passiert?
9: Also kurz nach 16 Uhr stehen wir vor der nächsten Überraschung, denn auch der zweite Kandidat der AfD, Hans-Thomas Tillschneider, hat eine Mehrheit bekommen hier im Landtag, 44 Stimmen gegen 38. Und dabei hatten alle anderen Fraktionen eine Wahl von Hans-Thomas Tillschneider ausgeschlossen, also alle außer der AfD. Die haben aber eigentlich nur 38 Stimmen, also das kann so nicht funktioniert haben. Und da haben wir wieder sozusagen Stimmen aus anderen politischen Lagern. Es ist eine geheime Wahl. Man kann jetzt viel herumspekulieren, wer da mit wem wie was hinter den Kulissen verabredet hat oder auch nicht. In jedem Fall guckte ein großer Teil des Landtages relativ überrascht und zum Teil auch betröpfelt auf das Wahlergebnis. Denn eins muss man auch sagen, Hans-Thomas Tillschneider ist, anders als Tobias Rausch, kein weicher, vermittelnder Politiker, sondern das ist wirklich jemand, der hier zu den Scharfmachern in der Fraktion zählt und den als stellvertretenden Landtagspräsidenten, das muss man sich erst mal vorstellen.
8: Sie haben es gerade schon gesagt, 4 Stimmen mehr hat Tobias Rausch bekommen, als die AfD und BSW zusammen Abgeordnete haben. Die CDU hatte ihren Abgeordneten ja ausdrücklich die Enthaltung empfohlen. Wie groß ist denn dort jetzt die Nervosität?
9: Ja, die ist relativ groß, weil das auch mit der Enthaltung nicht geklappt hat. Also es haben sich nur 5 insgesamt enthalten. Aber die CDU hat auch zum Teil gegen ihn gestimmt und zum Teil für ihn. Das zeigt, wie wenn es denn die CDU ist, aber ehrlich gesagt, was anderes ist kaum vorstellbar, dass die Grünen oder die Linken für die AfD stimmen, ist eher unwahrscheinlich. Also bleibt letztendlich nur die CDU im Rennen für so etwas. Und das zeigt, wie stark die CDU in sich zerstritten ist. Und auf der anderen Seite zeigt es eben auch, dass die Ankündigung von Ulrich Siegmund, hier mit einer Mehrheit gewählt werden zu wollen, gar nicht so weltfremd scheint, wie sie nach den ersten Umfragen hier im Landtag zunächst aussah.
8: Rausch selbst hat ja nach seiner Wahl gesagt, er wolle Präsident des gesamten Landtags sein und hat zugleich erklärt, die Zeit der politischen Brandmauern müsse vorbei sein. Wie ist denn dieser Auftritt heute im Plenum angekommen?
9: Er selber hat sich tatsächlich überfraktionell oder überparteilich heute hier auch dargestellt. Und er hat auch klar gemacht, dass er sich daran messen lassen will, dass es eine Fairness gibt und dass dieselben Regeln für alle gelten, ob die nun groß oder klein sind, die Parteien. Und dann kam diese Ankündigung mit der Brandmauer. Auf der anderen Seite ist es so, dass die übrigen Parteien sich auch heute eher etwas zurückgehalten haben. Es gab jetzt keine Bestürzung und da flogen auch keine Blumensträuße durch die Gegend oder so, wie wir das noch in Thüringen erlebt haben. Zumal das alles ja auch schon erwartbar war. Also man hatte sich schon darauf eingestellt. Und ich glaube, das sollte so ein bisschen auch das Signal nach außen gehen. Das ist ja keine Chaosbude. Hier ist nicht die Demokratie zu Ende. Es ist nur eine andere Form von Debattenkultur zu erwarten. Das denke ich, das wird es sein.
8: Ja, was würden Sie denn sagen? Wie hat sich denn mit diesem Wahlergebnis auch die Atmosphäre im Landtag grundsätzlich verändert?
9: Die hat sich schon deutlich verändert. Eva von Angern ist ja die Alterspräsidentin, die heute noch mal ganz klar gesagt, direkt zu Ulrich Siegmund, sie hat ihn angesprochen, gesagt, es gibt eine große Macht, aber das heißt, es gibt auch eine große Verantwortung. Und das heißt, dass man eben auch die Minderheiten entsprechend schützen müsse, auch die politischen Minderheiten. Und da hat sie eben der AfD vorgeworfen, das nicht wirklich ausreichend zu berücksichtigen. Tatsächlich versucht ja die AfD mit ihrer Macht hier im Landtag wirklich große Flöcke einzusetzen. Sie hat die Sitzordnung verändert. Sie wollte die kleineren linken Parteien aus dem Landtag herausdrängen in ein anderes Gebäude. Und sie hat auch versucht, bei der Besetzung von verschiedenen Landtagsabgeordnetenstrukturen ihren Willen durchzusetzen. Sie ist dann zum Teil zurückgerudert, aber es ist schon klar, die ist hier wirklich ziemlich deutlich aufgetreten als diejenigen, die jetzt hier das Heft des Handelns in der Hand haben.
8: Wie schätzen Sie denn das Verhältnis zwischen AfD und dem BSW ein?
9: Das ist eine sehr schöne, wackelige Frage. Das Erstaunliche ist, dass man ganz wenig hört, was die da miteinander betreiben. Eigentlich kennt man das ja so als politischer Beobachter, dass es immer mal irgendwo was durchgestochen wird. Hier wird so gut wie nichts durchgestochen. Wir wissen das nicht genau. Aber offenbar ist es so, dass BSW versucht, möglichst nach außen hin nicht als Steigbügelhalter der AfD zu gelten. Auf der anderen Seite sagt aber die AfD, wenn ihr nicht mitspielt, naja, dann gibt es Neuwahlen. Und das ist etwas, was das BSW tatsächlich nicht gebrauchen kann, ganz klar. Auch andere Parteien hier im Landtag dürfte die Idee von Neuwahlen nicht gerade begeistern, insbesondere die CDU. Und Ulrich Siegmund hat ja gesagt, in 8 Wochen will er ja gewählt werden. Mhm. Wenn ich nicht im ersten Wahlgang gewählt werde, dann wird das nichts. Und dann gibt es Neuwahlen. Mhm. Ist auch nicht so ganz einfach zu machen, müsste auch eine Mehrheit haben. Aber trotzdem, das ist dieses Drohpotenzial. Und mit diesem Drohpotenzial agiert er. Und ich glaube, heute die überraschenden Stimmen für sowohl Tobias Rausch wie auch für Hans-Thomas Tilschneider zeigen so ein bisschen, naja, dass da vielleicht auch von dieser Drohung ein bisschen schon was zu spüren ist hier im Raum.
8: Bei der konstituierenden Sitzung des Landtags Sachsen-Anhalt in Magdeburg. Heute wurde Tobias Rausch von der AfD zum Landtagspräsidenten gewählt und hinterher Hans-Thomas Tilschneider ebenfalls von der AfD zum Vizepräsidenten. Über den Tag im Landtag, die politische Bedeutung und die Reaktionen darauf habe ich vorhin mit meinem Kollegen Ulrich Wittstock gesprochen. Vielen Dank. Und die Wahl von Tobias Rausch in Sachsen-Anhalt begeistert natürlich die AfD im Bundestag. Alle anderen Parteien üben daran Kritik. Unter anderem nennt die Co-Fraktionschefin der Grünen im Bundestag Hasselmann das Erstarken der Rechtsextremen eine Gefahr für ganz Deutschland. Diesen heutigen Tag wird Bianca Schwarz aus dem ARD-Hauptstadtstudio nicht normalisieren, sagt sie in einem Kommentar zum neuen Landtagspräsidenten in Sachsen-Anhalt.
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2: Was heute im Landtag von Sachsen-Anhalt passiert ist, war zutiefst demokratisch. Aber deswegen finde ich das noch lange nicht normal. Der Wahlsieger einer freien Wahl stellt nun den Landtagspräsidenten. So soll das sein in einer funktionierenden Demokratie. Dahinter steht aber auch die Feststellung, zum ersten Mal stellt die AfD einen Landtagspräsidenten von einem Landesverband, den der Verfassungsschutz als gesichert rechtsextremistisch einstuft. Und ich bin mir ziemlich sicher, dass Sie gerade sehr unterschiedlich reagiert haben auf dieses Wort. Rechtsextremistisch. Manche werden mit den Schultern gezuckt haben. Manche werden einen tiefen Schrecken verspürt haben. Und manche werden genervt die Augen verdreht haben, weil immer irgendjemand mit diesem Rechtsextremismus um die Ecke kommt. Auch das ist zutiefst demokratisch. Wir müssen uns politisch nicht einig sein. Wir können es noch nicht einmal. Perspektiven sind nun mal verschieden. Aber ich möchte deutlich sagen, ich werde einen Teufel tun, den heutigen Tag zu normalisieren. Denn mit diesem Tag ändert sich zweifelsfrei, dass nicht die wehrhafte Demokratie entspannt in der Mitte sitzt und so eine kleine Minderheit am Rande beobachtet. Nein, die frühere Minderheit sitzt jetzt in der Mitte. Auch räumlich, buchstäblich, im neuen Landtag von Sachsen-Anhalt sitzt die AfD nicht mehr traditionell rechts, sondern in der Mitte zwischen CDU und BSW. Und die Mitte ergibt sich für die AfD aus dem folgenden Fakt. Mehr Menschen haben ihr ihre Stimme gegeben als jeder anderen Partei. Aus Sicht der AfD repräsentiert sie jetzt die Mitte. Und da gehe ich nicht mit. Die Menschen hatten ihre Gründe dafür, wo sie ihr Kreuzchen gemacht haben, die vielleicht nicht unüberlegter oder durchdachter waren, als die, aus denen man auch die CDU oder die Grünen wählt. Demokratie schützt gerade nicht vor Entscheidungen der Wähler, glücklicherweise, sonst wäre es keine. Aber eine demokratisch gewählte Partei kann trotzdem zutiefst undemokratisch regieren, wenn sie undemokratisch handelt. Die AfD trägt zum ersten Mal Gestaltungsverantwortung. Normalität aber entsteht durch das, was für uns normal wird. Also schauen wir hin, auf das, was sie sagt und noch viel deutlicher auf das, was sie tut. Kritisch zu bleiben in alle Richtungen, das ist zutiefst demokratisch.
8: Meint Bianca Schwarz aus dem ARD Hauptstadtstudio zum neuen AfD-Landtagspräsidenten in Sachsen-Anhalt, jedenfalls zur Wahl.
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8: Es sind schwere Vorwürfe gegen einen Mann, der einmal an der Spitze des deutschen Auslandsgeheimdienstes stand. Der frühere BND-Präsident August Hanning. Er ist heute Morgen festgenommen worden. Es geht unter anderem um den Verdacht des versuchten Landesverrats und geheimdienstlicher Agententätigkeit. Über die Dimension dieses Falls habe ich vor der Sendung gesprochen mit unserem Terrorismusexperten Holger Schmidt. Und ich habe ihn gefragt, ein ehemaliger BND-Präsident wird wegen des Verdachts auf Landesverrat und Agententätigkeit festgenommen. Welche Dimension hat das denn? Hat es schon mal etwas Vergleichbares in Deutschland gegeben?
0: Naja, es ist schwer, diesen Fall mit etwas in der Vergangenheit zu vergleichen. Natürlich hat es in der Zeit der Blockkonfrontation auch herausragende Spionagefälle gegeben. Aber das, worüber wir heute sprechen, das ist wirklich was ganz Eigenes. August Hanning, das ist bekannt, ist seit vielen Jahren als Sicherheitsberater für Geld auf dem internationalen Markt unterwegs. Das ist immer wieder Thema gewesen, aber der Vorwurf, dass er sich quasi regelmäßig über seinen früheren Büroleiter mit den entsprechenden Lagemeldungen für die sogenannte ND-Lage in Berlin hat versorgen lassen, der ist schon wirklich herausragend und der stellt einmal mehr nach entsprechenden Vorgängen in der Vergangenheit, wo es auch zu Verratsfällen im BND gekommen ist, ein bisschen die Frage, wie zuverlässig der Dienst eigentlich ist.
8: Es geht um fast 2000 interne Dokumente, darunter offenbar hochsensible Berichte aus Lagebesprechungen im Kanzleramt. Was könnte denn mit solchen Informationen angerichtet worden sein? Wie groß könnte der Schaden sein?
0: Das sind diese Papiere, über die ich eben gesprochen habe und die dazu dienen, im Bundeskanzleramt wöchentlich die Bundesregierung darüber zu informieren, wie die Sicherheitslage vom BND eingeschätzt wird. Und wer das hat, der kann natürlich sehr klug mitreden, wenn man zum Beispiel als private Firma selber Analysen zur Sicherheitslage anbietet. Und er hat ganz sicher dazu geführt, dass August Hanning in der Lage war, immer auf dem Laufenden zu sein, wie der BND gerade die Dinge sieht. Deswegen ist das durchaus ein gravierender Vorgang, aber juristisch auch sehr interessant ist, dass August Hanning dafür ja auch seinen früheren Büroleiter bezahlt haben soll. Also auch für ihn, der ebenfalls Beschuldigter ist, ist die Sache ausgesprochen schwierig, Geld dafür zu bekommen, vertrauliche Dokumente weiterzugeben. Das wird im Ermittlungsverfahren sicher noch eine große Rolle spielen.
8: Schauen wir mal auf den BND selbst. Ein Geheimdienst lebt ja davon, dass ihm auch ausländische Partner sensible Informationen anvertrauen. Wie sehr kann denn ein solcher Fall dieses Vertrauen beschädigen und welche Folgen könnte das auch für den BND haben?
0: Jeder dieser Spionagefälle der vergangenen Jahre birgt natürlich das Problem. Und auf der anderen Seite weiß auch jeder Nachrichtendienst, dass das ein Grundrisiko ist, das alle Nachrichtendienste haben, dass es Verräter, dass es problematische Mitarbeiter in den eigenen Reihen geben soll. Trotzdem ist es für den BND jetzt ganz besonders brisant, denn gerade gestern erst hat ja der aktuelle BND-Präsident Martin Jäger sehr deutlich gesagt, wie gravierend er die Herausforderungen für seine Behörde hält und wie sehr er sich in quasi erster Frontlinie, so ähnlich hat er es ausgedrückt, durch die Bedrohung insbesondere Russland sieht. Und da kommt so eine Diskussion über einen Vorgänger natürlich zur Unzeit. Auch wenn man deutlich sagen muss, 2022 sollen diese Vorgänge aufgehört haben und Martin Jäger, der aktuelle BND-Präsident, war damals noch nicht im Amt.
8: Sagt Terrorismusexperte Holger Schmidt über die Festnahme des früheren BND-Chefs August Hanning und die Vorwürfe gegen ihn. Vielen Dank. 178 Jahre lang wurden in Kassel Lokomotiven gebaut. Damit könnte es aber bald vorbei sein. Denn seit Monaten kursieren Gerüchte, dass der Lokbauer Alstom in Kassel verkauft werden soll. Und jetzt ist auch klar, der Rüstungskonzern Rheinmetall will das Werk übernehmen. Viele der rund 750 Beschäftigten machen sich jetzt Sorgen, wie es weitergeht. Und viele sind auch wütend. Unsere Reporterin Sabrina Fillisch berichtet.
10: Schwere Radpanzer statt Loks für den Güter- und Personenverkehr? Mit der Übernahme von Alstom durch Rheinmetall endet vermutlich eine knapp 180 Jahre alte Lokbautradition in Kassel. Dem HR bestätigen beide Unternehmen, dass es eine grundsätzliche Einigung gebe. Details nennen sie noch nicht. Beim Schichtwechsel vor dem Werkstor heute Mittag ist die Stimmung aufgeladen. Offen sprechen möchte aber keiner der Alstom-Mitarbeiter. Dennis Schindehütte von der IG Metall Nordhessen und ehemaliger Betriebsratsvorsitzender von Alstom hat sich mit vielen Beschäftigten ausgetauscht.
11: Eigentlich hat der Nordhesse immer daran gehangen, Lokomotiven in Kassel zu bauen. Und jetzt ist die Stimmung schon sehr gespalten. Also es gibt so ungefähr die Hälfte der Belegschaft, die sagt auch, hoffentlich werden wir jetzt verkauft, weil Alstom sie so sauer gefahren hat. Dementsprechend ist auch die Stimmung extreme Wut auf Alstom.
10: Die Mitarbeiter ärgere vor allem eins, schlechte bzw. fehlende Kommunikation seitens der Geschäftsleitung.
11: Wenn man sich jetzt mal überlegt, dass auch gestern diese Mitteilung über einen Vierzeiler ins Werk gerauscht ist, E-Mail, Aushang, das ist nach 178 Jahren Lokbau so ein bisschen, als würde man nach 30 Jahren Ehe per SMS die Scheidung einreichen. So genau stehen wir da.
10: Zwar hat Rheinmetall erklärt, dass die Mitarbeiter künftig bei Rheinmetall Landsysteme in Kassel arbeiten können. Dort werden unter anderem Radpanzer gebaut. Doch ob das für alle der 750 Beschäftigten möglich ist, ist noch unklar, sagt Schindehütte.
11: Wie viele Menschen nimmt Rheinmetall überhaupt? Zu welchen Konditionen findet der Übergang statt? Wie sieht es aus mit Qualifizierung der Beschäftigten? Man baut ja nicht von einem Tag auf den anderen in einer anderen Arbeitshose ein anderes Fahrzeug. Also das ist im Prinzip das, was wir jetzt auch fordern, einen sozialverträglichen Übergang. Das heißt, dass die Leute ihre Beschäftigungsjahre anerkannt bekommen, dass die Leute ihre Eingruppierungen anerkannt bekommen, damit die Kolleginnen und Kollegen zu der Sorge, die sie eh jetzt schon haben, zumindest ihren sozialen Standard erhalten können.
10: Für Rheinmetall ist die Übernahme praktisch. Direkt nebenan baut der Rüstungskonzern Radpanzer. Die Produktion des Boxers soll erweitert werden. Mit dem Kauf des Lokbauers könnte Rheinmetall Metallarbeiter, Schweißer und Monteure von Alstom übernehmen und sich einen Neubau sparen. Ob das dann auch so passiert, unklar. Erst vor einer Woche hatten Mitarbeiter vor dem Alstom-Werk demonstriert.
12: Schön, dass ihr für die Lokomotivbau weiterkämpft. Schön, dass wir zusammenstehen.
10: Da gab sich Betriebsratsvorsitzender Markus Hohmann noch kämpferisch.
13: Wir haben 179 Jahre Know-how und es ist einfach die Sache wert, dass wir auch in Zukunft weiter Lokomotiven bauen, weil es ein Zukunftsprodukt ist. Wir sind momentan in der Mobilitätswende, da wird jedes elektrifizierte Fahrzeug gebraucht und wir bauen eben Elektrofahrzeuge.
10: Doch das scheint nun vom Tisch. Im Oktober soll es laut Hohmann nun weitere Gespräche geben. Ganz aus Kassel verschwinden soll Alstom jedoch nicht. Laut IG Metall suche das Unternehmen nach Flächen in Kassel für andere Bereiche, zum Beispiel für den Service und die Wartung von bereits gebauten Lokomotiven. Beide Konzerne bestätigen, dass die Details für die Übernahme in den kommenden Monaten verhandelt und auch die finalen Verträge noch geschlossen werden müssen. Wann und ob der Lokbau in Kassel also tatsächlich endet, ist noch unklar.
8: Rheinmetall übernimmt das Lokwerk von Alstom in Kassel. Die Zukunft der Mitarbeiter wird aber noch verhandelt.
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8: Deutschland schrumpft. Also bevölkerungstechnisch. Das sagt eine neue Studie, die heute in Berlin vorgestellt worden ist, mit dem schönen Titel Die demografische Lage der Nation. Das Institut für Bevölkerung und Entwicklung hat erstmals seit 7 Jahren wieder sämtlichen 400 Kreisen und kreisfreien Städten in Sachen Demografie auf den Puls gefühlt. Darüber habe ich vor der Sendung gesprochen mit Katharina Hinz, der geschäftsführenden Direktorin des Instituts. Und ich habe sie gefragt, sie prognostizieren in ihrer Studie, dass Deutschland bis 2045 schrumpft auf 81,8 Millionen Einwohner. Jetzt 2026 haben wir 83,3 Millionen Einwohner. Warum ist das denn schlimm?
14: Das ist ja zunächst einmal ein moderater Rückgang. Also wir rechnen mit einem 2%igen Rückgang. Das ist erstmal an sich nicht so dramatisch. Allerdings stecken dahinter eben ganz große regionale Unterschiede. Also es gibt nach wie vor Regionen, die weiter wachsen, so wie zum Beispiel große Städte und ihr Umland. Aber es gibt eben auch ländliche Regionen, die stark schrumpfen. Und diese Gegensätze kann man sich zum Beispiel auch ganz gut anschaulich machen, dass es hier in Berlin einen Landkreis gibt, Dahme-Spreewald, vor den Toren Berlin, der 17% wächst. Andererseits aber eine Stadt in Thüringen, die Stadt Suhl, die wird 30% schrumpfen. Und dazwischen liegen nur 300 Kilometer, aber demografische Welten tun sich da auf. Und diese demografische, wirtschaftliche Kluft, darüber müssen wir reden. Also, dass Regionen ganz unterschiedlich aufgestellt sind für den demografischen Wandel und auf ganz unterschiedlichen demografischen Entwicklungspfaden jetzt unterwegs sind.
8: Mhm. Sie haben eben schon mal auf den Osten geschaut. Also Ostdeutschland driftet anscheinend sehr stark auseinander. Wie sieht's denn im Westen Deutschlands aus?
14: Ja, im Westen trüben sich auch die demografischen Aussichten zusehends ein. Also da gibt es zum Beispiel das nördliche Bayern oder das südliche Niedersachsen, aber auch das Saarland. Es gibt auch Regionen, die eben auch schrumpfen werden. Und dazu zählen natürlich auch dünn besiedelte Regionen, wo einfach auch die Alterung schon weit fortgeschritten ist und eben auch wenig junge Menschen dann leben. Und die jetzige Generation der Babyboomer nicht ersetzt werden kann.
8: Und da wir ja in Hessen sind, muss ich natürlich auch die Frage stellen, welche Note gibt es denn hier in Hessen für die Kreise und kreisfreien Städte in Sachen Demografie, Wirtschaft, Bildung und soziale Bedingungen? Wer sticht denn da heraus?
14: Also Hessen liegt nicht nur in der Mitte Deutschland, in Hessen kommt man ja nicht vorbei, sondern es liegt auch bei den Indikatoren und bei unserem BI-Index Zukunftsfähigkeit, bei vielen der Indikatoren dann eben auch im Mittelfeld. Aber jetzt in der Gesamtnote betrachtet, liegt Hessen auf dem 4. Platz. Und wenn Sie nach Beispielen fragen, also Offenbach ist eben eine Stadt, wo die Bevölkerung auch noch relativ jung ist und die da heraussticht, aber auch andere Städte, wie zum Beispiel natürlich Frankfurt oder auch die angrenzenden Kreise Groß-Gerau über Main-Taunus-Kreis und Wetterau bis Gießen, Main-Kitzig, die legen auch zu. Bei denen wird es mehr Bevölkerung geben, während also im Norden und Osten Hessens dagegen die Kreise stärker Bevölkerung verlieren werden.
8: Ein Land liegt unangefochten an der Spitze in ihrer Studie und das ist Bayern. Was machen denn die so viel besser als alle anderen?
14: Ja, Bayern punktet vor allen Dingen wirtschaftlich, aber auch bei sozialen und arbeitsmarktorientierten Indikatoren. Also Bayern ist es gelungen, gerade vor dem Hintergrund des Fachkräftemangels, dann doch mehr Menschen mit Migrationshintergrund in Beschäftigung zu bringen, aber eben auch Frauen stärker noch die Teilhabe am Arbeitsmarkt zu ermöglichen. Und sie punkten natürlich auch bei der Kinderarmut, die ist vergleichsweise niedrig in den bayerischen Kreisen. Aber auch bei dem Thema Einbürgerung.
8: Und abschließend würde ich Sie gerne noch mal nach Ihrem Fazit fragen. Was würden Sie denn sagen? Wer sich für die Zukunft rüsten will, muss was genau tun?
14: Also man muss unterschiedliche Antworten geben, je nachdem, wie die Regionen aufgestellt sind. Was in einer wachsenden Region funktioniert und in einer Großstadt funktioniert, kann nicht und muss auch nicht in einer schrumpfenden ländlichen Region funktionieren. Also dort, wo es mehr Menschen gibt, müssen die Wohnungen, müssen Schulen, muss der Verkehr mitwachsen. Und in ländlichen, schrumpfenden Regionen muss es gelingen, mit weniger Arbeitskräften, mit weniger Menschen, eben die Daseinsvorsorge und die Infrastruktur für eben weniger Menschen auch zu erhalten. Und hier geht es nicht, dass Politik nach einem Muster verfährt, sondern hier muss man ganz genau auch auf die Bedarfe der Menschen gucken und aber auch gerade in den Kommunen, im ländlichen Raum, die dort zu unterstützen, auch mit der Zivilgesellschaft, aber auch mit den Unternehmen, die dort angesiedelt sind, nach neuen Lösungen zu finden für andere Formen der Daseinsvorsorge. Dann kann, glaube ich, auch das gelingen, was uns eben auch so wichtig ist, dass man auch in dünn besiedelten ländlichen Räumen dann auch für die Menschen eben auch attraktiv macht, dass sie dort auch gerne wohnen und auch bleiben.
8: Sagt Katharina Hinz, die geschäftsführende Direktorin des Instituts für Bevölkerung und Entwicklung. Und heute geht sportlich eine Ära zu Ende. Lionel Messi spielt heute Nacht gegen Benin sein letztes Länderspiel. Sina Wende blickt auf seine außergewöhnliche Karriere zurück.
15: Für gewöhnlich sind erste Male besonders. Wie hier zum Beispiel.
16: Tor! Argentinien ist Weltmeister! Messi krönt sich zum König von Katar!
15: Lionel Messi wird zum ersten Mal Weltmeister. 2022 bei der Fußball-Weltmeisterschaft in Katar gewinnt der damals 35-Jährige mit der argentinischen Nationalmannschaft das Turnier im Elfmeterschießen gegen Frankreich.
16: Messi-Mania in Katar!
15: Es ist einer seiner größten Erfolge. Mit 18 Jahren debütiert Lionel Messi in der A-Nationalmannschaft. Ein kurzes erstes Mal, denn schon nach 43 Sekunden sieht er die rote Karte. Nur wenige Monate später feiert er sein erstes Tor für Argentinien. Insgesamt werden es 125 Treffer.
16: Messi, das ist Messi! Tor!
15: 2016 macht Messi zum ersten Mal Schluss. Er tritt zurück aus der Nationalmannschaft wegen zu vieler verpasster Titelchancen. Nur ein paar Jahre später, sein Comeback. Es folgen zwei Triumphe bei der Copa America und der WM-Titel. Im Sommer hat der beste WM-Torjäger der Geschichte sein letztes Turnier gespielt.
17: Ich habe gerade eine schwierige Zeit durchgemacht. Ich bin der ganzen Delegation und all meinen Teamkollegen dankbar, weil sie immer für mich da sind und dafür sorgen, dass es mir gut geht. Das ist alles.
15: Damit es ihm gut geht, braucht es eine klare Absprache im Team. Freund und Mitspieler Alexis McAllister weiß, wie das funktioniert.
18: Wir versuchen, die Mannschaft so um ihn zu bauen, dass er sich wohlfühlt. Er ist derjenige, der die Magie kreiert.
15: Magie hat der achtfache Weltfußballer auch auf Vereinsebene kreiert. 21 Jahre ist er das Gesicht des FC Barcelona. Dann der plötzliche Wechsel in kriselnden Zeiten zu Paris Saint-Germain.
19: Una bomba en el fútbol español.
15: 2 Jahre Paris, dann der Wechsel in die MLS zu Inter Miami. Dort hat Lionel Messi noch einen Vertrag bis Ende 2028. Der Abschied aus der Nationalmannschaft tut dem Argentinier selbst in der Seele weh. Nach 208 Spielen soll wirklich Schluss sein.
8: Fußballgott Lionel Messi spielt heute Nacht sein 208. und letztes Länderspiel. Sina Wende hat auf seine Karriere zurückgeblickt.

0: Messe steht außerdem das Thema künstliche Intelligenz im Fokus. Der Börsenverein des deutschen Buchhandels fordert strengere Regeln beim Umgang mit KI. Eröffnet wird die Messe traditionell mit einem symbolischen Hammerschlag. Ab morgen steht die Buchmesse dem Fachpublikum offen, ab Freitag dem breiten Publikum. Bis Sonntag werden auf der Buchmesse insgesamt rund 250.000 Besucher erwartet.
1: Die AfD stellt im Landtag von Sachsen-Anhalt auch einen Vizepräsidenten. Zum Stellvertreter des neuen Landtagspräsidenten Rausch wurde sein Fraktionskollege Till Schneider gewählt. Auch er erhielt mehr Stimmen, als die AfD Sitze hat. Im Bundestag haben alle Parteien außer der AfD mit Entsetzen reagiert. ARD-Hauptstadtkorrespondent Frank Eichmann.
2: SPD-Fraktionschef Miesch kündigt an, morgen beim Koalitionsausschuss mit der Union über die Wahl in Sachsen-Anhalt zu sprechen. Es gehe um den Zustand der Parteien und den Umgang mit der AfD. Unionsfraktionschef Frei ist ebenfalls höchst besorgt, aber wendet sich gegen die Vermutung, dass im Landtag in Magdeburg CDU-Abgeordnete für die AfD gestimmt hätten. Angesichts der geheimen Wahl sei das reine Spekulation. AfD-Chefin Weidel dagegen sieht erneut das Ende der Brandmauer gekommen.
1: In Frankreich hat es einen weiteren großen Protesttag rund um bessere Lernbedingungen an Schulen gegeben. Die Organisatoren sprechen von landesweit 450.000 Demonstranten. Die Behörden nannten deutlich niedrigere Zahlen. Aus Paris, Kai Rienecker.
3: Begleitet wurden die Schülerproteste von Eltern, Lehrern, Studenten und Gewerkschaften. In der französischen Hauptstadt, wie in Straßburg, Lyon oder Rennes, kam es zu Auseinandersetzungen mit der Polizei, die teilweise Tränengas einsetzte. Immer wieder brannten Mülleimer oder kleinere Barrikaden. Schwarz Vermummte schossen Böller auf die Polizei. Premierminister Sébastien Lecornu verurteilte die Gewalt am Rande der Demonstrationen. Gleichzeitig kündigte Lecornu an, dass der Unterricht an den Oberstufenschulen in Frankreich bis Ende der Woche ausgesetzt werden soll.
1: Der Nobelpreis für Physik geht in diesem Jahr an den belgisch-amerikanischen Teilchenforscher Francis Holsen. Das hat die Königlich Schwedische Akademie der Wissenschaften in Stockholm mitgeteilt. Holsen wird ausgezeichnet für seine Forschung an Neutrinos, elektrisch neutralen Elementarteilchen mit sehr geringer Masse. Der 82-Jährige bekommt den Preis auch für entscheidende Beiträge zum Neutrino-Observatorium IceCube in der Antarktis. Das Europäische Parlament hat strengere Grenzwerte beschlossen für krebserregende Stoffe am Arbeitsplatz. Dabei geht es vor allem um Kobalt und seine Verbindungen. Solchen Stoffen sind Beschäftigte etwa beim Herstellen von Batterien, Magneten oder harten Metallen ausgesetzt. Die Europäische Kommission spricht von rund 113.000 Menschen, die das betrifft. Das waren die Nachrichten. Das Wetter. Am Abend und in der kommenden Nacht meist klar. In den Tälern kann sich Nebel bilden. Es kühlt ab auf 12 bis 4 Grad. Morgen dann nochmal sonnig und warm bei 21 bis 25 Grad. Gegen Abend kann es dann Regen geben. Die weiteren Aussichten: Es wird wechselhaft mit Schauern, windig und kühler. Am Donnerstag 12 bis 17 Grad und am Freitag höchstens noch 15 Grad. Die Zeit, das ist 18.04 Uhr.
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1: A3 Frankfurt Richtung Köln, zwischen Frankfurter Kreuz und Raunheim 9 Kilometer Stau und stockender Verkehr wegen Lkw-Bergungsarbeiten. Der rechte Fahrstreifen und die Abfahrt Raunheim sind gesperrt. A6 Heilbronn Richtung Kaiserslautern, zwischen Firnheimer Dreiecke und Theodor-Heuss-Brücke 6 Kilometer stockender Verkehr wegen Reinigungsarbeiten. A643 Wiesbaden Richtung Mainz, zwischen Schiersteiner Kreuz und Mainz-Mombach 2 Kilometer stockend, dadurch dann ebenfalls 2 Kilometer stockend auf der A66 zwischen Wiesbaden-Biebrich und Schiersteiner Kreuz. Und die A671 Wiesbaden Richtung Mainz, zwischen Hochheim Nord und Gustavsburg 2 Kilometer Stau.
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5: Guten Abend, schön, dass Sie bei uns sind. In Sachsen-Anhalt gibt es mit Tobias Rausch seit heute den ersten AfD-Landtagspräsidenten in Deutschland. Der 35-Jährige wurde im ersten Wahlgang mit 48 der 82 abgegebenen Stimmen gewählt. Und damit hat er mehr Stimmen bekommen als von der AfD und der BSW-Fraktion zusammen. Die Parteien hatten vorab schon erklärt, Rausch zum Landtagspräsidenten wählen zu wollen. Also mehr Stimmen als erwartet. Entsprechend heftig fielen heute die Reaktionen zur Wahl aus dem Bund aus. Dagmar Pepping berichtet.
6: Es ist ein historischer Moment im Landtag von Sachsen-Anhalt, als Alterspräsidentin Eva von Angern von der Linkspartei das Abstimmungsergebnis verkündet. Tobias Rausch, der Kandidat der AfD, hat 48 Ja-Stimmen bekommen.
7: Sehr geehrter Herr Kollege Rausch, Sie sind damit zum

0: Präsident des Landtages von Sachsen-Anhalt gewählt worden und ich gratuliere Ihnen hierzu. Ach so, Entschuldigung.
1: Sehr geehrte Damen und Herren Abgeordnete, ich danke Ihnen für das Vertrauen, das Sie mir mit der Wahl zum Präsidenten des Landtages von Sachsen-Anhalt entgegengebracht haben.
2: 48 Ja-Stimmen, das sind 4 Stimmen mehr als die AfD und das BSW, das eine Zustimmung für Rausch angekündigt hatte, zusammen haben. Woher kommen die Extrastimmen für den AfD-Politiker, dessen Landesverband vom Verfassungsschutz in Sachsen-Anhalt als gesichert rechtsextrem eingestuft wird? Für Heidi Reicheneck, die Fraktionsvorsitzende der Linken im Bundestag, steht fest, dass die Stimmen bei der geheimen Wahl von der CDU stammen. Ebenso wie die 5 Enthaltungen.
3: Das ist der nächste große Schritt zur Machtergreifung einer Partei, die geistige Erbin derer ist, die dieses Land in seine dunkelste Zeit geführt haben. Wer sich vor diesem Hintergrund enthält, hat keine Haltung. Wer einem Rechtsextremen seine Stimme gibt, hat jedes Recht verloren, sich als Demokrat zu bezeichnen.
2: Reicheneck's Forderung an Friedrich Merz, den Kanzler und Bundesvorsitzenden der CDU.
3: Herr Merz, ich erwarte von Ihnen, dafür zu sorgen, dass es aus Ihrer Partei bei der Wahl zum Ministerpräsidenten keine einzige Stimme für die rechtsextreme AfD gibt.
2: Diese Wahl ist für Dezember geplant. Kamen die 4 Extrastimmen für den AfD-Landtagspräsidenten tatsächlich aus Reihen der CDU? Für Thorsten Frey, den Unionsfraktionsvorsitzenden im Bundestag, eine reine Spekulation.
4: Und ich lasse mich auf eine solche Spekulation nicht ein. Es ist eine geheime Wahl. Und da kommt natürlich grundsätzlich jeder in Frage. Die Tatsache, dass es so ist, ist aus meiner Sicht in höchstem Maße bedenklich und besorgniserregend.
2: SPD-Bundestagsfraktionschef Matthias Mirsch war spürbar bemüht, kein Öl ins Feuer zu gießen, um das Koalitionsklima nicht weiter zu belasten.
5: Ich stelle fest, dass scheinbar in der CDU-Fraktion ja die Maßgabe galt, dass man sich enthält. Und das scheint so zahlenmäßig nicht hinzukommen. Und deswegen müssen wir über diesen Umstand reden. Und ich bin mir sehr sicher, dass wir das auch morgen im Koalitionsausschuss natürlich ansprechen.
2: Bei der AfD herrscht dagegen Freude über ihren ersten Landtagspräsidenten. Die jahrelange Ausgrenzung ihrer Partei habe endlich ein Ende gefunden, erklärten die beiden Vorsitzenden Tino Chrupalla und Alice Weidel. Sie hoffe, dass die CDU auf Bundesebene zur Vernunft zurückkehre, so Weidel.
6: Dass man einfach mal miteinander spricht, denn in einer Demokratie muss man miteinander sprechen. Und man kann sich nicht hinter Brandmauern, hinter undemokratischen Brandmauern verstecken.
2: Grünen-Fraktionschefin Britta Hasselmann spricht dagegen von einem bedrückenden Tag für die Demokratie. Das offenbare Abstimmungsverhalten der CDU sei unverantwortlich. Aber auch das BSW bekam sein Fett weg.
7: Dass sich das BSW zum Mehrheitsbeschaffer für die AfD macht, ist ein unentschuldbarer, ungeheuerlicher Vorgang. Damit hat sich diese Partei aus dem demokratischen Spektrum komplett verabschiedet.
2: Parteigründerin Sarah Wagenknecht hatte es vor der Abstimmung als Selbstverständlichkeit bezeichnet, dass die AfD als stärkste Fraktion den Landtagspräsidenten stellt.
8: Bei der konstituierenden Sitzung im Landtag Sachsen-Anhalt wurde heute Tobias Rausch von der AfD zum Landtagspräsidenten gewählt. Und zwar mit 4 Stimmen mehr als von der AfD und der BSW-Fraktion zusammen. Und das hat in Berlin heute hohe Wellen geschlagen. Dagmar Pepping hatte die Reaktion für uns.
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8: Geheimdienste haben mit sensiblen Daten zu tun, so ist das nun mal. Und Geheimhaltung ist ihr Kerngeschäft. Entsprechend groß ist die Aufregung, seitdem bekannt wurde, dass heute Morgen der ehemalige Chef des Bundesnachrichtendienstes August Hanning festgenommen wurde. Deutschlands früherer Chefspion steht jetzt also selbst unter Spionageverdacht. Er soll mit Hilfe eines ehemaligen Mitarbeiters geheime Informationen gekauft und daraus eine Analyse für einen fremden Geheimdienst erstellt haben. Die Festnahme hat in Berlin hohe Wellen geschlagen. Jasper Ruppert berichtet aus unserem Hauptstadtstudio.
10: Im politischen Berlin können sich Politikerinnen und Politiker oft nur auf wenig einigen. Heute ist eine Ausnahme. Die Empörung im Fall August Hanning ist durch die Bank groß.
11: Das ist natürlich was jetzt richtig einschlägt wie eine Bombe.
7: Es tun sich Abgründe auf.
12: Es handelt sich hier um eine eisenharte Affäre.
10: Spionage, Landesverrat und geheimdienstliche Agententätigkeit. Das sind die Vorwürfe gegen den ehemaligen Chef des Bundesnachrichtendienstes. Es gilt die Unschuldsvermutung. August Hanning war von 1998 bis 2005 Chef des Bundesnachrichtendienstes. Ab 2012 soll sein ehemaliger Büroleiter im BND ihn jahrelang mit geheimen Dokumenten versorgt haben. Diese soll Hanning für seine Beratertätigkeiten und in einem Fall für eine Analyse für einen fremden Geheimdienst genutzt haben. Um welchen Nachrichtendienst es dabei geht, wurde nicht bekannt gegeben. Wie konnte es dazu kommen?
11: Wir haben auch vielleicht zu sehr in der Vergangenheit geschlafen und manches nicht ernst genommen. Das holt uns jetzt ein. Deswegen ist diese deutliche, klare Reaktion unabhängig von Ansehen und Person sehr wichtig.
10: Sagt CDU-Politiker Marc Henrichmann. Er ist Vorsitzender im parlamentarischen Kontrollgremium, das die Nachrichtendienste kontrolliert. Die Reaktion des Staates im Fall Hanning müsse knochentrocken und knüppelhart sein, sagt Henrichmann. Im parlamentarischen Kontrollgremium sitzt auch Grünen-Sicherheitspolitiker Konstantin von Notz. Er fordert mit Blick auf den BND Konsequenzen aus dem Fall Hanning.
9: Seit vielen Jahren ist bekannt, dass es hier im Umfeld von hohen Beamten auch merkwürdige Lobbytätigkeiten gibt. Da, glaube ich, muss Gesetzgeber nachschärfen.
10: Die Festnahme des ehemaligen BND-Chefs kommt zu einer kritischen Zeit. In den Ausschüssen des Bundestags wird ein Gesetz verhandelt, das den Nachrichtendiensten deutlich mehr Befugnisse geben soll. Für CDU-Politiker Henrichmann sollte der Fall keine Konsequenzen für den Gesetzgebungsprozess haben.
11: Ich glaube, unmittelbar, was die Fähigkeiten der Dienste angeht, gibt es da, glaube ich, wenig zu beraten.
10: Grünen-Politiker von Notz glaubt, dass die Reform der Nachrichtendienste durch die Affäre eher dringlicher werde.
9: Trotzdem erhoffe ich mir im Hinblick auf die parlamentarische Kontrolle als auch auf klare Regelungen, was man tun kann, um Geheimnisträger darauf zu verpflichten, auch Geheimnisse zu wahren.
10: Keine Korrekturen, sondern einen kompletten Stopp des Gesetzes, fordert dagegen linken Politikerin Clara Bünger. Der Fall Hanning zeige, dass die Geheimdienste selbst ein Sicherheitsrisiko seien.
12: Schlimm ist es eigentlich, dass ausgerechnet die Regierung jetzt aus den Diensten eine neue deutsche Geheimpolizei machen will, mit bisher wirklich undenkbaren polizeilichen Befugnissen und auch ohne echte Kontrolle.
10: Ob der Fall Hanning einen Untersuchungsausschuss zur Folge haben könnte, ist unklar. Für Henrichmann von der CDU stellt sich die Frage zur jetzigen Zeit nicht. Man müsse erst die Ermittlungsergebnisse des Generalbundesanwaltes und des BKA abwarten. Für von Notz von den Grünen ermögliche ein Untersuchungsausschuss, die Dinge noch mal genau gegen das Licht zu halten. Gleichzeitig könne sich eine Regierung damit aber auch Zeit kaufen. Zunächst wolle man sich in den Gremien und Ausschüssen des Bundestags mit dem Fall beschäftigen.
8: Heute Morgen ist der ehemalige Chef des BND August Hanning festgenommen worden. Jasper Ruppert hatte die Hintergründe und Reaktionen für uns. Das deutsche Schienennetz ist marode, viele Züge sind unpünktlich. Das ist ja nichts Neues. Und die Sanierungsmaßnahmen machen es erstmal noch schlimmer. Immerhin soll es jetzt einen besseren Einblick in den Stand der Arbeiten geben. Das Bundesverkehrsministerium hat einen detaillierten Plan für Ausbau- und Sanierungsvorhaben im Schienennetz für die kommenden 5 Jahre vorgelegt. Unser Korrespondent Benjamin Großkopf stellt uns diesen sogenannten Infraplan vor.
13: Der Chef der DB Infrago, Philipp Nagel, wirkt fast ein wenig ergriffen.
14: Das ist ja das Schöne an der Infrastruktur, nicht? Also die Baustellen vergehen, aber die Dinge, die wir machen, die bleiben.
13: Also die dann sanierten Gleise und Bahnhöfe zum Beispiel, die bleiben. Hoffentlich ist ja irgendwie wie beim Bau eines Hauses, versucht es Verkehrsstaatssekretär Ulrich Lange plastisch zu erläutern.
15: Wenn Sie nicht irgendwann den ersten Mauerstein legen, dann können Sie gern über den Dachstuhl diskutieren. Es wird nur nichts nützen und was wir jetzt hier machen, ist das Fundament.
13: Mauersteine, Dachstühle, Fundamente, aber vor allem Schienen und Bahnhöfe. Der neue Infraplan für die Bahn ist, folgt man dem CSU-Mann Lange, ein riesiger Fortschritt.
15: Mit dem Infraplan betrachten wir Sanierung, Digitalisierung, Neu- und Ausbau deutlich stärker als bisher gemeinsam. Er macht konkrete Zielvorgaben für die nächsten 5 Jahre.
13: Auf 160 Seiten in einer Art großem Hausaufgabenheft formuliert der Bund als einziger Eigentümer des DB-Konzerns Ziele und Ansprüche an diesen Konzern. Verbunden mit konkreten Zielwerten, zum Beispiel 155 neue Gleiskilometer bis 2030. Deutlich mehr Strecken sollen elektrifiziert und die, Zitat, anlagebedingten Verspätungsminuten verringert werden. Die Branche sieht den Infraplan als guten ersten Schritt. Aber
16: der Bund hat noch einiges zu tun,
13: sagt Nele Wesseln vom Verband Die Güterbahnen.
16: Finanzierung, Zielnetz, gesetzliche Verankerung, die müssen den Infraplan erst noch unterfüttern, sonst droht aus dem Ansatz nur ein weiterer Plan zu werden, der neben den vielen anderen Plänen in der Schublade verschwinden wird.
13: Vor allem die Finanzierung ist ein heikles Thema, denn bislang stehen auch langfristige Bahnprojekte unter dem Vorbehalt, ob im jeweiligen Haushaltsjahr wirklich genug Geld da ist. Hier arbeitet das Verkehrsministerium an einem Gesetz für einen Eisenbahninfrastrukturfonds, der dann über mehrere Jahre Finanzzusagen festlegt. Und auch die sogenannten Korridorsanierungen klammert der Infraplan aus. Gerade ist zum Beispiel die Strecke Berlin-Hannover für 14 Monate gesperrt.
14: Da arbeiten wir dran.
13: Drückt Infrago-Chef Nagel diplomatisch aus, was Fahrgäste wie Unternehmen gleichermaßen verärgert hat. Etwa auf der Strecke Berlin-Hamburg. Wackeliger Ersatz- und Ausweichverkehr, verlängerte Bauzeit. Ergebnis hinterher noch mehr Störungen und Verspätungen als vorher. Doch da verspricht Nagel, sei kurzfristig Besserung in Sicht.
14: Ich denke, wir sollten die Dinge mitnehmen, die gut sind. Zum Beispiel haben wir jetzt bei allen 5 Korridorsanierungen die Pünktlichkeiten schon der Vorsanierung erreicht und werden aus meiner Sicht auch noch in diesem oder nächsten Monat die Pünktlichkeit auf allen bisher sanierten Strecken über das Vorsanierungsniveau bringen. Ein wesentlicher Baustein. Zu langsam.
13: Wie schnell die Infrago nun vorankommt bei der Sanierung des deutschen Schienennetzes, kann man dank des jährlichen Infraplans nun überprüfen. Sollte er nicht, wie so viele der vorausgegangenen Master- und Aktionspläne, in der Schublade verschwinden.
8: Da sind wir mal gespannt, was da passieren wird. Das Bundesverkehrsministerium hat heute einen detaillierten Plan für Ausbau- und Sanierungsvorhaben im Schienennetz für die kommenden 5 Jahre vorgelegt, den sogenannten Infraplan. Benjamin Großkopf hat ihn uns vorgestellt. Akt 3. So haben die demonstrierenden Schülerinnen und Schüler in Frankreich den heutigen landesweiten Protesttag genannt. Vorläufiger Höhepunkt einer Protestwelle, die Mitte September im Großraum Paris begonnen hat und sich seitdem ausweitet. Die Schülerinnen und Schüler protestieren gegen marode Gebäude, chronischen Unterrichtsausfall und das Vergabesystem für Studienplätze, das viele als ungerecht empfinden. In den vergangenen Tagen waren die Proteste teilweise von Gewalt geprägt, auf Seiten der Demonstrierenden, aber auch auf Seiten der Polizei. Caroline Diller mit Eindrücken von der Großdemo heute in Paris.
17: Kurz bevor sich der Demonstrationszug in Gang setzt, stimmen die Protestierenden die französische Nationalhymne an. Version Schülerproteste. Aux armes, lycéens, zu den Waffen, Schüler. Der martialische Text der Nationalhymne passt allerdings nicht wirklich zur Stimmung auf der Place de la République im Herzen von Paris. Denn die ist entschlossen, aber bisher friedlich. Khalil und Esperanza gehen in Massy, südlich von Paris, zur Schule. Sie fordern vor allem mehr Geld im Schulsystem. Ich bin gekommen, um gegen Stellenstreichungen bei Lehrkräften zu protestieren. Das führt dazu, dass in manchen Klassen bis zu 35 Schüler sitzen. Das sind keine Bedingungen, um zu lernen. Es ist skandalös, dass das Geld in weniger wichtige Bereiche wie die Armee fließt. Es ist doch Bildung, die die Nation rettet. Esperanza, Khalil und ihr Freund Nassim wollen sich solidarisch zeigen mit den Schülerinnen und Schülern im Departement Seine-Saint-Denis, nördlich von Paris. Dort leben besonders viele sozial benachteiligte Menschen. Dort fehlt das meiste Geld. Dort hatten die Proteste Mitte September begonnen. Tony Tremblay ist Mathelehrer in Seine-Saint-Denis und Vertreter der Gewerkschaft SNES-FSU. Wir protestieren seit 3 Jahren. Lehrkräfte, Abgeordnete und Eltern fordern seit 3 Jahren einen Notfallplan für das Departement. Und alles, was wir als Antwort bekommen, ist die Verachtung der Regierung und dass sie uns die Polizei schickt. Wir wollen bildungspolitische Antworten. Seit den großen Rentenprotesten 2023 war die Place de la République bei einer Demo selten so voll von Menschen. Neben Schülern, Studierenden und Lehrkräften sind dieses Mal auch viele Eltern dabei, zum Schutz. Auch Gewerkschaften und linke politische Parteien hatten Ordnungsdienste geschickt. Zuletzt waren die Proteste auch von Gewalt geprägt. Zum Teil auf Seiten der Demonstrierenden, aber auch auf Seiten der Polizei. Für viele auf der Pariser Demo geht es aber um mehr als überladene Stundenpläne, Unterrichtsausfall und marode Gebäude. Sie sehen die Schülerproteste als Symbol für eine allgemeine soziale Anspannung. Ob die Schüler die neuen Gelbwesten seien, fragt sich ein Demo-Teilnehmer auf seinem Plakat. Esperanza würde so weit vielleicht nicht gehen, aber sie will kämpfen, bis alle Forderungen der Schüler erfüllt sind oder sie zumindest so nah wie möglich daran kommen.
8: Heute gab es in Frankreich wieder einen landesweiten Protesttag der Schülerinnen und Schüler. Der vorläufige Höhepunkt einer Protestwelle, die Mitte September im Großraum Paris begonnen hat und sich seitdem ausweitet. Caroline Diller war für uns auf der Großdemo heute und hat mit den Demonstrierenden gesprochen. Und wir bleiben in Deutschland oder wir schauen jetzt nach Deutschland und schauen nach Kassel. In der Kasseler Innenstadt wird aktuell das Dach der St. Elisabeth-Kirche wieder aufgebaut. Es war vor knapp 3 Jahren in der Mitte durchgebrochen und eingestürzt. Verletzt wurde damals niemand, unter anderem wurde aber die denkmalgeschützte Orgel zerstört. Der Wiederaufbau dauert wohl noch eine Weile. hr-Inforeporterin Sina Phillips hat sich die Baustelle jetzt schon einmal für uns angeschaut.
18: Auf der Baustelle ist viel los. Direkt vor der Elisabeth-Kirche werden die Dachträger zusammengebaut. Ein Kran hebt sie dann auf das Gebäude, wo sie befestigt werden. Ein neues Dach für die Kirche in der Kasseler Innenstadt. Markus Leitschuh vom Pfarrgemeinderat beobachtet den Fortschritt.
19: Das macht was mit einem zu erleben, wie das Dach einstürzt, aber vor allen Dingen zu erleben, dass Menschen sagen, das Dach muss wieder drauf. Dass diese Bereitschaft überhaupt da ist, finanziell und ideell und auch die Sehnsucht nach diesem Ort, berührt mich ganz persönlich und ich freue mich total, heute reinzugehen, zu sehen, wie ein Dach reinschwebt.
18: Voraussichtlich ist das Dach Ende des Jahres fertig. Es wird ähnlich wie das alte Holzdach aussehen. Das liegt am Denkmalschutz, erklärt Bauingenieur Dominik Dönicke. Doch es gibt entscheidende Unterschiede.
20: Also per se haben wir natürlich erstmal das gleiche Material. Also es ist auch wieder eine Holzbauweise, aber die Konstruktionsart unterscheidet sich grundlegend. Also die Holzlamellen sind alle versetzt zueinander verleimt, sodass es da nicht zu so einer Sollbruchstelle kommen kann.
18: Im November 2023 war das Holzdach der Kirche völlig unerwartet der Länge nach eingestürzt. Laut Gutachten lag das am Holzleim, der falsch und nicht ausreichend verwendet wurde. Außerdem hätten die Träger größer sein müssen. Da es weitere Kirchen mit ähnlichen Dächern gibt, hat das Bistum Fulda Konsequenzen gezogen. Manche Gebäude wurden geschlossen, sagt Diözesanbaumeister Martin Mattel.
21: Was wir in der Folge dann getan haben, ist klare Regelungen zu schaffen, in welchem Turnus, mit welchen Themen Gebäude untersucht werden im Sinne von der Wartung. Dafür haben die Kirchengemeinden einen Leitfaden bekommen.
18: Auch wenn die Dacharbeiten nun endlich laufen, der Innenraum der Elisabethkirche ist weitestgehend unangetastet. Das alte Dach wurde zwar weggeräumt, aber die Schäden sind noch da. Besonders deutlich zeigt das die Orgel. Sie steht eingedrückt auf der Empore, das Holz ist gesplittert und geborsten, Orgelpfeifen umgeknickt. Markus Leitschuh verrät, was mit ihr passieren soll.
19: Die Zerstörung der Orgel greifen wir ja auf im nächsten Dokumentarsommer in einem Kunstwerk von Jan Werner, der mit den alten Orgelpfeifen und mit der alten Orgel ein Klangkunstwerk machen wird, um zu zeigen, die ist zwar zerstört, aber sie hat ja noch Leben.
18: Der restliche Innenraum bleibt, nach einer Bestandsaufnahme, erst einmal, wie er ist.
19: Und wir wollen unserer eigenen Gemeinde diesen Ort erstmal zeigen und dann zu fragen, was für ein Gefühl habt ihr, wie wollt ihr diesen Ort jetzt zwischenzeitlich nutzen? Wie wollt ihr hier Gottesdienst feiern? Im Stuhlkreis, mit IKEA-Stühlen oder mit den alten, die wir haben, die sauber gemacht werden? Das soll die Gemeinde mitentscheiden.
18: Für Markus Leitschuh steht schon fest, es werden auch in Zukunft noch Spuren zu sehen sein. Nicht alle Schäden sollen behoben werden.
19: Es wird eher ein Ort werden, wo sich Menschen auch Gedanken machen können, welche inneren Risse, Zerstörungen, Verletzungen habe ich in meinem Leben vielleicht gehabt und wie ist die Gesellschaft auch mit Rissen und Spaltungen. Und das passt ganz gut zu dieser Kirche und das auch vor Gott zu bringen.
18: Vor dem Dacheinsturz war die Elisabethkirche nicht nur ein Ort für Gottesdienste und Gebete, es haben auch regelmäßig verschiedene Veranstaltungen dort stattgefunden. Das soll auch wieder so sein, wenn die Gemeinde unter einem neuen Dach zusammenkommen kann.
8: In der Kasseler Innenstadt wird aktuell das Dach der St. Elisabeth-Kirche wieder aufgebaut. Und auch in der Kirche ist einiges zu tun. Sina Phillips war für uns auf der Baustelle und hat uns auf den neuesten Stand gebracht.
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8: Es ist das weltweit größte Branchentreffen. Die Frankfurter Buchmesse ist seit einer Stunde offiziell eröffnet worden. Und für uns dort ist jetzt HR-Reporter Lars Hofmann. Lars, wie feierlich ist es denn heute?
0: Es ist genau so, wie so eine Eröffnungsfeier sein soll. Die läuft im Moment noch sehr feierlich. Es gab Musik am Anfang, zwischendurch eine Geigerin, eine Sängerin sind da über die Bühne gegangen. Es wurden Reden gehalten. Der Saal Harmonie, in dem das hier stattfindet auf dem Messegelände, ist gerappelt voll mit hunderten geladenen Gästen. Und am Ende wird dann der Vorsteher des Börsenvereins des deutschen Buchhandels mit einem Holzhammer auf ein Pult schlagen und dann die Buchmesse ganz offiziell eröffnen. Aber soweit ist es jetzt noch nicht ganz, das wird aber demnächst passieren.
8: So klingt das dann und die Eröffnung, die läuft doch gerade noch.
0: Genau, die läuft noch und das war jetzt eine tschechische Autorin, die da gesprochen hat und die hat bis jetzt von allen Rednern und Rednerinnen den meisten Applaus gekriegt.
8: Man hört sie auch noch ein bisschen sprechen, allerdings ist sie sehr leise. Sag mal, Lars, früher waren ja Kanzler und Könige da, heute noch nicht mal Hessens Ministerpräsident oder der Regierungschef des Gastlandes Tschechien. Hat denn die Buchmesse an Bedeutung verloren?
0: Das kann man fast so sagen. Das spanische Königspaar war 2022 hier. Gerhard Schröder als Kanzler, Angela Merkel als Kanzlerin waren hier zur Eröffnung. Jetzt ist nicht mal Boris Rhein gekommen. Also auch wenn das nicht gerne gehört wird hier in der Literaturbranche bei den Veranstaltern, aber es wirkt schon so, als ob die Buchmesse tatsächlich etwas an Bedeutung verloren hat, wenn man sich die Gäste anguckt.
8: Mhm. Es ist die 21. Buchmesse von Buchmessendirektor Jürgen Boos. Seine letzte Buchmesse, dann verabschiedet er sich in den Ruhestand. Wie hat er sich denn heute zur Eröffnung präsentiert?
0: Man muss sagen, er war hörbar gerührt. Die Stimme ist immer wieder weggebrochen. Da muss man dann aber auch wissen, das ist fast so was wie ein Running Gag gewesen in den letzten Jahren. Während der Buchmesse ist das Jürgen Boos immer wieder passiert, dass die Stimme weggegangen ist, dass er auch krank geworden ist. Und das war jetzt schon ganz zu Beginn so. Also da hat nicht nur die Rührung seine Stimme in Mitleidenschaft gezogen, er ist auch wieder angeschlagen, aber ich glaube, anders als im letzten Jahr, wird er jetzt nicht nach der Eröffnung hier von der Bildfläche verschwinden, sondern er wird das bis zum Ende durchziehen. Das ist ihm, glaube ich, wichtig. Und er hat auch schon angekündigt, als er einen Preis dafür, dass er sich in den letzten 21 Jahren so um Bücher verdient gemacht hat, da hat er angekündigt, er wird auch in Zukunft weiter lesen. Und das muss man sagen, ist nur so halb im Scherz gemeint gewesen. Das zeigt einfach, die Buchbranche ist unter Druck und ist da im wahrsten Sinne des Wortes auf jeden einzelnen Leser angewiesen im Moment.
8: Immerhin ist der politisch Verantwortliche für Kultur Wolfram Weimer da, aber der hat ja nicht den besten Ruf in der Branche. Wir erinnern uns an den Skandal um den Buchhandlungspreis. Wie kommt er denn auf der Messe an?
0: Also es gab schon, als er den Saal betreten hat, nur, ich sag mal, verhaltenen Applaus. Und es gab auch schon heute Morgen Kritik an ihm, auch von Jürgen Boos. Die Buchbranche leidet ja auch unter KI, dass KI-Konzerne eben die Inhalte verwenden, ihre KI damit trainieren und sozusagen einen Raubzug da betreiben, Urheberrechtsverletzungen betreiben. Und dass Weimer da innerhalb des letzten Jahres nichts dran geändert habe, obwohl er das im vergangenen Jahr zugesagt habe. Das hat Weimer aufgegriffen, hat sich verteidigt, hat gesagt, vor allem die EU sei da in der Pflicht. Aber er hat das Ganze auch so ein bisschen von sich gewiesen. Und das hat man dann auch hier im Saal gemerkt. Es gab keinen großen Applaus. Und auch als er angekündigt hat, es soll in Zukunft das literarische Wort des Jahres gekürt werden und nicht nur das Unwort des Jahres, da gab es überhaupt gar keine Reaktion. Also die Literaturszene, die Buchbranche und Weimar, die beäugen sich, ich sage mal, bestenfalls skeptisch.
8: Dieses Jahr ist ja Tschechien bekannterweise das Ehrengastland. Das heißt, das Land kann sich besonders präsentieren. Wie treten die Tschechen denn auf bei dieser Eröffnung gerade?
0: Es gab tschechische Musiker und Musikerinnen. Das Ganze hat ja auch im Saal Harmonie stattgefunden. Wenn man die Musik gehört hat, hätte man natürlich denken können, das ist eine ganz normale Eröffnungsfeier. Aber harmonisch war das Ganze nicht unbedingt. Der tschechische Kulturminister ist auch schon von Anfang an ausgepfiffen worden. Es gab bei seiner Rede vorhin auch Zwischenrufe. Man befürchtet da in der Kulturszene, dass man an den Rand gedrängt wird, dass ein stärkerer politischer Einfluss genommen wird. Und das ist hier überall zu spüren. Im Moment redet ja noch die tschechische Autorin Dene Markova. Und sie ist normalerweise auch eine, die die Regierung kritisiert, die da kein Blatt vor den Mund nimmt. Und ich glaube, das wird auch die ganze Messe über so sein. Dieser Konflikt, der innertschechische Konflikt, wird hier weiter ausgetragen werden.
8: Sagt Lars Hofmann, unser Reporter auf der Frankfurter Buchmesse, das größte Branchentreffen weltweit. Und die Frankfurter Buchmesse wird gerade in diesen Minuten feierlich eröffnet. Wir haben es auch gerade gehört und dauert bis Ende dieser Woche.
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23: 18.31 Uhr. Frankfurter Buchmesse beginnt. AfD in Sachsen-Anhalt stellt Landtagspräsident und Stellvertreter. Neuer Modernisierungsplan für die Schiene. Das Wetter in der Nacht meist klar, 12 bis 4 Grad. Mein Name ist Katja Irle. In Frankfurt hat die Eröffnungsfeier für die 78. Buchmesse begonnen. Ehrengastland ist in diesem Jahr Tschechien. ARD-Buchmessenreporterin Antje Bonhage.
24: Auf der diesjährigen Buchmesse steht außerdem das Thema künstliche Intelligenz im Fokus. Der Börsenverein des deutschen Buchhandels fordert strengere Regeln beim Umgang mit KI. Eröffnet wird die Messe traditionell mit einem symbolischen Hammerschlag. Ab morgen steht die Buchmesse dem Fachpublikum offen, ab Freitag dem breiten Publikum. Bis Sonntag werden auf der Buchmesse insgesamt rund 250.000 Besucher erwartet.
23: Die AfD stellt im Landtag von Sachsen-Anhalt auch einen Vizepräsidenten. Zum Stellvertreter des neuen Landtagspräsidenten Rausch wurde sein Fraktionskollege Till Schneider gewählt. Auch er erhielt mehr Stimmen, als die AfD Sitze hat. Im Bundestag haben alle Parteien außer der AfD mit Entsetzen reagiert. ARD-Hauptstadtkorrespondent Frank Eichmann.
25: SPD-Fraktionschef Miersch kündigt an, morgen beim Koalitionsausschuss mit der Union über die Wahl in Sachsen-Anhalt zu sprechen. Es gehe um den Zustand der Parteien und den Umgang mit der AfD. Unionsfraktionschef Frei ist ebenfalls höchst besorgt, aber wendet sich gegen die Vermutung, dass im Landtag in Magdeburg CDU-Abgeordnete für die AfD gestimmt hätten. Angesichts der geheimen Wahl sei das reine Spekulation. AfD-Chefin Weidel dagegen sieht erneut das Ende der Brandmauer gekommen.
23: Die Bahn soll verlässlicher und leistungsfähiger werden. Das Bundesverkehrsministerium will das mit einem neuen Steuerungselement erreichen, dem sogenannten Infraplan. Er fasst zusammen, was bis 2030 im Schienennetz gemacht werden muss. Aus dem ARD-Hauptstadtstudio Benjamin Großkopf.
13: Es gibt zum ersten Mal Zielwerte, die die Bahntochter DB InfraGo erfüllen muss. Sie ist für die Infrastruktur zuständig. Beispiel: bis 2030 sollen laut Infraplan 155 Gleiskilometer in Deutschland neu gebaut werden. Wird diese Kennzahl verfehlt, soll es Sanktionen für die InfraGo geben. Welche das sind, wird nach Angaben des Bundesverkehrsministeriums gerade verhandelt.
23: Randale im Flugzeug. Während eines Flugs vom kolumbianischen Bogotá nach Frankfurt hat ein Passagier mehrfach an der Flugzeugtür gerüttelt. Als er nicht aufhören wollte, mussten Bodenbordpersonal und Passagiere eingreifen. Laut Polizei wurde der 33-Jährige nach der Landung festgenommen und in eine psychiatrische Einrichtung gebracht. Gegen ihn wird jetzt ermittelt. In Spanien unternimmt die amtierende Linksregierung von Ministerpräsident Sanchez einen neuen Versuch, ihre Pläne für mehr Mieterschutz durchzusetzen. Sie hat zwei abgeänderte Dekrete verabschiedet und könnte damit Erfolg haben. Aus Madrid, ARD-Korrespondent Hans-Günther Kellner.
26: Die beiden Dekrete ähneln stark den Texten, die das spanische Parlament vor wenigen Tagen abgelehnt hatte. Wegen der auf November vorgezogenen Wahl sind die beiden gesetzgebenden Kammern jedoch aufgelöst. Deshalb müsste nun der ständige Ausschuss, der in solchen Parlamentspausen tagt, über die Dekrete entscheiden. Da er sich etwas anders zusammensetzt als das Parlament, gilt eine Zustimmung zu wenigstens einem der beiden Dekrete als wahrscheinlich.
23: Das waren die Nachrichten. Das Wetter. Am Abend und in der kommenden Nacht meist klar. In den Tälern kann sich Nebel bilden. Es kühlt ab auf 12 bis 4 Grad. Morgen nochmal sonnig und warm bei 21 bis 25 Grad. Gegen Abend kann es dann Regen geben. Die weiteren Aussichten. Es wird wechselhaft mit Schauern, windig und kühler. Am Donnerstag 12 bis 17 Grad und am Freitag höchstens noch 15 Grad. Die Zeit, es ist 18.34 Uhr.
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23: Viel los auf den Straßen. Vorsicht bitte auf der A3 Köln Richtung Frankfurt. Zwischen Limburg Süd und Bad Camberg steht ein defektes Fahrzeug auf dem linken Fahrstreifen. Vorsicht bitte auch auf der A5 Frankfurt Richtung Darmstadt. Zwischen Frankfurt Niederrad und Frankfurt Flughafen Nord sind Gegenstände auf der Fahrbahn. A3 Frankfurt Richtung Köln, zwischen Frankfurter Kreuz und Raunheim 7 Kilometer Stau. Der rechte Fahrstreifen und die Abfahrt Raunheim sind gesperrt. A6 Heilbronn Richtung Kaiserslautern, zwischen Firnheimer Dreieck und Theodor-Heuss-Brücke 6 Kilometer stockender Verkehr wegen Reinigungsarbeiten. A643 Mainz-Wiesbaden, zwischen Mainz-Mombach und Schiersteiner Kreuz in beiden Richtungen jeweils 2 Kilometer stockender Verkehr. Und zuletzt noch die B456 Oberursel Richtung Usingen, zwischen der L3041 der Heisterbachstraße und dem Abzweig nach Wehrheim 2 Kilometer Stau nach einem Unfall.
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4: Guten Abend, schön, dass Sie bei uns sind. Es sind schwere Vorwürfe gegen einen Mann, der einmal an der Spitze des deutschen Auslandsgeheimdienstes stand. Der frühere BND-Präsident August Hanning ist heute Morgen festgenommen worden. Es geht unter anderem um den Verdacht des versuchten Landesverrats und geheimdienstlicher Agententätigkeit. Ein früherer Mitarbeiter soll ihn gegen Geld mit hochsensiblen BND-Unterlagen versorgt haben. Insgesamt geht es um fast 2000 Dokumente. Über die Dimension dieses Falls habe ich vor der Sendung gesprochen mit unserem Terrorismusexperten Holger Schmidt. Und ich habe ihn gefragt, ein ehemaliger BND-Präsident wird wegen des Verdachts auf Landesverrat und Agententätigkeit festgenommen. Welche Dimension hat das? Hat es etwas Vergleichbares in Deutschland schon einmal gegeben?
5: Naja, es ist schwer, diesen Fall mit etwas in der Vergangenheit zu vergleichen. Natürlich hat es in der Zeit der Blockkonfrontation auch herausragende Spionagefälle gegeben. Aber das, worüber wir heute sprechen, das ist wirklich was ganz Eigenes. August Hanning, das ist bekannt, ist seit vielen Jahren als Sicherheitsberater für Geld auf dem internationalen Markt unterwegs. Das ist immer wieder Thema gewesen, aber der Vorwurf, dass er sich quasi regelmäßig über seinen früheren Büroleiter mit den entsprechenden Lagemeldungen für die sogenannte ND-Lage in Berlin hat versorgen lassen, der ist schon wirklich herausragend und der stellt einmal mehr nach entsprechenden Vorgängen in der Vergangenheit, wo es auch zu Verratsfällen im BND gekommen ist, ein bisschen die Frage, wie zuverlässig der Dienst eigentlich ist.
4: Es geht um fast 2000 interne Dokumente, darunter offenbar hochsensible Berichte aus Lagebesprechungen im Kanzleramt. Was könnte denn mit solchen Informationen angerichtet worden sein? Wie groß könnte der Schaden sein?
5: Das sind diese Papiere, über die ich eben gesprochen habe und die dazu dienen, im Bundeskanzleramt wöchentlich die Bundesregierung darüber zu informieren, wie die Sicherheitslage vom BND eingeschätzt wird. Und wer das hat, der kann natürlich sehr klug mitreden, wenn man zum Beispiel als private Firma selber Analysen zur Sicherheitslage anbietet. Und er hat ganz sicher dazu geführt, dass August Hanning in der Lage war, immer auf dem Laufenden zu sein, wie der BND gerade die Dinge sieht. Deswegen ist das durchaus ein gravierender Vorgang, aber juristisch auch sehr interessant ist, dass August Hanning dafür ja auch seinen früheren Büroleiter bezahlt haben soll. Also auch für ihn, der ebenfalls Beschuldigter ist, ist die Sache ausgesprochen schwierig, Geld dafür zu bekommen, vertrauliche Dokumente weiterzugeben. Das wird im Ermittlungsverfahren sicher noch eine große Rolle spielen.
4: Schauen wir mal auf den BND selbst. Ein Geheimdienst lebt ja davon, dass ihm auch ausländische Partner sensible Informationen anvertrauen. Wie sehr kann denn ein solcher Fall dieses Vertrauen beschädigen und welche Folgen könnte das auch für den BND haben?
5: Jeder dieser Spionagefälle der vergangenen Jahre birgt natürlich das Problem. Und auf der anderen Seite weiß auch jeder Nachrichtendienst, dass das ein Grundrisiko ist, das alle Nachrichtendienste haben, dass es Verräter, dass es problematische Mitarbeiter in den eigenen Reihen geben soll. Trotzdem ist es für den BND jetzt ganz besonders brisant, denn gerade gestern erst hat ja der aktuelle BND-Präsident Martin Jäger sehr deutlich gesagt, wie gravierend er die Herausforderungen für seine Behörde hält und wie sehr er sich in quasi erster Frontlinie, so ähnlich hat er es ausgedrückt, durch die Bedrohung insbesondere Russland sieht. Und da kommt so eine Diskussion über einen Vorgänger natürlich zur Unzeit. Auch wenn man deutlich sagen muss, 2022 sollen diese Vorgänge aufgehört haben. Und Martin Jäger, der aktuelle BND-Präsident, war damals noch nicht im Amt.
8: Heute Morgen ist der frühere BND-Präsident August Hanning festgenommen worden. Wegen des Verdachts auf Landesverrat und Agententätigkeit. Ein früherer Mitarbeiter soll hingegen Geld mit hochsensiblen BND-Unterlagen versorgt haben. Insgesamt geht es um fast 2000 Dokumente. Welchen Schaden das angerichtet haben könnte und welche Dimension dieser Fall jetzt für den BND und auch die Sicherheit Deutschlands haben könnte, darüber habe ich vorhin mit unserem Terrorismusexperten Holger Schmidt gesprochen. Vielen Dank.

0: Es ist eine Premiere. Bei der konstituierenden Sitzung des Landtags Sachsen-Anhalt in Magdeburg heute wurde Tobias Rausch von der AfD zum Landtagspräsidenten gewählt und hinterher Hans-Thomas Tillschneider, ebenfalls von der AfD, zum Vizepräsidenten. Über den Tag im Landtag, die politische Bedeutung und die Reaktionen jetzt Jochen Müller aus Magdeburg.
1: Er ist der erste AfD-Politiker, der in Deutschland zum Landtagspräsidenten gewählt worden ist. Tobias Rausch war sichtlich bemüht, in seiner ersten Rede moderate Töne anzuschlagen.
2: Ich werde dieses Amt nicht als Präsident einer Fraktion führen, sondern ich werde es als Präsident des gesamten Landtages von Sachsen-Anhalt führen. Und diesen Anspruch möchte ich gerecht werden.
1: Im Parlament müssten für jeden die gleichen Regeln gelten, egal ob es sich um eine große oder um eine kleine Fraktion handelt. Er werde als Präsident hart in der Sache sein, aber fair im persönlichen Umgang.
2: Politische Härte in der Sache und persönlicher Respekt schließen sich nicht aus. Man hat manchmal das Gefühl, dass die Gesellschaft und Teile der Repräsentanten verlernt haben, dass man anderer politischer Meinung sein kann und trotzdem normal und fair miteinander umgehen kann. Ich möchte dieses Amt deshalb mit Fairness, Ruhe und der nötigen Konsequenz führen.
1: Am Mittag war Rausch mit 48 Ja-Stimmen im ersten Anlauf zum Landtagspräsidenten gewählt worden. AfD und BSW haben zusammen 44 Stimmen. Rausch bekam also zusätzlich 4 Stimmen aus anderen Fraktionen. CDU-Fraktionschef Sven Schulze zeigte sich überrascht. Er könne sich nicht erklären, woher diese Stimmen gekommen sind, sagte er. Vor dem Landtagsgebäude protestierten rund 500 Demonstranten und warnten vor Rechtsextremismus. Die konstituierende Sitzung des Landtags von Sachsen-Anhalt war am Vormittag von der dienstältesten Abgeordneten Eva von Angern eröffnet worden. Die linken Politikerin warnte in ihrer Rede vor den Folgen einer stärker werdenden AfD.
3: Eine neue Regierung ist noch nicht gebildet und die Wirkungen der angekündigten künftigen Landespolitik werden bereits spürbar. Erste Bewerberinnen und Bewerber für das Lehramt, sie springen ab. Gebuchte touristische Reisen nach Magdeburg, sie werden storniert. Nachbarländer werben um unser Personal und Mitglieder der Bundesregierung machen sich öffentlich Gedanken darüber, ob Sachsen-Anhalt weiter Fördermittel etwa in der Bildung bekommen können, wenn bundesrechtliche Standards nicht mehr eingehalten werden sollten.
1: Am Nachmittag beschloss der Landtag eine neue Geschäftsordnung. Die ermöglicht es der AfD, zusätzlich zum Präsidenten einen Vizepräsidenten zur Wahl zu stellen. Nominiert wurde Hans-Thomas Tillschneider, der umstrittene rechte Ideologe der AfD. Das BSW erklärte, Tillschneider nicht mitwählen zu wollen. Dennoch bekam auch der Stimmen aus anderen Fraktionen. Ebenfalls zum Vizepräsidenten wurde Carsten Borchert von der CDU gewählt, Armin Willingmann von der SPD fiel durch. Im Dezember soll im Landtag von Sachsen-Anhalt Ulrich Siegmund zum Ministerpräsidenten gewählt werden. Auch er muss auf Unterstützerstimmen aus anderen Fraktionen hoffen.
0: Über den Tag der konstituierenden Sitzung im Landtag von Sachsen-Anhalt war das mein MDR-Kollege Jochen Müller. Vielen Dank. Und wir schauen jetzt von Magdeburg nach Berlin. Die Wahl von Tobias Rausch in Sachsen-Anhalt begeistert die AfD dort im Bundestag. Alle anderen Parteien üben daran Kritik. Unter anderem nennt die Co-Fraktionschefin der Grünen im Bundestag Haselmann das Erstarken der Rechtsextremen eine Gefahr für ganz Deutschland. Den heutigen Tag wird Bianca Schwarz aus dem ARD-Hauptstadtstudio aber nicht normalisieren, sagt sie in einem Kommentar zum neuen Landtagspräsidenten in Sachsen-Anhalt.
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5: Was heute im Landtag von Sachsen-Anhalt passiert ist, war zutiefst demokratisch. Aber deswegen finde ich das noch lange nicht normal. Der Wahlsieger einer freien Wahl stellt nun den Landtagspräsidenten. So soll das sein in einer funktionierenden Demokratie. Dahinter steht aber auch die Feststellung, zum ersten Mal stellt die AfD einen Landtagspräsidenten von einem Landesverband, den der Verfassungsschutz als gesichert rechtsextremistisch einstuft. Und ich bin mir ziemlich sicher, dass Sie gerade sehr unterschiedlich reagiert haben auf dieses Wort. Rechtsextremistisch. Manche werden mit den Schultern gezuckt haben. Manche werden einen tiefen Schrecken verspürt haben. Und manche werden genervt die Augen verdreht haben, weil immer irgendjemand mit diesem Rechtsextremismus um die Ecke kommt. Auch das ist zutiefst demokratisch. Wir müssen uns politisch nicht einig sein. Wir können es noch nicht einmal. Perspektiven sind nun mal verschieden. Aber ich möchte deutlich sagen, ich werde einen Teufel tun, den heutigen Tag zu normalisieren. Denn mit diesem Tag ändert sich zweifelsfrei, dass nicht die wehrhafte Demokratie entspannt in der Mitte sitzt und so eine kleine Minderheit am Rande beobachtet. Nein, Die frühere Minderheit sitzt jetzt in der Mitte. Auch räumlich, buchstäblich im neuen Landtag von Sachsen-Anhalt sitzt die AfD nicht mehr traditionell rechts, sondern in der Mitte zwischen CDU und BSW. Und die Mitte ergibt sich für die AfD aus dem folgenden Fakt. Mehr Menschen haben ihre Stimme gegeben als jeder anderen Partei. Aus Sicht der AfD repräsentiert sie jetzt die Mitte. Und da gehe ich nicht mit. Die Menschen hatten ihre Gründe dafür, wo sie ihr Kreuzchen gemacht haben, die vielleicht nicht unüberlegter oder durchdachter waren als die, aus denen man auch die CDU oder die Grünen wählt. Demokratie schützt gerade nicht vor Entscheidungen der Wähler, glücklicherweise, sonst wäre es keiner. Aber eine demokratisch gewählte Partei kann trotzdem zutiefst undemokratisch regieren, wenn sie undemokratisch handelt. Die AfD trägt zum ersten Mal Gestaltungsverantwortung. Normalität aber entsteht durch das, was für uns normal wird. Also schauen wir hin, auf das, was sie sagt und noch viel deutlicher auf das, was sie tut. Kritisch zu bleiben in alle Richtungen, das ist zutiefst demokratisch.
0: Meint Bianca Schwarz aus dem ARD-Hauptstadtstudio zur Wahl des AfD-Mannes Tobias Rausch zum neuen AfD-Landtagspräsidenten in Sachsen-Anhalt.
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0: Die Zahl der Kriegsdienstverweigerer in Deutschland steigt rasant. Bereits in den ersten 8 Monaten dieses Jahres haben mehr als 12.000 Menschen einen entsprechenden Antrag gestellt. Das sind 3-mal so viele wie im gesamten vergangenen Jahr. Gleichzeitig versucht die Bundesregierung mit dem neuen Wehrdienstgesetz mehr junge Menschen für die Bundeswehr zu gewinnen. Doch offenbar stößt das bei vielen auf Skepsis. Warum erreicht der Staat die junge Generation mit seinen Botschaften nicht? Darüber habe ich vorhin gesprochen mit dem Jugendforscher Simon Schnetzer. Und ich habe ihn gefragt, immer mehr Menschen stellen einen Antrag auf Kriegsdienstverweigerung. Was sagt denn dieser starke Anstieg über die Haltung junger Menschen zum Wehrdienst aus?
6: Zunächst war es natürlich in den letzten Jahren gar nicht erforderlich, so bewusst Abstand zu nehmen von der Wehrdienst, weil es gefühlt nicht so eine akute Gefahr war, dass ich ja vielleicht eingezogen werden könnte. Jetzt hat sich in den letzten Jahren aber auch verändert, dass der Krieg nicht irgendwie ein entferntes Szenario ist, sondern seit 2020 ist es ja gefühlt direkt vor der Haustür. Und die Gefahr, dass aus einem Wehrdienst auch wirklich ein Kriegseinsatz wird, ist ja keine Theorie, sondern eher sogar wahrscheinlich. Und der Staat spricht junge Menschen nun an und sagt, also Leute, wir brauchen euch jetzt. Und wie so häufig ist es nicht erfolgt durch ein, wir haben ein Problem, wie können wir das gemeinsam lösen, sondern liebe junge Menschen, wir brauchen euch jetzt.
0: In Ihrer aktuellen Jugendstudie beschreiben Sie ja eine Generation, die unter großem Druck steht. Welche Rolle spielt denn dabei das Thema Wehrdienst?
6: Das Thema Wehrdienst steht schon grob synonym für das Thema Sicherheit. Und junge Menschen, ja, sie wollen Sicherheit, aber halt den Wehrdienst nicht unbedingt. Die Sorgen, die junge Menschen haben, da sind, wir haben ein ganzes Sorgenranking in unserer Trendstudie und da steht das Thema Krieg ganz oben, die Gefahr vor Krieg in Europa, in Nahost. Und grundsätzlich ist auch ein sehr großes Unsicherheitsgefühl. Also es ist nicht nur, dass es diese Sorgen gibt, sondern Zukunftsängste bestimmen das Leben. Und für junge Menschen ist diese Gefahr, eingezogen zu werden, also es ist ja gar nicht für alle gleichermaßen, sondern ganz besonders eben die, die auf die 18 zugehen und insbesondere natürlich junge Männer auch. Also das muss man auch sehen. Also es würde ja insbesondere mit der Pflicht junge Männer treffen.
0: Jetzt ist einerseits die Kriegsgefahr gestiegen, das haben Sie schon erzählt. Andererseits ist es ja auch eine Kommunikationsfrage. Was würden Sie denn sagen, welche Fehler macht denn die Politik aus Ihrer Sicht bei der Kommunikation mit den jungen Menschen?
6: Also das große Problem, dass wir, egal ob wir über Corona-Aufarbeitung sprechen, über Klima, wenn es ein Problem gibt, geht es nicht darum, erstmal, wie beteiligen wir junge Menschen, wie stellen wir auch sicher, dass ihre Bedürfnisse, Themen, Ideen Teil einer Zukunftslösung sind, sondern junge Menschen fühlen sich eher so wie in einer Ohnmachtssituation. Es gibt ein Problem und wir bekommen Lösungen vorgesetzt, aber es entsteht daraus nicht eine Problemlösungskompetenz. Und wenn wir das Thema Wehrhaftigkeit einer Gesellschaft, einer Demokratie anschauen, dann gibt es ja neben Wehrdienst noch ganz viele andere Themen. Also jemand, der sich beim THW engagiert, leistet, wenn man es umfassend betrachtet, mindestens genauso großen Beitrag zu der Wehrhaftigkeit wie der Wehrdienst, wird aber in der öffentlichen Wahrnehmung nicht gleichgestellt. Weswegen viele junge Menschen das Gefühl haben, das ist doch eigentlich ungerecht. A, ungerecht, weil nur der Wehrdienst diese hervorgehobene Stellung hat. B, warum müssen es nur die Männer machen, die Frauen aber nicht? Warum, und dann sind wir schon beim dritten Punkt, warum müssen es nur die Jungen machen und die werden die Älteren nicht auch stärker mit eingebunden?
0: Also wenn wir das jetzt mal alles zusammenfassen, was Sie gesagt haben, es ist ein komplexes Thema. Was würden Sie sagen, was müsste also passieren, damit junge Menschen eher bereit sind, sich für die Gesellschaft oder auch für die Verteidigung des Landes zu engagieren?
6: Sie müssten erstens ganz stark das Gefühl haben, es lohnt sich hier, sich einzubringen. A, es lohnt sich für das Land zu kämpfen, woran viele auch zweifeln, hatten wir auch gesehen, dass einige auswandern wollen, lieber als sich hier einzusetzen. Wir müssen junge Menschen beteiligen in dieser Entwicklung. Und Gerechtigkeit hätte auch einen anderen schönen Aspekt, wenn wir sagen, es gibt nicht nur den Wehrdienst und man muss verweigern, um was anderes zu tun, sondern es gibt einen Pflichtdienst und man entscheidet sich entweder für das eine oder für das andere. Das würde das schon deutlich auf eine andere Ebene heben, dass eben dieses zivile Engagement, von dem wir auch für den Zusammenhalt in der Gesellschaft viel mehr bräuchten, viel wertvoller wahrgenommen wird. Also ich glaube, wenn wir einen Pflichtdienst, würde gesellschaftlich gar nicht schaden, dann würden sich auch mehr für den Wehrdienst entscheiden. Aber es wäre deutlich gerechter und vielleicht können wir das mit der Gerechtigkeit sogar generationenübergreifend noch etwas stärker spielen.
0: Die Zahl der Kriegsdienstverweigerer in Deutschland, die steigt rasant an. Bereits in den ersten 8 Monaten dieses Jahres haben mehr als 12.000 Menschen einen entsprechenden Antrag gestellt. Das sind 3-mal so viele wie im gesamten vergangenen Jahr. Darüber habe ich vorhin gesprochen mit dem Jugendforscher Simon Schnetzer. Vielen Dank fürs Gespräch. »178 Jahre lang wurden in Kassel Lokomotiven gebaut. Damit könnte es aber bald vorbei sein. Seit Monaten kursieren schon Gerüchte, dass der Lokbauer Alstom in Kassel verkauft werden soll. Und jetzt ist auch klar, der Rüstungskonzern Rheinmetall will das Werk übernehmen. Viele der rund 750 Beschäftigten machen sich jetzt Sorgen, wie es weitergeht und viele sind auch sehr wütend. Unsere Reporterin Sabrina Fillisch hat sie besucht und berichtet darüber.
7: Schwere Radpanzer statt Loks für den Güter- und Personenverkehr? Mit der Übernahme von Alstom durch Rheinmetall endet vermutlich eine knapp 180 Jahre alte Lokbautradition in Kassel. Dem HR bestätigen beide Unternehmen, dass es eine grundsätzliche Einigung gebe. Details nennen sie noch nicht. Beim Schichtwechsel vor dem Werkstor heute Mittag ist die Stimmung aufgeladen. Offen sprechen möchte aber keiner der Alstom-Mitarbeiter. Dennis Schindehütte von der IG Metall Nordhessen und ehemaliger Betriebsratsvorsitzender von Alstom hat sich mit vielen Beschäftigten ausgetauscht.
8: Eigentlich hat der Nordhesse immer daran gehangen, Lokomotiven in Kassel zu bauen. Und jetzt ist die Stimmung schon sehr gespalten. Also es gibt so ungefähr die Hälfte der Belegschaft, die sagt auch, hoffentlich werden wir jetzt verkauft, weil Alstom sie so sauer gefahren hat. Dementsprechend ist auch die Stimmung extreme Wut auf Alstom.
7: Die Mitarbeiter ärgere vor allem eins, schlechte bzw. fehlende Kommunikation seitens der Geschäftsleitung.
8: Wenn man sich jetzt mal überlegt, dass auch gestern diese Mitteilung über einen Vierzeiler ins Werk gerauscht ist, E-Mail, Aushang, das ist nach 178 Jahren Lokbau so ein bisschen, als würde man nach 30 Jahren Ehe per SMS die Scheidung einreichen. So genau stehen wir da.
7: Zwar hat Rheinmetall erklärt, dass die Mitarbeiter künftig bei Rheinmetall Landsysteme in Kassel arbeiten können. Dort werden unter anderem Radpanzer gebaut. Doch ob das für alle der 750 Beschäftigten möglich ist, ist noch unklar, sagt Schindehütte.
8: Wie viele Menschen nimmt Rheinmetall überhaupt? Zu welchen Konditionen findet der Übergang statt? Wie sieht es aus mit Qualifizierung der Beschäftigten? Man baut ja nicht von einem Tag auf den anderen in einer anderen Arbeitshose ein anderes Fahrzeug. Also das ist im Prinzip das, was wir jetzt auch fordern, einen sozialverträglichen Übergang. Das heißt, dass die Leute ihre Beschäftigungsjahre anerkannt bekommen, dass die Leute ihre Eingruppierungen anerkannt bekommen, damit die Kolleginnen und Kollegen zu der Sorge, die sie eh jetzt schon haben, zumindest ihren sozialen Standard erhalten können.
7: Für Rheinmetall ist die Übernahme praktisch. Direkt nebenan baut der Rüstungskonzern Radpanzer. Die Produktion des Boxers soll erweitert werden. Mit dem Kauf des Lokbauers könnte Rheinmetall Metallarbeiter, Schweißer und Monteure von Alstom übernehmen und sich einen Neubau sparen. Ob das dann auch so passiert, unklar. Erst vor einer Woche hatten Mitarbeiter vor dem Alstom-Werk demonstriert.
9: Schön, dass ihr für die Lokomotivbau weiterkämpft. Schön, dass wir zusammenstehen.
7: Da gab sich Betriebsratsvorsitzender Markus Hohmann noch kämpferisch.
10: Wir haben 179 Jahre Know-how und es ist einfach die Sache wert, dass wir auch in Zukunft weiter Lokomotiven bauen, weil es ein Zukunftsprodukt ist. Wir sind momentan in der Mobilitätswende, da wird jedes elektrifizierte Fahrzeug gebraucht und wir bauen eben Elektrofahrzeuge.
7: Doch das scheint nun vom Tisch. Im Oktober soll es laut Hohmann nun weitere Gespräche geben. Ganz aus Kassel verschwinden soll Alstom jedoch nicht. Laut IG Metall suche das Unternehmen nach Flächen in Kassel für andere Bereiche, zum Beispiel für den Service und die Wartung von bereits gebauten Lokomotiven. Beide Konzerne bestätigen, dass die Details für die Übernahme in den kommenden Monaten verhandelt und auch die finalen Verträge noch geschlossen werden müssen. Wann und ob der Lokbau in Kassel also tatsächlich endet, ist noch unklar.
0: Rheinmetall übernimmt wohl das Lokwerk von Alstom in Kassel. Die Zukunft der Mitarbeiterinnen und Mitarbeiter wird gerade verhandelt.
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0: In diesen Minuten läuft die Eröffnungsfeier der Frankfurter Buchmesse, die 78. und sie ist das größte Branchentreffen weltweit. Bis Sonntag wird in den Messehallen und in der ganzen Stadt das Lesen gefeiert. Aber die Veranstalter machen sich auch Sorgen und die haben sie vorab auf einer Pressekonferenz geäußert. Es wird zum Teil immer weniger gelesen und auch die KI macht Autorinnen und Autoren zunehmend Konkurrenz. Unsere Reporterin Anne Basak hat zugehört.
12: Es beginnt mit der Liebe.
13: Die Liebe zum Buch blüht nach wie vor. Diese Liebe pulsiert, das wird man in den kommenden 6 Tagen sehen.
12: So führt der neue Vorsteher des Börsenvereins des Deutschen Buchhandels in die Auftaktpressekonferenz ein. Aber sehr schnell ist Sebastian Gugolz bei den ernsten, schweren Themen, die die Buchbranche aktuell bewegen. Nummer 1, Kinder und Jugendliche können immer schlechter lesen, was am Ende, so Gugolz, die Demokratie bedrohen kann.
13: Wie soll man sich eine fundierte Meinung bilden, wenn man nicht in der Lage ist, verschiedene Positionen lesen, zu verstehen und zu vergleichen? Wahlprogramme, Koalitionsvereinbarungen, Zeitungsartikel.
12: Wo weniger gelesen wird, da werden auch weniger Bücher gekauft. Bei 10- bis 15-Jährigen wurde zuletzt ein Minus von fast einem Drittel verzeichnet. Und dazu kommt dann noch Problem Nummer 2, die künstliche Intelligenz. Gugolz findet die Summe aus Leseschwäche plus KI gefährlich.
13: Wer nicht mehr sinnentnehmend lesen kann, kann eine KI-Antwort überhaupt nicht mehr überprüfen. Ihm oder ihr bleibt nur noch, diese vorgefertigte Antwort zu glauben.
12: Da sieht er die Bildungspolitik gefragt, fordert Leseförderung und Medienkompetenz dringend auf die Lehrpläne zu setzen. Und er fordert noch mehr, nämlich, dass die Politik endlich den KI-Unternehmen Grenzen setzt, wie Kulturstaatsminister Weimer auf der Buchmesse vor einem Jahr versprochen hatte. Die Konzerne fütterten ihre Maschinen quasi ungehindert mit geklauten Inhalten. Der Buchmarkt, vor allem Ratgeber, werde von KI-Schrott überflutet.
13: Von Werken, die auf Basis unserer Inhalte auf Knopfdruck ausgespuckt werden und keinem unserer Qualitätsstandards entsprechen, aber über einschlägige Plattformen massenhaft in den Markt drängen und ihn beschädigen.
12: Auch die US-Historikerin Jill Lepore, die dieses Jahr auf der Buchmesse zu Gast ist, warnte eindringlich davor, den Maschinen das Denken und Handeln zu überlassen. Die Menschheit müsse sich fragen, ob sie mit ungezügelter KI nicht nur ihre Freiheit, sondern auch ihren Verstand riskiere.
14: I believe it's worth wondering whether we risk losing not only our freedom, but also our minds.
12: Das Programm der Buchmesse mit dem Gastland Tschechien und tausenden Veranstaltungen auf dem Messegelände und in der Stadt geriet da schon fast in den Hintergrund. Für Direktor Jürgen Boos ist es nach 21 Jahren seine letzte Frankfurter Buchmesse. Gerührt zitiert er einen Gastwirt, bei dem er gerade essen war.
15: Er ist ausgebucht, so schnell wie nie zuvor. Die Menschen kommen aus allen Ländern der Welt. Und er sagte während der Woche der Buchmesse, Frankfurt leuchtet.
12: Zum Abschluss der Pressekonferenz gab es dann auch noch eine Überraschung für Boos. Er wurde vom Börsenverein mit einem Preis ausgezeichnet für seine herausragenden Verdienste um das Buch.
0: Der feierlichen Eröffnung der Frankfurter Buchmesse ging heute Mittag die Pressekonferenz voraus. Und dort haben die Veranstalter neben ihrer Freude auch ihre Sorgen geäußert. Anne Basak war für uns dabei.
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1: 19 Uhr. Frankfurter Buchmesse wird offiziell eröffnet. AfD in Sachsen-Anhalt stellt Landtagspräsident und Stellvertreter. Passagier randaliert auf Flug nach Frankfurt. Das Wetter in der Nacht meist klar, 12 bis 4 Grad. Morgen sonnig bis 25 Grad. Mein Name ist Katja Irle. In Frankfurt wird gerade die 78. Buchmesse eröffnet. Ehrengastland ist in diesem Jahr Tschechien. In einem speziellen

0: Hauptstadtkorrespondent Frank Eichmann.
1: SPD-Fraktionschef Miersch kündigt an, morgen beim Koalitionsausschuss mit der Union über die Wahl in Sachsen-Anhalt zu sprechen. Es gehe um den Zustand der Parteien und den Umgang mit der AfD. Unionsfraktionschef Frei ist ebenfalls höchst besorgt, aber wendet sich gegen die Vermutung, dass im Landtag in Magdeburg CDU-Abgeordnete für die AfD gestimmt hätten. Angesichts der geheimen Wahl sei das reine Spekulation. AfD-Chefin Weidel dagegen sieht erneut das Ende der Brandmauer gekommen.
0: Künstliche Intelligenz hilft Menschen dabei, besseren Zugang zu Informationen, Gesundheitsversorgung und Dienstleistungen zu bekommen. Das steht in einer Resolution, die der UN-Menschenrechtsrat beschlossen hat. Gleichzeitig warnen die Staaten davor, dass KI ohne Regulierung soziale Ungleichheiten und Diskriminierung verstärkt. Aus Genf, Sandra Bieger.
2: Besonderes Augenmerk legt die jetzt verabschiedete Resolution auf den Schutz vulnerabler Gruppen. Kinder, Frauen, Menschen mit Behinderungen, Minderheiten, Migranten und Geflüchtete könnten von den Folgen künstlicher Intelligenz in besonderer Weise betroffen sein. Die Resolution ist rechtlich nicht bindend, sie gilt jedoch als weiteres Signal der Vereinten Nationen, die Entwicklung künstlicher Intelligenz stärker an menschenrechtlichen Grundsätzen auszurichten.
0: Randale im Flugzeug. Während eines Flugs vom kolumbianischen Bogotá nach Frankfurt am Main hat ein Passagier mehrfach an der Flugzeugtür gerüttelt. Als er nicht aufhören wollte, mussten Bodenpersonal und Passagiere eingreifen. Laut der Polizei wurde der 33-Jährige nach der Landung festgenommen und in eine psychiatrische Einrichtung gebracht. Gegen ihn wird jetzt ermittelt wegen des Verdachts auf gefährlichen Eingriff in den Luftverkehr. In den USA ist eine der größten Übernahmen der Filmgeschichte abgeschlossen. Paramount hat die letzten Aktien des Hollywood-Konkurrenten Warner Brothers gekauft. Das neue Unternehmen heißt Skydance. Die Übernahme sorgt politisch für Diskussionen. Paramount-Chef Ellison gilt als Unterstützer von US-Präsident Trump. Kritiker befürchten deshalb, dass der Druck auf den Trump-kritischen Nachrichtensender CNN zunehmen könnte, der zu Warner gehört. Das waren die Nachrichten. Das Wetter. Am Abend und in der kommenden Nacht ist es meist klar. In den Tälern kann sich Nebel bilden. Es kühlt ab auf 12 bis 4 Grad. Morgen wird es nochmal sonnig und warm bei 21 bis 25 Grad. Gegen Abend kann es dann von Westen her Regen geben. Die weiteren Aussichten. Es wird wechselhaft mit Schauern, windig und kühler. Am Donnerstag 12 bis 17 Grad, am Freitag höchstens noch 15 Grad und am Samstag weiter wechselhaft bis 17 Grad. Die Zeit gleich 19.04 Uhr.
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0: Bitte Vorsicht auf der B42 Rüdesheim Richtung Wiesbaden in Höhe Kerbeplatz. Eine ungesicherte Unfallstelle und es sind Personen auf der Fahrbahn. A3 Frankfurt Richtung Köln zwischen Frankfurter Kreuz und Rauenheim. 4 Kilometer Stau wegen Bergungsarbeiten. A6 Heilbronn Richtung Kaiserslautern zwischen Schirnheimer Dreieck und Theodor-Heuss-Brücke. 5 Kilometer Stau und stockender Verkehr wegen Reinigungsarbeiten. A8 Karlsruhe Richtung Stuttgart zwischen Pforzheim-West und Pforzheim-Ost 6 Kilometer stockender Verkehr. A81 Stuttgart Richtung Singen zwischen Sindelfingen-Ost und Ehningen 5 Kilometer stockender Verkehr wegen einer Baustelle. Und die B456 Oberursel Richtung Usingen zwischen der L3041 der Heisterbachstraße und dem Abzweig nach Wehrheim 2 Kilometer Stau wegen Bergungsarbeiten. Daher ist auch die Kreuzung B446 und Heisterbachstraße kurzzeitig gesperrt.
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4: Mit Oliver Glab, herzlich willkommen.
5: Die Krise des transatlantischen Verhältnisses unter Präsident Donald Trump.
6: Das System der Checks and Balances funktioniert derzeit nicht mehr.
7: Ja, der Präsident hat unlautere Absichten bewiesen.
8: Schwächung des Parlaments, Schwächung der Medien, Schwächung der Opposition.
9: Frankly speaking, beängstigend.
6: Von den rechten Bewegungen und der Art des Arbeitens können wir, müssen wir auch ganz schnell wieder etwas lernen.
8: Die AfD sonnt sich in den Lobeshymnen, die dann von Seiten der USA kommen.
4: Viele von uns haben das vielleicht noch nicht gewusst, aber es gibt tatsächlich einen deutsch-amerikanischen Tag, einen German-American Day, jedes Jahr in den USA begangen am 6. Oktober. Denn am 6. Oktober 1683 gründeten eingewanderte Deutsche die Stadt Germantown im US-Bundesstaat Pennsylvania. Und gerade jetzt, in Zeiten einer deutsch-amerikanischen Krise, ist dieser alljährliche Feiertag auch in anderer Hinsicht ein Denkmal.

0: würdiger Tag. Denn viele Deutsche, die in den vergangenen Jahrhunderten in das sprichwörtliche Land der unbegrenzten Möglichkeiten kamen, suchten dort unter anderem nach Demokratie. Würden Sie heute finden, was Sie damals suchten? Aktuell sehen viele Menschen in den USA und in Deutschland die demokratischen Werte und Institutionen ihrer jeweiligen Nation bedroht. Von politischen Kräften, die ihrerseits für sich in Anspruch nehmen, Deutschland und die USA wieder groß machen zu wollen. Die MAGA-Bewegung in den USA, MAGA als Abkürzung für Make America Great Again, hat mit Präsident Donald Trump an der Spitze längst das Sagen im Weißen Haus und mindestens bis zu den bevorstehenden Kongresswahlen auch im Kapitol. Die AfD in Deutschland stellt jetzt den ersten Landtagspräsidenten und ist auf dem Sprung in die erste Regierung eines deutschen Bundeslandes. Und die stärkste verbindende Kraft zwischen den USA und Deutschland scheint im Moment die transatlantische Vernetzung rechter Kräfte zu sein. Wie begrenzt oder unbegrenzt sind Ihre Möglichkeiten in Deutschland und den USA? Was wird aus diesen beiden Demokratien werden, die lange Zeit so stark waren, aus der deutschen und der amerikanischen? Sind sie noch zu retten oder werden sie gemeinsam untergehen? Von MAGA bis AfD, die deutsch-amerikanische Krise, so heißt diesmal der Tag. Ein Thema, viele Perspektiven. Sowohl die Radiosendung als auch der Podcast in der ARD Sounds App. Beginnen wir mit den engen Verbindungen, die es lange Zeit auf so vielen Ebenen gegeben hat zwischen unserem Land und den Vereinigten Staaten. Und mit unserem Land ist in diesem Fall das Land Hessen gemeint. Eine Wanderausstellung beschäftigt sich gerade mit 250 Jahren transatlantischer Beziehungen zwischen Hessen und den USA. Unser Reporter Robin Niehaus erzählt uns mehr von dieser Ausstellung, die in ihrer Überschrift hessische Söldner und einen amerikanischen Superstar zusammenbringt. Denn was Hessen und die USA verbindet, sei mehr als Hessian Mercenary und Elvis Presley.
1: Dass der US-amerikanische Sänger Elvis Presley während seines Wehrdienstes in Bad Nauheim in Hessen lebte, dürfte vielen bekannt sein. Genau wie die Hessian Mercenaries, die hessischen Soldaten, die im amerikanischen Unabhängigkeitskrieg eingesetzt wurden. Mit ihnen beschäftigt sich Professor Gräf seit 20 Jahren, doch in seiner Ausstellung geht es eben um mehr.
2: Mir war es aber dann eben wichtig, eben die weniger Bekannten ganz einfach mal einen Blick zu nehmen. Alle haben irgendwie mehr oder weniger, ohne dass wir das dann en detail natürlich nachprüfen können, aber da bin ich wirklich überzeugt, dass sie alle irgendwo einen Beitrag geleistet haben, eben für diese transatlantische Welt, wie wir die heute kennen.
1: Anhand von persönlichen Geschichten werden die abstrakten Themen, der transatlantische Kultur- und Wissenstransfer, verständlich und greifbar dargestellt. Zum Beispiel durch die Geschichte von Franz Daniel Pastorius. Die spontan gegründete Frankfurter Landkompanie schickte den Juristen in den 1680ern nach Pennsylvania.
2: Er gehört dann zu den Gründervätern eigentlich von Germantown, also der ersten deutschen Stadt, also als deutsche Gründung in Amerika. Und was dann aber wirklich einen Aha-Effekt bei mir ausgelöst hat, eine Gruppe um diesen Pastorius verfassen die erste schriftliche Petition gegen die Sklaverei in den Kolonien. Hat zwar nichts genutzt, aber immerhin.
1: Geschichten wie diese werden in der Ausstellung auf 12 über 2 Meter hohen leuchtenden Tafeln dargestellt. Es gibt viel zu lesen, dazu auch abgebildete Porträts und verschiedene Dokumente. Die Historikerin Andrea Püringer hat an diesem Projekt mitgearbeitet. Sie ist auch die Ehefrau von Professor Gräf und hat sich mit der Missouri-Auswanderung beschäftigt. Einer Gießener Auswanderungsgesellschaft mit dem Ziel, einen demokratischen deutschen Staat in den USA zu gründen.
3: Da zeigt sich halt, dass halt die ausgewandert sind, die eben eine Demokratie wollten. Und ich habe meinen Beitrag damit begonnen, dass sie die Auswanderer heute im Grab umdrehen würden, wenn sie Amerika so erleben täten, wie es ist.
1: Es ist das Thema, das über der Ausstellung schwebt. Die Krise des transatlantischen Verhältnisses unter Präsident Donald Trump. Darauf angesprochen wird Professor Gräfs Gesichtsausdruck ernst.
2: Frankly speaking, beängstigend. Also ich habe seit auch Mitte der 70er Jahre enge amerikanische Freunde. Wenn ich mit denen telefoniere, merke ich wieder die Frustration quasi über einen großen Teich kommt.
1: Und trotzdem?
2: Ich denke aber, dass letztendlich die deutsch-amerikanischen Beziehungen, die ja jetzt wirklich seit 80 Jahren Wurzeln geschlagen haben, sozusagen der dritten Generation, dass sie auch das überstehen werden.
0: So die Annahme, die Hoffnung des Marburger Historikers Holger Gräf. Und die Hoffnung stirbt ja bekanntlich zuletzt. Aber wir haben gerade auch die Meinung gehört, dass diejenigen Deutschen, die in den vergangenen Jahrhunderten in die USA ausgewandert sind, weil sie eine Demokratie wollten, sich womöglich heute im Grab umdrehen würden, wenn sie die USA unter Donald Trump erleben würden. Wenn wir nun in dieser Folge von Der Tag, ein Thema, viele Perspektiven auf die deutsch-amerikanische Krise schauen, dann meinen wir damit sowohl die aktuelle Krise des transatlantischen Verhältnisses als auch die jeweilige politische Krise in diesen beiden Nationen für sich genommen. Alle diese Krisen scheinen etwas mit Donald Trump zu tun zu haben, so nehmen das jedenfalls viele von uns wahr. Aber der Politikwissenschaftler und USA-Experte Josef Barmel sagt, Trump sei weniger die Ursache als vielmehr das Symptom einer Entwicklung, die sich über Jahrzehnte aufgebaut habe. Und er beschäftigt sich damit in seinem Buch Die narzisstische Nation, Amerika, Europa und die Psychologie der Macht. Guten Tag, Herr Barmel.
4: Guten Tag, Herr Klab.
0: Für welche Entwicklung, mit welchen Ursachen ist Trump denn ein Symptom?
4: Ja, wenn es nach Trump ginge, dann hätte alles mit ihm zu tun. Er schmeißt sich ja jetzt auch bei den Zwischenwahlen wieder mitten ins Getümmel. Aber ja, man kann jetzt dem Narzissten Trump nicht zu viel Aufmerksamkeit geben. Er ist aus meiner Sicht nur eine logische Konsequenz sehr viel tiefer liegender Probleme, die Jahrzehnte zurückreichen. Also er hat das ausgenutzt, die Schwächen des Systems, die Unzufriedenheit und ja, bedroht jetzt die amerikanische Demokratie im 250. Jahr ihrer Entstehung. Wir werden sehen, ob die Demokratie weiterhin so demokratisch bleibt nach Trump. Da müssen wir ihm schon das zollen, was ihm gebührt.
0: Diese Entwicklung, diese Unzufriedenheit als Schlüsselwort, die Sie beschreiben, ist ja nicht auf die USA beschränkt. Es gibt sie in unterschiedlichen Formen und Ausmaßen auch in anderen Ländern, auch bei uns in Deutschland. Treten diese Entwicklungen in anderen Ländern einfach nur gleichzeitig auf, aus ähnlichen Ursachen, oder werden sie in irgendeiner Form von den USA gespeist?
4: Beides. Wir haben ja gesehen, dass ja Trump und die Seinen diejenigen unterstützen, die die Demokratie und auch die Europäische Union aus den Angeln heben wollen. Durch Teilen kann man besser beherrschen, die wie der Imperator. Also Trump hat hier seine Weltmachtvorstellungen, dass Europa eben dann Verfügungsmasse ist und er sich Europa mit Putin schon mehr oder weniger aufgeteilt hat, die Ukraine ohnehin in Einflussbereiche. Das ist das eine, aber ich glaube, auch hier gebührt ihm nicht der ganze Credit, wie die Amerikaner sagen. Da gibt es eben Probleme, die auch unsere Politiker übersehen haben, die auch die amerikanischen Politiker übersehen haben, die Trump mahnlos ausgenutzt hat in den USA. Also die Unzufriedenheit war schon vor seiner ersten Wahl klar. Ich habe damals ein Buch geschrieben, Trumps Amerika auf Kosten der Freiheit. Mich hat es nicht überrascht, dass er gewählt wurde, weil er eben genial ausgenutzt hat, diese Unzufriedenheit. Er hat das System auf links gedreht und auch die internationale Ordnung und auch bei uns gibt es viele, die sich, und das ist der Kernpunkt, nicht ernst genommen fühlen. Die fühlen sich abgehängt. Ja, es gibt wirtschaftliche Gründe, aber Wirtschaft hat auch immer was mit Identität, mit Psychologie zu tun. Und der Großnarzisst Trumps hat es geschafft, die kleinen Narzissten oder vulnerablen Narzissten, die Hascherl, für sich zu begeistern. Da rennen wieder ein paar der Führer hinterher. Und auch hier in Deutschland und in Europa sind nicht gefeit vor diesen einfachen Lösungen und Anführern, die vermeintlich wieder Größe herstellen.
0: Was könnte denn diese Entwicklung, die die USA spätestens jetzt in der zweiten Amtszeit von Donald Trump genommen haben, mit allen Folgen, die das auch für die Weltpolitik bis zu uns nach Deutschland hin hat, was könnte diese Entwicklung gerade auch im demokratischen System der USA aufhalten oder gar umkehren? Was könnten diejenigen ausnutzen, die ja sozusagen zurückdrehen wollen, was Trump jetzt gemacht hat in den letzten Jahren?
4: Uns bleibt nicht viel Zeit in dem Interview. Wir können die amerikanische Demokratie nicht retten. Das können nur die Amerikaner. Denen würde ich raten, nicht so viel Geld in dieses System hineinknallen zu lassen. Das ist das Hauptproblem, aber da gibt es noch sehr viele mehr. Aber was wir tun können, ist uns von dieser Idealvorstellung lösen, dass wieder alles gut wird nach Trump, wie es vorher nicht war. Also wir können uns nicht mehr auf den Schutz Amerikas verlassen. Wir müssen davon ausgehen, dass wir auch von Amerika bedroht werden. Also was wir tun können, ist Europa als eigenständigen Pol in dieser multipolaren Weltordnung aufstellen, dann werden wir auch von anderen ernst genommen, die uns bedrohen, auch Amerika.
0: Können wir denn, wenn wir uns schon nicht mehr auf den Schutz der USA verlassen können, können wir in Deutschland aus den jüngsten Entwicklungen in den USA etwas mitnehmen für den Erhalt unserer Demokratie?
4: Ich würde jedem Politiker raten, mal aus seiner Berliner Blase rauszugehen, auch wenn er dann im Wahlkreis ist, nicht in seinen gewohnten Zirkeln zu verkehren, sondern einfach vielleicht mal im Taxi den Apparat aus der Hand zu nehmen, das Handy und mit dem Taxifahrer zu reden. Einfach mal die Temperatur fühlen. Da ist sehr viel Druck unterm Kessel und ich glaube, das kann man nicht von oben herab, wie es manche Politiker machen, lösen. Man muss da langfristig sehr viel mehr tun, vor allem in Bildung investieren und vieles mehr. Es hilft nicht, wenn ein Drittel der Schülerinnen und Schüler nicht mehr lesen und schreiben kann und nur noch eine Aufmerksamkeitsspanne von Hühnern hat. Da kann man dann auch nicht mehr allzu viel Demokratie erklären.
0: Eine Frage wird uns begleiten durch diese Folge von Der Tag, ein Thema, viele Perspektiven. Wir haben sich so formuliert, sind die beiden Demokratien USA und Deutschland als Demokratien noch zu retten oder werden sie gemeinsam untergehen? Was meinen Sie?
4: Ich würde es nicht so dramatisch sehen, aber Amerika hat schon seit längerem große Defizite. Diese Defizite schätzen amerikanische Kollegen mittlerweile so ein, dass Amerika nur noch, was das Wählen angeht, eine Demokratie ist. In anderen Bereichen gibt es bereits sehr autokratische Strukturen, die zu bedenken geben. Das ist schon seit längerem bekannt, wurde hierzulande ignoriert. Wir sind noch nicht in der gleichen Liga, aber ich würde mich nicht wundern, wenn wir nicht auch diesen Blödsinn nachmachen, der aus Amerika rüberschwappt.
0: Josef Brammel, Politikwissenschaftler, USA-Experte und Autor des Buches Die narzisstische Nation, Amerika, Europa und die Psychologie der Macht. Vielen Dank.
4: Herzlichen Dank Ihnen, Herr Grab.

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1: American Pie von Don McLean. Dieser Song von 1971, der uns mal kurz hat durchatmen lassen, erzählt die Geschichte des Rock'n'Roll von 1959 bis 1969. Und er tut das mit vielen Anspielungen auf die Stars und Songs dieses lange vergangenen Jahrzehnts. Zurück in die politische Realität von heute. Von MAGA bis AfD, die deutsch-amerikanische Krise. So heißt das, was Sie gerade hören. Der Tag, ein Thema, viele Perspektiven. Und wir betrachten die deutsch-amerikanische Krise diesmal als eine Krise der Demokratien beider Länder. Der besondere Charme einer Demokratie besteht ja unter anderem darin, dass alle Macht auf Zeit vergeben wird, dass in regelmäßigen Abständen Wahlen stattfinden, durch die sich Mehrheitsverhältnisse bestätigen, aber auch verändern lassen, mit entsprechenden Folgen für den weiteren politischen Kurs eines Landes. Und in den USA ist der Wahlkalender traditionell so gestaltet, dass mitten in der Amtszeit des jeweiligen Präsidenten ein großer Teil des Kongresses, also des Parlaments der USA, neu gewählt wird, bei den sogenannten Midterms. Am 3. November wird sein. Und gerade bei einer Präsidentschaft, die so polarisiert wie die von Donald Trump, schauen alle politischen Lager mit großer Spannung auf diese Zwischenwahlen, berichtet aus Washington unser Korrespondent Ralf Borchert. Auch der Präsident schaut auf diese Wahlen.
2: Donald Trump selbst steht am 3. November gar nicht zur Wahl. Doch seit Wochen ruft er seinen Republikanern zu: Tut so, als stünde ich auf dem Wahlzettel. Ich stehe auf dem Zettel, wiederholte Trump auch beim Parteitag der Republikaner in Dallas immer wieder. Historisch gesehen hat Trump gewissermaßen recht. Midterms, Zwischenwahlen, waren in den USA schon immer auch Stimmungstest für den amtierenden Präsidenten. Bei allen Besonderheiten, die es in einzelnen Wahlkreisen und Bundesstaaten gibt. Doch wenn Trump diesmal glaube, wenn nur er im Zentrum des Wahlkampfs steht, hilft das den republikanischen Kandidaten, dann liege er falsch, sagt Kyle Condick, Politikwissenschaftler an der University of Virginia. Seit Beginn des Iran-Kriegs zeigen Trumps Popularitätswerte nach unten, betont er. Was ist der Hauptgrund? Der Preisanstieg für Lebensmittel und vor allem Benzin. Im Kern geht es um die Lebenshaltungskosten, so Condick. Auffällig ist, die ersten republikanischen Kandidaten beginnen, sich von Trump abzusetzen. Mike Rogers aus Michigan etwa, der um den Neueinzug in den Senat kämpft, sagt in einem Wahlwerbespot: Wir müssen dafür sorgen, dass die Preise sinken. Der Krieg mit dem Iran muss beendet werden, und zwar schnell. Die Republikanerin Maria Salazar aus Florida, die um den Wiedereinzug ins Abgeordnetenhaus kämpft, kritisiert in ihren Wahlvideos das teils brutale Vorgehen der Einwanderungsbehörde ICE.
3: Mr. President, your immigration policies have gone too far.
2: Herr Präsident, Ihre Migrationspolitik ist zu weit gegangen, so Salazar, die selbst lateinamerikanische Wurzeln hat. Auch andere Kandidaten der Republikaner lassen durchblicken, dass ihnen zu viel Nähe zu Trump schadet. Was erwartet Kyle Condick für den 3. November? Die Mehrheit im Abgeordnetenhaus werden die Republikaner verlieren, sagt er. Die Frage im Abgeordnetenhaus ist eigentlich nur, wie deutlich die künftige Mehrheit für die Demokraten ausfällt, so Condick. Die Zahlen seien in den vergangenen Wochen für die Demokraten noch besser, für die Republikaner schlechter geworden. Im Senat dagegen, wo nur gut ein Drittel der Sitze neu vergeben wird, bleibe alles offen. Der Senat hängt förmlich in der Luft, sagt Condick. Glaubt er als einer der renommiertesten Wahlforscher der USA daran, dass die Midterms frei und fair sein werden? Dass Trump nicht, wie Kritiker befürchten, am Wahltag Nationalgarde und ICE-Beamte aufmarschieren lässt, um etwa Wähler mit Migrationshintergrund abzuschrecken? Oder dass Trump Ergebnisse anzweifelt, nicht anerkennt? Condick zögert kurz und sagt dann: Ich bin zuversichtlich, dass es eine faire Wahl wird. Ja, der Präsident hat unlautere Absichten bewiesen. Er hat versucht, die Briefwahl zu begrenzen, weil er meint, dass mehr Briefwähler Demokraten wählen. Da habe der oberste Gerichtshof einen Riegel vorgeschoben. Condicks Fazit: Wir sind alle wachsam. Wenn Trump die Möglichkeit hätte, das Ergebnis zu beeinflussen, schließe ich nicht aus, dass er es tun würde. Aber im Moment sehe ich dafür keine Anzeichen. Am Ende erwarte ich, dass es eine freie und faire Wahl Wahl wird.
1: Bemerkenswert ist aber so oder so allein schon die Frage, ob sie frei und fair sein werden, die Kongresswahlen 2026. Eine wichtige Frage, denn Wahlen sind nun einmal das stärkste und folgenreichste Instrument in einer Demokratie. Und die bevorstehenden Kongresswahlen sind immerhin die ersten nationalen Wahlen in den USA seit dem Beginn der zweiten Amtszeit von Donald Trump. Sprechen wir also darüber mit Carsten Kühntorp, Korrespondent in unserem Studio in Washington. Guten Tag.
4: Ja, hallo, guten Tag.
1: Trumps republikanische Partei hat ja auch mit dem Versuch begonnen, mit einem neuen Zuschnitt von Wahlkreisen ihre Chancen bei den Midterms-Wahlen zu verbessern. Wie weit ist sie damit gekommen?
4: Ja, es gab da ein Kräftemessen zwischen den Republikanern, die mit diesem Gerrymandering, mit dem Neuzuschneiden von einigen Wahlkreisen begannen dieses Jahr. Die Demokraten haben dann versucht nachzuziehen, konnten auch zunächst mal nachziehen, haben in einigen Bundesstaaten ebenfalls einige Sitze neu zugeschnitten zu ihren Gunsten. Aber dann hat der oberste Gerichtshof von Virginia ganz konkret entschieden, dass der Neuzuschnitt, den die Demokraten dort durchsetzen wollten, rechtswidrig war. Und deshalb sind die Republikaner da, ich sag mal, siegreich rausgegangen. Es gibt jetzt aber eine interessante Situation. Obwohl die Republikaner also, wie ich sagte, mehr Sitze rausholen konnten als die Demokraten bei diesem Neuzuschnitt, könnte sich das als ein Fehltritt erweisen. Ein Beispiel aus Texas. Da haben ja die Republikaner 5 Sitze neu zu ihren Gunsten zugeschnitten. Nun sieht es aber für die Republikaner laut Umfragen so schlecht in Texas aus, dass von diesen 5 Sitzen 3 vielleicht an die Demokraten gehen könnten.
1: Wie schätzen Sie denn nach jetzigem Stand der Dinge die Freiheit und Fairness der bevorstehenden Kongresswahlen ein?
4: Ganz wichtig ist meiner Meinung nach dies. In den USA gibt es grundsätzlich keine Wahlen, die landesweit durchgeführt werden, sondern alle Wahlen finden nur und immer auf der Ebene der Bundesstaaten statt, nach Regeln, die die Bundesstaaten sich jeweils selbst geben. In jedem Bundesstaat sind es andere. Der Kongress hat dann noch das Recht, da ganz bestimmte Vorgaben zu machen. Die US-Regierung oder auch der Präsident haben bei Wahlen nichts zu sagen. So steht es in der Verfassung, klipp und klar. Und das, glaube ich, darf uns zunächst mal zuversichtlich machen. Das bedeutet ein hohes Maß an Sicherheit, dass auch diese Zwischenwahlen rechtmäßig durchgeführt werden. Aber für mich ist es schwer vorstellbar, dass Trump und seine Anhänger überall im Land nicht versuchen werden, die Wahlen zu beeinflussen. Zum Beispiel könnte Trump, das wurde schon angesprochen, versuchen, die Nationalgarde zu den Wahllokalen zu schicken oder auch ICE-Beamte. Ich halte es auch für wahrscheinlich, dass vor allem in den Swing States und in einzelnen Swing-Wahlkreisen, wo es also ein knappes Ergebnis geben wird, Trump und seine Leute versuchen werden, das Ergebnis zum Kippen. Zum einen auf rechtmäßige Weise, man darf ja erstmal auch vor Gericht gehen, aber eben auch auf andere Weise, indem es zum Beispiel plötzlich heißt, neu gewählte Abgeordnete werden nicht eingeschworen und verteidigt.
1: Jetzt nehmen wir mal an, die aktuellen Umfragen bewahrheiten sich und am Ende wird die Demokratische Partei tatsächlich im Repräsentantenhaus von einer Minderheit zu einer Mehrheit. Was wäre dann damit tatsächlich gewonnen aus Ihrer Sicht und der Sicht der Wählerschaft der Demokratischen Partei? Was könnte und würde die Demokratische Partei politisch ändern am bisherigen Kurs der Trump-Regierung, je nachdem, ob sie auch eine Mehrheit im Senat hätte oder nicht?
4: Ja, also selbst wenn die Demokraten beide Häuser des Kongresses kontrollieren würden, dann könnten sie keine Gesetze durchbringen. Denn der Präsident hat ein Vetorecht. Es bräuchte eine Zweidrittelmehrheit, um ihn zu überstimmen. Und die kriegen die Demokraten garantiert nicht im November. Aber sie könnten Anhörungen starten, Untersuchungen beispielsweise, um die Korruptionsvorwürfe aufzuklären gegen den Präsidenten und seine Familie. Das wäre für Trump unangenehm. Trump hätte auch plötzlich keine Möglichkeit mehr, auf die einfache Art und Weise Personal vom Senat bestätigen zu lassen, also neue Minister oder neue Richter, wenn die Kandidaten den Demokraten nicht gefallen, dann kriegt er die nicht durch. Und die Demokraten könnten Gesetzentwürfe einbringen, mit denen sie schlicht die Republikaner bloßstellen könnten. Beispielsweise ein Gesetzentwurf zur Beendigung des Irakkriegs, der ja von Anfang an herzlich unbeliebt war. Und dann lässt man die Republikaner vor laufenden Kameras dagegen abstimmen. Solch ein Entwurf würde damit natürlich nicht gesetzt, aber man könnte die Republikaner vorführen. Andersrum ist es aber, denke ich, auch so, eine demokratische Mehrheit im Kongress hätte Vorteile für den nächsten republikanischen Präsidentschaftskandidaten. Der könnte im Wahlkampf 2028 behaupten, die Demokraten haben verhindert, dass wir unsere erfolgreiche, gute Politik durchsetzen. Wenn es die Demokraten im Kongress nicht gegeben hätte, dann hätten wir ganz tolle Sachen fürs amerikanische Volk machen können.
1: Die bevorstehenden Wahlen heißen Midterms und das erinnert uns daran, dass Ende Januar nächsten Jahres die Hälfte der aktuellen Amtszeit von Donald Trump vorüber sein wird. Nach seiner ersten Amtszeit kam es dann ja unter dem demokratischen Präsidenten Joe Biden zu einer Kehrtwende. Vieles aus Trumps erster Amtszeit wurde damals wieder rückgängig gemacht. Wie stehen denn die Aussichten, dass sich eine solche Kehrtwende wiederholen kann, dass das Trump-Lager bei der nächsten Gelegenheit komplett abgewählt wird und die Spuren beseitigt werden können, die Trumps Staatsumbau hinterlassen hat?
4: Ich kann zum jetzigen Zeitpunkt überhaupt nicht sagen, wie die Präsidentschaftswahl 2028 ausgehen wird. Selbst wenn wir es jetzt im November, wenn wir da nicht nur eine blaue Welle, sondern vielleicht sogar einen blauen Tsunami bekommen sollten, dann heißt das zunächst mal noch nichts für 2028, meiner Meinung nach. Ich denke grundsätzlich, dass die Demokraten schlecht beraten wären, die Parole auszugeben, zurück in die Zukunft, wir machen alles wieder so wie früher. Denn die meisten Amerikaner sind seit langem der Meinung, dass dieses Land einfach nicht mehr funktioniert für sie. Dass zum Beispiel das Versprechen, wer hart arbeitet, der hat ein gutes Leben, dass das einfach nicht mehr erfüllt wird. Ich glaube, die Demokraten sollten eine positive Agenda präsentieren, nicht nur anti-Trump sein, und sie sollten sich auch an echte Reformen dann trauen. Aber sie müssen, glaube ich, andererseits der Versuchung widerstehen, dabei zu weit zu gehen. Sie dürfen sich nicht einbilden, dass sie ein gewaltig großes Mandat bekommen haben. Trump war fälschlicherweise oder ist noch dieser Meinung, hat entsprechend jetzt regiert und er dürfte deshalb ja auch seine Partei im November die Quittung dafür kriegen.
1: Wir fragen uns ja in dieser Folge von Der Tag ein Thema, viele Perspektiven auch, ob die Demokratien in den USA und Deutschland noch zu retten sind oder ob sie gemeinsam untergehen werden. Wie beantworten Sie diese Frage mit Blick auf die Demokratie in den USA?
4: Ja, damit, dass ich vielleicht zunächst mal auf Forschungsprojekte verweise, die sich damit befasst haben und zu ähnlichen Ergebnissen gekommen sind. Demnach sind die USA unter Trump 2.0 noch keine vollständige geschlossene Autokratie geworden. Es gibt weiterhin Wahlen, Oppositionsparteien, Gerichte, den Föderalismus, eine lebendige Zivilgesellschaft und unabhängige Medien. Aber diese Forscher sind sich weitgehend einig dabei, dass sie sagen, die Demokratie in den USA ist geschwächt. Besonders eindrücklich ist da die Century Foundation, die schreibt, Zitat, unter Trump kollabiert die Demokratie. Amerika schlug 2025 einen autoritären Kurs ein und die US-Regierung ist in ihren Absichten und Handlungen autoritär geworden, auch wenn sie ihre autoritären Ziele nicht immer erreichen kann. Zitat Ende. Weil Sie nur nach meiner persönlichen Meinung gefragt haben, es gibt Tage, da bin ich etwas optimistischer als an anderen, weil ich da denke, dass dieses Land schlicht zu groß ist, zu bunt, zu vielfältig, als dass es Trump und seiner Bewegung gelingen könnte, es wirklich zu einer Autokratie zu machen.
1: Einschätzungen unseres USA-Korrespondenten Carsten Kühntopf. Vielen Dank.
4: Bitte gerne.
1: Hier ist der Tag. Ein Thema, viele Perspektiven. Diesmal unter der Überschrift von MAGA bis AfD, die deutsch-amerikanische Krise. Schauen wir uns jetzt mal genauer an, wie viel Donald Trumps MAGA-Bewegung in den USA und die AfD in Deutschland miteinander gemeinsam und miteinander zu tun haben. Wie eng und innig, aber auch wie ambivalent und krisenanfällig ihre Beziehungen zueinander sind. Unsere Berliner Hauptstadtkorrespondentin Bianca Schwarz zeichnet das jetzt mal anhand einer kleinen Zeitreise nach. Hier das erste Kalenderblatt.
5: November 2024.
6: Am 5. November steht in den USA Donald Trump als Wahlsieger fest. Einen Tag später, am Abend des 6. November, zerbricht die Ampel. Diese Gleichzeitigkeit der Ereignisse in den USA und Deutschland führt zur ersten großen Annäherung. Denn plötzlich öffnet sich Washington. Für die AfD eine völlig neue Situation. Bis dahin hatte sie zwar Kontakte ins republikanische Milieu, war aber außenpolitisch in Washington kein relevanter Ansprechpartner.
5: Dezember 2024.
6: Der erste große öffentliche Moment kommt mit Hilfe von Elon Musk. Zwar kein Politiker, aber der reichste und mitunter auch einer der einflussreichsten Männer der Welt. Er ruft im Dezember zum ersten Mal ausdrücklich dazu auf, AfD zu wählen.
5: Januar 2025.
6: Anfang Januar führt er das Gespräch mit Alice Weidel auf seiner Plattform X wenige Wochen vor der Bundestagswahl. Ende Januar lässt sich Musk sogar live dazuschalten zum AfD-Wahlkampfauftakt in Halle an der Saale. Tino Chrupalla und Beatrix von Storch reisen zur Amtseinführung Trumps nach Washington. Chrupalla will die AfD als möglichen starken Partner der USA in Europa präsentieren.
5: Februar 2025.
6: Der vielleicht symbolisch stärkste Moment der Annäherung. Die Münchner Sicherheitskonferenz. US-Vize J.D. Vance hält seine berühmte Rede über Meinungsfreiheit und Brandmauern in Europa und kritisiert, ohne sie beim Namen zu nennen, dass die AfD auf der Sicherheitskonferenz ausgeschlossen wurde. Kurz nach der Rede verlässt er die Sicherheitskonferenz, um ganz offensiv stattdessen Alice Weidel für eine halbe Stunde in seinem Hotel zu treffen. Damit erfährt die AfD als von den übrigen Parteien im Bundestag weitgehend isolierte Partei internationale politische Legitimation aus dem Weißen Haus.
5: Mai 2025.
6: Anfang Mai wird die komplette AfD durch den Verfassungsschutz hochgestuft zur gesichert rechtsextremistischen Bestrebung. Diese Einstufung ruht bis heute. J.D. Vance greift die Einstufung öffentlich an. Musk warnt vor einem AfD-Verbot. Gleichzeitig wird ein Problem dieser Beziehung immer sichtbarer. America first. Trump verhängt seine Zölle und Deutschland bekommt selbstverständlich keinen Freundschaftsrabatt, nur weil Trump die AfD sympathisch findet. Zunächst verteidigt Chrupalla Trumps Vorgehen als nachvollziehbare amerikanische Interessenspolitik. Weidel wird deutlicher, Deutschland werde von der US-Zollpolitik überproportional getroffen.
5: Herbst 2025.
6: Das Beziehungsproblem wird immer klarer. America first und Deutschland zuerst funktionieren hervorragend gemeinsam, solange beide gegen denselben Gegner argumentieren. Sobald materielle Interessen kollidieren, können nicht beide gleichzeitig zuerst kommen. Die AfD unterscheidet zunehmend zwischen Sympathien für Trump und seine Magerbewegung einerseits und der traditionellen Skepsis gegenüber amerikanischer Machtpolitik andererseits.
5: Winter 2025.
6: Die AfD findet ein neues Schlagwort: Souveränität nach allen Seiten. Nur die AfD würde gute Kontakte nach Washington und nach Moskau haben. 2025 kann sie diese beiden Linien noch halbwegs zusammenhalten.
5: Januar 2026.
6: Dann eskaliert Trump in der Außenpolitik. Venezuela, Grönland. Trump wird in Deutschland auch von AfD-Anhängern zunehmend kritisch gesehen. Er gilt vielen als unberechenbar. Die AfD-Vorsitzenden reagieren. Anfang Januar kritisieren beide Trump erstmals ausdrücklich. Weidel wirft ihm vor, ein zentrales Wahlversprechen gebrochen zu haben, die Nichteinmischung in die Angelegenheiten anderer Staaten. Chrupalla spricht von abzulehnenden Wildwestmethoden.
5: Frühjahr 2026.
6: Der Iran-Krieg. Mit dem amerikanisch-israelischen Krieg gegen Iran wird aus Spannung ein innerparteilicher Richtungsstreit. Weidel und Chrupalla kritisieren die US-Intervention in verschiedener Intensität. Ende März fordert Chrupalla den Abzug sämtlicher US-Truppen und amerikanischer Atomwaffen aus Deutschland und begründet das mit unabhängiger deutscher Außenpolitik. Aber die Partei folgt ihren beiden Vorsitzenden nicht geschlossen. Der außenpolitische Sprecher Markus Frohnmeier etwa bewertet das amerikanische Vorgehen positiver und bezeichnet die USA weiterhin als wichtigen Partner.
5: Oktober 2026.
6: Der Krieg im Iran geht weiter. Die Straße von Hormuz ist weiterhin gesperrt und das führt zu hohen Energiepreisen in Deutschland. Deswegen hört man von der AfD in den letzten Monaten wieder öfter, dass man lieber billiges Gas aus Russland kaufen solle. Um ihr Verhältnis zu den USA ist es vergleichsweise ruhig geworden.
1: Soweit unsere Berliner Hauptstadtkorrespondentin Bianca Schwarz mit ihrer Chronik einer komplexen Beziehung zwischen der AfD und Donald Trumps MAGA-Bewegung. Albrecht von Lucke, Politikwissenschaftler und Redakteur der monatlich erscheinenden Blätter für deutsche und internationale Politik. Guten Tag.
7: Schönen guten Abend, Herr Klapp.
1: Wir haben gehört, America first und Deutschland first geht nur unter bestimmten Voraussetzungen zusammen. Wie nah sehen Sie AfD und MAGA-Bewegung beieinander?
7: Sie sind in ihrer ideologischen Substanz durchaus sehr nah beieinander. Und zwar in der Tatsache, dass sie beide einen fundamental autokratischen Ansatz haben. Wutbürger quasi in dem Sinne in hohem Maße auch aktivieren, so etwas wie Wutbearbeitung praktizieren. Und insoweit sind sie in dieser Hinsicht sehr vereint. Sie haben aber das gleiche Problem wie alle Akteure einer, ich nenne es mal, internationalistischen Nationale, also von Staaten, die alle letztlich Nationalisten sind, aber sich international zusammengeschlossen haben, der autokratischen Internationale, kann man sagen, dass sie letztlich, wenn es darum geht, die Interessen zu vertreten, immer nur an die eigenen denken. Und das ist das große Dilemma auch der AfD. Die AfD, man könnte übrigens noch ein Datum dazufügen, wurde ja auch just nach der Wahl von Ulrich Siegmund sofort nobilitiert seitens Trump und Vance. Und sie wird natürlich nur dann gelitten, beziehungsweise sie wird dann verteidigt und gestärkt seitens der USA, wenn sie dezidiert antieuropäisch ist, beziehungsweise sie wird gutiert, weil sie antieuropäisch ist. Und insofern ist in diesem Momentum der US-Unterstützung für die AfD das gleiche wie Unterstützung von Le Pen, wie Unterstützung von Orban früher. Es ist die Unterstützung einer Kraft, die Stärke Europas unterminieren soll. Trojanisches Pferd der amerikanischen Autokratie vom Schlage Trump. Und insofern ist das eigentlich auch der wunde Punkt der AfD, bei dem man sie packen kann, dass man sagt, ihr macht keine Politik im Interesse Deutschlands, die eigentlich nur dann stark für Deutschland ist, wenn sie auch europäisch gedacht wird. Denn nur dann ist man in der Lage, dem autokratischen Gedanken Amerikas etwas entgegenzusetzen.
1: Was wir da in den politischen Beziehungen zwischen Deutschland und den USA beobachten können, ist ja eine gewisse Asymmetrie. Die Bundesregierung und die meisten Fraktionen im Bundestag tun sich schwer mit der Trump-Regierung und umgekehrt, aber umso besser sind die Beziehungen zwischen der Trump-Regierung und der mittlerweile sehr stark gewordenen Oppositionspartei AfD. Welche politischen Folgen hat das national und international?
7: Naja, es hat eben tatsächlich die Folgen, dass, wie ich beschrieben habe, die AfD in direkter Unterstützung lange Zeit durch die Trump-Regierung, die übrigens, und das ist ja das Dilemma der AfD gewesen, dann ins Negative umgeschlagen ist, als man plötzlich einen sehr viel kritischeren Blick als schon davor auf die USA geworfen hat, nämlich mit Beginn des Iran-Krieges, wo schlagartig deutlich wurde, das ist höchst schädlich auch für Deutschland. Ein Staat wie Deutschland, der in einem fast einzigartigen Maße von der Weltwirtschaft abhängig ist als Exportweltmeister, wird natürlich massiv getroffen, wenn der Iran-Krieg dazu führt, dass an der Straße von Hormuz Iran und jetzt übrigens auch die Houthi-Rebellen dafür sorgen, dass die Weltwirtschaft nicht mehr floriert, weil gewissermaßen Maut im ganz alten Sinne erhoben wird, beziehungsweise Boote, Schiffe gar nicht mehr passieren können. Das heißt, in dem Augenblick hat sich der Blick auf die USA massiv verkehrt und das, was davor ein Trumpf der AfD war, dass man sagen konnte, wir sind ja die einzige Kraft, die noch irgendwie ein Standing bei Trump haben, das schlug ins Gegenteil um. Und insofern hat die AfD auch mit Trump ein Problem. Und wir sehen interessanterweise übrigens auch in der Zerrissenheit zwischen Kupala und Weidel ein weiteres Problem. Die alte Linie, die US-kritische Linie, die ja übrigens ganz stark in der DDR-Bevölkerung zu Hause war, auch Anti-Imperialismus gedacht als Anti-US-Momentum, das lebt in der Person von Kupala wieder auf, während Frau Weidel da ein Stück weit zurückhaltender ist und versucht, die Kontakte zu halten. Übrigens auch besonders Herr Frohnmeier, der ja dezidiert in den USA Anleihen genommen hatte und im Wahlkampf versuchte, die Trumpismus-Ideologie quasi zu kopieren und nach Deutschland zu transportieren. Also es geht auch ein Riss durch die AfD, weil eben die Politik der USA unter Trump keineswegs positiv für Deutschland ist und dazu muss sich natürlich jetzt auch die AfD verhalten.
1: So, jetzt haben wir in Deutschland auf der einen Seite eine sehr stark gewordene AfD mit Rückendeckung der Magerbewegung, auf der anderen Seite ein breit gefächertes und zersplittertes Lager bestehend aus den anderen Parteien mit jeweils weniger Rückhalt in der Bevölkerung, als ihn die AfD mittlerweile hat. Wenn die anderen Parteien jetzt enger zusammenrücken, dann bedienen sie das Feindbild, das die AfD zeichnet, nach dem Motto alle gegen uns. Wenn sie sich aber voneinander abgrenzen, können sie nichts ausrichten. Wie lässt sich denn dieses Dilemma auflösen?
7: Naja, zunächst muss man festhalten, bei all dem, was wir heute zwar erlebt haben und in der Tat, heute ist ein historischer Tag, der erste Landtagspräsident der AfD ist in Sachsen-Anhalt gewählt worden, übrigens mit einer bemerkenswerten Mehrheit von Stimmen, die offensichtlich auch von anderen Parteien stammen. Man muss vermuten, dass es vielleicht sogar die CDU sein könnte, die sich eigentlich enthalten wollte, aber jetzt vielleicht mit einzelnen Stimmen den Landtagspräsidenten Rausch von der AfD einer rechtsextremistischen Partei in der bundesrepublikanischen Geschichte gemacht hat. Das ist also zunächst einmal festzuhalten. Aber auf der anderen Seite dürfen wir eins nicht überhöhen. Noch ist auf bundespolitischer Ebene die AfD mit 30% vertreten. Und die große Frage ist, wird das, was tatsächlich, Sie haben ja völlig recht, eine schrumpfende große Koalition schon bedeutet, wird sie noch in der Lage sein, eine Politik zu bewerkstelligen, die dann vielleicht mit den notwendigen Reformen auch in der Lage wäre, die AfD wieder zu verkleinern? Das ist die eine Frage. Und die zweite ist natürlich auch abhängig von der Frage, wird wird beispielsweise Sachsen-Anhalt ein Beispiel dafür sein, dass die AfD nicht zu regieren versteht? Schon diese Versprechenskultur, die Herrn Siegmund angetrieben hat, bei der er jetzt, glaube ich, übrigens auch höllische Sorge davor hat, dass die großen Versprechungen, gewissermaßen das Blaue vom Himmel versprechen, was er im Wahlkampf getätigt hat, eben nicht mehr funktioniert. Das könnte auch einen Rückschlag für die AfD bedeuten. Wenn denn überhaupt, warten wir es mal ab, die Koalition am Ende wirklich zustande kommt. Denn momentan habe ich durchaus den Eindruck, dass die AfD, das ist ja ihre Strategie, bisher nur auf fundamentale Opposition setzt und Herr Siegmund am liebsten bei Neuwahlen die absolute Mehrheit herstellen würde. Also, das ist die ganz große Frage. Ist es dieser Regierung, dieser Bundesregierung noch aus Roten und Schwarzen, also CDU, CSU und SPD und vielleicht, ja, man muss auch das sagen, deswegen sind alle Exempel, die jetzt schon dahingehend zu glauben, die nächste Wahl wird schon den Durchmarsch der AfD bringen, ein bisschen sehr voreilig. Selbst wenn bei der nächsten Wahl die AfD 30% erreicht, dann wird es in der Tat, wie Sie sagen, vielleicht nur noch unter Zutun der Grünen vonstatten gehen, aber diese Demokratie ist mit dem Anstieg der AfD noch keineswegs geliefert. Wir haben stärkere Institutionen, deswegen geht übrigens auch die Parallele mit Weimar nicht ins Ziel. Wir haben stärkere Institutionen, als die Deutschland es je gekannt hat. Und insofern ist der AfD bisher noch etwas entgegenzusetzen.
1: Also kurz noch Ihre Antwort auf die Tagfrage, anknüpfend an das, was Sie gesagt haben. Ist die Demokratie in Deutschland in diesem Falle noch zu retten oder wird sie gemeinsam mit der US-amerikanischen untergehen?
7: Ich würde auch der USA noch keineswegs das Sterbeglöcklein schlagen. Ganz im Gegenteil. Ich bin ganz sicher, dass im Herbst, am 3. November, Trump seine Quittung erfahren wird. Die große Frage wird nur sein, und das ist eine, die viel größere Dimension hat, ist diese autokratische Entwicklung, die wir ja global erleben, die auch Europa natürlich in Gänze massiv unter Druck setzt. Wenn wir nur daran denken, dass im April in Frankreich gewählt wird und möglicherweise entweder der linke Populismus vom Schlage Mélenchon, der auch wenig demokratische Dimensionen hat, oder gar der Le Pen Rechtsextremismus gewählt wird, dann ist natürlich für Europa eine ganz große Frage im Raum, die über die AfD hinausgeht, nämlich die Frage, kann sich Europa in einem Konzert der Autokratien überhaupt noch behaupten? Diese Frage geht über die AfD-Frage hinaus, denn wir sehen uns mittlerweile, und das ist ja der große dramatische Bogen, den Sie am Anfang gespannt haben, einer USA ausgesetzt, die nicht mehr der Sehnsuchtsort der Demokraten ist, sondern ein Teil in einem Trio Infernale der Populisten und Autokraten von China, Russland bis zu den Vereinigten Staaten. Und das ist die eigentlich zentrale Frage. Gelingt es hier, etwas entgegenzusetzen? Daran wird meines Erachtens das Wohl und Wehe der Demokratie in Europa hängen. Und insofern kann man dann doch hoffen und muss es am Ende hoffen, dass die Amerikaner auf den Weg der Demokratie zurückfinden.
1: Albrecht von Lucke, Politikwissenschaftler und Redakteur der Blätter für deutsche und internationale Politik. Vielen Dank.
7: Ich danke Ihnen, Herr Glapp.
1: Von Mager bis AfD, die deutsch-amerikanische Krise, der Tag, ein Thema, viele Perspektiven. Schauen wir mal, wie gut die beiden demokratischen Systeme in den USA und in Deutschland, die ja als liberale Demokratien konzipiert wurden, auf Krisen vorbereitet sind. Zum Beispiel darauf, dass politische Kräfte stärker werden, die zentrale Regeln und Institutionen von liberalen Demokratien in Frage stellen. Der Kollege Stefan Kiske hat sich die beiden Systeme daraufhin mal angeschaut, einzeln und im Vergleich.
8: Die USA sind eine Präsidialdemokratie. Der Präsident steht an der Spitze der Regierung, der Kongress macht die Gesetze. Beide werden unabhängig voneinander gewählt und sollen sich gegenseitig kontrollieren. Dazu kommen die Gerichte. Die amerikanische Idee dahinter nennt sich Checks and Balances. Macht soll Macht begrenzen, keine Institution soll allein bestimmen können. Doch genau dieses Prinzip gerät ins Wanken. Katrin Klüver-Eschbrook ist Politikwissenschaftlerin bei der Bertelsmann Stiftung und hat mit Der amerikanische Weckruf ein Buch über den Zustand der US-Demokratie geschrieben. Ihr Befund? Kongress und Senat haben ihre Kontrolle nicht etwa verloren, sie haben sie teilweise abgegeben.
9: Das System der Checks and Balances funktioniert derzeit nicht mehr. Wenn zum Beispiel Kongress und Senat insgesamt nur noch 11% des Vertrauens in der Bevölkerung genießen, sehen wir eben Republikaner, die ganz stark gesagt haben, wir stellen uns an die Seite der Macht, wenn wir als Institution keine Macht mehr haben. Das heißt, diese Institutionen, die ein Kongress einmal als unabhängig eingesetzt hat, die helfen sollen bei der Aufsicht und Kontrolle präsidentieller Befugnisse oder Verfügungen, die funktionieren nicht mehr wie einst eingesetzt, weil Kongress und Senat das mitmachen, mittragen und die Macht quasi willentlich aus der Hand gegeben haben.
8: Das heißt, Checks and Balances funktionieren nicht von selbst. Sie brauchen politische Akteure, die ihre Rolle als Kontrolleure auch wahrnehmen, auch gegenüber einem Präsidenten aus der eigenen Partei. Ja. Deutschland ist anders organisiert. Auch hier wird staatliche Macht geteilt, aber Parlament und Regierung sind enger miteinander verbunden. Der Kanzler wird vom Bundestag gewählt, die Regierung stützt sich auf die Parlamentsmehrheit. Regierung und Mehrheit stehen deshalb im politischen Alltag meist auf derselben Seite. Die politische Kontrolle verläuft deshalb weniger zwischen Regierung und Parlament als zwischen Regierungsmehrheit und Opposition. Hinzu kommen die unabhängigen Gerichte und die Länder, die über den Bundesrat an der Gesetzgebung mitwirken. Und nach dem Scheitern der Weimarer Republik hat die Bundesrepublik ihre Demokratie mit zusätzlichen Sicherungen ausgestattet. Bestimmte Grundprinzipien des Grundgesetzes dürfen selbst mit einer Zweidrittelmehrheit nicht abgeschafft werden. Und Parteien können unter hohen rechtlichen Voraussetzungen verboten werden, wenn sie zum Ziel haben, die freiheitlich-demokratische Grundordnung zu beseitigen. Deutschland versteht sich damit als wehrhafte Demokratie. Doch auch dieser Schutz hat Lücken, sagt Klüver Ashbrook.
9: Es hindert aber tatsächlich weiterhin nicht eine AfD und vermutlich vielleicht nach vorne gedreht auch andere Parteien daran, mit den Instrumenten des Rechtsstaats ihre Rechte so einzuklagen, dass sie positioniert werden, den Rechtsstaat aufzubrechen. Sie klagen sich entweder ein in Stellvertreterpositionen, das hatten wir dann in drei Ländern, oder sie nutzen eben die Sperrminoritäten, um Richterwahlen zu verhindern, um die Funktionalität eines Landesverfassungsgerichtes zu torpedieren.
8: Die beiden Systeme haben also unterschiedliche Schwachstellen. In den USA wird die gegenseitige Kontrolle schwächer, wenn die Loyalität zur eigenen Partei stärker wiegt als die Loyalität zur eigenen Institution. In Deutschland lassen sich Parteien zwar von der Regierungsmacht fernhalten, über ihre Sitze in den Parlamenten können sie aber trotzdem Einfluss auf staatliche Institutionen nehmen, bis hin zu den Verfassungsgerichten. Bleibt die Frage: Ist Deutschland mit seinem Konzept der wehrhaften Demokratie am Ende besser geschützt?
9: Wir sind strukturell sicherer, unsere Institutionen sind robuster, aber das heißt nicht, dass wir Abstand nehmen können von dem, wozu uns das Grundgesetz eben auch weiterhin auffordert, nämlich tatsächlich unsere Pflichten voll wahrzunehmen. Wenn wir das Gefühl haben, dass unser Rechtsstaat angegangen wird, dann sind wir verpflichtet, qua Grundgesetz aktiv zu werden.
8: Die Gegner der liberalen Demokratie arbeiten derweil längst über Grenzen hinweg zusammen. Sie vernetzen sich, tauschen Strategien aus und lernen voneinander. Katrin Klüver-Ashbrook.
9: Ich würde mir wünschen, dass unsere politischen Parteien das genauso empfinden, sich als lernende Bewegung nah am Menschen, die diese Dinge immer mit ihren Wählern bearbeiten und die mitnehmen. Das heißt, von den rechten Bewegungen und der Art des Arbeitens müssen wir auch ganz schnell wieder etwas lernen.
1: Das sagt die Politikwissenschaftlerin Katrin Klüver-Ashbrook am Ende dieses deutsch-amerikanischen Demokratievergleichs, den der Kollege Stefan Kiske uns gerade vorgeführt hat. Und auch in seinem Bericht haben wir jetzt gehört, dass die Gegner der liberalen Demokratie nicht nur im jeweils eigenen Land politisch aktiv sind, sondern dass sie über die Grenzen ihrer Staaten hinweg längst zusammenarbeiten, sich vernetzen, Strategien austauschen und voneinander lernen. Und genau das beobachtet intensiv Dr. Thomas Greven, Politologe am John F. Kennedy Institut der Freien Universität Berlin und Spezialist für Rechtsextremismus in den USA und Europa. Sein neuestes Buch trägt den Titel Das internationale Netz der radikalen Rechten. Guten Tag, Herr Greven.
10: Guten Tag.
1: Wie genau sind denn die Gegner liberaler Demokratien in den USA und in Deutschland über den Atlantik hinweg miteinander vernetzt?
10: Ja, das nimmt sehr verschiedene Formen an. Eine Sache, die ich nicht intensiv beobachtet habe, ist die Vernetzung im Internet. Aber es gibt eben auch die physische Zusammenarbeit, die dann auch diesen Aspekt haben kann. Also dass beispielsweise die AfD-Fraktion sich jemanden aus dem Trump-Team einlädt, um von Social-Media-Strategien zu lernen. Und darüber hinaus gibt es eine ganze Reihe von großen internationalen Konferenzen, die von der Frequenz her und von der internationalen Beteiligung massiv zugenommen haben. Und des Weiteren gibt es die Vernetzung der verschiedenen Thinktanks, also Denkfabriken. Und dann natürlich gibt es immer die auf persönlichen Kontakten beruhenden Begegnungen.
1: Welche Vorteile haben denn rechte Gegner der liberalen Demokratie in Deutschland und in den USA davon, wenn sie sich mit der jeweils anderen Seite vernetzen? Wie hat man sich das vorzustellen? Wird da auch mal die ein oder andere Idee übernommen? Oder wie sieht der, wie es man nennen will, Profit aus, was die jeweilige Strategie angeht oder den jeweiligen politischen Erfolg?
10: Ja, da gibt es verschiedene Ebenen zu unterscheiden. Aber gerade wenn wir über die Vernetzung der MAGA-Bewegung, um es jetzt mal konkret zu machen, in Deutschland der AfD, wenn wir darüber sprechen, dann ist da natürlich eine völlige Schieflage. Also die AfD sonnt sich hier und da in den Lobeshymnen, die dann von Seiten der USA kommen. Also ob das nun der Vizepräsident Vance ist oder Elon Musk oder Marco Rubio, die also so etwas sagen wie, die AfD ist die letzte Hoffnung für Deutschland. Darin sonnt man sich so ein bisschen. Bei Trump ist es schon etwas gefährlicher, weil eben er als Präsident er auch Politik beschließen kann und durchsetzen kann, die Deutschland schadet. Also das ist sozusagen sehr einseitig ein Nehmen sozusagen dieser amerikanischen Unterstützung.
1: Wir sprechen ja, wenn es um die Gegner liberaler Demokratien geht, in der Regel von rechten Kräften. Das haben wir im bisherigen Verlauf unseres Gesprächs auch getan. Gibt es eigentlich auf der linken Seite des politischen Spektrums im Moment nichts Vergleichbares?
10: Doch, das hat eine sehr lange Tradition. Also wir haben natürlich die internationale Gewerkschaftsbewegung. Wir haben verschiedenste Organisationen wie die Sozialistische Internationale und auch andere Kräfte. Die tun sich aber schwerer, weil die Spielregeln sich verändert haben. Es geht viel stärker um Emotionen und der radikalen Rechten gelingt es besser, diese wesentlichen basalen Emotionen zu bespielen.
1: Und das hat ja in den jeweiligen Ländern ja durchaus mehr oder weniger politischen Erfolg. Aber welche Folgen hat bisher die internationale Vernetzung von Gegnern der liberalen Demokratie gehabt? Ihre Zusammenarbeit, ihr Austausch miteinander. Wie hat sich das bisher nach Ihrer Beobachtung bereits ausgewirkt auf die Demokratien, in denen diese Kräfte politisch operieren?
10: Ja, also man müsste sich ja fragen, warum arbeiten Akteure, die eigentlich nationalistisch sind? Warum arbeiten die zusammen? Und aus meiner Sicht gibt es da zwei wesentliche Ziele. Und das eine ist sozusagen die Schwächung und vielleicht sogar Zerstörung der liberalen Demokratie, im Wesentlichen des liberalen Teils der Demokratie. Also es gibt so eine Vorstellung einer illiberalen Demokratie, wie Viktor Orban das genannt hat. Man könnte auch sagen, eine hypermajoritäre Demokratie, also eine Demokratie, wo die gewählte Exekutive größere Handlungsfreiheit hat. Also das ist die Richtung, in die die Trump-Regierung den Staat umbaut, Schwächung des Parlaments, Schwächung der Medien, Schwächung der Opposition, Schwächung der Zivilgesellschaft, der Universitäten und so weiter. Und das andere Ziel, und da ist man schon sehr weit gekommen, ist die Schwächung der liberalen Weltordnung. Das heißt, die Vorstellung ist, sowohl in der EU als auch in der Welt insgesamt ein System zu schaffen, das viel stärker nationale Souveränität ins Spiel bringt. Wir sehen ja, dass die AfD jetzt nicht mehr unbedingt, ähnlich wie Meloni und Le Pen und andere, nicht mehr unbedingt die EU verlassen wollen oder die EU auflösen wollen, sondern sie soll halt verändert werden zu einem System, in dem die einzelnen Mitgliedsländer größere nationale Souveränität haben.
1: Wir haben vorhin die Politikwissenschaftlerin Katrin Klüver-Eschbruck gehört mit ihrer Empfehlung, dass die Parteien, die die Demokratie bedroht sehen von den Kräften, über die wir gerade sprechen und die die Demokratie verteidigen möchten, dass sie gut beraten wären zu lernen von ihren Feinden, nicht inhaltlich, aber methodisch. Wie könnte denn ihre Vernetzung miteinander aussehen, die Vernetzung derjenigen, die die liberale Demokratie verteidigen wollen? Und was könnte eine solche Vernetzung dann bewirken?
10: Wir sehen, dass das nicht so einfach ist. Also es gab im Frühjahr diesen Jahres gab es eine große Konferenz der Sozialdemokraten in Barcelona, wo man das versucht hat. Aber das Problem ist natürlich oft, dass man sich auf Policy konzentriert, dass man also denkt, man kann mit, in Anführungszeichen, guter Politik die Menschen zurückgewinnen. Ich glaube allerdings, dass die Probleme nicht mehr das zentrale Problem sind und dass die Policy-Lösungen deswegen auch nicht mehr die zentrale Lösung sind, sondern was man halt schaffen muss, und ich habe auch keine gute Antwort wie, ist eben genau diese Emotionen zu bespielen und das zu tun in einer Art und Weise, die effektiv ist, ohne zu entmenschlichen. Es geht nicht mehr sozusagen darum, das beste Programm zu haben, sondern es geht darum, die größte Aufmerksamkeit, die größte emotionale Bindung zu erzeugen. Also man muss es schaffen, ähnlich wie es jetzt vielleicht Jürgen Klopp in seiner Ansprache geschafft hat. Das fand ich ein gutes Beispiel dafür, wie man das schafft. Dabei kann man dann sicher auch voneinander lernen. Es fällt leichter, mit Desinformation, mit Hass, mit Hetze diese Emotionen zu bespielen. Aber den Verteidigern der liberalen Demokratie muss es unbedingt und ganz schnell gelingen, ähnlich die Menschen emotional wieder anzusprechen und mitzunehmen.
1: Auch an Sie, Herr Greven, geht jetzt natürlich die Frage, die ich in dieser Folge von Der Tag, ein Thema, viele Perspektiven an alle Gäste stelle, mit Blick auf die deutsche und die US-amerikanische Demokratie. Sind diese beiden Demokratien, die viele Menschen bedroht und gefährdet sehen, sind diese Demokratien noch zu retten oder werden sie gemeinsam untergehen?
10: Nein, ich glaube nicht, dass sie untergehen werden, aber sie werden sich jedenfalls kurz- und mittelfristig in eine bedenkliche Richtung verändern, weil die Unzufriedenheit, die Ungeduld mit den demokratischen Verfahrensweisen, mit den Vetospielern, mit den als faul angesehenen Kompromissen, die geht ja über die radikale Rechte hinaus. Also sehr, sehr viele Menschen sagen, dass die liberale Demokratie nicht mehr in der gleichen Weise liefert. Deswegen ist oft die Volksrepublik China als großes Beispiel für Effektivität genannt, weil da sozusagen ist diese Vetospieler jedenfalls nicht so offen wie bei uns gibt, sondern durchregiert werden kann. Ich bin kein China-Experte, da gibt es sicherlich viele Fragezeichen dran zu machen. Aber ich glaube, in diese Richtung werden sich unsere Demokratien verändern. Und das hat natürlich sehr, sehr bedenkliche Aspekte, weil es eben dann auch um die Schwächung von Rechten geht. Aber das ist das eine. Das andere ist sicherlich auch, dass wir dass diese Demokratien sich in einer veränderten Welt bewegen werden, die auch auf mehr nationale Souveränität hinausläuft. Und wir werden konflikthaftere internationale Beziehungen erleben, was dann auf der anderen Seite aber auch wieder bedeutet, dass auch die radikale Rechte, was man glaube ich schon sehen kann, sieht, dass für Mittelmächte, für kleinere Länder es schon ganz gut ist, sich zusammenzuschließen. Das heißt, ich würde weder die Demokratie noch die Europäische Union im Moment abschreiben. Aber alles wird sich dramatisch verändern in den nächsten Jahren.
1: Dr. Thomas Greven, Politologe am John F. Kennedy Institut der Freien Universität Berlin, Spezialist für Rechtsextremismus in den USA und Europa und Autor des Buches Das internationale Netz der radikalen Rechten. Vielen Dank.
10: Sehr gerne.
1: Von MAGA bis AfD, die deutsch-amerikanische Krise. Das war der Tag, ein Thema, viele Perspektiven. 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Bis zum nächsten Tag.
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2: Guten Abend, ich begrüße Sie zur Tagesschau. Zum ersten Mal steht ein AfD-Politiker an der Spitze eines Landesparlaments. Tobias Rausch ist heute zum neuen Präsidenten des Landtags von Sachsen-Anhalt gewählt worden. Für ihn stimmten 48 Abgeordnete. Die AfD verfügt über 39 Sitze im Parlament. Damit sind mindestens 9 Stimmen von anderen Parteien gekommen. Der Parlamentspräsident leitet die Sitzungen und achtet auf die Einhaltung der Regeln. Zum Beispiel kann er Ordnungsrufe erteilen. Außerdem hat er das Hausrecht und die parlamentarische Polizeigewalt.
3: Tobias Rausch ist gewählt. Als erster AfD-Politiker in Deutschland wird er Landtagspräsident.
4: Sachsen-Anhalt ist unsere gemeinsame Heimat. Dieses Parlament ist die gewählte Stimme der

0: DU.
1: Das habe ich so nicht erwartet. Das ist mal eine geheime Wahl, wo die Stimmen herkamen. Da kann man jetzt drüber spekulieren. Ich persönlich habe ihn nicht gewählt. Das habe ich auch gestern in meiner Fraktion angekündigt.
0: Zum Vize-Landtagspräsidenten gewählt wurde zudem Hans-Thomas Tillschneider. Der bisherige kulturpolitische Sprecher der AfD gilt als Ideologe. Möglich wurde auch seine Wahl durch Stimmen anderer Fraktionen. Das BSW hatte angekündigt, sich zu enthalten. Beobachter sehen in den heutigen Ergebnissen einen Vorgeschmack auf die mögliche Wahl von AfD-Spitzenkandidat Ulrich Siegmund zum Ministerpräsidenten im Dezember. Begleitet wurde die Sitzung von Protesten vor dem Landtag. Mehrere hundert Menschen demonstrierten gegen die Wahl der AfD-Kandidaten. In Sachsen-Anhalt wird die Partei vom Verfassungsschutz als gesichert rechtsextrem eingestuft.
2: CDU, SPD, Grüne und Linke im Bund reagierten entsetzt und besorgt auf die Wahl von Rausch. Die Rede war unter anderem von einem schwarzen Tag für die Demokratie und einem erschreckenden Signal. Besonders beachtet wird jetzt auch das Abstimmungsverhalten der CDU in Sachsen-Anhalt. Die SPD kündigte Gespräche mit der Union im Koalitionsausschuss an.
3: Für die AfD ist alles nach Plan gelaufen. Sie nutzt das heutige Ergebnis erneut für einen Appell an die Union, fordert ein Ende der Brandmauer.
4: In einer Demokratie muss man miteinander sprechen. Und man kann sich nicht hinter Brandmauern, hinter undemokratischen Brandmauern verstecken.
3: Die offene Frage, von wem kommen die zusätzlichen Stimmen für den AfD-Landtagspräsidenten? Trotz geheimer Wahl, für die Linke ist die Antwort klar.
5: Als es also darum ging, einen Rechtsextremen ins höchste Amt zu heben, haben sich 9 von 15 Abgeordneten der Union bewusst dafür entschieden, ihm diesen Weg zu ebnen.
3: Die Union weist das zurück und erklärt, man wolle sich nicht an Spekulationen beteiligen.
6: Es ist eine geheime Wahl und da kommt natürlich grundsätzlich jeder in Frage. Die Tatsache, dass es so ist, ist aus meiner Sicht in höchstem Maße bedenklich.
3: Auch die SPD reagiert bestürzt. Die Wahl in Magdeburg will sie morgen auch im gemeinsamen Koalitionsausschuss mit der Union zum Thema machen.
7: Ich stelle fest, dass scheinbar in der CDU-Fraktion ja die Maßgabe galt, dass man sich enthält. Und das scheint so jedenfalls zahlenmäßig nicht hinzukommen. Und deswegen müssen wir über diesen Umstand reden.
3: Die Grünen sprechen von einem fatalen Signal und von großer Sorge um die Entwicklung.
8: Denn gesichert rechtsextreme Parteien haben nichts in solchen Funktionen zu suchen.
9: Der heutige Tag zeigt, die AfD kann eine Mehrheit im Landtag von Sachsen-Anhalt organisieren. Und der dortige CDU-Fraktionschef Schulze dringt bei den eigenen Leuten nicht mehr durch. Unionsabgeordnete im Bundestag sagen deshalb, jetzt hilft nur noch ein deutliches Signal von Berlin aus. Sonst könne sich das heutige Abstimmungsverhalten bei der Wahl des Ministerpräsidenten wiederholen.
2: Der frühere Präsident des Bundesnachrichtendienstes Hanning steht nun selbst unter Spionageverdacht. Belastet wird er durch Unterlagen, die vor einem Jahr bei ihm gefunden wurden, bei Ermittlungen zum Entführungsfall der Steakhouse-Unternehmerin Block. Hanning war BND-Chef bis 2005 und machte sich später als Berater selbstständig. Dabei soll er von seinem früheren Büroleiter weiterhin mit vertraulichen Informationen aus dem deutschen Auslandsgeheimdienst versorgt worden sein. Zu seinen Kunden gehörte nach Erkenntnissen der Bundesanwaltschaft auch ein Mitglied eines fremden Geheimdienstes.
10: Karlsruhe heute Vormittag. Der frühere Büroleiter beim Präsidenten des Bundesnachrichtendienstes, Manfred D., wird zum Bundesgerichtshof gebracht. 12 Jahre lang soll er an seinen früheren Chef, Ex-BND-Präsident August Hanning, gegen Geld streng geheime Informationen weitergegeben haben. Hanning war schon seit 2005 nicht mehr beim BND, dem deutschen Auslandsnachrichtendienst.
11: Auf diese Weise soll Herr Hanning in den Besitz von ca. 2000 Dokumenten gekommen sein, die zum Teil auch eingestuft waren als Verschlusssachen.
10: Die Dokumente waren bestimmt für den BND-Präsidenten und seine Lagebesprechungen im Bundeskanzleramt mit anderen Sicherheitsbehörden. Hanning arbeitete inzwischen für ein privates Sicherheitsunternehmen. Den Ermittlungen zufolge wollte er mit den Informationen Geld verdienen.
11: In einem Fall steht der Verdacht im Raum, dass Herr Hanning eingestuftes Material verwendet hat, um eine Analyse zu erstellen für einen Mitarbeiter eines fremden Geheimdienstes.
10: Außerdem soll Hanning jahrelang in intensivem Austausch mit einem anderen Nachrichtendienst gestanden und ihn auf Basis des zugespielten Materials mit politischen Informationen versorgt haben, so die Vorwürfe der Bundesanwaltschaft. Um welche ausländischen Nachrichtendienste es geht, ist nicht bekannt.
12: Das ist im Hinblick auf einen Präsidenten des Bundesnachrichtendienstes AD schon ein einmaliger

0: Vorgang, muss man sagen, der die Züge einer Staatsaffäre hat. Wir erwarten jetzt umfassende Aufklärung der Bundesregierung über die Dinge, die zu den Verdachtsmomenten geführt haben.
1: Manfred D. sitzt seit heute Nachmittag in Untersuchungshaft. Morgen wird auch August Hanning in Karlsruhe dem Ermittlungsrichter vorgeführt.
2: Fragen wir nach bei Holger Schmidt in Baden-Baden. Was bedeutet das jetzt für den früheren Chef des Bundesnachrichtendienstes?
3: Na, für ihn persönlich ist es eine persönliche und berufliche Katastrophe, wäre meine Einschätzung. Vor allen Dingen, es droht ihm eine hohe Haftstrafe. Wenn man diese diversen Vorwürfe, die Generalbundesanwalt Rommel gegen ihn erhebt, sich mal so anschaut, dann sind da im Maximum 10 Jahre Haft möglich. Und wenn man sich anschaut, dass es um verschiedene Fälle oder Begehungsarten von spionageartiger Tätigkeit geht, dann wäre meine Prognose, dass wenn das hier tatsächlich zu einem Gerichtsverfahren kommt und wenn sich seine Schuld herausstellt, dass er mit einer mehrjährigen Haftstrafe rechnen muss. Und das ist natürlich für einen früheren BND-Präsidenten eine mittlere Katastrophe und für den Dienst erst recht.
2: Ja, und wie gravierend ist der Fall jetzt für die Arbeit des BND?
3: Eine große Katastrophe, denn der BND ist gerade ohnehin in einer sehr besonderen Situation. Gerade gestern erst hat der amtierende Präsident Martin Jäger in einer Anhörung vor dem parlamentarischen Kontrollgremium gesagt, wie dramatisch, wie herausfordernd er die aktuelle Situation sieht. Und da kann er ja so etwas wie diesen Fall überhaupt nicht gebrauchen. International wird man ihm Fragen stellen, in Deutschland wird man ihm Fragen stellen. Und alle Forderungen nach mehr Befugnissen und mehr Personal werden immer dann auch einhergehen mit den Fragen, was ist denn eigentlich bei euch los, wenn solche Fälle denken. Sind. Also es ist ein denkbar schlechter Zeitpunkt. Deutlich sagen muss man allerdings auch, Martin Jäger war zum Zeitpunkt dieser Tatvorwürfe noch nicht im Amt. Er ist ein neuer BND-Präsident.
2: Informationen von Holger Schmidt. Vielen Dank. Immer wieder greift die Houthi-Miliz im Jemen Ziele in Saudi-Arabien an, zuletzt wieder Ölanlagen und Flughäfen. Unterstützung bekommt Saudi-Arabien jetzt von der Türkei und Pakistan. Sie wollen dort Truppen stationieren, hieß es nach einem Treffen in Riad. Seit August gibt es ein Abkommen zwischen der Türkei, Saudi-Arabien und Pakistan, den sogenannten Mekka-Verteidigungspakt. Im Falle eines Angriffs auf eines der drei Mitglieder sind die übrigen verpflichtet, militärischen Beistand zu leisten. Vereinbart wurde auch eine Zusammenarbeit im Rüstungsbereich und bei den Geheimdiensten. Ramin Sina in Kairo. Der Pakt von Mekka wurde aktiviert. Ist das eine echte Militärallianz oder mehr symbolisch zu verstehen?
4: Ja, beides. Vor allem, wenn man es aus saudischer Perspektive betrachtet. Die Saudis waren in den vergangenen Jahren eigentlich in eine ganz andere Richtung unterwegs, was das eigene Image anging. Der saudische Kronprinz hat versucht, der Welt eine Vision zu präsentieren. Eines blühenden, offenen Landes, sicher für Touristen, für Investoren, für Unternehmen. Aber in diesem Jahr ist Saudi-Arabien in zahlreiche Kriege verwickelt. Angriffe aus dem Iran, aus dem Irak, aus dem Jemen. Und Saudi-Arabien kriegt diese Angriffe nicht wirklich militärisch in den Griff, wirkt schwach. Deshalb nun die Suche nach neuen starken Partnern. Pakistan, Atommacht, die Türkei, Regionalmacht, also auf dem Papier ein Zeichen der Stärke. Es ist aber nicht nur Symbolik, es ist eine richtige Militärallianz. Einige in der Region sprechen schon von der sunnitischen NATO.
2: Kann das eine Wende jetzt im Krieg im Jemen bringen?
4: Ja, da bin ich vorsichtig. Also Pakistan wird wohl Truppen entsenden nach Saudi-Arabien, die Türkei vermutlich Drohnen und Abwehrsysteme liefern. Aber es ist nicht im Gespräch, dass türkische und pakistanische Truppen jetzt in Jemen einmarschieren. Dort sind weiterhin die Houthi. Ich sehe keinen Wendepunkt im Krieg. Die Houthi sind zäh, sie sind kampferprobt, auch gegen auf dem Papier stärkere Gegner. Also kein schnelles Ende in Sicht.
2: Ramin Sina, vielen Dank nach Kairo. Im Schwarzen Meer sind erneut 2 Handelsschiffe von Drohnen getroffen worden. Diesmal rund 100 Kilometer vor der bulgarischen Küste. Ein Frachter ist nach der Attacke gesunken. Die Besatzung wird vermisst. Die Crew des anderen Schiffes konnte gerettet werden. Die bulgarische Regierung äußerte sich nicht direkt dazu, wer hinter dem Angriff stecken könnte, verwies jedoch auf den russischen Krieg gegen die Ukraine. Erst gestern war vor der Küste Rumäniens ein türkischer Frachter von Drohnen getroffen worden. 2 Seeleute starben. In Frankreich sind landesweit wieder zahlreiche Menschen für bessere Bildungsbedingungen auf die Straße gegangen. Dazu aufgerufen hatten Schüler- und Studentenverbände sowie Gewerkschaften. Das Innenministerium sprach von etwa 250.000 Demonstranten. Nach Angaben der Organisatoren waren es mehr als 400.000. Sie protestierten gegen Lehrermangel und den maroden Zustand von Schulgebäuden. Auch heute gab es wieder gewaltsame Zusammenstöße, etwa in Straßburg, Lyon, Rennes und Paris.
5: Saint-Denis kämpft, heißt es hier. Von überall aus der Pariser Umgebung kommen sie zur Place de la République, Schüler, Lehrerinnen, Gewerkschafter. Die Demonstration ist der erste offiziell angemeldete Protesttag seit Beginn der Schülerbewegung. Innerhalb einer Woche sind all diese Leute gekommen, also habe ich natürlich Hoffnung, dass das was nützt. Auch zahlreiche Ordnungskräfte sind vor Ort. In den vergangenen Tagen gab es hunderte Verletzte und tausende Festnahmen, während Schulen in ganz Frankreich von den Jugendlichen blockiert wurden. Das harte Vorgehen der Polizei gegen Minderjährige wird besonders kritisiert. Alle sollten sich uns anschließen, auch die Polizei. Wir beschimpfen sie zwar oft, aber letztlich wollen wir ihre Unterstützung, damit die Regierung uns endlich versteht. Die wehrt sich gegen Kritik an den Ordnungskräften. Sie seien nicht bewusst gewalttätig. Wir müssen gegen die Lügen vorgehen, die verbreitet werden, in den sozialen Medien und der Öffentlichkeit. Den Demonstrierenden geht es um mehr Lehrpersonal, intakte Schulgebäude, Abschaffung der umstrittenen Studienplatzvergabe. Die Leute sind sich gewisser Dinge bewusst, die Ungleichheiten sind da. Man kann nicht so tun, als würde man sie nicht sehen. Liberté, Égalité, Fraternité, Freiheit, Gleichheit, Brüderlichkeit, der Wahlspruch der Französischen Republik. Die Demonstrationen heute sollen das einmal mehr bekräftigen.
2: Vor 11 Jahren brachte ein psychisch kranker Co-Pilot eine Maschine der Lufthansa-Tochtergesellschaft Germanwings absichtlich zum Absturz. Jetzt sind 30 Hinterbliebene mit einer Klage gegen das Luftfahrtbundesamt gescheitert, das die Gesundheitsprüfungen der Piloten überwacht. Das Landgericht Braunschweig entschied, Ansprüche auf Schadensersatz müssten an die Fluggesellschaft gerichtet werden. Das hatten die Kläger schon vor Jahren versucht, doch damals urteilten mehrere Gerichte, die Lufthansa sei nicht für die Gesundheitsprüfungen verantwortlich. Der Nobelpreis für Physik geht in diesem Jahr an den belgischen Astrophysiker Francis Hulson, der in den USA forscht. Er befasst sich mit Neutrinos. Das sind Elementarteilchen aus dem Weltraum, die keine Ladung und auch kaum Masse haben. Entsprechend schwierig ist es, sie zu beobachten. Hulson hatte die Idee, dass man diese Teilchen in einem riesigen Eisblock am Südpol einfangen kann und dann das Licht misst, das sie ausstrahlen.
6: Hier am Südpol sucht das Forschungsteam von Francis Hulson nach Neutrinos, sogenannte Geisterteilchen. Der belgisch-amerikanische Teilchenforscher Francis Hulson hatte von Anfang an den Plan, mit Hilfe eines großen Observatoriums die Teilchen in der Antarktis zu suchen. Hulson war heute bei der Bekanntgabe telefonisch zugeschaltet, sprach von einer großen Überraschung.
7: Er ist eigentlich auch Theoretiker, das ist also was Besonderes, dass also ein Theoretiker ein Experiment vorschlägt und dann sich damit durchsetzt.
6: Die Neutrinos sind überall, durchfliegen die Fläche von der Größe eines Daumennagels milliardenfach in der Sekunde. Doch sie reagieren fast nie mit Materie. Um die Neutrinos trotzdem zu entdecken, sucht das Forschungsteam hier unter dem Eis. Trifft ausnahmsweise ein Neutrino auf ein Atom im Eis, entstehen Lichtblitze. Nur deshalb können sie entdeckt werden. Durch 5000 Lichtsensoren, die installiert wurden. Die Forscher beobachten mit ihrem Observatorium, dem sogenannten Ice Cube, die Neutrinos, die von weit außerhalb unseres Sonnensystems stammen.
8: Als Ice Cube sie zum ersten Mal nachgewiesen hat, waren das erstmal eine Handvoll, zwei Handvoll von Ereignissen. Die wurden tatsächlich anfangs mit Namen benannt, weil sie so einzigartig waren. Heute wissen wir, dass es keine Seltenheit des Universums ist.
6: An dem Detektor sind auch deutsche Forschungsteams beteiligt. Weltweit entstehen neue Observatorien und schauen ins Universum. Zum Beispiel auch auf die Entstehung von schwarzen Löchern.
2: Und wer ganz tief ins Universum der Literatur abtauchen möchte, der kann das jetzt wieder in Frankfurt am Main tun. Am frühen Abend wurde dort die 78. Buchmesse eröffnet. Morgen und übermorgen bleibt die Branche noch unter sich. Von Freitag bis Sonntag kann dann jeder die Messe besuchen, der sich für gedruckte und digitale Literatur interessiert. Als Ehrengast kann Tschechien in diesem Jahr seine kulturelle und literarische Vielfalt präsentieren. Und nun die Wettervorhersage für morgen, Mittwoch, den 7. Oktober.
9: Morgen bestimmt im Wesentlichen noch ein Hoch unser Wetter, am Abend übernimmt das Tief über Westeuropa. Vielerorts ist es in der Nacht klar, stellenweise bildet sich Nebel. An den Küsten regnet es örtlich, an den Alpen Schauer. Am Tag ist es nach Nebel oft sonnig, im äußersten Norden einzelne Schauer. Zum Abend kommt im Westen Regen auf, vereinzelt sind Gewitter dabei. In der Nacht 14 Grad auf den Nordseeinseln, 4 Grad in den Tälern der Mittelgebirge. Am Tag 17 Grad auf Sylt, 27 Grad im Südwesten.
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10: Mit Anna-Lu Beckmann aus den Studios von NDR Info in Hamburg. Guten Abend. Und wir blicken zu Beginn dieser Sendung nach Magdeburg. Dort hat sich heute, etwa einen Monat nach der Wahl, der neue Landtag konstituiert. Zum ersten Mal in Deutschland ist dort ein AfD-Politiker zum Landtagspräsidenten gewählt worden. Auf Tobias Rausch entfielen 48 der 82 abgegebenen Stimmen. Mehr als erwartet, und klar ist, es stimmten mindestens 9 Abgeordnete, die nicht zur AfD zählen, für Rausch, dessen AfD-Landesverband vom Verfassungsschutz in Sachsen-Anhalt als gesichert rechtsextrem eingestuft wird. Von Zäsur und Dammbruch war im Nachgang die Rede. Unser landespolitischer Korrespondent Jochen Müller fasst die Geschehnisse zusammen.
11: Er ist der erste AfD-Politiker, der in Deutschland zum Landtagspräsidenten gewählt worden ist. Tobias Rausch war sichtlich bemüht, in seiner ersten Rede moderate Töne anzuschlagen.
12: Ich werde dieses Amt nicht als Präsident einer Fraktion führen, sondern ich werde es als Präsident des gesamten Landtages von Sachsen-Anhalt führen. Und diesen Anspruch möchte ich gerecht werden.
11: Im Parlament müssten für jeden die gleichen Regeln gelten, egal ob es sich um eine große oder um eine kleine Fraktion handelt. Er werde als Präsident hart in der Sache sein, aber fair im persönlichen Umgang.
12: Politische Härte in der Sache und persönlicher Respekt schließen sich nicht aus. Man hat manchmal das Gefühl, dass die Gesellschaft und Teile der Repräsentanten verlernt haben, dass man anderer politischer Meinung sein kann und trotzdem normal und fair miteinander umgehen kann. Ich möchte dieses Amt deshalb mit Fairness, Ruhe und der nötigen Konsequenz führen.
11: Am Mittag war Rausch mit 48 Ja-Stimmen im ersten Anlauf zum Landtagspräsidenten gewählt worden. AfD und BSW haben zusammen 44 Stimmen. Rausch bekam also zusätzlich 4 Stimmen aus anderen Fraktionen. CDU-Fraktionschef Sven Schulze zeigte sich überrascht. Er könne sich nicht erklären, woher diese Stimmen gekommen sind, sagte er. Vor dem Landtagsgebäude protestierten rund 500 Demonstranten und warnten vor Rechtsextremismus. Die konstituierende Sitzung des Landtags von Sachsen-Anhalt war am Vormittag von der dienstältesten Abgeordneten Eva von Angern eröffnet worden. Die linken Politikerin warnte in ihrer Rede vor den Folgen einer stärker werdenden AfD.
13: Eine neue Regierung ist noch nicht gebildet und die Wirkungen der angekündigten künftigen Landespolitik werden bereits spürbar. Erste Bewerberinnen und Bewerber für das Lehramt, sie springen ab. Gebuchte touristische Reisen nach Magdeburg, sie werden storniert. Nachbarländer werben um unser Personal und Mitglieder der Bundesregierung machen sich öffentlich Gedanken darüber, ob Sachsen-Anhalt weiter Fördermittel etwa in der Bildung bekommen können, wenn bundesrechtliche Standards nicht mehr eingehalten werden sollten.
11: Am Nachmittag beschloss der Landtag eine neue Geschäftsordnung. Die ermöglicht es der AfD, zusätzlich zum Präsidenten einen Vizepräsidenten zur Wahl zu stellen. Nominiert wurde Hans-Thomas Tillschneider, der umstrittene rechte Ideologe der AfD. Das BSW erklärte, Tillschneider nicht mitwählen zu wollen. Dennoch bekam auch der Stimmen aus anderen Fraktionen. Ebenfalls zum Vizepräsidenten wurde Carsten Borchert von der CDU gewählt. Armin Willingmann von der SPD fiel durch. Im Dezember soll im Landtag von Sachsen-Anhalt Ulrich Siegmund zum Ministerpräsidenten gewählt werden. Auch er muss auf Unterstützerstimmen aus anderen Fraktionen hoffen.
10: Jochen Müller über die heutige konstituierende Sitzung des Landtags in Sachsen-Anhalt. Und wir wollen das noch einmal weiter vertiefen mit unserem Reporter in Magdeburg, Uli Wittstock. Ich konnte mit ihm kurz vor der Sendung sprechen und wollte zunächst von ihm wissen, was bedeutet diese Wahl nun eigentlich? Welchen Einfluss hat der Landtagspräsident?
14: Naja, der Landtagspräsident hat schon einen ziemlich großen Einfluss, muss man sagen. Zum einen bestimmt er so ein bisschen die Parlamentskultur, denn er ist natürlich in der Lage, durch Eingriffe in die Debatten dann auch dafür zu sorgen, dass niemand über die Stränge schlägt. Also es gibt dann Ordnungsrufe und da ist natürlich die Frage, wer wird wann wofür gemaßregelt. Und in der letzten Legislatur war es so, da gab es insgesamt 37 Ordnungsrufe, 32 davon gingen an die AfD und 5 an die übrigen Parteien. Das zeigt schon, von wem besonders rau und harsch debattiert wird. Und die Frage ist jetzt, ob sozusagen der Landtagspräsident jetzt überparteilich diese Regeln auch tatsächlich für alle Parteien gleich anwendet. Er hat es heute versprochen, hat gesagt, Fairness, das ist ihm wichtig. Es gelten dieselben Regeln für alle Parteien, egal wie groß, wie klein. Und daran wolle er sich messen lassen. Gut, das wird man sehen, ob das funktioniert. Und der zweite stellvertretende Präsident, Parlamentspräsident Hans-Thomas Tillschneider von der AfD, der ist nun tatsächlich ein erwiesener Rechtsausleger. Und der ist auch scharf in seinen Urteilen. Und ob der es schafft, überparteilich hier im Landtag zu präsidieren, das wird man mal sehen.
10: Bevor wir auf die heutige Sitzung noch mal genauer schauen und auf den Verlauf, wer sind denn diese beiden gewählten AfD-Politiker? Wer ist Tobias Rausch und wer ist Hans-Thomas Tillschneider?
14: Also Tobias Rausch ist relativ jung, 35 Jahre alt. Auf seiner Homepage steht Immobilienunternehmer. Er ist kein Scharfmacher, das sagt er von sich selbst und das stimmt auch. Er ist sozusagen in den scharfen Debatten der AfD eigentlich nie groß zu Wort gekommen. Er spielt aber eine relativ zentrale Rolle in dieser Verwandten. Affäre. Das heißt, 3 seiner Familienmitglieder waren bei anderen AfD-Abgeordneten beschäftigt. Das sorgte dann, wie wir wissen, bundesweit für Kritik. Aber in den Wahlkämpfen spielte das hier in Sachsen-Anhalt so gut wie keine Rolle. Also der Partei hat das offensichtlich nicht geschadet. Und Hans-Thomas Tillschneider, der ist eigentlich Islamwissenschaftler von Hause aus und hat so ein bisschen das Wahlprogramm für die Partei hier geschrieben, auch das Regierungsprogramm. Und der kommt sozusagen schon aus einer dezidiert rechten Ecke und will hier sozusagen eine völkische Politik betreiben. Das sagt er auch ziemlich offen so. Und deswegen gibt es schon einige Befürchtungen, dass er sozusagen das Amt vielleicht nicht so überparteilich führen wird, wie man das vielleicht erwarten sollte.
10: Überraschend ist ja, sowohl Tobias Rausch als auch Hans-Thomas Tillschneider haben ja mehr Stimmen bekommen, als im Vorfeld erwartet. Also wie groß war vor Ort dann die Überraschung oder vielleicht auch das Entsetzen?
14: Also die Überraschung war ziemlich groß, kann man sagen. Zum Teil vielleicht auch das Entsetzen. Ich konnte nicht alles sehen. Aber fest steht schon, dass es da tatsächlich 4 Stimmen mehr für Tobias Rausch gab, die so nicht erwartet waren. Und auch bei Hans-Thomas Tillschneider ist es eigentlich noch viel überraschender, weil da haben alle Parteien gesagt, außer der AfD, den wählen wir uns nicht, der ist uns zu extrem. Und siehe da, er wurde trotzdem gewählt. Und da stellt sich nun die Frage, wo kommen denn diese Stimmen her? Ja, und da kann man jetzt viel spekulieren, das ist eine geheime Wahl. Und natürlich zeigen die Parteien aufeinander und bezichtigen sich gegenseitig. Aber besonders im Verdacht steht natürlich die CDU, die ja einen internen Zwist ausficht und möglicherweise kommen Stimmen von dort. Aber ich würde mich da nicht festlegen wollen. Ich habe keine wirkliche Erklärung. Die Vermutung liegt nahe, das kann man sagen.
10: Nach diesem Tag, was sind das für Vorzeichen für die Wahl des Ministerpräsidenten in Sachsen-Anhalt im Dezember?
14: Also ich glaube, Ulrich Siegmund geht heute gestärkt aus dieser Landtagssitzung. Die AfD hat mehrfach gezeigt, dass sie mehr Stimmen auf sich vereinigen kann, als sie hier hat und auch mehr Stimmen als erwartet wurden. Und ich glaube, das wird dazu führen, dass Ulrich Siegmund relativ sicher auf die Landtagssitzung in 2 Monaten zugehen wird, wo ja dann er sich zum Ministerpräsidenten wählen lassen will. Es wird wohl so sein, dass es zwischendurch noch einen CDU-Parteitag gibt. Ich glaube, der soll auch noch mal abgewartet werden, je nachdem, was da entschieden wird. Und das könnte dann entweder Ulrich Siegmund auch noch mal in die Hände spielen oder vielleicht auch nicht, das wird man sehen. Aber in jedem Fall hat er auch die Messlatte relativ hochgelegt. Er hat nämlich klar gesagt, ich trete nur im ersten Wahlgang an und wenn er mich nicht wählt, dann gibt es Neuwahlen.
10: Einschätzungen waren das von unserem Reporter in Magdeburg, von Uli Wittstock.
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16: Mit Martin Roschitz. In der Nations League hatte die deutsche Fußball-Nationalelf unter dem neuen Bundestrainer Jürgen Klopp gute und schlechte Momente. Für den DFB-Nachwuchs, die U21 von Trainer Antonio Di Salvo, sieht's richtig gut aus. Mit dem 2:0 Heimsieg in Bielefeld gegen Georgien hat die deutsche U21 das EM-Ticket gebucht. Tim Wichmann.
17: Mission erfüllt für die deutsche U21-Nationalmannschaft. 2:0 gewinnt die Mannschaft von Antonio Di Salvo ihr letztes Qualifikationsspiel auf dem Weg zur U21-Europameisterschaft im kommenden Sommer. 2:0 die Torschützen Noah Darwich in der 10. und Jenan Pejcinovic in der 69. Damit war dann die größte Spannung raus vor über 20.000 Zuschauern in Bielefeld. Rekordkulisse auf der Alm und am Ende dann das souverän gelöste Ticket. Deutschland qualifiziert sich einmal mehr für das Turnier, das zuletzt 2025 erst im Finale endete für Antonio Di Salvos Mannschaft. Auch diesmal werden die Träume wieder groß sein. Viel Talent in dieser Mannschaft und mit heute ist es eben offiziell. Das Ticket ist gelöst für die U21-EM im kommenden Sommer.
16: Die deutsche Fußballnationalelf der Frauen ist in die Vorbereitung auf ihre ersten beiden Länderspiele der neuen Saison eingestiegen. Es ist ja die WM-Saison. In der Nähe von Heidelberg fand die erste Trainingseinheit statt und anschließend gab es die erste Pressekonferenz. Christopher Klein.
18: Bei schönstem Herbstwetter und bejubelt von mehr als 300 eingeladenen Schulkindern haben die DFB-Frauen in Eppelheim bei Heidelberg ihre erste Trainingseinheit der WM-Saison absolviert. Für Mittelfeldspielerin Elisa Senz ein gelungener Start.
19: Ja, ist auf jeden Fall super schön, wieder hier zu sein und endlich in die WM-Saison zu starten. Heute mit reichlicher Unterstützung von vielen Kindern und Jugendlichen. Ist natürlich schön zu sehen, dass wir uns heute beim ersten Training direkt begleiten.
18: Für die Nationalspielerinnen geht es in diesen Tagen um zweierlei. Sich erstmal zu finden und einzuspielen nach rund 4 Monaten Pause. Aber auch in den Partien gegen Australien und Japan wichtige Erkenntnisse auf dem Weg zur WM im kommenden Sommer zu sammeln, sagt Offensivspielerin Cora Zikai.
20: Andere Nationalitäten kommen mehr über die Mentalität, manche mehr über die Körperlichkeiten, deshalb ist es da schon wirklich gut, auch dass wir jetzt 2 Gegner haben, die nochmal was ganz anderes mitbringen, auch nicht was Europäisches. Und deshalb bin ich da auch sehr gespannt und ich glaube, dass das uns im Hinblick auf die WM auf jeden Fall sehr weiterbringen wird.
18: Auf diesem Weg können die DFB-Frauen nicht nur beim Training vor hunderten Schulkindern auf eine große Unterstützung setzen. Denn für die Länderspiele am Freitag in Karlsruhe und am nächsten Dienstag in Bremen wurden jeweils schon mehr als 20.000 Tickets verkauft.
16: Soweit Christopher Klein.
10: Und das war der Sport hier im ARD-Infoabend und zwar mit Martin Roschitz. Vielen Dank dafür. Und jetzt ist es gleich in wenigen Sekunden 20.29 Uhr und hier geht es dann gleich auch weiter mit dem Wichtigsten in Kürze in unseren Nachrichten.

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1: Um 20.30 Uhr mit Pascal Küpper. In Sachsen-Anhalt ist mit Tobias Rausch zum ersten Mal ein AfD-Politiker Landtagspräsident. Das BSW hatte vor der Wahl in Magdeburg erklärt, Rausch zur Mehrheit zu verhelfen. Allerdings stimmten noch weitere Abgeordnete für den Vertreter der in Sachsen-Anhalt gesichert rechtsextremen Partei. Aus Berlin Frank Eichmann.
2: SPD-Fraktionschef Miersch kündigt an, morgen beim Koalitionsausschuss mit der Union über die Wahl in Sachsen-Anhalt zu sprechen. Unionsfraktionschef Frei ist ebenfalls höchst besorgt, aber wendet sich gegen die Vermutung, dass im Landtag in Magdeburg CDU-Abgeordnete für die AfD gestimmt hätten. Für Linken-Fraktionschef Pellmann ist die Wahl mehr als nur ein Dammbruch. Dieser Tag werde in die Geschichte eingehen. Ein erschreckendes Signal sieht Grünen-Fraktionschefin Hasselmann in der Abstimmung. Gesichert rechtsextreme Parteien hätten nichts in solchen Funktionen zu suchen.
1: Die Bundesanwaltschaft hat den ehemaligen Präsidenten des Bundesnachrichtendienstes Hanning festnehmen lassen. Gegen Hanning steht der Verdacht der Spionage und des versuchten Landesverrats im Raum. Die CDU äußerte sich zwar besorgt, sieht in der Festnahme aber auch das Zeichen für einen funktionierenden Rechtsstaat. Die Grünen forderten, die Tätigkeiten ehemaliger Spitzenbeamter und höchster Geheimnisträger stärker in den Blick zu nehmen. Von der Linken hieß es, die Geheimdienste seien selbst ein Sicherheitsrisiko. Bundesfamilienministerin Prien hat die Holocaust-Gedenkstätte Babinyar bei Kiew besucht. Gemeinsam mit dem ukrainischen Präsidenten Selenskyj gedachte sie der 100.000 Menschen, die dort vor 85 Jahren unter deutscher Besatzung getötet wurden. Aus Kiew Nils Buhler.
3: Die Verantwortung, die sich für Deutschland aus seiner Geschichte ergibt, werde nicht enden, sagte Bildungsministerin Karin Prien. In der Schlucht Babinyar löschten deutsche Besatzer und ihre Verbündeten im Zweiten Weltkrieg nahezu die gesamte jüdische Bevölkerung von Kiew aus. Gerade in Zeiten des russischen Angriffskrieges sei das Aufrechterhalten des Gedenkens wichtig, so Prien. Der russische Präsident Putin missbrauche die Geschichte, wenn er seinen Einmarsch mit einer angeblichen Entnazifizierung rechtfertige. Die Geschichte verpflichte Deutschland, die Ukraine dauerhaft zu unterstützen.
1: Die Frankfurter Buchmesse ist am Abend offiziell eröffnet worden. Im Fokus stehen in diesem Jahr die Themen Leseschwäche, Urheberrechte und Bedrohung durch künstliche Intelligenz. Morgen öffnet die Messe erst einmal nur für Fachbesucher die Tore. Ab Freitag ist dann auch das breite Lesepublikum willkommen. Bis Sonntag werden mehr als 250.000 Besucher erwartet. Ehrengastland ist in diesem Jahr Tschechien. Das Wetter in Deutschland, nachts viele Wolken, einzelne Schauer möglich, Tiefstwerte 14 Grad auf den Nordseeinseln und 4 Grad in der Lausitz. Morgen bewölkt mit einzelnen Schauern bei Höchstwerten von 17 bis 26 Grad. Am Donnerstag Regen und Gewitter möglich, später freundlicher 12 bis 22 Grad. Das waren die Nachrichten.
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4: Der Physik-Nobelpreis geht in diesem Jahr an einen einzelnen Wissenschaftler. Und zwar an den Jäger der Geisterteilchen. Der in Belgien geborene Astrophysiker Francis Hulson wird für seine Forschung rund um hochenergetische Elementarteilchen aus dem All ausgezeichnet. Das hat die Königlich-Schwedische Akademie der Wissenschaften in Stockholm bekannt gegeben. Unsere Skandinavien-Korrespondentin Jana Simram mit den Einzelheiten.
5: Die Königlich-Schwedische Akademie der Wissenschaften hat beschlossen, den Nobelpreis für Physik 2026 an Francis Hulson zu verleihen, für entscheidende Beiträge zum Neutrino-Observatorium IceCube und zur Entdeckung hochenergetischer Neutrinos astrophysikalischen Ursprungs.
6: Neutriner auf astrophysikalist Ursprung.
5: Klingt kompliziert? Einfacher erklärt, der Astrophysiker Francis Hulson bekommt den Physik-Nobelpreis für seinen Beitrag zu einem Observatorium an der Amundsen-Scott-Südpolstation in der Antarktis. Damit lassen sich winzige Elementarteilchen aus dem Weltall, sogenannte Neutrinos, im Eis des Südpols aufspüren. Der in Belgien geborene Physiker forscht an der Universität Wisconsin-Madison in den USA. Schon 1988 hat er erstmals seine Vision zur Neutrinomessung am Südpol präsentiert. Mark Pierce, Vorsitzender des Nobelkomitees.
7: The Ice Cube project is of such a scale.
5: Das Ice Cube Projekt ist so umfangreich, dass es unmöglich ist, die gesamte Arbeit allein zu bewältigen. Deshalb hat Frances Hausen eine internationale Zusammenarbeit ins Leben gerufen, an der mehr als 450 Menschen aus 14 Ländern weltweit beteiligt sind. Sie haben ihre Kräfte gebündelt, um diesen riesigen Neutrino-Detektor zu realisieren. Darunter auch das deutsche Elektronensynchrotron DESY und zahlreiche Universitäten aus Deutschland. Mithilfe des Ice Cube Observatoriums in der Antarktis lassen sich die Bahnen der Neutrinos im Eis messen, erklärt Bernhard Mehlich vom Nobelkomitee.
8: So the idea, the central idea was to use a very large volume of ice.
5: Die zentrale Idee bestand darin, das große Eisvolumen zu nutzen, damit darin einige der hochenergetischen Neutrinos mit einem Atomkern in Wechselwirkung treten können. Dadurch entstehen geladene Teilchen, die sich durch das Eis bewegen und dabei hellblaues Licht abstrahlen, sogenannte Cherenkov-Strahlung, die man erfassen kann.
8: Blue light, which is called Cherenkov radiation, which can be picked up.
5: Holson war während der Verkündung zugeschaltet. Ihn erreichte die Nachricht auf dem Weg zu einer Konferenz in Italien. Es sei eine große Überraschung gewesen, die er nicht erwartet habe, so der Nobelpreisträger.
9: I hope this prize will reflect on the credit.
5: Ich hoffe, dass die Auszeichnung der Bedeutung unserer Zusammenarbeit gerecht wird, vor allem einigen sehr wichtigen Personen, die entscheidende Beiträge zu diesem Projekt geleistet haben.
9: To this project, over time.
5: Stellvertretend für Sie alle wird Frances Hausen den Physik-Nobelpreis am 10. Dezember in Stockholm entgegennehmen, am Todestag des Stifters Alfred Nobel.
4: Der Nobelpreis für Physik geht an den belgischen Astrophysiker Frances Hausen.
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4: Hollywood verändert sich drastisch. Da ist der Trend weg vom teuren Kino hin zu billigen Streaming-Produkten. Da ist künstliche Intelligenz, die die Jobs von Schauspielern bedroht. Und da ist die weltweite Konkurrenz von Drehorten, die mit Steuervorteilen und harten Bandagen geführt wird. Unsere Los Angeles-Korrespondentin Antje Sieb über eine Stadt unter Druck.
10: This is Hollywood, California. We have to stay competitive, to stay alive. Get this done. Make Hollywood Hollywood again.
11: Hollywood muss wieder konkurrenzfähig werden, sagt die Filmbranche hier. Denn viele Produktionen sind abgewandert, weil Filmen in der Stadt enorm teuer wurde und andere Länder oder Bundesstaaten attraktive Steuererleichterungen anbieten. Kalifornien hat nachgebessert und Präsident Donald Trump hat sich ebenfalls für US-weite Steuervorteile ausgesprochen, um Filmproduktionen zum Beispiel aus Europa abzuwerben. Produzentin Caroline Gropper freut sich auf Instagram über den neuesten Gesetzesvorschlag.
12: It's the first real federal incentive and it'll make us competitive with the UK, Canada and Australia, places that have been taking production away from the US for years.
11: Statt fürs Kino wird seit Jahren auch immer mehr für Streaming produziert. Das sei ein wichtiger Grund für die größten Jobverluste, erklärt Miranda Banks, Filmwissenschaftlerin von der Loyola Marymount University in Los Angeles. Das alte Businessmodell, Kino und Kabelfernsehen, brachte immer weniger ein. Ein Streaming-Service nach dem anderen ging an den Start und warf im Kampf um Abonnenten immer mehr Produktionen auf den Markt.
13: The impact of what we're seeing right now in Hollywood.
14: Was wir jetzt in Hollywood sehen, hat sehr viel mit dem Streaming zu tun. Diese Masse an Fernsehproduktionen hat uns in eine Überproduktion gesteuert. Weil die Überproduktion zurückgeht, entsteht jetzt dieser Einbruch.
13: And that overproduction is what is now causing that slump or has caused that slump.
11: Anfangs verdiente niemand Geld mit dem Streaming. Mittlerweile schreiben einige Dienste positive Zahlen. Aber insgesamt wird weniger produziert, weil die Verluste auf die Dauer nicht nachhaltig waren. Und Kunden überlegen auch genau, welche Abos sie sich noch leisten, sagt Kate Fortmiller, die an der Filmhochschule der Universität Georgia forscht und lehrt.
13: We're putting out stuff constantly to attract subscribers.
14: Du machst ständig was Neues, um Abonnenten anzuziehen und zu halten. Aber die haben irgendwann auch gemerkt, wie viel Geld sie für all diese Abos ausgeben und haben angefangen, gezielt auszuwählen.
13: Between all of these different subscriptions and they started making choices. Cutting back.
11: Mit monatelangen Streiks hatten Schauspieler und Drehbuchautoren in Hollywood vor 3 Jahren erfolgreich auch um Schutz vor künstlicher Intelligenz gekämpft. Die langfristigen Auswirkungen des Arbeitskampfs seien schwer zu beurteilen, weil so viele andere Faktoren auch eine Rolle spielten, sagt Patrick Adler, der mitverantwortlich ist für den jährlichen Otis Report zur Kreativindustrie Kaliforniens.
15: It can be a bit of a judgment call to say, you know, this is the strike per se, as in versus other things happening in the industry.
11: Wie viele Jobs der Einsatz von künstlicher Intelligenz heute schon kostet oder künftig kosten wird, darüber sind die Meinungen geteilt. Der Otis Report sieht bisher noch wenig Einfluss von KI auf Jobverluste, sagte Adler. So hätte es bei den potenziell am meisten gefährdeten Berufen eher Wachstum gegeben.
15: The jobs most exposed to the artificial intelligence technologies have actually grown the most across the creative economy.
11: Gewerkschaften befürchten, dass vor allem Einsteigerjobs wegfallen könnten.
4: Der Konkurrent Streaming ist omnipräsent, genauso wie die künstliche Intelligenz. Antje Sieb ist deshalb der Frage nachgegangen, wohin steuert eigentlich Hollywood? Und von Hollywood geht es für uns jetzt wieder zurück nach Deutschland. Nach langem Ringen hat sich die Bundesregierung in der vergangenen Woche auf eine Pflegereform geeinigt. Umfassende strukturelle Reformen gibt es noch nicht, dafür aber Maßnahmen, die Geld sparen oder bringen sollten. Kinderlose sollen beispielsweise künftig einen höheren Beitragssatz zahlen. Oder die Hürden, um einen Pflegegrad zu bekommen, die sollen höher werden. Das alles ist auch im brandenburgischen Guben Gesprächsthema. Unsere ARD-Reporterin Aline Lepsch hat dort ein Pflegeheim für uns besucht.
16: Und aufpassen, nach vorne.
17: Heute Morgen ist Sport angesagt. Jeweils mit einem Gummiband bewaffnet, sitzen ein paar Damen und Herren im Stuhlkreis und fordern ihre Muskeln nochmal heraus. Brigitte Hassmann ist seit 2 Jahren hier im Hegelquartier in Guben. Die 85-Jährige mag die Abwechslung.
18: Das, was wir hier geboten kriegen, hätte man zu Hause gar nicht machen können.
17: Ihr Mann ist selbst über 80 und gesundheitlich eingeschränkt. In die Pflegeeinrichtung zu gehen, war für sie also der richtige Schritt. Sie sagt aber auch,
18: ich habe eine einigermaßen gute Rente. Ich möchte mich nicht beklagen.
17: Denn ein Platz hier kostet die Bewohner oder deren Angehörige über 4.000 Euro. Pflegedienstleiterin Yvonne Hiob weiß,
19: das ist natürlich für Familien und auch für einzelne Bewohner eine ganz große Herausforderung, monatlich so viel Geld aufzubringen, um den Heimplatz zu finanzieren. Und man muss natürlich alle Mittel, die man beantragen kann, wie Sozialhilfe, Wohngeld und so weiter, in Anspruch nehmen und hofft dann, dass nur noch ein ganz geringer Anteil für die Angehörigen übrig bleibt.
17: Personalkosten, Material für Pflege, Baumaßnahmen am Haus, all das wird auch von den Bewohnern mitfinanziert. Einen Beitragsdeckel, wie er im Gespräch ist, dass also Bewohner oder Angehörige einen maximalen Eigenanteil von 1.500 Euro zahlen müssen, sieht sie skeptisch.
19: So an sich würde das zur Entlastung der Angehörigen oder auch der zu Pflegenden beitragen. Aber wer übernimmt dann die anfallenden Kosten?
17: Die Pflegeversicherung kann die Kosten schon jetzt nicht stemmen. Daher ja die Reformpläne. Weil immer mehr Menschen pflegebedürftig sind, steigen die Kosten insgesamt in den letzten 20 Jahren von knapp 17 auf über 70 Milliarden Euro. Der Fokus soll jetzt mehr auf Prävention gehen mit einem Check-up 60+. Gleichzeitig sollen Kinderlose mehr zahlen und Ehepartner oder auch Minijobber mitzahlen. Und die Pflegegrade 1 bis 3 sollen zielgenauer vergeben werden. Pflegedienstleiterin Yvonne Hiob versteht darunter höhere Hürden, obwohl sie jetzt schon sieht,
19: dass von den Pflegekassen manchmal nicht der angemessene Pflegegrad befürwortet wird. Und dementsprechend auch nicht ausreichend Geld für die Pflege bereitgestellt wird von dieser Seite.
17: Um Geld zu sparen, schlägt sie vor,
19: dass man die Prozesse optimiert. Es gibt ganz, ganz viele Prozesse in der Pflege, die einfach so suboptimal laufen, dass dort ganz viel Geld, ich sage jetzt mal, verpulvert wird. Beispielsweise für den Transport von Bewohnern, die einfach nur in Blasenkatheter gelegt werden müssen, in andere Krankenhäuser, anstatt man die Ärzte halt so finanzieren würde, dass sie vielleicht Hausbesuche machen. Das ist eine Arbeit von 5 Minuten.
17: Wie die Pflegereform schlussendlich aussieht, soll nun ein Expertengremium bis Ende Januar 2027 vorschlagen. Einen Beschluss und dessen Auswirkungen auf uns alle werden wir voraussichtlich zum 1. Juli 2027 sehen und spüren.
4: Was die Pflegereform ändern würde, Aline Lepsch hat sich für uns dafür einmal in Brandenburg umgehört.

0: Es ist gleich 20.45 Uhr.
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0: Im Bundesnachrichtendienst, da bahnt sich ein neuer Fall von Verrat an, der die Behörde erschüttern könnte. Nach Informationen von WDR, NDR und Süddeutscher Zeitung ermittelt der Generalbundesanwalt gegen den früheren Präsidenten des BND, August Hanning, wegen mutmaßlicher landesverräterischer Ausspähung, Auskundschaftung von Staatsgeheimnissen, versuchten Landesverrat und geheimdienstlicher Agententätigkeit. Kurzum, es geht um Spionageverdacht. Ermittler haben den Ex-BND-Präsidenten heute festgenommen. Jasper Ruppert fasst für uns die politischen Reaktionen zusammen.
2: Im politischen Berlin können sich Politikerinnen und Politiker oft nur auf wenig einigen. Heute ist eine Ausnahme. Die Empörung im Fall August Hanning ist durch die Bank groß.
3: Das ist natürlich was jetzt richtig einschlägt wie eine Bombe.
4: Es tun sich Abgründe auf.
5: Es handelt sich hier um eine eisenharte Affäre.
2: Spionage, Landesverrat und geheimdienstliche Agententätigkeit. Das sind die Vorwürfe gegen den ehemaligen Chef des Bundesnachrichtendienstes. Es gilt die Unschuldsvermutung. August Hanning war von 1998 bis 2005 Chef des Bundesnachrichtendienstes. Ab 2012 soll sein ehemaliger Büroleiter im BND ihn jahrelang mit geheimen Dokumenten versorgt haben. Diese soll Hanning für seine Beratertätigkeiten und in einem Fall für eine Analyse für einen fremden Geheimdienst genutzt haben. Um welchen Nachrichtendienst es dabei geht, wurde nicht bekannt gegeben. Wie konnte es dazu kommen?
3: Wir haben auch vielleicht zu sehr in der Vergangenheit geschlafen und manches nicht ernst genommen. Das holt uns jetzt ein. Deswegen ist diese deutliche, klare Reaktion unabhängig von Ansehen und Person sehr wichtig.
2: Sagt CDU-Politiker Marc Henrichmann. Er ist Vorsitzender im Parlamentarischen Kontrollgremium, das die Nachrichtendienste kontrolliert. Die Reaktion des Staates im Fall Hanning müsse knochentrocken und knüppelhart sein, sagt Henrichmann. Im Parlamentarischen Kontrollgremium sitzt auch Grünen-Sicherheitspolitiker Konstantin von Notz. Er fordert mit Blick auf den BND Konsequenzen aus dem Fall Hanning.
5: Seit vielen Jahren ist bekannt, dass es hier im Umfeld von hohen Beamten auch merkwürdige Lobbytätigkeiten gibt. Da, glaube ich, muss Gesetzgeber nachschärfen.
2: Die Festnahme des ehemaligen BND-Chefs kommt zu einer kritischen Zeit. In den Ausschüssen des Bundestags wird ein Gesetz verhandelt, das den Nachrichtendiensten deutlich mehr Befugnisse geben soll. Für CDU-Politiker Henrichmann sollte der Fall keine Konsequenzen für den Gesetzgebungsprozess haben.
3: Ich glaube, unmittelbar, was die Fähigkeiten der Dienste angeht, gibt es da, glaube ich, wenig zu beraten.
2: Grünen-Politiker von Notz glaubt, dass die Reform der Nachrichtendienste durch die Affäre eher dringlicher werde.
5: Trotzdem erhoffe ich mir im Hinblick auf die parlamentarische Kontrolle als auch auf klare Regelungen, was man tun kann, um Geheimnisträger darauf zu verpflichten, auch Geheimnisse zu wahren.
2: Keine Korrekturen, sondern einen kompletten Stopp des Gesetzes, fordert dagegen linken Politikerin Clara Bünger. Der Fall Hanning zeige, dass die Geheimdienste selbst ein Sicherheitsrisiko seien.
6: Schlimm ist es eigentlich, dass ausgerechnet die Regierung jetzt aus den Diensten eine neue deutsche Geheimpolizei machen will, mit bisher wirklich undenkbaren polizeilichen Befugnissen und auch ohne echte Kontrolle.
2: Ob der Fall Hanning einen Untersuchungsausschuss zur Folge haben könnte, ist unklar. Für Henrichmann von der CDU stellt sich die Frage zur jetzigen Zeit nicht. Man müsse erst die Ermittlungsergebnisse des Generalbundesanwaltes und des BKA abwarten. Für von Notz von den Grünen ermögliche ein Untersuchungsausschuss, die Dinge noch mal genau gegen das Licht zu halten. Gleichzeitig könne sich eine Regierung damit aber auch Zeit kaufen. Zunächst wolle man sich in den Gremien und Ausschüssen des Bundestags mit dem Fall beschäftigen.
0: Jasper Ruppert mit den Reaktionen auf die Festnahme von Ex-BND-Chef Hanning. Und dazu jetzt
1: die Meinung.
0: Und die kommt jetzt von ARD-Terrorismus- und Geheimdienstexperte Holger Schmidt.
7: In Geheimdienstromanen und Filmen wohnen ehemalige Geheimdienstchefs üblicherweise auf dem Land, schneiden versonnen ihre Rosen und empfangen ab und an geheimnisvolle Gäste, denen sie verklausulierte Einschätzungen geben oder für sie aus altem Wissen die Lösung auf Fragen der nationalen Sicherheit haben und so die Welt retten. Die Welt retten ist nicht unbedingt ihr Alltag, aber bei den deutschen Ex-Chefs von Sicherheitsbehörden ist das Weitermachen und nicht loslassen können eine häufiger anzutreffende Eigenschaft. Hans-Georg Maaßen mag so ein Beispiel sein, ohne dass ich ihn auch nur in die Nähe einer Straftat bringen möchte. Weitere Chefs von Sicherheitsbehörden fallen mir ein, als Personen in exklusiven Gesprächskreisen und Beratungsfirmen oder mit dem Wunsch, in den Aufsichtsrat eines Waffenherstellers zu wechseln. Aber der Fall heute, der Fall August Hanning, der hat eine ganz besondere Dimension. Natürlich, was August Hanning so nebenbei trieb, das war öffentlich schon bekannt, bevor heute Morgen das Bundeskriminalamt bei ihm klingelte. Eine eigene Beratungsfirma im Sicherheitsbereich, Schlagzeilen rund um sein Engagement für eine zweifelhafte Bank in Lettland und dann seine Rolle als möglicher Schattenratgeber im Entführungsfall Block. Der Entführungsfall Block war es dann auch, der die aktuellen Vorgänge ins Rollen brachte. Im Prozess um die Frage, ob die Hamburger Unternehmerin und Gastronomin Christina Block im Rahmen eines Sorgerechtsstreits mit ihrem Ex-Mann ihre eigenen Kinder mit Hilfe eines dubiosen israelischen Geheimkommandos aus Dänemark hatte entführen lassen, tauchte immer wieder der Name August Hanning auf. Und zwar so konkret, dass die Staatsanwaltschaft Hamburg Hannings Haus durchsuchen ließ. Nicht schlecht gestaunt dürften die Ermittler dann aber haben, als sie neben möglichen Hinweisen zum Fall Block vor allem tausende Dokumente rund um die Arbeit des Bundesnachrichtendienstes fanden. Dokumente, die Hanning offenbar nicht hätte haben sollen. Generalbundesanwalt und Bundeskriminalamt wurden hinzugezogen. Die Bundesanwaltschaft ermittelt in der Sache schon seit Mai. Für seinen alten Dienst im BND kommt der Fall dabei zu einer Unzeit. Gerade erst gestern hat der derzeitige Präsident Martin Jäger in deutlichen Worten die Herausforderungen seines Dienstes beschrieben. 40 Mal hat er in seinem Eingangsstatement Russland als die größte Gefahr beschworen und dürfte da schon gewusst haben, dass dem BND jedenfalls in der Vergangenheit auch eine hauseigene Gefahr drohte. Ein weiterer Verratsfall mitten im Auslandsdienst, nachdem schon durch die vorherigen Verratsfälle im Ausland die Frage auftauchte, was man denn so alles unbemerkt aus dem BND tragen kann. Der Fall Hanning ist das Letzte, was der Bundesnachrichtendienst gerade gebrauchen kann. Sollten sich die Vorwürfe bewahrheiten, ist es der maximale Absturz für den früheren Präsidenten, der besser Rosen geschnitten hätte, als sich in ein so dunkles Gewerbe zu begeben. Aber manchmal ist das Leben dann eben doch tatsächlich so wie im Geheimdienstroman. Allerdings gilt das auch für die Bedrohung, in der Deutschland gerade von außen steht. Die ist auch so real wie in manchem Roman. Drücken wir unserem Auslandsnachrichtendienst also die Daumen, dass er sich rasch wieder auf die Gegenwart konzentrieren kann.
0: Ein Kommentar war das von Holger Schmidt.
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0: Heute vor 20 Jahren, da starb der Tierfilmer und Naturschützer Heinz Sielmann. Severino Melchior mit einem Porträt.
8: Das ist Vic, das Eichhörnchen.
9: Preisgekröntes Bildungsfernsehen der 50er Jahre. Und dafür gibt es 1953 den Deutschen Filmpreis. Da ist Heinz Sielmann 36 Jahre alt und lebt seinen Traum.
10: In einer stillen Abendstunde sagte ich meinen beiden Eltern, ich muss sowas wie ein Tierfilmer werden. Herr Barbom, Jungchen, mein Gottchen, nein, das ist die brotlose Kunst wohl gibt.
9: Aber die Mutter wird weich. Heinz bekommt mit 17 ein Fernglas und eine Kamera. Und es sind erstmal bekannte Tiere aus dem Wald, die Sielmann damit aufnimmt. Für die Reportage Zimmerleute des Waldes beobachtet Sielmann in den 50er Jahren Spechte durch eine Glasscheibe im Baumstamm.
11: Vor allem wollte ich sie in eindringlichen Aufnahmen dokumentieren.
9: Und das ist völlig neu und gefällt der BBC so gut, dass sie zum Dauerabonnenten der Sielmann-Reportagen wird. Schon bald verlässt Sielmann den Wald, zeigt Riesenschildkröten auf den Galapagos-Inseln, Albatrosse vor der Antarktis oder Berggorillas in Zentralafrika. Kein Ort ist zu weit weg.
12: Sie treiben ein groteskes Liebesspiel. Kokett wirbt das Männchen mit ausgestreckten Scheren.
9: Mehr als 200 Filme, Lehrfilme für die Schule und sogar fürs Kino dreht der studierte Biologe Sielmann im Laufe der Zeit. Mit dem Wechsel von der ARD zum Privatfernsehen 1991 schwindet aber allmählich der Zuspruch des Publikums. RTL streicht Sielmanns Sendung wegen schlechter Quoten und er zieht sich allmählich aus der Öffentlichkeit zurück. Aber nicht ohne eine Umweltstiftung zu gründen und 2002 noch ein Naturerlebniszentrum für bedrohte Arten in Herbigshausen.
10: Wir Menschen müssen erkennen, so geht es nicht weiter in großen Bereichen unseres Lebens.
9: Gestorben ist Heinz Sielmann am 6. Oktober 2006 in München. Heute vor genau 20 Jahren.
0: Und das war der Stichtag heute von Severino Melchior.
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0: Der britische Bestseller-Autor Jeffrey Archer ist gestern im Alter von 86 Jahren gestorben. Das hat sein Verlag HarperCollins mitgeteilt. Archer hatte den Weg als Schriftsteller in den 70er Jahren nach dem plötzlichen Ende seiner Karriere im britischen Parlament eingeschlagen. Weltweit hat er bis zu seinem Tod mehr als 300 Millionen Exemplare seiner Arbeit verkauft. Aus London Lisa Maria Röhling.
13: Jeffrey Archer hatte sich vor einer Woche Zeit genommen für ein langes Interview mit der BBC. Es ging um sein Leben, die Höhen und Tiefen seiner Karriere und seinen neuesten Roman Adam und Eve. Sein letzter Roman, das hatte Archer schon lange vorher angekündigt. Und dabei wolle er auch bleiben. Ich wusste immer, dass es mein letztes Buch wird. Ich habe aber auch immer gehofft, dass es mein bestes Werk wird, damit ich abtreten kann und sagen kann, das war's. Und jetzt, wo es fertig ist und bald veröffentlicht wird, bleibe ich dabei. Ich will keinen weiteren Roman mehr schreiben. Dass Jeffrey Archer überhaupt einmal Schriftsteller werden würde und dann noch so ein erfolgreicher, war eigentlich nicht geplant. 1940 in London geboren, hat er als junger Mann keine besonderen Karrierepläne. Seine Schul- und Unilaufbahn ist eher unspektakulär. Seinen Lebenslauf peppt er gern mal mit der ein oder anderen Schwindelei auf. Schließlich entdeckt er die Politik für sich.
14: This is Jeffrey Archer speaking. Your conservative candidate.
13: Für die konservativen Tories zieht Archer 1969 ins Parlament ein und ist damit der jüngste Abgeordnete seiner Zeit. Archer versteht es, Kontakte zu knüpfen und sich mit einflussreichen Menschen zu umgeben. In einem Interview sagt er, er hat große Ambitionen.
15: I don't pretend that I'm not ambitious.
13: Seine Ambitionen werden aber von seinem eigenen Übermut ausgebremst. Archer ist zwar in vielen wohltätigen Organisationen unterwegs und weiß es, Spenden zu sammeln, privat scheint er sein Geld aber nicht gut anzulegen. Eine Fehlinvestition in eine kanadische Firma treibt ihn in den finanziellen Ruin, das Ende seiner Karriere als Abgeordneter. Hochverschuldet sucht Archer nach einem neuen Job und versucht sich als Schriftsteller. Das ist eher aus der Not heraus entstanden. Als ich das Parlament verlassen hatte mit Schulden von fast einer halben Million Pfund und nach einem Job gesucht habe, da war klar, ich werde sicherlich nicht irgendwo in der Finanzabteilung eingestellt. Sein Debütroman Es ist nicht alles Gold, was glänzt, wird direkt zum Erfolg. Kurz danach erscheint Kain und Abel. Die Geschichte über zwei Männer, die am gleichen Tag geboren werden, aber völlig unterschiedliche Wege zu finanziellem Erfolg einschlagen, ist bis heute eines seiner erfolgreichsten Bücher und verschafft ihm den internationalen Durchbruch. Seine Romane erzählen von Machtspielen, politischen Intrigen, gesellschaftlichen Skandalen, Familiensagen, Spionage, diskutieren Fragen von Geld und Klasse. Doch Archers eigenes Leben ist ähnlich aufregend und skandalbehaftet. 1985 ist Jeffrey Archer neben seiner Arbeit als Autor wieder in die Politik eingestiegen, wird unter Margaret Thatcher Parteisekretär der Konservativen. Dann berichtet eine Zeitung, er soll mit einer Sexarbeiterin geschlafen und ihr danach Schweigegeld bezahlt haben. Archer zieht gegen das Boulevardblatt wegen Verleumdung vor Gericht und gewinnt. Seine Karriere bei den Tories aber ist vorerst zu Ende. Knapp 10 Jahre später ein neuer Versuch, in die Politik zurückzukehren. Der konservative Premierminister John Major beruft ihn ins House of Lords. Archer kandidiert als Bürgermeister von London. Dann der Skandal, der sein Leben noch einmal auf den Kopf stellt.
16: Lord Archer has been found guilty of perjury and jailed for 4 years. Disgrace for the millionaire novelist who conned his way to the center of power.
13: Ein Freund erklärt in einem Interview, dass Archer im Prozess gegen die Boulevardzeitung in den 80ern gelogen habe. Wegen Meineides wird Archer deshalb zu 4 Jahren Haft verurteilt, muss aber nur 2 davon absitzen. Kürzlich sagt er in einem Interview, wie ihn die Zeit geprägt hat. Ich habe gelernt, wie privilegiert ich bin und die Erfahrung hat mir Material für 5 Bücher beschert. Bis ins hohe Alter schreibt Jeffrey Archer Romane, Kurzgeschichten und Sachbücher. Und auch wenn Adam und Eve sein letzter Roman sein sollte, erklärt er in einem seiner letzten Interviews, in Rente gehe er sicherlich nicht.
17: I am certainly not giving up.
13: Ich gebe doch nicht auf. Das ist nicht mein Stil. Ich werde Tag und Nacht arbeiten. Ich werde mich meinen wohltätigen Zwecken widmen. Ich werde ganz viele andere Dinge tun. Und ich werde Kurzgeschichten schreiben, vielleicht eine Novelle.
18: Short stories and possibly a novella.
13: Das Schreiben hat Jeffrey Archer bis zum Ende seines Lebens nicht losgelassen. Laut seinem Verlag starb er am Montag unerwartet und friedlich. Und zwar in einer Pause zwischen 2 Schreibeinheiten.
0: Lisa Maria Röhling mit einem Nachruf auf den verstorbenen britischen Schriftsteller Jeffrey Archer.

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1: Um 21 Uhr mit Katja Irle. Die 78. Frankfurter Buchmesse ist am Abend offiziell eröffnet worden. Am Festakt nahmen viele Vertreter aus Politik und Kultur teil, sowie internationale Gäste. ARD-Buchmessenreporterin Antje Bonhage.
2: Kulturstaatsminister Wolfram Weimer gehörte zu den Rednern. Er forderte den Umgang mit künstlicher Intelligenz und Urheberrechtsverletzungen noch mehr auf die politische Agenda zu setzen. Vereinzelte Reaktionen des Unmuts wie Buhrufe und Pfiffe gab es beim Auftritt des Kulturministers von Ehrengast Tschechien, Otto Klempitsch. Er gehört der rechtspopulistischen Regierungspartei an. Teile der tschechischen Kulturszene kritisieren die Kulturpolitik der Regierung.
1: Wegen der massiven Schulproteste in Frankreich hat Präsident Macron für heute Abend eine Krisensitzung im Élysée-Palast einberufen. Die Regierung befürchtet, dass sich die Demonstrationen auf andere Bereiche ausweiten. Nach Gewerkschaftsangaben sind heute in ganz Frankreich bis zu 450.000 Menschen für eine bessere Ausstattung der Schulen auf die Straße gegangen. Eine vereinbarte Elternzeit gilt auch dann, wenn sich das Paar trennt. Das hat das Bundesarbeitsgericht in Erfurt entschieden. Der Mitarbeiter eines Logistikunternehmens wollte Elternzeit nehmen, trennte sich dann aber von der Mutter des gemeinsamen Kindes. Er wollte weiterarbeiten, durfte das aber nicht. Zu Recht sagt das Gericht, man könne von einer Elternzeit nicht einfach zurücktreten, es sei denn das Kind stirbt. Vier Länder haben gute Chancen, Mitglied in der Europäischen Union zu werden. Montenegro, Albanien, Moldau und die Ukraine. Doch Erweiterungskommissarin Kos sagt, dafür muss die Gemeinschaft effektiv

0: Qualifikationsspiel setzte sich die Mannschaft mit 2:0 gegen Georgien durch. Das waren die Nachrichten. Das Wetter. In der Nacht meist klar, in den Tälern kann sich Nebel bilden. Es kühlt ab auf 12 bis 4 Grad. Morgen wird's nochmal sonnig und warm bei 21 bis 25 Grad. Gegen Abend kann es dann von Westen her Regen geben. Die weiteren Aussichten. Es wird wechselhaft mit Schauern, windig und es wird kühler. Am Donnerstag 12 bis 17 Grad und am Freitag nur noch bis 15 Grad. Am Samstag 18 Grad maximal. Die Zeit gleich 21.03 Uhr.
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2: Aus dem Studio von NDR Info in Hamburg mit Anna Lubeckmann. Guten Abend. Nach der konstituierenden Sitzung des Landtages in Sachsen-Anhalt steht fest, zum ersten Mal in Deutschland ist jetzt ein AfD-Politiker Landtagspräsident. Und das mit einem deutlichen Votum. Mehr Abgeordnete als erwartet haben für ihn gestimmt, auch Abgeordnete anderer Fraktionen. Und auch in Berlin, in der Bundespolitik, verfolgten alle Parteien die Entwicklungen in Magdeburg. Die Reaktionen, die reichen, je nach Parteibuch, von Jubel über Überraschung bis hin zu Entsetzen. Unsere Hauptstadtkorrespondentin Dagmar Pepping mit einer Zusammenfassung.
3: Es ist ein historischer Moment im Landtag von Sachsen-Anhalt, als Alterspräsidentin Eva von Angern von der Linkspartei das Abstimmungsergebnis verkündet. Tobias Rausch, der Kandidat der AfD, hat 48 Ja-Stimmen bekommen.
4: Sehr geehrter Herr Kollege Rausch, Sie sind damit zum Präsident des Landtages von Sachsen-Anhalt gewählt worden und ich gratuliere Ihnen hierzu. Ach so, Entschuldigung.
5: Sehr geehrte Damen und Herren Abgeordnete, ich danke Ihnen für das Vertrauen, dass Sie mir mit der Wahl zum Präsidenten des Landtages von Sachsen-Anhalt entgegengebracht haben.
3: 48 Ja-Stimmen, das sind 4 Stimmen mehr als die AfD und das BSW, das eine Zustimmung für Rausch angekündigt hatte, zusammen haben. Woher kommen die Extra-Stimmen für den AfD-Politiker, dessen Landesverband vom Verfassungsschutz in Sachsen-Anhalt als gesichert rechtsextrem eingestuft wird? Für Heidi Reicheneck, die Fraktionsvorsitzende der Linken im Bundestag, steht fest, dass die Stimmen bei der geheimen Wahl von der CDU stammen. Ebenso wie die 5 Enthaltungen.
6: Das ist der nächste große Schritt zur Machtergreifung einer Partei, die geistige Erbin derer ist, die dieses Land in seine dunkelste Zeit geführt haben. Wer sich vor diesem Hintergrund enthält, hat keine Haltung. Wer einem Rechtsextremen seine Stimme gibt, hat jedes Recht verloren, sich als Demokrat zu bezeichnen.
3: Reicheneck's Forderung an Friedrich Merz, den Kanzler und Bundesvorsitzenden der CDU.
6: Herr Merz, ich erwarte von Ihnen dafür zu sorgen, dass es aus Ihrer Partei bei der Wahl zum Ministerpräsidenten keine einzige Stimme für die rechtsextreme AfD gibt.
3: Diese Wahl ist für Dezember geplant. Kamen die 4 Extrastimmen für den AfD-Landtagspräsidenten tatsächlich aus Reihen der CDU? Für Thorsten Frey, den Unionsfraktionsvorsitzenden im Bundestag, eine reine Spekulation.
7: Und ich lasse mich auf eine solche Spekulation nicht ein. Es ist eine geheime Wahl. Und da kommt natürlich grundsätzlich jeder in Frage. Die Tatsache, dass es so ist, ist aus meiner Sicht in höchstem Maße bedenklich und besorgniserregend.
3: SPD-Bundestagsfraktionschef Matthias Mirsch war spürbar bemüht, kein Öl ins Feuer zu gießen, um das Koalitionsklima nicht weiter zu belasten.
8: Ich stelle fest, dass scheinbar in der CDU-Fraktion ja die Maßgabe galt, dass man sich enthält. Und das scheint so zahlenmäßig nicht hinzukommen. Und deswegen müssen wir über diesen Umstand reden. Und ich bin mir sehr sicher, dass wir das auch morgen im Koalitionsausschuss natürlich ansprechen.
3: Bei der AfD herrscht dagegen Freude über ihren ersten Landtagspräsidenten. Die jahrelange Ausgrenzung ihrer Partei habe endlich ein Ende gefunden, erklärten die beiden Vorsitzenden Tino Chrupalla und Alice Weidel. Sie hoffe, dass die CDU auf Bundesebene zur Vernunft zurückkehre, so Weidel.
9: Dass man einfach mal miteinander spricht, denn in einer Demokratie muss man miteinander sprechen. Und man kann sich nicht hinter Brandmauern, hinter undemokratischen Brandmauern verstecken.
3: Grünen-Fraktionschefin Britta Hasselmann spricht dagegen von einem bedrückenden Tag für die Demokratie. Das offenbare Abstimmungsverhalten der CDU sei unverantwortlich. Aber auch das BSW bekam sein Fett weg.
10: Dass sich das BSW zum Mehrheitsbeschaffer für die AfD macht, ist ein unentschuldbarer, ungeheuerlicher Vorgang. Damit hat sich diese Partei aus dem demokratischen Spektrum komplett verabschiedet.
3: Parteigründerin Sarah Wagenknecht hatte es vor der Abstimmung als Selbstverständlichkeit bezeichnet, dass die AfD als stärkste Fraktion den Landtagspräsidenten stellt.
2: Wir hörten einen Bericht von Dagmar Pepping aus Berlin mit den Reaktionen auf die konstituierende Landtagssitzung in Sachsen-Anhalt.

0: Anhalt und die Wahl des ersten AfD-Landtagspräsidenten in Deutschland. Dazu jetzt
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0: Und die kommt heute von Bianca Schwarz aus unserem ARD-Hauptstadtstudio.
2: Was heute im Landtag von Sachsen-Anhalt passiert ist, war zutiefst demokratisch. Aber deswegen finde ich das noch lange nicht normal. Der Wahlsieger einer freien Wahl stellt nun den Landtagspräsidenten. So soll das sein in einer funktionierenden Demokratie. Dahinter steht aber auch die Feststellung, zum ersten Mal stellt die AfD einen Landtagspräsidenten von einem Landesverband, den der Verfassungsschutz als gesichert rechtsextremistisch einstuft. Und ich bin mir ziemlich sicher, dass Sie gerade sehr unterschiedlich reagiert haben auf dieses Wort. Rechtsextremistisch. Manche werden mit den Schultern gezuckt haben. Manche werden einen tiefen Schrecken verspürt haben. Und manche werden genervt die Augen verdreht haben, weil immer irgendjemand mit diesem Rechtsextremismus um die Ecke kommt. Auch das ist zutiefst demokratisch. Wir müssen uns politisch nicht einig sein. Wir können es noch nicht einmal. Perspektiven sind nun mal verschieden. Aber ich möchte deutlich sagen, ich werde einen Teufel tun, den heutigen Tag zu normalisieren. Denn mit diesem Tag ändert sich zweifelsfrei, dass nicht die wehrhafte Demokratie entspannt in der Mitte sitzt und so eine kleine Minderheit am Rande beobachtet. Nein, die frühere Minderheit sitzt jetzt in der Mitte. Auch räumlich, buchstäblich, im neuen Landtag von Sachsen-Anhalt sitzt die AfD nicht mehr traditionell rechts, sondern in der Mitte zwischen CDU und BSW. Und die Mitte ergibt sich für die AfD aus dem folgenden Fakt. Mehr Menschen haben ihre Stimme gegeben als jeder anderen Partei. Aus Sicht der AfD repräsentiert sie jetzt die Mitte. Und da gehe ich nicht mit. Die Menschen hatten ihre Gründe dafür, wo sie ihr Kreuzchen gemacht haben, die vielleicht nicht unüberlegter oder durchdachter waren, als die, aus denen man auch die CDU oder die Grünen wählt. Demokratie schützt gerade nicht vor Entscheidungen der Wähler, glücklicherweise, sonst wäre es keine. Aber eine demokratisch gewählte Partei kann trotzdem zutiefst undemokratisch regieren, wenn sie undemokratisch handelt. Die AfD trägt zum ersten Mal Gestaltungsverantwortung. Normalität aber entsteht durch das, was für uns normal wird. Also schauen wir hin, auf das, was sie sagt und noch viel deutlicher auf das, was sie tut. Kritisch zu bleiben in alle Richtungen, das ist zutiefst demokratisch.
0: Und das war die Meinung von Bianca Schwarz aus unserem ARD-Hauptstadtstudio. Und wir machen jetzt einen thematischen, aber auch örtlichen Sprung. Von Sachsen-Anhalt geht es jetzt für uns nach Bayern. Dort fällt die vorläufige Sommerbilanz des Deutschen Alpenvereins eindeutig aus. Es gab nämlich zu wenig Wasser. Auch bei der Berghütte auf dem Brunnenkopf in den Ammergauer Alpen war das der Fall. Dort war eine Quelle, die einst im einst wasserreichen Gebiet wochenlang versiegt. Und das war auch kein Einzelfall, wie Julia Schlegel berichtet.
3: Ein Albtraum war es am Brunnenkopf, als die Quelle dort im Sommer über Wochen versiegte. Christian Deser kennt den Berg seit seiner Kindheit. Seit 7 Jahren ist er hier Hüttenwirt. Eine solche Saison hat er noch nicht erlebt, sagt er. Mit einer winzigen Speisekarte und Pappgeschirr statt Abwasch hat Deser reagiert. Trotzdem blieb immer die bange Frage, wie lange er den Betrieb am Laufen halten kann.
4: Wie knapp war es dann heuer?
5: Sehr knapp.
3: Mehrmals pro Woche musste deshalb ein Tank mit rund 1000 Litern Wasser per Traktor auf den Berg gebracht werden. Ausgerechnet auf den Brunnenkopf. Dabei, erklärt Lars Evers, Hüttenreferent der DRV-Sektion Bergland München, heißt er so nicht ohne Grund.
6: Der Name rührt daher, dass es hier einen Brunnen gab, dass es ein wasserreicher Ort war, ein wasserreicher Berggipfel.
3: Davon ist heute nicht mehr viel übrig. Die Quelle in den Karsthängen liefert seit Jahren immer weniger Wasser.
7: Es gab in der Vergangenheit auch schon sehr trockene Sommer, aber es hat eigentlich doch irgendwie immer gereicht. Und so wie in diesem Jahr, dass die Quelle komplett ausgetrocknet ist, das gab es bisher noch nie.
3: Die Hütte ist längst auf sparsamen Verbrauch eingestellt, mit einem Tank, um Wasser aufzufangen, wenn die Quelle läuft. Außerdem mit Spararmaturen und Trockentoiletten. Mit ihrem Wasserproblem ist die Brunnenkopfhütte im Ammergebirge kein Einzelfall. Nach einer ersten Einschätzung des Deutschen Alpenvereins waren rund 30-40% seiner etwa 300 Hütten davon betroffen. Der Verband will deshalb vorsorgen und erwägt neue Förderprogramme für Hütten, so DRV-Sprecher Julian Rohn.
8: Vom Bundesverband unterstützen wir dann, Wasserspeicher zu vergrößern, um, wenn Wasser kommt, das dann zu sammeln und damit über Trockenperioden zu kommen. Wenn es auf einer Hütte Spültoiletten gibt, dann kann man dort 60% sparen, indem man eine Trockentoilette installiert. Das sind natürlich größere Maßnahmen, die werden dann auch finanziell gefördert.
3: Auch am Brunnenkopf setzt man auf einen neuen, größeren Wasserspeicher. Denn die Wassertransporte als Notlösung hatten ihren Preis mit rund 6.000 Euro zusätzlicher Kosten. Letztendlich eine Folge des Klimawandels, so Julian Rohn vom Deutschen Alpenverein.
8: Die Berge verändern sich einfach, die Alpen sind in Bewegung und der Wassermangel ist halt eine Ausprägung dessen und den spüren wir zuerst auf den Hütten.
3: Zumindest zum Saisonende reicht das Wasser am Brunnenkopf wieder für den normalen Hüttenbetrieb. Langfristig aber, sagen die Verantwortlichen, sei die einzige Lösung ein neuer Wasserspeicher, für den sie jetzt auf Genehmigungen und auf finanzielle Förderung hoffen.
0: Ein Bericht von Julia Schlegel über die Sommerbilanz der Berghütten mit dem eindeutigen Ergebnis: Es gab zu wenig Wasser.
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0: Es ist gleich 21.15 Uhr.
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0: Blockierte Gymnasien und Hochschulen, landesweite Demos. Mitte September haben die Schülerproteste im Großraum Paris begonnen und sich seitdem aufs ganze Land ausgebreitet. Die Schüler gehen seither und auch heute wieder gegen marode Gebäude, chronischen Unterrichtsausfall und das Vergabesystem für Studienplätze auf die Straße. Auch Gewerkschaften unterstützen die Aktion. Die Sorge vor erneuten Ausschreitungen, die ist dabei groß. Unsere Korrespondentin Caroline Diller mit Eindrücken aus Paris.
2: Kurz bevor sich der Demonstrationszug in Gang setzt, stimmen die Protestierenden die französische Nationalhymne an. Version Schülerproteste. Aux armes, lycéens. Zu den Waffen, Schüler. Der martialische Text der Nationalhymne passt allerdings nicht wirklich zur Stimmung auf der Place de la République im Herzen von Paris. Denn die ist entschlossen, aber bisher friedlich. Khalil und Esperanza gehen in Massy, südlich von Paris, zur Schule. Sie fordern vor allem mehr Geld im Schulsystem. Ich bin gekommen, um gegen Stellenstreichungen bei Lehrkräften zu protestieren. Es heißt, die würden gestrichen, weil es in Zukunft aus demografischen Gründen weniger Schüler geben wird. Aber damit soll doch bloß Geld gespart werden. Und das führt dazu, dass in manchen Klassen bis zu 35 Schüler sitzen. Das sind keine Bedingungen, um zu lernen. Es ist skandalös, dass das Geld in weniger wichtige Bereiche wie die Armee fließt. Es ist doch Bildung, die die Nation rettet. Esperanza, Khalil und ihr Freund Nassim wollen sich solidarisch zeigen mit den Schülerinnen und Schülern im Département Seine-Saint-Denis, nördlich von Paris. Dort leben besonders viele sozial benachteiligte Menschen. Dort fehlt das meiste Geld. Dort hatten die Proteste Mitte September begonnen. Tony Tremblay ist Mathelehrer in Seine-Saint-Denis und Vertreter der Gewerkschaft SNES-FSU. Wir protestieren seit 3 Jahren. Lehrkräfte, Abgeordnete und Eltern fordern seit 3 Jahren einen Notfallplan für das Departement. Und alles, was wir als Antwort bekommen, ist die Verachtung der Regierung und dass sie uns die Polizei schickt. Wir halten diese Antwort nicht für angemessen. Wir wollen bildungspolitische Antworten. Seit den großen Rentenprotesten 2023 war die Place de la République bei einer Demo selten so voll von Menschen. Neben Schülern, Studierenden und Lehrkräften sind dieses Mal auch viele Eltern dabei, zum Schutz. Auch Gewerkschaften und linke politische Parteien hatten Ordnungsdienste geschickt. Zuletzt waren die Proteste auch von Gewalt geprägt, zum Teil auf Seiten der Demonstrierenden, aber auch auf Seiten der Polizei. Das prägt inzwischen die mediale und auch die politische Debatte über die Proteste, verzerre aber das Bild, findet Schülerin Esperanza. Die Gewalt ist überrepräsentiert. Klar fliegen Feuerwerkskörper, das können wir nicht abstreiten. Es gibt Gewalt von Seiten der Jugendlichen. Aber das ist ein verschwindend kleiner Teil im Vergleich zu denen, die demonstrieren und sich einfach Gehör verschaffen wollen. In den Medien geht es viel um die Gewalt und wenig um das, was wir fordern. Deswegen protestieren wir doch. Uns wird nicht ausreichend zugehört. Wir werden immer nur verspottet.
0: Die Schülerproteste in Frankreich erreichen einen neuen Höhepunkt. Für uns berichtete unsere ARD-Korrespondentin in Paris, Caroline Diller. Längst hat sich der Konflikt im Nahen Osten verlagert. Jetzt besonders im Fokus der Jemen. Das Land, das ohnehin seit Jahren von einem Bürgerkrieg erschüttert wird. Die mit dem Iran verbündeten Houthi-Rebellen kämpfen um die Macht, kämpfen gegen den starken Nachbarn aus Saudi-Arabien. Das Land wehrt sich und bekommt jetzt militärische Unterstützung von der Türkei und Pakistan. Worum geht es im Süden der arabischen Halbinsel und wer mischt warum mit? Die Lage im Jemen, ein Bericht von Moritz Behrendt.
3: Wenn Yahya Saria auftritt, dann sieht das aus wie ein Paradebeispiel für Propaganda. In mit vielen Orden geschmückter Camouflage-Uniform vermeldet der Militärsprecher der Houthi regelmäßig die Erfolge seiner Miliz. Sein Vortrag gleichermaßen monoton und mit viel Nachdruck. Vom saudischen Aggressor spricht er, durch dessen Angriffe Frauen und Kinder getötet worden seien, und von eigenen Präzisionsschlägen auf saudisches Territorium. So verkündete er gestern, dass die Houthi in Saudi-Arabien Anlagen des staatlichen Ölkonzerns Aramco getroffen hätten, ebenso wie den internationalen Flughafen in der Hauptstadt Riad. Saudi-Arabien bestätigte am Morgen Angriffe auf das eigene Territorium, nicht aber Schläge gegen den internationalen Flughafen in der Hauptstadt. Aktuellen Flugdaten zufolge verläuft der Verkehr dort weiterhin größtenteils nach Plan. Yahya Saria, der Militärsprecher der Houthi, hatte internationale Fluggesellschaften dazu aufgerufen, den saudischen Luftraum zu meiden. Er ist zum Operationsraum für unsere Streitkräfte geworden, mit der Ausnahme des heiligen Luftraums über Mekka und Medina. In den vergangenen Wochen hat Saudi-Arabien mehrfach gemeldet, die Houthi hätten Mekka angegriffen. Der Versuch, Mekka mit einer Drohne anzugreifen, sei ein schwarzer Fleck im Sündenregister der Houthi, heißt es in einer im saudischen Fernsehen verlesenen Nachricht. Die mit dem Iran verbündeten Houthi, die sonst stolz jeden ihrer Schläge in Saudi-Arabien verkünden, dementierten vehement, die heilige Stadt angegriffen zu haben. Die angeblichen Angriffe auf Mekka und Medina veranlassten Saudi-Arabien, seine Verbündeten zu aktivieren. Nach einer Dringlichkeitssitzung in Riad erklärten Pakistan und die Türkei gestern, schnell Truppen und Militärgerät nach Saudi-Arabien zu entsenden. Die drei Staaten hatten sich Anfang August zu einem Verteidigungsbündnis mit dem Namen Mekka-Pakt zusammengeschlossen. Was auf die politische Willensbekundung in der Erklärung genau folgt, ist unklar. Details wurden nicht genannt. Pakistanische Truppen sind bereits jetzt in Saudi-Arabien stationiert und ob die Türkei mehr schickt als Luftabwehrraketen und Militärberater, gilt Experten zufolge als ungewiss. Der türkische Außenminister erklärte nach dem Treffen in Riad zudem, es sei beabsichtigt, die Probleme im Jemen durch Dialog und friedliche Mittel zu lösen. Im Jemen sieht aktuell allerdings wenig nach friedlicher Konfliktlösung aus. Mit der international anerkannten Regierung verbündete Milizen teilten in den sozialen Medien Bilder von ihren Kämpfen gegen die Houthi-Miliz. Wir sind am Bab al-Mandab, rufen sie. Nach eigenen Angaben haben sie wichtige Orte in unmittelbarer Nähe der Meerenge am südlichen Ausgang des Roten Meeres zurückerobert. Die vor wenigen Tagen gestartete Offensive habe ein großes Ziel, betonte ein Berater der von Saudi-Arabien unterstützten jemenitischen Regierung im Fernsehsender Al-Hadath. Sie zielt darauf ab, den Putsch der Houthi rückgängig zu machen, alle Gebiete zurückzuerobern und die iranische Präsenz zu beenden. Mit einem schnellen Erfolg rechnen Experten nicht, denn an einer anderen Kriegsfront rund um die Stadt Taiz haben die Houthi in den letzten Tagen offenbar Geländegewinne gemacht.
0: Moritz Behrendt über Kämpfe, Propaganda und Allianzen im Jemenkrieg. Und wir machen jetzt mit einem ganz anderen, deutlich leichteren Thema weiter. Wir Deutschen, wir stehen auf sie. Sie ist mit das beliebteste Gemüse und so ist sie auch bundesweit nach der Speisezwiebel die am meisten angebaute Gemüsesorte. Die Rede ist von der Möhre. Auch der Ökolandbau hat die Karotte verstärkt im Blick. In den letzten 10 Jahren hat sich die Anbaufläche von Biomöhren fast verdoppelt. In Mecklenburg-Vorpommern, da setzt zum Beispiel die Gärtnerei Hof Medewege auf Biorüben. Die Ernte, die läuft gerade und unsere Reporterin Franziska Dreves war dabei.
4: Ein Feld kurz vor Schwerin. Neben Fenchel und Rosenkohl wachsen hier im 5. Anbaujahr Möhren. Gärtner Robert Bose fasst in saftiges Grün.
5: Wir stehen hier vor der Sorte Dolciva. Das ist eine samenfeste Biosorte. Also samenfest heißt, wenn eine Pflanze von der Dolciva, wenn die sich vermehren würde, würde im nächsten Jahr genau wieder eine Dolciva rauskommen. Und sie ist natürlich super lecker. Also ich bin jetzt kein Möhrensommelier. Die Kennzahl ist ja geschmacklich gesehen immer so ein bisschen die Süße auch.
4: Und Dolciva ist in diesem Jahr besonders süß.
5: Je sonniger ein Jahr gewesen ist, desto mehr können die Pflanzen über die Sonne ihren Reifeprozess positiv beeinflussen. Wenn das Jahr total verregnet ist, dann schmeckt das auch wie eine Regenmöhre dann. Und wenn das ja sonnig ist und aber gleichzeitig genug Wasser der Möhre gegeben hat, dann schmeckt sie halt auch besser.
4: In diesem Jahr war alles optimal. Über dem Möhrenfeld liegt ein Insektenschutznetz, damit auch Schädlinge keine Chance haben, die gute Qualität zu verderben, erzählt Theresa Jansen, auch Gärtnerin in der Genossenschaft.
6: Also das Schutznetz haben wir hier wegen der Möhrenfliege. Die legt ihre Larven an die Wurzel von der Möhre, also an die Möhre selbst ran, und die Larve frisst sich dann durch die Möhre durch und kann dann wohlgenährt wieder zur Möhrenfliege werden und sich dann noch hier weiter vermehren. Das ist auf jeden Fall auch etwas, warum die Biomöhre ein bisschen mehr kostet. Wir spritzen hier nicht, sondern wir müssen sehr aufwendig diese Netze über die Kulturen rüberlegen.
4: Die Gärtnerei Hof Medewege ist landesweit einer der größten Bio-Gemüseanbauer. 24 weitere Betriebe in Mecklenburg-Vorpommern setzen auf die Möhre. Deren Gesamtanbaufläche liegt aktuell bei knapp 36 Hektar und hat sich innerhalb der letzten 2 Jahre mehr als verdoppelt. Allerdings, die großen Möhrenproduzenten sind nach wie vor Nordrhein-Westfalen und Niedersachsen. Dennoch, heimische Möhren gewinnen an Bedeutung.
6: Also ich finde es schon toll, dass die Leute wirklich auch nach regionalen Produkten gucken. Und das merken wir ja auch selbst, dass unsere Produkte nachgefragt werden und dass die Leute auch Bio kaufen wollen und damit ja auch unsere Arbeit wertschätzen und das Produkt wertschätzen.
4: Die Möhren hier in Medewege wachsen in Demeter-Qualität. Sie werden über Bioläden und dem regionalen Einzelhandel vermarktet. Bundesweit stammt mittlerweile jede 5. Möhre aus ökologischem Anbau. Darauf verweist das Bundeszentrum Landwirtschaft.
0: Franziska Drewes war das über den Möhrenanbau in Mecklenburg-Vorpommern.
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0: Der neue Fußball-Bundestrainer Jürgen Klopp, der hat ja schon mal eine ganze Reihe von neuen Spielern gecastet für die deutsche Fußballnationalmannschaft. Und im Blick hat er, das hat er ja auch ganz klar gesagt, auch die U21-Nationalmannschaft. Jan Möller aus der Sportredaktion, die hat ja sich heute für die Europameisterschaft qualifiziert.
7: Ja, so ist es, und zwar mit einem 2:0-Erfolg gegen Georgien. Klopp war zwar nicht dabei, aber dafür gut 20.000 Fans auf der Bielefelder Alm. Das gab es seit über 20 Jahren nicht mehr bei einem U21-Länderspiel. Und beide Tore hat ein Spieler geschossen, mit dem Klopp immerhin schon mal gesprochen hat in Sachen Nationalmannschaft, nämlich Jenan Pejcinovic vom VfB Stuttgart. Der war in der 10. Minute erfolgreich, da hat er einen Schuss von Noah Davich abgefälscht und in der 69. Minute dann das 2:0, die Entscheidung, der 9. Sieg im 10. Gruppenspiel. Damit hat die Auswahl von Trainer Antonio Di Salvo das Fernduell mit Griechenland gewonnen und den Umweg über die Playoffs vermieden. Die Europameisterschaft findet im kommenden Sommer in Albanien und Serbien statt. In Buenos Aires, da werden heute Nacht wohl Tränen fließen im Stadion El Monumental, denn da bestreitet Lionel Messi sein letztes Länderspiel für Argentinien. Um 1 Uhr nach deutscher Zeit geht's los, ein Freundschaftsspiel gegen Benin. Messi im Sondertrikot mit goldener Rückennummer, das wird ein unvergesslicher Tag, hat Argentiniens Nationaltrainer Lionel Scaloni schon angekündigt. Und für uns blickt Sina Wende nochmal zurück auf ein paar unvergessliche Momente mit Messi.
8: Für gewöhnlich sind erste Male besonders. Wie hier zum Beispiel. Lionel Messi wird zum ersten Mal Weltmeister. 2022 bei der Fußball-Weltmeisterschaft in Katar gewinnt der damals 35-Jährige mit der argentinischen Nationalmannschaft das Turnier im Elfmeterschießen gegen Frankreich.
9: Messi-Mania in Katar!
8: Es ist einer seiner größten Erfolge. Mit 18 Jahren debütiert Lionel Messi in der A-Nationalmannschaft. Ein kurzes erstes Mal, denn schon nach 43 Sekunden sieht er die rote Karte. Nur wenige Monate später feiert er sein erstes Tor für Argentinien. Insgesamt werden es in 207 Spielen 125 Treffer.
9: Messi, das Messi! Tor!
8: 2016 macht Messi zum ersten Mal Schluss. Er tritt zurück aus der Nationalmannschaft wegen zu vieler verpasster Titelchancen. Nur ein paar Jahre später sein Comeback. Es folgen 2 Triumphe bei der Copa America und der WM-Titel. Im Sommer hat der beste WM-Torjäger der Geschichte sein letztes Turnier gespielt.
10: Ich habe gerade eine schwierige Zeit durchgemacht. Ich bin der ganzen Delegation und all meinen Teamkollegen dankbar, weil sie immer für mich da sind und dafür sorgen, dass es mir gut geht. Das ist alles.
8: Damit es ihm gut geht, braucht es eine klare Absprache im Team. Freund und Mitspieler Alexis McAllister weiß, wie das funktioniert.
11: Wir versuchen, die Mannschaft so um ihn zu bauen, dass er sich wohlfühlt. Er ist derjenige, der die Magie kreiert.
8: Magie hat der 8-fache Weltfußballer auch auf Vereinsebene kreiert. 21 Jahre ist er das Gesicht des FC Barcelona. Dann der plötzliche Wechsel in kriselnden Zeiten zu Paris Saint-Germain.
12: Una bomba en el fútbol español.
8: 2 Jahre Paris, dann der Wechsel in die MLS zu Inter Miami. Dort hat Lionel Messi noch einen Vertrag bis Ende 2028. Der Abschied aus der Nationalmannschaft tut dem Argentinier selbst in der Seele weh. Nach 208 Spielen soll wirklich Schluss sein. Dieses letzte Mal wird besonders.
7: Ja, vielleicht kommt hier noch eins dazu. Ein Tor von Lionel Messi oder sogar mehrere. Argentinien gegen Benin, sein letzter Auftritt im Nationalteam heute Nacht.
0: Und das war der Sport hier im ARD-Infoabend mit Jan Möller. Vielen Dank.
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13: Um 21.30 Uhr mit Katja Irle von HR Info. Mit einem Festakt ist in Frankfurt am Abend die Buchmesse eröffnet worden. Es ist die 78. Ausgabe. Hessens Kulturminister Gremmels plädierte in seiner Rede für die Vielfalt in der Literatur. Es gebe politische Kräfte, die zum Beispiel Bücher über queere Kinder oder Rassismus verbieten wollten. Dem müsse man entgegentreten. Die AfD stellte im Landtag von Sachsen-Anhalt auch einen Vizepräsidenten. Zum Stellvertreter des neuen Landtagspräsidenten Rausch wurde sein Fraktionskollege Till Schneider gewählt. Auch er erhielt mehr Stimmen, als die AfD Sitze hat. Im Bundestag haben alle Parteien außer der AfD mit Entsetzen reagiert. Frank Eichmann.
14: SPD-Fraktionschef Miersch kündigt an, morgen beim Koalitionsausschuss mit der Union über die Wahl in Sachsen-Anhalt zu sprechen. Es gehe um den Zustand der Parteien und den Umgang mit der AfD. Unionsfraktionschef Frei ist ebenfalls höchst besorgt, aber wendet sich gegen die Vermutung, dass im Landtag in Magdeburg CDU-Abgeordnete für die AfD gestimmt hätten. Angesichts der geheimen Wahl sei das reine Spekulation. AfD-Chefin Weidel dagegen sieht erneut das Ende der Brandmauer gekommen.
13: Wegen der massiven Schulproteste in Frankreich hat Präsident Macron für heute Abend eine Krisensitzung im Élysée-Palast einberufen. Die Regierung befürchtet, dass sich die Demonstrationen auf andere Bereiche ausweiten. Nach Gewerkschaftsangaben sind heute in ganz Frankreich bis zu 450.000 Menschen für eine bessere Ausstattung der Schulen auf die Straße gegangen. Bundesfamilienministerin Prien hat die Holocaust-Gedenkstätte Babinyar in Kiew besucht. Gemeinsam mit dem ukrainischen Präsidenten Selenskyj gedachte sie der 100.000 Menschen, die dort vor 85 Jahren unter deutscher Besatzung ermordet wurden. Prien sagte, die Deutschen dürften nicht vergessen, was hier passiert sei. Aus Kiew, Nils Buhler.
15: Gerade in Zeiten des russischen Angriffskrieges sei das Aufrechterhalten des Gedenkens wichtig, so Prien. Der russische Präsident Putin missbrauche die Geschichte, wenn er seinen Einmarsch mit einer angeblichen Entnazifizierung rechtfertige. Die Geschichte verpflichte Deutschland, die Ukraine dauerhaft zu unterstützen. Bildungsministerin Prien ist seit gestern in Kiew. Neben Babinyar besuchte sie auch eine Schule und einen Kindergarten.
13: Die deutschen U21-Fußballer sind nächstes Jahr bei der Europameisterschaft in Albanien und Serbien dabei. Im dritten und letzten Qualifikationsspiel haben sie gegen Georgien gewonnen mit 2:0. Das waren die Nachrichten. Das Wetter? In der Nacht meist klar, in den Tälern kann sich Nebel bilden. Es kühlt ab auf 12 bis 4 Grad. Morgen nochmal sonnig und warm bei 21 bis 25 Grad. Gegen Abend kann es regnen. Die weiteren Aussichten? Es wird wechselhaft mit Schauern, windig und kühler. Am Donnerstag 12 bis 17 Grad und am Freitag wird es dann nur noch bis 15 Grad. Die Zeit, es wird gleich 21.33 Uhr.
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0: Wer in Deutschland im OP steht, entscheidet nicht nur über Leben und Tod, sondern auch über Karrieren. Und meistens sind das Männer. Das wirkt sich aus, nicht nur für die berufliche Laufbahn junger Ärztinnen, denen auf dem Weg nach oben Chancen verwehrt werden, sondern auch auf die Sicherheit der Patientinnen und Patienten. Aber welche Folgen hat diese Dominanz männlicher Ärzte ganz konkret? Und welche Rolle spielen sexuelle Übergriffe im Klinikalltag? Auf diese Fragen schauen wir jetzt genauer in der neuesten Folge von 11KM, dem Tagesschau-Podcast, jetzt in voller Länge.
16: Das läuft immer noch nicht so gut mit der Gleichberechtigung von Frauen und Männern in Deutschland, gerade mit Blick aufs Arbeitsleben. Weniger als jeder dritte Chefposten ist von einer Frau besetzt, so das Statistische Bundesamt. Und in einem Bereich ist das Verhältnis noch mal krasser. Ärztinnen können noch so präzise Diagnosen stellen. Sie können geniale Operateurinnen sein. Aber die Wahrscheinlichkeit, Chefärztin zu werden, ist minimal. Denn Krankenhäuser sind offenbar auch im Jahr 2026 noch Boys Clubs. Und Lea Struckmeier hat dazu mit Kolleginnen für eine neue Team-Recherche-Doku recherchiert. Lea ist investigative Journalistin beim NDR. Und wir klären heute, wie Ärztinnen schon in der Ausbildung klein gehalten werden. Warum sexuelle Übergriffe von Ärzten offenbar keine Einzelfälle sind und welchen Einfluss die Buddykultur und ein toxisches Arbeitsklima auf die Sicherheit von Patientinnen und Patienten haben kann. 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Ein Thema in aller Tiefe. Mein Name ist Elena Kuch. Hi Lea.
17: Hi Elena.
16: Sag mal, warum ist die Medizin so ein besonders krasses Beispiel, wenn es um Frauen in Chefpositionen geht?
17: Ja, das ist eine gute Frage, die wir uns am Anfang auch gestellt haben. Also wenn man sich andere Berufsgruppen anschaut, wie zum Beispiel das Handwerk oder die Bundeswehr, da starten auch am Anfang der Karriere total wenige Frauen. Da gibt es von vorne bis hinten einfach viel mehr Männer als Frauen. Es ist also logisch, dass da dann auch mehr Männer in Führungspositionen sind. In der Medizin ist es aber komplett andersrum. Da haben wir mittlerweile eine Situation, dass das Medizinstudium zu 70% Frauen anfangen. Also wir haben 70% Medizinstudentinnen. Und dann haben wir uns aber angeguckt, wie sieht das jetzt in den Unikliniken, in den Führungspositionen aus? Und da sind am Ende dann nur 15% Frauen.
16: Okay, dann lass uns aber mal durchgehen, wo auf der Karriereleiter früher und heute Frauen aus der, ja, rausdroppen, dass sie da eben nicht weiterkommen. Wen hast du da getroffen?
17: Also wir haben in der Recherche mit ganz, ganz vielen Chirurginnen und Ärztinnen gesprochen und eine, mit der wir uns wirklich sehr lange ausgetauscht und unterhalten haben, das ist Dr. Kara Krajewski. Und ich spreche das deshalb so aus, weil sie tatsächlich Amerikanerin ist. Also sie ist in Amerika geboren, ist da aufgewachsen. Und für sie war im Prinzip schon super lange klar, seit ihrer Kindheit, sie möchte Ärztin werden. Und schon ziemlich zum Beginn des Medizinstudiums war dann auch klar, es muss die Chirurgie sein, weil sie dieses Handwerkliche so wahnsinnig fasziniert hat. Und dann noch mal spezifischer vor allem auch das Gehirn.
18: Das ist am Anfang so, man fühlt sich fast wie im Disney-Film, so einem magischen Ritual, dass man in Unterwäsche dann zu dem sterilen Bereich geht und dann nur grün anzieht, so eine Uniform. Und dann kommt dieser Moment, wo der Chirurg Schnitt sagt und dann das Messer quasi anwendet.
17: Ja, sie dachte, sie kann das schaffen. Sie kann eine super Neurochirurgin werden. Und es sah auch einen ziemlich langen Teil ihrer Laufbahn sah das auch genauso aus. Also sie war eine super Schülerin, eine Überfliegerin eigentlich. Sie hat mit 16 in den USA schon angefangen zu studieren. Und dann beginnt sie mit ihrer Facharztausbildung.
18: Ich habe gedacht, die Welt steht mir offen und dass ich auf jeden Fall eine gute Ausbildung bekommen werde.
16: Diese Facharztausbildung, die für Kara ansteht, die müssen Ärztinnen und Ärzte ja machen, um sich zu spezialisieren. Zum Beispiel auf Dermatologie oder Gynäkologie oder eben Chirurgie. So wie bei Kara, die will ja Neurochirurgin werden damals, hast du gesagt. Und gerade in der Chirurgie gibt es besonders wenig Frauen. Warum?
17: Die Chirurgie hat ja erstmal auch schon mal so eine Aura. Also Chirurgen, die gelten irgendwie als besonders krass. Die retten dir das Leben am OP-Tisch. Und wir haben dann uns die Facharztausbildung als Chirurg genau angeguckt. Und das ist sehr speziell, das muss man einmal verstehen. Also wenn ich Neurochirurgin zum Beispiel werden möchte und meine Facharztausbildung anfange, dann brauche ich quasi so einen ganzen Katalog von Operationen, muss ich mal durchgeführt haben. Weil Chirurgie, das ist im Grunde genommen wie ein Handwerk, ist fast wie Stricken. Also man muss dieses Handwerk richtig erlernen. Und in der Neurochirurgie zum Beispiel muss man in der Ausbildung 100-mal die Wirbelsäule operiert haben. Und jetzt kommt aber der Twist, ob ich diese Operation bekomme, also ob ich zu denen eingeteilt werde, das entscheidet der Arzt, der mir vorsteht. Im Prinzip mein Chef entscheidet, bekomme ich diese Operation, die ich unbedingt brauche, um die ja zu erlernen, oder nicht. Und da sind wir also in der Chirurgie in einer ganz besonderen Abhängigkeit, die Ärztinnen da haben. Also wenn ich einen Chefarzt habe, der mir total wohlgesonnen ist, der mich fördern möchte, dann kann es sein, dass ich total schnell zu meinen OPs eingeteilt werde, die ich brauche, um das eben zu erlernen. Und wenn ich einen Chefarzt habe, der mich nicht mag oder was auch immer, der mich dann nicht in die OPs einteilt, dann kann es halt sein, dass es ewig dauert, bis man seinen Facharzt mal abschließen kann. Also es gibt kein vorgeschriebenes Zeitlimit, so nach dem Motto, nach 6 Jahren muss die Facharztausbildung abgeschlossen sein, sondern das kann sich ewig hinziehen, wenn man im Prinzip an der falschen Stelle landet. Ja, und da bin ich dann komplett abhängig, wie wohlgesonnen mir der Chef ist.
16: Die vor allem Männer sind.
17: Die vor allem Männer sind, genau.
16: Und wie war das bei Kara? Also du hast ja gesagt, die ist dann eingestiegen in die Facharztausbildung. Sie wollte Neurochirurgin werden. Wurde sie rangelassen an den OP-Tisch?
17: Erstmal ja, in der Facharztausbildung. Also erstmal ist sie auf ihre OPs gekommen und da lief alles ganz gut. Und sie wollte aber unbedingt ja relativ früh auch Mutter werden und hat dann in der Facharztausbildung das erste Kind bekommen. Mhm. Dann hat sie noch das zweite Kind bekommen in der Facharztausbildung. Und sie beschreibt das so, dass diese beiden Momente, die waren für sie ein absoluter Karriereknick.
18: Und nach dem zweiten Kind habe ich mich dann auf 40 Stunden reduziert. Hat mein Chef gesagt, okay, jetzt bist du in Teilzeitmutti. Ich wurde dann wirklich nach meiner 40-Stunden-Reduktion, allerdings immer noch bei gleichen Nachtdienstbelastungen, Wochenendbelastungen und so weiter, habe ich dann gemerkt, okay, jetzt ist wirklich alles vorbei.
17: Ja, der Teilzeitbegriff für Chirurgen ist ein bisschen was anderes als das, was wir unter Teilzeit verstehen. Also so eine normale Arbeitszeit für Chirurgen ist eher so im Bereich 70 bis 100 Stunden die Woche. Also sie hat dann tatsächlich reduziert ihre Stunden mit den beiden Kindern, aber auf 40 Stunden. Aber sie hatte dann auf jeden Fall keinen Stein mehr im Brett bei ihrem Chef.
16: Dabei könnte man ja denken, gerade für diese Lebensphase, Familiengründung, da hat die Politik ja schon seit vielen Jahren auch Steuerungsmittel bereitgestellt, nämlich Elternzeitregeln, die dafür sorgen sollen, dass Männer und Frauen ähnlich viel Elternzeit nehmen. Wie ist das in der Medizin oder speziell in der Chirurgie?
17: Ja, da ist es so speziell. Also wir haben Zahlen recherchiert und wollten herausfinden, wie ist denn so ein Elternzeitverhältnis. Und wir haben wirklich doppelt und dreifaches Fact-Checking gemacht, weil wir dachten uns, diese Zahl kann nicht stimmen. Es ist so, dass die Ärzte, die in Elternzeit gehen, das sind zu 97% sind das Frauen. Das bedeutet nur, also tatsächlich 2,8% Männer gehen in Elternzeit. Hui. Also so gut wie niemand. Und wir haben zum Beispiel Ärztinnen, mit denen wir gesprochen haben, die haben wir immer mal gefragt, ja, wie ist denn das bei dir in Abteilung? Gibt es da Ärzte, die in Elternzeit sind? Also kennst du Kolleginnen, die auch ein Kind bekommen haben? Und ganz viele haben es zum Beispiel niemals erlebt, dass überhaupt in ihrer Abteilung jemand in Elternzeit gegangen ist oder dass irgendein männlicher Arzt jemals in Elternzeit gegangen ist. Auch das ist was sich dann in der Chirurgie immer so fortsetzt. Eine Person, die dann in Anführungszeichen ausfällt, weil sie ein Kind bekommen hat oder weil sie eine Elternzeit übernimmt, jetzt auch egal, ob Mann oder Frau, das wird da so als krasser Karriereknick gesehen oder als ja, wie so ein Karriereloch, in das man erstmal reinfällt und aus dem man sich dann rausarbeiten muss erstmal danach.
16: Nachdem Kara Kinder bekommen hat, wie hat sich das auf ihre Facharztausbildung ausgewirkt? Sie muss ja so und so oft für bestimmte OPs eingeteilt werden.
17: Also es gibt da zum Beispiel eine konkrete Anekdote, die Kara Krajewski mit uns geteilt hat. Und das war eine Situation auch in ihrer Facharztausbildung, nachdem sie eben die beiden Kinder hatte und gemerkt hat, oh, irgendwie komme ich hier jetzt nicht mehr auf meine OPs. Ich kriege nicht die OPs, die ich unbedingt brauche. Und was sie damals vor allem brauchte, das waren Wirbelsäulen-OPs. Und es gab damals einen Arzt, der wusste das, dass sie die dringend benötigt.
18: Und hat mir dann angeboten, die OPs zu geben, wenn ich mich für ihn ausziehe. Ich habe versucht, das als Scherz irgendwie mich da abzuwenden, so haha, ja, das ist irgendwie nicht steril, was auch immer. Aber das kam mehrfach per WhatsApp und dann auch persönlich im Arztzimmer. Und ich habe gesagt, dass ich das nicht möchte und dass ich das auch nicht lustig finde. Und ich kannte aber die Ausreden. Es hieß immer, ich bin prüde, ich bin Amerikanerin, ich kenne keinen Spaß.
17: Eine Kollegin von Kara, die hat das auch bestätigt, dass es diese Situation so gegeben haben soll. Und das war für Kara ein absoluter Cut, sage ich mal, eigentlich in ihrer Laufbahn. Und nachdem hat sie sich beschlossen, okay, das geht jetzt hier so überhaupt gar nicht weiter.
16: Und wie könnt ihr belegen, dass Kara da kein Einzelfall ist?
17: Also wir haben wirklich mit zahlreichen Chirurginnen gesprochen. Die haben uns wirklich endlos viele Anekdoten erzählt, die aber auch immer wieder sehr, sehr ähnlich waren. Wir haben sowohl aus Krankenhäusern in Hamburg ganz ähnliche Berichte gehört, wie aus Krankenhäusern in München. Also die Geschichten waren teilweise sehr, sehr ähnlich. Die Zahlen stützen das. Und wir haben natürlich auch konkrete Erzählungen oder Berichte, wie jetzt im Fall von Cara, haben wir natürlich dann immer auch nochmal abgeglichen mit anderen Quellen, also mit Ärztinnen, die auch dabei waren, die das bezeugen konnten, die auch dabei waren oder die dann spezifische Oberärzte oder Chefärzte eben auch erlebt haben und diese Berichte dann also auch stützen konnten. Und welche Auswirkungen hatte das für Sie? Hat sie dann aufgegeben? Sie hat dann etwas gemacht, was Ärztinnen in Kliniken tatsächlich immer noch selten machen. Und das ist, sie hat diesen Vorfall gemeldet. Mhm. Einer Gleichstellungsbeauftragten und die hat ihr in dem Gespräch dann das wohl so geschildert, dass sie eigentlich ja nichts machen kann gegen den Arzt, der ihr dieses sehr krasse Angebot gemacht hat. Also Cara hatte eigentlich dann zwei Auswahlmöglichkeiten. Entweder sie wechselt das Fach, also sie fängt quasi an zum Beispiel mit Unfallchirurgie, was sie aber nicht wollte, weil sie hat sich ja so verliebt in die Neurochirurgie. Also sie hört damit auf oder sie wechselt das Krankenhaus. Das waren quasi die einzigen Möglichkeiten, die ihr präsentiert worden sind.
16: Von der Gleichstellungsbeauftragten.
17: Von der Gleichstellungsbeauftragten, genau. Die das schon ernst genommen hat, aber die quasi gesagt haben soll, dass ihr so ein bisschen die Hände einfach gebunden sind. Und dann hat Cara sich entschieden, okay, dann wechsle ich das Krankenhaus.
16: Was sagt denn das Krankenhaus zu diesem mutmaßlichen Vorfall?
17: Also das Krankenhaus hat uns gegenüber bestätigt, dass es Caras Beschwerde gab und ihre Vorwürfe sind dann wohl auch geprüft worden. Aber das Krankenhaus schreibt uns, dass sie dann zu dem Schluss gekommen sind, dass ihre Vorwürfe nicht bestätigt werden konnten.
16: Es stand dann Aussage gegen Aussage.
17: Genau.
19: Einige der hier Anwesenden haben sich uns und sicherlich auch anderen Personen gegenüber übergriffig und völlig inakzeptabel verhalten.
16: In diesem Jahr gab es beim Bundesärztetag eine Art Aufschrei, also von Medizinstudentinnen. Kannst du mal erzählen, was ist da passiert? Was war da los dieses Jahr auf dem Ärztetag?
17: Also der Ärztetag ist ja sowas fast ein bisschen wie das Parlament der Ärzte in Deutschland. Es dauert immer mehrere Tage, gibt es diverse Veranstaltungen, wird über alles mögliche Berufspolitische diskutiert. Und da gibt es dann auch Abendveranstaltungen. Und bei diesen Abendveranstaltungen, da ist es wohl zu einigen Zwischenfällen, sage ich mal, soll es wohl dazu gekommen sein. Es gab dann ein Panel auf der großen Bühne und da sollten eben Studentinnen über Medizinstudentenbelange sprechen auf dem Ärztetag. Und sie haben aber ihre Redezeit dafür genutzt, von diesen eigentlich Übergriffen zu berichten, die ihnen passiert sind bei diesen Abendveranstaltungen. Und zwar haben ihnen wohl Ärzte bei diesen Abendveranstaltungen Angebote gemacht, wie dass man wohl doch zusammen auf ein Hotelzimmer gehen könnte. Oder es wurden dann so über Themen wie Stillen, Schwangerschaft, all sowas geredet.
19: Mit unseren männlichen Kollegen über berufspolitische Themen zu sprechen, mit uns weiblichen über Kinderkriegen oder Stillen, ist unangebracht.
17: Und ihnen sind wohl ziemlich zweifelhafte Angebote von männlichen Ärzten gemacht worden. Und das haben sie dann für alle ziemlich überraschend auf sehr, sehr großer Bühne öffentlich gemacht auf dem Ärztetag.
19: Einladungen auf Hotelzimmer oder privat zu ihnen nach Hause sind unangebracht. Einladungen, doch mal eben zusammen vor die Tür zu gehen, sind unangebracht. Kommentare, sie würden uns heute Abend gerne mit nach Hause nehmen, sind unangebracht.
16: Was sagt denn die Interessenvertretung der Ärztinnen und Ärzte zu diesem Vorwurf, also die Bundesärztekammer? Und vor allem, wie wollen die dafür sorgen, dass sowas auch mal aufhört?
17: Ja, also wir konnten mit Dr. Klaus Reinhardt sprechen, der Präsident der Deutschen Ärztekammer. Und das muss man erstmal auch positiv erwähnen. Er war der einzige männliche Arzt, der sich tatsächlich auch unseren Fragen irgendwie stellen wollte. Mhm. Also die Bundesärztekammer, die nimmt das Problem auf jeden Fall sehr ernst.
20: Dass es passiert, ist nicht total überraschend. Also ich glaube, die Gesellschaft hat damit ein Problem. Davon bin ich fest überzeugt. Auch als Mann bin ich davon fest überzeugt. Und ich finde alle Bemühungen richtig, die dafür sorgen und Rechnung tragen, dass das abgestellt wird und dass es sanktioniert wird.
17: Man muss allerdings auch sagen, Das ist jetzt richtig nochmal hochgekommen auf dem Bundesärztetag dieses Jahr. Das war aber auch nicht das erste Mal, ehrlicherweise, dass das da diskutiert worden ist. Es ist auch schon vor 7 Jahren, als Dr. Klaus Reinhardt überhaupt erst zum Präsident gewählt worden ist, da war das tatsächlich auch schon auf der Tagesordnung. Also das Thema ist nicht ganz neu. Wir haben natürlich Klaus Reinhardt dann auch gefragt, wieso er dieses Thema nicht schon früher so richtig nochmal deutlich auf die Tagesordnung gesetzt hat.
20: Das ist ein guter Vorwurf, den muss man sich stellen. Aber ich nicht alleine, sondern das ganze System. Und da ist der ganze Deutsche Ärztetag, da sitzen sehr viele Kolleginnen auch. Also wir alle miteinander, Männlein und Weiblein, haben an der Stelle wahrscheinlich ein bisschen, ich sage mal, geschlafen.
16: Lassen wir mal auf Cara zu sprechen kommen. Die hat sich ja offenbar nicht die Butter vom Brot nehmen lassen. Sie hat sich beschwert. Und ist sie denn dann am Ende Neurochirurgin geworden?
17: Sie hat es dann geschafft. Sie ist Fachärztin für Neurochirurgie geworden und hat das Krankenhaus gewechselt und hat da dann tatsächlich einen Job auch als Oberärztin bekommen. Und da dachte sie sich wirklich, okay, jetzt habe ich ja auch Macht. Jetzt ändere ich mal hier, wie die Sachen laufen. Und das wird jetzt hier eine neue Ära.
18: Ich habe die deutsche Staatsexaminer, deutsche Promotion, deutsche Habilitation, deutsche Facharzt in Neurochirurgie, Zusatzbezeichnung pädiatrische Neurochirurgie. Also in Deutschland sind nur 24 Menschen zertifiziert, die Kinderneurochirurgie auszuführen. Ich bin eins davon.
16: Und ist sie dann am Ende Chefärztin geworden?
17: Sie hat es nie geschafft, tatsächlich. Also auch an diesem Krankenhaus hat Cara sehr viel eigentlich genauso erlebt wie an dem Krankenhaus davor. Und es gab da vor allem eine Situation, die ihr sehr im Gedächtnis geblieben ist. Und zwar lag da ein kleines Kind auf der Intensivstation und dieses Kind hatte eine sogenannte Drainage im Hirn. Also das Gehirn war im Prinzip noch offen, da war eine Drainage drin, dass zum Beispiel sowas wie Hirnwasser abfließen kann.
18: Wir hatten zum Beispiel in der Visite eine Schwester, die dann gefragt hat, ob eine Hirndrainage richtig steht und wann sie das wie wechseln soll.
17: Die wollte sich bei dem Arzt versichern, ob diese Drainage auch richtig gut sitzt. Also im Grunde genommen, ob alles so sein soll, wie es sollte.
18: Und dann hat er vor versammelter Mannschaft gesagt, du bist wirklich so doof zum Scheißen. Wie oft muss ich das erklären? Die Frau hat nie wieder eine Frage gestellt.
17: Da ist natürlich die Frage, ob bei so einem Arbeitsklima man dann ja irgendwie noch mal Rückfragen stellt, wenn man sich irgendwie unsicher ist, ob irgendwas auch so richtig ist, ob irgendwas so sein soll, wenn man einfach Fragen hat. Und das war für Cara eine der Situationen, es gab natürlich noch einige mehr, aber es war eine der Situationen, dann auch in diesem Krankenhaus das zu melden, weil sie sich eben gesorgt hat um die Sicherheit der Patienten auch. Sie hat sich dann auch dort ja mit ihrem Arzt überworfen. Und letztendlich gab es dann keine Konsequenzen für den Arzt, sondern sie wurde dann gekündigt. Mit der offiziellen Begründung, dass es verhaltensbedingte Gründe für die Kündigung gegeben habe.
18: Ich wurde dann entlassen und die Begründung sei, ich hätte eine Tür zugeknallt, ich sei schwierig.
17: Auch wir haben natürlich bei dem Krankenhaus nachgefragt, stimmt das alles, was ist da dran? Und das Krankenhaus hat uns gegenüber dann gesagt, dass Caras Aussagen und die Gespräche, die sie auch wiedergegeben hat, dass sie dem Krankenhaus nicht bekannt sind.
16: Und jetzt ist sie gar keine Ärztin mehr?
17: Jetzt ist sie immer noch Ärztin, aber sie ist jetzt Palliativmedizinerin. Also sie macht was komplett anderes. Sie hat der Chirurgie komplett den Rücken gekehrt. Also da könnte man ein bisschen sagen, ist wirklich Braindrain in der Chirurgie am Werk. Sie war eine von sehr wenigen Chirurgen, die Kinder am Gehirn operieren konnte. Und jetzt ist sie komplett raus. Sie macht jetzt ja Palliativmedizin und pflegt eben sehr, sehr kranke Menschen sozusagen in ihrer letzten Lebensphase.
16: Was bedeutet das denn am Ende für Patientinnen und Patienten, wenn so super wenig Frauen am Ende an der Spitze der Krankenhäuser stehen?
17: Ja, genau das war auch einer der Gründe, warum wir uns mit diesem Thema beschäftigt haben, weil es eben nicht nur, ich sage das jetzt mal ein bisschen flapsig, irgendein weiterer Berufszweig ist, wo es auch Sexismus gibt und wo es auch MeToo-Geschichten gibt, sondern in diesem Bereich in der Medizin gibt es ja eben noch den ziemlich entscheidenden Teil des Patienten, der ja mit in diesem Gefüge einfach mit drin ist. Und tatsächlich ist es so, dass auch ja, für uns als Patienten es sehr, sehr entscheidend sein kann, ob im Krankenhaus Gleichberechtigung herrscht oder nicht. Weil tatsächlich ist es so, dafür haben wir in verschiedenen Studien recherchiert, wenn es Gleichberechtigung gibt im Krankenhaus und wenn ich zum Beispiel von einer Frau operiert werde, habe ich, das sagen mehrere unterschiedliche Studien, habe ich ein signifikant geringeres Risiko, zum Beispiel bei dieser Operation zu sterben. Wenn ich von einer Frau operiert werde, habe ich zum Beispiel ein geringeres Risiko, nach der Operation irgendwie Komplikationen zu bekommen. Und das ist natürlich ein großes Argument dafür, warum es wichtig ist, dass auch Frauen am OP-Tisch stehen. Die interessante Frage ist natürlich, warum ist das jetzt genau so? Also warum habe ich eine geringere Chance zu sterben, wenn mich eine Frau operiert? Da muss man sagen, spekulieren diese Studien auch so ein bisschen. Es wird dann zum Beispiel vermutet, Frauen operieren zum Beispiel langsamer als Männer. Das könnte dann dafür mit ein Grund sein, warum das Ergebnis am Ende besser ist. Aber ja, es bleibt dabei, dass zahlreiche Studien zu diesem Ergebnis kommen.
16: Nun ist die Medizin ein Berufszweig, in dem es ja durch eure Recherche nochmal besonders deutlich wird, wie schwer Frauen es haben, wenn es so eine offenbar gewachsene Bodykultur gibt. Wofür steht dieses Beispiel Medizin aus deiner Sicht mit Blick auf Gleichberechtigung in Deutschland? Ist es einfach nur ein extremer Einzelfall?
17: Also ich glaube nicht, dass das ein Einzelfall ist. Ich glaube, es steht dafür, wo wir ein bisschen deutschlandweit auch mit der Gleichberechtigung stehen, wenn es eben kein Korrektiv gibt, wenn sich zu viel Macht auf einzelnen Schultern verteilt, wenn niemand auch was sagt. Also das Problem ist ja eben in der Medizin auch diese große Abhängigkeit. Und ich glaube, wenn es in der Medizin nicht das große Momentum gibt, im Prinzip, wo Frauen oder überhaupt betroffene Menschen von Machtmissbrauch und von dieser Diskriminierung, von dem Sexismus, wenn die nicht irgendwie dieses Momentum nutzen und Vorfälle oder Erlebnisse wirklich auch melden, ich glaube, dann wird sich in der Medizin auch weiterhin nichts ändern. Das ist sicherlich nicht leicht und ich glaube, das kann in vielen Fällen bestimmt auch sehr unbequem leider werden. Aber es haben auch unsere, also die Ärzte, mit denen wir gesprochen haben, am Ende immer wieder gesagt, wenn wir selber nichts dagegen tun, dann wird sich nichts ändern. Und ich glaube, leider ist das auch ein bisschen so. Ein Chefarzt hat uns gegenüber zum Beispiel einmal den Satz gesagt, der Fisch stinkt vom Kopf. Also so ein bisschen von ganz oben wird vorgegeben, wie das Klima sozusagen in allen Stufen ist.
0: Und das war 11KM, der Tagesschau-Podcast, heute mit Lea Struckmeier und Elena Kuch. 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Und das war der ARD-Infoabend aus dem Studio von NDR Info in Hamburg. Ich bin Anna-Lu Beckmann. Kommen Sie gut durch die Nacht.
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1: Um 22 Uhr mit Pascal Küpper. Die AfD stellt im Landtag von Sachsen-Anhalt künftig sowohl den Präsidenten als auch einen der Vizepräsidenten. Beide Kandidaten erhielten jeweils im ersten Durchgang eine Mehrheit und bekamen auch Stimmen aus anderen Fraktionen. Aus der Nachrichtenredaktion Thorsten Lange.
2: Landtagspräsident in Magdeburg ist jetzt Tobias Rausch. Der AfD-Politiker wurde mit 48 Stimmen gewählt, 9 mehr als die Partei Sitze hat. Das BSW hatte angekündigt, Rausch zu wählen, doch mindestens 4 Abgeordnete aus anderen Fraktionen müssen dies auch getan haben. Anders als in vielen anderen Bundesländern üblich, strebte die AfD auch einen Vizepräsidentenposten an. Hier erhielt der als besonders radikal kritisierte Hans-Thomas Tillschneider 5 Stimmen mehr, als seine Partei Sitze hat.
1: Die Festnahme des ehemaligen BND-Chefs Hanning hat in Berlin Besorgnis ausgelöst. Die Bundesanwaltschaft ermittelt gegen Hanning wegen Spionage und versuchten Landesverrats. Sicherheitspolitiker von Regierung und Opposition forderten, den Fall umfassend aufzuklären. Für die CDU zeigt die Festnahme, dass der Rechtsstaat handlungsfähig ist. Die Grünen fordern, die Tätigkeiten ehemaliger Spitzenbeamter und höchster Geheimnisträger stärker in den Blick zu nehmen. Und die Linke sieht in dem Fall einen Beleg dafür, dass die Geheimdienste selbst ein Sicherheitsrisiko seien. Die 78. Frankfurter Buchmesse ist am Abend feierlich eröffnet worden. Bei dem Festakt im Kongresscenter kamen Vertreter der internationalen Buchbranche aus Kultur und Politik zusammen. Aus Frankfurt am Main, Antje Bonhage.
3: Kulturstaatsminister Wolfram Weimer nahm die künstliche Intelligenz in den Fokus und forderte von der EU einen stärkeren Schutz des Urheberrechts. Zudem kündigte er an, künftig jährlich ein literarisches Wort des Jahres küren zu lassen. Vereinzelte Reaktionen des Unmuts wie Buhrufe und Pfiffe gab es beim Auftritt des Kulturministers von Ehrengast Tschechien, Otto Klempitsch. Er gehört der rechtspopulistischen Regierungspartei an. Teile der tschechischen Kulturszene kritisieren die Kulturpolitik der Regierung. Die Frankfurter Buchmesse ist ab Mittwoch zunächst für das Fachpublikum geöffnet, ab Freitag für alle. Sie dauert bis Sonntag.
1: Die deutsche U21-Fußballnationalmannschaft hat das Ticket für

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2: Und da ist einiges los. Die A2 Berlin Richtung Hannover ist zwischen Irxleben und Bornstedt nach einem Unfall gesperrt. Dadurch gibt es 5 Kilometer Stau. Die A29 Ahlhorner Heide Richtung Oldenburg ist zwischen Wartenburg und Sandkrug wegen Bauarbeiten noch bis 5 Uhr gesperrt. Die Umleitung führt über die U7. Die A29 Wilhelmshaven Richtung Ahlhorner Heide ist zwischen Oldenburg-Ohmstede und Kreuz Oldenburg-Ost wegen Bauarbeiten noch bis Freitag früh jeweils zwischen 19 und 5 Uhr gesperrt. Die Umleitung führt über die U26. Die A44 Mönchengladbach Richtung Aachen ist zwischen Aachen-Brand und Aachen-Lichtenbusch wegen Reinigungsarbeiten gesperrt, dadurch 2 Kilometer Stau ab dem Kreuz Aachen. Die A57 Krefeld Richtung Köln ist zwischen Krefeld-Zentrum und Krefeld-Oppum wegen Bauarbeiten bis Donnerstagmorgen gesperrt. Die A100 Berlin-Stadtring in Richtung Wedding ist zwischen Hohenzollern-Damm und Tunnel Rathenauplatz wegen Wartungsarbeiten bis 5 Uhr gesperrt. Ebenso die A100 Stadtring Berlin in Richtung Treptow. Die Autobahn ist hier zwischen Jakob-Kaiser-Platz und Dreieck Charlottenburg auch wegen Wartungsarbeiten bis 5 Uhr gesperrt. Und die A111 Berlin-Stadt einwärts ist zwischen Heckerdamm und Dreieck Charlottenburg ebenfalls wegen Wartungsarbeiten bis 5 Uhr gesperrt. Die A226 Bad Schwartau Richtung Travemünde ist zwischen Dreiecke Bad Schwartau und Lübeck-Siems wegen Reinigungsarbeiten gesperrt. Und eine Meldung noch aus Berlin. Der Tiergartentunnel ist bis ca. 5.30 Uhr in beiden Richtungen gesperrt. Wenn Sie unterwegs sind, kommen Sie gut und sicher ans Ziel.
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2: Und die kommt aus den Studios von NDR Info in Hamburg. Ich bin Christopher Gaube. Einen schönen guten Abend Ihnen. Wir wollen diese Sendung mit einem Blick nach Magdeburg beginnen. Dort wurde heute Mittag der erste AfD-Landtagspräsident gewählt. Tobias Rausch heißt er, ist 35 Jahre alt und bei der Abstimmung erhielt er 48 Ja-Stimmen. 29 Abgeordnete stimmten gegen ihn. Außerdem gab es 5 Enthaltungen. Und mit diesem Ergebnis hat natürlich auch bei vielen das große Rechnen begonnen. Rausch hat 4 Stimmen mehr als AfD und BSW zusammen haben. Jochen Müller berichtet.
3: Er ist der erste AfD-Politiker, der in Deutschland zum Landtagspräsidenten gewählt worden ist. Tobias Rausch war sichtlich bemüht, in seiner ersten Rede moderate Töne anzuschlagen.
4: Ich werde dieses Amt nicht als Präsident einer Fraktion führen, sondern ich werde es als Präsident des gesamten Landtages von Sachsen-Anhalt führen. Und diesen Anspruch möchte ich gerecht werden.
3: Im Parlament müssten für jeden die gleichen Regeln gelten, egal ob es sich um eine große oder um eine kleine Fraktion handelt. Er werde als Präsident hart in der Sache sein, aber fair im persönlichen Umgang.
4: Politische Härte in der Sache und persönlicher Respekt schließen sich nicht aus. Man hat manchmal das Gefühl, dass die Gesellschaft und Teile der Repräsentanten verlernt haben, dass man anderer politischer Meinung sein kann und trotzdem normal und fair miteinander umgehen kann. Ich möchte dieses Amt deshalb mit Fairness, Ruhe und der nötigen Konsequenz führen.
3: Am Mittag war Rausch mit 48 Ja-Stimmen im ersten Anlauf zum Landtagspräsidenten gewählt worden. AfD und BSW haben zusammen 44 Stimmen. Rausch bekam also zusätzlich 4 Stimmen aus anderen Fraktionen. CDU-Fraktionschef Sven Schulze zeigte sich überrascht. Er könne sich nicht erklären, woher diese Stimmen gekommen sind, sagte er. Vor dem Landtagsgebäude protestierten rund 500 Demonstranten und warnten vor Rechtsextremismus. Die konstituierende Sitzung des Landtags von Sachsen-Anhalt war am Vormittag von der dienstältesten Abgeordneten Eva von Angern eröffnet worden. Die linken Politikerin warnte in ihrer Rede vor den Folgen einer stärker werdenden AfD.
5: Eine neue Regierung ist noch nicht gebildet und die Wirkungen der angekündigten künftigen Landespolitik werden bereits spürbar. Erste Bewerberinnen und Bewerber für das Lehramt, sie springen ab. Gebuchte touristische Reisen nach Magdeburg, sie werden storniert. Nachbarländer werben um unser Personal und Mitglieder der Bundesregierung machen sich öffentlich Gedanken darüber, ob Sachsen-Anhalt weiter Fördermittel etwa in der Bildung bekommen können, wenn bundesrechtliche Standards nicht mehr eingehalten werden sollten.
3: Am Nachmittag beschloss der Landtag eine neue Geschäftsordnung. Die ermöglicht es der AfD, zusätzlich zum Präsidenten einen Vizepräsidenten zur Wahl zu stellen. Nominiert wurde Hans-Thomas Tillschneider, der umstrittene rechte Ideologe der AfD. Das BSW erklärte, Tillschneider nicht mitwählen zu wollen. Dennoch bekam auch der Stimmen aus anderen Fraktionen.

0: Sohn. Ebenfalls zum Vizepräsidenten wurde Carsten Borchert von der CDU gewählt, Armin Willingmann von der SPD fiel durch. Im Dezember soll im Landtag von Sachsen-Anhalt Ulrich Siegmund zum Ministerpräsidenten gewählt werden. Auch er muss auf Unterstützerstimmen aus anderen Fraktionen hoffen.
1: Jochen Müller berichtete von der konstituierenden Sitzung des Landtags in Magdeburg. Ja, zum ersten Mal ist in Deutschland ein AfD-Politiker Landtagspräsident geworden. Und das mit einem deutlichen Votum. Mehr Abgeordnete als erwartet haben für ihn gestimmt. Auch in Berlin in der Bundespolitik, da verfolgen alle Parteien die Entwicklung in Sachsen-Anhalt logischerweise mit ganz unterschiedlichen eigenen Interessen. Dagmar Pepping fasst erste Reaktion in Berlin zusammen.
2: Es ist ein historischer Moment im Landtag von Sachsen-Anhalt, als Alterspräsidentin Eva von Angern von der Linkspartei das Abstimmungsergebnis verkündet. Tobias Rausch, der Kandidat der AfD, hat 48 Ja-Stimmen bekommen.
3: Sehr geehrter Herr Kollege Rausch, Sie sind damit zum Präsident des Landtages von Sachsen-Anhalt gewählt worden und ich gratuliere Ihnen hierzu. Ach so, Entschuldigung.
4: Sehr geehrte Damen und Herren Abgeordnete, ich danke Ihnen für das Vertrauen, dass Sie mir mit der Wahl zum Präsidenten des Landtages von Sachsen-Anhalt entgegengebracht haben.
2: 48 Ja-Stimmen, das sind 4 Stimmen mehr als die AfD und das BSW, das eine Zustimmung für Rausch angekündigt hatte, zusammen haben. Woher kommen die Extrastimmen für den AfD-Politiker, dessen Landesverband vom Verfassungsschutz in Sachsen-Anhalt als gesichert rechtsextrem eingestuft wird? Für Heidi Reicheneck, die Fraktionsvorsitzende der Linken im Bundestag, steht fest, dass die Stimmen bei der geheimen Wahl von der CDU stammen. Ebenso wie die 5 Enthaltungen.
5: Das ist der nächste große Schritt zur Machtergreifung einer Partei, die geistige Erbin derer ist, die dieses Land in seine dunkelste Zeit geführt haben. Wer sich vor diesem Hintergrund enthält, hat keine Haltung. Wer einem Rechtsextremen seine Stimme gibt, hat jedes Recht verloren, sich als Demokrat zu bezeichnen.
2: Reicheneks Forderung an Friedrich Merz, den Kanzler und Bundesvorsitzenden der CDU.
5: Herr Merz, ich erwarte von Ihnen dafür zu sorgen, dass es aus Ihrer Partei bei der Wahl zum Ministerpräsidenten keine einzige Stimme für die rechtsextreme AfD gibt.
2: Diese Wahl ist für Dezember geplant. Kamen die 4 Extrastimmen für den AfD-Landtagspräsidenten tatsächlich aus Reihen der CDU? Für Thorsten Frey, den Unionsfraktionsvorsitzenden im Bundestag, eine reine Spekulation.
6: Und ich lasse mich auf eine solche Spekulation nicht ein. Es ist eine geheime Wahl. Und da kommt natürlich grundsätzlich jeder in Frage. Die Tatsache, dass es so ist, ist aus meiner Sicht in höchstem Maße bedenklich und besorgniserregend.
2: SPD-Bundestagsfraktionschef Matthias Mirsch war spürbar bemüht, kein Öl ins Feuer zu gießen, um das Koalitionsklima nicht weiter zu belasten.
7: Ich stelle fest, dass scheinbar in der CDU-Fraktion ja die Maßgabe galt, dass man sich enthält. Und das scheint so zahlenmäßig nicht hinzukommen. Und deswegen müssen wir über diesen Umstand reden. Und ich bin mir sehr sicher, dass wir das auch morgen im Koalitionsausschuss natürlich ansprechen.
2: Bei der AfD herrscht dagegen Freude über ihren ersten Landtagspräsidenten. Die jahrelange Ausgrenzung ihrer Partei habe endlich ein Ende gefunden, erklärten die beiden Vorsitzenden Tino Chrupalla und Alice Weidel. Sie hoffe, dass die CDU auf Bundesebene zur Vernunft zurückkehre, so Weidel.
8: Dass man einfach mal miteinander spricht, denn in einer Demokratie muss man miteinander sprechen. Und man kann sich nicht hinter undemokratischen Brandmauern verstecken.
2: Grünen-Fraktionschefin Britta Hasselmann spricht dagegen von einem bedrückenden Tag für die Demokratie. Das offenbare Abstimmungsverhalten der CDU sei unverantwortlich. Aber auch das BSW bekam sein Fett weg.
9: Dass sich das BSW zum Mehrheitsbeschaffer für die AfD macht, ist ein unentschuldbarer, ungeheuerlicher Vorgang. Damit hat sich diese Partei aus dem demokratischen Spektrum komplett verabschiedet.
2: Parteigründerin Sarah Wagenknecht hatte es vor der Abstimmung als Selbstverständlichkeit bezeichnet, dass die AfD als stärkste Fraktion den Landtagspräsidenten stellt.
1: Tja, der Landtag in Sachsen-Anhalt hat also jetzt einen AfD-Präsidenten. Soweit die Reaktionen aus Berlin. Viele Menschen blicken mit gemischten Gefühlen auf dieses Ereignis. Schließlich gilt die AfD in Sachsen-Anhalt ja als gesichert rechtsextrem. Sabine Feigbarz vom MDR kommentiert die Wahl von Tobias Rausch zum ersten AfD-Landtagspräsidenten.
10: Die Meinung.
11: Ein Dammbruch, sagen die einen und bemühen Vergleiche zum Reichstagspräsidenten Hermann Göring. Ein Sieg der Demokratie, sagen andere. Es ist demokratisch, wenn gemäß Regularien des Landtages die stärkste Fraktion den Landtagspräsidenten stellt und ihn eine Mehrheit wählt. Das ist die AfD, legitimiert durch 44% der abgegebenen Wählerstimmen und heute unterstützt durch das BSW und man merke auf auch mit 4 weiteren Stimmen. Die kommen mit großer Wahrscheinlichkeit von der CDU. Ein erfolgreicher Testballon für Ulrich Siegmund, den AfD-Ministerpräsidentenkandidaten, der sich im Dezember zur Wahl stellen will. Die 3 fehlenden Stimmen zu seiner Mehrheit hätte er, bliebe es bei diesem Wahlverhalten. Ein interner Warnschuss für die CDU, deren Fraktion gespalten ist. Der nunmehr jüngste Landtagspräsident Deutschlands ist Mitglied eines rechtsextremen Landesverbandes und fiel bislang durch die Vetternwirtschaftsaffäre mit mehreren Verwandten als Angestellte in der Bundestagsfraktion auf. Und er hat Macht. Er regelt die Belange des Hohen Hauses. Der AfD-Mann ernennt und entlässt den Präsidenten des Landesrechnungshofes sowie den Landesbeauftragten für den Datenschutz. Die kontrollieren unter anderem das Handeln der Regierung. Noch wissen wir nicht, wer die Regierung von Sachsen-Anhalt stellt. Die AfD hat heute einen symbolträchtigen Posten besetzt und gleich die Möglichkeit genutzt, als erstes die Geschäftsordnung des Landtages zu ändern, mit den Stimmen des BSW, um sich einen weiteren Posten, den des Vizepräsidenten, zu sichern. Rausch ist jetzt ein Präsident der AfD, der überparteilich agieren, der die Rechte aller Abgeordneten wahren muss. Diese ranghöchste Position in einem Bundesland ist der erste Prüfstein für die AfD, dass sie es ernst meint mit der Demokratie, dass nicht alles nur Fassade ist für eine Partei, bei der aktuell nur die Sitze in der Mitte stehen.
1: Die Meinung war das von Sabine Falk-Bartz.

0: Die Zeit, es ist 22.15 Uhr.
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0: Es ist Dienstag, Tag 2 der Nobelpreiswoche und da werden traditionell die Wissenschaftler für Physik ausgezeichnet. In diesem Jahr geht der Preis allerdings an einen einzigen Physiker, und zwar an den in Belgien geborenen Astrophysiker Francis Helsen. Er wird für seine Forschung rund um den hochenergetischen Elementarteilchen aus dem All ausgezeichnet. Das hat die Königlich Schwedische Akademie der Wissenschaften in Stockholm bekannt gegeben. Und Jana Sinram erklärt uns mal etwas genauer, was es mit Helsens Forschung auf sich hat.
2: Die Königlich Schwedische Akademie der Wissenschaften hat beschlossen, den Nobelpreis für Physik 2026 an Francis Helsen zu verleihen, für entscheidende Beiträge zum Neutrino-Observatorium IceCube und zur Entdeckung hochenergetischer Neutrinos astrophysikalischen Ursprungs.
3: Neutriner auf astrophysikalist Ursprung.
2: Klingt kompliziert? Einfacher erklärt, der Astrophysiker Francis Helsen bekommt den Physik-Nobelpreis für seinen Beitrag zu einem Observatorium an der Amundsen-Scott-Südpolstation in der Antarktis. Damit lassen sich winzige Elementarteilchen aus dem Weltall, sogenannte Neutrinos, im Eis des Südpols aufspüren. Oder wie die Generalsekretärin der Schwedischen Akademie der Wissenschaften, Ellen Moons, es ausdrückt:
3: Årets Nobelpris handlar om spöklika budbärare.
2: Beim diesjährigen Physik-Nobelpreis geht es um geisterhafte Boten aus dem Weltraum. Helsen hat erkannt, dass sich das Eis am Südpol zur Beobachtung von Neutrinos aus dem All verwenden lässt. Der in Belgien geborene Physiker forscht an der Universität Wisconsin-Madison in den USA. Schon 1988 hat er erstmals seine Vision zur Neutrinomessung am Südpol präsentiert. Mark Pierce, Vorsitzender des Nobelkomitees. Das IceCube-Projekt ist so umfangreich, dass es unmöglich ist, die gesamte Arbeit allein zu bewältigen. Deshalb hat Francis Helsen eine internationale Zusammenarbeit ins Leben gerufen, an der mehr als 450 Menschen aus 14 Ländern weltweit beteiligt sind. Sie haben ihre Kräfte gebündelt, um diesen riesigen Neutrino-Detektor zu realisieren. Darunter auch das deutsche Elektronensynchrotron DESY und zahlreiche Universitäten aus Deutschland. Mithilfe des IceCube-Observatoriums in der Antarktis lassen sich die Bahnen der Neutrinos im Eis messen, erklärt Bernhard Mehlich vom Nobelkomitee.
4: So the central idea was to use a very large volume of ice.
2: Die zentrale Idee bestand darin, das große Eisvolumen zu nutzen, damit darin einige der hochenergetischen Neutrinos mit einem Atomkern in Wechselwirkung treten können. Dadurch entstehen geladene Teilchen, die sich durch das Eis bewegen und dabei hellblaues Licht abstrahlen, sogenannte Cherenkov-Strahlung, die man erfassen kann.
4: Blue light, which is called Cherenkov radiation, which can be picked up.
2: Dass die Neutrinos so selten mit Materie interagieren, macht sie so wertvoll, erklärt Mehlich.
4: Which means they fly.
2: Denn es bedeutet, dass sie aus astrophysikalischen Quellen, die Millionen oder sogar Milliarden Lichtjahre entfernt liegen, ohne Wechselwirkung zur Erde fliegen. Dabei behalten sie alle Informationen darüber, woher sie kommen. Und das wird es uns in Zukunft ermöglichen, zu erfahren, was dort im All in der Ferne tatsächlich geschieht. Helsen war während der Verkündung zugeschaltet. Ihn erreichte die Nachricht auf dem Weg zu einer Konferenz in Italien. Es sei eine große Überraschung gewesen, die er nicht erwartet habe, so der Nobelpreisträger. Ich hoffe, dass die Auszeichnung der Bedeutung unserer Zusammenarbeit gerecht wird, vor allem einigen sehr wichtigen Personen, die entscheidende Beiträge zu diesem Projekt geleistet haben. Stellvertretend für Sie alle wird Francis Helsen den Physik-Nobelpreis am 10. Dezember in Stockholm entgegennehmen, am Todestag des Stifters Alfred Nobel.
0: Ein Bericht war das von Jana Sinram. August Hanning war einst ein geschätzter, verdienstvoller Spitzenbeamter und Politiker. Bis 2005 war er Chef des Bundesnachrichtendienstes, dann Staatssekretär im Innenministerium. Jetzt ist er ein mutmaßlicher Spion im Visier der Staatsanwaltschaft. Und heute wurde August Hanning festgenommen, genauso wie ein früherer Mitarbeiter. Andreas Sperling vom NDR hat mit dem Investigativjournalisten Roman Lehberger gesprochen und ihn gefragt, Was genau wird Hanning vorgeworfen?
5: Ja, das ist eine ganze Palette an Vorwürfen. Es geht zum einen um den Verdacht des versuchten Landesverrats. Es geht um den Verdacht der geheimdienstlichen Agententätigkeit. Es soll um weitere Ausspähungsversuche gehen. Also eine ganze Reihe an wirklich sehr schwerwiegenden Vorwürfen. Im Kern wird August Hanning vorgeworfen, dass er über Jahre einen hochrangigen BNDler an entscheidender Stelle im BND quasi rekrutiert haben soll als Maulwurf, der ihn mit geheimen Dokumenten versorgt haben soll.
6: Es heißt ja nun, Hanning habe Informationen und Berichte an einen ausländischen Dienst weitergegeben. Und es heißt auch, das sei nicht Russland. Ist denn bekannt, um welches Land es sich da handelt?
5: Ja, es soll da um mehrere Länder gehen. Man muss da ein bisschen vorsichtig sein, weil diese Ermittlungen noch in einem frühen Stadium sind. Es ist richtig, nach unseren Recherchen werfen Ermittler eben Hanning vor, in Kontakt mit mindestens zwei ausländischen Agenten gestanden zu haben. In einem Fall soll er eine Sicherheitsanalyse verfasst haben auf Grundlage von geheimen bzw. von eingestuftem Material des BND. Ob diese Analyse diesen ausländischen Agenten letztlich erreichte, das ist noch nicht klar. Aber jedenfalls soll er im Kontakt gestanden haben mit ausländischen Nachrichtendienstlern fremder Mächte. Es soll, das stimmt, nicht um Russland gehen. Allerdings sollen darunter Leute sein aus dem, sagen wir mal, post-sowjetischen Raum. Somit lässt sich nur schwer sagen, ob diese Informationen vielleicht nicht doch auch in Moskau gelaufen sind, weil diese Geheimdienste natürlich auch womöglich mit Moskau kooperieren.
6: Mhm. Wie sind denn die Ermittler August Hanning auf die Spur gekommen? Er hatte ja im vergangenen Jahr schon mal für Schlagzeilen gesorgt, und zwar im Zusammenhang mit dem Verfahren gegen diese Steakhouse-Erbin Christina Block in Hamburg.
5: Richtig, das war ein Zufallsfund. Also ist es richtig, dass August Hanning auch Beschuldigter in diesem Verfahren der Staatsanwaltschaft Hamburg ist, wegen möglicher Planungen zu einer Kindesentführung im Fall Block, weiterer Vorwürfe. Und da gab es eine Hausdurchsuchung im vergangenen Jahr. Und das LKA Hamburg hat dort durchsucht und hat seine Arbeit offenbar gründlich gemacht, denn sie haben einen elektronischen Datenträger entdeckt bei Hanning. Und auf diesem Datenträger waren eben viele hundert, also insgesamt rund 2000 BND-interne Papiere, teilweise hoch eingestuft, also geheimes Material, das er nicht besitzen dürfte.
6: Ist denn bekannt, was August Hanning selbst zu den Vorwürfen sagt, oder hat sich zumindest sein Anwalt geäußert?
5: Wir haben das natürlich versucht. Wir haben mehrere uns bekannte Anwälte angeschrieben, aber zu den aktuellen Vorwürfen hat sich bislang noch kein Anwalt von August Hanning uns gegenüber geäußert.
6: Wie geht es denn jetzt für ihn weiter?
5: Jetzt wird er erstmal vorgeführt in Karlsruhe. Womöglich wird er dann in Untersuchungshaft gehen. Und also das muss erst noch entschieden werden. Aber das ist jetzt der normale Gang der Ermittlungen. Und dann wird man sehen, also ihm droht auf jeden Fall eine Haftstrafe, sollten sich diese Vorwürfe dann irgendwann bestätigen.
6: Wie groß ist denn eigentlich der Schaden für den Bundesnachrichtendienst und auch für dessen Kontakte ins Ausland?
5: Der Schaden für den BND, der lässt sich im Moment noch gar nicht ermessen. Das ist selbstverständlich ein großer Reputationsschaden für den BND. Und was es besonders brisant macht, diese Geschichte, ist, dass in diesem Material, das Hanning aus dem BND sich beschafft haben soll, dass darunter auch Informationen von Partnerdiensten des BND waren. Also das heißt, der BND arbeitet natürlich nicht alleine, der arbeitet im Zusammenspiel mit Partnerdiensten wie zum Beispiel den Amerikanern, ja, also der CIA, der NSA, mit britischen Geheimdiensten. Und dieses Material soll also Teil gewesen sein von den Papieren, die Hanning besorgt hat. Das ist natürlich der absolute Super-GAU für einen Geheimdienst, wenn auch die Erkenntnisse von Partnern plötzlich abfließen. Und das kann zu einem großen Vertrauensverlust innerhalb dieser Geheimdienstkooperation führen, sodass der BND womöglich in Zukunft auch ausgeschlossen wird von gewissen Informationsflüssen.
0: Sagt Roman Leberger aus der Recherchekooperation von NDR, WDR und SZ über den Spionageverdacht gegen Ex-BND-Chef Hanning. Wir Deutschen stehen auf sie. Sie ist mit das beliebteste Gemüse und so ist sie auch bundesweit nach der Speisezwiebel die am meist angebaute Gemüsesorte, die Möhre. Auch der Ökolandbau hat die Karotte verstärkt im Blick. In Mecklenburg-Vorpommern setzt zum Beispiel die Gärtnerei auf dem Hof Medewege auf Biorüben. Die Ernte läuft gerade und Franziska Dreves war dabei.
7: Ein Feld kurz vor Schwerin. Neben Fenchel und Rosenkohl wachsen hier im fünften Anbaujahr Möhren. Gärtner Robert Bose fasst in saftiges Grün.
8: Wir stehen hier vor der Sorte Dolciva. Das ist eine samenfeste Biosorte. Also samenfest heißt, wenn eine Pflanze von der Dolciva, wenn die sich vermehren würde, würde im nächsten Jahr genau wieder eine Dolciva rauskommen. Und sie ist natürlich super lecker. Also ich bin jetzt kein Möhrensommelier. Die Kennzahl ist ja geschmacklich gesehen immer so ein bisschen die Süße auch.
7: Und Dolciva ist in diesem Jahr besonders süß.
8: Je sonniger ein Jahr gewesen ist, desto mehr können die Pflanzen über die Sonne ihren Reifeprozess positiv beeinflussen. Wenn das Jahr total verregnet ist, dann schmeckt das auch wie eine Regenmöhre dann. Und wenn das Jahr sonnig ist und aber gleichzeitig genug Wasser der Möhre gegeben hat, dann schmeckt sie halt auch besser.
7: In diesem Jahr war alles optimal. Über dem Möhrenfeld liegt ein Insektenschutznetz, damit auch Schädlinge keine Chance haben, die gute Qualität zu verderben, erzählt Theresa Jansen, auch Gärtnerin in der Genossenschaft.
9: Also das Schutznetz haben wir hier wegen der Möhrenfliege. Die legt ihre Larven an die Wurzel von der Möhre, also an die Möhre selbst ran, und die Larve frisst sich dann durch die Möhre durch und kann dann wohlgenährt wieder zur Möhrenfliege werden und sich dann noch hier weiter vermehren. Das ist auf jeden Fall auch etwas, warum die Biomöhre ein bisschen mehr kostet. Wir spritzen hier nicht, sondern wir müssen sehr aufwendig diese Netze über die Kulturen rüberlegen.
7: Die Gärtnerei Hof Medewege ist landesweit einer der größten Bio-Gemüseanbauer. 24 weitere Betriebe in Mecklenburg-Vorpommern setzen auf die Möhre. Deren Gesamtanbaufläche liegt aktuell bei knapp 36 Hektar und hat sich innerhalb der letzten 2 Jahre mehr als verdoppelt. Allerdings, die großen Möhrenproduzenten sind nach wie vor Nordrhein-Westfalen und Niedersachsen. Dennoch, heimische Möhren gewinnen an Bedeutung.
9: Also ich finde es schon toll, dass die Leute wirklich auch nach regionalen Produkten gucken. Und das merken wir ja auch selbst, dass unsere Produkte nachgefragt werden und dass die Leute auch Bio kaufen wollen und damit ja auch unsere Arbeit wertschätzen und das Produkt wertschätzen.
7: Die Möhren hier in Medewege wachsen in Demeter-Qualität. Sie werden über Bioläden und dem regionalen Einzelhandel vermarktet. Bundesweit stammt mittlerweile jede 5. Möhre aus ökologischem Anbau. Darauf verweist das Bundeszentrum Landwirtschaft.
1: Sport.
10: Mit Martin Roschitz. Die deutsche U21-Fußball-Nationalmannschaft fährt als Gruppensieger zur Europameisterschaft in Albanien und Serbien, die im kommenden Sommer stattfindet. Vor großer Kulisse kam das Team von Trainer Antonio Di Salvo zu einem verdienten Heimerfolg gegen Georgien. Nicolas Weber.
11: Durch einen 2:0-Sieg gegen Georgien sicherte sich die DFB-Auswahl den ersten Platz in der Qualifikationsgruppe. Vor 20.000 Zuschauern in Bielefeld kam die deutsche Mannschaft gut ins Spiel und ging schon nach 9 Minuten in Führung. Ein Schlenzer von Elversbergs Noah Davich wurde von Stuttgarts Jenan Pejcinovic abgefälscht und landete im Netz. Die Gäste aus Georgien drängten zwar danach auf den Ausgleich, in Hälfte 2 konnte aber Pejcinovic für Deutschland erhöhen. Nach Vorlage von Kapitän Nicolo Tresoldi traf er ins leere Tor zum 2:0. Nach dem Jubel über die Qualifikation geht nun der Blick nach Belgrad, wo am 26. November die Gruppen für die EM-Endrunde ausgelost werden. Diese findet vom 16. Juni bis 3. Juli in Albanien und Serbien statt.
10: Und parallel läuft dann die Frauenweltmeisterschaft in Brasilien. Die DFB-Frauen sind in die Vorbereitung auf ihre ersten beiden Länderspiele der WM-Saison eingestiegen. In der Nähe von Heidelberg fand die erste Trainingseinheit statt. Anschließend gab es die erste Pressekonferenz. Christopher Klein war dabei.
12: Endlich geht es wieder los für die DFB-Frauen.
13: Hallo, hallo, 1, 2, 3.
12: Offensivspielerin Cora Zickey musste nicht nur wegen des Mikrofontests vor der digitalen Pressekonferenz grinsen, sondern auch wegen ihrer großen Vorfreude auf die anstehenden Länderspiele.
13: Ich habe mich gefreut, die Mädels wiederzusehen. Ja, einfach wieder bei der Nationalmannschaft zu sein, weil es natürlich schon etwas sehr Besonderes ist.
12: Die Partien am Freitag in Karlsruhe gegen Australien und am Dienstag in Bremen gegen Japan läuten die WM-Saison ein. Es geht darum, sich nach 4 Monaten Sommerpause wieder einzuspielen und darum, gegen 2 potenzielle WM-Gegner erste wichtige Erkenntnisse zu sammeln, meint Verteidigerin Bibiane Schulze-Solano.
14: Der Hauptfokus ist, dass natürlich Testspiele sind, aber sehr wichtige Spiele für uns auch, außereuropäische Mannschaften, die wir jetzt in letzter Zeit nicht bespielen konnten. Von daher gelten beide Spiele als sehr wichtige Spiele für die ganze Mannschaft. Ich denke auch für jede Spielerin, die sich dann eventuell nochmal zeigen kann.
12: Das gilt auch für Schulze Solano selbst, die verletzungsbedingt fast 1 Jahr lang kein Länderspiel bestreiten konnte.
14: Diesmal hoffentlich dann auch die letzte Verletzung. Und ich bin natürlich sehr, sehr happy, wieder hier zu sein mit den Mädels, mit dem Staff. Und ja, es ist eine Ehre natürlich hier zu sein und ich freue mich sehr.
12: Bis zur WM in Brasilien sind es zwar noch knapp 9 Monate, aber trotzdem ist das Thema schon präsent in den Köpfen der DFB-Frauen.
14: Eine Weltmeisterschaft ist das Größte im Fußball und ich glaube, die WM in Brasilien ist für jeden so das Ziel. Am Ende der Saison.
12: Für dieses große Ziel wollen sich die deutschen Nationalspielerinnen ab sofort Schritt für Schritt in Bestform bringen. Mit sehr viel Vorfreude im Gepäck, denn endlich geht es wieder los.
10: Ja, und nach 3 Ergebnissen aus der European League im Handball, alle 3 deutschen Clubs haben gewonnen, nämlich Gummersbach in Spanien bei Logroño, La Rioja mit 34:30, Flensburg in Portugal bei Aguas Santas mit 36:22. Außerdem hat der Bergische AC sein Heimspiel gegen IK Sevenhof 29:25 gewonnen.
0: Der Sport war das mit Martin Roschitz. Vielen Dank.

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1: Um 22.30 Uhr mit Pascal Küpper. In Sachsen-Anhalt ist mit Tobias Rausch zum ersten Mal ein AfD-Politiker Landtagspräsident. Das BSW hatte vor der Wahl im Magdeburger Landtag erklärt, Rausch zur Mehrheit zu verhelfen. Allerdings stimmten noch weitere Abgeordnete für den Vertreter der in Sachsen-Anhalt gesichert rechtsextremen Partei. Aus Berlin Frank Eichmann.
2: SPD-Fraktionschef Miersch kündigt an, morgen beim Koalitionsausschuss mit der Union über die Wahl in Sachsen-Anhalt zu sprechen. Unionsfraktionschef Frei ist ebenfalls höchst besorgt, aber wendet sich gegen die Vermutung, dass im Landtag in Magdeburg CDU-Abgeordnete für die AfD gestimmt hätten. Für Linken-Fraktionschef Pellmann ist die Wahl mehr als nur ein Dammbruch. Dieser Tag werde in die Geschichte eingehen. Ein erschreckendes Signal sieht Grünen-Fraktionschefin Hasselmann in der Abstimmung. Gesichert rechtsextreme Parteien hätten nichts in solchen Funktionen zu suchen.
1: Die Bundesanwaltschaft hat den ehemaligen Präsidenten des Bundesnachrichtendienstes Hanning festnehmen lassen. Gegen Hanning steht der Verdacht der Spionage und des versuchten Landesverrats im Raum. Die CDU äußerte sich zwar besorgt, sieht in der Festnahme aber auch das Zeichen für einen funktionierenden Rechtsstaat. Die Grünen forderten die Tätigkeiten ehemaliger Spitzenbeamter und höchster Geheimnisträger stärker in den Blick zu nehmen. Von der Linken hieß es, die Geheimdienste seien selbst ein Sicherheitsrisiko. Das Bundesverkehrsministerium hat einen detaillierten Plan vorgelegt, wie das Schienennetz in den kommenden 5 Jahren ausgebaut und saniert werden soll. Verkehrsstaatssekretär Lange sprach von einem neuen zentralen Steuerungselement des Bundes. Aus Berlin, Benjamin Großkopf.
3: Es ist der erste Infraplan. Er umfasst die Jahre 2026 bis 2030. Von nun an jährlich soll er alle Vorhaben für die Schienen in Deutschland bündeln. Und es gibt zum ersten Mal Zielwerte, die die Bahntochter DB Infrago erfüllen muss. Sie ist für die Infrastruktur zuständig. Beispiel: bis 2030 sollen laut Infraplan 155 Gleiskilometer in Deutschland neu gebaut werden. Wird diese Kennzahl verfehlt, soll es Sanktionen für die Infrago geben. Welche das sind, wird nach Angaben des Bundesverkehrsministeriums gerade verhandelt.
1: Die Frankfurter Buchmesse ist am Abend offiziell eröffnet worden. Im Fokus stehen in diesem Jahr die Themen Leseschwäche, Urheberrechte und die Bedrohung durch künstliche Intelligenz. Morgen öffnet die Messe erst einmal nur für Fachbesucher die Tore. Ab Freitag ist dann auch das breite Lesepublikum willkommen. Bis Sonntag werden mehr als 250.000 Besucher erwartet. Ehrengastland ist in diesem Jahr Tschechien. Das Wetter in Deutschland. Nachts viele Wolken, einzelne Schauer, 14 Grad auf den Nordseeinseln und 4 Grad in der Lausitz. Morgen oft bewölkt, meist trocken bei 17 bis 26 Grad. Das waren die Nachrichten.
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4: Und da habe ich eine aktuelle Meldung für Sie. Die A2 Berlin Richtung Hannover ist zwischen Irxleben und Bornstedt nach einem Unfall gesperrt. Dadurch gibt es hier 5 Kilometer Stau. Wenn Sie unterwegs sind, wünsche ich Ihnen eine gute und vor allem sichere Fahrt.
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4: Mit Christopher Gaube, schön, dass Sie mit dabei sind. Die EU, die will wachsen, sich für neue Mitglieder wie die Ukraine, Albanien, Moldau oder Montenegro öffnen. Für die Anwärter soll das Beitrittsverfahren vereinfacht werden. Und gleichzeitig sichert sich Brüssel künftig stärker ab, falls sich neue Mitglieder nicht an rechtsstaatliche Prinzipien halten sollten. Ganz in 15 Jahre lang soll diese Bewährungszeit dauern. Das steht unter anderem im Bericht von Erweiterungskommissarin Marta Kos. Sie mahnt die EU zu Reformen. Und unsere EU-Korrespondentin Sabrina Fritz berichtet.
5: Künftig kann man sich die EU-Mitgliedschaft wie eine Treppe vorstellen. Schritt für Schritt muss ein Land einzelne Stufen erklimmen, bis man oben auf dem Absatz der Vollmitgliedschaft angekommen ist. Diese sogenannte graduelle Teilhabe bedeutet, dass man in manchen Sektoren schon Vollmitglied sein kann, wie Erweiterungskommissarin Kos in Straßburg erklärte. Wenn ein Kandidat die Standards erreicht hat, kann er in diesen strategischen Sektoren teilnehmen. Das sind Win-Win-Situationen für bestehende und künftige Mitglieder.
6: member.
5: Beispielsweise können Länder schon am Bankensystem SEPA teilnehmen oder am kostenlosen Roaming. Sie können Unterstützung beim Aufbau ihrer Verteidigung, der Infrastruktur oder der Digitalisierung bekommen. Der Ukraine könnte damit leichter beim Wiederaufbau geholfen werden. Grundsätzlich macht die EU neue Mitglieder stärker, hört man immer wieder in Brüssel. Sie schaffen Jobs, helfen bei der Bewältigung der Migration oder der Sicherheit. Doch es gibt durchaus auch Bedenken, ob sich die EU nicht mit neuen Mitgliedern übernimmt. Diesen Sorgen hat sich die Erweiterungskommissarin angenommen und hat die Gemeinschaft einer gründlichen Prüfung unterzogen. Das Ergebnis: auch die bestehenden Mitgliedstaaten müssen sich ändern. Beispiel: die Einstimmigkeit soll für die meisten Entscheidungen abgeschafft werden.
6: For instance on sanctions.
5: Zum Beispiel bei Sanktionen, bei der Verfolgung von Steuerbetrug oder bei den Beitrittsentscheidungen.
6: Where the intermediate steps between the opening and closing negotiations.
5: Auch die Zahl der EU-Kommissare soll künftig nicht wie bisher mit der Anzahl der Mitgliedsländer wachsen. Derzeit gibt es 27 Kommissare, vergleichbar mit den Ministerien in Deutschland. Diese sollten eher ab- als aufgebaut werden. Eine weitere wichtige Frage ist das Geld. Wer zahlt was in den EU-Topf ein? Wer bekommt was heraus? Das hängt von vielen Faktoren ab. Von der wirtschaftlichen Lage eines Landes, vom Zustand der Straßen, der Digitalisierung und dem Anteil der Landwirtschaft. Die Unterstützung für die Bauern ist immer noch der größte Posten im EU-Haushalt. Käme nun ein Land wie die Ukraine dazu, würde das die Gewichte in der Gemeinschaft verschieben. Zur Ukraine heißt es deshalb auch in dem Bericht, dass die finanzielle Unterstützung des Agrarsektors begrenzt werden soll. Außerdem dürfen nicht alle landwirtschaftlichen Güter aus der Ukraine in der EU verkauft werden.
6: While Ukraine's membership must not have a negative effect on EU farmers, we want to support Ukraine in regaining access to its historic third country export markets.
5: Der Beitritt der Ukraine soll keinen negativen Einfluss auf EU-Landwirte haben. Wir wollen deshalb dafür sorgen, dass die Ukraine wieder Zugang zu Drittländern und ihren historischen Märkten bekommt. Auch einen Fall wie Viktor Orban will man nicht mehr erleben, der die EU an allen Ecken und Enden schwächen wollte. Sollte sich so eine Regierung wiederholen, könnte ihr das Stimmrecht und die finanzielle Unterstützung entzogen werden, hieß es heute in Straßburg.
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4: Deutschland rüstet auf, unter anderem für neue Waffen, steht deutlich mehr Geld zur Verfügung und es ist jetzt offiziell, die kann die Bundeswehr in Zukunft auch in Leipzig kaufen. Denn dort hat das US-amerikanische Unternehmen Covenant eine Produktion gestartet für besonders weitreichende Marschflugkörper. Ralf Geißler war bei der Eröffnung dabei.
7: Eine große Lagerhalle im Leipziger Norden. Früher saß hier ein Logistikunternehmen. Nun sollen unter dem Dach Marschflugkörper gebaut werden.
8: Jetzt werden wir ganz offiziell die Halle eröffnen.
7: Vor handverlesenem Publikum wurde ein rotes Band zerschnitten. Und dann war die Produktion des US-Rüstungsunternehmens Covenant offiziell eröffnet. Firmenpräsidentin Epi Denberg zeigte hinter einer Absperrung auf Prototypen.
9: So what we are producing here, as you can... Wir produzieren, wie Sie hier sehen können, Anthem, einen Marschflugkörper für Präzisionsschläge. Und das zu Tausenden. Kommendes Jahr wollen wir 1000 Anthems herstellen, hier in dieser Fabrik. Und 2028 wollen wir bereits 5000 davon herstellen.
7: Covenant wirbt mit günstigen Preisen. Pro Stück soll ein mittlerer sechsstelliger Betrag fällig werden. Zum Vergleich, ein Taurus-Marschflugkörper kostet mehr als 1 Million. Vor allem aber, sagt Gründer und Geschäftsführer Michael Kaufmann, mache die Leipziger Produktion Europa unabhängiger von Importen.
10: Wir haben Anthem für eine lokale Produktion mit lokalen Lieferketten entwickelt. Die europäische Version von Anthem bezieht ihre Teile zu 95% aus der Europäischen Union und das Ziel ist, auf 100% zu kommen.
7: Was in den Ohren von Verteidigungspolitikern gut klingt, stößt allerdings auch auf Widerstand. Lutz Mücke steht vor der Leipziger Nikolaikirche, einem Symbol der friedlichen Revolution. Mücke ist Vorsitzender des Vereins Leipzig bleibt friedlich und sagt, wegen der besonderen Stadtgeschichte passe eine Rüstungsfabrik nicht nach Leipzig.
11: Wir glauben, dass man aus der Stadt der friedlichen Revolution keine Stadt der Waffen machen sollte. Man baut auch keine Schweinemastanlage in ein Trinkwasserschutzgebiet. Leipzig könnte klüger in die Welt wirken durch Förderung von Dialog und Verhandlungen. Das passt zu dieser Stadt.
7: Mückes Initiative hat Unterschriften gegen die Rüstungsfabrik gesammelt. Reichlich 7.000 waren es gestern Abend. Bei der Fabrikeröffnung versuchte Sachsens Ministerpräsident Michael Kretschmer von der CDU Verständnis zu zeigen. Er komme auch aus einem DDR-Haushalt, der alles Militärische ablehnte. Doch die Zeiten hätten sich geändert.
12: Freiheit, Demokratie, Wohlstand geht nicht ohne Sicherheit. Und die beste Sicherheit ist immer noch die Abschreckung. Und deswegen ist es gut, dass wir in diesem Bereich auch aktiv sind. Und wenn es schon notwendig ist, dann doch bitte so, dass auch ein Teil der Wertschöpfung, der Arbeitsplätze, der Steuereinnahmen in Sachsen stattfinden.
7: Zunächst soll es in der Fabrik für Marschflugkörper 50 Arbeitsplätze geben. Später sollen es mehrere hundert werden. Zur Serienproduktion benötigt das Unternehmen noch die Genehmigung der Stadt, aus der Lagerhalle eine Produktionshalle zu machen. Mit explosivem Material werde man hier ausdrücklich nicht hantieren, versicherten Firmenvertreter. Trotzdem baten sie alle Gäste darum, den genauen Standort weiter geheim zu halten, aus Sorge vor hybriden Angriffen. Doch dass sich der Standort herumspricht, dürfte nur eine Frage der Zeit sein.
4: Der Bericht war das von Ralf Geißler. Der Sommer ist vorbei und die vorläufige Sommerbilanz des Deutschen Alpenvereins, die ist eindeutig. Es gab zu wenig Wasser. Auch bei der Berghütte auf dem Brunnenkopf in den Ammergauer Alpen war das der Fall. Dort war eine Quelle des einst wasserreichen Gebiets wochenlang versiegt. Wie Julia Schlegel berichtet, kein Einzelfall.
13: Ein Albtraum war es am Brunnenkopf, als die Quelle dort im Sommer über Wochen versiegte. Christian Deser kennt den Berg seit seiner Kindheit. Seit 7 Jahren ist er hier Hüttenwirt. Eine solche Saison hat er noch nicht erlebt, sagt er. Mit einer winzigen Speisekarte und Pappgeschirr statt Abwasch hat Deser reagiert. Trotzdem blieb immer die bange Frage, wie lange er den Betrieb am Laufen halten kann.
14: Wie knapp war es dann heuer?
15: Sehr knapp.
13: Mehrmals pro Woche musste deshalb ein Tank mit rund 1000 Litern Wasser per Traktor auf den Berg gebracht werden. Ausgerechnet auf den Brunnenkopf. Dabei, erklärt Lars Evers, Hüttenreferent der DRV-Sektion Bergland München, heißt er so nicht ohne Grund.
16: Der Name rührt daher, dass es hier einen Brunnen gab, dass es ein wasserreicher Ort war, ein wasserreicher Berggipfel.
13: Davon ist heute nicht mehr viel übrig. Die Quelle in den Karsthängen liefert seit Jahren immer weniger Wasser.
17: Es gab in der Vergangenheit auch schon sehr trockene Sommer, aber es hat eigentlich doch irgendwie immer gereicht. Und so wie in diesem Jahr, dass die Quelle komplett ausgetrocknet ist, das gab es bisher noch nie.
13: Die Hütte ist längst auf sparsamen Verbrauch eingestellt, mit einem Tank, um Wasser aufzufangen, wenn die Quelle läuft. Außerdem mit Spararmaturen und Trockentoiletten. Mit ihrem Wasserproblem ist die Brunnenkopfhütte im Ammergebirge kein Einzelfall. Nach einer ersten Einschätzung des Deutschen Alpenvereins waren rund 30-40% seiner etwa 300 Hütten davon betroffen. Der Verband will deshalb vorsorgen und erwägt neue Förderprogramme für Hütten, so DRV-Sprecher Julian Rohn.
16: Vom Bundesverband unterstützen wir dann, Wasserspeicher zu vergrößern, um, wenn Wasser kommt, das dann zu sammeln und damit über Trockenperioden zu kommen. Wenn es auf einer Hütte Spültoiletten gibt, dann kann man dort 60% sparen, indem man eine Trockentoilette installiert. Das sind natürlich größere Maßnahmen, die werden dann auch finanziell gefördert.
13: Auch am Brunnenkopf setzt man auf einen neuen, größeren Wasserspeicher. Denn die Wassertransporte als Notlösung hatten ihren Preis mit rund 6.000 Euro zusätzlicher Kosten. Letztendlich eine Folge des Klimawandels, so Julian Rohn vom Deutschen Alpenverein.
16: Die Berge verändern sich einfach, die Alpen sind in Bewegung und der Wassermangel ist halt eine Ausprägung dessen und den spüren wir zuerst auf den Hütten.
13: Zumindest zum Saisonende reicht das Wasser am Brunnenkopf wieder für den normalen Hüttenbetrieb. Langfristig aber, sagen die Verantwortlichen, sei die einzige Lösung ein neuer Wasserspeicher, für den sie jetzt auf Genehmigungen und auf finanzielle Förderung hoffen.
4: Julia Schlegel war das und die Sommerbilanz der Berghütten mit dem eindeutigen Ergebnis, es gab zu wenig Wasser.

0: Die Zeit, es ist jetzt 22.45 Uhr.
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0: Unabhängiger Wächter, Impulsgeber und Berater, all das will Moritz Hennemann sein. Er ist seit dem 1. Oktober der neue Bundesbeauftragte für Datenschutz und Informationsfreiheit. Der Freiburger Rechtsprofessor hat vor Journalisten in Berlin die Schwerpunkte seiner Amtszeit vorgestellt. Und er nutzte seinen Auftritt in der Bundespressekonferenz auch für Kritik an aktuellen Gesetzesvorhaben der Bundesregierung. Aus dem ARD-Hauptstadtstudio berichtet Chris Berdrow.
2: Wenn man dem 41-jährigen Moritz Hennemann so zuhört, dann kommt der Eindruck auf, aus dem neuen Datenschutzbeauftragten wäre vielleicht auch ein guter Verkehrsminister geworden. Er sieht das Datenschutzrecht nämlich als
3: Straßenverkehrsordnung auf den Datenautobahnen unserer Zeit. Und idealerweise fließt also der Datenverkehr gut, aber nach Regeln.
2: Für die Einhaltung dieser Regeln ist Hennemann seit ein paar Tagen zuständig, unter anderem mit Blick auf die Bundesbehörden. Gleichzeitig betont der Rechtsprofessor, dass es seine Aufgabe sei, den Gesetzgeber in Sachen Datenschutz zu beraten.
3: Sprich, Vorfahrtsstraßen im Datenverkehr genauso festzulegen wie Stoppschilder.
2: Ein paar Stoppschilder hat Hennemann auch gleich mitgebracht zu seiner ersten Pressekonferenz im neuen Amt in Berlin. Beispiel die von der Bundesregierung geplanten Änderungen bei den Geheimdiensten. Sie sollen deutlich mehr Rechte und Befugnisse bekommen, unter anderem was das Sammeln, Speichern und Auswerten von Daten angeht. Hennemann wird deutlich.
3: Wir haben hier verfassungsrechtliche Zweifel, starke verfassungsrechtliche Zweifel an der einen oder anderen Stelle. Ich würde mir natürlich wünschen, dass diese Perspektive jetzt im Bundestag wahrgenommen wird und Gehör findet.
2: Dafür werde er sich stark machen, sagt Hennemann. Ein weiteres Stoppschild zückt der neue Bundesbeauftragte bei der geplanten Reform des Informationsfreiheitsgesetzes. Denn auch genau dafür, für die Informationsfreiheit, ist er qua Amt zuständig. Das Innenministerium hat vor, das Recht auf Auskünfte vom Staat zu beschneiden. Es argumentiert unter anderem mit einem besseren Schutz der Sicherheit. Den Argumenten kann Hennemann aber nur teilweise folgen.
3: Die aktuellen Vorschläge laufen allerdings zum Teil auf eine Aushöhlung des Informationsfreiheitsrechts hinaus. Das überzeugt mich in dieser Pauschalität nicht.
2: Was Hennemann neben der Kritik bei seinem ersten Auftritt in Berlin auch an vielen Stellen deutlich macht, dass er pragmatisch an Probleme herangehen will, das Datenschutzrecht weder hart noch lasch, sondern ausgewogen durchsetzen, nicht nur Risiken, sondern auch Chancen sehen.
3: Maßstab ist und bleibt nicht nur sagen, was nicht geht, sondern vor allem, was geht und wie es geht. In diesem Sinne wird die Behörde wie bisher auch künftig beratungs- und entscheidungsfreudig sein.
2: Das gilt laut Hennemann auch für den Umgang mit aktuellen Technologiesprüngen, vor allem bei der künstlichen Intelligenz. Der Bundesbeauftragte macht klar, nicht alles, was im ersten Moment praktisch oder hilfreich wirkt, muss datenschutzkonform sein. Auch die digitale Souveränität von Deutschland und Europa nennt er als wichtige Ziele seiner Arbeit. Gewählt wurde Hennemann vom Bundestag für 5 Jahre. Er gehört keiner Partei an, wurde aber von der Union vorgeschlagen und auch mit den Stimmen der SPD gewählt.
0: Der Bericht kam von Chris Berdrow aus Berlin. Wir schauen jetzt nach Nairobi. Dort in Nairobis größter informeller Siedlung Kibera, da ist es eine tägliche Herausforderung, an Wasser zu kommen. Dort gibt es nämlich kein Leitungswasser. Jeden Tag muss das Wasser in Kanistern geholt werden und das kostet. Die 26-jährige Marion Achieng schleppt die benötigten Kanister für die 6-köpfige Familie ins Haus. Sie haben zusammen monatlich ein Einkommen von umgerechnet 70 Euro. Immer wieder kommt es vor, dass sie das Wasser nicht bezahlen kann. Und dann passiert es, dass sie den Wasserhändler bezahlt, indem sie mit ihm schläft. Sozialarbeiterinnen versuchen, die Frauen über ihre Rechte aufzuklären. Und sie versuchen, sie zu bestärken, ihren Körper nicht für Wasser zu verkaufen. Caroline Imlau erzählt die Geschichte dieser Frauen.
4: In Nairobis größter informeller Siedlung Kibera ist es eine tägliche Herausforderung, an Wasser zu kommen. Hier gibt es kein Leitungswasser. Jeden Tag muss das Wasser in Kanistern geholt werden. Das ist Frauensache. Die 26-jährige Marion Acheng schleppt die benötigten Kanister für die sechsköpfige Familie ins Haus. Es ist eine Herausforderung. Häufig sind so viele Menschen in der Schlange, dass du sehr früh aufstehen musst, wenn du noch Wasser bekommen willst. Es sind viele Kanister, die gefüllt werden müssen, also musst du schnell sein. Gerade während der lang anhaltenden Trockenzeit wird Wasser knapp und teuer. Dabei haben die Familien in Kibera nur sehr geringe Einkommen. Oft kommt es vor, dass es nicht reicht für die benötigte Menge an Wasser. Wasserhändler Geoffrey Okuma bekommt immer wieder verzweifelte Angebote. Manchmal kommen die Kundinnen und bieten mir Sex an. Sie betteln, bitte gib mir mehr Wasser, ich habe kein Geld. Das ist schon eine Versuchung für einen Mann. Aber Geoffrey beteuert, bislang habe er der Versuchung standgehalten. Marion Aschengs Familie hat zusammen ein monatliches Einkommen von umgerechnet 70 Euro. Marion verdient ihr Geld als Wäscherin. An Waschtagen benötigt sie umgerechnet etwa 7 Euro. Immer wieder kommt es vor, dass sie das Wasser nicht bezahlen kann. Sich gegen die manchmal unsittlichen Wünsche der Verkäufer als Bezahlung zu wehren, hat sie nicht gelernt. Du musst dem Händler geben, was er will. Wenn er mit dir schlafen will, dann musst du das machen, damit er dir das Wasser gibt. Du machst es, um zu überleben. Du brauchst das Wasser, um zu überleben. Sozialarbeiterinnen wie Judith Chitabule versuchen, die Frauen über ihre Rechte aufzuklären. Und sie versuchen, sie zu bestärken, ihren Körper nicht für Wasser zu verkaufen.
5: So they used to exchange.
4: Es passiert wegen dem ökonomischen Druck. Wir haben die Frauen dafür sensibilisiert, dass das nicht normal ist, sondern geschlechtsspezifische Gewalt. Es sollte nicht passieren, dass wir fürs Wasser mit unserem Körper bezahlen. Es geht darum, dass sie ihre Stimme erheben. Wir haben den Frauen erklärt, was ihre Rechte sind.
5: And in a respectful manner.
4: Dabei garantiert die kenianische Verfassung den Zugang zu sauberem Wasser. Für die Menschen in Kibera bleibt das eine tägliche Herausforderung.
0: Aus Kenia berichtete Caroline Imlau. Das deutsche Schienennetz, das ist marode, viele Züge sind unpünktlich und das wird wohl auch noch einige Jahre so bleiben. Das Bundesverkehrsministerium möchte aber erreichen, dass wir alle besser über die Fortschritte bei der Sanierung informiert werden. Das alles soll transparenter und verlässlicher werden. Dazu gibt es jetzt einen Plan, der jetzt vorgestellt wurde, der Infraplan mit Zielvorgaben für die nächsten 5 Jahre. Benjamin Großkopf fasst zusammen, was da drin steht.
6: Der Chef der DB Infrago, Philipp Nagel, wirkt fast ein wenig ergriffen.
7: Das ist ja das Schöne an der Infrastruktur, nicht? Also die Baustellen vergehen, aber die Dinge, die wir machen, die bleiben.
6: Also die dann sanierten Gleise und Bahnhöfe zum Beispiel, die bleiben. Hoffentlich. Ist ja irgendwie wie beim Bau eines Hauses, versucht es Verkehrsstaatssekretär Ulrich Lange plastisch zu erläutern.
8: Wenn Sie nicht irgendwann den ersten Mauerstein legen, dann können Sie gern über den Dachstuhl diskutieren. Es wird nur nichts nützen. Und was wir jetzt hier machen, ist das Fundament.
6: Mauersteine, Dachstühle, Fundamente, aber vor allem Schienen und Bahnhöfe. Der neue Infraplan für die Bahn ist, folgt man dem CSU-Mann Lange, ein riesiger Fortschritt.
8: Mit dem Infraplan betrachten wir Sanierung, Digitalisierung, Neu- und Ausbau deutlich stärker als bisher gemeinsam. Er macht konkrete Zielvorgaben für die nächsten 5 Jahre.
6: Auf 160 Seiten in einer Art großem Hausaufgabenheft formuliert der Bund als einziger Eigentümer des DB-Konzerns Ziele und Ansprüche an diesen Konzern. Verbunden mit konkreten Zielwerten, zum Beispiel 155 neue Gleiskilometer bis 2030. Deutlich mehr Strecken sollen elektrifiziert und die, Zitat, anlagebedingten Verspätungsminuten verringert werden. Die Branche sieht den Infraplan als guten ersten Schritt.
9: Er schafft vor allem sehr viel Transparenz für alle Beteiligten, insbesondere was den Stand der Projekte angeht.
6: Sagt Ingo Wortmann, Präsident des Verbandes Deutscher Verkehrsunternehmen. Aber
9: wir brauchen eine klare Prioritätensetzung und wir können das Ambitionsniveau vielleicht noch etwas höher schrauben.
6: Fest steht, der Infraplan erscheint nun jährlich, soll immer wieder, Ambitionsniveau bestenfalls steigend, angepasst werden.
10: Der Bund hat noch einiges zu tun,
6: sagt dann auch Nele Wesseln vom Verband Die Güterbahnen.
10: Finanzierung, Zielnetz, gesetzliche Verankerung, Die müssen den Infraplan erst noch unterfüttern, sonst droht aus dem Ansatz nur ein weiterer Plan zu werden, der neben den vielen anderen Plänen in der Schublade verschwinden wird.
6: Vor allem die Finanzierung ist ein heikles Thema, denn bislang stehen auch langfristige Bahnprojekte unter dem Vorbehalt, ob im jeweiligen Haushaltsjahr wirklich genug Geld da ist. Hier arbeitet das Verkehrsministerium an einem Gesetz für einen Eisenbahninfrastrukturfonds, der dann über mehrere Jahre Finanzzusagen festlegt.
1: Kultur.
0: Und da schauen wir jetzt nach Frankfurt am Main. Da ist nämlich heute die Buchmesse feierlich eröffnet worden. Es gab Musik, Dichtungen und Reden, aber auch Protest. Mehr von Anne Bassack.
11: Die Feier fand im Kongresscenter am Messegelände statt, im Saal Harmonie. Aber dissonante Töne spielten an diesem Abend durchaus eine Rolle. Nicht nur in der Musik. Gastland auf der Frankfurter Buchmesse ist in diesem Jahr Tschechien. 75 Autoren und Autorinnen präsentieren ihr Land unter dem Motto »Ein Land an der Küste«. Das ist inspiriert von einem Shakespeare-Zitat. Tschechien will sich als Teil des großen Weltmeers der Literatur verstanden wissen. Wellen der Empörung verursachte jedenfalls der tschechische Kulturminister Otto Klempisch mit seinem Auftritt.
12: Kupříklad Václav Havel, Ludwig Vaculík, Alexander Kliment.
11: Denn der Rechtsaußenpolitiker ist hoch umstritten. Der Leiter der Prager Buchmesse erklärt seine Protestrufe so. Ich habe gerufen, dass er früher bei der Stasi in Tschechien war. Er ist ein Antikulturminister. Die Regierung cancelt alles und will Zensur. Und ähnliche Vorwürfe kommen später am Abend auch von der tschechischen Schriftstellerin Radka Denemakova.
13: Die Staatsminister für die Kultur, die Kultur vernichten, kommen und gehen. Aber die Literatur bleibt.
11: Die Autorin hielt eine bemerkenswert kämpferische Rede für die Literatur und gegen den zunehmenden Druck, unter dem sie aktuell steht.
13: Ich habe es satt, was ich in letzter Zeit so oft gehört habe. Man muss Politik und Literatur trennen. Alles ist Politik. Die Frage von heute ist ganz einfach. Offene Demokratie oder geschlossene Gesellschaft? Die Literatur kennt die Antwort. Deshalb ist sie so gefährlich.
11: Dafür gab es Standing Ovations. Ein anderes wichtiges Thema am Eröffnungsabend, künstliche Intelligenz, Social Media und die Macht der sogenannten Tech-Bros hinter den Konzernen. Deutschlands Kulturstaatsminister Weimar sprach sich, wie schon letztes Jahr, für strenge KI-Regeln in Europa aus, um das geistige Eigentum hier zu schützen. Und schützen will er auch Kinder und Jugendliche vor digitaler Sucht. Weimar forderte, dass Meta und Co. ihre Algorithmen ändern.
14: Es ist wie, wenn vor 50 Jahren eine schmutzige Fabrik den Fluss verdreckt hat, dann können wir politisch darauf reagieren, dass wir den Kindern verbieten, in diesem Fluss zu baden. Aber eigentlich sollten wir den Verursachern verbieten, den Fluss zu verdrecken.
11: Außerdem sprach sich Weimar dafür aus, den chinesischen TikTok-Konzern aus Sicherheitsgründen in ein europäisches Unternehmen zu überführen, ähnlich wie die USA. Der Staatsminister hatte aber auch noch eine andere Ankündigung.
14: Wir wollen das literarische Wort des Jahres küren. Es gibt das Unwort des Jahres, jeder kennt es, es macht Schlagzeilen. Aber das literarische Wort, das zu feiern und sichtbar zu machen, da freue ich mich sehr.
11: Eine Jury soll dafür ältere und neue Literatur auf besondere Sprachschöpfungen untersuchen. Wie die anderen Redner bedankte sich auch Weimar beim Frankfurter Buchmessendirektor Jürgen Boos für seinen Einsatz für die Literatur. Nach 21 Jahren leitet Boos die weltgrößte Bücherschau nun zum letzten Mal. Und der Vorsteher des Börsenvereins des deutschen Buchhandels, Sebastian Gugolz, überließ ihm eine ehrenvolle Aufgabe.
15: Lieber Jürgen, jetzt darfst du deine letzte Buchmesse mit einem Hammerschlag, mit einem Donnerschlag und einem Hammerschlag eröffnen.
14: Danke.
0: Ja, so klang es heute Abend bei der Eröffnung der Frankfurter Buchmesse. Anne Bassack berichtete.

Der ehemalige BND-Chef August Hanning ist heute festgenommen worden. Es gibt einen Verdacht wegen Spionage. Was genau dahinter steckt hinter der Geschichte, das hören wir gleich ausführlich nach den Nachrichten hier in der ARD-Infonacht.

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1: Um 23 Uhr mit Pascal Küpper. Die Bundesparteien haben sich entsetzt gezeigt über die Wahl des AfD-Politikers Rausch zum Landtagspräsidenten in Sachsen-Anhalt. Am Abend versammelte sich die SPD-Bundestagsfraktion spontan zu einem Protestmarsch. Aus der Nachrichtenredaktion Karen Busche.
2: Der Protestmarsch ging mitten durch Berlin, vom Bundestag durch das Brandenburger Tor zum Bebelplatz, dem Ort der Bücherverbrennung nach der Machtergreifung der Nationalsozialisten 1933. Fraktionschef Mirsch sagte, die SPD spüre die Pflicht, Flagge zu zeigen, wenn die Demokratie unter Druck stehe. Auch die anderen Bundestagsparteien, abgesehen von der AfD, zeigten sich entsetzt. Die Union schaue mit allergrößter Besorgnis auf die Wahl, betonte Fraktionschef Frei. Für linken Fraktionschef Pellmann ist die Wahl mehr als nur ein Dammbruch. Grünen-Fraktionschefin Hasselmann sprach von einem bedrückenden Tag.
1: Die Festnahme des ehemaligen BND-Chefs Hanning hat in Berlin Besorgnis ausgelöst. Die Bundesanwaltschaft ermittelt gegen Hanning wegen Spionage und versuchten Landesverrats. Sicherheitspolitiker von Regierung und Opposition forderten, den Fall umfassend aufzuklären. Für die CDU zeigt die Festnahme, dass der Rechtsstaat handlungsfähig ist. Die Grünen fordern, die Tätigkeiten ehemaliger Spitzenbeamter und höchster Geheimnisträger stärker in den Blick zu nehmen. Und die Linke sieht in dem Fall einen Beleg dafür, dass die Geheimdienste selbst ein Sicherheitsrisiko seien. Die 78. Frankfurter Buchmesse ist am Abend feierlich eröffnet worden. Bei dem Festakt im Kongresscenter kamen Vertreter der internationalen Buchbranche aus Kultur und Politik zusammen. Aus Frankfurt am Main, Antje Bonhage.
3: Kulturstaatsminister Wolfram Weimer nahm die künstliche Intelligenz in den Fokus und forderte von der EU einen stärkeren Schutz des Urheberrechts. Zudem kündigte er an, künftig jährlich ein literarisches Wort des Jahres küren zu lassen. Vereinzelte Reaktionen des Unmuts wie Buhrufe und Pfiffe gab es beim Auftritt des Kulturministers von Ehrengast Tschechien, Otto Klempic. Er gehört der rechtspopulistischen Regierungspartei an. Teile der tschechischen Kulturszene kritisieren die Kulturpolitik der Regierung. Die Frankfurter Buchmesse ist ab Mittwoch zunächst für das Fachpublikum geöffnet, ab Freitag für alle. Sie dauert bis Sonntag.
1: Die deutsche U21-Fußballnationalmannschaft hat das Ticket für die Europameisterschaft im nächsten Jahr gelöst. Das Team besiegte in Bielefeld Georgien mit 2:0 und sicherte sich damit den ersten Platz in der Qualifikationsgruppe. Die EM-Endrunde findet im kommenden Sommer in Albanien und Serbien statt. Das waren die Nachrichten. Das Wetter in Deutschland: in der kommenden Nacht viele Wolken, einzelne Schauer, Tiefstwerte 14 Grad auf den Nordseeinseln und 4 Grad in der Lausitz. Morgen dann viele Wolken, einzelne Schauer sind möglich, aber meist ist es trocken, bei Höchstwerten von 17 bis 26 Grad. Es ist 23:03 Uhr.

0: 19 und 5 Uhr gesperrt. Die Umleitung führt über die U26. Die A57 Krefeld Richtung Köln ist zwischen Krefeld Zentrum und Krefeld Oppum wegen Bauarbeiten bis Donnerstagmorgen gesperrt. Die A100 Berliner Stadtring in Richtung Wedding ist zwischen Hohenzollern-Damm und Tunnel Rathenau Platz wegen Wartungsarbeiten bis 5 Uhr gesperrt. Die A100 Stadtring Berlin in Richtung Treptow ist zwischen Jakob-Kaiser-Platz und Dreieck Charlottenburg wegen Wartungsarbeiten ebenfalls bis 5 Uhr gesperrt. Und auch die A111 Berlin stadteinwärts ist zwischen Heckerdamm und Dreieck Charlottenburg wegen Wartungsarbeiten bis 5 Uhr gesperrt. Die A226 Bad Schwartau Richtung Travemünde ist zwischen Dreieck Bad Schwartau und Lübeck-Siems wegen Reinigungsarbeiten gesperrt. Und eine Meldung noch aus Berlin. Der Tiergartentunnel ist bis ca. 5.30 Uhr in beiden Richtungen gesperrt. Kommen Sie gut und sicher ans Ziel.
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0: Und die kommt vom Norddeutschen Rundfunk in Hamburg. Ich bin Christopher Gauber. Willkommen. Im Bundesnachrichtendienst bahnt sich ein neuer Fall von Verrat an, der die Behörden tief erschüttern könnte. Nach Informationen von WDR, NDR und Süddeutscher Zeitung ermittelt der Generalbundesanwalt gegen den früheren Präsidenten des BND, August Hanning. Und zwar wegen mutmaßlicher landesverräterischer Ausspähung, Auskundschaften von Staatsgeheimnissen, versuchtem Landesverrat und geheimdienstlicher Agententätigkeit. Kurz und knapp: Es geht um Spionageverdacht. Ermittler haben den Ex-BND-Präsidenten heute festgenommen. Jasper Ruppert fasst uns die politischen Reaktionen zusammen.
2: Im politischen Berlin können sich Politikerinnen und Politiker oft nur auf wenig einigen. Heute ist eine Ausnahme. Die Empörung im Fall August Hanning ist durch die Bank groß.
3: Ist natürlich was jetzt richtig einschlägt wie eine Bombe.
4: Es tun sich Abgründe auf.
5: Es handelt sich hier um eine eisenharte Affäre.
2: Spionage, Landesverrat und geheimdienstliche Agententätigkeit. Das sind die Vorwürfe gegen den ehemaligen Chef des Bundesnachrichtendienstes. Es gilt die Unschuldsvermutung. August Hanning war von 1998 bis 2005 Chef des Bundesnachrichtendienstes. Ab 2012 soll sein ehemaliger Büroleiter im BND ihn jahrelang mit geheimen Dokumenten versorgt haben. Diese soll Hanning für seine Beratertätigkeiten und in einem Fall für eine Analyse für einen fremden Geheimdienst genutzt haben. Um welchen Nachrichtendienst es dabei geht, wurde nicht bekannt gegeben.
0: Und wir müssen kurz unterbrechen. Achtung, Falschfahrer auf der A70 Bamberg-Schweinfurt-Werneck. Zwischen Werneck und der B26A kommt Ihnen ein Falschfahrer entgegen. Fahren Sie bitte äußerst rechts und überholen Sie nicht. Auf der A70 Bamberg-Schweinfurt-Werneck zwischen Werneck und der B26A ist ein Falschfahrer unterwegs. Vorsicht bitte in beiden Richtungen.
2: Der Sohn des Staates im Fall Hanning müsse knochentrocken und knüppelhart sein, sagt Henrichmann. Im parlamentarischen Kontrollgremium sitzt auch Grünen-Sicherheitspolitiker Konstantin von Notz. Er fordert mit Blick auf den BND Konsequenzen aus dem Fall Hanning.
5: Seit vielen Jahren ist bekannt, dass es hier im Umfeld von hohen Beamten auch merkwürdige Lobbytätigkeiten gibt. Da, glaube ich, muss Gesetzgeber nachschärfen.
2: Die Festnahme des ehemaligen BND-Chefs kommt zu einer kritischen Zeit. In den Ausschüssen des Bundestags wird ein Gesetz verhandelt, das den Nachrichtendiensten deutlich mehr Befugnisse geben soll. Für CDU-Politiker Henrichmann sollte der Fall keine Konsequenzen für den Gesetzgebungsprozess haben.
3: Ich glaube, unmittelbar, was die Fähigkeiten der Dienste angeht, gibt es da, glaube ich, wenig zu beraten.
2: Grünen-Politiker von Notz glaubt, dass die Reform der Nachrichtendienste durch die Affäre eher dringlicher werde.
5: Trotzdem erhoffe ich mir im Hinblick auf die parlamentarische Kontrolle als auch auf klare Regelungen, was man tun kann, um Geheimnisträger darauf zu verpflichten.
0: Und wir müssen nochmal unterbrechen. Achtung, Falschfahrer auf der A70 Schweinfurt-Werneck-Bamberg zwischen Dreieck Schweinfurt-Werneck und Schonungen. Kommt Ihnen ein Falschfahrer entgegen, fahren Sie bitte äußerst rechts und überholen Sie nicht. Auf der A70 Schweinfurt-Werneck-Bamberg zwischen Dreieck Schweinfurt-Werneck und Schonungen ist ein Falschfahrer unterwegs.
6: Wenn man eine neue deutsche Geheimpolizei machen will, mit bisher wirklich undenkbaren polizeilichen Befugnissen und auch ohne echte Kontrolle.
2: Ob der Fall Hanning einen Untersuchungsausschuss zur Folge haben könnte, ist unklar. Für Henrichmann von der CDU stellt sich die Frage zur jetzigen Zeit nicht. Man müsse erst die Ermittlungsergebnisse des Generalbundesanwaltes und des BKA abwarten. Für von Notz von den Grünen ermögliche ein Untersuchungsausschuss, die Dinge noch mal genau gegen das Licht zu halten. Gleichzeitig könne sich eine Regierung damit aber auch Zeit kaufen. Zunächst wolle man sich in den Gremien und Ausschüssen des Bundestags mit dem Fall beschäftigen.
0: Ein

0: Eisenharte und abgründige Geschichte, eine Affäre von historischem Ausmaß. Die Reaktion in Berlin auf den mutmaßlichen Spionagefall um den früheren BND-Präsidenten August Hanning sind deutlich. Andreas Sperling vom NDR hat über den Fall August Hanning mit Konstantin von Notz von den Grünen gesprochen. Er ist Mitglied im parlamentarischen Kontrollgremium, das die Geheimdienste kontrolliert. Und zunächst wollte er wissen, welche Dimension denn dieser Fall hat.
1: Ja, das ist schon ein ungeheurer Vorgang. Und das, was man jetzt erfährt, ist hochgradig irritierend, gerade vor dem Hintergrund der Sicherheitslage, die wir in Europa und Deutschland haben mit dem russischen Angriffskrieg. Hier höchste Geheimnisträger mit solchen Verdachtsmomenten, da werden wir jetzt sehr genau hinschauen müssen.
2: Sie haben ja heute schon gesagt, Sie erwarten eine zügige und eine vollständige Aufklärung. Welche Fragen haben Sie denn?
1: Ja, dass ehemalige BND-Präsidenten und auch andere Geheimnisträger während ihres Ruhestandes in fragwürdigen Lobbyunternehmen arbeiten und ihr Wissen an Gott weiß wen verkaufen, das ist aus meiner Sicht wirklich nicht in Ordnung. Darauf weisen wir die verschiedenen Bundesregierungen der letzten Jahre dauerhaft und vielfach hin. Und trotzdem ist wenig passiert in dem Bereich. Aber natürlich ist auch relevant, an wen sind diese Infos abgeflossen, wie groß ist der Schaden und wie stellen wir das Vertrauen zu unseren Partnerdiensten oder deren Vertrauen zu unseren Diensten schnellstmöglich wieder vollständig her. Denn angesichts der Sicherheitslage sind wir auf dieses Vertrauen angewiesen.
2: Sie fordern ja auch Einblick in Berichte der Bundesregierung, so haben Sie heute gesagt. Was für Berichte sind das?
1: Ja, ich glaube, es ist wichtig, dass die Bundesregierung jetzt in den zuständigen Ausschüssen und Gremien darüber informiert. Natürlich ermittelt der Generalbundesanwalt und das Bundeskriminalamt und die müssen haben ja heute durchsucht und vernehmen wahrscheinlich auch die Festgenommenen und die Ermittlung muss man auch abwarten. Das ist ein rechtsstaatliches Verfahren der Justiz. Da mischen wir uns nicht ein. Aber gleichzeitig müssen wir natürlich verstehen, was hier abgeflossen ist, wo die Probleme lagen, das früher zu detektieren und zu erkennen und ob es vielleicht noch andere Bereiche gibt, wo wir nicht genau hingeguckt haben. Da erwarte ich jetzt, dass die Bundesregierung proaktiv handelt und informiert und wir dann diese Dinge abstellen können.
2: Offiziell ist ja nicht bekannt, welche Länder oder welches Land von diesen Informationen profitiert hat. Es heißt immer, es sei nicht Russland. Aber haben Sie da nähere Informationen?
1: Wenn ich sie hätte, würde ich sie jetzt hier nicht sagen können. Ich glaube, man muss jetzt einfach das sauber abwarten. Es ist völlig klar, wir haben viele befreundete Dienste und auch einige gegnerische oder nicht befreundete Dienste zu diesen Ländern gehören. Russland, China, Nordkorea, der Iran und andere. Deswegen, man wird da hingucken müssen. Es gibt natürlich eine Plausibilität, dass es um solche Länder auch geht. Zumal, wenn Sie bedenken, dass diese Geheimdienste anderer Länder nicht immer offen agieren, sondern auch mal verdeckt. Insofern wird man das sehr genau aufklären müssen und genau diese Aufklärungsarbeit muss jetzt passieren.
2: Ich möchte nochmal zurückkommen auf die Lobbytätigkeit, die Sie ja schon angesprochen haben. Wie es aussieht, hat ja August Hanning eine Lobbytätigkeit ausgenutzt, um diese Information dann weiterzugeben. Sie kritisieren solche Tätigkeiten. Was sind denn das für Tätigkeiten? Können wir das mal ein bisschen konkreter machen, damit man mal ein Beispiel hat?
1: Ja, es gibt da eben Firmen, die Beratung machen mit ehemaligen hohen Beamten in ihren Reihen und die eben zumindest suggestiv in den Raum stellen, da privilegiertes Wissen einkaufen zu können. Und ich finde das einfach für hohe Beamte und Würdenträger, die und Geheimnisträger, die eben solche Informationen unter schärfsten Sicherheitsvorkehrungen nur bekommen, wirklich als problematisch, wenn man einen Treueeid als Beamter abgegeben hat, dann ist man eben dem Land verpflichtet und kein Lobbyinteressen. Und ich finde, die Gesetzeslage, das Disziplinarrecht muss in solchen sensiblen Fällen das klarziehen, dass hier keine Einfallstore für illegitime Interessen anderer Nachrichtendienste geschaffen werden.
2: Aber heißt das, dass früheren Spitzenbeamten ein solches Engagement komplett verboten werden kann? Oder denken Sie eher an so eine Art Karenzzeit?
1: Ich glaube, es muss eben eine verhältnismäßige Regelung geben, wie das so ist in unserem Rechtsstaat. Man kann nichts pauschal verbieten. Aber ich glaube, es lässt sich schon hören, dass höchste Beamte, die auch sehr auskömmliche Pensionen bekommen. Insofern ist es wichtig, dass wir eben da auch nicht pauschal und in Bausch und Bogen jetzt unseren Auslandsnachrichtendienst schlecht reden. Wir brauchen einen guten rechtsstaatlichen Nachrichtendienst und umso wichtiger ist, dass man jetzt eben da scharf durchgreift bei den Problemen, die es gibt.
0: Sagt der Grünen-Politiker Konstantin von Notz.

0: Die Zeit, es ist jetzt 23.15 Uhr.
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0: Der Konflikt im Nahen Osten hat sich längst verlagert, inzwischen besonders im Fokus der Jemen. Das Land, das ohnehin schon seit Jahren von einem Bürgerkrieg erschüttert wird. Die mit dem Iran verbündeten Houthi-Rebellen, die kämpfen um die Macht, kämpfen gegen den starken Nachbarn aus Saudi-Arabien. Das Land wehrt sich und bekommt jetzt militärische Unterstützung von der Türkei und Pakistan. Worum geht es im Süden der arabischen Halbinsel? Und wer mischt jetzt warum mit? Die Lage im Jemen, ein Bericht von Moritz Behrendt.
2: Wenn Yahya Saria auftritt, dann sieht das aus wie ein Paradebeispiel für Propaganda. In mit vielen Orden geschmückter Camouflage-Uniform vermeldet der Militärsprecher der Houthi regelmäßig die Erfolge seiner Miliz. Sein Vortrag gleichermaßen monoton und mit viel Nachdruck. Vom saudischen Aggressor spricht er, durch dessen Angriffe Frauen und Kinder getötet worden seien, und von eigenen Präzisionsschlägen auf saudisches Territorium. So verkündete er gestern, dass die Houthi in Saudi-Arabien Anlagen des staatlichen Ölkonzerns Aramco getroffen hätten, ebenso wie den internationalen Flughafen in der Hauptstadt Riad. Saudi-Arabien bestätigte am Morgen Angriffe auf das eigene Territorium, nicht aber Schläge gegen den internationalen Flughafen in der Hauptstadt. Aktuellen Flugdaten zufolge verläuft der Verkehr dort weiterhin größtenteils nach Plan. Yahya Saria, der Militärsprecher der Houthi, hatte internationale Fluggesellschaften dazu aufgerufen, den saudischen Luftraum zu meiden. Er ist zum Operationsraum für unsere Streitkräfte geworden, mit der Ausnahme des heiligen Luftraums über Mekka und Medina. In den vergangenen Wochen hat Saudi-Arabien mehrfach gemeldet, die Houthi hätten Mekka angegriffen. Der Versuch, Mekka mit einer Drohne anzugreifen, sei ein schwarzer Fleck im Sündenregister der Houthi, heißt es in einer im saudischen Fernsehen verlesenen Nachricht. Die mit dem Iran verbündeten Houthi, die sonst stolz jeden ihrer Schläge in Saudi-Arabien verkünden, dementierten vehement, die heilige Stadt angegriffen zu haben. Die angeblichen Angriffe auf Mekka und Medina veranlassten Saudi-Arabien, seine Verbündeten zu aktivieren. Nach einer Dringlichkeitssitzung in Riad erklärten Pakistan und die Türkei gestern, schnell Truppen und Militärgerät nach Saudi-Arabien zu entsenden. Die drei Staaten hatten sich Anfang August zu einem Verteidigungsbündnis mit dem Namen Mekka-Pakt zusammengeschlossen. Was auf die politische Willensbekundung in der Erklärung genau folgt, ist unklar. Details wurden nicht genannt. Pakistanische Truppen sind bereits jetzt in Saudi-Arabien stationiert und ob die Türkei mehr schickt als Luftabwehrraketen und Militärberater, gilt Experten zufolge als ungewiss. Der türkische Außenminister erklärte nach dem Treffen in Riad zudem, es sei beabsichtigt, die Probleme im Jemen durch Dialog und friedliche Mittel zu lösen. Im Jemen sieht aktuell allerdings wenig nach friedlicher Konfliktlösung aus. Mit der international anerkannten Regierung verbündete Milizen teilten in den sozialen Medien Bilder von ihren Kämpfen gegen die Houthi-Miliz. Wir sind am Bab al-Mandab, rufen sie. Nach eigenen Angaben haben sie wichtige Orte in unmittelbarer Nähe der Meerenge am südlichen Ausgang des Roten Meeres zurückerobert. Die vor wenigen Tagen gestartete Offensive habe ein großes Ziel, betonte ein Berater der von Saudi-Arabien unterstützten jemenitischen Regierung im Fernsehsender Al-Hadar. Sie zielt darauf ab, den Putsch der Houthi rückgängig zu machen, alle Gebiete zurückzuerobern und die iranische Präsenz zu beenden. Mit einem schnellen Erfolg rechnen Experten nicht, denn an einer anderen Kriegsfront rund um die Stadt Taiz haben die Houthi in den letzten Tagen offenbar Geländegewinne gemacht.
0: Der Bericht kam von Moritz Behrendt. Wir schauen nach Sachsen-Anhalt. Dort ist erstmals in einem Bundesland ein AfD-Politiker Landtagspräsident geworden. Tobias Rausch wurde heute im ersten Wahlgang in das höchste Amt des Bundeslandes gewählt. Der 35-Jährige erhielt 9 Stimmen mehr als die AfD-Abgeordneten im Landtag haben. Eröffnet wurde die konstituierende Sitzung des Landtags in Magdeburg von der Alterspräsidentin der linken Politikerin Eva von Angern, die seit 2002 im Parlament vertreten ist. Und Tobias Strauß vom WDR hat mit ihr gesprochen und sie gefragt, ob das denn angemessen war, den AfD-Politiker Tobias Rausch mit Hermann Göring zu vergleichen. Denn von Angern habe gesagt, wenn Tobias Rausch gewählt wird, dann werde erstmals seit Ende des Zweiten Weltkriegs ein Mitglied einer rechtsextremen Partei dieses Amt ausüben. Der letzte hieß eben Hermann Göring.
3: Also das habe ich erstmal nicht getan, sondern ich habe ausdrücklich darauf hingewiesen, dass das erste Mal seit 1945 ein Mitglied einer rechtsextremen Partei dieses hohe Amt ausfüllen sollen. Und alle schauen zwar wie gebannt auf die Ministerpräsidentenwahl, allerdings ist deutlich zu sagen, das höchste Amt eines Landes, das ist eben das Amt des Landtagspräsidenten. Das ist derjenige, der die erste Legislative, also alle Abgeordneten aller Fraktionen nach außen vertritt, der auch Büro oder Behördenleiter ist. Und deswegen ist das nicht irgendetwas. Und deswegen war es mir wichtig, das auch tatsächlich in diesen historischen Kontext zu stellen, weil aus meiner Sicht damit tatsächlich eine Zäsur verbunden ist. Eine Zäsur, die bedauerlicherweise in Sachsen-Anhalt beginnt.
4: Sie sagen gerade, Sie haben das nicht getan. Ich habe auch nicht gesagt, dass Sie Tobias Rausch mit Hermann Göring verglichen haben, aber Sie haben es natürlich schon im gleichen Satz gesagt.
3: Ja. Das ist korrekt und dazu stehe ich auch, weil es mir wichtig ist, deutlich zu machen, welchen Schritt da hier insbesondere das BSW ohne Not aus meiner Sicht geht. Weil das Amt des Landtagspräsidenten kommt durch eine Wahl zustande und bei einer Wahl hat man die Entscheidung, ja, nein oder Enthaltung zu stimmen. Und das BSW hat sich aus welchen Gründen auch immer für ein Ja entschieden und deswegen war es mir wichtig, deutlich zu machen, dass das damit bedeutet, dass es nach Hermann Göring der erste Politiker einer rechtsextremen Partei ist, der hier dieses höchste Amt, was ein Land zu vergeben hat, erfüllt. Und ich finde das tatsächlich bitter. Und ich erlebe auch, Herr Siegmund tritt gerade sehr, sehr selbstbewusst auf. Das macht nicht nur er, das machen auch andere Mitglieder seiner Fraktion, die de facto schon zur Revolution und zur Übernahme dieses Landes aufrufen. Und das sind Dinge, die wir hier seit 10 Jahren erleben, die sich immer mehr radikalisieren und jetzt noch deutlicher hervortreten. Und da sind wir hier tatsächlich in einer Alarmstellung. Und ich kann Ihnen sagen, ich als Politikerin nehme mich immer sehr zurück mit historischen Vergleichen, um auch nicht zu banalisieren. Das ist mir auch tatsächlich wichtig. Aber in diesem Fall habe ich diesen Vergleich bewusst herbeigezogen.
4: Was befürchten Sie denn, was passieren würde?
3: Naja, es ist also nicht mal nur Befürchtungen, sondern vieles davon ist schon angekündigt worden. Also alleine der Kampf gegen Beamtinnen und Beamte im öffentlichen Dienst, die aus unserer Sicht oder aus Sicht der Demokratinnen und Demokraten die Grundrechte vertreten werden, die sollen aussortiert werden. Die AfD hat bereits angekündigt, dass sie bis zu 200 Stellen neu besetzen will und Beamtinnen und Beamte oder Angestellte im öffentlichen Dienst aussortieren
4: will. Aber ist das Kompetenz des Landtagspräsidenten?
3: Auch der Landtagspräsident hat solche Möglichkeiten.
4: Aber 200 Beamte im öffentlichen Dienst zu entlassen?
3: 200 schafft er nicht. Eben. Das schafft er nur in Gänze. Aber auch er hat eine Behörde von über 100 Menschen, die er leiten kann. Und deswegen, tatsächlich ist es mir beim Landtagspräsidenten aber noch viel wichtiger, dass er die Außenvertretungsmacht hat. Und man möge sich mal vorstellen, der 27. Januar ist ein Tag, den der Landtag in jedem Jahr begeht. Und man möge sich vorstellen, dass dieser Landtagspräsident die Rede in Gedenken der Opfer des Nationalsozialismus hält. Das ist aus meiner Sicht nicht nur undenkbar, sondern es ist ein Schlag ins Gesicht der Opfer und ihre Angehörigen. Und deswegen, es ist nicht irgendeine Personalie, sondern es ist der erste Mann im Staat.
4: Und es ist dann aus Ihrer Sicht auch egal, wer aus der AfD das wäre, weil Tobias Rausch, der gilt ja jetzt nicht als Hardliner innerhalb seiner Partei.
3: Na, mich überrascht erstmal die Einschätzung, dass er nicht als Hardliner gilt. Ich kann ihn auch gerne verharmlosend als Mitläufer nennen, weil auch er gehört zu jenen, die sich regelmäßig mit der Landtagspräsidentin oder dem Landtagspräsidenten in den Wahlperioden angelegt haben.
4: Ja gut, das macht einen ja noch nicht zum Hardliner.
3: Nicht interveniert. Ja, aber auch er hat nie interveniert, wenn seine Kolleginnen und Kollegen mitbrüllen. Aber tatsächlich, Sie haben es korrekt gefragt, darauf kommt es mir nicht an. Mir geht es tatsächlich um das Symbol, dass diese Partei, dieses hohe Amt ausfüllen soll. Und genauso versteht diese Partei das übrigens auch.
4: Vielleicht nochmal grundsätzlich, wenn Sie sagen, aus Ihrer Sicht sollte niemand aus der AfD diesen Posten besetzen, wie erklären Sie das den 44% der Wählerinnen und Wählern, die ja vor einem Monat die AfD gewählt haben in Sachsen-Anhalt, die jetzt erwarten, dass diese Partei auch das Land regiert und entsprechend auch parlamentarische Gepflogenheiten, kann man das nennen, die hohen Ämter im Staat besetzt?
3: Naja, parlamentarische Gepflogenheiten heißt trotzdem nicht Abstand zu nehmen von Wahlen und Wahlentscheidungen. Und Fakt ist, diese Partei hat keine absolute Mehrheit erhalten. Zumindest das ist uns gemeinsam mit der Zivilgesellschaft hier in Sachsen-Anhalt auch mit einem sehr, sehr harten, sehr, sehr unangenehmen Wahlkampf, so wie es ihn noch nie gab, gelungen. Und tatsächlich bin ich davon überzeugt, in dem Moment, wo noch keine absolute Mehrheit da ist, kann man sich auch hinstellen und sagen, nein, diese Partei sollte dieses Amt nicht ausfüllen.
0: Sagt die linken Politikerin Eva von Angern, die als Alterspräsidentin die konstituierende Sitzung des Landtags von Sachsen-Anhalt eröffnet hat.
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5: Mit Jan Möller. 4 Nations League Partien in 2 Wochen. Das war mal eine lange Fußball-Länderspielphase. Nicht nur fürs deutsche Team. Am Abend waren zum Abschluss dieses XXL-Fensters unter anderem noch der Weltmeister Spanien und auch England mit Trainer Thomas Tuchel gefordert. Beide haben gewonnen. Martin Roschitz hat die Spiele verfolgt. Und bei den Engländern war, wie schon vor ein paar Tagen, beim 7:0 in Kroatien einer wieder besonders gut drauf.
6: Beim 3:0 Sieg gegen Tschechien traf Englands Stürmerstar Harry Kane vom FC Bayern erneut doppelt und hat nun im Shirt der Three Lions insgesamt 91 Tore erzielt. Und jetzt ist Kane nicht nur Rekordtorschütze, sondern auch Rekordnationalspieler. Mit 125 Einsätzen zieht Kane mit Torwartlegende Peter Shilton gleich. Die Engländer damit auf dem 2. Tabellenplatz in ihrer Gruppe hinter Spitzenreiter Spanien. Der Weltmeister geriet beim Auswärtsspiel in Kroatien überraschend in Rückstand. Ivan Perisic hatte die Kroaten früh in Führung gebracht, trug aber mit seinem Platzverweis 10 Minuten vor Schluss trotzdem zur Niederlage seines Teams bei. Der eingewechselte Mikel Merino erzielte erst den Ausgleich und nach der gelb-roten Karte gegen Perisic auch noch den Last-Minute-Siegtreffer zum 2:1 für Spanien.
5: Ja, und damit hat der Welt- und Europameister seit mittlerweile 42 Spielen nicht mehr in der regulären Spielzeit verloren. Das wird auch Bundestrainer Jürgen Klopp interessiert verfolgt haben, der in der Nations League schon mal eine ganze Reihe von neuen Spielern gecastet hat. Und im Blick hat er, das hat er ganz klar gesagt, auch die U21-Nationalmannschaft. Die hat sich nun das Ticket für die Europameisterschaft gesichert mit einem 2:0-Erfolg gegen Georgien. Da ging es schon früh in die richtige Richtung. Tim Wichmann war dabei.
7: Noah Darwichs, noch von Jenan Pečinović abgefälschter Distanzschuss aus der 10. Minute, stellte die Weichen für das Team von Antonio Di Salvo. Nach der Pause strapazierten 2 Abwehrwackler die Nerven des Trainers und ließen die Georgier am Ausgleich schnuppern. Da Verfolger Griechenland parallel gewann, hätte ein Unentschieden Nachsitzen in den Playoffs bedeutet. In der 69. Minute produzierte erneut Pečinović aber die Beruhigungspille in Form des Treffers zum 2:0 Endstand. Umjubelt von der Rekordkulisse von 20.049 Zuschauern auf der Bielefelder Alm. Beim Turnier in Albanien und Serbien schielt die deutsche U21 auf den 4. EM-Titel nach 2009, 2017 und 2021.
5: Und da geht es dann auch um die Qualifikation für die Olympischen Sommerspiele 2028 in Los Angeles. Am 26. November werden in Belgrad die Gruppen für die EM ausgelost. Stichwort Olympia, da hat sich ja vor gut einer Woche München gegen die Region Rhein-Ruhr im Rennen um die deutsche Bewerbung durchgesetzt. Nun hat das Internationale Olympische Komitee den weiteren Fahrplan bekannt gegeben, jedenfalls was die Olympischen und Paralympischen Spiele 2036 angeht. Insgesamt gibt es da 6 Konkurrenten für München. Welche das sind? Dazu Markus Tepper.
8: Nun, die Liste der 6 Konkurrenten überrascht nicht wirklich. Neben München sind aus Europa noch Ungarn und die Türkei dabei, mutmaßlich mit Budapest und Istanbul. Dazu Bewerber aus Katar, aus Indien sowie aus Südkorea und Südafrika. Alle Bewerber werden noch im November ihre Konzepte virtuell dem IOC vorstellen. Im kommenden März gibt es dann die nächste Entscheidung, mit wem das IOC dann in die nächste Bewerbungsphase geht, den sogenannten strategischen Dialog. Darin bekommen die verbliebenen Kandidaten Besuch von einer IOC-Prüfkommission und sie müssen erste rechtliche und finanzielle Garantien hinterlegen, ehe das IOC dann im Dezember 2028, also in gut 2 Jahren, den Kreis der Bewerber noch einmal verkleinert, quasi die Finalisten ermittelt. Aus denen wählt dann im Sommer 2029 die IOC-Vollversammlung den Gastgeber der Sommerspiele 2036 aus.
5: Und für 2040 und 2044 steht der Zeitplan noch nicht fest, da würde sich Deutschland mit München ja auch bewerben. Zum Schluss noch zum Handball, da ist der Bergische HC in der Bundesliga-Tabelle letzter, aber am Wochenende gab es den ersten Sieg und nun war der BHC auch im zweithöchsten Europapokalwettbewerb der European League erfolgreich. 29:25 gegen IK Sävehof aus Schweden im ersten Heimspiel überhaupt in einem Europapokalwettbewerb, also ein historischer Erfolg und nach 2 Spielen ist der BHC sogar Spitzenreiter in seiner Gruppe. Und gewonnen haben auch die anderen beiden deutschen Clubs, die SG Flensburg-Handewitt beim portugiesischen Club Águas Santas und der VfL Gummersbach in Logroño in Spanien.
0: Der Sport hier in der ARD-Infonacht war das mit Jan Möller.

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1: Um 23.30 Uhr mit Wolfgang Berger. In Sachsen-Anhalt ist mit Tobias Rausch zum ersten Mal ein AfD-Politiker Landtagspräsident. Das BSW hatte vor der Wahl in Magdeburg erklärt, Rausch zur Mehrheit zu verhelfen. Allerdings stimmten noch weitere Abgeordnete für den Vertreter der in Sachsen-Anhalt gesichert rechtsextremen Partei. Aus Berlin Frank Eichmann.
2: SPD-Fraktionschef Miersch kündigte an, morgen beim Koalitionsausschuss mit der Union über die Wahl in Sachsen-Anhalt zu sprechen. Unionsfraktionschef Frei ist ebenfalls höchst besorgt, aber wendet sich gegen die Vermutung, dass im Landtag in Magdeburg CDU-Abgeordnete für die AfD gestimmt hätten. Für Linken-Fraktionschef Pellmann ist die Wahl mehr als nur ein Dammbruch. Dieser Tag werde in die Geschichte eingehen. Ein erschreckendes Signal sieht Grünen-Fraktionschefin Hasselmann in der Abstimmung. Gesichert rechtsextreme Parteien hätten nichts in solchen Funktionen zu suchen.
1: Die Bundesanwaltschaft hat den ehemaligen Präsidenten des Bundesnachrichtendienstes Hanning festnehmen lassen. Gegen Hanning steht der Verdacht der Spionage und des versuchten Landesverrats im Raum. Die CDU äußerte sich zwar besorgt, sieht in der Festnahme aber auch das Zeichen für einen funktionierenden Rechtsstaat. Die Grünen forderten, die Tätigkeiten ehemaliger Spitzenbeamter und höchster Geheimnisträger stärker in den Blick zu nehmen. Von der Linken hieß es, die Geheimdienste seien selbst ein Sicherheitsrisiko. Das Bundesverkehrsministerium hat einen detaillierten Plan vorgelegt, wie das Schienennetz in den kommenden 5 Jahren ausgebaut und saniert werden soll. Verkehrsstaatssekretär Lange sprach von einem neuen zentralen Steuerungselement des Bundes. Aus Berlin Benjamin Großkopf.
3: Es ist der erste Infraplan. Er umfasst die Jahre 2026 bis 2030. Von nun an jährlich soll er alle Vorhaben für die Schienen in Deutschland bündeln. Und es gibt zum ersten Mal Zielwerte, die die Bahntochter DB Infrago erfüllen muss. Sie ist für die Infrastruktur zuständig. Beispiel: bis 2030 sollen laut Infraplan 155 Gleiskilometer in Deutschland neu gebaut werden. Wird diese Kennzahl verfehlt, soll es Sanktionen für die Infrago geben. Welche das sind, wird nach Angaben des Bundesverkehrsministeriums gerade verhandelt.
1: In Frankreich haben sich heute Hunderttausende Menschen an Schülerprotesten gegen die Bildungspolitik beteiligt. Das Innenministerium sprach von landesweit rund 260.000 Teilnehmern, darunter 56.000 allein in Paris. In mehreren Städten kam es erneut zu Ausschreitungen. Die Schüler kritisieren unter anderem, dass viele Schulgebäude marode sind und es zu wenig Lehrkräfte gibt. Die Proteste dauern schon seit Wochen. Und das Wetter in Deutschland. Nachts viele Wolken und einzelne Schauer bei 14 Grad auf den Nordseeinseln bis 4 Grad in der Lausitz. Morgen viele Wolken und meist trocken bei 17 bis 26 Grad. Am Donnerstag Regen und Gewitter möglich, später von Westen her freundlicher, 12 bis 22 Grad. Das waren die Nachrichten.
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4: Und da habe ich eine Entwarnung auf der A70 Schweinfurt-Werneck-Bamberg. Kein Falschfahrer mehr zwischen dem Dreieck Schweinfurt-Werneck und Schonungen. Die A2 Berlin Richtung Hannover ist zwischen Irxleben und Bornstedt nach einem Unfall gesperrt. Dadurch 5 Kilometer Stau. Und in Berlin ist der Tiergartentunnel bis ca. 5.30 Uhr in beiden Richtungen gesperrt. Wenn Sie unterwegs sind, kommen Sie gut und sicher ans Ziel.
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4: Und die kommt vom Norddeutschen Rundfunk in Hamburg. Ich bin Christopher Gaube. Kommen Sie mit uns gut durch diese Nacht. Akt 3. So haben die demonstrierenden Schülerinnen und Schüler in Frankreich den landesweiten Protesttag genannt. Vorläufiger Höhepunkt einer Protestwelle, die Mitte September im Großraum Paris begonnen hat und sich seitdem ausweitet. Laut Innenministerium sind am Dienstag, also heute, landesweit knapp 270.000 Menschen auf die Straße gegangen, davon knapp 60.000 in Paris. Die Organisatoren sprechen von deutlich mehr Teilnehmenden. Präsident Emmanuel Macron hat am Abend mehrere Minister zu einer Krisensitzung in den Élysée-Palast eingeladen. Wie eine politische Antwort auf die Proteste aussehen könnte, das ist aber bislang unklar.
5: Laut tönt die französische Nationalhymne über die Place de la République mitten in Paris. Allerdings in der Version Schülerproteste. Aux armes, lycéens, singen die Demonstrierenden, zu den Waffen Schüler. Der Text der Nationalhymne passt zu diesem Zeitpunkt aber nicht wirklich zur Stimmung auf dem Platz. Denn die ist entschlossen, aber friedlich. Ihr sei es wichtig gewesen, dabei zu sein, sagt Schülerin Lilith. Wir kämpfen für die Bedingungen an unseren Schulen, auch wenn wir hier in Paris sicherlich nicht die schlechtesten haben. Aber es geht um Bildung an sich. Die Regierung steckt viel mehr Geld in Krieg, während Bildung und Gesundheit vor allem in den Vorstädten, den Banlieues, kaputt gehen. Wir müssen zeigen, dass wir damit nicht einverstanden sind. Auch Liliths Mutter Aurélie ist gekommen, sowie viele Eltern an diesem Nachmittag. Sie wolle ihre Tochter begleiten, aber auch schützen, sagt Aurélie. Zuletzt waren die Proteste von Gewalt geprägt, sowohl auf Seiten der Demonstrierenden als auch bei den Sicherheitskräften. Sie halte die Polizei aber für viel gewaltsamer als die protestierenden Jugendlichen, sagt Mutter Aurélie.
6: Alors moi je pense que la police elle est violente. Elle est infiniment plus violente que les jeunes qui sont mobilisés.
5: Seit der vergangenen Woche haben mindestens 3 Schüler schwerste Verletzungen erlitten, unter anderem durch Tränengasgranaten der Polizei. Die genauen Umstände sind noch unklar. Die interne Ermittlungseinheit der französischen Polizei hat bisher insgesamt 10 Untersuchungen eingeleitet. Premierminister Sébastien Lecornu spricht von Unfällen und weist den Begriff Polizeigewalt vehement zurück. Das legt nahe, dass es eine politische Anweisung zur polizeilichen Unterdrückung gebe. Das ist falsch, das ist eine Lüge und es bedeutet, Schande über die Polizei der Republik zu bringen. Laut Innenministerium wurden am Mittwoch landesweit knapp 500 Personen vorübergehend festgenommen und etwa 40 Polizisten verletzt. In Paris gab es am Rande der Demo vereinzelt Zusammenstöße zwischen Teilnehmenden und der Polizei. Insgesamt verlief der Protesttag aber verhältnismäßig ruhig. In der medialen und politischen Debatte tritt die Gewalt in den Vordergrund, ist deutlich präsenter als die Forderungen der Schüler nach mehr Lehrpersonal, schlankeren Stundenplänen oder einer Reform von Parcoursup, dem System zur Vergabe von Studienplätzen, das viele als ungerecht empfinden. Hier stellt Premierminister Lecornu Anpassungen zumindest in Aussicht.
7: Il y a évidemment des questions sur Parcoursup.
5: Braucht es mehr Transparenz? Der zuständige Minister und ich finden, ja. Muss es einfacher werden? Ja. Alles, was wir korrigieren können, werden wir korrigieren. Viele auf der Pariser Demo sehen die Schülerproteste aber als Symbol für eine allgemeine soziale Wut und Anspannung, weit über die Forderungen der Lycéens hinaus. Schüler- und Studierendenorganisationen haben aufgerufen, die Proteste weiterzuführen. Präsident Emmanuel Macron hat am Abend mehrere Minister zu einer Krisensitzung in den Élysée-Palast eingeladen. Wie eine politische Antwort auf die Proteste aussehen könnte, ist bislang aber weitgehend unklar.
4: Der Bericht kam von Caroline Diller.
8: Wirtschaft.
4: Ja, eben noch unterwegs und plötzlich springt das Auto nicht mehr an. Rund 23 Millionen Mitglieder verlassen sich dann auf die Pannenhilfe des ADAC. Aber ist die wirklich so gut wie ihr Ruf oder hat die Konkurrenz bessere, vielleicht preiswertere Angebote? Dieser Frage ist die ARD-Verbraucherredaktion nachgegangen. Magdalena Uwe.
9: Alle 9 Sekunden rücken sie aus. Etwa 10.000 Mal an einem Tag. Egal wohin. Oder? Das Versprechen des ADAC klingt eindeutig.
10: Wo auch immer du bist, wir sind für dich da.
9: Aber ist der ADAC wirklich immer da, wo man ihn braucht? Und was ist wichtig für die Menschen vor Ort? Wir haben nachgefragt, was Menschen eigentlich am meisten am ADAC interessiert.
11: Wenn Sie mitbestimmen könnten, was sollen wir mal testen?
12: Fahrrad.
13: Preis-Leistung, wo sind die Unterschiede zu anderen Anbietern?
11: Was würde Sie interessieren?
14: Wahrscheinlich eher am ehesten der Pannentest, besonders in sehr ländlichen Regionen.
9: Und damit geht's los in die erste Testrunde. Und zwar mit überraschenden Ergebnissen. Dabei hilft uns Familie Linke aus Sachsen. Mama Silvia und Papa Falco leben mit ihren 10-jährigen Zwillingen auf dem Land. Die Linkes haben seit vielen Jahren das ADAC-Paket für die ganze Familie. Für uns schauen sie genauer hin und stellen fest, dass sie sogar für Fahrradpannen versichert sind. Das bietet der ADAC inzwischen nämlich auch an. Und um das zu testen, muss erstmal der Fahrradreifen dran glauben. Konstantin ist schockiert.
8: Das sieht ja schrecklich aus.
9: Die Zwillinge Konstantin und Valentin melden unabhängig voneinander eine Reifenpanne über die App. An einem gut erreichbaren Parkplatz klappt alles wie versprochen. Nach nur gut einer halben Stunde ist der Helfer da. Mama Silvia hat mit ihrem Sohn gewartet und ist zufrieden.
12: Der Mitarbeiter, der war ruckizucki da und hat uns geholfen. Also was will man denn mehr?
9: Anders sieht es auf einem etwas abgelegeneren Radweg an der Mulde aus. Statt der versprochenen Stunde warten Konstantin und sein Vater mehr als anderthalb Stunden auf Hilfe. Mit dem Service des Mitarbeiters ist Papa Falco weniger zufrieden.
15: Die ADAC-App hat den falschen Standort einfach übermittelt. Und dann hat der Mitarbeiter angerufen, sehr unfreundlich, leider.
9: Die Fahrradpannenhilfe funktioniert grundsätzlich, allerdings nur mit Straßenanbindung. Noch wichtiger als die Zweiräder sind aber für viele Autofahrer ihre Vierräder. Darum testen wir auch hier. Wie gut hilft der ADAC bei einer echten Autopanne? Gemeinsam mit Kfz-Experte Andreas Kessler, vielen bekannt als der Autopapst, haben wir zwei Autos mit klassischen Fehlern präpariert.
16: Die roten Sicherungen und hier die blauen Sicherungen. Und die letzte blaue, die knallen wir durch. Und dann springt er uns an.
9: Das Ergebnis? Der ADAC war deutlich schneller als die Konkurrenz von AVD und ACE. Die eigentliche Ursache der Panne fand er allerdings nicht. Der Autopapst hätte mehr erwartet.
16: Also er war nah dran, hat es aber nicht geschafft.
9: Offen ist jetzt nur noch die Preisfrage. Und hier wird es für Verbraucher interessant. Für die ADAC Plus Mitgliedschaft, wie die von Familie Linke, zahlen sie aktuell 129 Euro im Jahr. Beim ACE kostet ein vergleichbarer Tarif zum Beispiel nur 82 Euro jährlich. Fest steht, bei Schnelligkeit und Service gehört der ADAC weiterhin zu den Besten. Wer allerdings Mitglied werden oder bleiben möchte, sollte die Preise vergleichen. Denn beim Schutz im Pannenfall bieten inzwischen auch andere Anbieter ähnliche Leistungen, teilweise deutlich günstiger an.
4: 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Nach langem Ringen hat sich die Bundesregierung in der vergangenen Woche ja auf eine Pflegereform geeinigt. Umfassende strukturelle Reformen, die gibt's noch nicht, aber dafür Maßnahmen, die Geld sparen oder bringen sollen. Kinderlose sollen künftig einen höheren Beitragssatz zahlen zum Beispiel. Oder die Hürden, um einen Pflegegrad zu bekommen, die sollen höher werden. Natürlich ein Gesprächsthema in der ganzen Republik, auch in Guben in der brandenburgischen Niederlausitz. Aline Lepsch vom RBB hat dort ein Pflegeheim besucht.
17: Heute Morgen ist Sport angesagt. Jeweils mit einem Gummiband bewaffnet sitzen ein paar Damen und Herren im Stuhlkreis und fordern ihre Muskeln nochmal heraus. Brigitte Hassmann ist seit 2 Jahren hier im Hegelquartier in Guben. Die 85-Jährige mag die Abwechslung.
18: Das, was wir hier geboten kriegen, hätte man zu Hause gar nicht machen können.
17: Ihr Mann ist selbst über 80 und gesundheitlich eingeschränkt. In die Pflegeeinrichtung zu gehen, war für sie also der richtige Schritt. Sie sagt aber auch,
18: ich habe eine einigermaßen gute Rente. Ich möchte mich nicht beklagen.
17: Denn ein Platz hier kostet die Bewohner oder deren Angehörige über 4.000 Euro. Pflegedienstleiterin Yvonne Hiob weiß,
19: das ist natürlich für Familien und auch für einzelne Bewohner ein ganz große Herausforderung, monatlich so viel Geld aufzubringen, um den Heimplatz zu finanzieren. Und man muss natürlich alle Mittel, die man beantragen kann, wie Sozialhilfe, Wohngeld und so weiter, in Anspruch nehmen und hofft dann, dass nur noch ein ganz geringer Anteil für die Angehörigen übrig bleibt.
17: Personalkosten, Material für Pflege, Baumaßnahmen am Haus, all das wird auch von den Bewohnern mitfinanziert. Einen Beitragsdeckel, wie er im Gespräch ist, dass also Bewohner oder Angehörige einen maximalen Eigenanteil von 1.500 Euro zahlen müssen, sieht sie skeptisch.
19: So an sich würde das zur Entlastung der Angehörigen oder auch der zu Pflegenden beitragen. Aber wer übernimmt dann die anfallenden Kosten?
17: Die Pflegeversicherung kann die Kosten schon jetzt nicht stemmen. Daher ja die Reformpläne. Weil immer mehr Menschen pflegebedürftig sind, steigen die Kosten insgesamt in den letzten 20 Jahren von knapp 17 auf über 70 Milliarden Euro. Der Fokus soll jetzt mehr auf Prävention gehen mit einem Check-up 60+. Gleichzeitig sollen Kinderlose mehr zahlen und Ehepartner oder auch Minijobber mitzahlen. Und die Pflegegrade 1 bis 3 sollen zielgenauer vergeben werden. Pflegedienstleiterin Yvonne Hiob versteht darunter höhere Hürden, obwohl sie jetzt schon sieht,
19: dass von den Pflegekassen manchmal nicht der angemessene Pflegegrad befürwortet wird und dementsprechend auch nicht ausreichend Geld für die Pflege bereitgestellt wird von dieser Seite.
17: Um Geld zu sparen, schlägt sie vor,
19: dass man die Prozesse optimiert. Es gibt ganz, ganz viele Prozesse in der Pflege, die einfach so suboptimal laufen, dass dort ganz viel Geld, ich sage jetzt mal, verpulvert wird. Beispielsweise für den Transport von Bewohnern, die einfach nur in Blasenkatheter gelegt werden müssen, in andere Krankenhäuser, anstatt man die Ärzte halt so finanzieren würde, dass sie vielleicht Hausbesuche machen. Das ist eine Arbeit von 5 Minuten.
17: Wie die Pflegereform schlussendlich aussieht, soll nun ein Expertengremium bis Ende Januar 2027 vorschlagen. Einen Beschluss und dessen Auswirkungen auf uns alle werden wir voraussichtlich zum 1. Juli 2027 sehen und spüren.
4: Der Bericht war das von Aline Leppstamm mit 23.45 Uhr.
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4: Unabhängiger Wächter, Impulsgeber und Berater, all das will Moritz Hennemann sein. Er ist seit dem 1. Oktober neuer Bundesbeauftragter für Datenschutz und Informationsfreiheit. Der Freiburger Rechtsprofessor hat vor Journalisten in Berlin die Schwerpunkte seiner Amtszeit vorgestellt und er nutzt seinen Auftritt in der Bundespressekonferenz auch für Kritik an aktuellen Gesetzesvorhaben der Bundesregierung. Chris Berdrow berichtet aus Berlin.
20: Wenn man dem 41-jährigen Moritz Hennemann so zuhört, dann kommt der Eindruck auf, aus dem neuen Datenschutzbeauftragten wäre vielleicht auch ein guter Verkehrsminister geworden. Er sieht das Datenschutzrecht nämlich als
21: Straßenverkehrsordnung auf den Datenautobahnen unserer Zeit. Und idealerweise fließt also der Datenverkehr gut, aber nach Regeln.
20: Für die Einhaltung dieser Regeln ist Hennemann seit ein paar Tagen zuständig, unter anderem mit Blick auf die Bundesbehörden. Gleichzeitig betont der Rechtsprofessor, dass es seine Aufgabe sei, den Gesetzgeber in Sachen Datenschutz zu beraten.
21: Sprich, Vorfahrtsstraßen im Datenverkehr genauso festzulegen wie Stoppschilder.
20: Ein paar Stoppschilder hat Hennemann auch gleich mitgebracht zu seiner ersten Pressekonferenz im neuen Amt in Berlin. Beispiel die von der Bundesregierung geplanten Änderungen bei den Geheimdiensten. Sie sollen deutlich mehr Rechte und Befugnisse bekommen, unter anderem was das Sammeln, Speichern und Auswerten von Daten angeht. Hennemann wird deutlich.
21: Wir haben hier verfassungsrechtliche Zweifel, starke verfassungsrechtliche Zweifel an der einen oder anderen Stelle. Ich würde mir natürlich wünschen, dass diese Perspektive jetzt im Bundestag wahrgenommen wird und Gehör findet.
20: Dafür werde er sich stark machen, sagt Hennemann. Ein weiteres Stoppschild zückt der neue Bundesbeauftragte bei der geplanten Reform des Informationsfreiheitsgesetzes. Denn auch genau dafür, für die Informationsfreiheit, ist er qua Amt zuständig. Das Innenministerium hat vor, das Recht auf Auskünfte vom Staat zu beschneiden. Es argumentiert unter anderem mit einem besseren Schutz der Sicherheit. Den Argument kann Hennemann aber nur teilweise folgen.
21: Die aktuellen Vorschläge laufen allerdings zum Teil auf eine Aushöhlung des Informationsfreiheitsrechts hinaus. Das überzeugt mich in dieser Pauschalität nicht.
20: Was Hennemann neben der Kritik bei seinem ersten Auftritt in Berlin auch an vielen Stellen deutlich macht, dass er pragmatisch an Probleme herangehen will. Das Datenschutzrecht weder hart noch lasch, sondern ausgewogen durchsetzen. Nicht nur Risiken, sondern auch Chancen sehen.
21: Maßstab ist und bleibt nicht nur sagen, was nicht geht, sondern vor allem, was geht und wie es geht. In diesem Sinne wird die Behörde wie bisher auch künftig beratungs- und entscheidungsfreudig sein.
20: Das gilt laut Hennemann auch für den Umgang mit aktuellen Technologiesprüngen, vor allem bei der künstlichen Intelligenz. Der Bundesbeauftragte macht klar, nicht alles, was im ersten Moment praktisch oder hilfreich wirkt, muss datenschutzkonform sein. Auch die digitale Souveränität von Deutschland und Europa nennt er als wichtige Ziele seiner Arbeit. Gewählt wurde Hennemann vom Bundestag für 5 Jahre. Er gehört keiner Partei an, wurde aber von der Union vorgeschlagen und auch mit den Stimmen der SPD gewählt.
4: Der Namen, den haben viele von uns sicher schon lange nicht mehr gehört. Carles Puigdemont, katalanischer Separatistenführer und damaliger Chef der Regionalregierung in Katalonien. Als er da im Oktober 2017 nach Belgien floh, da rechnete er wohl nicht damit, dass 9 Jahre ins Land gehen würden, bis er als freier Mann in seine Heimat zurückkehren kann. Nach dem gescheiterten Versuch, die finanzstarke Region Katalonien im Nordosten des Landes aus Spanien herauszubrechen, musste er untertauchen. Jetzt hat das spanische Verfassungsgericht ein Urteil gefällt, was den Haftbefehl gegen Puigdemont aufhebt. Hans-Jürgen Kellner berichtet.
2: Die Amnestie für die Anführer der katalanischen Unabhängigkeitsbewegung war wohl die umstrittenste Gesetzesinitiative dieser Legislaturperiode. Spaniens Ministerpräsident Pedro Sanchez lasse sich von den Separatisten erpressen, sagten nicht nur die Konservativen und Ultrarechten, sondern auch Teile der eigenen Partei. Dass die Amnestie jetzt vom spanischen Verfassungsgericht anerkannt wurde, war für den sozialistischen Politiker eine Genugtuung. Zur katalanischen Unabhängigkeitsdebatte sagte Sanchez, sie war ein politisches Problem und die Politik musste es lösen, nicht die Justiz. Über diese Amnestie wurde viel gesagt, dass sie ungesetzlich ist, nicht mit Europa vereinbar. Aber auch der Europäische Gerichtshof hat sie gebilligt, vom ersten bis zum letzten Buchstaben. Er hat sogar gesagt, dass Amnestien ein zulässiges Instrument sind, um Gesellschaften wieder miteinander zu versöhnen. Das ist doch die Botschaft für das Zusammenleben der Katalanen. Mit der politischen Entwicklung in Katalonien fühlt sich Sanchez mit seinem Kurs bestätigt. Längst beherrscht die Frage der Unabhängigkeit nicht mehr die Debatten in Katalonien und die Sozialisten gewannen vor 2 Jahren die katalanische Parlamentswahl. Junts, die Partei von Carles Puigdemont, ist nur noch viertstärkste Kraft. Vielleicht zeigte sich Puigdemont deshalb so unversöhnlich, als er nach der Bekanntgabe der Aufhebung seines Haftbefehls im belgischen Waterloo vor die Presse trat.
3: Pretendre que vivim en normalitat. En retrobament i en concòrdia és mentir.
2: Vorzugeben, in Katalonien herrsche Normalität und ein gutes Zusammenleben zwischen der Bevölkerung sei eine Lüge, sagte Carles Puigdemont.
3: Malgrat el que és avui una clara derrota.
2: Das Urteil sei eine klare Niederlage der spanischen Staatsgewalten, die versucht hätten, ihn vor Gericht zu stellen, einschließlich des amtierenden Ministerpräsidenten Pedro Sanchez, erklärte Puigdemont kämpferisch. Das Selbstbestimmungsrecht und auch einseitige Maßnahmen zu seiner Durchsetzung seien unverzichtbar, wenn alle Versuche einer Verhandlungslösung ausgeschöpft seien. Die spanische Politikwissenschaftlerin Mariam Martinez-Bascunian hält diese Bewertung für widersprüchlich. Auf der einen Seite ermögliche ihm das spanische Verfassungsgericht die Rückkehr, wenn Puigdemont die spanischen Gerichte als repressiv bezeichnet, sagt die Professorin von der Madrider Autonoma Universität. Und am selben Tag, an dem diese Institutionen ihm die Tür öffnen, besteht er erneut auf der Möglichkeit einer einseitigen Unabhängigkeitserklärung. Dabei weiß doch jeder, wie das beim letzten Mal ausgegangen ist. Katalonien wurde nicht unabhängig, die Regionalregierung wurde aufgelöst, führende Politiker landeten im Gefängnis, während er selbst, im Gegensatz zu anderen, auf eine wenig elegante Weise ins Ausland geflohen ist. Puigdemont sei ein Politiker, der aus der Zeit gefallen sei, sagt die Politologin. Längst sorgten sich auch in Katalonien die Menschen mehr um die Mieten als um die Unabhängigkeit. Auch in Katalonien erleben wir deswegen sehr große Demonstrationen. Und das Problem von Junts ist, dass diese Partei bei all diesen konkreten sozialen Fragen keine Stimme mehr hat. Nach einem Jahrzehnt, in dem alles, wirklich alles dieser einen Achse untergeordnet wurde, der Unabhängigkeit. Wann er in seine Heimat zurückkehren wird, hat Puigdemont unterdessen offen gelassen, auch wenn der Haftbefehl gegen ihn nun aufgehoben ist.
0: Kultur.
4: Der britische Bestsellerautor Jeffrey Archer ist gestern im Alter von 86 Jahren gestorben. Das hat sein Verlag HarperCollins mitgeteilt. Archer hatte den Weg als Schriftsteller in den 70er Jahren nach dem plötzlichen Ende seiner Karriere im britischen Parlament eingeschlagen. Weltweit hat er bis zu seinem Tod mehr als 300 Millionen Exemplare seiner Arbeiten verkauft. Lisa Maria Röhling.
22: Jeffrey Archer hatte sich vor einer Woche Zeit genommen für ein langes Interview mit der BBC. Es ging um sein Leben, die Höhen und Tiefen seiner Karriere und seinen neuesten Roman Adam und Eve. Sein letzter Roman, das hatte Archer schon lange vorher angekündigt. Und dabei wolle er auch bleiben. Ich wusste immer, dass es mein letztes Buch wird. Ich habe aber auch immer gehofft, dass es mein bestes Werk wird, damit ich abtreten kann und sagen kann, das war's. Und jetzt, wo es fertig ist und bald veröffentlicht wird, bleibe ich dabei. Ich will keinen weiteren Roman mehr schreiben. Dass Jeffrey Archer überhaupt einmal Schriftsteller werden würde und dann noch so ein erfolgreicher, war eigentlich nicht geplant. 1940 in London geboren, hatte er als junger Mann keine besonderen Karrierepläne. Seine Schul- und Unilaufbahn ist eher unspektakulär. Seinen Lebenslauf peppt er gern mal mit der ein oder anderen Schwindelei auf. Schließlich entdeckt er die Politik für sich.
23: This is Jeffrey Archer speaking.
22: Für die konservativen Tories zieht Archer 1969 ins Parlament ein und ist damit der jüngste Abgeordnete seiner Zeit. Eine Fehlinvestition in eine kanadische Firma treibt ihn in den finanziellen Ruin, das Ende seiner Karriere als Abgeordneter. Hochverschuldet sucht Archer nach einem neuen Job und versucht sich als Schriftsteller. Das ist eher aus der Not heraus entstanden. Als ich das Parlament verlassen hatte mit Schulden von fast einer 500.000 Pfund und nach einem Job gesucht habe, da war klar, ich werde sicherlich nicht irgendwo in der Finanzabteilung eingestellt. Sein Debütroman Es ist nicht alles Gold, was glänzt, wird direkt zum Erfolg. Kurz danach erscheint Kain und Abel. Die Geschichte über zwei Männer, die am gleichen Tag geboren werden, aber völlig unterschiedliche Wege zu finanziellem Erfolg einschlagen, ist bis heute eines seiner erfolgreichsten Bücher und verschafft ihm den internationalen Durchbruch. Seine Romane erzählen von Machtspielen, politischen Intrigen, gesellschaftlichen Skandalen, Familiensagen, Spionage, diskutieren Fragen von Geld und Klasse. Doch Archers eigenes Leben ist ähnlich aufregend und skandalbehaftet. 1985 ist Jeffrey Archer neben seiner Arbeit als Autor wieder in die Politik eingestiegen, wird unter Margaret Thatcher Parteisekretär der Konservativen. Dann berichtet eine Zeitung, er soll mit einer Sexarbeiterin geschlafen und ihr danach Schweigegeld bezahlt haben. Archer zieht gegen das Boulevardblatt wegen Verleumdung vor Gericht und gewinnt. Seine Karriere bei den Tories aber ist vorerst zu Ende. Knapp 10 Jahre später ein neuer Versuch, in die Politik zurückzukehren. Der konservative Premierminister John Major beruft ihn ins House of Lords. Archer kandidiert als Bürgermeister von London. Dann der Skandal, der sein Leben noch einmal auf den Kopf stellt.
1: Lord Archer has been found guilty of perjury and jailed for 4 years. Disgrace for the millionaire novelist who conned his way to the center of power.
22: Ein Freund erklärt in einem Interview, dass Archer im Prozess gegen die Boulevardzeitung in den 80ern gelogen habe. Wegen Meineides wird Archer deshalb zu 4 Jahren Haft verurteilt, muss aber nur 2 davon absitzen. Kürzlich sagt er in einem Interview, wie ihn die Zeit geprägt hat. Ich habe gelernt, wie privilegiert ich bin und die Erfahrung hat mir Material für 5 Bücher beschert. Das Schreiben hat Jeffrey Archer bis zum Ende seines Lebens nicht losgelassen. Laut seinem Verlag starb er am Montag unerwartet und friedlich, und zwar in einer Pause zwischen 2 Schreibeinheiten.
4: Ein Nachruf auf den Schriftsteller Jeffrey Archer war das von Lisa Maria Röhling.
0: Standpunkte.
4: In Sachsen-Anhalt stellt die AfD also jetzt den Landtagspräsidenten. Tobias Rausch erhielt 9 Stimmen mehr, als die AfD Sitze hat. Und auch einer der stellvertretenden Landtagspräsidenten kommt von der AfD. Auch er bekam mehr Stimmen als erwartet. Unser Gastautor heute bei den Standpunkten ist Mike Koltermann, Chefredakteur der Hamburger Morgenpost. Und er meint in seinem Kommentar, die Folgen dieser Wahl, die seien noch gar nicht absehbar.
6: In Sachsen-Anhalt stellt der vom Verfassungsschutz als gesichert rechtsextremistische Bestrebung eingestufte AfD-Landesverband nun den Landtagspräsidenten und einen der Stellvertreter. Es sollen also künftig dort diejenigen über die Einhaltung der Parlamentsordnung wachen, deren Partei auch die Verächtlichmachung demokratischer Prozesse und Grundwerte zu ihrem Markenkern gemacht hat. Das wird umso schmerzhafter, als dass der künftige Präsident Rausch dabei auf Stimmen anderer Parteien auch über das BSW hinaus zählen konnte. Auch der zum Stellvertreter gewählte Till Schneider bekam mehr Stimmen als nur die der eigenen Partei. Und das, obwohl er selbst innerhalb der AfD als besonders radikal gilt. Die Bilder der freundlichen Gratulation nach der Wahl, die warmen Worte der frisch Gewählten, das alles erweckte gestern fast den Anschein, alles ganz normal hier. Ist es nicht. Es ist ein historischer Bruch mit bisher unabsehbaren Folgen.
4: Die Meinung von Mike Koltermann, Chefredakteur der Hamburger Morgenpost. Der Weser-Kurier aus Bremen befasst sich mit der gescheiterten Wahl des SPD-Kandidaten für das Amt eines Vize-Landtagspräsidenten in Magdeburg.
7: Es ist ein Desaster für den noch Ministerpräsidenten und CDU-Fraktionschef Sven Schulze, dass mehrere Parlamentarier gegen seine Empfehlung gestimmt haben. Noch bezeichnender ist allerdings, dass der SPD-Kandidat für das Landtagspräsidium, Armin Willingmann, anschließend durchfiel und dabei nicht alle Stimmen der demokratischen Parteien erhielt. Das deutet darauf hin, dass Heckenschützen aus der CDU offenbar gemeinsame Sache mit der AfD machen. Das ist besorgniserregend und ein Hinweis darauf, welches Szenario Anfang Dezember bei der Wahl des Ministerpräsidenten droht.
4: Spiegel Online sieht in den Ereignissen in Sachsen-Anhalt ein böses Vorzeichen für die Bundesregierung und für Kanzler Merz.
7: Die gesamte bisherige Strategie im Umgang mit der AfD, die klare Abgrenzung zur Partei der Rechtsextremen, gerät ins Wanken. Wenn auf die eigenen Leute in den Landesverbänden, in den Fraktionen kein Verlass mehr ist bei der klaren Ablehnung der AfD, werden Merz und die Seinen ihren Brandmauerkurs nicht mehr lange durchhalten können. Das heißt für den Kanzler und Parteichef, ein neuer Plan muss her, und zwar bald.
4: Das waren die Standpunkte. Zusammengestellt hat sie Peter Behrendt.

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1: Um 0 Uhr mit Wolfgang Berger. Die Bundesparteien haben sich entsetzt gezeigt von der Wahl des AfD-Politikers Rausch zum Landtagspräsidenten in Sachsen-Anhalt. Am Abend versammelte sich die SPD-Bundestagsfraktion spontan zu einem Protestmarsch. Aus der NDR-Nachrichtenredaktion Karin Busche.
2: Der Protestmarsch ging mitten durch Berlin, vom Bundestag durch das Brandenburger Tor zum Bebelplatz, dem Ort der Bücherverbrennung nach der Machtergreifung der Nationalsozialisten 1933. Fraktionschef Mirsch sagte, die SPD spüre die Pflicht, Flagge zu zeigen, wenn die Demokratie unter Druck stehe. Auch die anderen Bundestagsparteien, abgesehen von der AfD, zeigten sich entsetzt. Die Union schaue mit allergrößter Besorgnis auf die Wahl, betonte Fraktionschef Frei. Für linken Fraktionschef Pellmann ist die Wahl mehr als nur ein Dammbruch. Grünen-Fraktionschefin Hasselmann sprach von einem bedrückenden Tag.
1: Die Festnahme des ehemaligen BND-Chefs Hanning hat in Berlin Besorgnis ausgelöst. Die Bundesanwaltschaft ermittelt gegen Hanning wegen Spionage und versuchten Landesverrats. Sicherheitspolitiker von Regierung und Opposition forderten, den Fall umfassend aufzuklären. Für die CDU zeigt die Festnahme, dass der Rechtsstaat handlungsfähig ist. Die Grünen fordern, die Tätigkeiten ehemaliger Spitzenbeamter und höchster Geheimnisträger stärker in den Blick zu nehmen. Und die Linke sieht in dem Fall einen Beleg dafür, dass die Geheimdienste selbst ein Sicherheitsrisiko seien. In Frankreich haben sich hunderttausende Menschen an den seit Wochen andauernden Schülerprotesten beteiligt. In mehreren Städten kam es erneut zu Ausschreitungen. Aus Paris Kai Rinecker.
3: Begleitet wurden die Schülerproteste von Eltern, Lehrern, Studenten und Gewerkschaften. In Paris war auch der Chef der linkspopulistischen Partei La France Insoumise, Jean-Luc Mélenchon, im Demonstrationszug. In der französischen Hauptstadt, wie in Straßburg, Lyon oder Rennes, kam es zu Auseinandersetzungen mit der Polizei, die teilweise Tränengas einsetzte. Premierminister Sébastien Lecornu verurteilte die Gewalt am Rande der Demonstrationen. Gleichzeitig kündigte Lecornu an, dass der Unterricht an den Oberstufenschulen in Frankreich bis Ende der Woche ausgesetzt werden soll.
1: In Frankfurt am Main ist zum 78. Mal die Buchmesse eröffnet worden. Gastland ist in diesem Jahr Tschechien. Neben Themen wie Urheberrecht oder Leseschwäche liegt der Fokus auch auf künstlicher Intelligenz. Der Börsenverein des deutschen Buchhandels fordert strengere Regeln beim Umgang mit KI. Bis Sonntag werden mehr als 250.000 Besucher erwartet. Das waren die Nachrichten. Das Wetter in Deutschland. Viele Wolken und einzelne Schauer möglich. Tiefstwerte 14 Grad auf den Nordseeinseln bis örtlich 4 Grad in der Lausitz. Tagsüber viele Wolken und einzelne Schauer möglich. Meist trocken. Höchstwerte 17 bis 26 Grad. Am Donnerstag Regen und Gewitter möglich. Später von Westen her freundlicher. 12 bis 22 Grad. Am Freitag wechselhaft und windig. Nur im Süden etwas Sonnenschein. Es ist jetzt 0:03 Uhr.
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4: Und da geht's los auf der A2 Berlin Richtung Hannover. Zwischen Irxleben und Bornstedt gibt's 2 Kilometer Stau nach einem Unfall. Die A29 Ahlhorner Heide Richtung Oldenburg ist zwischen Wardenburg und Sandkrug wegen Bauarbeiten noch bis 5 Uhr gesperrt. Die Umleitung führt über die U7. Die A29 Wilhelmshaven Richtung Ahlhorner Heide ist zwischen Oldenburg-Ohmstede und Kreuz Oldenburg-Ost wegen Bauarbeiten noch bis Freitag früh, jeweils zwischen 19 und 5 Uhr gesperrt. Die Umleitung führt über die U26.

0: Schwartau Richtung Travemünde ist zwischen Dreieck Bad Schwartau und Lübeck-Siems wegen Reinigungsarbeiten gesperrt. Und noch eine Meldung aus Berlin. Der Tiergartentunnel ist bis ca. 5.30 Uhr in beiden Richtungen gesperrt. Gute und sichere Fahrt Ihnen.
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0: Und die kommt aus den Studios von NDR Info in Hamburg. Ich bin Christopher Gaube. Einen schönen guten Tag Ihnen. Ja, wir wollen diese Stunde mit einem Blick nach Magdeburg beginnen. Dort wurde gestern Mittag der erste AfD-Landtagspräsident gewählt. Tobias Rausch heißt er. Er ist 35 Jahre alt und bei der Abstimmung erhielt er 48 Ja-Stimmen. 29 Abgeordnete stimmten gegen ihn. Außerdem gab es 5 Enthaltungen. Und mit diesem Ergebnis hat natürlich auch bei vielen das große Rechnen begonnen. Rausch hat 4 Stimmen mehr als AfD und BSW zusammen haben. Jochen Müller berichtet.
2: Er ist der erste AfD-Politiker, der in Deutschland zum Landtagspräsidenten gewählt worden ist. Tobias Rausch war sichtlich bemüht, in seiner ersten Rede moderate Töne anzuschlagen.
3: Ich werde dieses Amt nicht als Präsident einer Fraktion führen, sondern ich werde es als Präsident des gesamten Landtages von Sachsen-Anhalt führen. Und diesen Anspruch möchte ich gerecht werden.
2: Im Parlament müssten für jeden die gleichen Regeln gelten, egal ob es sich um eine große oder um eine kleine Fraktion handelt. Er werde als Präsident hart in der Sache sein, aber fair im persönlichen Umgang.
3: Politische Härte in der Sache und persönlicher Respekt schließen sich nicht aus. Man hat manchmal das Gefühl, dass die Gesellschaft und Teile der Repräsentanten verlernt haben, dass man anderer politischer Meinung sein kann und trotzdem normal und fair miteinander umgehen kann. Ich möchte dieses Amt deshalb mit Fairness, Ruhe und der nötigen Konsequenz führen.
2: Am Mittag war Rausch mit 48 Ja-Stimmen im ersten Anlauf zum Landtagspräsidenten gewählt worden. AfD und BSW haben zusammen 44 Stimmen. Rausch bekam also zusätzlich 4 Stimmen aus anderen Fraktionen. CDU-Fraktionschef Sven Schulze zeigte sich überrascht. Er könne sich nicht erklären, woher diese Stimmen gekommen sind, sagte er. Vor dem Landtagsgebäude protestierten rund 500 Demonstranten und warnten vor Rechtsextremismus. Die konstituierende Sitzung des Landtags von Sachsen-Anhalt war am Vormittag von der dienstältesten Abgeordneten Eva von Angern eröffnet worden. Die linken Politikerin warnte in ihrer Rede vor den Folgen einer stärker werdenden AfD.
4: Eine neue Regierung ist noch nicht gebildet und die Wirkungen der angekündigten künftigen Landespolitik werden bereits spürbar. Erste Bewerberinnen und Bewerber für das Lehramt, sie springen ab. Gebuchte touristische Reisen nach Magdeburg, sie werden storniert. Nachbarländer werben um unser Personal und Mitglieder der Bundesregierung machen sich öffentlich Gedanken darüber, ob Sachsen-Anhalt weiter Fördermittel etwa in der Bildung bekommen können, wenn bundesrechtliche Standards nicht mehr eingehalten werden sollten.
2: Am Nachmittag beschloss der Landtag eine neue Geschäftsordnung. Die ermöglicht es der AfD, zusätzlich zum Präsidenten einen Vizepräsidenten zur Wahl zu stellen. Nominiert wurde Hans-Thomas Tillschneider, der umstrittene rechte Ideologe der AfD. Das BSW erklärte, Tillschneider nicht mitwählen zu wollen. Dennoch bekam auch der Stimmen aus anderen Fraktionen. Ebenfalls zum Vizepräsidenten wurde Carsten Borchert von der CDU gewählt, Armin Willingmann von der SPD fiel durch. Im Dezember soll im Landtag von Sachsen-Anhalt Ulrich Siegmund zum Ministerpräsidenten gewählt werden. Auch er muss auf Unterstützerstimmen aus anderen Fraktionen hoffen.
0: Jochen Müller berichtete von der konstituierenden Sitzung des Landtags in Magdeburg. Ja, und zum ersten Mal in Deutschland ist jetzt ein AfD-Politiker eben Landtagspräsident. Und das mit einem deutlichen Votum. Mehr Abgeordnete als erwartet haben für ihn gestimmt. Auch in Berlin. In der Bundespolitik, da verfolgen alle Parteien die Entwicklungen in Sachsen-Anhalt. Logischerweise mit unterschiedlichem eigenem Interesse. Dagmar Pepping fasst uns mal die ersten Reaktionen zusammen.
5: Es ist ein historischer Moment im Landtag von Sachsen-Anhalt, als Alterspräsidentin Eva von Angern von der Linkspartei das Abstimmungsergebnis verkündet. Tobias Rausch, der Kandidat der AfD, hat 48 Ja-Stimmen bekommen.
4: Sehr geehrter Herr Kollege Rausch, Sie sind damit zum Präsident des Landtages von Sachsen-Anhalt gewählt worden und ich gratuliere Ihnen hierzu. Ach so, Entschuldigung.
3: Sehr geehrte Damen und Herren Abgeordnete, ich danke Ihnen für das Vertrauen, das Sie mir mit der Wahl zum Präsidenten des Landtages von Sachsen-Anhalt entgegengebracht haben.
5: 48 Ja-Stimmen, das sind 4 Stimmen mehr als die AfD und das BSW, das seine Zustimmung für Rausch angekündigt hatte, zusammen haben. Woher kommen die Extrastimmen für den AfD-Politiker, dessen Landesverband vom Verfassungsschutz in Sachsen-Anhalt als gesichert rechtsextrem

0: eingestuft wird. Für Heidi Reicheneck, die Fraktionsvorsitzende der Linken im Bundestag, steht fest, dass die Stimmen bei der geheimen Wahl von der CDU stammen. Ebenso wie die 5 Enthaltungen.
1: Das ist der nächste große Schritt zur Machtergreifung einer Partei, die die geistige Erbin derer ist, die dieses Land in seine dunkelste Zeit geführt haben. Wer sich vor diesem Hintergrund enthält, hat keine Haltung. Wer einem Rechtsextremen seine Stimme gibt, hat jedes Recht verloren, sich als Demokrat zu bezeichnen.
0: Reicheneck's Forderung an Friedrich Merz, den Kanzler und Bundesvorsitzenden der CDU.
1: Herr Merz, ich erwarte von Ihnen, dafür zu sorgen, dass es aus Ihrer Partei bei der Wahl zum Ministerpräsidenten keine einzige Stimme für die rechtsextreme AfD gibt.
0: Diese Wahl ist für Dezember geplant. Kamen die 4 Extrastimmen für den AfD-Landtagspräsidenten tatsächlich aus Reihen der CDU? Für Thorsten Frey, den Unionsfraktionsvorsitzenden im Bundestag, eine reine Spekulation.
2: Und ich lasse mich auf eine solche Spekulation nicht ein. Es ist eine geheime Wahl. Und da kommt natürlich grundsätzlich jeder in Frage. Die Tatsache, dass es so ist, ist aus meiner Sicht in höchstem Maße bedenklich und besorgniserregend.
0: SPD-Bundestagsfraktionschef Matthias Mirsch war spürbar bemüht, kein Öl ins Feuer zu gießen, um das Koalitionsklima nicht weiter zu belasten.
3: Ich stelle fest, dass scheinbar in der CDU-Fraktion ja die Maßgabe galt, dass man sich enthält. Und das scheint so zahlenmäßig nicht hinzukommen. Und deswegen müssen wir über diesen Umstand reden. Und ich bin mir sehr sicher, dass wir das auch morgen im Koalitionsausschuss natürlich ansprechen.
0: Bei der AfD herrscht dagegen Freude über ihren ersten Landtagspräsidenten. Die jahrelange Ausgrenzung ihrer Partei habe endlich ein Ende gefunden, erklärten die beiden Vorsitzenden Tino Chrupalla und Alice Weidel. Sie hoffe, dass die CDU auf Bundesebene zur Vernunft zurückkehre, so Weidel.
4: Dass man einfach mal miteinander spricht. Denn in einer Demokratie muss man miteinander sprechen. Und man kann sich nicht hinter Brandmauern, hinter undemokratischen Brandmauern verstecken.
0: Grünen-Fraktionschefin Britta Hasselmann spricht dagegen von einem bedrückenden Tag für die Demokratie. Das offenbare Abstimmungsverhalten der CDU sei unverantwortlich. Aber auch das BSW bekam sein Fett weg.
5: Dass sich das BSW zum Mehrheitsbeschaffer für die AfD macht, ist ein unentschuldbarer, ungeheuerlicher Vorgang. Damit hat sich diese Partei aus dem demokratischen Spektrum komplett verabschiedet.
0: Parteigründerin Sarah Wagenknecht hatte es vor der Abstimmung als Selbstverständlichkeit bezeichnet, dass die AfD als stärkste Fraktion den Landtagspräsidenten stellt.
6: Ja, der Landtag in Sachsen-Anhalt hat jetzt also einen AfD-Präsidenten. Soweit die Reaktionen aus der Bundespolitik. Und viele Menschen blicken mit gemischten Gefühlen auf dieses Ereignis. Ja, schließlich gilt die AfD in Sachsen-Anhalt als gesichert rechtsextrem. Sabine Falk-Bartz vom MDR kommentiert die Wahl von Tobias Rausch zum ersten AfD-Landtagspräsidenten.
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8: Ein Dammbruch, sagen die einen und bemühen Vergleiche zum Reichstagspräsidenten Hermann Göring. Ein Sieg der Demokratie, sagen andere. Es ist demokratisch, wenn gemäß Regularien des Landtages die stärkste Fraktion den Landtagspräsidenten stellt und ihn eine Mehrheit wählt. Das ist die AfD, legitimiert durch 44% der abgegebenen Wählerstimmen und heute unterstützt durch das BSW und man merke auf auch mit 4 weiteren Stimmen. Die kommen mit großer Wahrscheinlichkeit von der CDU. Ein erfolgreicher Testballon für Ulrich Siegmund, den AfD-Ministerpräsidentenkandidaten, der sich im Dezember zur Wahl stellen will. Die 3 fehlenden Stimmen zu seiner Mehrheit hätte er, bliebe es bei diesem Wahlverhalten. Ein interner Warnschuss für die CDU, deren Fraktion gespalten ist. Der nunmehr jüngste Landtagspräsident Deutschlands ist Mitglied eines rechtsextremen Landesverbandes und fiel bislang durch die Vetternwirtschaftsaffäre mit mehreren Verwandten als Angestellte in der Bundestagsfraktion auf. Und er hat Macht. Er regelt die Belange des Hohen Hauses. Der AfD-Mann ernennt und entlässt den Präsidenten des Landesrechnungshofes sowie den Landesbeauftragten für den Datenschutz. Die kontrollieren unter anderem das Handeln der Regierung. Noch wissen wir nicht, wer die Regierung von Sachsen-Anhalt stellt. Die AfD hat heute einen symbolträchtigen Posten besetzt und gleich die Möglichkeit genutzt, als erstes die Geschäftsordnung des Landtages zu ändern, mit den Stimmen des BSW, um sich einen weiteren Posten, den des Vizepräsidenten, zu sichern. Rausch ist jetzt ein Präsident der AfD, der überparteilich agieren, der die Rechte aller Abgeordneten wahren muss. Diese ranghöchste Position in einem Bundesland ist der erste Prüfstein für die AfD, dass sie es ernst meint mit der Demokratie, dass nicht alles nur Fassade ist für eine Partei, bei der aktuell nur die Sitze in der Mitte stehen.
6: Das war die Meinung von Sabine Falke-Bartz. Damit haben wir es 0:14 Uhr.
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6: Gestern war Tag 2 der Nobelpreiswoche und da werden ja traditionell die Wissenschaftler für Physik ausgezeichnet. In diesem Jahr geht der Preis allerdings an einen einzigen Physiker, und zwar an den in Belgien geborenen Astrophysiker Francis Helsen. Er wird für seine Forschung rund um hochenergetische Elementarteilchen aus dem All ausgezeichnet. Das hat die Königlich Schwedische Akademie der Wissenschaften in Stockholm bekannt gegeben. Jana Sinram erklärt uns mal etwas genauer, was es mit Helsens Forschung auf sich hat.
9: Kungliga Vetenskapsakademien har beslutat att utdela.
10: Die Königlich Schwedische Akademie der Wissenschaften hat beschlossen, den Nobelpreis für Physik 2026 an Francis Helsen zu verleihen, für entscheidende Beiträge zum Neutrino-Observatorium IceCube und zur Entdeckung hochenergetischer Neutrinos astrophysikalischen Ursprungs.
9: Neutriner auf astrophysikalist Ursprung.
10: Klingt kompliziert? Einfacher erklärt, der Astrophysiker Francis Helsen bekommt den Physik-Nobelpreis für seinen Beitrag zu einem Observatorium an der Amundsen-Scott-Südpolstation in der Antarktis. Damit lassen sich winzige Elementarteilchen aus dem Weltall, sogenannte Neutrinos, im Eis des Südpols aufspüren. Oder wie die Generalsekretärin der Schwedischen Akademie der Wissenschaften, Ellen Moons, es ausdrückt:
9: Årets Nobelpris handlar om spöklika budbärare.
10: Beim diesjährigen Physik-Nobelpreis geht es um geisterhafte Boten aus dem Weltraum. Helsen hat erkannt, dass sich das Eis am Südpol zur Beobachtung von Neutrinos aus dem All verwenden lässt. Der in Belgien geborene Physiker forscht an der Universität Wisconsin-Madison in den USA. Schon 1988 hat er erstmals seine Vision zur Neutrinomessung am Südpol präsentiert. Mark Pierce, Vorsitzender des Nobelkomitees. Das IceCube-Projekt ist so umfangreich, dass es unmöglich ist, die gesamte Arbeit allein zu bewältigen. Deshalb hat Francis Helsen eine internationale Zusammenarbeit ins Leben gerufen, an der mehr als 450 Menschen aus 14 Ländern weltweit beteiligt sind. Sie haben ihre Kräfte gebündelt, um diesen riesigen Neutrino-Detektor zu realisieren. Darunter auch das deutsche Elektronensynchrotron DESY und zahlreiche Universitäten aus Deutschland. Mithilfe des IceCube-Observatoriums in der Antarktis lassen sich die Bahnen der Neutrinos im Eis messen, erklärt Bernhard Mehlich vom Nobelkomitee.
11: So the central idea was to use a very large volume of ice.
10: Die zentrale Idee bestand darin, das große Eisvolumen zu nutzen, damit darin einige der hochenergetischen Neutrinos mit einem Atomkern in Wechselwirkung treten können. Dadurch entstehen geladene Teilchen, die sich durch das Eis bewegen und dabei hellblaues Licht abstrahlen, sogenannte Cherenkov-Strahlung, die man erfassen kann.
11: Blue light, which is called Cherenkov radiation, which can be picked up.
10: Dass die Neutrinos so selten mit Materie interagieren, macht sie so wertvoll, erklärt Mehlich.
11: Which means they fly.
10: Denn es bedeutet, dass sie aus astrophysikalischen Quellen, die Millionen oder sogar Milliarden Lichtjahre entfernt liegen, ohne Wechselwirkung zur Erde fliegen. Dabei behalten sie alle Informationen darüber, woher sie kommen. Und das wird es uns in Zukunft ermöglichen, zu erfahren, was dort im All in der Ferne tatsächlich geschieht. Helsen war während der Verkündung zugeschaltet. Ihn erreichte die Nachricht auf dem Weg zu einer Konferenz in Italien. Es sei eine große Überraschung gewesen, die er nicht erwartet habe, so der Nobelpreisträger.
12: I hope this prize will reflect on the credit.
10: Ich hoffe, dass die Auszeichnung der Bedeutung unserer Zusammenarbeit gerecht wird, vor allem einigen sehr wichtigen Personen, die entscheidende Beiträge zu diesem Projekt geleistet haben. Stellvertretend für Sie alle wird Francis Helsen den Physik-Nobelpreis am 10. Dezember in Stockholm entgegennehmen, am Todestag des Stifters Alfred Nobel.
13: Ja, das ist eine ganze Palette an...
6: Pardon, da habe ich mich vertan. Das war der Bericht von Jana Sinram. Es geht jetzt bei uns um August Hanning. Der war einst ein geschätzter, verdienstvoller Spitzenbeamter und Politiker. Bis zum Jahr 2005 war er Chef des Bundesnachrichtendienstes, dann Staatssekretär im Innenministerium und jetzt ist er ein mutmaßlicher Spion im Visier der Staatsanwaltschaft. Und gestern wurde August Hanning festgenommen, genauso wie ein früherer Mitarbeiter. Andreas Sperling vom NDR hat mit dem Investigativjournalisten Roman Lehberger gesprochen. Und er hat ihn gefragt, was genau wird denn Hanning vorgeworfen?
13: Ja, das ist eine ganze Palette an Vorwürfen. Es geht zum einen um den Verdacht des versuchten Landesverrats. Es geht um den Verdacht der geheimdienstlichen Agententätigkeit. Es soll um weitere Ausspähungsversuche gehen. Also eine ganze Reihe an wirklich sehr schwerwiegenden Vorwürfen. Im Kern wird August Hanning vorgeworfen, dass er über Jahre einen hochrangigen BNDler an entscheidender Stelle im BND quasi rekrutiert haben soll als Maulwurf, der ihn mit geheimen Dokumenten versorgt haben soll.
14: Es heißt ja nun, Hanning habe Informationen und Berichte an einen ausländischen Dienst weitergegeben. Und es heißt auch, das sei nicht Russland. Ist denn bekannt, um welches Land es sich da handelt?
13: Ja, es soll da um mehrere Länder gehen. Man muss da ein bisschen vorsichtig sein, weil diese Ermittlungen noch in einem frühen Stadium sind. Es ist richtig, nach unseren Recherchen werfen Ermittler eben Hanning vor, in Kontakt mit mindestens zwei ausländischen Agenten gestanden zu haben. In einem Fall soll er eine Sicherheitsanalyse verfasst haben auf Grundlage von geheimen bzw. von eingestuftem Material des BND. Ob diese Analyse diesen ausländischen Agenten letztlich erreichte, das ist noch nicht klar. Aber jedenfalls soll er im Kontakt gestanden haben mit ausländischen Nachrichtendienstlern fremder Mächte. Es soll, das stimmt, nicht um Russland gehen. Allerdings sollen darunter Leute sein aus dem, sagen wir mal, post-sowjetischen Raum. Somit lässt sich nur schwer sagen, ob diese Informationen vielleicht nicht doch auch in Moskau gelaufen sind, weil diese Geheimdienste natürlich auch womöglich mit Moskau kooperieren.
14: Mhm. Wie sind denn die Ermittler August Hanning auf die Spur gekommen? Er hatte ja im vergangenen Jahr schon mal für Schlagzeilen gesorgt, und zwar im Zusammenhang mit dem Verfahren gegen diese Steakhouse-Erbin Christina Block in Hamburg.
13: Richtig, das war ein Zufallsfund. Also ist es richtig, dass August Hanning auch Beschuldigter in diesem Verfahren der Staatsanwaltschaft Hamburg ist, wegen möglicher Planungen zu einer Kindesentführung im Fall Block, weiterer Vorwürfe. Und da gab es eine Hausdurchsuchung im vergangenen Jahr, und das LKA Hamburg hat dort durchsucht und hat seine Arbeit offenbar gründlich gemacht, denn sie haben einen elektronischen Datenträger entdeckt bei Hanning, und auf diesem Datenträger waren eben viele hundert, also insgesamt rund 2000 BND-interne Papiere, teilweise hoch eingestuft, also geheimes Material, das er nicht besitzen dürfte.
14: Ist denn bekannt, was August Hanning selbst zu den Vorwürfen sagt, oder hat sich zumindest sein Anwalt geäußert?
13: Wir haben das natürlich versucht. Wir haben mehrere uns bekannte Anwälte angeschrieben, aber zu den aktuellen Vorwürfen hat sich bislang noch kein Anwalt von August Hanning uns gegenüber geäußert.
14: Wie geht es denn jetzt für ihn weiter?
13: Jetzt wird er erstmal vorgeführt in Karlsruhe. Womöglich wird er dann in Untersuchungshaft gehen, und also das muss erst noch entschieden werden, aber das ist jetzt der normale Gang der Ermittlungen, und dann wird man sehen, also ihm droht auf jeden Fall eine Haftstrafe, sollten sich diese Vorwürfe dann irgendwann bestätigen.
6: Sagt Roman Lehberger aus der Recherchekooperation von NDR, WDR und SZ über den Spionageverdacht gegen Ex-BND-Chef Hanning. Wir Deutschen, wir stehen auf sie. Sie ist mit das beliebteste Gemüse, und so ist sie auch bundesweit nach der Speisezwiebel die am meisten angebaute Gemüsesorte, die Möhre. Auch der Ökolandbau hat die Karotte verstärkt im Blick. In den letzten 10 Jahren hat sich die Anbaufläche von Biomöhren fast verdoppelt. In Mecklenburg-Vorpommern setzt zum Beispiel die Gärtnerei auf dem Hof Medewege auf Biorüben. Die Ernte läuft gerade, und Franziska Dreves vom NDR war dabei.
15: Ein Feld kurz vor Schwerin. Neben Fenchel und Rosenkohl wachsen hier im 5. Anbaujahr Möhren. Gärtner Robert Bose fasst in saftiges Grün.
16: Wir stehen hier vor der Sorte Dolciva. Das ist eine samenfeste Biosorte. Also samenfest heißt, wenn eine Pflanze von der Dolciva, wenn die sich vermehren würde, würde im nächsten Jahr genau wieder eine Dolciva rauskommen. Und sie ist natürlich super lecker. Also ich bin jetzt kein Möhrensommelier. Die Kennzahl ist ja geschmacklich gesehen immer so ein bisschen die Süße auch.
15: Und Dolciva ist in diesem Jahr besonders süß.
16: Je sonniger ein Jahr gewesen ist, desto mehr können die Pflanzen über die Sonne ihren Reifeprozess positiv beeinflussen. Wenn das Jahr total verregnet ist, dann schmeckt das auch wie eine Regenmöhre dann. Und wenn das Jahr sonnig ist und aber gleichzeitig genug Wasser der Möhre gegeben hat, dann schmeckt sie halt auch besser.
15: In diesem Jahr war alles optimal. Über dem Möhrenfeld liegt ein Insektenschutznetz, damit auch Schädlinge keine Chance haben, die gute Qualität zu verderben, erzählt Theresa Jansen, auch Gärtnerin in der Genossenschaft.
17: Also das Schutznetz haben wir hier wegen der Möhrenfliege. Die legt ihre Larven an die Wurzel von der Möhre, also an die Möhre selbst ran, und die Larve frisst sich dann durch die Möhre durch und kann dann wohlgenährt wieder zur Möhrenfliege werden und sich dann noch hier weiter vermehren. Das ist ist auf jeden Fall auch etwas, warum die Biomöhre ein bisschen mehr kostet. Wir spritzen hier nicht, sondern wir müssen sehr aufwendig diese Netze über die Kulturen rüberlegen.
15: Die Gärtnerei Hof-Medewege ist landesweit einer der größten Biogemüseanbauer. 24 weitere Betriebe in Mecklenburg-Vorpommern setzen auf die Möhre. Deren Gesamtanbaufläche liegt aktuell bei knapp 36 Hektar und hat sich innerhalb der letzten 2 Jahre mehr als verdoppelt. Allerdings, die großen Möhrenproduzenten sind nach wie vor Nordrhein-Westfalen und Niedersachsen. Dennoch, heimische Möhren gewinnen an Bedeutung.
17: Also ich finde es schon toll, dass die Leute wirklich auch nach regionalen Produkten gucken. Und das merken wir ja auch selbst, dass unsere Produkte nachgefragt werden und dass die Leute auch Bio kaufen wollen und damit ja auch unsere Arbeit wertschätzen und das Produkt wertschätzen.
15: Die Möhren hier in Medewege wachsen in Demeter-Qualität. Sie werden über Bioläden und dem regionalen Einzelhandel vermarktet. Bundesweit stammt mittlerweile jede 5. Möhre aus ökologischem Anbau. Darauf verweist das Bundeszentrum Landwirtschaft.
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18: Mit Martin Roschitz. Die deutsche U21-Fußballnationalmannschaft fährt als Gruppensieger zur Europameisterschaft in Albanien und Serbien, die im kommenden Sommer stattfindet. Vor großer Kulisse kam das Team von Trainer Antonio Di Salvo zu einem verdienten Heimerfolg gegen Georgien. Nicolas Weber.
19: Durch einen 2:0-Sieg gegen Georgien sicherte sich die DFB-Auswahl den ersten Platz in der Qualifikationsgruppe. Vor 20.000 Zuschauern in Bielefeld kam die deutsche Mannschaft gut ins Spiel und ging schon nach 9 Minuten in Führung. Ein Schlenzer von Elversbergs Noah Davich wurde von Stuttgarts Jenan Pejcinovic abgefälscht und landete im Netz. Die Gäste aus Georgien drängten zwar danach auf den Ausgleich, in Hälfte 2 konnte aber Pejcinovic für Deutschland erhöhen. Nach Vorlage von Kapitän Nicolo Tresoldi traf er ins leere Tor zum 2:0. Nach dem Jubel über die Qualifikation geht nun der Blick nach Belgrad, wo am 26. November die Gruppen für die EM-Endrunde ausgelost werden. Diese findet vom 16. Juni bis 3. Juli in Albanien und Serbien statt.
18: Und parallel läuft dann die Frauenweltmeisterschaft in Brasilien. Die DFB-Frauen sind in die Vorbereitung auf ihre ersten beiden Länderspiele der WM-Saison eingestiegen. In der Nähe von Heidelberg fand die erste Trainingseinheit statt. Anschließend gab es die erste Pressekonferenz. Christopher Klein war dabei.
20: Endlich geht es wieder los für die DFB-Frauen.
21: Hallo, hallo, 1, 2, 3.
20: Offensivspielerin Cora Zickey musste nicht nur wegen des Mikrofontests vor der digitalen Pressekonferenz grinsen, sondern auch wegen ihrer großen Vorfreude auf die anstehenden Länderspiele.
21: Ich habe mich gefreut, die Mädels wiederzusehen. Ja, einfach wieder bei der Nationalmannschaft zu sein, weil es natürlich schon etwas sehr Besonderes ist.
20: Die Partien am Freitag in Karlsruhe gegen Australien und am Dienstag in Bremen gegen Japan läuten die WM-Saison ein. Es geht darum, sich nach 4 Monaten Sommerpause wieder einzuspielen und darum, gegen 2 potenzielle WM-Gegner erste wichtige Erkenntnisse zu sammeln, meint Verteidigerin Bibiane Schulze-Solano.
21: Der Hauptfokus ist, dass natürlich Testspiele sind, aber sehr wichtige Spiele für uns auch, außereuropäische Mannschaften, die wir jetzt in letzter Zeit nicht bespielen konnten. Von daher gelten beide Spiele als sehr wichtige Spiele für die ganze Mannschaft. Ich denke auch für jede Spielerin, die sich dann eventuell nochmal zeigen kann.
20: Das gilt auch für Schulze Solano selbst, die verletzungsbedingt fast 1 Jahr lang kein Länderspiel bestreiten konnte.
21: Diesmal hoffentlich dann auch die letzte Verletzung. Und ich bin natürlich sehr, sehr happy, wieder hier zu sein mit den Mädels, mit dem Staff. Und ja, es ist eine Ehre natürlich hier zu sein und ich freue mich sehr.
20: Bis zur WM in Brasilien sind es zwar noch knapp 9 Monate, aber trotzdem ist das Thema schon präsent in den Köpfen der DFB-Frauen.
21: Eine Weltmeisterschaft ist das Größte im Fußball und ich glaube, die WM in Brasilien ist für jeden so das Ziel am Ende der Saison.
20: Für dieses große Ziel wollen sich die deutschen Nationalspielerinnen ab sofort Schritt für Schritt in Bestform bringen, mit sehr viel Vorfreude im Gepäck. Denn endlich geht es wieder los.
18: Endlich geht es auch wieder los, beziehungsweise weiter im europäischen Vereinshandball. Die European League ist der zweithöchste Wettbewerb nach der Champions League und die deutschen Handballclubs sind in dieser European League traditionell sehr erfolgreich, um nicht zu sagen dominant. In der vergangenen Saison hat Melsungen den Titel geholt. In dieser Saison könnten es Gummersbach oder Flensburg sein, zum Beispiel. Beide haben auswärts gespielt, beide haben gewonnen. Gummersbach in Spanien bei Logroño, La Rioja mit 34-30 und Flensburg in Portugal bei Aguas Calientes mit 36-22. Rudi Dautwitz.
1: Eine knappe Viertelstunde konnte der Gastgeber von der großen Sensation träumen. 8:6 führten die Portugiesen, doch dann zerplatzte der Traum mit 8 Flensburger Treffern in Folge. Fortan war die SG nicht mehr zu stoppen. 18:10 führte Flensburg zur Pause und am Ende hieß es in Porto bei Águas Santas 36:22 für den Bundesliga-Zweiten. Aymeric Mien war mit 6 Treffern der erfolgreichste Flensburger von insgesamt 11 Torschützen, darunter auch der lange aufgrund einer Krankheit fehlende Kent Robin Tönnesen, der 3 Treffer erzielte.
18: Außerdem hat auch der Bergische HC sein Heimspiel gegen den schwedischen Vertreter IK Sävehof mit 29:25 gewonnen.
6: Der Sport war das mit Martin Roschitz.
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2: Um gleich 0.30 Uhr mit Wolfgang Berger. In Sachsen-Anhalt ist mit Tobias Rausch zum ersten Mal ein AfD-Politiker Landtagspräsident. Das BSW hatte vor der Wahl in Magdeburg erklärt, Rausch zur Mehrheit zu verhelfen. Allerdings stimmten noch weitere Abgeordnete für den Vertreter der in Sachsen-Anhalt gesichert rechtsextremen Partei. Aus Berlin Frank Eichmann.
22: SPD-Fraktionschef Miersch kündigte an, beim Koalitionsausschuss mit der Union über die Wahl in Sachsen-Anhalt zu sprechen. Unionsfraktionschef Frei ist ebenfalls höchst besorgt, aber wendet sich gegen die Vermutung, dass im Landtag in Magdeburg CDU-Abgeordnete für die AfD gestimmt hätten. Für Linken-Fraktionschef Pellmann ist die Wahl mehr als nur ein Dammbruch. Dieser Tag werde in die Geschichte eingehen. Ein erschreckendes Signal sieht Grünen-Fraktionschefin Hasselmann in der Abstimmung. Gesichert rechtsextreme Parteien hätten nichts in solchen Funktionen zu suchen.
2: Die überraschende Festnahme des früheren BND-Chefs Hanning hat in Berlin Besorgnis ausgelöst. Hanning wird Spionage und versuchter Landesverrat vorgeworfen. Der Vizechef des Parlamentarischen Geheimdienstkontrollgremiums im Bundestag von Notz spricht von schlimmen Vorwürfen. Er forderte auf NDR Info Aufklärung.
23: Natürlich ist auch relevant, an wen sind diese Infos abgeflossen, wie groß ist der Schaden und wie stellen wir das Vertrauen zu unseren Partnerdiensten oder deren Vertrauen zu unseren Diensten schnellstmöglich wieder vollständig her. Denn angesichts der Sicherheitslage sind wir auf dieses Vertrauen angewiesen.
2: Der grünen Innenpolitiker von Notz auf NDR Info. In Nordrhein-Westfalen hat zum ersten Mal ein Gericht über die Landarztquote entschieden. Das Verwaltungsgericht Gelsenkirchen wies dabei die Klage gegen die Höhe der Vertragsstrafe ab. Wer per Landarztquote und damit vorbei an sonst geltenden Abiturnotenschranken Medizin studiert und dann nicht 10 Jahre lang als Landarzt arbeitet, muss 250.000 Euro zahlen. Das Gericht bewertet die Strafe mit Blick auf die Kosten eines Medizinstudiums und die Verdienstmöglichkeiten als angemessen. Die Landarztquote gibt es in 11 Bundesländern. Der Nobelpreis für Physik geht in diesem Jahr an den gebürtigen Belgier Francis Halsen. Er wird für seine Beiträge zur Erforschung von Teilchen aus dem Weltall geehrt. Dabei geht es um eine seltene Gruppe von Neutrinos, die Hinweise auf die Entwicklung des Universums liefern können. Halsen, so das Nobelkomitee, habe den Weg für eine neue Art der Astronomie geebnet. Das Wetter in Deutschland, viele Wolken und einzelne Schauer möglich, Tiefstwerte 14 Grad auf den Nordseeinseln bis örtlich 4 Grad in der Lausitz. Tagsüber viele Wolken und einzelne Schauer möglich, meist trocken, Höchstwerte 17 bis 26 Grad. Am Donnerstag Regen und Gewitter möglich, später von Westen her freundlicher, 12 bis 22 Grad. Am Freitag wechselhaft und windig, nur im Süden etwas Sonnenschein bei 9 bis 18 Grad. Das waren die Nachrichten.
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6: Und da habe ich nur 2 aktuelle Meldungen für Sie. Die A2 Berlin Richtung Hannover ist zwischen Irxleben und Bornstedt. 2 Kilometer gibt es hier Stau nach einem Unfall. Und eine Meldung noch aus Berlin. Der Tiergartentunnel ist bis ca. 5.30 Uhr in beiden Richtungen gesperrt. Eine gute und sichere Fahrt Ihnen.
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6: Mit Christopher Gaube, schön, dass Sie mit dabei sind. Die EU, die will wachsen, sich für neue Mitglieder wie die Ukraine, Albanien, Moldau oder Montenegro öffnen. Für die Anwärter soll das Beitrittsverfahren vereinfacht werden und gleichzeitig sichert sich Brüssel künftig stärker ab. Falls sich neue Mitglieder nicht an rechtsstaatliche Prinzipien halten sollten, Ganze 15 Jahre lang soll diese Bewährungszeit dauern. Das steht unter anderem im Bericht vom Erweiterungskommissarin Marta Kos. Sie mahnt die EU zu Reformen. Unsere EU-Korrespondentin Sabrina Fritz berichtet.
0: Künftig kann man sich die EU-Mitgliedschaft wie eine Treppe vorstellen. Schritt für Schritt muss ein Land einzelne Stufen erklimmen, bis man oben auf dem Absatz der Vollmitgliedschaft angekommen ist. Diese sogenannte graduelle Teilhabe bedeutet, dass man in manchen Sektoren schon Vollmitglied sein kann, wie Erweiterungskommissarin Kos in Straßburg erklärte. Wenn ein Kandidat die Standards erreicht hat, kann er in diesen strategischen Sektoren teilnehmen. Das sind Win-Win-Situationen für bestehende und künftige Mitglieder. Beispielsweise können Länder schon am Bankensystem SEPA teilnehmen oder am kostenlosen Roaming. Sie können Unterstützung beim Aufbau ihrer Verteidigung, der Infrastruktur oder der Digitalisierung bekommen. Der Ukraine könnte damit leichter beim Wiederaufbau geholfen werden. Grundsätzlich macht die EU neue Mitglieder stärker, hört man immer wieder in Brüssel. Sie schaffen Jobs, helfen bei der Bewältigung der Migration oder der Sicherheit. Doch es gibt durchaus auch Bedenken, ob sich die EU nicht mit neuen Mitgliedern übernimmt. Diesen Sorgen hat sich die Erweiterungskommissarin angenommen und hat die Gemeinschaft einer gründlichen Prüfung unterzogen. Das Ergebnis, auch die bestehenden Mitgliedstaaten müssen sich ändern. Beispiel, die Einstimmigkeit soll für die meisten Entscheidungen abgeschafft werden.
3: For instance on sanctions.
0: Zum Beispiel bei Sanktionen, bei der Verfolgung von Steuerbetrug oder bei den Beitrittsentscheidungen.
3: Between the opening and closing negotiations.
0: Auch die Zahl der EU-Kommissare soll künftig nicht wie bisher mit der Anzahl der Mitgliedsländer wachsen. Derzeit gibt es 27 Kommissare, vergleichbar mit den Ministerien in Deutschland. Diese sollten eher ab- als aufgebaut werden. Eine weitere wichtige Frage ist das Geld. Wer zahlt was in den EU-Topf ein? Wer bekommt was heraus? Das hängt von vielen Faktoren ab. Von der wirtschaftlichen Lage eines Landes, vom Zustand der Straßen, der Digitalisierung und dem Anteil der Landwirtschaft. Die Unterstützung für die Bauern ist immer noch der größte Posten im EU-Haushalt. Käme nun ein Land wie die Ukraine dazu, würde das die Gewichte in der Gemeinschaft verschieben. Zur Ukraine heißt es deshalb auch in dem Bericht, dass die finanzielle Unterstützung des Agrarsektors begrenzt werden soll. Außerdem dürfen nicht alle landwirtschaftlichen Güter aus der Ukraine in der EU verkauft werden.
3: While Ukraine's membership must not have a negative effect on EU farmers, we want to support Ukraine in regaining access to its historic third country export markets.
0: Der Beitritt der Ukraine soll keinen negativen Einfluss auf EU-Landwirte haben. Wir wollen deshalb dafür sorgen, dass die Ukraine wieder Zugang zu Drittländern und ihren historischen Märkten bekommt. Auch einen Fall wie Viktor Orban will man nicht mehr erleben, der die EU an allen Ecken und Enden schwächen wollte. Sollte sich so eine Regierung wiederholen, könnte ihr das Stimmrecht und die finanzielle Unterstützung entzogen werden, hieß es heute in Straßburg. Aber trotz aller Sicherheitsnetze, die die Gemeinschaft für die Zukunft aufspannen will, die Vorsitzende der Grünen im EU-Parlament, Terry Reinke, spricht eine Warnung aus.
4: They want to have rights as EU citizens. They want to be protected.
0: Die Menschen wollen dieselben Regeln wie die EU-Bürger. Sie wollen vor Korruption geschützt werden und ein besseres Leben. Man dürfe bei der Rechtsstaatlichkeit bei den Beitrittskandidaten keine Kompromisse machen, sagt sie. Die Vorschläge müssen nun vom EU-Parlament und den Mitgliedsländern bestätigt werden. Ende Oktober werden dann die nächsten Fortschrittsberichte, die sogenannten Zeugnisse für die Beitrittskandidaten, vergeben. Es ist und bleibt ein langer Weg in die EU.
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6: Deutschland rüstet auf, unter anderem für neue Waffen, steht jetzt deutlich mehr Geld zur Verfügung. Und es ist jetzt offiziell, die kann die Bundeswehr in Zukunft auch in Leipzig kaufen. Denn dort hat das US-amerikanische Unternehmen Covenant eine Produktion gestartet für besonders weitreichende Marschflugkörper. Ralf Geißler war bei der Eröffnung dabei.
5: Eine große Lagerhalle im Leipziger Norden. Früher saß hier ein Logistikunternehmen. Nun sollen unter dem Dach Marschflugkörper gebaut werden.
24: Jetzt werden wir ganz offiziell die Halle eröffnen.
5: Vor handverlesenem Publikum wurde ein rotes Band zerschnitten und dann war die Produktion des US-Rüstungsunternehmens Covenant offiziell eröffnet. Firmenpräsidentin Abby Denberg zeigte hinter einer Absperrung auf Prototypen.
25: So what we are producing here, as you can... Wir produzieren, wie Sie hier sehen können, Anthem, einen Marschflugkörper für Präzisionsschläge. Und das zu Tausenden. Kommendes Jahr wollen wir 1000 Anthems herstellen, hier in dieser Fabrik. Und 2028 2024 wollen wir bereits 5000 davon herstellen.
5: Covenant wirbt mit günstigen Preisen. Pro Stück soll ein mittlerer sechsstelliger Betrag fällig werden. Zum Vergleich, ein Taurus Marschflugkörper kostet mehr als 1 Million. Vor allem aber, sagt Gründer und Geschäftsführer Michael Kaufmann, mache die Leipziger Produktion Europa unabhängiger von Importen.
8: Wir haben Anthem für eine lokale Produktion mit lokalen Lieferketten entwickelt. Die europäische Version von Anthem bezieht ihre Teile zu 95% aus der Europäischen Union und das Ziel ist, auf 100% zu kommen.
5: Was in den Ohren von Verteidigungspolitikern gut klingt, stößt allerdings auch auf Widerstand. Lutz Mücke steht vor der Leipziger Nikolaikirche, einem Symbol der friedlichen Revolution. Mücke ist Vorsitzender des Vereins Leipzig bleibt friedlich und sagt, wegen der besonderen Stadtgeschichte passe eine Rüstungsfabrik nicht nach Leipzig.
9: Wir glauben, dass man aus der Stadt der friedlichen Revolution keine Stadt der Waffen machen sollte. Man baut auch keine Schweinemastanlage in ein Trinkwasserschutzgebiet. Leipzig könnte klüger in die Welt wirken durch Förderung von Dialog und Verhandlungen. Das passt zu dieser Stadt.
5: Mückes Initiative hat Unterschriften gegen die Rüstungsfabrik gesammelt. Reichlich 7000 waren es gestern Abend. Bei der Fabrikeröffnung versuchte Sachsens Ministerpräsident Michael Kretschmer von der CDU Verständnis zu zeigen. Er komme auch aus einem DDR-Haushalt, der alles Militärische ablehnte. Doch die Zeiten hätten sich geändert.
10: Freiheit, Demokratie, Wohlstand geht nicht ohne Sicherheit. Und die beste Sicherheit ist immer noch die Abschreckung. Und deswegen ist es gut, dass wir in diesem Bereich auch aktiv sind. Und wenn es schon notwendig ist, dann doch bitte so, dass auch ein Teil der Wertschöpfung, der Arbeitsplätze, der Steuereinnahmen in Sachsen stattfindet.
5: Zunächst soll es in der Fabrik für Marschflugkörper 50 Arbeitsplätze geben, später sollen es mehrere hundert werden. Zur Serienproduktion benötigt das Unternehmen noch die Genehmigung der Stadt, aus der Lagerhalle eine Produktionshalle zu machen. Mit explosivem Material werde man hier ausdrücklich nicht hantieren, versicherten Firmenvertreter. Trotzdem baten sie alle Gäste darum, den genauen Standort weiter geheim zu halten, aus Sorge vor hybriden Angriffen. Doch dass sich der Standort herumspricht, dürfte nur eine Frage der Zeit sein.
6: Der Bericht war das von Ralf Geißler. Der Sommer ist vorbei. Die vorläufige Sommerbilanz des Deutschen Alpenvereins, die ist eindeutig. Es gab zu wenig Wasser. Auch bei der Berghütte auf dem Brunnenkopf in den Ammergauer Alpen war das der Fall. Dort war eine Quelle des einst wasserreichen Gebiets wochenlang versiegt. Wie Julia Schlegel berichtet, kein Einzelfall.
11: Ein Albtraum war es am Brunnenkopf, als die Quelle dort im Sommer über Wochen versiegte. Christian Deser kennt den Berg seit seiner Kindheit. Seit 7 Jahren ist er hier Hüttenwirt. Eine solche Saison hat er noch nicht erlebt, sagt er. Mit einer winzigen Speisekarte und Pappgeschirr statt Abwasch hat Deser reagiert. Trotzdem blieb immer die bange Frage, wie lange er den Betrieb am Laufen halten kann.
12: Wie knapp war es dann heuer?
14: Sehr knapp.
11: Mehrmals pro Woche musste deshalb ein Tank mit rund 1000 Litern Wasser per Traktor auf den Berg gebracht werden. Ausgerechnet auf den Brunnenkopf. Dabei, erklärt Lars Evers, Hüttenreferent der DRV-Sektion Bergland München, heißt er so nicht ohne Grund.
26: Der Name rührt daher, dass es hier einen Brunnen gab, dass es ein wasserreicher Ort war, ein wasserreicher Berggipfel.
11: Davon ist heute nicht mehr viel übrig. Die Quelle in den Karsthängen liefert seit Jahren immer weniger Wasser.
27: Es gab in der Vergangenheit auch schon sehr trockene Sommer, aber es hat eigentlich doch irgendwie immer gereicht. Und so wie in diesem Jahr, dass die Quelle komplett ausgetrocknet ist, das gab es bisher noch nie.
11: Die Hütte ist längst auf sparsamen Verbrauch eingestellt, mit einem Tank, um Wasser aufzufangen, wenn die Quelle läuft. Außerdem mit Spararmaturen und Trockentoiletten. Mit ihrem Wasserproblem ist die Brunnenkopfhütte im Ammergebirge kein Einzelfall. Nach einer ersten Einschätzung des Deutschen Alpenvereins waren rund 30-40% seiner etwa 300 Hütten davon betroffen. Der Verband will deshalb vorsorgen und erwägt neue Förderprogramme für Hütten, so DRV-Sprecher Julian Rohn.
28: Vom Bundesverband unterstützen wir dann, Wasserspeicher zu vergrößern, um, wenn Wasser kommt, das dann zu sammeln und damit über Trockenperioden zu kommen. Wenn es auf einer Hütte Spültoiletten gibt, dann kann man dort 60% sparen. indem man eine Trockentoilette installiert. Das sind natürlich größere Maßnahmen, die werden dann auch finanziell gefördert.
11: Auch am Brunnenkopf setzt man auf einen neuen, größeren Wasserspeicher. Denn die Wassertransporte als Notlösung hatten ihren Preis mit rund 6.000 Euro zusätzlicher Kosten. Letztendlich eine Folge des Klimawandels, so Julian Rohn vom Deutschen Alpenverein.
28: Die Berge verändern sich einfach, die Alpen sind in Bewegung und der Wassermangel ist halt eine Ausprägung dessen und den spüren wir zuerst auf den Hütten.
11: Zumindest zum Saisonende reicht das Wasser am Brunnenkopf wieder für den normalen Hüttenbetrieb. Langfristig aber, sagen die Verantwortlichen, sei die einzige Lösung ein neuer Wasserspeicher, für den sie jetzt auf Genehmigungen und auf finanzielle Förderung hoffen.
6: Julia Schlegel und die Sommerbilanz der Berghütten mit dem eindeutigen Ergebnis: Es gab zu wenig Wasser. Damit gleich 0:44 Uhr.
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6: Was macht man mit einer alten Vespa, wenn die plötzlich nicht mehr überall hinfahren darf? In vielen italienischen Städten sind Umwelt- und Zufahrtsregeln verschärft worden. Ältere Mopeds müssen teilweise draußen bleiben. Die Vespa also verkaufen. Offenbar nicht für jeden eine Option. Vor allem junge Italienerinnen und Italiener, die bauen ihre geliebten Originale lieber zu E-Rollern um. Alter Motor raus, neuer rein. Greta Prünster hat sich das mal genauer angeschaut.
12: Es ist ein vertrautes Geräusch für die Menschen in Italien. Eine knatternde Vespa, gespeist mit einer Mischung aus Öl und Benzin, die durch die Gassen braust. Doch zuletzt ist das Knattern seltener zu hören. Viele italienische Städte haben alten Motoren den Kampf angesagt. In den Innenstadtbereichen gelten mancherorts strenge Fahrverbote. Auch die Vespa von Enrico Boldrini war davon betroffen. Doch der Friseur und DJ konnte sich von seinem hellblauen Roller nicht trennen. Mein Großvater hat sie mir vererbt. Sie hat für mich einen großen emotionalen Wert. Es fühlt sich damit ein bisschen so an, als ob er noch bei mir wäre. Das Erbstück pflegte er gut. Doch weil er damit nicht mehr ins Zentrum fahren durfte, war der Roller für Enrico Boldrini im Alltag kaum noch zu gebrauchen. Die Lösung fand er auf einer Motorradmesse. Beim Start-up RetroKit aus Rimini, das alten Vespas ein elektrisches Herz und damit ein zweites Leben verpasst. Der alte Motor wird entnommen und durch einen Elektromotor ersetzt. Wer handwerklich geschickt ist, könne sich einen Bausatz mit E-Motor einfach nach Hause bestellen, erklärt Start-up-Gründer Alex Leardini. Man kann ihn selbst zusammenbauen, wie bei IKEA-Möbeln. Wir bieten dazu eine Schritt-für-Schritt-Anleitung an. RetroKit bietet auch Einbauten in der eigenen Werkstatt oder bei Vertriebspartnern an, auch in Deutschland. Das Startup ist in den vergangenen Jahren stark gewachsen. Besonders bei jungen Menschen komme die Idee gut an, erzählt der Gründer. Unser Konzept ist Reuse, also Wiederverwertung. Das ist deutlich nachhaltiger als Recycling. Außerdem lassen wir bei unseren Kunden alte Erinnerungen wieder aufleben. Doch der Weg zur Unternehmensgründung war steinig. Das Problem? Für den Einbaumotor gab es keine Zulassung. Alex Leardini sprach persönlich beim Verkehrsministerium in Rom vor und präsentierte sein Konzept. Mit Erfolg. Inzwischen ist unser Kit geprüft und genehmigt worden. Unsere Kunden können einfach zur Kfz-Zulassungsstelle gehen und sich die Genehmigung für die modifizierte Vespa ausstellen lassen. Enrico Boldrini strahlt über beide Ohren, als er seine hellblaue Vespa aus der Werkstatt abholt. Das hätte seinem Großvater auch gefallen.
6: Und von Italien jetzt nach Nairobi. In der größten informellen Siedlung Kibera ist es eine tägliche Herausforderung, an Wasser zu kommen. Hier gibt es nämlich kein Leitungswasser. Jeden Tag muss das Wasser in Kanistern geholt werden. Und das kostet etwas. Die 26-jährige Marion Aichang schleppt die benötigten Kanister für die sechsköpfige Familie ins Haus. Sie haben zusammen aber nur ein monatliches Einkommen von etwa 70 Euro. Und immer wieder kommt es vor, dass sie das Wasser nicht bezahlen kann. Und dann passiert es, dass sie den Wasserhändler bezahlt, indem sie mit ihm schläft. Sozialarbeiterinnen versuchen, die Frauen über ihre Rechte aufzuklären. Und sie versuchen, sie zu bestärken, ihren Körper nicht für Wasser zu verkaufen. Caroline Imlau.
25: In Nairobis größter informeller Siedlung Kibera ist es eine tägliche Herausforderung, an Wasser zu kommen. Hier gibt es kein Leitungswasser. Jeden Tag muss das Wasser in Kanistern geholt werden. Das ist Frauensache. Die 26-jährige Marion Acheng schleppt die benötigten Kanister für die sechsköpfige Familie ins Haus. Es ist eine Herausforderung. Häufig sind so viele Menschen in der Schlange, dass du sehr früh aufstehen musst, wenn du noch Wasser bekommen willst. Es sind viele Kanister, die gefüllt werden müssen, also musst du schnell sein. Gerade während der lang anhaltenden Trockenzeit wird Wasser knapp und teuer. Dabei haben die Familien in Kibera nur sehr geringe Einkommen. Oft kommt es vor, dass es nicht reicht für die benötigte Menge an Wasser. Wasserhändler Geoffrey Okuma bekommt immer wieder verzweifelte Angebote. Manchmal kommen die Kundinnen und bieten mir Sex an. Sie betteln, bitte gib mir mehr Wasser, ich habe kein Geld. Das ist schon eine Versuchung für einen Mann. Aber Geoffrey beteuert, bislang habe er der Versuchung standgehalten. Marion Aschengs Familie hat zusammen ein monatliches Einkommen von umgerechnet 70 Euro. Marion verdient ihr Geld als Wäscherin. An Waschtagen benötigt sie umgerechnet etwa 7 Euro. Immer wieder kommt es vor, dass sie das Wasser nicht bezahlen kann. Sich gegen die manchmal unsittlichen Wünsche der Verkäufer als Bezahlung zu wehren, hat sie nicht gelernt. Du musst dem Händler geben, was er will. Wenn er mit dir schlafen will, dann musst du das machen, damit er dir das Wasser gibt. Du machst es, um zu überleben. Du brauchst das Wasser, um zu überleben. Sozialarbeiterinnen wie Judith Chitabule versuchen, die Frauen über ihre Rechte aufzuklären. Und sie versuchen, sie zu bestärken, ihren Körper nicht für Wasser zu verkaufen.
1: So they used to exchange.
25: Es passiert wegen dem ökonomischen Druck. Wir haben die Frauen dafür sensibilisiert, dass das nicht normal ist, sondern geschlechtsspezifische Gewalt. Es sollte nicht passieren, dass wir fürs Wasser mit unserem Körper bezahlen. Es geht darum, dass sie ihre Stimme erheben. Wir haben den Frauen erklärt, was ihre Rechte sind.
1: And in a respectful manner.
25: Dabei garantiert die kenianische Verfassung den Zugang zu sauberem Wasser. Für die Menschen in Kibera bleibt das eine tägliche Herausforderung.
6: Der Bericht kam von Caroline Imlau.
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6: In Sachsen-Anhalt stellt die AfD künftig den Landtagspräsidenten. Tobias Rausch erhielt 9 Stimmen mehr, als die AfD Sitze hat. Und auch einer der stellvertretenden Landtagspräsidenten kommt von der AfD. Auch er bekam mehr Stimmen als erwartet. Unser Gastautor heute bei den Standpunkten ist Mike Koltermann, Chefredakteur der Hamburger Morgenpost. Und er meint in seinem Kommentar, die Folgen dieser Wahl seien noch nicht absehbar.
13: In Sachsen-Anhalt stellt der vom Verfassungsschutz als gesichert rechtsextremistische Bestrebung eingestufte AfD-Landesverband nun den Landtagspräsidenten und einen der Stellvertreter. Es sollen also künftig dort diejenigen über die Einhaltung der Parlamentsordnung wachen, deren Partei auch die Verächtlichmachung demokratischer Prozesse und Grundwerte zu ihrem Markenkern gemacht hat. Das wird umso schmerzhafter, als dass der künftige Präsident Rausch dabei auf Stimmen anderer Parteien auch über das BSW hinaus zählen konnte. Auch der zum Stellvertreter gewählte Till Schneider bekam mehr Stimmen als nur die der eigenen Partei. Und das, obwohl er selbst innerhalb der AfD als besonders radikal gilt. Die Bilder der freundlichen Gratulation nach der Wahl, die warmen Worte der frisch Gewählten, das alles erweckte gestern fast den Anschein, alles ganz normal hier. Ist es nicht. Es ist ein historischer Bruch mit bisher unabsehbaren Folgen.
6: Die Meinung von Mike Koltermann, Chefredakteur der Hamburger Morgenpost. Der Weser-Kurier aus Bremen, der befasst sich mit der gescheiterten Wahl des SPD-Kandidaten für das Amt eines Vize-Landtagspräsidenten in Magdeburg.
14: Es ist ein Desaster für den noch Ministerpräsidenten und CDU-Fraktionschef Sven Schulze, dass mehrere Parlamentarier gegen seine Empfehlung gestimmt haben. Noch bezeichnender ist allerdings, dass der SPD-Kandidat für das Landtagspräsidium, Armin Willingmann, anschließend durchfiel und dabei nicht alle Stimmen der demokratischen Parteien erhielt. Das deutet darauf hin, dass Heckenschützen aus der CDU offenbar gemeinsame Sache mit der AfD machen. Das ist besorgniserregend und ein Hinweis darauf, welches Szenario Anfang Dezember bei der Wahl des Ministerpräsidenten droht.
6: Und ein weiteres Thema beschäftigt die Medien, die Festnahme des ehemaligen Chefs des Bundesnachrichtendienstes Hanning. Er steht im Verdacht, gegen Geld jahrelang geheime BND-Unterlagen beschafft und diese für seine private Beratertätigkeit genutzt zu haben. Gegen Hanning steht deshalb der Verdacht der Spionage und des versuchten Landesverrats im Raum. Die neue Osnabrücker Zeitung sieht einen eklatanten Vertrauensbruch.
14: Wenn ausgerechnet jene, die die Bürger schützen sollen, selbst zum Sicherheitsrisiko werden, wirft das nicht nur ein schlechtes Licht auf eine Behörde, dann bringt das den gesamten Staat beim Bürger in Verruf. Für die Republik ist der Fall schon jetzt eine Mahnung. Die parlamentarische Kontrolle von Sicherheitsbehörden ist keine Schikane, sondern als Ausdruck berechtigten Misstrauens bitter nötig. Die geplante Reform der Nachrichtendienste dürfte davon nicht unberührt bleiben.
6: Und der Kölner Stadtanzeiger spricht von einem Skandal im XXL-Format.
14: Zudem steht der Fall Hanning nicht allein. Der ehemalige Verfassungsschutzpräsident Maaßen hatte noch während seiner Amtszeit damit begonnen, ins rechtsradikale Lager überzulaufen. Und der einstige Geheimdienstkoordinator im Kanzleramt, Fritzsche, war später als Berater des österreichischen Innenministers Kickl tätig. Der ist Vorsitzender der rechtslastigen FPÖ und als Hardliner bekannt. In der Summe ergibt sich eine brennende Frage: Wie konnten Leute ohne Integrität wie Hanning, Maaßen und Fritzsche überhaupt auf solchen Posten landen? Die Antwort könnte Anlass zur Beunruhigung geben.
6: Und das waren die Standpunkte, zusammengestellt von Peter Behrendt. 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
6: In den vergangenen 10 Jahren hat Jill Martin, Sohn der Produzentenlegende Sir George Martin, schon diversen Beatle-Klassikern zu neuem Glanz verholfen. Und jetzt ist Rubber Soul an der Reihe. Das im Dezember 1965 erschienene und bis heute wegweisende Album der Fab Four. Marcel Anders hat die Neuverarbeitung gehört und Jill Martin in den Abbey Road Studios getroffen.
15: He's a real nowhere man. Sitting in his nowhere land.
16: Das kennen Sie, Nowhere Man, eines der bekanntesten Stücke auf Rubber Soul, dem 6. Album der Beatles. Ein Werk, das aufgrund der damaligen Technik in Mono aufgenommen wurde und für moderne Ohren immer ein bisschen antiquiert klang. Giles Martin hat es auf den heutigen Stand gebracht. Dafür hat der Brite die Malltechnik von Regisseur Peter Jackson verwendet. Mit ihr lassen sich Stimmen und Instrumente isolieren und räumlich neu anordnen. Aus Mono wird Stereo und ein echtes Klangwunder, ohne die Originalaufnahmen zu verändern.
17: Es ist mir wichtig zu sagen, dass ich dafür keine konstruktive künstliche Intelligenz nutze. Ich füge nichts hinzu, was die Beatles nicht aufgenommen haben.
18: Stuff that wasn't recorded.
16: Die insgesamt 14 Stücke stehen für eine tiefe Zäsur in der Karriere der Beatles. Sie verabschiedeten sich vom simplen Beat der Anfangstage und experimentierten mit Soul, Folk, Psychedelia und Country. Klangfarben, die sie bei ihrer zweiten Nordamerika-Tournee aufgegriffen haben und in ihren eigenen Songs integrierten. Bestes Beispiel, Norwegian Wood.
17: Ein sehr Dylan-mäßiger Song wäre da nicht die Instrumentierung. Denn Dylan hätte ja nie eine Sitar gespielt. Bei den Demos kann man die Entwicklung des Stücks verfolgen. Die Band erkennt da, okay, so weit können wir nicht gehen, weil wir die Beatles sind. Trotzdem müssen wir das ausloten.
16: Das klingt nach einem netten Song, handelt aber von einer gescheiterten Beziehung und trieft vor Zynismus. Ein Novum für die Beatles, das sie ambitioniert und erwachsen zeigte. Damit haben sie die Musikwelt der späten 60er anspruchsvoller und experimenteller werden lassen und sind in ihre Phase als reine Studioband eingetreten.
17: Sie haben sich von der Beatlemania verabschiedet und wollten lieber als Musiker akzeptiert werden. Ich erinnere da an das Eric Clapton-Interview, in dem er sagte, plötzlich haben wir erkannt, dass die Beatles richtig gut an ihren Instrumenten waren. Wir hatten ja keine Ahnung. Das hat sie sehr geärgert.
18: And that must have bothered them.

0: Michelle.
1: Ehrgeiz als Motor für ein Album, das klanglich lange in seiner Zeit gefangen schien. Der Stereo-Mix von Giles Martin könnte dem Werk ein neues, junges Publikum bescheren, hat aber auch seinen Preis. Die Spezialedition mit 28 Demo-Versionen kostet auf CD rund 130 Euro, auf LP sogar 220 Euro. Und doch dürfte die Anschaffung für Fans und Sammler unerlässlich sein. Nicht zuletzt wegen des unveröffentlichten John-Lennon-Demos Little Girl. Little

0: das bisher unveröffentlichte John Lennon-Demo Little Girl zu finden auf der neuen Special Edition des Beatle-Albums Rubber Soul. I love you.
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2: Um 1 Uhr mit Wolfgang Berger. Die Wahl des AfD-Politikers Rausch zum Landtagspräsidenten in Sachsen-Anhalt sorgt weiter für Empörung im politischen Berlin. Die SPD-Bundestagsfraktion hat sich in Berlin am Abend zu einem Protestmarsch getroffen. Fraktionschef Miersch sagte dabei, es sei alarmierend, dass nun erstmals in der Bundesrepublik Rechtsextreme in ein Landtagspräsidium gewählt wurden.
3: Und deswegen ist der Auftrag jetzt an uns, Flagge zu zeigen, für die Demokratie einzustehen. Wir haben ein Buch, das sehr entscheidend auch für die nächsten Wochen, Monate und Jahre ist. Wir haben die Verfassung der Bundesrepublik Deutschland. Und diese Verfassung ist auf unserer Seite. Und deswegen ist es an uns, jetzt diese Werte zu verteidigen, zu vertreten und alles dafür zu tun, dass diese Werte sich durchsetzen.
2: SPD-Fraktionschef Miersch. Der frühere BND-Chef Hanning wird heute am Bundesgerichtshof dem Haftrichter vorgeführt. Die Vorwürfe lauten versuchter Landesverrat und geheimdienstliche Agententätigkeit. Aus der Nachrichtenredaktion Christoph Tietz.
4: Die Bundesanwaltschaft geht davon aus, es ging dem Ex-BND-Chef ums Geld. 2000 Dokumente soll er sich nach seinem Ausscheiden im Jahr 2005 beschafft und gehortet haben, einige davon Verschlusssachen des Geheimdienstes. Die habe er, so der Vorwurf, als Berater versucht, zu Geld zu machen. Schicken ließ Hanning sich demnach die teils vertraulichen Papiere von seinem ehemaligen Büroleiter im BND, einem Manfred D. D. hat noch bis vor wenigen Monaten beim BND gearbeitet. Auch er wurde festgenommen.
2: Das Bundesverkehrsministerium hat einen detaillierten Plan für den Ausbau und die Sanierung des Schienennetzes vorgestellt. Der Plan umfasst die Vorhaben der nächsten 5 Jahre. Dabei geht es zum Beispiel darum, wie viele Kilometer Gleise gebaut und welche Strecken elektrifiziert werden. Damit sollen die Bauvorhaben verbindlicher und für die Politik besser überprüfbar werden. Außerdem sollen die staatlichen Investitionen von rund 2 Milliarden Euro in diesem Jahr auf mehr als 3 Milliarden im Jahr 2028 steigen. Die im US-Bundesstaat Tennessee zum Tode verurteilte Christa Pike hat nach ihrer gescheiterten Hinrichtung das Bewusstsein wiedererlangt. Das haben ihre Anwälte mitgeteilt. Pike könne auch sprechen. Wie groß ihre Überlebenschancen sind, sei aber unklar. Die Frau hatte am Mittwoch vergangener Woche 2 Giftspritzen überlebt. Das waren die Nachrichten. Das Wetter in Deutschland. Viele Wolken und einzelne Schauer möglich, Tiefstwerte 14 Grad auf den Nordseeinseln bis örtlich 4 Grad in der Lausitz. Tagsüber viele Wolken und einzelne Schauer möglich, meist trocken, Höchstwerte 17 bis 26 Grad. Am Donnerstag Regen und Gewitter möglich, später von Westen her freundlicher, 12 bis 22 Grad. Am Freitag wechselhaft und windig, nur im Süden etwas Sonnenschein. Es ist 1.03 Uhr.
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0: Und da fangen wir an auf der A2 Berlin Richtung Hannover. Zwischen Irxleben und Bornstedt 2 Kilometer Stau nach einem Unfall. Die A5 Kassel Richtung Frankfurt ist zwischen Obermörlen und Friedberg nach einem Unfall gesperrt. Die A29 Ahlhorner Heide Richtung Oldenburg ist zwischen Wardenburg und Sandkrug wegen Bauarbeiten bis 5 Uhr gesperrt. Die Umleitung führt über die U7. Die A29 Wilhelmshaven Richtung Ahlhorner Heide ist zwischen Oldenburg-Ohmstede und Kreuz Oldenburg-Ost wegen Bauarbeiten bis Freitag früh jeweils zwischen 19 und 5 Uhr gesperrt. Die Umleitung führt über die U26. Die A57 Krefeld Richtung Köln ist zwischen Krefeld Zentrum und Krefeld Oppum wegen Bauarbeiten bis Donnerstagmorgen gesperrt. Die A100 Berliner Stadtring in Richtung Wedding ist zwischen Hohenzollerndamm und Tunnel Rathenauplatz wegen Wartungsarbeiten noch bis 5 Uhr gesperrt. Auch die A100 Stadtring Berlin in Richtung Treptow ist zwischen Jakob-Kaiser-Platz und Dreieck Charlottenburg wegen Wartungsarbeiten bis 5 Uhr gesperrt. Und die A111 Berlin stadteinwärts ist zwischen Heckardamm und Dreieck Charlottenburg ebenfalls wegen Wartungsarbeiten.

0: Süddeutscher Zeitung ermittelt der Generalbundesanwalt gegen den früheren Präsidenten des BND, August Hanning. Und zwar wegen mutmaßlicher landesverräterischer Ausspähung, wegen Auskundschaften von Staatsgeheimnissen, versuchtem Landesverrat und geheimdienstlicher Agententätigkeit. Kurz und knapp, es geht um Spionageverdacht. Ermittler haben den Ex-BND-Präsidenten gestern festgenommen und Jasper Ruppert fasst für uns die politischen Reaktionen zusammen.
1: Im politischen Berlin können sich Politikerinnen und Politiker oft nur auf wenig einigen. Heute ist eine Ausnahme. Die Empörung im Fall August Hanning ist durch die Bank groß.
2: Ist natürlich was jetzt richtig einschlägt wie eine Bombe.
3: Es tun sich Abgründe auf.
4: Es handelt sich hier um eine eisenharte Affäre.
1: Spionage, Landesverrat und geheimdienstliche Agententätigkeit. Das sind die Vorwürfe gegen den ehemaligen Chef des Bundesnachrichtendienstes. Es gilt die Unschuldsvermutung. August Hanning war von 1998 bis 2005 Chef des Bundesnachrichtendienstes. Ab 2012 soll sein ehemaliger Büroleiter im BND ihn jahrelang mit geheimen Dokumenten versorgt haben. Diese soll Hanning für seine Beratertätigkeiten und in einem Fall für eine Analyse für einen fremden Geheimdienst genutzt haben. Um welchen Nachrichtendienst es dabei geht, wurde nicht bekannt gegeben. Wie konnte es dazu kommen?
2: Wir haben auch vielleicht zu sehr in der Vergangenheit geschlafen und manches nicht ernst genommen. Das holt uns jetzt ein. Deswegen ist diese deutliche, klare Reaktion unabhängig von Ansehen und Person sehr wichtig.
1: Sagt CDU-Politiker Marc Henrichmann. Er ist Vorsitzender im parlamentarischen Kontrollgremium, das die Nachrichtendienste kontrolliert. Die Reaktion des Staates im Fall Hanning müsse knochentrocken und knüppelhart sein, sagt Henrichmann. Im parlamentarischen Kontrollgremium sitzt auch Grünen-Sicherheitspolitiker Konstantin von Notz. Er fordert mit Blick auf den BND Konsequenzen aus dem Fall Hanning.
4: Seit vielen Jahren ist bekannt, dass es hier im Umfeld von hohen Beamten auch merkwürdige Lobbytätigkeiten gibt. Da, glaube ich, muss Gesetzgeber nachschärfen.
1: Die Festnahme des ehemaligen BND-Chefs kommt zu einer kritischen Zeit. In den Ausschüssen des Bundestags wird ein Gesetz verhandelt, das den Nachrichtendiensten deutlich mehr Befugnisse geben soll. Für CDU-Politiker Henrichmann sollte der Fall keine Konsequenzen für den Gesetzgebungsprozess haben.
2: Ich glaube, unmittelbar, was die Fähigkeiten der Dienste angeht, gibt es da, glaube ich, wenig zu beraten.
1: Grünen-Politiker von Notz glaubt, dass die Reform der Nachrichtendienste durch die Affäre eher dringlicher werde.
4: Trotzdem erhoffe ich mir im Hinblick auf die parlamentarische Kontrolle als auch auf klare Regelungen, was man tun kann, um Geheimnisträger darauf zu verpflichten, auch Geheimnisse zu wahren.
1: Keine Korrekturen, sondern einen kompletten Stopp des Gesetzes, fordert dagegen linken Politikerin Clara Bünger. Der Fall Hanning zeige, dass die Geheimdienste selbst ein Sicherheitsrisiko seien.
5: Schlimm ist es eigentlich, dass ausgerechnet die Regierung jetzt aus den Diensten eine neue deutsche Geheimpolizei machen will, mit bisher wirklich undenkbaren polizeilichen Befugnissen und auch ohne echte Kontrolle.
1: Ob der Fall Hanning einen Untersuchungsausschuss zur Folge haben könnte, ist unklar. Für Henrichmann von der CDU stellt sich die Frage zur jetzigen Zeit nicht. Man müsse erst die Ermittlungsergebnisse des Generalbundesanwaltes und des BKA abwarten. Für von Notz von den Grünen ermögliche ein Untersuchungsausschuss, die Dinge noch mal genau gegen das Licht zu halten. Gleichzeitig könne sich eine Regierung damit aber auch Zeit kaufen. Zunächst wolle man sich in den Gremien und Ausschüssen des Bundestags mit dem Fall beschäftigen.
0: Eine eisenharte und abgründige Geschichte, eine Affäre von historischem Ausmaß. Die Reaktion in Berlin auf den mutmaßlichen Spionagefall um den früheren BND-Präsidenten August Hanning, die sind deutlich. Und bevor wir weitermachen, gibt's noch eine wichtige Meldung aus dem Verkehrsservice hier in der ARD-Infonacht. Achtung, Falschfahrer auf der A92 München-Deggendorf. Zwischen Landau an der Isar und Deggendorf-Mitte kommt Ihnen ein Falschfahrer entgegen. Fahren Sie bitte äußerst rechts und überholen Sie nicht. Auf der A92 München-Deggendorf zwischen Landau an der Isar und Deggendorf-Mitte ist ein Falschfahrer unterwegs. Vorsicht bitte hier in beiden Richtungen. Andreas, wir haben noch eine weitere Verkehrsmeldung, sehe ich gerade. Und zwar haben wir die falsche Fahrermeldung von der A3. Nürnberg-Passau haben wir noch reinbekommen gerade eben. Zwischen Schwarzach und Iggensbach kommt Ihnen ebenfalls ein Falschfahrer entgegen. Fahren Sie hier bitte äußerst rechts und überholen Sie nicht auf der A3. Nürnberg-Passau zwischen Schwarzach und Iggensbach ist ein Falschfahrer unterwegs. Vorsicht in beiden Richtungen. Und jetzt aber zurück zum Programm. Andreas Sperling vom NDR hat über den Fall August Hanning mit Konstantin von Notz von den Grünen gesprochen. Er ist Mitglied im parlamentarischen Kontrollgremium.

0: das die Geheimdienste kontrolliert. Und zunächst wollte er wissen, welche Dimension dieser Fall denn eigentlich hat.
1: Ja, das ist schon ein ungeheurer Vorgang. Und das, was man jetzt erfährt, ist hochgradig irritierend, gerade vor dem Hintergrund der Sicherheitslage, die wir in Europa und Deutschland haben mit dem russischen Angriffskrieg. Hier höchste Geheimnisträger mit solchen Verdachtsmomenten, da werden wir jetzt sehr genau hinschauen müssen.
2: Sie haben ja heute schon gesagt, Sie erwarten eine zügige und eine vollständige Aufklärung. Welche Fragen haben Sie denn?
1: Ja, dass ehemalige BND-Präsidenten und auch andere Geheimnisträger während ihres Ruhestandes in fragwürdigen Lobbyunternehmen arbeiten und ihr Wissen an Gott weiß wen verkaufen. Das ist aus meiner Sicht wirklich nicht in Ordnung. Darauf weisen wir die verschiedenen Bundesregierungen der letzten Jahre dauerhaft und vielfach hin. Und trotzdem ist wenig passiert in dem Bereich. Aber natürlich ist auch relevant, an wen sind diese Infos abgeflossen, wie groß ist der Schaden und wie stellen wir das Vertrauen zu unseren Partnerdiensten oder deren Vertrauen zu unseren Diensten schnellstmöglich wieder vollständig her. Denn angesichts der Sicherheitslage sind wir auf dieses Vertrauen angewiesen.
2: Sie fordern ja auch Einblick in Berichte der Bundesregierung, so haben Sie heute gesagt. Was für Berichte sind das?
1: Ja, ich glaube, es ist wichtig, dass die Bundesregierung jetzt in den zuständigen Ausschüssen und Gremien darüber informiert. Natürlich ermittelt der Generalbundesanwalt und das Bundeskriminalamt und die müssen haben ja heute durchsucht und vernehmen wahrscheinlich auch die Festgenommenen und die Ermittlungen muss man auch abwarten. Das ist ein rechtsstaatliches Verfahren der Justiz. Da mischen wir uns nicht ein. Aber gleichzeitig müssen wir natürlich verstehen, was hier abgeflossen ist, wo die Probleme lagen, das früher zu detektieren und zu erkennen und ob es vielleicht noch andere Bereiche gibt, wo wir nicht genau hingeguckt haben. Da erwarte ich jetzt, dass die Bundesregierung proaktiv handelt und informiert und wir dann diese Dinge abstellen können.
2: Offiziell ist ja nicht bekannt, welche Länder oder welches Land von diesen Informationen profitiert hat. Es heißt immer, es sei nicht Russland. Aber haben Sie da nähere Informationen?
1: Wenn ich sie hätte, würde ich sie jetzt hier nicht sagen können. Ich glaube, man muss jetzt einfach das sauber abwarten. Es ist völlig klar, wir haben viele befreundete Dienste und auch einige gegnerische oder nicht befreundete Dienste zu diesen Ländern gehören. Russland, China, Nordkorea, der Iran und andere. Deswegen, man wird da hingucken müssen. Es gibt natürlich eine Plausibilität, dass es um solche Länder auch geht, zumal wenn Sie bedenken, dass diese Geheimdienste anderer Länder nicht immer offen agieren, sondern auch mal verdeckt. Insofern wird man das sehr genau aufklären müssen und genau diese Aufklärungsarbeit muss jetzt passieren.
2: Ich möchte nochmal zurückkommen auf die Lobbytätigkeit, die Sie ja schon angesprochen haben. Wie es aussieht, hat ja August Hanning eine Lobbytätigkeit ausgenutzt, um diese Information dann weiterzugeben. Sie kritisieren solche Tätigkeiten. Was sind denn das für Tätigkeiten? Können wir das mal ein bisschen konkreter machen, damit man mal ein Beispiel hat?
1: Ja, es gibt da eben Firmen, die Beratung machen mit ehemaligen hohen Beamten in ihren Reihen und die eben zumindest suggestiv in den Raum stellen, da privilegiertes Wissen einkaufen zu können. Und ich finde das einfach für hohe Beamte und Würdenträger, und Geheimnisträger, die eben solche Informationen unter schärfsten Sicherheitsvorkehrungen nur bekommen, wirklich als problematisch, wenn man einen Treueeid als Beamter abgegeben hat, dann ist man eben dem Land verpflichtet und keinen Lobbyinteressen. Und ich finde, die Gesetzeslage, das Disziplinarrecht muss in solchen sensiblen Fällen das klarziehen, dass hier keine Einfallstore für illegitime Interessen anderer Nachrichtendienste geschaffen werden.
2: Aber heißt das, dass früheren Spitzenbeamten ein solches Engagement komplett verboten werden kann? Oder denken Sie eher an so eine Art Karenzzeit?
1: Ich glaube, es muss eben eine verhältnismäßige Regelung geben, wie das so ist in unserem Rechtsstaat. Man kann nichts pauschal verbieten. Aber ich glaube, es lässt sich schon hören, dass höchste Beamte, die auch sehr auskömmliche Pensionen bekommen. Insofern ist es wichtig, dass wir eben da auch nicht pauschal unter den Bausch und Bogen jetzt unseren Auslandsnachrichtendienst schlecht reden. Wir brauchen einen guten rechtsstaatlichen Nachrichtendienst und umso wichtiger ist, dass man jetzt eben da scharf durchgreift bei den Problemen, die es gibt.
0: Sagt der Grünen-Politiker Konstantin von Notz. Und jetzt ist es 1 Uhr und 15 Minuten hier in der ARD-Infonacht.
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0: Der Konflikt im Nahen Osten, der hat sich ja längst verlagert. Inzwischen besonders im Fokus der Jemen, das Land, das ohnehin seit Jahren von einem Bürgerkrieg erschüttert wird. Die mit dem Iran verbündeten Houthi-Rebellen, die kämpfen um die Macht, kämpfen gegen den starken Nachbarn aus Saudi-Arabien. Das Land wehrt sich und bekommt jetzt militärische Unterstützung von der Türkei und Pakistan. Worum geht's im Süden der arabischen Halbinsel und wer mischt warum mit? Die Lage im Jemen, ein Bericht jetzt von Moritz Behrendt.
4: Wenn Yahya Saria auftritt, dann sieht das aus wie ein Paradebeispiel für Propaganda. In mit vielen Orden geschmückter Camouflage-Uniform vermeldet der Militärsprecher der Houthi regelmäßig die Erfolge seiner Miliz. Sein Vortrag gleichermaßen monoton und mit viel Nachdruck. Vom saudischen Aggressor spricht er, durch dessen Angriffe Frauen und Kinder getötet worden seien, und von eigenen Präzisionsschlägen auf saudisches Territorium. So verkündete er gestern, dass die Houthi in Saudi-Arabien Anlagen des staatlichen Ölkonzerns Aramco getroffen hätten, ebenso wie den internationalen Flughafen in der Hauptstadt Riad. Saudi-Arabien bestätigte am Morgen Angriffe auf das eigene Territorium, nicht aber Schläge gegen den internationalen Flughafen in der Hauptstadt. Aktuellen Flugdaten zufolge verläuft der Verkehr dort weiterhin größtenteils nach Plan. Yahya Saria, der Militärsprecher der Houthi, hatte internationale Fluggesellschaften dazu aufgerufen, den saudischen Luftraum zu meiden. Er ist zum Operationsraum für unsere Streitkräfte geworden, mit der Ausnahme des heiligen Luftraums über Mekka und Medina. In den vergangenen Wochen hat Saudi-Arabien mehrfach gemeldet, die Houthi hätten Mekka angegriffen. Der Versuch, Mekka mit einer Drohne anzugreifen, sei ein schwarzer Fleck im Sündenregister der Houthi, heißt es in einer im saudischen Fernsehen verlesenen Nachricht. Die mit dem Iran verbündeten Houthi, die sonst stolz jeden ihrer Schläge in Saudi-Arabien verkünden, dementierten vehement, die heilige Stadt angegriffen zu haben. Die angeblichen Angriffe auf Mekka und Medina veranlassten Saudi-Arabien, seine Verbündeten zu aktivieren. Nach einer Dringlichkeitssitzung in Riad erklärten Pakistan und die Türkei gestern, schnell Truppen und Militärgerät nach Saudi-Arabien zu entsenden. Die drei Staaten hatten sich Anfang August zu einem Verteidigungsbündnis mit dem Namen Mekka-Pakt zusammengeschlossen. Was auf die politische Willensbekundung in der Erklärung genau folgt, ist unklar. Details wurden nicht genannt. Pakistanische Truppen sind bereits jetzt in Saudi-Arabien stationiert und ob die Türkei mehr schickt als Luftabwehrraketen und Militärberater, gilt Experten zufolge als ungewiss. Der türkische Außenminister erklärte nach dem Treffen in Riad zudem, es sei beabsichtigt, die Probleme im Jemen durch Dialog und friedliche Mittel zu lösen. Im Jemen sieht aktuell allerdings wenig nach friedlicher Konfliktlösung aus. Mit der international anerkannten Regierung verbündete Milizen teilten in den sozialen Medien Bilder von ihren Kämpfen gegen die Houthi-Miliz. Wir sind am Bab al-Mandab, rufen sie. Nach eigenen Angaben haben sie wichtige Orte in unmittelbarer Nähe der Meerenge am südlichen Ausgang des Roten Meeres zurückerobert. Die vor wenigen Tagen gestartete Offensive habe ein großes Ziel, betonte ein Berater der von Saudi-Arabien unterstützten jemenitischen Regierung im Fernsehsender Al-Hadath. Sie zielt darauf ab, den Putsch der Houthi rückgängig zu machen, alle Gebiete zurückzuerobern und die iranische Präsenz zu beenden. Mit einem schnellen Erfolg rechnen Experten nicht, denn an einer anderen Kriegsfront rund um die Stadt Taiz haben die Houthi in den letzten Tagen offenbar Geländegewinne gemacht.
0: Früher gab es im Fernsehen den Landarzt, ein gut aussehender, netter Arzt, der eben nicht in der Stadt, wo alle sind, seine Praxis hat, sondern auf dem Land. Der hat immer Zeit für seine Patienten, kennt alle in- und auswendig. Das ist egal, ob Kasse oder privat, allen wird geholfen. Toll. Die Realität sieht heute anders aus. Der Medizinnachwuchs zieht lieber in die Großstadt, um den Ärztemangel zu bekämpfen. Geht Nordrhein-Westfalen jetzt seit 2019 einen radikalen Weg. Wer einen schlechten Abischnitt hat, bekommt trotzdem einen Studienplatz, muss sich im Gegenzug aber verpflichten, 10 Jahre auf dem Land zu arbeiten. Gegen diese Knebelverträge gibt es jetzt die ersten 17 Klagen. Die ersten 4 wurden gestern Vormittag mündlich verhandelt. Laura Wensch vom WDR.
5: Karos Traum war es schon immer, Kinderärztin zu werden. Doch mit einem Abischnitt von 2,1 konnte sie zunächst keinen der begehrten Medizinstudienplätze ergattern. Deshalb hat sie sich nach dem Abitur erst einmal für eine Ausbildung zur Physiotherapeutin entschieden und diese auch fertig abgeschlossen. Auch um dafür später Wartesemester angerechnet zu bekommen.
6: Ich wollte um keinen Preis diesen Traum aufgeben. Und deswegen habe ich mich ja auch bewusst über das Landarztverfahren entschieden, weil ich irgendwann das Dilemma und die Sorge hatte, keine andere Möglichkeit mehr zu haben, einen Medizinstudienplatz irgendwann zu kriegen.
5: Über die Landarztquote erhält Caro schließlich einen Studienplatz. 2020 fängt sie an der Universität Bonn an, Medizin zu studieren. Doch anders als viele ihrer Kommilitonen weiß Caro zu diesem Zeitpunkt schon ziemlich genau, wie ihr Arbeitsalltag nach dem Studium aussehen wird. Sie wird als Kinderärztin auf dem Land arbeiten. Denn der Landarztvertrag verpflichtet sie, mindestens 10 Jahre in einer unterversorgten Region in NRW zu arbeiten. Wer dagegen verstößt, dem droht eine Geldstrafe in Höhe von 250.000 Euro.
6: Ich interessiere mich besonders für die Fachrichtung Kindermedizin, weil mir dabei sehr gut gefällt, dass man die Kinder über viele Jahre hinweg begleitet, wenn man niedergelassen arbeitet. Und ich habe mich ganz bewusst auch vorher informiert, war auch bei einem Anwalt, der sich mit Vertragsrecht befasst. Und ja, mir wurde zugesichert, dass dies mit dem Vertrag möglich ist.
5: Denn in Caros Vertrag sind noch 3 potenzielle Optionen für die Facharztweiterbildung enthalten. Allgemeinmedizin, Innere Medizin und Pädiatrie, also Kinder- und Jugendmedizin. Doch während Caro studiert, verändern sich die Verträge, die das Land NRW mit 9 Landarztstudierenden schließt. Ab 2021 steht darin, dass die Facharztweiterbildung nur noch in einem Bereich gemacht werden kann, für den das Land zu diesem Zeitpunkt einen besonderen öffentlichen Bedarf festgestellt hat. Also ein Fachbereich, bei dem eine Unterversorgung droht. Und nach aktuellen Berechnungen des Landes ist in keiner Region in NRW der Mangel an Kinder- und Jugendärzten so groß, dass eine Unterversorgung droht. Für Caro und viele weitere Landarztstudierende bedeutet das, dass eine Weiterbildung in der Pädiatrie aus Sicht des Landes nicht mehr vorgesehen ist. Einige Studierende wollen jetzt vor Gericht klären, ob das rechtmäßig ist.
6: Ich wünsche mir natürlich, dass berücksichtigt wird, unter welchen Voraussetzungen wir den Vertrag unterzeichnet haben. Dass mit der Klausel und den Paragraphen die Fachrichtungen Kinder- und Jugendmedizin sowie Innere Medizin enthalten sind und mit drinstehen. Und das für mich eben den entscheidenden Unterschied macht, weil hätte es diesen Paragraphen nicht gegeben, dann hätte ich mich gegen den Vertrag ganz klar entschieden.
5: Doch bei den Klagen, die heute vor dem Verwaltungsgericht in Gelsenkirchen verhandelt werden, geht es nicht nur um die Frage, ob eine Weiterbildung in der Pädiatrie für Studierende aus dem Jahrgang 2019 und 2020 weiter zur Verfügung stehen muss. Andere Kläger stellen grundsätzlich in Frage, ob die Vertragsbedingungen eindeutig genug sind. Das Land NRW hält die Verträge für rechtmäßig. Ob das Verwaltungsgericht Gelsenkirchen das genauso sieht, wird sich bei der Verhandlung zeigen.
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0: Heute vor 20 Jahren, da wurde die russisch-amerikanische Journalistin und Regierungskritikerin Anna Politkovskaya ermordet und Sophie Angavi, die erinnert an sie.
7: Die regierungskritische Journalistin Anna Stepanowna Politkovskaya lebt gefährlich. Regelmäßig erhält sie Morddrohungen. Und doch, auf diesem Flug nach Beslan trinkt sie einen Tee und wird ohnmächtig. Vergiftet kommt sie ins Krankenhaus.
8: Ich bin vor allem eine Journalistin. Was das Risiko angeht, so ist es ein Bestandteil meines Berufes. Wenn man den Journalistenberuf wählt, dann muss man sich auch mit dem Risiko abfinden.
7: Doch diesen Mordanschlag überlebt sie und arbeitet weiter bei der Zeitung Novaya Gazeta in Moskau. Am 30. August 1958 wird Anna Stepanowna Mazepa als Tochter von 2 sowjetischen Diplomaten ukrainischer Abstammung geboren. in New York City, USA. Im Studium lernt sie auch ihren späteren Ehemann Alexander Politkowski kennen. Doch erst in den 90er Jahren, nach dem Zerfall der Sowjetunion, kann sie ihr journalistisches Können wirklich beweisen. Statt aus dem heimatlichen Komfort zu berichten, reist Politkowska ja mehr als 50 Mal in tschetschenische Kriegsgebiete.
9: Ich fühle mich nicht als mutiger Mensch. Man muss die Arbeit machen, man macht die Arbeit.
7: Immer wieder findet sie klare, kritische Worte für die Kriegsführung und Russlands autoritäre Politik. In Büchern und Berichten beschreibt sie scharfsinnig Szenen des Krieges und seine Folgen.
10: Duba-Jurt gleicht einer riesigen Vogelscheuche. Leblos, abgerissen, von Kugelhagel durchlöchert, übersät mit rußschwarzen Artillerieeinschüssen.
7: Sie ist eine ungemütliche Journalistin. So macht sie sich Feinde. Auf allen Seiten.
11: Nein, natürlich habe ich Angst. Nur ein Idiot hat keine Angst. Ein normaler Mensch hat natürlich Angst.
7: So berichtet sie es 2005 im Interview mit dem NDR. Als Anna Politkowskaja am 7. Oktober 2006 mit vollen Einkaufstaschen in den Fahrstuhl ihres Wohnhauses steigt, wartet ihr Mörder schon im Treppenhaus auf sie. Mit 5 Schüssen richtet er sie hin, entledigt sich seiner Waffe noch am Tatort. Wer die Drahtzieher des Mordes sind, ist bis heute ungeklärt. Am 7. Oktober 2006, Wladimir Putins 54. Geburtstag, wurde die regierungskritische, preisgekrönte russisch-amerikanische Journalistin Anna Stepanovna Politkowskaja erschossen. Das war heute, vor 20 Jahren.
0: Der Stichtag war das von Sophie Angavi.
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12: Mit Jan Möller. 4 Nations League-Partien in 2 Wochen. Das war mal eine lange Fußball-Länderspielphase. Nicht nur fürs deutsche Team. Am Abend waren zum Abschluss dieses XXL-Fensters unter anderem noch der Weltmeister Spanien und auch England mit Trainer Thomas Tuchel gefordert. Beide haben gewonnen. Martin Roschitz hat die Spiele verfolgt. Und bei den Engländern war, wie schon vor ein paar Tagen, beim 7:0 in Kroatien einer wieder besonders gut drauf.
13: Beim 3:0-Sieg gegen Tschechien traf Englands Stürmerstar Harry Kane vom FC Bayern erneut doppelt und hat nun im Shirt der Three Lions insgesamt 91 Tore erzielt. Und jetzt ist Kane nicht nur Rekordtorschütze, sondern auch Rekordnationalspieler. Mit 125 Einsätzen zieht Kane mit Torwartlegende Peter Shilton gleich. Die Engländer damit auf dem 2. Tabellenplatz in ihrer Gruppe hinter Spitzenreiter Spanien. Der Weltmeister geriet beim Auswärtsspiel in Kroatien überraschend in Rückstand. Ivan Perisic hatte die Kroaten früh in Führung gebracht, trug aber mit seinem Platzverweis 10 Minuten vor Schluss trotzdem zur Niederlage seines Teams bei. Der eingewechselte Mikel Merino erzielte erst den Ausgleich und nach der gelb-roten Karte gegen Perisic auch noch den Last-Minute-Siegtreffer zum 2:1 für Spanien.
12: Ja, und damit hat der Welt- und Europameister seit mittlerweile 42 Spielen nicht mehr in der regulären Spielzeit verloren. Das wird auch Bundestrainer Jürgen Klopp interessiert verfolgt haben, der in der Nations League schon mal eine ganze Reihe von 9 Spielern gecastet hat. Und im Blick hat er, das hat er ganz klar gesagt, auch die U21-Nationalmannschaft. Die hat sich nun das Ticket für die Europameisterschaft gesichert mit einem 2:0-Erfolg gegen Georgien. Da ging es schon früh in die richtige Richtung. Tim Wichmann war dabei.
14: Noah Darwichs, noch von Jenan Pečinović abgefälschter Distanzschuss aus der 10. Minute, stellte die Weichen für das Team von Antonio Di Salvo. Nach der Pause strapazierten 2 Abwehrwackler die Nerven des Trainers und ließen die Georgier am Ausgleich schnuppern. Da Verfolger Griechenland parallel gewann, hätte ein Unentschieden Nachsitzen in den Playoffs bedeutet. In der 69. Minute produzierte erneut Pečinović aber die Beruhigungspille in Form des Treffers zum 2:0 Endstand, umjubelt von der Rekordkulisse von 20.049 Zuschauern auf der Bielefelder Alm. Beim Turnier in Albanien und Serbien schielt die deutsche U21 auf den 4. EM-Titel nach 2009, 2017 und 2021.
12: Und da geht es dann auch um die Qualifikation für die Olympischen Sommerspiele 2028 in Los Angeles. Am 26. November werden in Belgrad die Gruppen für die EM ausgelost. Stichwort Olympia, da hat sich ja vor gut einer Woche München gegen die Region Rhein-Ruhr im Rennen um die deutsche Bewerbung durchgesetzt. Nun hat das Internationale Olympische Komitee den weiteren Fahrplan bekannt gegeben, jedenfalls was die Olympischen und Paralympischen Spiele 2036 angeht. Insgesamt gibt es da 6 Konkurrenten für München. Welche das sind? Dazu Markus Tepper.
15: Nun, die Liste der 6 Konkurrenten überrascht nicht wirklich. Neben München sind aus Europa noch Ungarn und die Türkei dabei, mutmaßlich mit Budapest und Istanbul. Dazu Bewerber aus Katar, aus Indien sowie aus Südkorea und Südafrika. Alle Bewerber werden noch im November ihre Konzepte virtuell dem IOC vorstellen. Im kommenden März gibt es dann die nächste Entscheidung, mit wem das IOC dann in die nächste Bewerbungsphase geht, den sogenannten strategischen Dialog. Darin bekommen die verbliebenen Kandidaten Besuch von einer IOC-Prüfkommission und sie müssen erste rechtliche und finanzielle Garantien hinterlegen, ehe das IOC dann im Dezember 2028, also in gut 2 Jahren, den Kreis der Bewerber noch einmal verkleinert, quasi die Finalisten ermittelt. Aus denen wählt dann im Sommer 2029 die IOC-Vollversammlung den Gastgeber der Sommerspiele 2036 aus.
12: Und für 2040 und 2044 steht der Zeitplan noch nicht fest, da würde sich Deutschland mit München ja auch bewerben. Zum Schluss noch zum Handball, da steht der Bergische HC in der Bundesliga auf einem Abstiegsplatz, aber am Wochenende gab es den ersten Sieg und nun war der BHC auch im zweithöchsten Europapokalwettbewerb der European League erfolgreich. 29-25 gegen IK Sävehof aus Schweden im ersten Heimspiel überhaupt in einem Europapokalwettbewerb, also ein historischer Erfolg und nach 2 Spielen ist der BHC sogar Spitzenreiter in seiner Gruppe. Und gewonnen haben auch die anderen beiden deutschen Clubs, die SG Flensburg-Handewitt beim portugiesischen Club Águas Santas und der VfL Gummersbach in Logroño in Spanien.
0: Der Sport hier in der ARD Info Nacht war das mit Jan Möller.
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16: Um 1.31 Uhr mit Wolfgang Berger. Die Bundesparteien haben sich entsetzt gezeigt von der Wahl des AfD-Politikers Rausch zum Landtagspräsidenten in Sachsen-Anhalt. Am Abend versammelte sich die SPD-Bundestagsfraktion spontan zu einem Protestmarsch. Aus der Nachrichtenredaktion Karen Busche.
17: Der Protestmarsch ging mitten durch Berlin, vom Bundestag durch das Brandenburger Tor zum Bebelplatz, dem Ort der Bücherverbrennung nach der Machtergreifung der Nationalsozialisten 1933. Fraktionschef Mirsch sagte, die SPD spüre die Pflicht, Flagge zu zeigen, wenn die Demokratie unter Druck stehe. Auch die anderen Bundestagsparteien, abgesehen von der AfD, zeigten sich entsetzt. Die Union schaue mit allergrößter Besorgnis auf die Wahl, betonte Fraktionschef Frei. Für linken Fraktionschef Pellmann ist die Wahl mehr als nur ein Dammbruch. Grünen-Fraktionschefin Hasselmann sprach von einem bedrückenden Tag.
16: Die Festnahme des ehemaligen BND-Chefs Hanning hat in Berlin Besorgnis ausgelöst. Die Bundesanwaltschaft ermittelt gegen Hanning wegen Spionage und versuchten Landesverrats. Sicherheitspolitiker von Regierung und Opposition forderten, den Fall umfassend aufzuklären. Für die CDU zeigt die Festnahme, dass der Rechtsstaat handlungsfähig ist. Die Grünen fordern, die Tätigkeiten ehemaliger Spitzenbeamter und höchster Geheimnisträger stärker in den Blick zu nehmen. Und die Linke sieht in dem Fall einen Beleg dafür, dass die Geheimdienste selbst ein Sicherheitsrisiko seien. In Frankreich haben sich Hunderttausende Menschen an den seit Wochen andauernden Schülerprotesten beteiligt. In mehreren Städten kam es erneut zu Ausschreitungen. Aus Paris Kai Rinecker.
18: Begleitet wurden die Schülerproteste von Eltern, Lehrern, Studenten und Gewerkschaften. In Paris war auch der Chef der linkspopulistischen Partei La France Insoumise, Jean-Luc Mélenchon, im Demonstrationszug. In der französischen Hauptstadt, wie in Straßburg, Lyon oder Rennes, kam es zu Auseinandersetzungen mit der Polizei, die teilweise Tränengas einsetzte. Premierminister Sébastien Lecornu verurteilte die Gewalt am Rande der Demonstrationen. Gleichzeitig kündigte Lecornu an, dass der Unterricht an den Oberstufenschulen in Frankreich bis Ende der Woche ausgesetzt werden soll.
16: In Frankfurt am Main ist zum 78. Mal die Buchmesse eröffnet worden. Gastland ist in diesem Jahr Tschechien. Neben Themen wie Urheberrecht oder Leseschwäche liegt der Fokus auch auf künstlicher Intelligenz. Der Börsenverein des deutschen Buchhandels fordert strengere Regeln beim Umgang mit KI. Bis Sonntag werden mehr als 250.000 Besucher erwartet. Das Wetter in Deutschland. Viele Wolken und einzelne Schauer möglich. Tiefstwerte 14 Grad auf den Nordseeinseln bis örtlich 4 Grad in der Lausitz. Tagsüber viele Wolken und einzelne Schauer möglich, meist trocken. Höchstwerte 17 bis 26 Grad. Am Donnerstag Regen und Gewitter möglich, später von Westen her freundlicher, 12 bis 22 Grad. Am Freitag wechselhaft und windig, nur im Süden etwas Sonnenschein bei 9 bis 18 Grad. Das waren die Nachrichten.
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0: Und da gibt es gleich 2 Entwarnungen. Einmal für die A3 Nürnberg-Passau. Kein Falschfahrer mehr. Schwitzt zwischen Schwarzach und Iggensbach. Und eine Entwarnung für die A92 München-Deggendorf. Auch hier kein Falschfahrer mehr. Zwischen Landau an der Isar und Deggendorf-Mitte. Die A2 Berlin Richtung Hannover ist zwischen Irxleben und Bornstedt nach einem Unfall gesperrt. Hier 2 Kilometer Stau. Die A5 Kassel Richtung Frankfurt ist zwischen Obermörlen und Friedberg nach einem Unfall gesperrt. Und eine Meldung noch aus Berlin. Der Tiergartentunnel ist hier bis etwa 5.30 Uhr in beiden Richtungen gesperrt. Kommen Sie gut und sicher ans Ziel.
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0: Mit Christopher Gaube kommen Sie mit uns gut durch diese Nacht. Akt 3, ja, so haben die demonstrierenden Schülerinnen und Schüler in Frankreich den landesweiten Protesttag am Dienstag gestern genannt. Vorläufiger Höhepunkt einer Protestwelle, die Mitte September im Großraum Paris begonnen hat und sich seitdem ausweitet. Laut Innenministerium sind am Dienstag landesweit knapp 270.000 Menschen auf die Straße gegangen, davon knapp 60.000 in Paris. Die Organisatoren sprechen von deutlich mehr Teilnehmenden. Und Präsident Emmanuel Macron hat am Abend mehrere Minister zu einer Krisensitzung in den Élysée-Palast eingeladen. Wie eine politische Antwort auf die Proteste aussehen könnte, das ist aber bislang unklar.
19: Laut tönt die französische Nationalhymne über die Place de la République mitten in Paris. Allerdings in der Version Schülerproteste. Aux armes lycéens singen die Demonstrierenden, zu den Waffen Schüler. Der Text der Nationalhymne passt zu diesem Zeitpunkt aber nicht wirklich zur Stimmung auf dem Platz, denn die ist entschlossen, aber friedlich. Ihr sei es wichtig gewesen, dabei zu sein, sagt Schülerin Lilith. Wir kämpfen für die Bedingungen an unseren Schulen, auch wenn wir hier in Paris sicherlich nicht die schlechtesten haben. Aber es geht um Bildung an sich. Die Regierung steckt viel mehr Geld in Krieg, während Bildung und Gesundheit vor allem in den Vorstädten, den Banlieues, kaputt gehen. Wir müssen zeigen, dass wir damit nicht einverstanden sind. Auch Liliths Mutter Aurélie ist gekommen, sowie viele Eltern an diesem Nachmittag. Sie wolle ihre Tochter begleiten, aber auch schützen, sagt Aurélie. Zuletzt waren die Proteste von Gewalt geprägt, sowohl auf Seiten der Demonstrierenden als auch bei den Sicherheitskräften. Sie halte die Polizei aber für viel gewaltsamer als die protestierenden Jugendlichen, sagt Mutter Aurélie.
20: Alors moi je pense que la police elle est violente. Elle est infiniment plus violente que les jeunes qui sont mobilisés.
19: Seit der vergangenen Woche haben mindestens 3 Schüler schwerste Verletzungen erlitten, unter anderem durch Tränengasgranaten der Polizei. Die genauen Umstände sind noch unklar. Die interne Ermittlungseinheit der französischen Polizei hat bisher insgesamt 10 Untersuchungen eingeleitet. Premierminister Sébastien Lecornu spricht von Unfällen und weist den Begriff Polizeigewalt vehement zurück. Das legt nahe, dass es eine politische Anweisung zur polizeilichen Unterdrückung gebe. Das ist falsch, das ist eine Lüge und es bedeutet, Schande über die Polizei der Republik zu bringen. Laut Innenministerium wurden am Mittwoch landesweit knapp 500 Personen vorübergehend festgenommen und etwa 40 Polizisten verletzt. In Paris gab es am Rande der Demo vereinzelt Zusammenstöße zwischen Teilnehmenden und der Polizei. Insgesamt verlief der Protesttag aber verhältnismäßig ruhig. In der medialen und politischen Debatte tritt die Gewalt in den Vordergrund, ist deutlich präsenter als die Forderungen der Schüler nach mehr Lehrpersonal, schlankeren Stundenplänen oder einer Reform von Parcoursup, dem System zur Vergabe von Studienplätzen, das viele als ungerecht empfinden. Hier stellt Premierminister Lecornu Anpassungen zumindest in Aussicht.
21: Il y a évidemment des questions sur Parcoursup.
19: Braucht es mehr Transparenz? Der zuständige Minister und ich finden, ja. Muss es einfacher werden? Ja. Alles, was wir korrigieren können, werden wir korrigieren. Viele auf der Pariser Demo sehen die Schülerproteste aber als Symbol für eine allgemeine soziale Wut und Anspannung, weit über die Forderungen der Lycéens hinaus. Schüler- und Studierendenorganisationen haben aufgerufen, die Proteste weiterzuführen. Präsident Emmanuel Macron hat am Abend mehrere Minister zu einer Krisensitzung in den Élysée-Palast eingeladen. Wie eine politische Antwort auf die Proteste aussehen könnte, ist bislang aber weitgehend unklar.
0: Ein Bericht war das von Caroline Diller.
3: Wirtschaft.
0: Und dann schauen wir jetzt nach Hollywood. Das verändert sich drastisch. Da ist der Trend weg vom teuren Kino hin zu billigen Streaming-Produkten. Da ist künstliche Intelligenz, die von Jobs von Schauspielern bedroht. Und da ist die weltweite Konkurrenz von Drehorten, die mit Steuervorteilen und harten Bandagen geführt wird. Antje Sieb über eine Stadt unter Druck.
1: This is Hollywood, California. We have to stay competitive, to stay alive. Get this done. Make Hollywood Hollywood again.
2: Hollywood muss wieder konkurrenzfähig werden, sagt die Filmbranche hier. Denn viele Produktionen sind abgewandert, weil Filmen in der Stadt enorm teuer wurde und andere Länder oder Bundesstaaten attraktive Steuererleichterungen anbieten. Kalifornien hat nachgebessert und Präsident Donald Trump hat sich ebenfalls für US-weite Steuervorteile ausgesprochen, um Filmproduktionen zum Beispiel aus Europa abzuwerben. Produzentin Caroline Gropper freut sich auf Instagram über den neuesten Gesetzesvorschlag.
22: It's the first real federal incentive and it'll make us competitive with the UK, Canada and Australia, places that have been taking production away from the US for years.
2: Statt fürs Kino wird seit Jahren auch immer mehr für Streaming produziert. Das sei ein wichtiger Grund für die größten Jobverluste, erklärt Miranda Banks, Filmwissenschaftlerin von der Loyola Marymount University in Los Angeles. Das alte Businessmodell, Kino und Kabelfernsehen, brachte immer weniger ein. Ein Streaming-Service nach dem anderen ging an den Start und warf im Kampf um Abonnenten immer mehr Produktionen auf den Markt.
23: The impact of what we're seeing right now in Hollywood.
24: Was wir jetzt in Hollywood sehen, hat sehr viel mit dem Streaming zu tun. Diese Masse an Fernsehproduktionen hat uns in eine Überproduktion gesteuert. Weil die Überproduktion zurückgeht, entsteht jetzt dieser Einbruch.
23: And that overproduction is what is now causing that slump or has caused that slump.
2: Anfangs verdiente niemand Geld mit dem Streaming. Mittlerweile schreiben einige Dienste positive Zahlen. Aber insgesamt wird weniger produziert, weil die Verluste auf die Dauer nicht nachhaltig waren. Und Kunden überlegen auch genau, welche Abos sie sich noch leisten, sagt Kate Fortmiller, die an der Filmhochschule der Universität Georgia forscht und lehrt.
23: We're putting out stuff constantly to attract subscribers.
24: Du machst ständig was Neues, um Abonnenten anzuziehen und zu halten. Aber die haben irgendwann auch gemerkt, wie viel Geld sie für all diese Abos ausgeben und haben angefangen, gezielt auszuwählen.
23: Between all of these different subscriptions and they started making choices, cutting back.
2: Mit monatelangen Streiks hatten Schauspieler und Drehbuchautoren in Hollywood vor 3 Jahren erfolgreich auch um Schutz vor künstlicher Intelligenz gekämpft. Die langfristigen Auswirkungen des Arbeitskampfs seien schwer zu beurteilen, weil so viele andere Faktoren auch eine Rolle spielten, sagt Patrick Adler, der mitverantwortlich ist für den jährlichen Otis Report zur Kreativindustrie Kaliforniens.
25: It can be a bit of a judgment call to say, you know, this is the strike per se, as in versus other things happening in the industry.
2: Wie viele Jobs der Einsatz von künstlicher Intelligenz heute schon kostet oder künftig kosten wird, darüber sind die Meinungen geteilt. Der Otis Report sieht bisher noch wenig Einfluss von KI auf Jobverluste, sagte Adler. So hätte es bei den potenziell am meisten gefährdeten Berufen eher Wachstum gegeben.
25: The jobs most exposed to the artificial intelligence technologies have actually grown the most across the creative economy.
2: Gewerkschaften befürchten, dass vor allem Einsteigerjobs wegfallen könnten.
0: Der Bericht von Antje Sieb. Nach langem Ringen hat sich die Bundesregierung ja in der vergangenen Woche auf eine Pflegereform geeinigt. Umfassende strukturelle Reformen, die gibt's aber noch nicht. Dafür aber Maßnahmen, die Geld sparen und bringen sollen. Kinderlose sollen künftig einen höheren Beitragssatz zahlen, zum Beispiel, oder die Hürden, um einen Pflegegrad zu bekommen, die sollen höher werden. Natürlich ein Gesprächsthema in der ganzen Republik, auch in Guben in der brandenburgischen Niederlausitz. Aline Lepsch vom RBB hat dort ein Pflegeheim besucht.
26: Heute Morgen ist Sport angesagt. Jeweils mit einem Gummiband bewaffnet sitzen ein paar Damen und Herren im Stuhlkreis und fordern ihre Muskeln nochmal heraus. Brigitte Hassmann ist seit 2 Jahren hier im Hegelquartier in Guben. Die 85-Jährige mag die Abwechslung.
27: Das, was wir hier geboten kriegen, hätte man zu Hause gar nicht machen können.
26: Ihr Mann ist selbst über 80 und gesundheitlich eingeschränkt. In die Pflegeeinrichtung zu gehen, war für sie also der richtige Schritt. Sie sagt aber auch,
27: ich habe eine einigermaßen gute Rente. Ich möchte mich nicht beklagen.
26: Denn ein Platz hier kostet die Bewohner oder deren Angehörige über 4.000 Euro. Pflegedienstleiterin Yvonne Hiob weiß,
28: das ist natürlich für Familien und auch für einzelne Bewohner ein
4: ganz große Herausforderung, monatlich so viel Geld aufzubringen, um den Heimplatz zu finanzieren. Und man muss natürlich alle Mittel, die man beantragen kann, wie Sozialhilfe, Wohngeld und so weiter, in Anspruch nehmen und hofft dann, dass nur noch ein ganz geringer Anteil für die Angehörigen übrig bleibt.
26: Personalkosten, Material für Pflege, Baumaßnahmen am Haus, all das wird auch von den Bewohnern mitfinanziert. Einen Beitragsdeckel, wie er im Gespräch ist, dass also Bewohner oder Angehörige einen maximalen Eigenanteil von 1.500 Euro zahlen müssen, sieht sie skeptisch.
4: So an sich würde das zur Entlastung der Angehörigen oder auch der zu Pflegenden beitragen. Aber wer übernimmt dann die anfallenden Kosten?
26: Die Pflegeversicherung kann die Kosten schon jetzt nicht stemmen. Daher ja die Reformpläne. Weil immer mehr Menschen pflegebedürftig sind, steigen die Kosten insgesamt in den letzten 20 Jahren von knapp 17 auf über 70 Milliarden Euro. Der Fokus soll jetzt mehr auf Prävention gehen mit einem Check-up 60+. Gleichzeitig sollen Kinderlose mehr zahlen und Ehepartner oder auch Minijobber mitzahlen. Und die Pflegegrade 1 bis 3 sollen zielgenauer vergeben werden. Pflegedienstleiterin Yvonne Hiob versteht darunter höhere Hürden, obwohl sie jetzt schon sieht,
4: dass von den Pflegekassen manchmal nicht der angemessene Pflegegrad befürwortet wird. Und dementsprechend auch nicht ausreichend Geld für die Pflege bereitgestellt wird von dieser Seite.
26: Um Geld zu sparen, schlägt sie vor,
4: dass man die Prozesse optimiert. Es gibt ganz, ganz viele Prozesse in der Pflege, die einfach so suboptimal laufen, dass dort ganz viel Geld, ich sage jetzt mal, verpulvert wird. Beispielsweise für den Transport von Bewohnern, die einfach nur in Blasenkatheter gelegt werden müssen, in andere Krankenhäuser, anstatt man die Ärzte halt so finanzieren würde, dass sie vielleicht Hausbesuche machen. Es ist eine Arbeit von 5 Minuten.
26: Wie die Pflegereform schlussendlich aussieht, soll nun ein Expertengremium bis Ende Januar 2027 vorschlagen. Einen Beschluss und dessen Auswirkungen auf uns alle werden wir voraussichtlich zum 1. Juli 2027 sehen und spüren.
0: Das war der Bericht von Aline Lepsch und die Zeit ist jetzt, es ist 1.46 Uhr.
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0: Unabhängiger Wächter, Impulsgeber, auch Berater, all das will Moritz Hennemann sein. Er ist seit dem 1. Oktober der neue Bundesbeauftragte für Datenschutz und Informationsfreiheit. Der Freiburger Rechtsprofessor hat vor Journalisten in Berlin die Schwerpunkte seiner Amtszeit vorgestellt. Er nutzte seinen Auftritt in der Bundespressekonferenz auch für Kritik an den aktuellen Gesetzesvorhaben der Bundesregierung. Aus dem ARD-Hauptstadtstudio berichtet Chris Berdrow.
5: Wenn man dem 41-jährigen Moritz Hennemann so zuhört, dann kommt der Eindruck auf, aus dem neuen Datenschutzbeauftragten wäre vielleicht auch ein guter Verkehrsminister geworden. Er sieht das Datenschutzrecht nämlich als
6: Straßenverkehrsordnung auf den Datenautobahnen unserer Zeit. Und idealerweise fließt also der Datenverkehr gut, aber nach Regeln.
5: Für die Einhaltung dieser Regeln ist Hennemann seit ein paar Tagen zuständig, unter anderem mit Blick auf die Bundesbehörden. Gleichzeitig betont der Rechtsprofessor, dass es seine Aufgabe sei, den Gesetzgeber in Sachen Datenschutz zu beraten.
6: Sprich, Vorfahrtsstraßen im Datenverkehr genauso festzulegen wie Stoppschilder.
5: Ein paar Stoppschilder hat Hennemann auch gleich mitgebracht zu seiner ersten Pressekonferenz im neuen Amt in Berlin. Beispiel die von der Bundesregierung geplanten Änderungen bei den Geheimdiensten. Sie sollen deutlich mehr Rechte und Befugnisse bekommen, unter anderem was das Sammeln, Speichern und Auswerten von Daten angeht. Hennemann wird deutlich.
6: Wir haben hier verfassungsrechtliche Zweifel, starke verfassungsrechtliche Zweifel an der einen oder anderen Stelle. Ich würde mir natürlich wünschen, dass diese Perspektive jetzt im Bundestag wahrgenommen wird und Gehör findet.
5: Dafür werde er sich stark machen, sagt Hennemann. Ein weiteres Stoppschild zückt der neue Bundesbeauftragte bei der geplanten Reform des Informationsfreiheitsgesetzes. Denn auch genau dafür, für die Informationsfreiheit, ist er qua Amt zuständig. Das Innenministerium hat vor, das Recht auf Auskünfte vom Staat zu beschneiden. Es argumentiert unter anderem mit einem besseren Schutz der Sicherheit. Den Argument kann Hennemann aber nur teilweise folgen.
6: Die aktuellen Vorschläge laufen allerdings zum Teil auf eine Aushöhlung des Informationsfreiheitsrechts hinaus. Das überzeugt mich in dieser Pauschalität nicht.
5: Was Hennemann neben der Kritik bei seinem ersten Auftritt in Berlin auch an vielen Stellen deutlich macht, dass er pragmatisch an Probleme herangehen will. Das Datenschutzrecht weder hart noch lasch, sondern ausgewogen durchsetzen. Nicht nur Risiken, sondern auch Chancen sehen.
6: Maßstab ist und bleibt nicht nur sagen, was nicht geht, sondern vor allem, was geht und wie es geht. In diesem Sinne wird die Behörde wie bisher auch künftig beratungs- und entscheidungsfreudig sein.
5: Das gilt laut Hennemann auch für den Umgang mit aktuellen Technologiesprüngen, vor allem bei der künstlichen Intelligenz. Der Bundesbeauftragte macht klar, nicht alles, was im ersten Moment praktisch oder hilfreich wirkt, muss datenschutzkonform sein. Auch die digitale Souveränität von Deutschland und Europa nennt er als wichtige Ziele seiner Arbeit. Gewählt wurde Hennemann vom Bundestag für 5 Jahre. Er gehört keiner Partei an, wurde aber von der Union vorgeschlagen und auch mit den Stimmen der SPD gewählt.
0: Den Namen haben viele von uns sicher schon lange nicht mehr gehört. Puigdemont, katalanischer Separatistenführer und damaliger Chef der Regionalregierung in Katalonien. Als er im Oktober 2017 nach Belgien floh, da rechnete er wohl nicht damit, dass 9 Jahre ins Land gehen würden, bis er als freier Mann in seine Heimat zurückkehren kann. Nach dem gescheiterten Versuch, die finanzstarke Region Katalonien im Nordosten des Landes aus Spanien herauszubrechen, musste er untertauchen. Jetzt hat das spanische Verfassungsgericht ein Urteil gefällt, was den Haftbefehl gegen Puigdemont aufhebt. Hans-Günter Kellner.
7: Die Amnestie für die Anführer der katalanischen Unabhängigkeitsbewegung war wohl die umstrittenste Gesetzesinitiative dieser Legislaturperiode. Spaniens Ministerpräsident Pedro Sánchez lasse sich von den Separatisten erpressen, sagten nicht nur die Konservativen und Ultrarechten, sondern auch Teile der eigenen Partei. Dass die Amnestie jetzt vom spanischen Verfassungsgericht anerkannt wurde, war für den sozialistischen Politiker eine Genugtuung. Zur katalanischen Unabhängigkeitsdebatte sagte Sánchez: Sie war ein politisches Problem und die Politik musste es lösen, nicht die Justiz. Über diese Amnestie wurde viel gesagt, dass sie ungesetzlich ist, nicht mit Europa vereinbar. Aber auch der Europäische Gerichtshof hat sie gebilligt, vom ersten bis zum letzten Buchstaben. Er hat sogar gesagt, dass Amnestien ein zulässiges Instrument sind, um Gesellschaften wieder miteinander zu versöhnen. Das ist doch die Botschaft für das Zusammenleben der Katalanen. Mit der politischen Entwicklung in Katalonien fühlt sich Sánchez mit seinem Kurs bestätigt. Längst beherrscht die Frage der Unabhängigkeit nicht mehr die Debatten in Katalonien und die Sozialisten gewannen vor 2 Jahren die katalanische Parlamentswahl. Junts, die Partei von Carles Puigdemont, ist nur noch viertstärkste Kraft. Vielleicht zeigte sich Puigdemont deshalb so unversöhnlich, als er nach der Bekanntgabe der Aufhebung seines Haftbefehls im belgischen Waterloo vor die Presse trat.
8: Pretendre que vivim en normalitat, en retrobament i en concòrdia és mentir.
7: Vorzugeben, in Katalonien herrsche Normalität und ein gutes Zusammenleben zwischen der Bevölkerung sei eine Lüge, sagte Carles Puigdemont.
8: Malgrat el que és avui una clara derrota.
7: Das Urteil sei eine klare Niederlage der spanischen Staatsgewalten, die versucht hätten, ihn vor Gericht zu stellen, einschließlich des amtierenden Ministerpräsidenten Pedro Sánchez, erklärte Puigdemont kämpferisch. Das Selbstbestimmungsrecht und auch einseitige Maßnahmen zu seiner Durchsetzung seien unverzichtbar, wenn alle Versuche einer Verhandlungslösung ausgeschöpft seien. Die spanische Politikwissenschaftlerin Mariam Martínez Bascuñán hält diese Bewertung für widersprüchlich. Auf der einen Seite ermögliche ihm das spanische Verfassungsgericht die Rückkehr, wenn Puigdemont die spanischen Gerichte als repressiv bezeichnet, sagt die Professorin von der Madrider Autónoma Universität. Und am selben Tag, an dem diese Institutionen ihm die Tür öffnen, besteht er erneut auf der Möglichkeit einer einseitigen Unabhängigkeitserklärung. Dabei weiß doch jeder, wie das beim letzten Mal ausgegangen ist. Katalonien wurde nicht unabhängig, die Regionalregierung wurde aufgelöst, führende Politiker landeten im Gefängnis, während er selbst, im Gegensatz zu anderen, auf eine wenig elegante Weise ins Ausland geflohen ist. Puigdemont sei ein Politiker, der aus der Zeit gefallen sei, sagt die Politologin. Längst sorgten sich auch in Katalonien die Menschen mehr um die Mieten als um die Unabhängigkeit. Auch in Katalonien erleben wir deswegen sehr große Demonstrationen. Und das Problem von Junts ist, dass diese Partei bei all diesen konkreten sozialen Fragen keine Stimme mehr hat. Nach einem Jahrzehnt, in dem alles, wirklich alles dieser einen Achse untergeordnet wurde, der Unabhängigkeit. Wann er in seine Heimat zurückkehren wird, hat Puigdemont unterdessen offen gelassen. auch wenn der Haftbefehl gegen ihn nun aufgehoben ist.
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0: In Frankfurt am Main ist die Buchmesse jetzt feierlich eröffnet worden. Es gab Musik, Dichtungen und Reden und auch Protest. Mehr von Anne Bassack.
9: Die Feier fand im Kongresscenter am Messegelände statt, im Saal Harmonie. Aber dissonante Töne spielten an diesem Abend durchaus eine Rolle. Nicht nur in der Musik. Gastland auf der Frankfurter Buchmesse ist in diesem Jahr Tschechien. 75 Autoren und Autorinnen präsentieren ihr Land unter dem Motto »Ein Land an der Küste«. Das ist inspiriert von einem Shakespeare-Zitat. Tschechien will sich als Teil des großen Weltmeers der Literatur verstanden wissen. Wellen der Empörung verursachte jedenfalls der tschechische Kulturminister Otto Klempisch mit seinem Auftritt.
10: Kupříkladu Václav Havel, Ludvík Vaculík, Alexander Kliment.
9: Denn der Rechtsaußenpolitiker ist hoch umstritten. Der Leiter der Prager Buchmesse erklärt seine Protestrufe so. Ich habe gerufen, dass er früher bei der Stasi in Tschechien war. Er ist ein Antikulturminister. Die Regierung cancelt alles und will Zensur. Und ähnliche Vorwürfe kommen später am Abend auch von der tschechischen Schriftstellerin Radka Denemakova.
11: Die Staatsminister für die Kultur, die Kultur vernichten, kommen und gehen. Aber die Literatur bleibt.
9: Die Autorin hielt eine bemerkenswert kämpferische Rede für die Literatur und gegen den zunehmenden Druck, unter dem sie aktuell steht.
11: Ich habe es satt, was ich in letzter Zeit so oft gehört habe. Man muss Politik und Literatur trennen. Alles ist Politik. Die Frage von heute ist ganz einfach. Offene Demokratie oder geschlossene Gesellschaft? Die Literatur kennt die Antwort. Deshalb ist sie so gefährlich.
9: Dafür gab es Standing Ovations. Ein anderes wichtiges Thema am Eröffnungsabend, künstliche Intelligenz, Social Media und die Macht der sogenannten Tech-Bros hinter den Konzernen. Deutschlands Kulturstaatsminister Weimar sprach sich, wie schon letztes Jahr, für strenge KI-Regeln in Europa aus, um das geistige Eigentum hier zu schützen. Und schützen will er auch Kinder und Jugendliche vor digitaler Sucht. Weimar forderte, dass Meta und Co. ihre Algorithmen ändern.
12: Es ist wie, wenn vor 50 Jahren eine schmutzige Fabrik den Fluss verdreckt hat. Dann können wir politisch darauf reagieren, dass wir den Kindern verbieten, in diesem Fluss zu baden. Aber eigentlich sollten wir den Verursachern verbieten, den Fluss zu verdrecken.
9: Außerdem sprach sich Weimar dafür aus, den chinesischen TikTok-Konzern aus Sicherheitsgründen in ein europäisches Unternehmen zu überführen, ähnlich wie die USA. Der Staatsminister hatte aber auch noch eine andere Ankündigung.
12: Wir wollen das literarische Wort des Jahres küren. Es gibt das Unwort des Jahres, jeder kennt es, es macht Schlagzeilen. Aber das literarische Wort, das zu feiern und sichtbar zu machen, da freue ich mich sehr.
9: Eine Jury soll dafür ältere und neue Literatur auf besondere Sprachschöpfungen untersuchen. Wie die anderen Redner bedankte sich auch Weimar beim Frankfurter Buchmessendirektor Jürgen Boos für seinen Einsatz für die Literatur. Nach 21 Jahren leitet Boos die weltgrößte Bücherschau nun zum letzten Mal. Und der Vorsteher des Börsenvereins des deutschen Buchhandels, Sebastian Gugolz, überließ ihm eine ehrenvolle Aufgabe.
13: Lieber Jürgen, jetzt darfst du deine letzte Buchmesse mit einem Hammerschlag, mit einem Donnerschlag und einem Hammerschlag eröffnen.
12: Danke.
0: So klang es heute Abend bei der Eröffnung der Frankfurter Buchmesse. Anne Bassack berichtete.
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Die ARD Infonacht bis hierhin mit Christopher Gaube. Ich verabschiede mich jetzt von Ihnen, aber gleich begleitet Sie mein Kollege Nikolai Russ weiter hier durchs Programm. Kommen Sie weiterhin gut durch die Nacht. Tschüss.

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1: Um 2 Uhr mit Wolfgang Berger. Am 7. Oktober vor 3 Jahren haben Terroristen aus dem Gazastreifen israelische Orte und Armeestützpunkte entlang der Grenze angegriffen. Mehr als 1200 Menschen wurden getötet, rund 250 als Geiseln verschleppt. Der Angriff war auch der Beginn des Gazakrieges, in dem Zehntausende Palästinenser bei israelischen Angriffen getötet wurden. Aus Tel Aviv, Felicitas Böselager.
2: Vor 3 Jahren um 6.29 Uhr schrillten in ganz Israel die Sirenen. Die groß angelegte Terrorattacke der Hamas überraschte das Land. Die Hamas-Kämpfer töteten mehr als 1200 Menschen und verschleppten 251 Geiseln in den Gazastreifen. Kurz nach dem Angriff begann die israelische Armee ihre Offensive gegen die Hamas im Gazastreifen, die auch tausenden Zivilisten das Leben kostete. Dieses Jahr gedenkt Israel dem Terror zum ersten Mal, nachdem alle Geiseln befreit wurden. Sie kamen kurz nach dem vergangenen Jahrestag frei. Seitdem herrscht im Gazastreifen eine, wenn auch brüchige, Waffenruhe.
1: Die Bundesparteien haben sich entsetzt gezeigt über die Wahl des AfD-Politikers Rausch zum Landtagspräsidenten in Sachsen-Anhalt. Am Abend versammelte sich die SPD-Bundestagsfraktion spontan zu einem Protestmarsch. Er führte vom Bundestag durch das Brandenburger Tor zum Bebelplatz, dem Ort der Bücherverbrennung nach der Machtergreifung der Nationalsozialisten 1933. Fraktionschef Miersch sagte, die SPD spüre die Pflicht, Flagge zu zeigen, wenn die Demokratie unter Druck stehe. Und Unionsfraktionschef Frei betonte, man schaue mit allergrößter Besorgnis auf die Wahl. Bundeswirtschaftsministerin Reiche hat Sorgen vor einem Gasmangel in diesem Winter zurückgewiesen. In den Speichern liege mehr Gas, als selbst im kältesten Jahr verbraucht worden sei, sagte die CDU-Politikerin der Süddeutschen Zeitung. Die Speicher sind derzeit zu gut 59% gefüllt. Das ist vergleichsweise wenig. In Frankfurt am Main startet heute die größte Buchmesse der Welt, zunächst für das Fachpublikum. Ab Freitag dürfen dann auch Privatbesucher aufs Gelände. Aus Frankfurt, Julia Herzka.
3: Das größte Thema ist die Lesekrise in der jungen Zielgruppe, denn die Verkaufszahlen bei den 10- bis 15-Jährigen sind im letzten Jahr rapide eingebrochen. Die Messe versucht dieses Jahr auch ganz neue Zielgruppen zu erschließen, durch Filmadaption, Gaming und vor allem im Hörbuchmarkt. Weiteres Thema beim Fachpublikum: Wie kann die Buchbranche KI gut nutzen? Und welche Regeln braucht es, damit KI der Branche nicht weiter schadet?
1: Das waren die Nachrichten. Das Wetter in Deutschland: viele Wolken und einzelne Schauer möglich. Tiefstwerte 14 Grad auf den Nordseeinseln bis örtlich 4 Grad in der Lausitz. Tagsüber viele Wolken und einzelne Schauer möglich, meist trocken. Höchstwerte 17 bis 26 Grad. Am Donnerstag Regen und Gewitter möglich, später von Westen her freundlicher, 12 bis 22 Grad. Am Freitag wechselhaft und windig, nur im Süden etwas Sonnenschein. Es ist 2.03 Uhr.
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4: Geht los mit der A2 Berlin Richtung Hannover. Zwischen Irxleben und Bornstedt ist nach einem Unfall gesperrt. Dadurch gibt es 2 Kilometer Stau. A5 Kassel Richtung Frankfurt. Zwischen Obermörlen und Friedberg ist nach einem Unfall ebenfalls gesperrt. A29 Ahlhorner Heide Richtung Oldenburg. Hier ist zwischen Badenburg und Sandkrug wegen Bauarbeiten noch bis 5 Uhr heute Morgen gesperrt. Die Umleitung führt Sie über die U7. A29 Wilhelmshaven Richtung Ahlhorner Heide. Zwischen Oldenburg-Umstede und dem Kreuz Oldenburg-Ost ist ebenfalls noch bis 5 Uhr gesperrt wegen Bauarbeiten. Und das geht dann jede Nacht bis Freitag noch so weiter, immer zwischen 7 abends und 5 Uhr morgens. Die Umleitung hier, die U26. A57 Krefeld Richtung Köln. Zwischen Krefeld-Zentrum und Krefeld-Oppum ist wegen Bauarbeiten bis Donnerstagmorgen gesperrt. Sie wissen Bescheid. Die A100 Berliner Stadtring in Richtung Wedding ist zwischen Hohenzollern-Damm und dem Tunnel Rathenauplatz wegen Wartungsarbeiten noch bis 5 Uhr gesperrt. Die A100 Stadtring Berlin in Richtung Treptow ist zwischen Jakob-Kaiser-Platz und dem Dreieck Charlottenburg wegen Wartungsarbeiten auch noch bis 5 Uhr gesperrt. Dann die A111 Berlin stadteinwärts zwischen Heckerdamm und dem Dreieck Charlottenburg ist wegen Wartungsarbeiten auch bis 5 Uhr gesperrt. Die A226 Bad Schwartau Richtung Travemünde ist zwischen dem Dreieck Bad Schwartau und Lübeck-Siems wegen Reinigungsarbeiten nach einer Ölspur gesperrt. Und in Berlin Der Tiergartentunnel ist bis ca. 5:30, also 5.30 Uhr, in beiden Richtungen heute Morgen gesperrt. Das war's. Gute Fahrt durch diese Nacht.